0: Glück zu Boden, schlug die Hände vors Gesicht und schaute ungläubig in den Pariser Himmel. Im Alter von 29 Jahren die Krönung seiner Karriere. Der Olympiasieger von 2021 behielt im Endspiel gegen den Italiener Coboli die Nerven, ließ sich trotz verlorenem vierten Satz im Tiebreak nicht aus der Ruhe bringen. Den entscheidenden fünften Durchgang gewann Zverev mit 6:1 und feierte seinen ersten Grand-Slam-Sieg.
1: Das waren die Nachrichten. Das Wetter in Deutschland, überwiegend trocken, im Nordosten letzte Schauer, später teilweise neblig, Tiefstwerte zwischen 14 und 6 Grad. Tagsüber heiter bis wolkig, im Südosten mehr Sonne, von Westen einzelne Schauer oder Gewitter, Höchstwerte 20 bis 28 Grad. Und am Dienstag zeitweise Schauer und Gewitter, später freundliche Abschnitte 15 bis 22 Grad. Es ist 22.03 Uhr.
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3: Zunächst Berlin, A111 Charlottenburg, Dreieck Oranienburg. Der Tunnel Flughafen Tegel ist wegen Bauarbeiten in beiden Richtungen bis ca. 5 Uhr gesperrt. Und noch eine Dauersperrung, die A565 Bonn-Meckenheim ist zwischen Bonn-Beuel und Auerberg wegen der defekten Bonner Nordbrücke gesperrt. Das war's auch schon vom Verkehr. Die Straßen sind frei. Ihnen eine gute Fahrt.
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3: Und die kommt vom Norddeutschen Rundfunk in Hamburg. Heute mit Detlef Karg im Studio und aktuellen Informationen und Hintergründen hier bis 6. Es ist nur ein erster Referentenentwurf, der im Kabinett auch noch abgestimmt werden muss. Dennoch sorgen die Sparvorschläge von CDU-Gesundheitsministerin Wagen seit einer Woche für heftige Debatten auch innerhalb der Regierungskoalition. Dabei steht eine echte Reform ja eigentlich aus. Patientenschützer etwa fordern eine Übernahme von Teilen der Kosten aus Steuermitteln. So würden die Kosten breiter verteilt. Ebenso ist wenig die Rede von den immer teureren Heimkosten, die bundesweit bei über 3.000 Euro im Monat im Schnitt liegen, was viele Pflegebedürftige in den Ruin treibt. Heimbetreiber profitieren seit Jahren immer stärker. Ebenso sind die Löhne in der Pflege in den vergangenen Jahren stärker gestiegen als in anderen Bereichen der Wirtschaft. Die Gesundheitsexperten und Menschen, die Angehörige pflegen, auf die derzeitigen Pläne reagieren. Dazu Juliane Neubauer.
4: 32 Jahre lang hat Cornelia Schneider ihren schwerkranken Mann gepflegt. 4 Jahre ihre Mutter. Als sie von den Plänen der Pflegereform vom Bundesgesundheitsministerium hört, ist sie schockiert. Denn als Vorsitzende des Vereins Pflegende Angehörige vernetzt sie deutschlandweit Tausende, die ihre Eltern, Partner oder Nachbarinnen pflegen. Sie weiß, dass viele im Alter vor finanziellen Problemen stehen. Schneider.
5: Dass man dann noch an diesen Menschen, die der größte Pflegedienst Deutschlands sind, nochmal hier Abstriche macht, um zu sparen, statt dass man sagt, man nimmt die Rentenbeiträge raus und tut es dahin, wo es hingehört, weil die haben eigentlich in der Pflegeversicherung nichts zu suchen. Da muss man es umschichten, anders machen. Aber den pflegenden Angehörigen wegzunehmen, finde ich, ist ein Skandal. Also mich entsetzt das einfach total.
4: Was Schneider vorschlägt, kommt auch Gesundheitsökonom Heinz Rothgang von der Universität Bremen sinnvoll vor. Statt die Pflegeversicherung durch die Rentenbeiträge für die pflegenden Angehörigen zu belasten, könnte hier der Bund mit Steuermitteln einspringen. Rothgang findet viele Ansätze der Pflegereform gut, sowie die verpflichtende pflegefachliche Begleitung und der digitale Ausbau. Ursprünglich sei die Pflegeversicherung auch als Unterstützung für Pflegende angelegt gewesen, sagt er. Sie sollten genau so viel Rentenbeiträge erhalten wie ein durchschnittlich Beschäftigter in Deutschland – bei deutlich längeren Arbeitszeiten. Dass das jetzt nochmal gekürzt wird, sieht Rothgang kritisch.
6: Das heißt, selbst wenn ich einen Pflegebedürftigen im Pflegegrad 5 vollständig selbst pflege, kriege ich da nur Beiträge, die nur 70% dessen sind, was ein Durchschnittsverdiener einzahlt. Das heißt, wenn ich das lange mache, drohen mir magere Renten.
4: Aktuell pflegen in Deutschland rund 7 Millionen Menschen eine nahestehende Person. In Mitteldeutschland sind es nach Erhebungen des Statistischen Bundesamtes rund 500.000. Knapp 3/4 von ihnen sind Frauen. Im ersten Moment scheint die Kürzung der Rentenbeiträge vielleicht die Pflegeversicherung zu schonen. Beim genauen Hinschauen kommt dann aber ein anderes Problem auf uns zu, erklärt Gesundheitsökonom Rothgang.
6: Der Rentenversicherung schaffen wir auch ein Problem. Der gehen nämlich im Moment Einnahmen. Gleichzeitig soll der Bundeszuschuss zur Rentenversicherung gekürzt werden. Und dann sage ich, erstaunlich, der Beitrag zur Rentenversicherung muss ansteigen. Und dann fange ich hier an zu argumentieren, dann muss ich das Rentenniveau kürzen. Und in allen Fällen ist die Standardantwort dann doch, bitte sorgt doch privat vor.
4: Das könnte für die, die eine pflegebedürftige Person in der Familie haben, aber auch schwierig werden. Denn sie werden nach der Pflegereform auch weniger bei den Kosten unterstützt. Und das schlägt sich auch in der Familienkasse nieder, aus der die private Altersvorsorge geschöpft werden soll. Cornelia Schneider vom Verein Pflegende Angehörige durfte Anfang des Jahres mit zahlreichen anderen Organisationen aus dem Bereich Pflege an einem Workshop mit dem Bundesgesundheitsministerium teilnehmen. Gerade mal ein paar Minuten bekam sie, um die wichtigsten Bedürfnisse ihrer 565 Mitglieder zu benennen.
5: Momentan habe ich das Gefühl, da haben ganz, ganz, ganz viele Menschen dran gearbeitet. Aber nachdem jetzt diese Rentenpunkte gestrichen werden und einige Punkte, wo ich sage, da bin ich mir nicht sicher, ob das funktionieren kann in Zukunft, weil wir da nicht richtig drüber geredet haben. Das war nicht richtige Arbeit mit uns. Das fehlt einfach. Da bin ich mir jetzt nicht sicher, inwiefern wir pflegenden Angehörigen überhaupt einen Wert haben.
4: Die Einbußen, die die Pflegenden am Ende bei ihrer Rente machen müssen, hängt von der Dauer und dem Pflegeumfang ab. Theoretisch können sich Angehörige zukünftig also vielleicht nicht mehr leisten, ihre Lieben lange zu pflegen, wenn sie ihren Lebensabend nicht in Armut erleben wollen.
3: Wenn denn diese Pläne so umgesetzt werden, das war Juliane Neubauer. Die Bundesregierung will also sparen und die Sozialsysteme im Gesamten reformieren. Pflege, Rente, Krankenkassen. Es geht um Lohnkosten auf der einen Seite und Besitzstände natürlich auch auf der anderen. Die Rente mit 63 etwa ist rentenökonomisch seit langem hoch umstritten. Gewerkschaften und andere sprechen bei den geplanten Reformen aber sehr schnell von sozialer Kälte und Abbau des Sozialstaats. Dabei leistet kaum eine Industrienation in diesem Bereich so viel wie Deutschland. Und dieses Geld muss ja auch von der Wirtschaft erst einmal erarbeitet werden, um es auszugeben. Mit einem Sozialpartnerdialog im Kanzleramt will Bundeskanzler Merz die Arbeitgeber und Gewerkschaften nun mit ins Boot holen. Kann das klappen? Dazu Nicole Konert.
7: Es geht um viel kommende Woche beim Gipfel im Kanzleramt für die schwarz-rote Regierung.
8: Rentenversicherung, Krankenversicherung, Pflegeversicherung. Aber wir müssen sie jetzt zukunftsfest machen. Wir müssen sie jetzt demografiefest machen, wenn sie eine Chance haben wollen, in dieser Form auch in Zukunft zu bestehen.
7: Die Reformen? Zahlreich. Die Teilnehmer des Gipfels auch. Gewerkschaften, Arbeitgeber und natürlich der Koalitionspartner SPD an einem Tisch. Kann man mit so vielen Lösungen finden?
8: Wenn wir jetzt gemeinsam daran arbeiten, statt gegeneinander zu arbeiten.
7: Vor dem Gipfel prescht der Deutsche Gewerkschaftsbund mit einem Steuerkonzept vor. Eine Wiedererhebung der Vermögensteuer. Auch Reiche sollen Erbschaftssteuer zahlen. Und der Verdi-Chef warnt vor einem Reformpaket des Horrors. Die SPD findet das gut, die Union ist aber irritiert. Und der Kanzler, der dämpft die Erwartungen.
8: Das Hoffen auf einen großen Befreiungsschlag, auf den großen Tag, auf den großen Big Bang, der alle Probleme auf einmal löst, meine Damen und Herren, den wird es nicht geben.
7: Was wird es also geben beim Gipfeltreffen? Nur einen Kaffeekranz mit den Gewerkschaften und Arbeitgebern? Oder doch gemeinsame Lösungen?
3: Nicole Konert war das. Ein Gipfel also wieder einmal. Was kann er bringen? Diese Frage hat mein Kollege Matthias Deiß im ARD-Bericht aus Berlin an Matthias Miersch gestellt, den SPD-Fraktionsvorsitzenden im Bundestag.
9: Es geht um Reformvorhaben. Viele Menschen haben aber Sorge, wird das gerecht? Und deswegen ist es so zentral, dass zum Beispiel zwei wirklich wichtige Partner hier, die Arbeitgeber und die Gewerkschaften, mit uns am Tisch sitzen, um einfach für das, was wir dann hoffentlich auch entscheiden, eine größere Legitimationsbreite zu bekommen. Gerade in diesen Zeiten, die sehr stark von Polarisierung, von Schwarz-Nein-Denken geprägt sind, ist das aufeinander zu bewegen und auch einen Kompromiss im Auge zu haben, so zentral.
10: Der Kanzler hat trotzdem am Wochenende noch mal klargestellt, das ist ein einmaliges Treffen für ihn, jetzt nicht der Beginn der konzertierten Aktion, die die SPD sich eigentlich wünscht. Wird es also bei diesem einmaligen Treffen bleiben?
9: Ich würde nicht ausschließen, dass wir auch weitere Treffen haben, dass man weitere Arbeitsgruppen etc. bildet. Das wissen wir noch nicht. Das wird sehr, sehr stark jetzt darauf ankommen, wie die Arbeitgeber und die Gewerkschaften auch Bereitschaft zeigen am Mittwoch. Und davon würde ich es mal abhängig machen. Aber dass es keine konzertierte Aktion gibt, die der Kanzler hier meinte, das glaube ich, brauchen wir auch in dieser Form nicht.
10: Aber wenn ich Sie jetzt höre, Arbeitsgruppe, vielleicht noch weitere Runden. Eigentlich wollte die Bundesregierung ja Anfang Juli schon fertig sein mit diesem großen Reformpaket. Braucht es vielleicht doch ein bisschen mehr Zeit? Das sagt ja auch der Bundesratspräsident Bovenschulte.
9: Also ich finde schon, dass was entscheidungsreif ist, das sollten wir auch am 1. Juli entscheiden. Aber wir sollten nicht immer von der Reform reden. Das hat ja der Kanzler eben auch noch mal deutlich gemacht. Die Erwartungshaltung, das haut alles durch. Das, so geht Politik auch nicht. Und deswegen muss man schon eine gewisse Sensibilität haben, auch für diese Themen. Und wir sehen, was am 1.7. entscheidungsreif ist und was wir sonst dann auch in anderen Kreisen beziehungsweise dann im weiteren Prozess miteinander vereinbaren können.
10: Ganz kurz noch, würde der weitere Prozess für Sie halten, noch ein bisschen in die Sommerpause hinein zu verhandeln? Oder sagen Sie dann lieber nach der Sommerpause mit neuem Schwung?
9: Ja, für uns gibt es sowieso keine Sommerpause. Natürlich machen wir auch Urlaub, aber nicht über 2 Monate. Und insofern ist diese Sommerzeit natürlich auch dazu da, weiter dran zu arbeiten, so oder so.
3: Sagt der Vorsitzende der SPD-Bundestagsfraktion Matthias Mirsch im ARD-Bericht aus Berlin.
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3: Ein anderes Thema, mehr Lohngerechtigkeit zwischen Männern und Frauen. Das ist das Ziel einer neuen EU-Richtlinie, die heute in Kraft tritt. Sie verpflichtet Unternehmen zu mehr Transparenz beim Gehaltsgefüge. Über den Stand der Umsetzung berichtet aus Brüssel Sarah Lopez.
11: Schon seit fast 70 Jahren gibt es in der EU das Ziel, dass Frauen und Männer für die gleiche Arbeit das gleiche Geld bekommen. Damals hat das die Europäische Wirtschaftsgemeinschaft, also der Vorgänger der Europäischen Union, aufgeschrieben. So lange ist das her. Heute, im Jahr 2026, ist das immer noch ein Ziel. Denn es gibt weiter einen Gender Pay Gap, also eine Lohnlücke zwischen Frauen und Männern. In Deutschland etwa liegt diese Lücke bei rund 6%, wenn man auf die bereinigte Zahl schaut, also Faktoren rausrechnet, wie dass Frauen öfter in Teilzeit und in schlechter bezahlten Berufen arbeiten. Für mehr Fairness auf dem Gehaltszettel hat die EU vor 3 Jahren die sogenannte Entgelttransparenzrichtlinie beschlossen. Komplizierter Name, einfaches Konzept, sagt Maria Neuchel von der SPD. Die EU-Parlamentarierin ist Mitglied im Ausschuss für die Rechte der Frauen und die Gleichstellung der Geschlechter.
12: Das Entgelttransparenzgesetz ist wie ein Hustensaft. Denn momentan ist das System nicht okay. Wenn irgendwann das System okay ist, vielleicht brauchen wir das Gesetz irgendwann nicht mehr. Momentan ist es ein Hustensaft für eine Gesellschaft, die ungleich bezahlt.
11: Die Richtlinie setzt bei den Unternehmen an. Wenn die mindestens 100 Mitarbeiter haben, müssen sie die Durchschnittsgehälter für Frauen und für Männer bei vergleichbaren Jobs offenlegen. Und auch die Kriterien, anhand derer das Gehalt berechnet wurde. Die Differenz zwischen den Gehältern darf bei maximal 5% liegen. Sonst müssen Unternehmen Gehälter angleichen und Betroffene haben Anspruch auf Schadenersatz. Und wenn eine Stelle ausgeschrieben wird, dann muss das Gehalt spätestens im Bewerbungsgespräch kommuniziert werden. Die europäische Statistikbehörde Eurostat sammelt Daten zum unbereinigten Gender Pay Gap in der EU, also zur generellen Lohnlücke zwischen Frauen und Männern. Dieser Gender Pay Gap liegt im Durchschnitt bei etwa 11% in der Europäischen Union. In Deutschland noch darüber und Estland ist Spitzenreiter, da sind es fast 19%. Die EU-Entgelttransparenzrichtlinie dürfte Einfluss auf diese Zahlen haben. Das sei richtig, sagt Christoph Wiedenroth, Referent für europäische Angelegenheiten beim Mittelstandsverband BVMW.
13: Es ist wichtig, den Gender Pay Gap in Deutschland auch erfolgreich aufzulösen. Wir müssen aber auch mit einem Auge weiterhin auf die Wettbewerbsfähigkeit unserer Unternehmen schauen. Die EU-Entgelttransparenzrichtlinie fällt in einen Zeitraum, bei dem viele Unternehmen eigentlich mit dem Rücken an der Wand stehen. Und sie haben die erhebliche Sorge, dass die Richtlinie in der Umsetzung in den Betrieben zu einem erheblichen bürokratischen Mehraufwand führen wird.
11: Die Unternehmen bräuchten Planungssicherheit. In vielen Ländern ist die aber nicht gegeben, weil es trotz Frist zum 7. Juni weiter keine Gesetzentwürfe gibt, um die EU-Richtlinie in nationales Recht zu überführen. Das ist auch in Deutschland der Fall. Kritik daran gibt's vom Deutschen Frauenrat und der stellvertretenden Vorsitzenden Anja Voisthoff.
14: Man hat schon den Eindruck, dass es da eine sehr zögerliche Haltung bei der Umsetzung gibt, in dem Gedanken.
3: Achtung, wir haben einen Falschfahrer auf der A8 Stuttgart-München. Zwischen Adelzhausen und Dreieck München-Eschenried kommt Ihnen ein Falschfahrer entgegen. Fahren Sie da äußerst rechts und überholen Sie nicht. Ich wiederhole, auf der A8 Stuttgart-München zwischen Adelzhausen und Dreieck München-Eschenried ist ein Falschfahrer unterwegs. Vorsicht dort in beiden Richtungen. Und nun weiter hier im Programm.
14: An denen wir ja nun auch im Vorfeld beteiligt waren.
11: Auf Anfrage heißt es vom zuständigen Bundesministerium, es gebe das Ziel, die EU-Richtlinie auf das Notwendige beschränkt und möglichst bürokratiearm umzusetzen. Vor dem Hintergrund der derzeitigen wirtschaftlichen Lage plane man, dass Teile der Richtlinie im Juni 2028 fällig werden. Theoretisch könnte die Europäische Union ein Vertragsverletzungsverfahren gegen Deutschland einleiten. Mit Blick auf die Zahl der Länder, die die Richtlinie aber auch noch nicht umgesetzt haben, scheint das eher unwahrscheinlich.
3: Soweit Sarah Lopez. Und über das Thema Lohngleichheit von Männern und Frauen hat mein Kollege Tom Westerholt vom Norddeutschen Rundfunk mit der Direktorin der Bundesstiftung Gleichstellung, Lisi Meyer, gesprochen. Die erste Frage an sie war, wie derzeit der Stand der Umsetzung in Deutschland ist.
15: Also grundsätzlich ist es natürlich schon fragwürdig, warum man es in der Zeit nicht schafft. Und gleicher Lohn für gleiche Arbeit ist ja nicht seit gestern, sondern seit Jahrzehnten geltendes Recht in Deutschland. Die Richtlinie sollte eigentlich dafür sorgen, dass dieses Recht in der Praxis besser durchgesetzt werden kann. Aber man hat in den letzten Monaten ja schon im Rahmen der Debatten in der Kommission, die sich zusammengesetzt hat auf Bundesebene, gemerkt, dass natürlich gerade die Arbeitgeberverbände und Gewerkschaften unterschiedliche Positionen auch nochmal deutlich gemacht haben bei der Umsetzung der EU-Entgelttransparenzrichtlinie. Grundsätzlich, glaube ich, muss klar sein, im Koalitionsvertrag ist vereinbart, dass die Entgelttransparenzrichtlinie umgesetzt wird in dieser Legislaturperiode und dass damit eben auch EU-Recht nicht gebrochen wird.
16: Vor 3 Jahren beschlossen, heute läuft die Frist aus. In unserem Land wird ja aufgrund der Größe, aufgrund von Föderalismus, also unserer Länderzuständigkeit und dem großen Verwaltungsaufwand immer ganz allgemein viel auf die Bürokratie geschoben. Akzeptieren Sie das als Grund bei einem Thema, das jetzt, wie Sie gerade auch nochmal gesagt haben, ja schon seit Jahrzehnten auf dem Tableau ist?
15: Also ich kann das nicht so ganz nachvollziehen. Ich habe diese Hauptkritik der Arbeitgeberseite, also BDA, IW und so weiter auch gesehen nach den Kommissionsergebnissen. Und die haben ja sehr stark argumentiert, dass die Richtlinie aus ihrer Perspektive neue Dokumentationsberichts- und Prüfpflichten verursacht, die eben ein zu hoher Bürokratieaufwand wären. Man muss aber ehrlicherweise schon auch sagen, dass gerade für größere Unternehmen das mit aktuellen Digitalisierungsentwicklungen kein zu großes Problem darstellen dürfte. In den letzten Jahren haben sich zahlreiche Tools entwickelt, die man eben auch nutzt, um bestimmte Daten zu ziehen und in der Buchhaltung, im Personalwesen. Das sollte also kein allzu großes Problem darstellen, auch bei den Berichtspflichten nicht, die dadurch entstehen. Und ehrlicherweise ein kleines Unternehmen, und das war, ist ja eine der Aspekte, die ganz zentral sind in der EU-Entgelttransparenzrichtlinie im Vergleich zum aktuellen EU-Entgelttransparenzgesetz, dass es eben gerade bei kleineren Unternehmen, wo viele Frauen beschäftigt sind, auch nochmal die Möglichkeit gibt, den Auskunftsanspruch anders durchzusetzen und dadurch natürlich insgesamt auch nochmal für mehr Entgelttransparenz, für hoffentlich auch mehr Gehaltsgerechtigkeit auch zu sorgen. Und das, glaube ich, ist schon ganz zentral, dass man sich das nochmal bewusst macht, dass gerade auch bei kleinen und mittelständischen Unternehmen, das war immer auch eine Debatte innerhalb der EU-Entgelttransparenzrichtlinie im Weg, sozusagen diese zu entwickeln, dass es auch so gestaltet sein soll, dass KMU vor Überlastung geschützt werden sollen.
16: Da sprechen Sie einen wichtigen Punkt an, denn zum einen haben die beteiligten Ministerien und Ämter verlauten lassen, dass die neue EU-Richtlinie bei uns wohl hier nicht vor Anfang 27 offiziell umgesetzt werden kann. Aber sie gilt nach EU-Recht ja nun mal ab heute. Was heißt denn das im ganz Speziellen für Arbeitgeber als auch Arbeitnehmerinnen?
15: Also eine Richtlinie ersetzt jetzt grundsätzlich kein nationales Gesetz, aber die Richtlinie ist schon sehr detailliert formuliert, weshalb davon auszugehen ist, dass bei Klagen zu Equal Pay in den kommenden Monaten oder Jahren bestehendes Recht richtlinienkonform und damit eben strenger ausgelegt wird. Und das hat sich bereits im letzten Jahr so ein Stück weit gezeigt bei Entscheidungen des Bundesarbeitsgerichts, dass dort auch die Gerichte schon eher im Sinne der Richtlinie auch argumentieren und entscheiden. Was aber vielleicht schon nochmal interessant ist für öffentliche Arbeitgeber, gilt sie jetzt direkt. Und deshalb bedeutet es zum Beispiel meines Erachtens schon, dass bei der Frage Entgelttransparenz schon vor der Beschäftigung, was ja Artikel 5 vorsieht, also die Richtlinie sieht ja dort das Verbot einer Nachfrage zum bisherigen Einkommen vor oder dass StellenbewerberInnen das Recht haben, vom künftigen Arbeitgeber das Einstiegsgehalt oder die Spanne, die zur Anwendung kommt, auch zu erfahren. Das muss dann auch meines Erachtens wahrscheinlich umgesetzt werden.
3: Sagt Lisi Meyer, Direktorin der Bundesstiftung Gleichstellung.
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0: Mit Moritz Kühn und einem Lebenstraum, der in Erfüllung gegangen ist. Tennisprofi Alexander Zverev aus Hamburg hat sich zum ersten Mal auf den Grand-Slam-Thron gesetzt. In Paris im Finale der French Open gab es einen dramatischen 5-Satz-Erfolg gegen den Italiener Cobolli. Zverev ist damit der erste deutsche Tennisspieler seit 89 Jahren, der in Paris triumphieren konnte. Aus der französischen Hauptstadt berichtet Guido Ringel.
17: Der so sehnlich erwünschte Pokal ist jetzt in den Händen des Hamburgers gelandet, nachdem er vor 2 Jahren hier noch im Endspiel verloren hatte.
18: I lost a Grand Slam final here 2 years ago, but now finally it's a happy end. At the end of the day, we're Grand Slam champions now.
17: Wir sind Champions. Zverev bezieht wie so oft seine Familie mit ein in den wichtigen Momenten. 5 anstrengende und für alle mitreißende Sätze lang ein Aufwand der besonderen Art. Mit dem besseren Ende für Zverev, auch weil er es schaffen konnte, zum Ende der Partie der kraftvollere Mann zu sein, zum Leidwesen seines Gegners Flavio Cobolli.
19: Wenn jemand mich fragen würde, wer diesen Titel mehr verdient hat, dann würde ich immer sagen, du, Sascha. Ich freue mich für dich, aber ich bin auch traurig, weil ich so nah dran war und das fühle ich. Du hast jetzt deinen Traum erfüllt, dann lass mich beim nächsten Mal gewinnen.
17: Mehr als 4 Stunden Tennis, vielleicht nicht auf allerhöchstem Niveau, aber spannend und zum Mitfiebern allemal. Mit dem überglücklichen Alexander Zverev, den Pokal küssend und umarmend, wie ein 3-Jähriger seinen Teddy, glückt der Traum vom großen Glück endlich der Grand-Slam-Titel.
0: Ein Drama mit Happy End also für Tennisprofi Alexander Zverev. Ein Drama ohne Happy End in der Handball-Bundesliga für Minden. Der Mannschaft hätte 1 Punkt gereicht, um den Klassenerhalt zu schaffen, aber stattdessen gab es am letzten Spieltag eine knappe 25-26 Niederlage beim Tabellenletzten und Mitabsteiger Leipzig. Christian Schulze erzählt mehr.
20: Es war ein Herzschlagfinale bis zur allerletzten Sekunde und am Ende stand der Pfosten für das Mindener Wunder im Weg. Zur Pause lagen die Ostwestfalen mit 4 Toren zurück, konnten diese aber aufholen und die Partie bis zum Schluss offen halten. Mit der letzten Aktion hatte Minden den Klassenerhalt auf der Hand, doch der Pfosten verhinderte das Tor zum Ausgleich. Ein Unentschieden hätte gereicht, da Konkurrent Wetzlar parallel knapp gegen Meister Magdeburg verlor. Durch das 25-26 ist Minden nach einem Jahr Bundesliga wieder abgestiegen. Bittere Tränen in Ostwestfalen und auch in Gummersbach blieben nicht alle Augen trocken. Das hatte aber keine sportlichen Gründe. Schon vor dem 28-27 Sieg gegen die Rhein-Neckar-Löwen stand Platz 4 und die Teilnahme an der European League fest. Doch es hieß Abschied nehmen. Unter anderem verlässt Kapitän Julian Köster den VfL. In seinen 6 Jahren bei den Oberbergischen wurde er zum Nationalspieler, jetzt wechselt er zum THW Kiel.
0: Und sein neuer Verein, der THW Kiel, wird kommende Saison wohl nicht international spielen, hat die Bundesliga als Tabellensechster abgeschlossen nach der Niederlage gegen Lemgo. Die einzige Hoffnung für den THW heißt noch Wildcard. In der Königsklasse gehen neben Meister Magdeburg und European League-Sieger Melsung auch die Füchse Berlin an den Start. Der Vizemeister gewann zum Saisonabschluss gegen den Tabellendritten Flensburg-Handewitt mit 43-38. Alle Ergebnisse gibt's auf sportschau.de. Und damit ab zum Radsport. Da hat Antonia Niedermayer den Giro d'Italia als erste Deutsche seit 13 Jahren auf dem Podium beendet. Holger Gerska mit den Einzelheiten.
1: 40 Kilometer vor dem Ziel lag die frühere Skibergsteigerin als Ausreißerin sogar virtuell an der Spitze der Gesamtwertung. Dann aber kam der große Auftritt der Topfavoritin Demi Vollering, die den Giro erstmals gewann. Die Europameisterin aus den Niederlanden fing nicht nur um 30 Sekunden Antonia Niedermayer ab, sondern auch die nach 8 Etappen noch führende Anna van der Breggen, ebenfalls aus den Niederlanden. Für Antonia Niedermayer, die 23-Jährige aus Burgmühl in der Nähe von Rosenheim, ist es trotzdem der bislang größte Erfolg. Dreimal war sie bei Weltmeisterschaften schon in den Top 6, verpasste aber noch das Podium, das jetzt beim Giro d'Italia besonders wertvoll ist.
0: Denn anders als bei den Männern ist es historisch bedingt für die Frauen die wichtigste Rundfahrt des Jahres.
3: Sagt Moritz Kühn von unserer Sportredaktion. Und hier ganz kurz die Entwarnung auf der A8 Stuttgart-München. Kein Falschfahrer mehr zwischen Adelzhausen und Dreieck München-Eschenried. Und weiter im Programm, hier haben wir noch einen Hörtipp für Sie.
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31: Um 2.29 Uhr mit Katja Kindermann. Der Iran hat gestern Abend mehrere Raketen auf Israel abgefeuert. Teheran reagierte damit nach eigenen Angaben auf israelische Angriffe auf einen Vorort der libanesischen Hauptstadt Beirut. Aus Istanbul, Phyllis Kükrükol.
32: In Israel lösten die Angriffe Alarm in mehreren Städten aus, darunter Haifa und Caesarea. Das israelische Militär teilte mit, das Luftabwehrsystem habe die Bedrohung identifiziert und fange die Raketen ab. US-Präsident Trump kritisierte den Angriff scharf. Im Fernsehsender Fox erklärte er, das werde sicher nicht bei den Verhandlungen helfen. In Richtung Iran fügte er hinzu, ihr habt eure Raketen abgeschossen, das reicht. Geht zurück an den Verhandlungstisch und macht einen Deal.
31: Deutschland, Frankreich, Großbritannien und die Ukraine haben Russland zu einer sofortigen Waffenruhe und Verhandlungen über ein Ende des Krieges aufgefordert. In London hatten gestern Abend Kanzler Merz, der britische Premier Starmer und Frankreichs Präsident Macron mit dem ukrainischen Staatschef Selenskyj über die aktuelle Lage gesprochen. Aus der Nachrichtenredaktion Christian Hammer.
33: Nach dem Treffen veröffentlichten die vier eine gemeinsame Erklärung. Darin riefen sie den russischen Präsidenten Putin zum Handeln auf. In der Erklärung formulieren die vier Staats- und Regierungschefs auch mehrere Voraussetzungen für einen, so wörtlich, gerechten und dauerhaften Frieden. Sie fordern unter anderem umfassende Sicherheitsgarantien für die Ukraine. Die russischen Vermögenswerte sollen so lange eingefroren bleiben, bis Russland seinen Angriffskrieg beendet und die Ukraine für die durch den Krieg verursachten Schäden abfindet. Außerdem sollen die USA und Europa aktiv an möglichen Friedensverhandlungen beteiligt werden.
31: Bei der vorgezogenen Parlamentswahl im Kosovo hat die Partei von Ministerpräsident Kurti offenbar mit Abstand die meisten Stimmen erhalten. Seine linksnationalistische Partei kommt laut Befragungen auf etwas mehr als 40%. Bei dem Ergebnis wäre sie auf einen Koalitionspartner angewiesen. Allerdings wird eine Regierungsbildung schwierig, weil es zwischen den Parteien tiefe Gräben gibt. Es war schon die dritte Parlamentswahl in 16 Monaten im Kosovo, das sich auch um einen EU-Beitritt bemüht. Der Hamburger Tennisprofi Alexander Zverev hat seinen ersten Titel bei einem Grand-Slam-Turnier geholt. Im Finale der French Open in Paris setzte sich der 29-Jährige gegen den Italiener Flavio Cobolli in 5 Sätzen durch. Der letzte Triumph eines deutschen Tennisspielers bei einem Grand-Slam-Turnier liegt 30 Jahre zurück. 1996 gewann Boris Becker die Australian Open. Und das Wetter in Deutschland. Überwiegend trocken, im Nordosten letzte Schauer, später teilweise neblig. Tiefstwerte zwischen 14 Grad und 6 Grad. Tagsüber heiter bis wolkig, im Südosten mehr Sonne. Von Westen einzelne Schauer oder Gewitter. Höchstwerte 20 bis 28 Grad. Am Dienstag zeitweise Schauer und Gewitter, später freundliche Abschnitte, 15 bis 22 Grad. Und am Mittwoch ein paar Schauer, teils Gewitter, auch heitere Phasen, 15 bis 21 Grad. Das waren die Nachrichten.
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3: Und zur Stunde sind die Straßen frei. Ich wünsche Ihnen gute und sichere Fahrt.
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3: Im Studio ist Detlef Karg. Willkommen. Stellen Sie sich eine Fabrik vor, in der es gar kein Licht gibt und auch kaum Menschen, die da arbeiten. Sogenannte Dark Factories, die sind in China schon Realität. Mit künstlicher Intelligenz gesteuerte Roboter fertigen dort Autos, Smartphones und mittlerweile auch Kampfjets für die chinesische Armee. Darum geht es in den kommenden 20 Minuten im Weltspiegel-Podcast, heute mit Janina Werner und unserer ARD-Korrespondentin in Peking, Marie von Mallingroth.
4: Eine Dark Factory, was ist das denn? Also ich stelle mir da irgendwie sowas Mystisches vor an einem verlassenen Ort. Ist das denn wirklich so oder ist das nur so eine komische Vorstellung von mir?
5: Also mystisch ist vielleicht ein bisschen zu romantisch, zumindest so für meinen Geschmack. Da denke ich irgendwie an eine einsame Hütte in nebliger Naturstimmung. Auf jeden Fall sah das Ganze so aus, dass wir in den Outskirts von einer 10-Millionen-Stadt waren, in einer Industriegegend. Und da gibt es eben dieses junge E-Auto-Unternehmen. Und dann kommt man da auf dieses Gelände, das sieht alles ziemlich sauber aus und fast menschenleer. Und dann kommt man eben in diese große Fabrikhalle, die, sagen wir mal, eher in gedimmtem Licht ist.
4: Und wie sieht es denn dann so aus in so einer Fabrikhalle und hat dich irgendwas überrascht, hast du irgendwas bemerkt?
5: Naja, überrascht waren wir, weil wir vielleicht auch ein bisschen naiverweise dachten, ach cool, jetzt kommen wir in eine Dark Factory, da wird es dann wirklich zappenduster sein. War es aber eben nicht, wie ich eben schon gesagt habe, es war so etwas gedimmtes Licht und ein bisschen enttäuscht waren wir dann schon. Ja, und dann steht man da eben in so einer riesigen Halle, die eine Fläche hat ungefähr von 180 Fußballfeldern. Und es heißt zwar, es sei alles voll automatisiert und man sieht auch sehr, sehr viele Industrieroboter. 800 sind es, so sagen eben zumindest die Mitarbeiter dort. Aber es gibt eben auch 200 menschliche Mitarbeiter, die dann bei der Montage in den Zwischenschritten intervenieren, wenn es hakt. Was mich aber schon wirklich fasziniert hat, ist einfach zu sehen, wie geschmeidig diese Industrieroboter da so leise vor sich hinwerkeln. Und ich habe da auch mal den Manager gefragt, warum das Ganze dann eigentlich Dark Factory heißt, wenn es gar nicht so dark ist. Naja, und er sagt eben so, die Definition einer Dark Factory ist, dass eben alles 100% automatisiert abläuft und hebt dann nochmal hervor, wie viele Roboter man eben jetzt da in dieser Fabrik hat. Aber wie gesagt, in China ist unglaublich vieles auch, wird einfach ausprobiert und dort in der Fabrik ist man zwar schon automatisiert, aber ich fand es dann doch ganz interessant zu sehen, wie viel menschliche Unterstützung es dann eben auch doch noch braucht.
4: Und sind denn diese Dark Factories die Zukunft? Was ist denn so der langfristige Plan vielleicht auch dahinter?
5: Also, dass das die Zukunft ist, Janina, so sieht das auf jeden Fall die chinesische Staats- und Parteiführung. Wir wissen jetzt nicht, wie viele es gibt, ne? Aber fest steht, dass einfach wahnsinnig viel investiert wird und eben jetzt auf einmal, wie damals die E-Auto-Firmen und Start-ups, eben solche Dark Factories ja wie Pilze aus dem Boden sprießen. Eigentlich kann man schon sagen, dass jetzt so hochautomatisierte E-Auto-Fabriken, wie wir sie eben gesehen haben, aktueller Standard sind. Und der Ursprung des Ganzen sind auf jeden Fall die langfristigen Pläne der Partei, über die jetzt ja auch immer so viel gesprochen wird, wenn dann zum Beispiel die deutsche Wirtschaftsministerin kommt und sagt, wir müssen mal diese 5-Jahrespläne Chinas genau studieren. Und da gab es eben einen Plan 2015, Made in China 2025 hieß der. Und da wurde eben schon ganz klar das Ziel festgehalten, dass man zu einer globalen Hightech-Supermacht werden will. Und ganz im Zentrum stehen da eben die Bereiche KI und Robotik. Und da ist die Idee, dass eben Robotik auch ein zentraler Hebel ist für das wirtschaftliche Wachstum, für die technologische Unabhängigkeit und die globale Vormachtstellung, also KI und Robotik eben, ne? Künstliche Intelligenz.
4: Und was heißt das denn für die Gesellschaft und auch für die Jobs? Weil da werden ja natürlich dann auch viele wegfallen. Gibt es da irgendwie eine Reglementierung?
5: Ich finde das eine so super spannende Frage, weil sie ja eigentlich uns alle auch berührt, ne? Sozusagen die Weltbürger und Weltbürgerinnen. Und ich glaube, es ist nirgends einfach zu beantworten. In China ist es so, dass man sagen kann, viele Fabrikarbeiterjobs sind schon ersetzt. Und es werden auch in Zukunft viele Jobs ersetzt werden. Da gibt es auch erstaunlich offene Studien, würde ich sagen, auch die so aus der chinesischen Staats- und Parteiführung kommen, weil man sich eben dieser Herausforderung auch stellt. Und da gibt es zum Beispiel eine von dem Ministerium für Personalwesen, das ist auch ein interessanter Name, die in 300 Städten geforscht haben letztes Jahr. Und da kam bei rum, dass eben genau in diesen Bereichen, Verwaltung, Finanzen, Sales-Bereich, teilweise schon 10-20% weniger Stellen zur Verfügung stehen, eben wegen dieser ganzen Transformation. Und dann kann man auch noch dazu sagen, auf der einen Seite hast du eine alternde Bevölkerung, eine historisch niedrige Geburtenrate, und da ist eben zumindest die theoretische Idee der Partei, dass man eben mithilfe von KI-Technologie trotzdem eine hohe Produktivität erzeugen kann, wenn man weniger Menschen hat. Das auf der einen Seite, aber auf der anderen Seite gibt es halt auch eine super hohe Jugendarbeitslosigkeit, über die wir ja hier auch schon berichtet haben. Und genau das birgt auch sozialen Sprengstoff, würde ich sagen, weil die jungen Menschen ohnehin so Probleme haben, einen guten Job zu finden. Und das wird jetzt möglicherweise dadurch natürlich noch schwieriger.
4: Also kann es dann auch einfach sein, dass man als Arbeitnehmer rausgeschmissen wird und dann durch zum Beispiel einen Roboter ersetzt wird? Und da gibt es keine Rechte für die Arbeitnehmer zum Beispiel?
5: Also grundsätzlich hast du in China sicherlich weniger Arbeiterrechte und überhaupt weniger soziale Sicherheit, als wir das in Europa kennen. Ich hatte es ja eben so den darwinistischen Wettbewerb genannt. Also da ist einfach hier das Leben und die Arbeitsbedingungen per se sehr viel härter. Was aber total interessant ist, es gibt jetzt einen Gerichtsfall in Hangzhou, das ist die Hightech-Metropole, da hat auch DeepSeek seinen Sitz, über den auch sehr viel berichtet wurde in den chinesischen Medien. Da hat eben jemand seinen Job verloren wegen dem Einsatz von künstlicher Intelligenz. Diese Person hat dann sich eben gewehrt und hat dann auch geklagt. Und daraus ist dann ein ganzer Prozess entstanden und ein Gerichtsurteil, das eben diesem Arbeiter auch Recht gegeben hat, beziehungsweise eben dann ihn unterstützt hat dahingehend, dass er auch eine Kompensation bekommen musste. Und da das Gerichtsurteil eben besagt, dass Unternehmen vor einem KI-bedingten Stellenabbau eben genau prüfen müssen, ob dieser Mitarbeiter nicht möglicherweise für andere Aufgaben weiterqualifiziert werden kann und eben ja fair weiterbeschäftigt werden kann. Und das heißt, da ist schon eine ziemliche Sensibilität da. Und in China muss man immer mit einbeziehen, wenn so etwas öffentlich berichtet wird und dann eben auch in vielen Staatsmedien erscheint, dann ist das eine Botschaft, die ganz oben die Staats- und Parteiführung in Peking setzen möchte, nämlich den Leuten sagen, wir sehen da nicht einfach drüber hinweg, über diese Sorge, die ihr möglicherweise habt, sondern wir kümmern uns darum. Das ist das, was sozusagen in der Öffentlichkeit kommuniziert wird. Tatsächlich aber ist es natürlich so, dass viele Menschen ihre Jobs verlieren vermutlich oder eben halt Stellen auch nicht neu besetzt werden oder wie diese Autofabrik, die wir besucht haben. Klar, da stehen jetzt eben Maschinen, das sind normalerweise wären da eben Arbeiter, die diesen Job übernehmen könnten. Und das wird dann aber in den meisten Fällen auch nicht so festgehalten als durch KI-ersetzte Jobs, sondern da heißt es dann in den Statistiken eher, unternehmerische Umstrukturierung und so weiter und so fort, weil man auch nicht so gerne möchte, dass eben so eine Zahl das Tageslicht erblickt, die klar beziffert, wie viele Menschen jetzt eben schon ihre Jobs verloren haben.
4: Und ich könnte mir auch vorstellen, dass Chinesen und Chinesinnen aber auch Respekt haben, wenn das Land da so nach vorne prescht bei KI und Robotik, oder?
5: Ja, ich würde aber dennoch sagen, dass bei all denjenigen hier in China, die ja nur via Handy jetzt mit Algorithmen und künstlicher Intelligenz zu tun haben, dass die meisten Menschen schon eine ziemlich große Offenheit gegenüber den Entwicklungen haben. Mal ganz abgesehen davon, dass es halt die Parole vom Parteichef ist, Xi, würden sich sowieso wenige trauen, dagegen zu sprechen. Aber es gibt auch Studien dazu, dass die Innovationsfreudigkeit hierzulande größer ist. Aus meiner Sicht

0: Angst haben, dass eben genau ihr Berufstraum möglicherweise von irgendeiner KI dann eben ausgeübt wird. Und ich habe auch eine andere junge Frau gefragt, das war ganz interessant, da war ich auf so einer KI-Messe und da hat ein junger Start-up-Unternehmer seine humanoiden Roboter vorgestellt und da stand also diese Frau staunenden Auges davor und die habe ich eben gefragt, ob sie sich vorstellen kann, so einen humanoiden Roboter vielleicht zu Hause sitzen zu haben, mit dem man sich unterhält, der vielleicht irgendwann auch mal Ersatz für einen echten Menschen sein könnte. Wir kennen ja dieses Phänomen, dass manche Leute schon ChatGPT oder hier in China DeepSeek als ihren Boyfriend oder Girlfriend oder so ansehen. Und die hat mir Folgendes geantwortet. Sie sagt eben, also solange es jetzt nicht wie so ein Sci-Fi-Film rüberkommt, kann sie sich schon vorstellen, dass einfach das mehr auszutesten. Ne? Aber sie sagt eben, es funktioniert nicht, wenn die Menschen die Kontrolle verlieren über die Algorithmen letztlich. Und das ist auch so ein Thema hier in China. Hätte ich auch nicht so gedacht, aber das wird auch relativ viel diskutiert. Zumindest an manchen Unis ebenso die ethischen Konsequenzen.
1: Danke, Marie, für das spannende Gespräch und immer spannend, mit dir zu reden, weil man so verschiedene Eindrücke aus dem Land bekommt. Danke dir.
0: Sehr gerne.
1: Und jetzt haben wir gerade schon gehört, wie es in so einer Dark Factory aussieht. Und jetzt wollen wir mal weiterschauen. Viele Staatschefs waren zuletzt zu Gast in China. Welche Bedeutung hat das? Darüber spreche ich mit der Sinologin Dr. Marina Rudjak von der Universität Heidelberg.
2: Donald Trump, Wladimir Putin, jetzt die deutsche Wirtschaftsministerin Reiche. Was bedeutet das denn auch für China?
3: Für China ist es ein Zeichen dafür, dass das Land dort angekommen ist, wo Staatschef Xi Jinping es haben wollte, nämlich als eines der mächtigsten Länder der Welt, ohne die heute globale Politik nicht funktioniert. Und genau so wird diese Reihe von Besuchen in kurzer Abfolge hintereinander Donald Trump, Putin, jetzt auch die deutsche Wirtschaftsdelegation gelesen.
2: Die Beziehung zwischen Deutschland und China, also Deutschland ist ja sehr abhängig, China ist der größte Handelspartner. Was bedeutet diese Beziehung zwischen den beiden Ländern?
3: Aus der chinesischen Perspektive, auch wenn Deutschland oder Europa gerade nicht als politisch wichtige Akteure gesehen werden, sind sowohl Deutschland als auch die EU extrem wichtig als Markt. Denn China hat massive Überkapazitäten, die vom eigenen Markt nicht absorbiert werden. Und dieser europäische Markt, einschließlich Deutschland, sind extrem wichtig. Und deutsche Technologie bleibt für China auch nach wie vor wichtig. Deswegen gibt es auch ein großes Interesse, in deutsche Unternehmen zu investieren.
2: Welche Rolle und Einfluss hat denn auch China in der Welt? Und vielleicht können Sie auch so ein bisschen skizzieren, was ist denn die Strategie Chinas? Was ist so das finale Ziel?
3: Vielleicht muss man sich zuerst anschauen, was sind eigentlich die Kerninteressen der chinesischen Regierung bzw. der kommunistischen Partei, die an der Regierung ist. Und diese Kerninteressen sind im Wesentlichen drei. Das erste ist politische Legitimation, an der Macht zu bleiben. Und da gibt es eine Art Vertrag zwischen der Regierung und dem Volk. Die Regierung sorgt dafür, dass die Menschen wohlhabender werden und die Bevölkerung hält sich dafür aus der Politik raus. Das zweite Kerninteresse ist das, was die chinesische Regierung als territoriale Integrität bezeichnet. Und das betrifft auch Tibet, Taiwan, Xinjiang, Südchinesisches Meer aus der Perspektive der chinesischen Regierung. Und das dritte Kerninteresse ist ein internationales Umfeld, das stabil ist und für Chinas eigene wirtschaftliche Entwicklung förderlich ist, denn davon hängt ja wiederum die Legitimität der Partei ab. Und aus diesen Kerninteressen leitet sich eigentlich auch Chinas Außenpolitik ab. Es geht darum, ein stabiles internationales Umfeld zu haben mit Ländern, die mit China handeln, in die China investieren kann und die sich vor allem auch nicht gegen China verbünden.
2: Wie gelingt das denn vielleicht auch, die Bevölkerung ruhig zu halten oder dass die jetzt da mitmacht? Kommt denn dieser wirtschaftliche Aufschwung auch bei der Bevölkerung an?
3: Der wirtschaftliche Aufschwung kommt bei der Bevölkerung an, aber nicht bei allen gleichermaßen. China bleibt immer noch ein Land riesiger ökonomischer Unterschiede. zwischen den Ostküstenstädten, die

0: postmodern wirken und aussehen und der Tatsache, dass im Durchschnitt das Einkommen immer noch relativ niedrig ist. Und wir haben jetzt zum Beispiel nach dem 5-Jahres-Plan gesehen, bei dem ja die künstliche Intelligenz eine sehr große Rolle spielt und die Automatisierung, dass es auch in den chinesischen sozialen Medien viele Stimmen gibt, die sagen, ja, das ist ja alles schön und gut, dass beim Frühlingsfest hier Roboter in der Show auftreten, aber mein eigener Alltag ist relativ schwer. Und wir merken es auch daran, dass die Bevölkerung nicht der Aufforderung der chinesischen Regierung folgt, mehr zu konsumieren oder auch mehr Kinder zu bekommen. Und das sind Zeichen dafür, dass es eben nicht so viel Vertrauen in die Zukunft gibt.
1: Natürlich gibt es ja auch viele Arbeiter, die ja auch in diesem Land arbeiten. Und wenn jetzt immer mehr Roboter kommt oder KI und die ersetzen soll, ist das nicht dann auch schwierig für die normale Bevölkerung?
0: In dem Falle ist die Automatisierung die Strategie, mit dem demografischen Wandel fertig zu werden. Denn die Bevölkerung schrumpft massive. Das ist etwas, was der chinesischen Regierung tatsächlich sehr viele Sorgen bereitet, wie man eigentlich die Produktion aufrechterhalten kann bei dem demografischen Wandel und auch angesichts der Tatsache, dass Menschen mit der zunehmenden technologischen Entwicklung natürlich in bessere Jobs wollen. Also da ist nicht unbedingt die Arbeitslosigkeit das Problem, sondern es ist gerade der Grund, also der demografische Wandel, dass die Automatisierung vorangetrieben wird.
1: Ist das denn dann eher so, dass wir jetzt hier die Roboter sehen, die beim Marathon mitlaufen und dass das eher dann so der Schein nach außen ist, so ein bisschen die Glitzerwelt? Aber wenn Sie auch sagen, die normale Bevölkerung lebt vielleicht ja auch oft noch unter der Armutsgrenze oder hat an diesem wirtschaftlichen Aufschwung gar nicht so viel Teilhabe.
2: Also die Bevölkerung hat durchaus Teilhabe. Aber die Frage ist natürlich, wie? Wir haben jetzt im deutschsprachigen Raum den Roman Ich fahre Pakete in Peking ausgesprochen, der von einem chinesischen Paketfahrer geschrieben wurde. Und der zeigt, was eigentlich die Schattenseiten dieser Ökonomie sind, die auf der einen Seite einem Teil der Bevölkerung sozusagen die sofortige Verfügbarkeit von allem garantiert. Man kann sich in Peking innerhalb kürzester Zeit, nicht nur in Peking, eigentlich chinaweit, alles Mögliche liefern lassen. Aber wer übernimmt diese Arbeit? Und diese Schattenseiten des Booms, das ist das, was einen relativ großen Teil der Bevölkerung betrifft.
1: Und wie steht denn das Land wirtschaftlich da? Also Aufschwung, haben Sie schon gesagt, das boomt.
2: Es boomt in dem Sinne, dass es ein Wirtschaftswachstum immer noch gibt.
0: Aber der ist im Vergleich zu den früheren Zahlen relativ niedrig, bei 4 bis 4,5%. Und China hat jetzt im dritten Jahr in Folge Deflation. Erstmals in diesem Jahr hat in seinem Regierungsbericht der Premierminister das auch zugegeben. Also China hat lange nicht zugegeben, dass es eine Deflation hat. Und es zeigt, dass es zwar auf der einen Seite Wirtschaftswachstum gibt, aber dieser eben bei weitem nicht mehr so robust ist wie früher. Und gleichzeitig gibt es trotz Wachstum eine Wirtschaftskrise. Es gibt Überkapazitäten, es gibt Deflation, es gibt die Immobilienkrise und es gibt eine Bevölkerung, die eben kein zu großes Vertrauen in die eigene wirtschaftliche Zukunft zu haben scheint und eben nicht viel konsumiert.
1: Und jetzt haben Sie auch schon die alternde Gesellschaft angesprochen. Wie stellt sich denn China darauf ein oder setzt man deshalb auch so viel auf KI-Roboter? Wie muss man sich das vorstellen?
0: Man setzt genau deswegen so viel auf KI und Roboter, und zwar sowohl in der Produktion, aber auch bei der Frage, wie werden eigentlich ältere Menschen versorgt, wenn sie Pflege brauchen. Wenn Familien inzwischen so aufgestellt sind, dass 2 arbeitende Erwachsene 4 Großeltern versorgen müssen und dann vielleicht auch gar keine eigenen Kinder haben. Und das ist eine ganz große Frage. Also gerade die Pflegefrage ist eine, die in China inzwischen sehr groß diskutiert wird und wo man auch die Hoffnung potenziell auf Roboter setzt.
1: Gibt es denn auch noch so ein großes Gefälle zwischen Stadt und Land, also so Megacities, aber natürlich sieht es auf dem Land ja auch ganz anders aus, oder?
0: Das Gefälle gibt es, aber man muss auch ganz klar sagen, das Land in China heute sieht ganz anders aus als vor 10 oder 15 oder 20 Jahren. Also auch auf dem Land hat massive Entwicklung stattgefunden, aber das Gefälle gibt es natürlich schon. Wobei jetzt aus deutscher Perspektive man sagen muss, auch auf dem tiefsten Land hat man in China exzellenten Internetempfang, das, was in Deutschland ja nicht unbedingt der Fall ist. Also auch da, wenn wir an Gefälle denken, ist das Gefälle nicht unbedingt im Technologischen.
1: Wo denn dann?
0: Im Einkommen, also sagen der Verfügbarkeit des Einkommens, in dem, auf welche Schulen man seine eigenen Kinder schicken kann, welche gesundheitliche Versorgung man sich leisten kann. Theoretisch gibt es staatliche gesundheitliche Versorgung für alle. Praktisch sind es Kosten, die zu einem großen Teil privat getragen werden müssen. Das ist zum Beispiel, also die ganzen öffentlichen Dienstleistungen.
1: Jetzt hat man ja oft, glaube ich, so ein Bild im Kopf, China ist eben Vorreiter in KI, in Robotik. Ist das denn so oder ist das nur so eine Welt, die wir glauben, dass sie da so Vorreiter sind?
0: Wenn man China mit Europa vergleicht, ist das Niveau der Durchtechnisierung sehr, sehr, sehr hoch. Und das hat damit zu tun, von welchem Punkt aus China gestartet ist. Denn Technologie bietet viele schnelle Lösungen für Alltagsprobleme. Und viele in China sagen, wir können uns die Komplexität von papiergebundenen, papiergetriebenen, langsamen Prozessen gar nicht leisten, weil wir ja aufholen müssen. Und das Beispiel, das ich immer wieder gerne verwende, weil ich danach gefragt werde, ist, stimmt es eigentlich, dass man in Deutschland noch viele Dinge auf Papier macht? Stimmt es eigentlich, dass es in Deutschland noch Faxgeräte gibt? Und da muss man einfach sagen, ein Land, das per se nicht reich ist, kann sich vieles an langsamen, papiergebundenen Prozessen gar nicht leisten. Und deswegen, gerade aus der Optimierung heraus, gab es in China schon sehr, sehr früh diesen Drang, möglichst viel zu technisieren. Ich erinnere mich, ich war mal bei einer Konferenz, wo es um Stadtentwicklung ging und um Smart Mobility, also wie eine Stadt über Technologie, über KI steuern kann, wo zum Beispiel gerade mehr Busse gebraucht werden oder wo gerade mehr Elektrofahrräder gebraucht werden. Und der Stadtentwickler aus China sagte, wir haben gar keine Zeit, das alles so langsam zu planen. Wir müssen sehen, okay, morgens sind da so und so viele Menschen, da brauchen wir Busse hin. Abends sieht es so und so aus. Und um sozusagen diese drängenden gesellschaftlichen Fragen zu beantworten. Dafür wurde sehr früh auf Technologie gesetzt und da gibt es auch eine große Technologieoffenheit. Und ich glaube, die Herausforderungen, die sich zum Beispiel durch KI ergeben, werden in China nicht unbedingt aus der ethischen oder Werteperspektive diskutiert, sondern eher aus der Perspektive der technologischen Lösbarkeit.
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3: Einige Tage vor einem Spitzentreffen im Kanzleramt mit Gewerkschaften und Arbeitgebern ist die Reformdebatte voll entbrannt. Bundesratspräsident Bovenschulte warnte die Bundesregierung im Spiegel davor, zu hohe Erwartungen zu wecken. Die Aufgabendichte sei viel zu hoch, so der Bremer Bürgermeister. Unsere Gastautorin Kaya Klapsa von der Zeit findet, Bovenschulte liege damit richtig.
5: Die Bundesregierung hat sich bis zur Sommerpause deutlich zu viel vorgenommen. Sie hätte schon früher mit den Reformen beginnen sollen, statt erst diverse Kommissionen über Monate tagen zu lassen. Jetzt muss priorisiert werden, auch um nicht zu viele handwerkliche Fehler zu machen. Im Fokus sollte dabei die Reform der gesetzlichen Krankenversicherung stehen. Denn wenn hier nicht schnell gehandelt wird, müssen die Kassenbeiträge zum Jahreswechsel erneut angehoben werden. Das würde Arbeitnehmer und Arbeitgeber stark belasten. Es ist übrigens politisch geschickt, den Begriff Reformen zu verwenden. Er klingt nach Fortschritt, nach Verbesserung. Dabei handelt es sich bei den Plänen zu Gesundheit und Pflege um massive Sparmaßnahmen, die vor allem zu Lasten der Versicherten gehen. Es könnte etwas dauern, bis den Bürgern dieses fragwürdige Label klar wird. Doch die Politik hofft offenbar, dass sie es bis zu den Landtagswahlen im Herbst schon wieder vergessen haben.
3: Meint Kaya Klapser von der Zeit. Auch die Rhein-Neckar-Zeitung aus Heidelberg schaut speziell auf die von Bundesgesundheitsministerin Warken angestoßene Pflegereform und nennt sie Empörung zu Recht groß.
4: Viel zu sehr ist die Reform auf Einschnitte bei denen getrimmt, die sowieso schon wenig haben. Warum gerade bei Einkommensschwachen sparen, wenn ganze Berufsgruppen noch überhaupt nicht einzahlen? Echte Solidarität sieht anders aus. So wäre, anders als bei der Rente, die Pflichtmitgliedschaft von Beamten in der gesetzlichen Pflegeversicherung ein echter Gewinn. Auch die Beitragsbemessungsgrenze muss weiter erhöht werden. Warum sollten Beschäftigte, die über 6.000 Euro monatlich verdienen, prozentual entlastet werden?
3: Die Südwestpresse aus Ulm begrüßt es, dass sich nun alles auf die notwendige Modernisierung von Rente, Gesundheitssteuern und Arbeitsmarkt fokussiere.
4: Es wäre aber eine Fehlmaßnahme zu glauben, dass danach erstmal Schluss wäre mit der Reformerei. Denn so groß die Erwartungen an die Koalitionsrunden in den nächsten Wochen bereits sind, Schwarz-Rot soll schaffen, was seit Jahrzehnten nicht geschafft wurde. Noch größer scheint die heimliche Hoffnung, dass es dann endlich erledigt ist. Spoiler, beim Reformieren gibt es kein Beendet.
3: Die Rheinzeitung aus Koblenz schreibt, Kanzler Merz strebe einen Konsens mit den Sozialpartnern nur halbherzig an.
4: Er hat Gewerkschafter und Arbeitgeber für kommenden Mittwoch zwar zu einer Gesprächsrunde ins Kanzleramt eingeladen, doch das ist noch lange kein Dialogprozess. Merz meint, für langwierige Verhandlungen keine Zeit mehr zu haben. Die Sozialpartner sollten aber sehr wohl an den weiteren Reformvorbereitungen beteiligt bleiben, so gut es in diesem Jahr eben geht. Denn ohne Unterstützung der Sozialpartner droht dieses Szenario. Die Unternehmen setzen ihre Investitionsverweigerungen fort, die Gewerkschaften sorgen für einen heißen Herbst auf den Straßen.
3: Und das waren unsere Standpunkte, zusammengestellt von Ulrike Ufer.

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1: Um 3 Uhr mit Katja Kindermann. Der Konflikt zwischen dem Iran und Israel droht wieder zu eskalieren. Nach den neuen iranischen Raketenangriffen auf Israel hat der israelische Armeechef eine harte Reaktion angekündigt, sobald dafür grünes Licht erteilt werde. Aus der Nachrichtenredaktion Nele Hüpper.
2: Widerstand gegen mögliche neue israelische Angriffe auf den Iran kommt von US-Präsident Trump. So sagte er dem Nachrichtenportal Axios, die USA und der Iran seien auf dem Weg zu einem guten Abkommen. Er wolle nicht, dass das wegen aktueller Ereignisse scheitere. Der Iran hatte gestern erstmals seit Beginn der Waffenruhe Anfang April wieder Raketen auf Israel abgefeuert. Eine Frau wurde verletzt. Das Regime in Teheran bezeichnete den Angriff als Warnung nach israelischen Luftangriffen auf südliche Vororte der libanesischen Hauptstadt Beirut.
1: In London haben gestern Abend der britische Premierminister Starmer, Kanzler Merz und Frankreichs Präsident Macron mit dem ukrainischen Präsidenten Zelensky beraten. Danach riefen sie den russischen Staatschef Putin auf, Verhandlungen über ein Ende des Kriegs zu führen. An den Verhandlungen müssten auch die USA und Europa aktiv beteiligt werden, hieß es in einer gemeinsamen Erklärung. In der Erklärung werden auch mehrere Voraussetzungen für einen dauerhaften Frieden formuliert, zum Beispiel umfassende Sicherheitsgarantien für die Ukraine. Nach dem Einsturz eines Hauses in Görlitz in Sachsen vor knapp drei Wochen ermittelt die Polizei gegen 2 Männer. Sie sitzen im Zusammenhang mit anderen Straftaten in Untersuchungshaft. Sie stehen im Verdacht, sich in dem Haus befunden und dort Rohrleitungen beschädigt oder manipuliert zu haben. Laut Polizei waren sie offenbar auf der Suche nach Gegenständen, die sie zu Geld machen können. Bei dem Einsturz waren 3 Menschen ums Leben gekommen. Tennisprofi Alexander Zverev hat seinen ersten Grand-Slam-Titel gewonnen. Der Hamburger bezwang im Finale der French Open in Paris den Italiener Flavio Cobolli in 5 Sätzen. Aus der Sportredaktion Hendrik Glückhoff.
3: Im Moment des Sieges fiel Zverev auf den Rücken, auf den roten Sand. Die Tränen schossen ihm in die Augen. Das Ziel endlich erreicht. Und es war harte Arbeit im Finale. Den ersten Satz holte sich Zverev mit 6:1. Danach verlor er aber seine Souveränität. Cobolli wurde stärker und gewann auch Satz 2. Durchgang 3 ging dann wieder an Zverev. Den vierten verlor er dramatisch im Tiebreak. Trotzdem behielt der Hamburger im entscheidenden 5. Satz die Nerven, zog schnell davon und verwandelte nach über 4 Stunden seinen 2. Matchball. Der Traum vom Grand Slam Titel ist wahr geworden für Alexander Zverev.
1: Das waren die Nachrichten. Das Wetter in Deutschland: tagsüber heiter bis wolkig, im Südosten mehr Sonne. Von Westen einzelne Schauer oder Gewitter, Höchstwerte 20 bis 28 Grad. Am Dienstag zeitweise Schauer und Gewitter, später freundliche Abschnitte. Die Temperaturen liegen dann bei 15 bis 22 Grad. Die Zeit: es ist jetzt 3:03.
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4: A111 Charlottenburg, Dreieck Oranienburg. Der Tunnel Flughafen Tegel ist wegen Bauarbeiten in beiden Richtungen bis ca. 5 Uhr gesperrt. Und die Dauersperrung A565 Bonn-Meckenheim. Da ist die Fahrbahn zwischen Bonn-Beuel und Auerberg in beiden Richtungen wegen der defekten Bonner Nordbrücke gesperrt. Das war's vom Verkehr. Ihnen eine gute und freie Fahrt.
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4: Wie immer vom Norddeutschen Rundfunk in Hamburg. Mit uns kommen Sie gut informiert bis 6 Uhr durch diese Nacht. Im Studio ist heute Detlef Karg. Das ist ein Vorschlag, der kaum mehr polarisieren könnte, nämlich der von Arbeitsministerin Baas, dass Beamte vielleicht auch in die gesetzliche Rentenversicherung einzahlen sollen, auch wenn sie das in einem Satz nur nebenbei erwähnt hatte. Ökonomisch ist das umstritten, denn mit mehr Beitragszahlern entstehen auch für sie mehr Rentenansprüche. Wie sehen das die Beamten? Vermutlich eher kritisch. Im ARD-Fernsehen ist Jan-Peter Bartels der Frage nachgegangen.
5: Wir Beamte halten den Staat am Laufen, sagt Matthias Schrade aus Hannover. Ohne gehe es nicht. Umso mehr ärgert er sich, wenn er der Sozialministerin zuhört.
6: Ich glaube, wir müssen die Rente reformieren. Wir brauchen auch die Zielvorstellung, dass wir ein System bauen, wo wirklich am Ende alle mal einzahlen. Egal, ob selbstständig, Beamte.
5: Der deutsche Beamte, beflissen und beneidet. Der Staat braucht seine Beamten und revanchiert sich dafür. Im Ruhestand bekommen sie bis zu 71,75% ihres letzten Gehalts. Die Beamtenpension liegt durchschnittlich bei 3.416 Euro pro Monat. Auf 1.154 Euro kommt die durchschnittliche Altersrente. Hohe Pension findet Matthias Schrade richtig.
7: Dieses Dienst- und Treueverhältnis ist keine Einbahnstraße. Die beamteten Kolleginnen und Kollegen verzichten ja auch auf einen Teil ihrer Grundrechte. Beispielsweise gibt es ein Streikverbot für Beamtinnen und Beamte.
5: Noch bis vor kurzem hörte er von der SPD auch andere Töne. Beamte in die Rente, dazu hatte Ex-Kanzler Scholz eine klare Meinung.
8: Also man kann sagen, das wäre über viele Jahrzehnte eine finanzielle und fiskalische Katastrophe.
5: Doch das Klima ist rauer geworden. Verteilungsgerechtigkeit ist ein Thema auf der Straße. Der Staat muss sparen, es geht um Verzicht. Das greift auch die Wirtschaftsweise Monika Schnitze auf. Beamte jetzt in die gesetzliche Rente einzubeziehen, das spare zwar kein Geld, sagt die Expertin, sei aber gerechter.
9: Es bedeutet zunächst einmal, dass man alle Reformen, die man jetzt von der gesetzlichen Rentenversicherung erwartet und verlangen muss, dass die eins zu eins auch auf Beamten, Beamtinnen übertragen werden. Das war bisher nicht immer der Fall. Das ist ungerecht. Das muss sich ändern. Der zweite wichtige Grund, warum man das System ändern sollte, ist, weil durch die Beamtenpensionen dem Staat letztlich implizite Schulden entstehen.
5: Der deutsche Beamte. Treu und zu teuer? Bindet man ihn in die gesetzliche Rente ein, müsste der Staat wohl viele Milliarden Euro extra zahlen. Denn er muss die Beamten auch im Ruhestand gut entlohnen, so will es das sogenannte Alimentationsprinzip, geschützt vom Grundgesetz. Das macht den Vorschlag teuer, besonders für Länder und Kommunen, wo rund 80% der Beamten arbeiten. Bayern deswegen sehr kritisch und viele andere Länderfinanzminister vorsichtig.
4: Soweit der Bericht von Peter Bartels im ARD-Fernsehen. Viele Reformen stehen also in Deutschland an. Dabei steht die Bundesregierung immer im Fokus. Aber Gesetzesvorschläge müssen ja zunächst den Bundestag passieren. Werden sie dann dort beschlossen, ist ein Großteil zustimmungspflichtig im Bundesrat, also der Vertretung der Länder. Viele Gesetze werden auf diesem langen Weg stark verändert. Je nachdem, wie stark die Länder betroffen sind, können Sie Gesetze auch ablehnen, wie jüngst den sogenannten Entlastungsbeitrag wegen hoher Benzinpreise. Wir erinnern uns. Im ARD-Bericht aus Berlin hat mein Kollege Matthias Deiß über die Reformvorhaben mit Berlins regierendem Bürgermeister Kai Wegner gesprochen und ihn zunächst gefragt, was er vom geplanten Gipfel im Kanzleramt mit Arbeitgebern und Gewerkschaften hält.
10: Wie immer gibt es Vor- und Nachteile bei jedem Konzept und insofern muss man das richtig abwägen. Wir haben ja jetzt eine Kommission, die gerade tagt und in wenigen Tagen sicherlich einen Vorschlag vorlegen wird. Für mich persönlich und für viele in der SPD sind all diese Fragen Gerechtigkeitsfragen. Und dass wir sowohl wie die Krankenversicherung, die Pflegeversicherung, auch bei der Rente gucken müssen, dass wir am Ende ein System bekommen, wo meines Erachtens alle nach ihrer Leistungsfähigkeit wirklich einzahlen, das wäre eine Vision, die hat Übergänge. Da gibt es Vertrauensschutz. Aber das ist ein Momentum, was man nutzen könnte. Und dafür sprechen wir uns aus. Das gilt im Übrigen nicht nur für Beamtinnen und Beamte, sondern es geht auch für Abgeordnete, es geht für Selbstständige. Am Ende ein System, was tatsächlich solidarisch finanziert ist.
11: Wir sind jetzt beim Punkt Beamte. Und da hat die Parteivorsitzende gerade selber gesagt, damit das realistisch ist, müssen am Ende auch die Länder mitmachen. Alle müssten da zustimmen. Das bedeutet aber im Moment ja Milliarden mehr Ausgaben, auch für die Länder, die die Beamten eben zahlen. Wie würden Sie das denn kompensieren, damit die Länder mitmachen?
10: Die Länder haben jetzt natürlich auch schon Pensionslasten. Teilweise kommen sie an die Grenzen, weil die Rückstellungen dafür nicht ausreichend gebildet worden sind. Insofern gibt es bei allen auch Vor- und Nachteile, sowohl für die Länder wie auch für den Bund. Aber insgesamt finde ich es wichtig, dass wir die Kraft haben, wirklich mal über den Tellerrand der Alltagspolitik zu denken. Und ich hoffe sehr, dass diese Kommission wirklich einvernehmlich etwas vorschlägt. Denn umso größer ist die Wahrscheinlichkeit, dass wir tatsächlich auch etwas Großes tatsächlich umsetzen.
11: Da macht jetzt die DGB-Chefin Fahimi am Wochenende einen neuen Vorschlag, sagt, es sollte eine verpflichtende Betriebsrente für alle geben als zusätzliche Altersversorgung. Da sollen die Arbeitgeber einzahlen, aber Arbeitnehmer auch. Ist das ein guter Vorschlag?
10: Auch das ist ein Vorschlag, der auf den Tisch gehört. Ich gehe auch davon aus, heraus, dass die Kommission sich damit beschäftigt. Das ist ein Vorschlag, der meines Erachtens in die richtige Richtung geht. Aber ein Punkt muss man immer wieder sagen. Die gesetzliche Rente ist die Basis, ist die Grundlage für alles. Man kann daneben nicht willkürlich andere Dinge anschaffen, weil das wird nicht funktionieren am Ende.
11: Jetzt hat der Beamte im Alltag, Sie im Beitrag, Sie haben es ja gehört, einen eigenen Vorschlag gemacht, weil er sagt, geht da bitte nicht ran für uns Beamte. Er sagt, macht doch künftig einfach weniger Beamte und mehr Angestellte. Ist dieser Vorschlag nicht vielleicht eher umsetzbar?
10: Auch dieser Vorschlag gehört dazu. Ich glaube schon, dass wir uns die Frage stellen müssen, das Berufsbeamtentum hat eine lange Tradition, aber ist es sachgerecht, es tatsächlich so auszuüben, wie wir es augenblicklich machen? Sehr breit. Da glaube ich, brauchen wir prinzipiell auch eine Fokussierung auf notwendige Bereiche. Aber der eine Vorschlag ersetzt nicht den anderen. Insofern gehören sie alle auf die Tagesordnung.
11: Jetzt haben wir lange über die gesetzliche Rente für Beamte gesprochen. Ganz kurz noch, richtig gut versorgt sind ja auch Bundestagsabgeordnete. Sollen die Ihrer Meinung nach künftig auch in die gesetzliche Rente einzahlen?
10: Das habe ich eben schon gesagt. Ich glaube, dass die Abgeordneten auch natürlich da einzahlen müssen. Wir haben, ich finde nach wie vor, einen festen Grundsatz, den müssten wir leben, dass in all diese Systeme alle nach ihrer Leistungsfähigkeit einzahlen. Nicht nur bei der Rente, sondern auch gerade bei Pflege und Gesundheit.
4: Und Sie haben es vielleicht gehört, das war Matthias Mirsch, Fraktionsvorsitzender der SPD im Bundestag und nicht Kai Wegner. Da lag mir einmal aus einem technischen Fehler heraus eine falsche Moderation vor. Dafür bitten wir um Entschuldigung. Wir kommen noch einmal zum Thema Reformen. Wie gesagt, die stehen in Deutschland an. Die Bundesregierung steht dabei im Zentrum der Berichterstattung, aber die Gesetze müssen ja dann den Bundestag passieren, werden dann dort beschlossen und danach geht oft vieles in den Bundesrat und kann dort auch abgelehnt werden. Im ARD-Bericht aus Berlin hat mein Kollege Matthias Deiß über die Reformvorhaben mit Berlins regierendem Bürgermeister Kai Wegner gesprochen und ihn zunächst gefragt, was er vom geplanten Gipfel im Kanzleramt in dieser Woche mit den Arbeitgebern und Gewerkschaften hält.
12: Ich glaube, das Entscheidende ist, dass wir jetzt wirklich zu Ergebnissen kommen. Wir diskutieren sehr viel zurzeit auf Bundesebene und die Menschen erwarten jetzt Ergebnisse. Sie sind verunsichert. Sie wollen wissen, wie es weitergeht und deswegen brauchen wir jetzt Lösungen. Ich begrüße übrigens sehr, dass die Wirtschaft und die Gewerkschaften mit dabei sind, denn ich glaube, bei diesem Reformenvorhaben brauchen wir eine nationale Kraftanstrengung, alle gemeinsam, um auch das Vertrauen der Menschen dafür zu gewinnen. Und deswegen erwarte ich jetzt Ergebnisse, aber nicht zulasten der Länder.
11: Das heißt aber, zu den Ländern kommen wir gleich noch. Sie würden auch sagen, bitte vor der Sommerpause doch, denn wir haben vom SPD-Fraktionsvorsitzenden gehört im Deutschen Bundestag, wenn das noch länger dauert, sei jetzt auch kein Beinbruch.
12: Ich glaube, es wäre schon gut, wenn es vor der Sommerpause passieren würde. Ich glaube, der Druck ist groß, weil die Menschen wollen auch Antworten. Und das spüren wir ja. Wir verlieren gerade Vertrauen in die demokratischen Institutionen, in die demokratischen Parteien, in die demokratische Mitte, weil die Menschen Antworten wollen. Aber wir brauchen gute Antworten. Und wenn es dann ein bisschen länger dauert, dann wäre es so, schöner wäre vor der Sommerpause, ja.
11: Sie haben gerade gesagt, er ist schon angekommen, nicht bitte zulasten der Länder. Jetzt ist der SPD-Vorschlag aber, die Beamten in die Rente mit einzubeziehen, in die gesetzliche, mit großen Belastungen für die Länder verbunden. Ist der Vorschlag damit schon vom Tisch oder geht das, wenn Sie eine richtige Gegenfinanzierung, wo im Moment keine Idee hat, auch Herr Mirsch gerade nicht, wenn man die bekommt?
12: Naja, im Koalitionsvertrag ist ja vereinbart, dass wir ein Konnexitätsgesetz schaffen, dass derjenige, der bestellt, auch bezahlt. Ich habe das gerade in Berlin mit den 12 Bezirken gemacht und wir haben ein Konnexitätsgesetz und das erwarte ich auch vom Bund. Wenn der Bund Aufgaben an die Länder überträgt, wenn der Bund die Länder belastet, dann muss er auch für Ausgleich sorgen und deswegen brauchen wir dieses Konnexitätsgesetz auch im Verhältnis zwischen Bund und Ländern, denn die Länder können nicht mehr. Die Länderhaushalte sind wirklich schwer belastet und wir können keine weiteren Belastungen ertragen.
11: Heißt das übersetzt jetzt mal auf die Rente für Beamte nicht, der Vorschlag ist tot, bevor eigentlich richtig gemacht ist?
12: Ja, ehrlicherweise glaube ich auch, dass er nichts bringt. Denn natürlich zahlen dann Beamte mit ins Rentensystem ein, aber sie kommen ja auch was raus. Und die Länder müssen den Arbeitgeberanteil zahlen. Ich glaube, wir sollten lieber darüber diskutieren, was sind wirklich hoheitliche Aufgaben, wo brauchen wir Beamtinnen und Beamte und müssen alle Aufgaben, die zurzeit geleistet werden, wirklich von Beamten gemacht werden. Bei hoheitlichen Aufgaben bin ich klar dafür, darüber sollten wir lieber reden.
11: Ich würde Sie gerne noch ansprechen darauf, weil Sie sagen, keine Mehrbelastung für die Länder. Alle sollen ja bei diesem Reformpaket ein bisschen auch, ich sag mal, ihren Beitrag leisten. Warum sind die Länder davon immer ausgenommen?
12: Die Länder haben in den letzten Jahren viele Aufgaben des Bundes übernommen, gerade bei der Sozialgesetzgebung. Die Sozialausgaben steigen in den Ländern ganz massiv. Und das waren viele Beschlüsse des Bundes, die wir auch teilweise mitgetragen haben als Länder, ja. Aber jetzt sind wir an der Belastungsgrenze angekommen. Wir können keine zusätzlichen Aufgaben mehr übernehmen. Wir können keine finanziellen Belastungen mehr tragen. Und das muss die Bundesregierung wissen. Und deswegen haben wir uns ja auch mit dem Bundeskanzler, mit der Bundesregierung darüber ausgetauscht, wie wir ein Konnexitätsprinzip hinbekommen, dass derjenige, der bestellt, auch bezahlt. Und das können nicht immer die Länder sein.
11: Hinter den Kulissen hören wir, wird ja viel jetzt über Maßnahmen gesprochen. Es wird verhandelt. Es geht auch um Gegenfinanzierung. Wenn man zum Beispiel bei der Einkommensteuer entlastet, was ja bis jetzt das Ziel dieser Koalition ist, da heißt es jetzt, vielleicht muss man so ein bisschen an der Mehrwertsteuerschraube drehen. Die würde ja alle gleichermaßen treffen. Wie stehen Sie einem solchen Vorschlag gegenüber?
12: Ich halte davon gar nichts. Die Mehrwertsteuer zu erhöhen, gerade in diesen Zeiten, wo viele Menschen, gerade auch die Mitte der Gesellschaft, die Leistungsträger, die morgens aufstehen, Steuern zahlen, arbeiten gehen, Familien, Kinder erziehen, sich ehrenamtlich vielleicht sogar engagieren, die mittlerweile nicht mehr wissen, wie sie ihren Wocheneinkauf machen können im Supermarkt. Und deswegen eine Mehrwertsteuer zu erhöhen, ist, glaube ich, genau das falsche Signal. Die Menschen in Deutschland brauchen Entlastung. Das Leben ist immer teurer geworden, nicht nur an der Tankstelle, auch im Supermarkt, auch bei den Mieten. Und deswegen erwarten die Menschen Entlastung. Und ich glaube, das muss das Gebot der Stunde sein.
4: Sagt Kai Wegner, der regierende Bürgermeister von Berlin, im ARD-Bericht.
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4: Nichts ging mehr gestern in den Straßen von Madrid, zumindest im Stadtzentrum. Papst Leo XIV. Ist auf Spanienreise und hat eine große Messe unter freiem Himmel gefeiert, die viele Gläubige anzog. So viele, dass die Zugänge schließlich gesperrt werden mussten. Für den ersten Amerikaner auf dem Heiligen Stuhl markiert dieses Ereignis die größte Messe seit seiner Wahl im Mai letzten Jahres. Der Jubel war groß, wie unsere Reporterin Lisa Weiß schildert.
13: Mehr als 1 Million Menschen auf der Plaza de Cibeles in Madrid, auf den Straßen der Stadt. Sie alle wollen den Papst sehen. Und Papst Leo XIV. Fährt schon vor der Messe mit dem Papamobil durch die Gläubigen, winkt, segnet Babys. Wir sind die Jugend des Papstes. Das hört man immer wieder. Es sind viele jüngere Menschen in der Menge. Viele davon dürften schon am Vorabend bei der Gebetswache mit dem Papst für die Jugend gewesen sein. Dann trifft Leo an der Plaza de Cibeles ein. Die Messe beginnt. Leo spricht in seiner Predigt die große Fronleichnamsprozession an, die nach der Messe folgen wird. In Spanien wird Fronleichnam am Sonntag gefeiert, nicht am Donnerstag wie in Deutschland. Der Christus, der in der Monstranz, also dem Gefäß mit dem Leib Christi, durch die Straßen ziehe, der sei derselbe, der sich mit den Armen, den Niedergeschlagenen, den Einsamen und den Hilflosen identifiziere. Und fügt hinzu, es sei kein Zufall, dass in Spanien die Kirche seit Jahren das Fronleichnamsfest mit dem Tag der Nächstenliebe verbinde. Es geht nicht nur darum, die Monstranz hinauszutragen, sondern darum, dass wir uns selbst aus dem Egoismus, der Gleichgültigkeit und einem bequemen, privaten Glauben herausführen lassen, um auf seine Einladung zur Umkehr zu antworten, unsere Sichtweise zu ändern und seine Gegenwart anzunehmen, die uns verwandelt und zu Baumeistern einer neuen Welt macht. Und dann gibt er dem Spanien von heute und dem von morgen noch einen päpstlichen Rat. Die Religiosität, die dieses Land seit Jahrhunderten belebe, solle kein Museum der Vergangenheit sein, das man besucht, sagt der Papst, sondern eine Schule des Glaubens, von der man auch heute zehren könne. Eine Schule, in der wir lernen, dass Gott wirklich gegenwärtig ist und dass auch wir berufen sind, in den Situationen und Herausforderungen der Gesellschaft präsent zu sein, nicht zu fliehen, sondern uns persönlich für den Aufbau des Gemeinwohls einzusetzen. Nach der Messe führt Papst Leo dann die große Fronleichnamsprozession an. Dabei wird nach alter Tradition eine geweihte Hostie, also der Leib Christi, in einem verzierten Gefäß, also eben der Monstranz, durch die Straßen getragen. Den ganzen Weg entlang Blumenteppiche und Blumenschmuck aus gelben und weißen Nelken, etwa 30.000 Blumen sollen es sein. Gelb und weiß, das sind die Farben des Vatikans. Es ist ein beeindruckendes Schauspiel und die Gläubigen sind entsprechend begeistert. Es ist wirklich sehr bewegend, ein historischer Moment, diese Einheit von Menschen aus ganz Spanien, die hierher gekommen sind. Ich glaube, dass es wichtig ist, dass man sieht, dass alle Katholiken vereint sind. Das ist sehr aufregend. Das ist schon der dritte Papst, den ich in meinem Leben sehe. Johannes Paul, als kleines Kind in Venezuela, er hat mich berührt, er hat mein Leben ein bisschen geprägt. Dann habe ich Benedikt im Vatikan gesehen und jetzt war es sehr besonders für mich, Leo den 14. zu sehen. Dass er nach Spanien gekommen ist, ist eine Freude und eine Hilfe für alle jungen Menschen, die hier leben. Wir spüren, dass wir nicht allein sind. Es wird nicht das letzte Mal auf dieser Reise sein, dass die Menschen in Spanien dem Papst nahe kommen können. Auch in Barcelona, Gran Canaria und Tenerife sind Großveranstaltungen und Messen geplant.
4: Soweit der Bericht von Lisa Weiß aus Madrid. 3 Wochen ist es her, dass in Görlitz ein Gründerzeithaus einstürzte nach einer heftigen Explosion. 3 Tote wurden geborgen. Die Suche nach ihnen war sehr schwierig und aufwendig. Ebenso die Ermittlungen nach der Ursache des Unglücks. Mittlerweile aber scheint die Polizei einen Verdacht zu haben. Buntmetalldiebe, also Leute, die vielleicht Kupferrohre klauen wollten, könnten für den Hauseinsturz verantwortlich sein. Festgenommen wurden ein Pole und ein Afghane. Tim Deisinger berichtet.
14: Dass der Hauseinsturz offenbar durch eine Gasexplosion ausgelöst wurde, war relativ schnell klar. Ausströmendes Gas verzögerte denn auch die Suche nach den 3 Menschen, die in den Trümmern vermutet wurden. 2 rumänische Touristinnen und ein Mann mit bulgarischer und deutscher Staatsangehörigkeit. Erst 3 Tage später konnten sie nur noch tot geborgen werden. Mittlerweile konzentriert die Polizei ihre Ermittlungen auf 2 Männer. Sie sitzen derzeit im Zusammenhang mit anderen möglichen Straftaten in Untersuchungshaft. Der erste Polizeihauptkommissar Kai Siebenäuger bestätigte das der MDR-Sendung Kripo Live.
15: Diese stehen im Verdacht, sich im Einsturzhaus befunden zu haben und dort Rohrleitungen beschädigt oder gar manipuliert zu haben.
14: Laut Polizei ging es den Tatverdächtigen schlicht darum, Dinge zu stehlen, die sie später irgendwie hätten zu Geld machen können. Kai Siebenäuger erklärt den Hintergrund einer solchen Vermutung.
15: Ja, nach aktuellem Kenntnisstand befanden sich beide Tatverdächtige einzeln oder gemeinsam am Tattag, am Nachmittag im Bereich von Görlitz und insbesondere von der James-von-Moltke-Straße. Sie waren auf der Suche nach Stehlwerten gut, insbesondere Fahrräder, Schrott bzw. auch Kupferleitungen, Buntmetall.
14: Allerdings liegen die möglicherweise entscheidenden Momente des Ereignisses noch immer eher im Dunkeln.
15: Es kam dann so, dass sie schließlich an der James-von-Moltke-Straße 21 ins Haus gelangten. Und was dann dort genau passierte, das ist Gegenstand der weiteren Ermittlungen.
14: Die Tatverdächtigen sind ein 27-jähriger Pole und ein 33-jähriger Afghane. Zu ihnen bittet die Polizei die Bevölkerung um Hinweise. Kai Siebenäuger nennt ein paar Anhaltspunkte.
15: Für die Kriminalpolizei ist es ganz wichtig zu erfahren, wer war am Tattag am 18. Mai 2026 in der Zeit von 13 bis 18 Uhr in Görlitz unterwegs, insbesondere an der James-von-Moltke-Straße und im näheren Umfeld. Wer hat die Person gesehen? Wer kann Angaben zu den Personen machen? Beide Personen sollen auffällige dunkle Basecaps getragen haben.
14: Die Polizei setzt vor allem darauf, dass Görlitzer, aber auch Touristen Fotos oder Videoaufnahmen zur Verfügung stellen können, auf denen die Tatverdächtigen zu sehen sind.
4: Tim Deisinger informierte.
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4: Heute vor 140 Jahren entwickelte der spätere Pionier industrieller Lebensmittelproduktion Julius Maggi seine gleichnamige Suppenwürze. Der Stichtag von Axel Rowold.
16: Erstaunlich ist ja, dass es Maggi in jedem Supermarkt gibt. Dabei hören sich die Inhaltsstoffe an wie etwas aus der Apotheke.
17: Die Natriuminosinat. Die Natriumgyanilat, Salz oder Schwefelsäure und Natronlauge.
16: Deftig. Aber nun, das Gewürzgebräu gilt nicht als Gefahrgut, sondern als gut. Gut für alle Fälle von faden Speisen, die dank ein paar Tröpfchen Maggi nach was schmecken. Häufig nach Maggi.
17: Das wissen selbst die Kinderlein, mit Würze wird die Suppe fein. Drum holt das Gretchen munter die Maggi-Flasch herunter.
16: Kantig, braun mit gelbem Etikett und roter Schrift und rotem Deckel. Unverkennbar Maggi. Eigentlich müsste das Ganze Maggi ausgesprochen werden, italienisch. Denn Julius Maggi ist zwar in der Schweiz geboren, aber als Kind eines italienischen Einwanderers. Julius Maggis Jugend verläuft, sagen wir mal, gemischt. Schulwechsel, die Kaufmannslehre abgebrochen. Schließlich landet er im väterlichen Mühlenbetrieb. In einer Zeit, da die Industrialisierung die Arbeitswelt revolutioniert. Frauen stehen nicht mehr nur am Herd, sondern in der Fabrik. Julius Maggi erkennt, neue Produkte müssen her. Aus Erbsen, Bohnen, Linsen komponiert er den Prototyp der Tütensuppe, die leider nach nichts schmeckt. Er tüftelt weiter in der Suppenküche. Bis die Maggi-Würze in den Kesseln blubbert. Ihr Aroma erinnert an Liebstöckel, fortan auch Maggi-Kraut genannt, obwohl es in Maggi gar nicht vorkommt. Egal, aus der Schweiz zieht das Unternehmen ins benachbarte Singen in Baden, noch heute als Maggi-Stadt bekannt.
18: Schmackhaft muss alles sein, Hausfrauen, lasst es euch sagen. Maggi, das wird so fein.
16: Mindestens so unverwechselbar wie die torffarbene Tinktur selbst ist die Maggi-Reklame. In den Anfangsjahren ist dafür einer zuständig, der später mit skandalösen Theaterstücken Furore macht. Frank Wedekind, der mit dem Frühlingserwachen. Dutzende Maggi-Verse schreibt er.
17: Wo sich Mann und Weib verbindet, keimen Glück und Seligkeit. Alles Wohl beruht auf Paarung. Wie dem Leben Poesie, fehle Maggis Speisewürze nie.
16: Die wird als Grundstein eines üppigen Fastfood-Sortiments zum globalen Erfolg und stets zielgruppenkonform beworben. Im Senegal etwa so.
17: Koch mit Maggi, dann will er keine Zweitfrau mehr.
16: Mahlzeit. Erfunden hat die ominöse Würze der spätere Lebensmittelmogul Julius Maggi oder Maggi am 8. Juni 1886. Heute vor 140 Jahren.
4: Das war ein gut gewürzter Stichtag von Axel Rowohlt.
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19: Mit Moritz Kühn und Alexander dem ganz Großen. Der deutsche Tennisprofi Alexander Zverev hat sich im Alter von 29 Jahren seinen Lebenstraum erfüllt. Der erste Grand-Slam-Sieg, eingetütet bei den French Open in Paris. Um circa 7:45 verwandelte die deutsche Nummer 1 seinen Matchball gegen den Italiener Cobolli vor den Augen unseres Reporters Guido Ringel.
20: Und dann der Lob von Cobolli. Zverev geht ihm nochmal hinterher. Über Kopf. Ist der Italiener in der Lage? Nein! Er schlägt ihn ins Aus! Und damit ist Zverev French Open Sieger 2026. Natürlich plumpst er in den Sand von Paris. Er weint mit den Händen vorm Gesicht. Man kann es erkennen, wie die Tränen rollen. Er wälzt sich. Er will sich eingraben in diesen Sand von Paris, den er immer schon geliebt hat und den er jetzt nie wieder hergeben will.
19: Endlich hat es geklappt. Endlich Grand-Slam-Sieger. Im Finale immer die Nerven behalten, auch nach dem verlorenen 4. Satz im Tiebreak. Im entscheidenden 5. Durchgang zurückgeschlagen und diesen dann am Ende mit 6:1 gewonnen. Damit ist er der erste deutsche Tennisspieler seit Boris Becker 1996, der einen Grand-Slam-Titel holt.
21: Ich fand, dass ich die letzten 2 Wochen meine Emotionen sehr, sehr gut gemanagt habe und heute halt nicht richtig gut. Ich war heute viel nervöser, ich habe ja mehr Up and Downs gehabt als die Tage davor. Ich bin auch ein Mensch, also es ist normal, diese Höhen und Tiefen zu haben und es ist halt wichtig, dass man am Ende dann doch sich unter Kontrolle hat und die wichtigen Momente gut Distanz zeigen kann.
19: Sagt Alexander Zverev nach seinem ersten Grand-Slam-Titel. Der Pokal bekommt sicherlich einen besonderen Platz zu Hause in Monaco. Apropos Monaco, dort war am Wochenende die Motorsport-Königsklasse zu Gast. Und der schnellste beim 6. Saisonrennen dieser Formel-1-Saison war der WM-Gesamtführende Kimi Antonelli. Achim Scheu mit mehr Infos.
22: Nach 68 von 78 Runden die Rennunterbrechung, der Asphalt kurz nach der Start-Zielgeraden hatte sich gelöst. Nach etwas mehr als 30 Minuten Pause ging es dann weiter. Der Restart ging wieder an Kimi Antonelli im Mercedes, der auch vor der Unterbrechung das Rennen offensichtlich locker von der Pole-Position weg dominiert hatte und schlussendlich im 6. Saisonrennen sich den 5. Sieg holte. Neben ihm bei der Champagnerdusche auf dem Podium Ferrari-Pilot Lewis Hamilton als Zweitplatzierter. Ausgeschieden hingegen Max Verstappen direkt beim Start, Weltmeister Lando Norris und auch Lokalmatador Charles Leclerc. Der einzige Deutsche im Fahrerfeld, Nico Hülkenberg im Audi, wurde 14. in diesem am Ende recht chaotischen Rennen in Monaco.
19: Und weiter geht's schon am kommenden Wochenende in Barcelona. Wir machen weiter mit den deutschen 3x3-Basketballern, die bei der WM Silber geholt haben. Im Finale gab es eine 15:20 Niederlage gegen Lettland. Keinen Grund zum Jubeln beim Diamond League Meeting in Stockholm hatte Stabhochsprung-Weltrekordhalter Amon Duplantis. Der Schwede stand erstmals nach fast 3 Jahren in einem Wettkampf nicht ganz oben auf dem Treppchen. Irina Gneb.
1: Der Stabhochsprung-Olympiasieger musste sich mit für ihn indiskutablen 5,80 Meter dem Australier Curtis Marshall geschlagen geben. Bei den deutschen Leichtathleten gab es knapp 2 Monate vor den Europameisterschaften in Birmingham Licht und Schatten. Weitspringerin Malaika Mihambo kam mit 6,70 Meter nicht an ihre Saisonbestleistung heran und wurde Sechste. Auch Kugelstoß-Olympiasiegerin Yemesi Mabri zog eine gemischte Bilanz. Mit Platz 5 sei sie zufrieden, nicht aber mit ihrer Weite. Einen gelungenen Auftritt feierten dagegen die Hindernisläufer Lea Meyer und Karl Bebendorf. Die frühere Vize-Europameisterin wurde gute Fünfte, Bebendorf kam als Siebter ins Ziel. Beide knackten die EM-Norm.
19: Und zum Schluss noch diese Meldung vom Fußball. Der dänische Nationalspieler Christian Eriksen ist erneut auf dem Spielfeld zusammengebrochen. 5 Jahre nach seinem Herzstillstand bei der Europameisterschaft sackte er nun während eines Länderspiels gegen die Ukraine zusammen und war kurz bewusstlos. Die gute Nachricht, er konnte den Rasen dank Herzschrittmacher zu Fuß verlassen. Ihm geht es also den Umständen entsprechend gut.
4: Moritz Kühn war das mit dem Sport.
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2: Um 3.31 Uhr mit Katja Kindermann. Der Konflikt zwischen dem Iran und Israel droht wieder zu eskalieren. Nach den neuen iranischen Raketenangriffen auf Israel hat der israelische Armeechef eine harte Reaktion angekündigt, sobald dafür grünes Licht erteilt werde. Widerstand gegen mögliche neue israelische Angriffe auf den Iran kommt von US-Präsident Trump. So sagte er dem Nachrichtenportal Axios, die USA und der Iran seien auf dem Weg zu einem guten Abkommen. Er wolle nicht, dass das wegen der aktuellen Ereignisse scheitere. Der Iran hatte gestern erstmals seit Beginn der Waffenruhe Anfang April wieder Raketen auf Israel abgefeuert. Das Regime in Teheran bezeichnete den Angriff als Warnung nach israelischen Luftschlägen auf Vororte der libanesischen Hauptstadt Beirut. Deutschland, Frankreich, Großbritannien und die Ukraine haben Russland zu einer sofortigen Waffenruhe und Verhandlungen über ein Ende des Krieges aufgefordert. In London hatten gestern Abend Kanzler Merz, der britische Premier Starmer und Frankreichs Präsident Macron mit dem ukrainischen Staatschef Selenskyj über die aktuelle Lage gesprochen. Aus der Nachrichtenredaktion Christian Hammer.
3: Nach dem Treffen veröffentlichten die 4 eine gemeinsame Erklärung. Darin riefen sie den russischen Präsidenten Putin zum Handeln auf. In der Erklärung formulieren die 4 Staats- und Regierungschefs auch mehrere Voraussetzungen für einen, so wörtlich, gerechten und dauerhaften Frieden. Sie fordern unter anderem umfassende Sicherheitsgarantien für die Ukraine. Die russischen Vermögenswerte sollen so lange eingefroren bleiben, bis Russland seinen Angriffskrieg beendet und die Ukraine für die durch den Krieg verursachten Schäden abfindet. Außerdem sollen die USA und Europa aktiv an möglichen Friedensverhandlungen beteiligt werden.
2: Bei der Parlamentswahl in Armenien hat sich Ministerpräsident Pashinyan schon zum Sieger erklärt. Bislang sind gut ein Fünftel der Wahllokale ausgezählt. Nach Angaben der Wahlkommission liegt Pashinyans pro-westliche Partei Zivilvertrag derzeit mit rund 55% der Stimmen vorn. Der amtierende Regierungschef sprach von einem historischen Sieg. Auf Platz 2 folgt die pro-russische Partei Starkes Armenien mit knapp 22%. Die offiziellen vorläufigen Ergebnisse werden im Laufe des Tages erwartet. Nach einem schweren Erdbeben vor der Südküste der Philippinen gibt es eine Tsunami-Warnung. US-Experten warnen vor möglichen Tsunamiwellen in den kommenden Stunden an den Küsten der Philippinen, Indonesiens, Palaus, Taiwans und Papua-Neuguineas. Auch Japan hat eine Warnung herausgegeben. Das Erdbeben hatte eine Stärke von 7,8. Nach US-Angaben ereignete sich das Beben vor der zweitgrößten philippinischen Insel Mindanao in 35 Kilometern Tiefe. Und das Wetter in Deutschland. Tagsüber heiter bis wolkig, im Südosten mehr Sonne, von Westen einzelne Schauer oder Gewitter, Höchstwerte 20 bis 28 Grad. Am Dienstag zeitweise Schauer und Gewitter, später freundliche Abschnitte, 15 bis 22 Grad. Und am Mittwoch ein paar Schauer, teils Gewitter, auch heitere Phasen, 15 bis 21 Grad. Das waren die Nachrichten.
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4: Und zurzeit liegen uns keine aktuellen Meldungen vor. Ihnen eine gute und sichere Fahrt.
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4: Mit Detlef Karg im Studio. Willkommen. Wir hören es sehr oft. Derzeit zählt in der Weltpolitik das Recht des Stärkeren. Machtblöcke haben sich herauskristallisiert. Die Frage ist, wo Europa dabei bleibt. Die Zeiten, in denen sich westliche Bündnispartner aufeinander verlassen konnten, die scheinen derzeit vorüber. Meine Kollegin Sabina Mattei hat darüber etwa 20 Minuten lang mit dem Verhaltensökonomen Matthias Sutter vom Max-Planck-Institut in Bonn über dieses Thema gesprochen und ihn zunächst gefragt, ob Vertrauen und Kooperation unabdingbar miteinander zusammenhängen.
6: Also das Wort unabdingbar würde ich vermutlich streichen, aber beides hängt sehr, sehr wichtig zusammen. Kooperation funktioniert in ganz vielen Situationen, vor allem deswegen, weil man darauf vertraut oder auch erwartet, dass es eine andere Person in einem Team auch tut. Über diesen Kanal hängen beide Aspekte zusammen.
7: Wenn nun international das Recht des Stärkeren gilt, also das Gegenteil von Kooperation, wie ich vermute, was heißt das denn dann für das Grundvertrauen in internationale Beziehungen?
6: Kurz gesagt, das ist sehr, sehr schlecht. Ganz einfach, weil wir über Vertrauen Planbarkeit bekommen, über Vertrauen Verlässlichkeit bekommen, über Vertrauen auch Stärke durch Kooperation bekommen. Und wenn jetzt das Recht des Stärkeren durchgesetzt wird von manchen Leuten, dann bedeutet das, dass man Verbindungen, die eigentlich zum Vorteil aller sein könnten, cuttet. Und das ist schlecht.
7: Was ist denn die Folge?
6: Naja, die Folge ist natürlich ein größeres Misstrauen. Die Folge ist, dass wir sehr, sehr viel mehr Anstrengungen wieder brauchen müssen, in der internationalen Politik ins Gespräch miteinander zu kommen, Lösungen zu finden, die für alle tragfähig sind. Und da ist die Haltung, dass der Stärkere ganz einfach sich nimmt, was er gerne hätte, der falsche Weg leider.
7: Führt das dann also zur Aufkündigung der Kooperation?
6: In vielen Fällen ja. Insbesondere ist ganz schlecht, und das wissen wir aus der Kooperationsforschung, wenn jemand mit schlechtem Beispiel vorangeht, dann findet das normalerweise Nachahmer. Und in diesem Fall wird das vermutlich auch so passieren.
7: Aber gibt es denn nicht auch den Gegeneffekt, also dass einige sich enger zusammenschließen?
6: Ja, erfreulicherweise. Also wenn sie Konkurrenz oder Wettbewerb haben, dann innerhalb einer Gruppe führt das oft zu größerer Kohäsion. Wenn wir Glück haben, ist das eine der Nebenwirkungen der aktuellen transatlantischen Schwierigkeiten, die wir haben, dass die Europäische Union stärker zusammengeht. Im Moment, würde ich sagen, hat auch die Veränderung in Ungarn möglicherweise ein Signal, dass das auch möglich sein wird in den nächsten Jahren, dass es besser läuft. Aber deswegen hätten wir eigentlich nicht die Schwierigkeiten über den Atlantik gebraucht.
7: Dass es im internationalen System, dass das Recht des Stärkeren da wieder so stark ist, das geht einher mit Nullsummendenken. Ja. Das Motto ist dann, dein Gewinn ist mein Verlust. Ja. Geht diese Rechnung tatsächlich immer auf?
6: Nein, eben nicht. Das Leben ist erfreulicherweise ein Positivsummenspiel in den allermeisten Fällen. Natürlich gibt es auch Situationen wie Nullsummenspiele. Aber der entscheidende Punkt ist, sobald sich dieses Nullsummendenken durchsetzt, praktisch versucht man eigentlich nur mehr anderen Leuten was wegzunehmen, weil man glaubt, das wäre die einzige Chance, überhaupt Wohlstand zu bereichern, sich selber besser zu stellen. Das klassische Beispiel aktuell sind die ganzen Handelsstreitigkeiten, die wir haben. Wir wissen seit 200 Jahren, dass alle Parteien davon gewinnen können, wenn wir freien Handel haben. Und jetzt kommt leider Donald Trump daher und sagt, Moment, aber ich mache jetzt da hohe prohibitive Zölle, damit es uns besser geht. Und dabei schadet das sowohl seinen Wählern im Mittleren Westen als auch allen anderen, die am Handel beteiligt sind.
7: Aber ist das vielleicht auch abhängig vom jeweiligen politischen System? Ich stelle diese Frage deswegen, weil Wladimir Putin zum Beispiel immer noch an der Macht ist, seit mehr als 2 Jahrzehnten, obwohl sein Regime Meinungsfreiheit und demokratische Rechte der eigenen Bürger missachtet und auch zum Beispiel einen Krieg führt, nicht den ersten, der das Leben vieler russischer Soldaten kostet. Was mich vermuten lässt, der Schaden ist vielleicht größer, je demokratischer das System ist?
6: Den letzten Gedanken hätte ich nicht ganz so gesehen irgendwie. Also als Volkswirt kann ich jetzt natürlich nichts dazu sagen, warum Putin seit 2 Jahrzehnten an der Macht ist. Aber dahinter steckt natürlich ein Machtapparat, sowas wie auch Unterdrückung von anderen Meinungen. Dahinter steckt klare eine Beschränkung der Pressefreiheit. Logischerweise, wenn Sie Propaganda 20 Jahre lang machen können, dann haben Sie einen Einfluss auf die Meinung der Leute und da können Sie viele Dinge machen, die man eigentlich nicht machen sollte. Und das erklärt zum guten Teil, warum er immer noch dran ist.
7: Ja, und das lenkt mich nun wieder auf die USA, denn Basis dieses Rechts des Stärkeren ist zwar militärische Hardpower, genau wie Putin sie besitzt, aber die USA haben die seit Jahrzehnten auch mit einer enormen Softpower kombiniert. Sie waren Vorbild durch Kultur und Werte. Was sagt Ihnen als Verhaltensökonom diese Kombination?
6: Ja, das ist das, was uns im Moment, glaube ich, so stark überrascht irgendwie, weil wir nach dem Zweiten Weltkrieg in Mitteleuropa im Wesentlichen die USA als Vorbild hatten, im Lebensstil, als auch natürlich haben wir uns darauf verlassen, dass sie unsere Sicherheit regelt und garantiert letztlich. Und das macht die Sache jetzt so eigentlich überraschend, weil wir bis vor wenigen Jahren gedacht haben, einen stabilen Partner im Weißen Haus zu haben. Und seit Donald Trump da herrscht, ist es nicht ganz so stabil leider. Und das, wie wir eingangs gesagt haben, kann das natürlich helfen, dass die EU sich darauf besinnt, okay, was können wir jetzt machen, um selber stärker zu werden? Heißt zum Beispiel, den Finanzmarkt zu vertiefen, die Integration da in Europa ist immer noch ausbaufähig. Im Handel auch auf andere Regionen der Welt zu achten, Indien, Mercosur in Südamerika. Also das sind Schritte, die tatsächlich dazu gedacht sind, die doch starke Abhängigkeit von den USA ein kleines bisschen zu mildern, aus dem Grund, weil man eben dieses Vertrauen eigentlich verloren hat über die letzten Jahre, dass die Amerikaner ein stabiler Partner an unserer Seite sind.
7: Herr Professor Sutter, kann man denn verlorenes Vertrauen, egal auf welcher Ebene man es verloren hat, eigentlich zurückbekommen?
6: Ja, allerdings, das ist ein sehr schwieriger Prozess. Grundvoraussetzung ist, dass irgendeine der Parteien wiederum einen Schritt auf die andere zumachen muss und einen Vertrauensvorschuss geben muss. Also das finden wir ganz eindeutig in der verhaltensökonomischen Forschung. Dieser Vertrauensvorschuss ist der entscheidende Punkt. Sehr, sehr viele Menschen, ich würde mal sagen sogar die Mehrheit der Menschen, reagiert auf einen Vertrauensvorschuss mit der Haltung, dass man Ding zurückgeben, zurückzahlen muss. Das ist, weil es eigentlich fürs eigene Image ganz schlecht ist. Ja, da vertraut mir jemand etwas an und ich behalte alles für mich, ziehe den über den Tisch, lass den hängen. Das ist etwas, was für das Selbstbildnis sehr, sehr, sehr, sehr schlecht ist. Das heißt, wenn Sie verlorenes Vertrauen haben, da fällt es natürlich wahnsinnig schwer, dass Sie jetzt nochmal diesen Schritt auf den anderen zutun, aber das ist die einzige Möglichkeit. Denn wenn wir beide in der Ecke stehen bleiben, wenn wir einmal das Vertrauen wechselseitig verloren haben, dann wird es nie mehr aufgebaut werden können.
7: Aber könnte man Vertrauen nicht von Kooperation auch trennen? Sie schreiben ja in Ihrem Buch, Vertrauen sei gesellschaftlich und wirtschaftlich wichtig, aber man kann doch auch alles juristisch regeln.
6: Nein, leider nicht. Lassen Sie mich auf einen ganz wichtigen Punkt kommen, den wir im Buch, Martin Kocher und ich, sehr ausführlich besprechen. Ganz konkret, gehen wir als Beispiel einen Arbeitsvertrag anschauen. Und zwar, Arbeitsverträge sind das, was wir Ökonomen, Verhaltensökonomen auch, als unvollständige Verträge bezeichnen. Also mein erster Vertrag bei der Max-Planck-Gesellschaft war im Wesentlichen so, Sie werden hiermit eingewiesen in die Stelle eines C3-Professors an diesem und jenem Institut irgendwie. Da steht zwar, wann ich anfangen soll, in welche Funktion ich anfangen soll und irgendwo steht auch, was ich verdienen würde, aber was nicht da steht, sind die ganz wichtigen Punkte. Also wie betreue ich Doktoranden, wie führe ich ein Arbeitsteam, wie kommuniziere ich unsere Ergebnisse in die Öffentlichkeit, wie bemühe ich mich, Verständnis zu schaffen, warum Grundlagenforschung wichtig ist und so weiter und so fort. Und diese unvollständigen Verträge sind eigentlich ein unglaublich großer Vertrauensvorschuss des

0: Vertrauen, dass wir Recht beispielsweise Verträge schließen können und dass, wenn irgendwie was nicht gut läuft, dass wir da eine Rechtsinstitution wie eine Gerichtsbarkeit haben, wo jeder seine Rechte einklagen kann und auch vor dem Recht gleich ist, ist eine ganz unfassbar wichtige Grundlage für persönliches Vertrauen auch. Weil das erleichtert es natürlich. Ich kann im Grunde sehr viel risikofreudiger auf jemanden zugehen und versuchen, mit dieser Person ins Geschäft zu kommen. Zum Beispiel wir beide könnten das sein. Und wir können trotzdem darauf vertrauen, wenn es ganz schief geht, haben wir noch Institutionen, wo wir zumindest unsere Rechte versuchen können, geltend zu machen. Das heißt, beides bedingt sich. Und darum ist es eigentlich so ganz wunderbar, dass wir in einer Gesellschaft leben, wo wir Rechtssicherheit ein ganz, ganz hohes Gut ist.
1: So viel zum Vertrauen. Nochmal zur Kooperation, Kooperativität. Herr Professor Sutter, ist diese Bereitschaft zur Zusammenarbeit dem Menschen eigentlich mitgegeben oder erwirbt er sie sozusagen im Laufe des Lebens?
0: Das ist eine spannende Frage. Es gibt ein paar Forscher auf der Welt, David Rand ist einer davon, die sagen, praktisch Kooperation ist angeboren im Sinne von, wenn ich jemanden unter Zeitdruck vor die Wahl stelle, zu kooperieren oder sie als Trittbrettfahrer zu halten, dann wäre die grundsätzliche Neigung, jene zu kooperieren. Diese Ergebnisse sind ein kleines bisschen umstritten. Ich würde mal sagen, was wirklich belegt ist, über seine kann man diskutieren, ob das wissenschaftlich wirklich hält, bin ich mir nicht ganz sicher. Aber was wirklich belegt ist, ist, dass wir beispielsweise durch unsere Erziehung, durch unser Elternhaus tatsächlich Kooperation vorgelebt bekommen können und dann, weil der Mensch ein Wesen ist, das in vielen Fällen durch Imitation lernt, auch Kooperation weitergegeben wird an die nächsten Generationen. Was wir auch gefunden haben ist, und das ist ein sehr, sehr schönes Ergebnis, finde ich immer, dass Kooperation mit dem Lebensalter auch zunimmt, übrigens auch Vertrauen in anonyme dritte Personen, die wir nicht unmittelbar automatisch kennen können. Und das ist deswegen so spannend, weil es heißt, dass wir in unserer stabilen Gesellschaft lernen können, dass es sich auszahlt, anderen zu vertrauen, dass es sich auszahlt, mit anderen gemeinsam etwas versuchen zu gestalten durch Kooperation. Und das ist toll.
1: Gilt das denn für alle gesellschaftlichen Schichten?
0: Ja, grundsätzlich gilt das für alle gesellschaftlichen Schichten. Was wir ein bisschen sehen, ist, dass es einen leicht positiveren Zusammenhang bei höherer Bildung im Elternhaus zum Beispiel gibt, auf das Kooperationsniveau der Kinder. Aber grundsätzlich gilt das, was ich jetzt gesagt habe, für alle Schichten, ja.
1: Wenn das so ist, dass Kinder aus bildungsfernen Schichten eher weniger Kooperativität vorgelebt bekommen und deswegen Defizit haben, dann sind sie also auch dadurch benachteiligt?
0: Antwort ist leider ja. Da haben Sie vollkommen recht. Und da muss man jetzt dafür einen kleinen Sprung ins Erwachsenenalter von den Kindern machen, um damit zu starten. Nämlich, es gibt spannende Arbeitsmarktstudien, die ganz einfach zeigen, im Arbeitsmarkt Erfolg hängt davon ab, dass man auch kooperativ ist. Das wirkt auf den ersten Blick als Gegenteil dessen, was viele Menschen vermuten, nämlich dass man nur mit Ellenbogen und Eigennutz und Selbstsucht nach oben kommt. Das zeigen die Daten überhaupt nicht. Und wenn man sich es genauer überlegt, ist das eigentlich auch naheliegend. Warum ist das so? Wir leben in einer sehr arbeitsteiligen, wissensteiligen Gesellschaft, wo, wenn Sie ein Team zum Beispiel zu leiten haben, die Fähigkeiten, Kompromisse zu finden, Interessen auszugleichen, die Standpunkte von allen mit einzubeziehen, auch mal Rücksicht nehmen auf jemanden, der vielleicht da oder dort noch Hilfe braucht, ist etwas, was kooperativere Menschen, die auf andere zugehen, die gemeinsam etwas erreichen wollen, natürlich sehr viel leichter als egoistische, die Ellenbogen einsetzende Personen. Und das heißt, dass wir durch, wir nennen das gerne auch Prosozialität, wir können auch sagen Kooperationsbereitschaft, auch im Arbeitsmarkt Vorteile haben. So, jetzt zurück zu dem, was Sie gefragt haben. Wenn wir leider sehen, und da gibt es mehrere Studien, die das zeigen, dass beispielsweise Kinder aus Familien, die weniger Geld verdienen, sehr viel schlechter ausgebildet sind wie andere, dass die grundsätzlich etwas weniger kooperativ sind. Das heißt nicht, dass sie nicht kooperativ sind, es geht hier um das weniger kooperativ sind, dass sie dann tatsächlich auch Startnachteile später im Arbeitsleben haben. Und darum ist es spannend, und darüber schreiben wir auch, dass es auch Interventionen gibt, wie im Bereich Köln und Bonn, haben das Forscher um Fabian Grosse herum gezeigt, dass wenn man mit Mentorenprogrammen die Kooperationsbereitschaft, das Vertrauen, die Prosozialität auch von Kindern aus Familien, die nicht ganz so gut gestellt sind, erhöhen kann. Und das bedeutet, dass wir diese Startnachteile später im Arbeitsleben zumindest reduzieren, wenn nicht sogar ganz ausschalten können.
1: Also wenn der Kooperative gewöhnlich erfolgreicher ist als der Unkooperative, wie erklärt die Wissenschaft, wie erklären Sie als Wissenschaftler dann, dass es ja auch Leute gibt, die durch Winkelzüge und Einschüchterung durchaus Karriere machen?
0: Genau das ist die Krux von Kooperation. Also Kooperation ist deswegen ein Problem, weil aus individueller Sicht habe ich immer einen Anreiz, nicht die Ärmel hochzukrempeln, nicht Schweiß einzusetzen, nicht mit dem anderen Team an einem Strang zu ziehen, weil es macht sich ja im

0: es ist ja viel gemütlicher, wenn man einfach da sitzt und nichts tut und hofft, dass die anderen das machen. Gleichzeitig, das ist die individuelle Sicht, gleichzeitig aus Teamsicht oder kollektiver Sicht besteht der Wert von Kooperation darin, dass wir gemeinsam etwas schaffen können, was wir allein nie im Leben zustande bringen würden. So, jetzt kann man natürlich kurzsichtig den Anreiz haben, dass man sagt, ah ja, okay, da schaue ich lieber auf mich irgendwie und ich bringe mich nicht so ein, dann habe ich einen kleinen Vorteil, habe mehr Zeit, was anders zu tun, vielleicht auch zu intrigieren, um nach oben zu kommen. Also diese Anreize sind ganz klar, dass auch egoistische Menschen natürlich irgendwie Wege finden können, um sich nach oben arbeiten zu können. Erfreulicherweise zeigt aber die Forschung, dass es leichter ist, als kooperativer Mensch nach oben zu kommen, als umgekehrt.
1: Ja, Sie haben vorhin aber auch schon die Krux des Trittbrettfahrertums beschrieben. Und nun weiß vermutlich jeder, der schon mal ein gemeinsames Projekt in der Schule oder im Studium betrieben hat, dass es solche Trittbrettfahrer gibt, die sich dann zurücklehnen und doch lieber mal die anderen machen lassen, denn die Gesamtzensur, die kriegt er oder sie dann ja auch ab. Also warum scheren die aus der Zusammenarbeit aus? Was ist deren Kalkül? Also gibt es keinen Druck, der auf Sie wirkt?
0: Doch, das gibt's schon. Aber zuerst zum Kalkül. Also das Kalkül ist ja häufig, ich will mein Leben angenehmer machen und mich nicht anstrengen. Und die anderen werden schon arbeiten, denn es geht ja auch um deren Zensuren, um in dem Schulbeispiel zu bleiben, das sie haben. Und da hat man natürlich eigentlich eine recht gute Situation. Dann stellen Sie sich vor, wir beide sind in Teamarbeit zusammengespannt. Irgendwie Sie strengen sich an und ich tue überhaupt nichts. Dann denken Sie, das ist blöd, wenn ich jetzt auch nichts mehr tue, versaue ich ja auch meine eigene Note. Und darum passiert es ganz häufig in Gruppen, dass tatsächlich irgendwie einer einfach nichts tun kann und damit durchkommt. So, jetzt haben Sie gesagt, gibt es da keine Gegenkräfte. Und die sollte es eigentlich geben. Und zwar, die kann es aus verschiedenen Dimensionen geben. Erstens mal sollten Gruppenmitglieder, die sehr viel beitragen, das wären unserem Beispiel vorhin Sie jetzt, sollten mich zur Seite nehmen und sagen, Matthias, so habe ich mir das eigentlich nicht vorgestellt. Schau mal, wir könnten beide gemeinsam noch viel mehr zusammenbringen, wenn du auch mitmachen würdest. Das ist mal praktisch wie so eine soziale Ermahnung tatsächlich. Aber häufig braucht es ja auch sowas wie Leute, die noch übergeordnete Autorität haben. Und jetzt, wenn ich im Schulbeispiel bleiben darf, dann ist es eigentlich aus meiner Sicht die Verantwortung, dass auch zum Beispiel Lehrpersonen da mal hinschauen, ob in den Teams die Leute auch wirklich alle versuchen beizutragen. Nach ihren Möglichkeiten selbstverständlich, aber trotzdem beitragen, das ist wichtig. Und da finde ich, ist es oft die Verantwortung, dass man dann auch mal jemanden natürlich privat zur Seite nimmt und sagt, hör zu, das ist eigentlich nicht in Ordnung, dass du die anderen da ausnützt und hängen lässt als Trittbrettfahrer, weil die strengen sich auch an, das kannst du also auch machen. Warum solche Ermahnungen so wichtig sind, hat eigentlich zwei Gründe. Erstens, die meisten Menschen, die ermahnt werden und daran erinnert werden, dass die soziale Norm hier Kooperation ist, dass man zusammen und mitarbeitet, verändern ihr Verhalten aufgrund einer solchen Rückmeldung, die man bekommt. Also nicht alle, es gibt auch völlig Leute, die sind wirklich knallhart und die kümmert das überhaupt nicht. Aber der Großteil der Menschen, und bereits im Alter von 3-4 Jahren haben wir das getestet, reagieren darauf positiv und verändern ihr Verhalten. Das ist der erste Aspekt. Aber es gibt auch einen wichtigen zweiten Aspekt. Die Verantwortung als Führungskraft, diese Rückmeldung zu geben, kommt auch daher, weil wenn Sie es nicht tun, dann demotivieren Sie alle Leute, die wirklich was beitragen und die wirklich versuchen, für den Gruppenerfolg sich einzusetzen. Denn wenn ich jahrelang damit durchkomme, um ein Extrembeispiel zu nennen, dass ich nichts für die Gruppe tue und komme sanktionslos davon, dann werden irgendwann auch die fleißigen Leute, wie in unserem Beispiel Sie, dann denken, na gut, aber dann ehrlich gesagt muss ich mich auch nicht mehr so anstrengen.
1: Ja, welche Rolle spielt denn dann Bestrafung in Bezug auf Kooperation? Ist die tatsächlich immer, also was ist jetzt wirksamer, Bestrafung oder Belohnung? Könnte man diesen, der sich da verweigert, nicht auch einfach eine höhere Prämie in Aussicht stellen?
0: Kann man machen und das wirkt auch kurzfristig, aber langfristig wirkt es nicht so gut wie negative Sanktionen. Wir nennen das in unserem Buch gemeinsam stark Zuckerbrot oder Peitsche und es zeigt sich, dass Zuckerbrot natürlich wirkt, also praktisch Belohnung, Aufmunterung, Schulterklopfen, Mitarbeiter des Monats und so weiter und so fort. Aber es gibt eine starke Asymmetrie zwischen Belohnung und Bestrafung und die ist ganz interessant aus meiner Sicht. Fangen wir mit Belohnung an. Der Mensch ist ein Gewohnheitstier. Wenn Sie einmal für ein bestimmtes Verhalten belohnt werden, dann erwarten Sie, dass Sie das in der Zukunft auch werden. Und dann nützt sich diese Belohnung tatsächlich ab. Es gibt ganz spannende Daten, die zeigen, wenn Sie Bonussysteme einführen in Unternehmen, dann steigt die Produktivität kurzfristig an, ist naheliegend, weil die Karotte vor der Nase hängt. Aber nach ein, zwei Jahren ist die Produktivität dort, wo sie davor war, weil die Leute im Grunde in den normalen Arbeitstrott zurückfallen. Das heißt, Sie müssen ständig diese Belohnungen steigern, damit sie dauerhaft auch wirksam sind. Bei Bestrafung, bei sagen wir einfach negative Sanktionen, ist es anders. Da haben wir eine asymmetrische Wirkung, weil das Damoklesschwert über einem, wenn klar ist, die Norm ist Kooperation, reicht bereits, dass die Leute kooperativ arbeiten. Und auch da haben wir gezeigt, bereits 3-4-jährige Kinder verstehen das. Also wenn sie durch Trittbrett fahren, die Gefahr sehen, dass sie irgendwie praktisch ein paar Zuckerle oder ein paar Geschenke in einem Experimentalshop verlieren irgendwie, dann wissen die genau, aha, Moment, die Norm ist hier zu kooperieren und miteinander beispielsweise zu teilen in so einfachen Spielen im Kindergarten.
1: Wäre es dann nicht von vornherein sinnvoller, auf Gruppenarbeiten ganz zu verzichten, sondern auf Wettbewerb zu setzen, um Kooperation quasi zu erzwingen? Oder?
0: Nein, das würde ich überhaupt nicht so sehen. Denn erstens mal braucht man Gruppenarbeiten, um das einzuüben, dass man mit anderen zusammenarbeiten kann. Und praktisch unser gesamtes gesellschaftliches Leben hängt davon ab, dass Gruppen funktionieren. Seien das Vereine, seien das Wohltätigkeitsorganisationen, seien das Parteien, seien das Unternehmen. Das heißt, wir müssen Menschen auch befähigen, dass sie lernen, miteinander umzugehen und miteinander sich auszuhelfen und wechselseitig voranzubringen. Hier nur auf Wettbewerb zu setzen, wäre sehr, sehr kurzsichtig und, glaube ich, würde sehr viel Kooperationsgewinne verunmöglichen.
1: Wettbewerb ist tief verankert in dem Wirtschaftssystem, mit dem wir leben, mit der Marktwirtschaft. Ist die gut für Kooperation?
0: Ja, natürlich, weil sie, also in Unternehmen. Also nehmen wir mal zwei Unternehmen. Stellen Sie sich vor, Sie haben eins und ich habe eins und wir haben beide viele Mitarbeiter irgendwie. So, also wie können wir eigentlich erfolgreich sein? Wir wollen zwar besser als der Wettbewerber sein, aber der Erfolg des Unternehmens hängt davon ab, ob ich innerhalb des Unternehmens kooperativ zusammenarbeite, ob ich Ideen entwickle und irgendwie mir nicht so gut bin, auch was beizutragen, weil ich glaube, irgendjemand von meinem Nachbarteam stiehlt mir die Idee und dann haben die praktisch die Lorbeeren davon. Also Unternehmen sind eigentlich nichts anderes, wie die konkurrieren zwar auf Märkten mit anderen, ja, aber innerhalb der Unternehmen sind sie am erfolgreichsten dann, wenn wir an einem Strang ziehen und zusammenarbeiten. Das bedeutet, wir haben ein Spannungsfeld zwischen, natürlich brauchen wir Kooperation als Anreizwirkung, aber gleichzeitig können wir nur erfolgreich sein, wenn wir tatsächlich zusammenarbeiten.
1: Herr Professor Sutter, Sie erforschen Vertrauen und Kooperation seit langem. Hat das Ihr Vertrauen in Ihre Mitmenschen eigentlich eher gestärkt oder erschüttert?
0: Nein, es hat es nie erschüttert, denn keiner weiß. Ich glaube, es hat es auch nicht wirklich gestärkt, weil ich immer ein großes Vertrauen hatte. Lassen Sie mich vielleicht den Satz hinzufügen. Martin Koch und ich leiten seit 25 Jahren Forschungsteams und unser Motto war immer, wir vertrauen unseren Mitarbeitern bedingungslos, bis sie uns erfolgreich das Gegenteil bewiesen haben. Und wir sind wahnsinnig gut damit gefahren. Die Leute sind motiviert, wollen machen, wollen was beitragen, wollen was entwickeln, Ideen. Und wir sind eigentlich nie enttäuscht worden.
2: Der Verhaltensökonom Matthias Sutter vom Max-Planck-Institut in Bonn. Und wir haben einen Falschfahrer auf der A73 Franken-Schnellweg Nürnberg-Bamberg. Da werden in Höhe Fürth-Ronhof in beiden Richtungen Gegenstände auf die Fahrbahn geworfen, wenn Sie da unterwegs sind. Also Vorsicht.
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2: Die Bundesregierung plant Reformen und der Bremer Bürgermeister Bovenschulte warnt vor zu hohem Tempo. Unsere Gastautorin Kaya Klapser von der Zeit findet, da hat er recht.
4: Die Bundesregierung hat sich bis zur Sommerpause deutlich zu viel vorgenommen. Sie hätte schon früher mit den Reformen beginnen sollen, statt erst diverse Kommissionen über Monate tagen zu lassen. Jetzt muss priorisiert werden, auch um nicht zu viele handwerkliche Fehler zu machen. Im Fokus sollte dabei die Reform der gesetzlichen Krankenversicherung stehen. Denn wenn hier nicht schnell gehandelt wird, müssen die Kassenbeiträge zum Jahreswechsel erneut angehoben werden. Das würde Arbeitnehmer und Arbeitgeber stark belasten. Es ist übrigens politisch geschickt, den Begriff Reformen zu verwenden. Er klingt nach Fortschritt, nach Verbesserung. Dabei handelt es sich bei den Plänen zu Gesundheit und Pflege um massive Sparmaßnahmen, die vor allem zulasten der Versicherten gehen. Es könnte etwas dauern, bis den Bürgern dieses fragwürdige Label klar wird. Doch die Politik hofft offenbar, dass sie es bis zu den Landtagswahlen im Herbst schon wieder vergessen haben.
2: Auch die Rhein-Neckar-Zeitung aus Heidelberg schaut speziell auf die von Gesundheitsministerin Waken angestoßenen Sparmaßnahmen und nennt die Empörung zu Recht groß.
3: Viel zu sehr ist die Reform auf Einschnitte bei denen getrimmt, die sowieso schon wenig haben. Warum gerade bei Einkommensschwachen sparen, wenn ganze Berufsgruppen noch überhaupt nicht einzahlen? Echte Solidarität sieht anders aus. So wäre, anders als bei der Rente, die Pflichtmitgliedschaft von Beamten in der gesetzlichen Pflegeversicherung ein echter Gewinn. Auch die Beitragsbemessungsgrenze muss weiter erhöht werden. Warum sollten Beschäftigte, die über 6.000 Euro monatlich verdienen, prozentual entlastet werden?
2: Das waren unsere Standpunkte in Kurzform heute zusammengestellt von Ulrike Ufer.

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1: Um 4 Uhr mit Katja Kindermann. Israelische Luftstreitkräfte haben heute früh nach eigenen Angaben militärische Ziele im Westen und Zentrum des Irans angegriffen. Iranische Medien melden Explosionsgeräusche in Isfahan, Tabriz und der Hauptstadt Teheran. Zuvor hatte der israelische Armeechef mit Angriffen gedroht, als Reaktion darauf, dass der Iran gestern erstmals seit Beginn der Waffenruhe Anfang April wieder Raketen auf Israel abgefeuert hatte. Gleichzeitig hatte sich US-Präsident Trump in mehreren Interviews gegen neue israelische Angriffe ausgesprochen. In London haben gestern Abend der britische Premierminister Starmer, Kanzler Merz und Frankreichs Präsident Macron mit dem ukrainischen Staatschef Zelensky über die Lage in der Ukraine beraten. Danach veröffentlichten sie eine gemeinsame Erklärung. Unsere London-Korrespondentin Franziska Hoppen fasst die wichtigsten Punkte der vier Staats- und Regierungschefs zusammen.
2: Sie haben betont, dass die nächsten Schritte in enger Zusammenarbeit mit der Ukraine, anderen europäischen Partnern und den USA erfolgen sollen. Es sollen mehr Abfangraketen gebaut und gemeinsame Fähigkeiten zur Abwehr ballistischer Raketen entwickelt werden. Und Präsident Putin haben sie aufgefordert, einem sofortigen Waffenstillstand zuzustimmen. Der derzeitige Frontverlauf solle als Ausgangspunkt für die Verhandlungen dienen. Und russische Vermögenswerte, die wolle man auch so lange eingefroren lassen, bis Russland seinen Angriffskrieg beende und die Ukraine entschädige.
1: Ein defektes Bauteil in der Lüftungsanlage hat den Feueralarm am Münchner Flughafen ausgelöst. Das hat der Sprecher des Flughafens mitgeteilt. Das Teil sei ausgetauscht worden und jetzt könne der Tower wieder ohne Einschränkungen arbeiten. Gestern Abend war der Betrieb am Münchner Flughafen nach einem Feueralarm für rund 2 Stunden unterbrochen worden. Fluglotsen hatten einen Brandgeruch am Tower wahrgenommen. Rund 35 Maschinen mussten umgeleitet werden. Tennisprofi Alexander Zverev hat seinen ersten Grand-Slam-Titel gewonnen. Der Hamburger bezwang im Finale der French Open in Paris den Italiener Flavio Cobolli in 5 Sätzen. Aus der Sportredaktion Hendrik Lückhoff.
3: Im Moment des Sieges fiel Zverev auf den Rücken, auf den roten Sand. Die Tränen schossen ihm in die Augen. Das Ziel endlich erreicht. Und es war harte Arbeit im Finale. Den ersten Satz holte sich Zverev mit 6:1. Danach verlor er aber seine Souveränität. Cobolli wurde stärker und gewann auch Satz 2. Durchgang 3 ging dann wieder an Zverev. Den vierten verlor er dramatisch im Tiebreak. Trotzdem behielt der Hamburger im entscheidenden 5. Satz die Nerven, zog schnell davon und verwandelte nach über 4 Stunden seinen 2. Matchball. Der Traum vom Grand Slam Titel ist wahr geworden für Alexander Zverev.
1: Das waren die Nachrichten. Das Wetter in Deutschland. Tagsüber heiter bis wolkig, im Südosten mehr Sonne, von Westen einzelne Schauer oder Gewitter. Höchstwerte 20 bis 28 Grad. Am Dienstag zeitweise Schauer und Gewitter, später freundliche Abschnitte 15 bis 22 Grad. Es ist jetzt 4:03 Uhr.
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4: Und wir haben noch die Warnmeldung vorliegen für die A73 Frankenschnellweg Nürnberg-Bamberg. In Höhe Fürth-Ronhof werden in beiden Richtungen Gegenstände auf die Fahrbahn geworfen. Vorsicht dort bitte. Die A1 Hamburg Richtung Bremen ist zwischen Sittensen und Elsdorf nach einem Unfall gesperrt. Dann Berlin A111 Charlottenburg Dreieck Oranienburg. Der Tunnel Flughafen Tegel ist wegen Bauarbeiten in beiden Richtungen bis ca. 5 Uhr gesperrt. Und noch eine Sperrung. Die A565 Bonn-Meckenheim ist zwischen Bonn-Beuel und Auerberg in beiden Richtungen wegen der gesperrten Bonner Nordbrücke gesperrt. Wollen Sie über den Rhein, dann müssen Sie andere Brücken im Raum Köln oder Bonn benutzen. Das war's vom Verkehr. Ihnen eine gute Fahrt.
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4: Und die kommt vom Norddeutschen Rundfunk in Hamburg mit Detlef Karg im Studio und aktuellen Informationen hier noch bis 6 Uhr. Es ist nur ein erster Referentenentwurf, der im Kabinett noch abgestimmt werden muss. Dennoch sorgen die Sparvorschläge von CDU-Gesundheitsministerin Wagen seit einer Woche für heftige Debatten, auch innerhalb der Regierungsparteien. Dabei steht eine echte Reform eigentlich aus. Patientenschützer etwa fordern eine Übernahme von Teilen der Pflegekosten aus Steuermitteln. So würden diese Kosten breiter verteilt. Ebenso ist wenig die Rede von den immer immer teureren Heimkosten, die bundesweit bei im Schnitt 3.000 Euro pro Monat liegen, was viele Pflegebedürftige in den Ruin treibt. Heimbetreiber profitieren immer mehr, ebenso sind die Löhne in der Pflege in den vergangenen Jahren stärker gestiegen als in vielen anderen Bereichen der Wirtschaft. Wie Gesundheitsexperten und Menschen, die Angehörige pflegen, auf die Sparpläne reagieren, dazu jetzt Juliane Neubauer.
5: 32 Jahre lang hat Cornelia Schneider ihren schwerkranken Mann gepflegt. 4 Jahre ihre Mutter. Als sie von den Plänen der Pflegereform vom Bundesgesundheitsministerium hört, ist sie schockiert. Denn als Vorsitzende des Vereins Pflegende Angehörige vernetzt sie deutschlandweit Tausende, die ihre Eltern, Partner oder Nachbarinnen pflegen. Sie weiß, dass viele im Alter vor finanziellen Problemen stehen. Schneider.
6: Dass man dann noch an diesen Menschen, die der größte Pflegedienst Deutschlands sind, nochmal hier Abstriche macht, um zu sparen, statt dass man sagt, man nimmt die Rentenbeiträge raus und tut es dahin, wo es hingehört, weil die haben eigentlich in der Pflegeversicherung nichts zu suchen. Da muss man es umschichten, anders machen. Aber den pflegenden Angehörigen wegzunehmen, finde ich, ist ein Skandal. Also mich entsetzt es einfach total.
5: Was Schneider vorschlägt, kommt auch Gesundheitsökonom Heinz Rothgang von der Universität Bremen sinnvoll vor. Statt die Pflegeversicherung durch die Rentenbeiträge für die pflegenden Angehörigen zu belasten, könnte hier der Bund mit Steuermitteln einspringen. Rothgang findet viele Ansätze der Pflegereform gut, sowie die verpflichtende pflegefachliche Begleitung und der digitale Ausbau. Ursprünglich sei die Pflegeversicherung auch als Unterstützung für Pflegende angelegt gewesen, sagt er. Sie sollten genau so viel Rentenbeiträge erhalten wie ein durchschnittlich Beschäftigter in Deutschland bei deutlich längeren Arbeitszeiten. Dass das jetzt nochmal gekürzt wird, sieht Rothgang kritisch.
7: Das heißt, selbst wenn ich einen Pflegebedürftigen im Pflegegrad 5 vollständig selbst pflege, kriege ich da nur Beiträge, die nur 70% dessen sind, was ein Durchschnittsverdiener einzahlt. Das heißt, wenn ich das lange mache, drohen mir magere Renten.
5: Aktuell pflegen in Deutschland rund 7 Millionen Menschen eine nahestehende Person. In Mitteldeutschland sind es nach Erhebungen des Statistischen Bundesamtes rund 500.000. Knapp 3/4 von ihnen sind Frauen. Im ersten Moment scheint die Kürzung der Rentenbeiträge vielleicht die Pflegeversicherung zu schonen. Beim genauen Hinschauen kommt dann aber ein anderes Problem auf uns zu, erklärt Gesundheitsökonom Rothgang.
7: Der Rentenversicherung schaffen wir auch ein Problem. Der gehen nämlich im Moment Einnahmen. Gleichzeitig soll der Bundeszuschuss zur Rentenversicherung gekürzt werden. Und dann sage ich, erstaunlich, der Beitrag zur Rentenversicherung muss ansteigen. Und dann fange ich hier an zu argumentieren, dann muss ich das Rentenniveau kürzen. Und in allen Fällen ist die Standardantwort dann doch, bitte sorgt doch privat vor.
5: Das könnte für die, die eine pflegebedürftige Person in der Familie haben, aber auch schwierig werden. Denn sie werden nach der Pflegereform auch weniger bei den Kosten unterstützt. Und das schlägt sich auch in der Familienkasse nieder, aus der die private Altersvorsorge geschöpft werden soll. Cornelia Schneider vom Verein Pflegende Angehörige durfte Anfang des Jahres mit zahlreichen anderen Organisationen aus dem Bereich Pflege an einem Workshop mit dem Bundesgesundheitsministerium teilnehmen. Gerade mal ein paar Minuten bekam sie, um die wichtigsten Bedürfnisse ihrer 565 Mitglieder zu benennen.
6: Momentan habe ich das Gefühl, da haben ganz, ganz, ganz viele Menschen dran gearbeitet. Aber nachdem jetzt diese Rentenpunkte gestrichen werden und einige Punkte, wo ich sage, da bin ich mir nicht sicher, ob das funktionieren kann in Zukunft, weil wir da nicht richtig drüber geredet haben. Das war nicht richtige Arbeit mit uns. Das fehlt einfach. Da bin ich mir jetzt nicht sicher, inwiefern wir pflegenden Angehörigen überhaupt einen Wert haben.
5: Die Einbußen, die die Pflegenden am Ende bei ihrer Rente machen müssen, hängt von der Dauer und dem Pflegeumfang ab. Theoretisch können sich Angehörige zukünftig also vielleicht nicht mehr leisten, ihre Lieben lange zu pflegen, wenn sie ihren Lebensabend nicht in Armut erleben wollen.
4: Juliane Neubauer berichtete. Die Bundesregierung will also sparen und die Sozialsysteme reformieren, Pflege, Rente, Krankenkassen. Es geht dabei auch um Lohnkosten auf der einen Seite und Besitzstände auf der anderen. Die Rente mit 63 etwa ist rentenökonomisch hoch umstritten. Gewerkschaften und andere sprechen bei den Reformen aber schnell von sozialer Kälte und Abbau des Sozialstaats. Dabei leistet kaum eine Industrienation in diesem Bereich so viel wie Deutschland. Und dieses Geld muss ja zwingend auch von der Wirtschaft erst einmal erarbeitet werden. Mit einem Sozialpartnerdialog im Kanzleramt will Bundeskanzler Merz die Arbeitgeber und Gewerkschaften nun mit ins Boot holen. Ob das klappen kann? Nicole Konert blickt voraus.
8: Es geht um viel kommende Woche beim Gipfel im Kanzleramt für die schwarz-rote Regierung. Rentenversicherung, Krankenversicherung, Pflegeversicherung. Aber wir müssen sie jetzt zukunftsfest machen, wir müssen sie jetzt demografiefest machen, wenn sie eine Chance haben wollen, in dieser Form auch in Zukunft zu bestehen.
5: Die Reformen? Zahlreich. Die Teilnehmer des Gipfels auch. Gewerkschaften, Arbeitgeber und natürlich der Koalitionspartner SPD an einem Tisch. Kann man mit so vielen Lösungen finden?
8: Wenn wir jetzt gemeinsam daran arbeiten, statt gegeneinander zu arbeiten.
5: Vor dem Gipfel prescht der Deutsche Gewerkschaftsbund mit einem Steuerkonzept vor. Eine Wiedererhebung der Vermögensteuer. Auch Reiche sollen Erbschaftssteuer zahlen und der Verdi-Chef warnt vor einem Reformpaket des Horrors. Die SPD findet das gut, die Union ist aber irritiert. Und der Kanzler, der dämpft die Erwartungen.
8: Das Hoffen auf einen großen Befreiungsschlag, auf den großen Tag, auf den großen Big Bang, der alle Probleme auf einmal löst, meine Damen und Herren, den wird es nicht geben.
5: Was wird es also geben beim Gipfeltreffen? Nur einen Kaffeekranz mit den Gewerkschaften und Arbeitgebern? Oder doch gemeinsame Lösungen?
4: Nicole Konert informierte. Ein Gipfel kommt also wieder einmal. Was kann er bringen? Diese Frage hat mein Kollege Matthias Deiß im ARD-Bericht aus Berlin an Matthias Mirsch gestellt, den SPD-Vorsitzenden, Fraktionsvorsitzenden im Bundestag.
9: Es geht um Reformvorhaben. Viele Menschen haben aber Sorge, wird das gerecht? Und deswegen ist es so zentral, dass zum Beispiel zwei wirklich wichtige Partner hier, die Arbeitgeber und die Gewerkschaften, mit uns am Tisch sitzen, um einfach für das, was wir dann hoffentlich auch entscheiden, eine größere Legitimationsbreite zu bekommen. Gerade in diesen Zeiten, die sehr stark von Polarisierung, von Schwarz-Nein-Denken geprägt sind, ist das aufeinander zu bewegen und auch einen Kompromiss im Auge zu haben, so zentral.
10: Der Kanzler hat trotzdem am Wochenende noch mal klargestellt, das ist ein einmaliges Treffen für ihn, jetzt nicht der Beginn der konzertierten Aktion, die die SPD sich eigentlich wünscht. Wird es also bei diesem einmaligen Treffen bleiben?
9: Ich würde nicht ausschließen, dass wir auch weitere Treffen haben, dass man weitere Arbeitsgruppen etc. bildet. Das wissen wir noch nicht. Das wird sehr, sehr stark jetzt darauf ankommen, wie die Arbeitgeber und die Gewerkschaften auch Bereitschaft zeigen am Mittwoch. Und davon würde ich es mal abhängig machen. Aber dass es keine konzertierte Aktion gibt, die der Kanzler hier meinte, das glaube ich, brauchen wir auch in dieser Form nicht.
10: Aber wenn ich Sie jetzt höre, Arbeitsgruppe, vielleicht noch weitere Runden. Eigentlich wollte die Bundesregierung ja Anfang Juli schon fertig sein mit diesem großen Reformpaket. Braucht es vielleicht doch ein bisschen mehr Zeit? Das sagt ja auch der Bundesratspräsident Bovenschulte.
9: Also ich finde schon, dass was entscheidungsreif ist, das sollten wir auch am 1. Juli entscheiden. Aber wir sollten nicht immer von der Reform reden. Das hat ja der Kanzler eben auch noch mal deutlich gemacht. Die Erwartungshaltung, das haut alles durch. So geht Politik auch nicht. Und deswegen muss man schon eine gewisse Sensibilität haben, auch für diese Themen. Und wir sehen, was am 1.7. entscheidungsreif ist und was wir sonst dann auch in anderen Kreisen beziehungsweise dann im weiteren Prozess miteinander vereinbaren können.
10: Ganz kurz noch, würde der weitere Prozess für Sie halten, noch ein bisschen in die Sommerpause hinein zu verhandeln? Oder sagen Sie dann lieber nach der Sommerpause mit neuem Schwung?
9: Ja, für uns gibt es sowieso keine Sommerpause. Natürlich machen wir auch Urlaub, aber nicht über 2 Monate. Und insofern ist diese Sommerzeit natürlich auch dazu da, weiter dran zu arbeiten, so oder so.
4: Sagt der Vorsitzende der SPD-Bundestagsfraktion Matthias Mirsch im ARD-Bericht aus Berlin. Und wir kommen damit zur Wettervorhersage für heute Montag, den 8. Juni. Anfangs ist es meist sonnig oder nur locker bewölkt und trocken. Im Tagesverlauf dann im Westen zunehmende Bewölkung und ab dem Nachmittag zunächst im Südwesten. Zum Abend hin dann auch im Westen nahe der Benelux-Länder schauerartiger Regen und einzelne Gewitter. Auch an den Alpen sind Schauer oder Gewitter möglich. Im Osten und Südosten bis zum Abend viel Sonnenschein und Erwärmung auf 24 bis 29 Grad, sonst Werte zwischen 20 und 26 Grad. Und hier die Temperaturen deutscher Städte zur Stunde. In Kiel 10 Grad, Hamburg 11 Grad, Rostock 11 Grad, auch in Hannover 11 Grad. Berlin 12 Grad, Kassel 10 Grad, Münster 11 Grad, Köln 11 Grad, auch in Frankfurt am Main 11 Grad. Erfurt und Saarbrücken melden 10 Grad, Nürnberg 9 Grad. In Dresden 11 Grad, Stuttgart 12 Grad, Freiburg 11 Grad und München 13 Grad. Und hier der Blick auf die Uhr. Es wird gleich 4.15 Uhr, Viertel nach vier.
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4: Mehr Lohngerechtigkeit zwischen Männern und Frauen, das ist das Ziel einer EU-Richtlinie, die heute in Kraft tritt. Sie verpflichtet Unternehmen zu mehr Transparenz beim Gehaltsgefüge. Über den Stand der Umsetzung berichtet Sarah Lopez.
11: Schon seit fast 70 Jahren gibt es in der EU das Ziel, dass Frauen und Männer für die gleiche Arbeit das gleiche Geld bekommen. Damals hat das die Europäische Wirtschaftsgemeinschaft, also der Vorgänger der Europäischen Union, aufgeschrieben. So lange ist das her. Heute, im Jahr 2026, ist das immer noch ein Ziel. Denn es gibt weiter einen Gender Pay Gap, also eine Lohnlücke zwischen Frauen und Männern. In Deutschland etwa liegt diese Lücke bei rund 6%, wenn man auf die bereinigte Zahl schaut, also Faktoren rausrechnet, wie dass Frauen öfter in Teilzeit und in schlechter bezahlten Berufen arbeiten. Für mehr Fairness auf dem Gehaltszettel hat die EU vor 3 Jahren die sogenannte Entgelttransparenzrichtlinie beschlossen. Komplizierter Name, einfaches Konzept, sagt Maria Neuchel von der SPD. Die EU-Parlamentarierin ist Mitglied im Ausschuss für die Rechte der Frauen und die Gleichstellung der Geschlechter.
12: Das Entgelttransparenzgesetz ist wie ein Hustensaft. Denn momentan ist das System nicht okay. Wenn irgendwann das System okay ist, vielleicht brauchen wir das Gesetz irgendwann nicht mehr. Momentan ist es ein Hustensaft für eine Gesellschaft, die ungleich bezahlt.
11: Die Richtlinie setzt bei den Unternehmen an. Wenn die mindestens 100 Mitarbeiter haben, müssen sie die Durchschnittsgehälter für Frauen und für Männer bei vergleichbaren Jobs offenlegen. Und auch die Kriterien, anhand derer das Gehalt berechnet wurde. Die Differenz zwischen den Gehältern darf bei maximal 5% liegen. Sonst müssen Unternehmen Gehälter angleichen und Betroffene haben Anspruch auf Schadenersatz. Und wenn eine Stelle ausgeschrieben wird, dann muss das Gehalt spätestens im Bewerbungsgespräch kommuniziert werden. Die europäische Statistikbehörde Eurostat sammelt Daten zum unbereinigten Gender Pay Gap in der EU, also zur generellen Lohnlücke zwischen Frauen und Männern. Dieser Gender Pay Gap liegt im Durchschnitt bei etwa 11% in der Europäischen Union. In Deutschland noch darüber und Estland ist Spitzenreiter, da sind es fast 19%. Die EU-Entgelttransparenzrichtlinie dürfte Einfluss auf diese Zahlen haben. Das sei richtig, sagt Christoph Wiedenroth, Referent für europäische Angelegenheiten beim Mittelstandsverband BVMW.
13: Es ist wichtig, den Gender Pay Gap in Deutschland auch erfolgreich aufzulösen. Wir müssen aber auch mit einem Auge weiterhin auf die Wettbewerbsfähigkeit unserer Unternehmen schauen. Die EU-Entgelttransparenzrichtlinie fällt in einen Zeitraum, bei dem viele Unternehmen eigentlich mit dem Rücken an der Wand stehen. Und sie haben die erhebliche Sorge, dass die Richtlinie in der Umsetzung in den Betrieben zu einem erheblichen bürokratischen Mehraufwand führen wird.
11: Die Unternehmen bräuchten Planungssicherheit. In vielen Ländern ist die aber nicht gegeben, weil es trotz Frist zum 7. Juni weiter keine Gesetzentwürfe gibt, um die EU-Richtlinie in nationales Recht zu überführen. Das ist auch in Deutschland der Fall. Kritik daran gibt's vom Deutschen Frauenrat und der stellvertretenden Vorsitzenden Anja Voisthoff.
14: Man hat schon den Eindruck, dass es da eine sehr zögerliche Haltung bei der Umsetzung gibt, in dem Gedanken, vielleicht passiert auf EU-Ebene noch was mit der Richtlinie. Oder man kann sich anderen Ländern anschließen, die eher nicht so sportlich in der Umsetzung sind. Also aus meiner Sicht ist es wichtig zu betonen, dass Deutschland einen der größten Gender Pay Gaps in der EU hat und wir gleichzeitig die größte Volkswirtschaft in der EU sind. Und da haben wir auch die Pflicht, mit gutem Beispiel voranzugehen, wenn es Vorgaben aus der Europäischen Union gibt, an denen wir ja nun auch im Vorfeld beteiligt waren.
11: Auf Anfrage heißt es vom zuständigen Bundesministerium, es gebe das Ziel, die EU-Richtlinie auf das Notwendige beschränkt und möglichst bürokratiearm umzusetzen. Vor dem Hintergrund der derzeitigen wirtschaftlichen Lage plane man, dass Teile der Richtlinie im Juni 2028 fällig werden. Theoretisch könnte die Europäische Union ein Vertragsverletzungsverfahren gegen Deutschland einleiten. Mit Blick auf die Zahl der Länder, die die Richtlinie aber auch noch nicht umgesetzt haben, scheint das eher unwahrscheinlich.
4: Und über das Thema Lohngleichheit von Männern und Frauen hat mein Kollege Tom Westerholt vom NDR mit der Direktorin der Bundesstiftung Gleichstellung, Lisi Meyer, gesprochen. Die erste Frage an sie war, wie derzeit der Stand der Umsetzung in Deutschland ist.
15: Also grundsätzlich ist es natürlich schon fragwürdig, warum man es in der Zeit nicht schafft. Und gleicher Lohn für gleiche Arbeit ist ja nicht seit gestern, sondern seit Jahrzehnten geltendes Recht in Deutschland. Die Richtlinie sollte eigentlich dafür sorgen, dass dieses Recht in der Praxis besser durchgesetzt werden kann. Aber man hat in den letzten Monaten ja schon im Rahmen der Debatten in der Kommission, die sich zusammengesetzt hat auf Bundesebene, gemerkt, dass natürlich gerade die Arbeitgeberverbände und Gewerkschaften unterschiedliche Positionen auch nochmal deutlich gemacht haben bei der Umsetzung der EU-Entgelttransparenzrichtlinie. Grundsätzlich, glaube ich, muss klar sein, im Koalitionsvertrag ist vereinbart, dass die Entgelttransparenzrichtlinie umgesetzt wird in dieser Legislaturperiode und dass damit eben auch EU-Recht nicht gebrochen wird.
16: Vor 3 Jahren beschlossen, heute läuft die Frist aus. In unserem Land wird ja aufgrund der Größe, aufgrund von Föderalismus, also unserer Länderzuständigkeit und dem großen Verwaltungsaufwand immer ganz allgemein viel auf die Bürokratie geschoben. Akzeptieren Sie das als Grund bei einem Thema, das jetzt, wie Sie gerade auch nochmal gesagt haben, ja schon seit Jahrzehnten auf dem Tableau ist?
15: Also ich kann das nicht so ganz nachvollziehen. Ich habe diese Hauptkritik der Arbeitgeberseite, also BDA, IW und so weiter auch gesehen nach den Kommissionsergebnissen. Und die haben ja sehr stark argumentiert, dass die Richtlinie aus ihrer Perspektive neue Dokumentationsberichts- und Prüfpflichten verursacht, die eben ein zu hoher Bürokratieaufwand wären. Man muss aber ehrlicherweise schon auch sagen, dass gerade für größere Unternehmen das mit aktuellen Digitalisierungsentwicklungen kein zu großes Problem darstellen dürfte. In den letzten Jahren haben sich zahlreiche Tools entwickelt, die man eben auch nutzt, um bestimmte Daten zu ziehen und in der Buchhaltung, im Personalwesen. Das sollte also kein allzu großes Problem darstellen, auch bei den Berichtspflichten nicht, die dadurch entstehen. Und ehrlicherweise ein kleines Unternehmen, und das war, ist ja eine der Aspekte, die ganz zentral sind in der EU-Entgelttransparenzrichtlinie im Vergleich zum aktuellen EU-Entgelttransparenzgesetz, dass es eben gerade bei kleineren Unternehmen, wo viele Frauen beschäftigt sind, auch nochmal die Möglichkeit gibt, den Auskunftsanspruch anders durchzusetzen und dadurch natürlich insgesamt auch nochmal für mehr Entgelttransparenz, für hoffentlich auch mehr Gehaltsgerechtigkeit auch zu sorgen. Und das, glaube ich, ist schon ganz zentral, dass man sich das nochmal bewusst macht, dass gerade auch bei kleinen und mittelständischen Unternehmen, das war immer auch eine Debatte innerhalb der EU-Entgelttransparenzrichtlinie im Weg, sozusagen diese zu entwickeln, dass es auch so gestaltet sein soll, dass KMU vor Überlastung geschützt werden sollen.
16: Da sprechen Sie einen wichtigen Punkt an, denn zum einen haben die beteiligten Ministerien und Ämter verlauten lassen, dass die neue EU-Richtlinie bei uns wohl hier nicht vor Anfang 27 offiziell umgesetzt werden kann. Aber sie gilt nach EU-Recht ja nun mal ab heute. Was heißt denn das im ganz Speziellen für Arbeitgeber als auch Arbeitnehmerinnen?
15: Also eine Richtlinie ersetzt jetzt grundsätzlich kein nationales Gesetz, aber die Richtlinie ist schon sehr detailliert formuliert, weshalb davon auszugehen ist, dass bei Klagen zu Equal Pay in den kommenden Monaten oder Jahren bestehendes Recht richtlinienkonform und damit eben strenger ausgelegt wird. Und das hat sich bereits im letzten Jahr so ein Stück weit gezeigt bei Entscheidungen des Bundesarbeitsgerichts, dass dort auch die Gerichte schon eher im Sinne der Richtlinie auch argumentieren und entscheiden. Was aber vielleicht schon nochmal interessant ist für öffentliche Arbeitgeber, gilt sie jetzt direkt. Und deshalb bedeutet es zum Beispiel, meines Erachtens schon, dass bei der Frage Entgelttransparenz schon vor der Beschäftigung, was ja Artikel 5 vorsieht, also die Richtlinie sieht ja dort das Verbot einer Nachfrage zum bisherigen Einkommen vor oder dass StellenbewerberInnen das Recht haben, vom künftigen Arbeitgeber das Einstiegsgehalt oder die Spanne, die zur Anwendung kommt, auch zu erfahren. Das muss dann auch meines Erachtens wahrscheinlich umgesetzt werden.
4: Lisi Meyer war das, Direktorin der Bundesstiftung Gleichstellung.
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17: Mit Moritz Kühn und einem Lebenstraum, der in Erfüllung gegangen ist. Tennisprofi Alexander Zverev aus Hamburg hat sich zum ersten Mal auf den Grand-Slam-Thron gesetzt. In Paris im Finale der French Open gab es einen dramatischen 5-Satz-Erfolg gegen den Italiener Cuboli. Zverev ist damit der erste deutsche Tennisspieler seit 89 Jahren, der in Paris triumphieren konnte. Aus der französischen Hauptstadt berichtet Guido Ringel.
18: Der so sehnlich erwünschte Pokal ist jetzt in den Händen des Hamburgers gelandet, nachdem er vor 2 Jahren hier noch im Endspiel verloren hatte.
19: I lost a Grand Slam final here 2 years ago, but now finally it's a happy end. At the end of the day, we're Grand Slam champions now.
18: Wir sind Champions. Zverev bezieht wie so oft seine Familie mit ein in den wichtigen Momenten. 5 anstrengende und für alle mitreißende Sätze lang ein Aufwand der besonderen Art. Mit dem besseren Ende für Zverev, auch weil er es schaffen konnte, zum Ende der Partie der kraftvollere Mann zu sein, zum Leidwesen seines Gegners Flavio Cuboli.
20: Wenn jemand mich fragen würde, wer diesen Titel mehr verdient hat, dann würde ich immer sagen, du, Sascha. Ich freue mich für dich, aber ich bin auch traurig, weil ich so nah dran war und das fühle ich. Du hast jetzt deinen Traum erfüllt, dann lass mich beim nächsten Mal gewinnen.
18: Mehr als 4 Stunden Tennis, vielleicht nicht auf allerhöchstem Niveau, aber spannend und zum Mitfiebern allemal. Mit dem überglücklichen Alexander Zverev, den Pokal küssend und umarmend, wie ein 3-Jähriger seinen Teddy, glückt der Traum vom großen Glück, endlich der Grand-Slam-Titel.
17: Ein Drama mit Happy End also für Tennisprofi Alexander Zverev. Ein Drama ohne Happy End in der Handball-Bundesliga für Minden. Der Mannschaft hätte 1 Punkt gereicht, um den Klassenerhalt zu schaffen, aber stattdessen gab es am letzten Spieltag eine knappe 25-26 Niederlage beim Tabellenletzten und Mitabsteiger Leipzig. Christian Schulze erzählt mehr.
21: Es war ein Herzschlagfinale bis zur allerletzten Sekunde und am Ende stand der Pfosten für das Mindener Wunder im Weg. Zur Pause lagen die Ostwestfalen mit 4 Toren zurück, konnten diese aber aufholen und die Partie bis zum Schluss offen halten. Mit der letzten Aktion hatte Minden den Klassenerhalt auf der Hand, doch der Pfosten verhinderte das Tor zum Ausgleich. Ein Unentschieden hätte gereicht, da Konkurrent Wetzlar parallel knapp gegen Meister Magdeburg verlor. Durch das 25-26 ist Minden nach einem Jahr Bundesliga wieder abgestiegen. Bittere Tränen in Ostwestfalen und auch in Gummersbach blieben nicht alle Augen trocken. Das hatte aber keine sportlichen Gründe. Schon vor dem 28-27 Sieg gegen die Rhein-Neckar-Löwen stand Platz 4 und die Teilnahme an der European League fest. Doch es hieß Abschied nehmen. Unter anderem verlässt Kapitän Julian Köster den VfL. In seinen 6 Jahren bei den Oberbergischen wurde er zum Nationalspieler. Jetzt wechselt er zum THW Kiel.
17: Unser neuer Verein, der THW Kiel, wird kommende Saison wohl nicht international spielen, hat die Bundesliga als Tabellensechster abgeschlossen nach der Niederlage gegen Lemgo. Die einzige Hoffnung für den THW heißt noch Wildcard. In der Königsklasse gehen neben Meister Magdeburg und European League-Sieger Melsung auch die Füchse Berlin an den Start. Der Vizemeister gewann zum Saisonabschluss gegen den Tabellendritten Flensburg-Handewitt mit 43-38. Alle Ergebnisse gibt's auf sportschau.de. Und damit ab zum Radsport. Da hat Antonia Niedermayer den Giro d'Italia als erste Deutsche seit 13 Jahren auf dem Podium beendet. Holger Gerska mit den Einzelheiten.
22: 40 Kilometer vor dem Ziel lag die frühere Skibergsteigerin als Ausreißerin sogar virtuell an der Spitze der Gesamtwertung. Dann aber kam der große Auftritt der Topfavoritin Demi Vollering, die den Giro erstmals gewann. Die Europameisterin aus den Niederlanden fing nicht nur um 30 Sekunden Antonia Niedermayer ab, sondern auch die nach 8 Etappen noch führende Anna van der Breggen, ebenfalls aus den Niederlanden. Für Antonia Niedermayer, die 23-Jährige aus Burgmühl in der Nähe von Rosenheim, ist es trotzdem der bislang größte Erfolg. 3-mal war sie bei Weltmeisterschaften schon in den Top 6, verpasste aber noch das Podium, das jetzt beim Giro d'Italia besonders wertvoll ist.
17: Denn anders als bei den Männern ist es historisch bedingt für die Frauen die wichtigste Rundfahrt des Jahres.
4: Moritz Kühn und der Sport.
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1: Um 4.30 Uhr mit Katja Kindermann. Israelische Luftstreitkräfte haben heute früh nach eigenen Angaben militärische Ziele im Westen und im Zentrum des Irans angegriffen. Iranische Medien melden Explosionsgeräusche in mehreren Städten, darunter Isfahan, Tabriz und der Hauptstadt Teheran. Aus der Nachrichtenredaktion Nele Hüpper.
2: Der israelische Armeechef hatte dem Iran mit Angriffen gedroht, nachdem das iranische Militär gestern erstmals seit Beginn der Waffenruhe Anfang April wieder Raketen auf Israel abgefeuert hatte. Zuvor hatte Israel Vororte der libanesischen Hauptstadt Beirut angegriffen und damit begründet, dass sich dort Kämpfer der Hisbollah-Miliz aufhalten, Verbündete des Irans. US-Präsident Trump hatte sich in mehreren Interviews gegen neue israelische Angriffe ausgesprochen. Dem Nachrichtenportal Axios sagte Trump, die USA und der Iran seien auf dem Weg zu einem guten Abkommen. Er wolle nicht, dass das wegen der aktuellen Ereignisse scheitere.
1: In London haben gestern Abend der britische Premierminister Starmer, Kanzler Merz und Frankreichs Präsident Macron mit dem ukrainischen Präsidenten Zelensky beraten. Danach riefen sie den russischen Staatschef Putin auf, die Kampfhandlungen zu beenden und Verhandlungen über ein Ende des Krieges zu führen. An den Verhandlungen müssten auch die USA und Europa aktiv beteiligt werden, hieß es in einer gemeinsamen Erklärung. In der Erklärung werden außerdem mehrere Voraussetzungen für einen dauerhaften Frieden formuliert, zum Beispiel umfassende Sicherheitsgarantien für die Ukraine. In Bonn beginnt heute eine UN-Konferenz zur Vorbereitung der nächsten Weltklimakonferenz. Die findet Ende des Jahres im türkischen Antalya statt. Aus der Nachrichtenredaktion Ulrike Ufer.
3: Für Bonn sind mehr als 6.500 Teilnehmer aus 186 Ländern angemeldet. Die frühere deutsche Hauptstadt ist Sitz des UN-Klimasekretariats, das die internationale Politik in diesen Fragen koordiniert. Von Seiten der Vereinten Nationen hieß es im Vorfeld, die jüngste Hitzewelle in Europa Ende Mai sei eine brutale Erinnerung an die Auswirkungen der Klimakrise, sowohl in menschlicher als auch in wirtschaftlicher Hinsicht. Hauptursache sei die weltweite Abhängigkeit davon, Kohle, Öl und Gas zu verbrennen und Wälder abzuholzen.
1: Nach einem schweren Erdbeben vor der Südküste der Philippinen gibt es eine Tsunami-Warnung. US-Experten warnen vor möglichen Tsunamiwellen in den kommenden Stunden an den Küsten der Philippinen, Indonesiens, Palaus, Taiwans und Papua-Neuguineas. Auch Japan hat eine Warnung herausgegeben. Das Erdbeben hatte eine Stärke von 7,8. Nach US-Angaben ereignete sich das Beben vor der zweitgrößten philippinischen Insel Mindanao in 35 Kilometern Tiefe. Das Wetter in Deutschland. Tagsüber heiter bis wolkig, im Südosten mehr Sonne, von Westen einzelne Schauer oder Gewitter. Höchstwerte 20 bis 28 Grad. Am Dienstag zeitweise Schauer und Gewitter, später freundliche Abschnitte, 15 bis 22 Grad. Und am Mittwoch ein paar Schauer, teils Gewitter, auch heitere Phasen, 15 bis 21 Grad. Das waren die Nachrichten.
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4: Mit einer aktuellen Meldung, die A1 Hamburg Richtung Bremen ist zwischen Sittensen und Elsdorf nach einem Unfall gesperrt. Soweit der Verkehr, Ihnen eine gute und sichere Fahrt.
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4: Mit Detlef Karg im Studio. Guten Morgen. Neuer diplomatischer Vorstoß im Ukraine-Krieg in London. Kamen gestern die Regierungschefs von Deutschland, Frankreich und Großbritannien zu einem Spitzentreffen mit dem ukrainischen Präsidenten Zelensky zusammen. Ziel der Gespräche war es, die Bemühungen für ein Ende des Krieges neu anzustoßen. Wie das Ganze gelaufen ist, das berichtet nun Franziska Hoppen aus London.
23: Ob der Premierminister Russland an den Verhandlungstisch bekommen könne und ob Europa da auch einen Platz habe, wollte dieser Reporter in der 10 Downing Street wissen, als Premierminister Keir Starmer gerade zur Begrüßung die Hand von Frankreichs Präsident Emmanuel Macron schüttelte. Großbritannien, Frankreich und Deutschland zählen zu den engsten Verbündeten Kiews und sie wollen die Ukraine-Diplomatie in Gang bringen. Auch wegen der Dynamik im Krieg, sagt Orisia Lutsevich vom Londoner Politikforschungsinstitut Chatham House im BBC-Fernsehen.
5: We are in the midst of revolution in military affairs.
23: Wir befinden uns mitten in einer Revolution im militärischen Bereich, von der Luft über das Land bis hin zum Meer. Die Ukraine hat bisher hervorragende Leistungen gezeigt, Russland holt auf. Aber es könnte ein Zeitpunkt kommen, an dem die Ukraine mit westlicher Unterstützung, Kapital und Innovation die Oberhand gewinnen kann. Zum ersten Mal habe Putin seit Kriegsbeginn größere finanzielle Probleme, sagt Politikwissenschaftler Nico Lange im ARD-Interview, Direktor des Instituts für Risikoanalysen und internationale Sicherheit. Und der Krieg werde in Russland hineingetragen. Das alles könne dazu beitragen, Putins Verhandlungsbereitschaft zu erhöhen, aber nur, wenn der Druck weiter konsequent aufgebaut werde.
6: Wir stehen nicht unmittelbar vor dem Beginn von Verhandlungen oder sogar von Entwicklungen in Richtung Frieden. Wir stehen vor einer Situation, wo Druck auf Russland dazu führen könnte, dass im Jahresverlauf die Gesprächsbereitschaft steigt.
23: Dazu wollen Starmer, Macron und Bundeskanzler Friedrich Merz den anstehenden G7-Gipfel in Frankreich nutzen, das Treffen der Ukraine-Unterstützer im Juli und den NATO-Gipfel in Ankara in rund 4 Wochen, um die Unterstützung der europäischen Partner und eben jenen Druck zu koordinieren. In einem schriftlichen Statement nach ihrem Treffen forderten die Staats- und Regierungschefs Putin zu einer sofortigen Waffenruhe auf und zu Verhandlungen über ein Kriegsende. Die derzeitige Frontlinie solle Ausgangspunkt für die Verhandlungen sein. Russische Vermögenswerte würden so lange eingefroren bleiben, bis Russland seinen Angriffskrieg beendet und die Ukraine entschädigt habe. Und Europa wie auch die USA sollten aktiv an den Gesprächen beteiligt werden. Washington hatte sich zuletzt diplomatisch stärker zurückgehalten. Philip Breedlove, ehemaliger alliierter Oberkommandierer der NATO in Europa, sagt, das müsse sich ändern. Putin muss seinen Blick nach Westen richten und erkennen, dass sich nicht nur die NATO, sondern auch die Vereinigten Staaten für den Frieden und Friedensgespräche zwischen der Ukraine und Russland einsetzen. Doch die Europäer sind sich bewusst, dass auf die USA nicht mehr Verlass ist wie früher. Macron, Starmer und Merz sicherten Zelensky weitere militärische Unterstützung zu und betonten die Notwendigkeit, die Raketenabwehr und Verfügbarkeit weitreichender Waffen zu stärken. Parallel zu den Gesprächen erschienen jedoch mehrere Berichte, die kritisierten, dass der britische Investitionsplan für die Verteidigung wegen Haushaltsstreitigkeiten seit letztem Jahr aufgehalten wird. BBC-Reporter Joe Pike. Wo bleibt Starmers Investitionsplan, der im vergangenen Herbst versprochen wurde, mit Einzelheiten zu Investitionen in alle möglichen Technologien, darunter natürlich auch die Drohnentechnologie, bei der die Ukraine in den letzten Jahren so erfolgreich eine Vorreiterrolle gespielt hat. Gleich wurden kritische Stimmen laut, Großbritannien verspiele seine Glaubwürdigkeit gegenüber Verbündeten. Bei der herzlichen Verabschiedung sah es danach jedoch nicht aus, eher nach einem demonstrativen Signal, dass die Europäer und die Ukraine weiterhin zusammen.
4: Aus London berichtete Franziska Hoppen.
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4: An der Börse wird der zukünftige wirtschaftliche Erfolg gehandelt, damit verbunden auch viele Hoffnungen und Ideen. Kaum etwas steht derzeit so dafür, wie der Ende dieser Woche angekündigte Börsengang von SpaceX, dem Raumfahrtunternehmen von Elon Musk. Es ist der bislang größte Börsengang aller Zeiten. Das Interesse ist groß. Die Aktien sind durch Investoren bereits zweifach überzeichnet. Bislang aber schreibt SpaceX ja keine schwarzen Zahlen. Was wird diese große Kapitalverschiebung für die Finanzmärkte bedeuten? Konstantin Röse weiß mehr.
7: Noch wenige Tage bis zum wohl größten Börsengang aller Zeiten. SpaceX-Gründer Elon Musk ist auf großer Werbetour, zum Beispiel bei der US-Großbank JP Morgan.
8: Elon, welcome to JP Morgan's headquarters.
7: Tausende vermögende Kunden wurden zusammengetrommelt, um über SpaceX zu sprechen. Sogar die Mutter von Elon Musk ist mit dabei und wirbt für ihren Sohn.
24: Als du 3 Jahre alt warst und ich den Leuten erzählt habe, ich hätte einen Wundersohn, da haben die nur mit den Augen gerollt.
7: Investoren wird SpaceX als große Wette auf die Zukunft verkauft. Gründer Elon Musk spricht von Flügen zum Mars, KI-Rechenzentren im All und einer Stadt auf dem Mond. Warum an den Finanzmärkten so eine Euphorie um den Rekordbörsengang herrscht, hat auch etwas mit dem Personenkult rund um Elon Musk zu tun. findet Christian W. Röhl, Chefökonom von Scalable Capital.
9: Personenkult ist immer dann kritisch, wenn er von den betriebswirtschaftlichen Fakten ablenkt und wenn so eine Aktie, so ein Unternehmen sukzessive zur Religionsgemeinschaft mutiert, wie das ja bei Tesla passiert ist. Wenn das jetzt mit SpaceX nochmal in derselben Form passiert, dann haben wir hier wirklich die wertvollste Meme-Aktie der Welt.
7: Der Blick auf die reinen Geschäftszahlen zeigt, Musk verdient mit seiner Weltraumfirma noch kein Geld. Unter dem Strich stand im vergangenen Jahr ein Minus von rund 4,9 Milliarden Dollar. Rekordverdächtig dagegen die Zahlen zum Börsengang. Mit einem Ausgabepreis von 135 Dollar je Aktie kommt SpaceX aus dem Stand auf eine Börsenbewertung von nahezu 1,8 Billionen Dollar und steigt damit in die Top 10 der größten Unternehmen auf. Anders als bei vielen anderen Börsendebüts legte SpaceX den Ausgabepreis vorher selbst fest, sagt Marc Richter, Börsenhändler der Steubing AG.
10: Elon Musk weiß natürlich, was sein Unternehmen wert ist und er weiß, dass der Börsengang definitiv mehrfach überzeichnet sein wird und kann genau darauf zielen, zu wissen, die Leute, die hier investieren, die investieren nahezu zu jedem Preis.
7: Die Finanzaufsicht BaFin warnt bereits im Vorfeld vor unseriösen Anbietern, die vortäuschen, dass Anleger bei ihnen SpaceX-Aktien erwerben können. Auch Elon Musk selbst erhält natürlich Aktien. Laut Börsenprospekt wird er künftig rund 85% der Stimmrechte an SpaceX kontrollieren, damit also durchregieren können. Und noch etwas ist bei diesem Börsengang anders. Der Raumfahrtkonzern wird vorzeitig in Aktienindizes wie den Nasdaq 100 aufgenommen. Dort nach nur 15 Tagen. Ein Novum. Viele Fonds müssen dann also Aktien kaufen. Bei einem so großen Unternehmen wie SpaceX sei das auf der einen Seite von Vorteil, sagt Chris-Oliver Schickentanz vom Vermögensverwalter Capitell.
12: Auf der anderen Seite wissen wir, dass bei großen Börsengängen es durchaus mal einige Wochen dauern kann, bis sich ein Aktienkurs dann auch gefunden hat, bis der sich stabilisiert hat. Von daher halte ich es ehrlicherweise für etwas zu früh, die SpaceX-Aktie in die großen Indizes aufzunehmen.
7: Große Kursschwankungen sind zum Börsengang am Freitag also vorprogrammiert. Ob nach oben oder unten, das wird sich zeigen.
4: Konstantin Röse informierte.
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4: Ein ungewöhnlicher Fall beschäftigt derzeit die Justiz. Die gesuchte Rechtsextremistin Marla Svenja Liebig steht in Tschechien vor der Auslieferung nach Deutschland. Um der Haftstrafe wegen Volksverhetzung zu entgehen, war sie untergetaucht und hatte zuvor ihr Geschlecht offiziell von männlich auf weiblich ändern lassen. Dennoch schlug die Zielfahndung erfolgreich zu. Wie die Ermittler bei solchen Suchen vorgehen, darüber hat mein MDR-Kollege Sven Kochale mit zwei Thüringer Zielfahndern vom LKA gesprochen. Mit Tara Seifert und Sven Wunderlich. Er hat sie zunächst gefragt, ist dieser prominente Fall typisch für die Arbeit von Zielfahndern?
13: Prinzipiell ist der Fall nur in Teilen typisch, wenn es jetzt natürlich um eine Person geht, die sich einem Strafverfahren entzieht. Nicht typisch ist, dass diese Person so eine große öffentliche Aufmerksamkeit erhält. Die Aufgabe der Zielfahndung bleibt aber dabei immer die gleiche. Wir ermitteln den Aufenthaltsort, bewerten die Spuren und versuchen, die Person zu lokalisieren.
14: Der Fall Liebig wird bei Ihnen vermutlich aber mal, Herr Wunderlich, schon ein bisschen stärker diskutiert als andere, oder?
25: Den Fall haben wir beobachtet von Weitem, natürlich. Wir stehen natürlich mit den Zielfahndern bundesweit in Kontakt, hängen uns in deren Fälle nicht rein. Das ist nicht üblich, aber wir verfolgen natürlich die Maßnahmen und die Ergebnisse.
14: Ich reime mir da so ein bisschen was zusammen natürlich. Ich habe ein Bild, einen Namen, dann würde ich anfangen, im Umfeld natürlich irgendwann zu forschen. Die Familie, die Bekannten, Handynummern, dergleichen mehr. Ich vermute, ich bin da nicht ganz falsch unterwegs.
13: Na, prinzipiell wird einfach normale, klassische Ermittlungsarbeit getätigt. Das umfasst natürlich auch Umfeldermittlungen, aber auch Online-Ermittlungen und alle anderen Ermittlungswege, die einer Polizei auf den rechtlich sicheren Weg natürlich zur Verfügung stehen.
14: Was heißt das in Deutschland zum Beispiel? Wo wird es dann kritisch? Wo sind die Grauzonen?
25: Also es gibt eine Checkliste, über die wir versuchen, die ersten Maßnahmen abzuklären, um dabei auch nichts zu vergessen, um eine gewisse Reihung einzuhalten. Und dann haben wir ja die Strafprozessordnung, über die wir Maßnahmen anregen können bei der Justiz, die uns dann hilft bei einem Gerichtsbeschluss. Das umfasst im Prinzip alle Maßnahmen, die dann eingreifend sind in die Rechte Dritter oder des Einzelnen.
14: Ja, was ist dann plötzlich möglich, wenn Sie einen solchen Beschluss haben?
25: Ja, ich kann zum Beispiel eine Wohnung Wohnung durchsuchen. Ich kann eine Postbeschlagnahme machen. Vielleicht kann ich auch ein Telefon mithören. Hinzu kommt vielleicht auch, dass ich mal eine längerfristige Observation umsetze, um mal zu schauen, wer denn eigentlich mit wem wann Kontakt hat.
13: Das Problem ist natürlich, dass viele der Ermittlungen und Fahndungsmaßnahmen sich über einen längeren Zeitraum ziehen und natürlich auch mit Rückschlägen verbunden sind, die einen an seiner Arbeit zweifeln lassen, weil nicht jeder Ermittlungsansatz führt auch zu einem Erfolg im ersten Aufschlag.
14: Mhm. Herr Wunderlich, würden Sie sagen, eine Ihrer

0: bestellen, da auch etwas schauspielerisches Gefühl mit einbringen zu können, um einfach nicht gleich als Polizeibeamter erkannt zu werden.
1: Also möglichst unauffällig unterwegs zu sein. Genau. Haben Sie auch so eine schauspielerische Ausbildung irgendwie da gehabt oder
0: Nein.
1: ist es ein Talent?
0: Nein, die haben wir nicht. Wir haben auch noch in keinem kriminalpolizeilichen Film oder in irgendeiner Sendung mitgespielt, aber es ist einfach ein Erfahrungsschatz, den Sie über Jahre dann sich aneignen und ungefähr wissen, was Sie wann zu tun haben. Ich war einige Jahre in den Spezialeinheiten in Thüringen und bin dann im Prinzip von einem Kollegen, der die Aufgabe hatte, diesen Bereich aufzubauen, gefragt worden, ob ich da Interesse habe und habe mich dann einfach dafür entschieden.
1: Was sind Spezialeinheiten? Was ist damit gemeint?
0: Das ist zum Beispiel das Spezialeinsatzkommando, was es in Thüringen gibt. Also Spezialkräfte, die für bestimmte Dinge vorgesehen und ausgebildet sind, was Fahrzeuge, Waffen und Ähnliches betrifft. Aber die Einsatzlage, die ist so weit umfassend, dazu kann man gar nicht was sagen, wenige Minuten.
1: Sie haben ganz viele Minuten, Herr Wunderlich.
0: Ja, aber ich denke, das sind auch Dinge, die jetzt nicht unbedingt den letzten Zuhörer erreichen sollten.
1: Sie hören das Interview der Woche hier bei MDR aktuell. Wir reden über die Arbeit von Zielfahndern und reden mit Sven Wunderlich und Tara Seifert vom Landeskriminalamt Thüringen. Frau Seifert, was ist das Anforderungsprofil für einen Zielfahnder? Was muss man mitbringen?
2: Prinzipiell sollte man ausgebildeter Polizeivollzugsbeamter sein. Man sollte schon so ein bisschen Gespür haben, wie man mit Menschen umgehen muss, dass man wirklich in einer Situation, wenn man vielleicht auch von seiner Zielperson angesprochen wird, adäquat reagieren kann, ohne dass die Zielperson sofort merkt, dass man selber Polizist ist. Man muss auch ein gutes familiäres Umfeld mitbringen, weil gerade die Dienstzeiten in der Zielfahndung sind eine Herausforderung für den Fahnder selber, aber auch für die Familie, die hinter dem Fahnder stehen muss.
1: Da reden wir gleich vielleicht mal ein bisschen, was das für den Alltag, fürs Familienleben bedeutet. Sven Wunderlich, gerade klang das ein bisschen an. Also man muss dann auch die richtige Reaktion zeigen, wenn man von der Zielperson dann plötzlich angesprochen wird. Hatten Sie sowas schon mal erlebt?
0: Das hat es schon gegeben. Das kann natürlich sein, dass man ziemlich nah an einer Zielperson ist oder guckt, ob das überhaupt der Richtige ist, den man sucht und kommt dann zwangsläufig mit ihm ins Gespräch. Das ist auch hinterher wieder sinnig, wenn man die Stimme des Gesuchten kennt oder besondere signifikante Merkmale an ihm feststellt. Will, da muss man ja nah dran sein, kann einen auch nicht angucken aus 20 Zentimeter Entfernung, also kommt dann vielleicht auch ins Gespräch.
1: Aber dann überlegen Sie wahrscheinlich schon, Zugriff jetzt ja oder noch nicht oder was läuft dann im Kopf ab?
0: Also der Zugriffspunkt ist bei uns eigentlich immer gegeben, es sei denn, wir sind an einer Person, wo man vielleicht Spezialkräfte ranholen sollte oder die Person hat einen Hund dabei, wo man vielleicht noch den einen oder anderen Kollegen dazu nimmt. Aber auf den Punkt des Zugriffs sind wir im Prinzip immer eingestellt.
1: Welche Fälle bleiben denn in Erinnerung in Ihrer Abteilung und haben zum Beispiel auch neue Erkenntnisse für die Ermittlungsarbeit gebracht?
0: Ja, wir haben also Fälle, an denen wir sehr intensiv und sehr lange gearbeitet haben, an denen man vielleicht auch nächtelang gegrübelt hat. Die Voraussetzungen waren vielleicht auch schwerste Straftaten, wo jemand zu Tode gekommen ist. Bevor wir dort überstürzt, sag ich mal, eine Dienststelle verlassen, beschäftigen wir uns mit der Vita der Person, mit den Daten. Letztendlich hat er ja immer einen Vorlauf, auch wenn er aus einer Haftanstalt entweicht, hat er immer einen zeitlichen Vorlauf. Den gilt es jetzt nicht mit aller Macht unbedingt einzuholen, sondern die Person zu bekommen. Also man wird Zielfahnder nicht in 2 Wochen auf einem Lehrgang, sondern ich würde mal sagen, indem man über mehrere Jahre in dem Bereich arbeitet und natürlich dann auch feststellt, man passt dort rein oder auch nicht.
1: Würden Sie sagen, Herr Wunderlich, ich würde Sie, wenn ich Sie auf der Straße sehe und jetzt mit Ihnen gesprochen habe, nicht als Zielfahnder erkennen?
0: Im Leben nicht.
2: Definitiv nicht.
1: Oh, was ist das? Kann man das so fragen? Das Typische, weshalb man nicht erkannt wird? Also wie unauffällig geht unauffällig?
0: Ja, ich bin keine 2 Meter groß, wissen Sie. Ich bin eine Durchschnittsgestalt. Und vielleicht etwas lustig und fröhlich, aber dass Sie jetzt auf die Idee kämen, dass ich da jemand bin, der Schwerkriminelle in den letzten 30 Jahren gesucht hat, das bezweifle ich.
1: Wenn das so eine zeitaufwendige Arbeit ist, die auch überhaupt gar nicht planbar ist, also gar nicht zu reden von einem 8-Stunden-Tag zum Beispiel, wie lässt sich das mit Ihrem Leben vereinbaren, mit dem Familienleben, Bekanntenkreise, Freundeskreis?
0: Das ist gewachsen über die Jahre. Das wissen alle. Jeder, der in diesen Bereich kommt, weiß, was auf ihn zukommt, was der zeitliche Faktor ist. In Extremphasen, davon kann ich berichten, Geschichten wird man auch schon mal aus dem Auslandsurlaub geholt. Das kann passieren. Und letztendlich ist der Kollege oder die Kollegin, wir haben ja auch Damen bei uns, jeder interessiert jemanden.

0: jemanden zur Strecke zu bringen. Und da wird niemand sagen, heute habe ich keine Zeit, heute kann ich oder will ich nicht. Man will ja dabei sein, wenn die Sache beendet wird.
1: Wenn der Zielfinder so einen Anruf im Ausland nicht bekommt von Seifert, dann wäre der schwer enttäuscht, nehme ich an.
2: Ich glaube, die genießen auch ihre Urlaubszeit ab und zu, wenn sie nicht von mir angerufen werden. Meistens ist es tatsächlich so, dass sie sich freiwillig schon, bevor ich überhaupt irgendwas gesagt habe, bei mir melden und sagen, nein, wir fahren oder fliegen am Sonntag natürlich dorthin und machen das. Man muss sich blind aufeinander verlassen können und ich bin der Meinung, das können wir auch alle.
1: Wie steht es um die Erfolgsquote von Zielfahndern, Herr Wunderlich? Kriegen Sie hin?
0: Wir sind erfolgreich, das sage ich jetzt ganz einfach mal so, weil es aus meiner Sicht auch so ist. Natürlich gibt es Beispiele, wo wir denjenigen lokalisiert haben im Heimatland, wo eine Auslieferung oder Überstellung nicht möglich ist. Dann sind uns da die Hände gebunden. Außerhalb von Deutschland müssen wir uns anderen Gegebenheiten unterwerfen. Das ist ganz einfach so. Und letztendlich ist es aber auch von großem Vorteil, sagen zu können, jawohl, der Gesuchte lebt, der ist unter dem Datensatz dort. Wir bekommen ihn momentan aus dem Land nicht raus, aber wir wissen, wo er ist und er wird auf unserem Territorium keinen weiteren Schaden verursachen.
2: Aber letztlich muss man sagen, die Kolleginnen und Kollegen sind alle so hartnäckig, dass die Personen dann letztlich doch gefunden werden und sich die viele Zeit und die Geduld auch wirklich auszahlt.
3: Die Zielfahnder Tara Seifert und Sven Wunderlich im MDR-Interview der Woche mit Sven Kochale.
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3: Manche Musikalben, die wollen überwältigen, andere fühlen sich einfach an wie ein guter Ort, an dem man für eine halbe Stunde verschwinden kann. Genauso klingt Hope, das erste gemeinsame Album des israelischen Produzenten und Multiinstrumentalisten Kutiman und seines langjährigen musikalischen Weggefährten Dekel. Warm, entspannt und soulful. Florian Schmidt hat sich einmal reingehört.
5: Klingt der perfekte Einstieg in ein Album, das seinem Titel erstaunlich gerecht wird. Hope heißt die erste gemeinsame Platte von Kutiman und Dekel. Und sie klingt tatsächlich wie ein kleiner Gegenentwurf zum Dauerrauschen der Gegenwart. Warm, analog, entschleunigt. Everybody needs to be in love. Love that's coming from above. Kutiman? Eigentlich Ophir Kutiel, wurde vor allem durch sein Internetprojekt Through You bekannt. Vor gut 15 Jahren baute er aus YouTube-Schnipseln fremder Musiker völlig neue Songs zusammen und wurde damit weltweit gefeiert. Jetzt also ein Album, das ganz auf Nähe und echtes Zusammenspiel setzt.
6: Actually, me and Dekel have just a simple desire to be together and drink beer and create music.
5: Zusammen Bier trinken und Musik machen. Viel komplizierter sei das eigentlich nie gewesen, erzählt Kutiman. Seit rund 20 Jahren arbeiten die beiden immer wieder zusammen. Für Hope haben sie diesen gemeinsamen Groove jetzt erstmals auf Albumlänge festgehalten. Everything I see. Der Titelsong Hope erinnert an Michael Kiwanuka und Jonathan Jeremiah. Schwebend, leicht melancholisch, aber gleichzeitig hymnisch und tröstlich. Someone who belongs, überhaupt steckt in diesen 7 Songs eine erstaunliche Mischung unterschiedlichster Einflüsse. Soul, Spiritual Jazz, Funk, ein bisschen Äthiopien, ein bisschen Brasilien.
6: I think everything I've been listening to my entire life, everything is becoming like a fruit shake inside my mind. This is what comes out. Nobody understands.
5: Alles, was er jemals gehört habe, werde zu einer Art musikalischem Fruchtshake im Kopf, sagt Kutiman. Und tatsächlich hört man hier viele Einflüsse heraus, ohne dass das Album jemals wie eine bloße Retro-Übung klingt. Take It Easy zeigt, wie mühelos dieses Album grooven kann. Überhaupt schafft Hope etwas, das gar nicht so leicht ist. Diese Musik klingt extrem entspannt, ohne dabei beliebig zu werden. Let Your Love verbindet diesen warmen Band-Sound dann nochmal besonders schön mit sanftem 70er-Jahre-Flair.
6: Creating music with Dekel means a lot to me. In my life, it's like a really deep experience for me.
5: Die gemeinsame Musik mit Dekel bedeutet ihm sehr viel, sagt Cutty Mann. Und genau diese Vertrautheit hört man den Songs an. Dieses Album will niemanden beeindrucken. Es will einfach ein gutes Gefühl erzeugen. Musik für offene Fenster, lange Autofahrten oder späte Sommerabende. Der einzige kleine Wermutstropfen: nach gerade einmal 7 Tracks und gut 20 Minuten ist dieses angenehm warme Glücksgefühl leider schon wieder vorbei.
3: Ein kurzes Vergnügen. Hope, das erste gemeinsame Album von Cutty Mann und Dekel, ist am Freitag erschienen.
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3: Wenige Tage vor dem Spitzentreffen im Kanzleramt mit Gewerkschaften und Arbeitgeberverbänden ist die Reformdebatte in vollem Gange. Bundesratspräsident Bovenschulte warnt die Regierung im Spiegel davor, zu hohe Erwartungen zu wecken. Die Aufgabendichte sei viel zu hoch, so der Bremer Bürgermeister. Unsere Gastautorin Kaya Klapsa von der Zeit findet, Bovenschulte liege mit seiner Kritik richtig.
7: Die Bundesregierung hat sich bis zur Sommerpause deutlich zu viel vorgenommen. Sie hätte schon früher mit den Reformen beginnen sollen, statt erst diverse Kommissionen über Monate tagen zu lassen. Jetzt muss priorisiert werden, auch um nicht zu viele handwerkliche Fehler zu machen. Im Fokus sollte dabei die Reform der gesetzlichen Krankenversicherung stehen. Denn wenn hier nicht schnell gehandelt wird, müssen die Kassenbeiträge zum Jahreswechsel erneut angehoben werden. Das würde Arbeitnehmer und Arbeitgeber stark belasten. Es ist übrigens politisch geschickt, den Begriff Reformen zu verwenden. Er klingt nach Fortschritt, nach Verbesserung. Dabei handelt es sich bei den Plänen zu Gesundheit und Pflege um massive Sparmaßnahmen, die vor allem zulasten der Versicherten gehen. Es könnte etwas dauern, bis den Bürgern dieses fragwürdige Label klar wird. Doch die Politik hofft offenbar, dass sie es bis zu den Landtagswahlen im Herbst schon wieder vergessen haben.
3: Meint Kaya Klapsa von der Zeit. Auch die Rhein-Neckar-Zeitung aus Heidelberg schaut speziell auf die von Gesundheitsministerin Warken angestoßenen Sparpläne und nennt die Empörung zu Recht groß.
8: Viel zu sehr ist die Reform auf Einschnitte bei denen getrimmt, die sowieso schon wenig haben. Warum gerade bei Einkommensschwachen sparen, wenn ganze Berufsgruppen noch überhaupt nicht einzahlen? Echte Solidarität sieht anders aus. So wäre, anders als bei der Rente, die Pflichtmitgliedschaft von Beamten in der gesetzlichen Pflegeversicherung ein echter Gewinn. Auch die Beitragsbemessungsgrenze muss weiter erhöht werden. Warum sollten Beschäftigte, die über 6.000 Euro monatlich verdienen, prozentual entlastet werden?
3: Die Südwestpresse aus Ulm begrüßt es, dass sich nun alles auf die notwendige Modernisierung von Rente, Gesundheit, Steuern und Arbeitsmarkt fokussiere.
8: Es wäre aber eine Fehlmaßnahme zu glauben, dass danach erstmal Schluss wäre mit der Reformerei. Denn so groß die Erwartungen an die Koalitionsrunden in den nächsten Wochen bereits sind, Schwarz-Rot soll schaffen, was seit Jahrzehnten nicht geschafft wurde. Noch größer scheint die heimliche Hoffnung, dass es dann endlich erledigt ist. Spoiler, beim Reformieren gibt es kein Beendet.
3: Die Rheinzeitung aus Koblenz schreibt, Kanzler Merz strebe einen Konsens mit den Sozialpartnern nur halbherzig an.
8: Er hat Gewerkschafter und Arbeitgeber für kommenden Mittwoch zwar zu einer Gesprächsrunde ins Kanzleramt eingeladen, doch das ist noch lange kein Dialogprozess. Merz meint, für langwierige Verhandlungen keine Zeit mehr zu haben. Die Sozialpartner sollten aber sehr wohl an den weiteren Reformvorbereitungen beteiligt bleiben, so gut es in diesem Jahr eben geht. Denn ohne Unterstützung der Sozialpartner droht dieses Szenario. Die Unternehmen setzen ihre Investitionsverweigerungen fort, die Gewerkschaften sorgen für einen heißen Herbst auf den Straßen.
3: Das waren die Standpunkte, heute zusammengestellt von Ulrike Ufer. Und wir bleiben beim Thema Sozialreformen gleich nach den Nachrichten hier um 5 in der ARD-Infonacht. Geht's weiter, dazu unter anderem ein kurzes Interview mit Matthias Miersch, dem SPD-Fraktionsvorsitzenden im Deutschen Bundestag.

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1: Um 5 Uhr mit Katja Kindermann. Israelische Luftstreitkräfte haben heute früh nach eigenen Angaben militärische Ziele im Westen und Zentrum des Irans angegriffen. Iranische Medien melden Explosionsgeräusche in mehreren Städten, darunter Isfahan, Tebris und der Hauptstadt Teheran. Zuvor hatte der israelische Armeechef mit Angriffen gedroht, als Reaktion darauf, dass der Iran gestern erstmals seit Beginn der Waffenruhe Anfang April wieder Raketen auf Israel abgefeuert hatte. Gleichzeitig hatte sich US-Präsident Trump in mehreren Interviews gegen neue israelische Angriffe ausgesprochen. In London haben gestern Abend der britische Premierminister Starmer, Kanzler Merz und Frankreichs Präsident Macron mit dem ukrainischen Staatschef Zelensky über die Lage in der Ukraine beraten. Danach veröffentlichten sie eine gemeinsame Erklärung. Unsere London-Korrespondentin Franziska Hoppen fasst die wichtigsten Punkte der vier Staats- und Regierungschefs zusammen.
2: Sie haben betont, dass die nächsten Schritte in enger Zusammenarbeit mit der Ukraine, anderen europäischen Partnern und den USA erfolgen sollen. Es sollen mehr Abfangraketen gebaut und gemeinsame Fähigkeiten zur Abwehr ballistischer Raketen entwickelt werden. Und Präsident Putin haben sie aufgefordert, einem sofortigen Waffenstillstand zuzustimmen. Der derzeitige Frontverlauf solle als Ausgangspunkt für die Verhandlungen dienen. Und russische Vermögenswerte, die wolle man auch so lange eingefroren lassen, bis Russland seinen Angriffskrieg beende und die Ukraine entschädige.
1: Ein defektes Bauteil in der Lüftungsanlage hat den Feueralarm am Münchner Flughafen ausgelöst. Das hat der Sprecher des Flughafens mitgeteilt. Das Teil sei ausgetauscht worden und jetzt könne der Tower wieder ohne Einschränkungen arbeiten. Gestern Abend war der Betrieb am Münchner Flughafen nach einem Feueralarm für rund 2 Stunden unterbrochen worden. Fluglotsen hatten einen Brandgeruch am Tower wahrgenommen. Rund 35 Maschinen mussten umgeleitet werden. Tennisprofi Alexander Zverev hat zum ersten Mal einen Grand-Slam-Titel gewonnen. Der Hamburger gewann das Finale der French Open in 5 Sätzen gegen den Italiener Flavio Cobolli. Aus der Sportredaktion Moritz Kühn.
3: Es war ein Drama mit Happy End. Fast 4,5 Stunden dauerte das Finalmatch. Dann sank Zverev vor Glück zu Boden, schlug die Hände vors Gesicht und schaute ungläubig in den Pariser Himmel. Im Alter von 29 Jahren die Krönung seiner Karriere. Der Olympiasieger von 2021 behielt im Endspiel gegen den Italiener Cobolli die Nerven, ließ sich trotz verlorenem 4. Satz im Tiebreak nicht aus der Ruhe bringen. Den entscheidenden 5. Durchgang gewann Zverev mit 6:1 und feierte seinen ersten Grand-Slam-Sieg.
1: Das waren die Nachrichten. Das Wetter in Deutschland. Tagsüber heiter bis wolkig, im Südosten mehr Sonne, von Westen einzelne Schauer oder Gewitter. Höchstwerte 20 bis 28 Grad. Am Dienstag zeitweise Schauer oder Gewitter, später freundliche Abschnitte bei 15 bis 22 Grad. Die Zeit, es ist jetzt 5.03 Uhr.
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4: Die A1 Hamburg Richtung Bremen ist zwischen Sittensen und Elsdorf nach einem Unfall gesperrt. Die A6 Mannheim Richtung Heilbronn ist zwischen Bad Rappenau und Heilbronn unter Eisesheim nach einem Unfall ebenfalls gesperrt. Berlin, die A111 Charlottenburg Dreieck Oranienburg. Der Tunnel Flughafen Tegel ist wegen Bauarbeiten in beiden Richtungen derzeit noch gesperrt. Und die A565 Bonn-Meckenheim ist zwischen Bonn-Beuel und Auerberg in beiden Richtungen wegen der Schäden an der Bonner Nordbrücke gesperrt. Soweit der Verkehr, Ihnen eine gute Fahrt.
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4: Vom Norddeutschen Rundfunk in Hamburg mit Detlef Karg im Studio. Guten Morgen. Es ist zwar nur ein erster Referentenentwurf, der im Kabinett noch abgestimmt werden muss, dennoch sorgen die Sparvorschläge von CDU-Gesundheitsministerin Waken seit einer Woche für heftige Debatten auch innerhalb der Regierungskoalition. Dabei steht eine wirkliche Reform ja gar nicht zur Debatte. Patientenschützer etwa fordern eine Übernahme von Teilen der Kosten aus Steuermitteln. So würden die ganzen Kosten breiter verteilt. Ebenso wenig ist die Rede von den immer teureren Heimkosten, die bundesweit bei über 3.000 Euro pro Monat im Schnitt liegen, was viele Pflegebedürftige in den Ruin treibt und den Heimbetreibern aber einen hohen Profit beschert. Wie Gesundheitsexperten und Menschen, die Angehörige pflegen, auf die jetzigen Pläne reagieren, dazu Juliane Neubauer.
5: 32 Jahre lang hat Cornelia Schneider ihren schwerkranken Mann gepflegt. 4 Jahre ihre Mutter. Als sie von den Plänen der Pflegereform vom Bundesgesundheitsministerium hört, ist sie schockiert. Denn als Vorsitzende des Vereins Pflegende Angehörige vernetzt sie deutschlandweit Tausende, die ihre Eltern, Partner oder Nachbarinnen pflegen. Sie weiß, dass viele im Alter vor finanziellen Problemen stehen. Schneider.
6: Dass man dann noch an diesen Menschen, die der größte Pflegedienst Deutschlands sind, nochmal hier Abstriche macht, um zu sparen, statt dass man sagt, man nimmt die Rentenbeiträge raus und tut es dahin, wo es hingehört, weil die haben eigentlich in der Pflegeversicherung nichts zu suchen. Da muss man es umschichten, anders machen. Aber den pflegenden Angehörigen wegzunehmen, finde ich, ist ein Skandal. Also mich entsetzt es einfach total.
5: Was Schneider vorschlägt, kommt auch Gesundheitsökonom Heinz Rothgang von der Universität Bremen sinnvoll vor. Statt die Pflegeversicherung durch die Rentenbeiträge für die pflegenden Angehörigen zu belasten, könnte hier der Bund mit Steuermitteln einspringen. Rothgang findet viele Ansätze der Pflegereform gut, sowie die verpflichtende pflegefachliche Begleitung und der digitale Ausbau. Ursprünglich sei die Pflegeversicherung auch als Unterstützung für Pflegende angelegt gewesen, sagt er. Sie sollten genau so viel Rentenbeiträge erhalten wie ein durchschnittlich Beschäftigter in Deutschland bei deutlich längeren Arbeitszeiten. Dass das jetzt nochmal gekürzt wird, sieht Rothgang kritisch.
7: Das heißt, selbst wenn ich einen Pflegebedürftigen im Pflegegrad 5 vollständig selbst pflege, kriege ich da nur Beiträge, die nur 70% dessen sind, was ein Durchschnittsverdiener einzahlt. Das heißt, wenn ich das lange mache, drohen mir magere Renten.
5: Aktuell pflegen in Deutschland rund 7 Millionen Menschen eine nahestehende Person. In Mitteldeutschland sind es nach Erhebungen des Statistischen Bundesamtes rund 500.000. Knapp 3/4 von ihnen sind Frauen. Im ersten Moment scheint die Kürzung der Rentenbeiträge vielleicht die Pflegeversicherung zu schonen. Beim genauen Hinschauen kommt dann aber ein anderes Problem auf uns zu, erklärt Gesundheitsökonom Rothgang.
7: Der Rentenversicherung schaffen wir auch ein Problem. Der gehen nämlich im Moment Einnahmen. Gleichzeitig soll der Bundeszuschuss zur Rentenversicherung gekürzt werden. Und dann sage ich, oh, erstaunlich, der Beitrag zur Rentenversicherung muss ansteigen. Und dann fange ich hier an zu argumentieren, dann muss ich das Rentenniveau kürzen. Und in allen Fällen ist die Standardantwort dann doch, bitte sorgt doch privat vor.
5: Das könnte für die, die eine pflegebedürftige Person in der Familie haben, aber auch schwierig werden. Denn sie werden nach der Pflegereform auch weniger bei den Kosten unterstützt. Und das schlägt sich auch in der Familienkasse nieder, aus der die private Altersvorsorge geschöpft werden soll. Cornelia Schneider vom Verein Pflegende Angehörige durfte Anfang des Jahres mit zahlreichen anderen Organisationen aus dem Bereich Pflege an einem Workshop mit dem Bundesgesundheitsministerium teilnehmen. Gerade mal ein paar Minuten bekam sie, um die wichtigsten Bedürfnisse ihrer 565 Mitglieder zu benennen.
6: Momentan habe ich das Gefühl, da haben ganz, ganz, ganz viele Menschen dran gearbeitet. Aber nachdem jetzt diese Rentenpunkte gestrichen werden und einige Punkte, wo ich sage, da bin ich mir nicht sicher, ob das funktionieren kann in Zukunft, weil wir da nicht richtig drüber geredet haben. Das war nicht richtige Arbeit mit uns. Das fehlt einfach. Da bin ich mir jetzt nicht sicher, inwiefern wir pflegenden Angehörigen überhaupt einen Wert haben.
5: Die Einbußen, die die Pflegenden am Ende bei ihrer Rente machen müssen, hängt von der Dauer und dem Pflegeumfang ab. Theoretisch können sich Angehörige zukünftig also vielleicht nicht mehr leisten, ihre Lieben lange zu pflegen, wenn sie ihren Lebensabend nicht in Armut erleben wollen.
4: Falls denn diese Pläne in dieser Form kommen, das war Juliane Neubauer. Die Bundesregierung will also sparen und die Sozialsysteme reformieren. Pflegerente, Krankenkassen. Es geht natürlich auch um Lohnkosten auf der einen Seite und Besitzstände auf der anderen. Die Rente mit 63 etwa ist rentenökonomisch hoch umstritten. Gewerkschaften und andere sprechen bei Reformen aber schnell von sozialer Kälte und Abbau des Sozialstaats. Dabei leisten wenige Industrienationen in diesem Bereich so viel wie Deutschland. Und dieses Geld muss ja auch erst einmal von der Wirtschaft erarbeitet werden. Mit einem Sozialpartnerdialog im Kanzleramt will Bundeskanzler Merz Arbeitgeber und Gewerkschaften nun mit ins Boot holen. Mehr dazu von Nicole Konert.
8: Es geht um viel kommende Woche beim Gipfel im Kanzleramt für die schwarz-rote Regierung.
9: Rentenversicherung, Krankenversicherung, Pflegeversicherung. Aber wir müssen sie jetzt zukunftsfest machen. Wir müssen sie jetzt demografiefest machen, wenn sie eine Chance haben wollen, in dieser Form auch in Zukunft zu bestehen.
8: Die Reformen? Zahlreich. Die Teilnehmer des Gipfels auch. Gewerkschaften, Arbeitgeber und natürlich der Koalitionspartner SPD an einem Tisch. Kann man mit so vielen Lösungen finden?
9: Wenn wir jetzt gemeinsam daran arbeiten, statt gegeneinander zu arbeiten.
8: Vor dem Gipfel prescht der Deutsche Gewerkschaftsbund mit einem Steuerkonzept vor. Eine Wiedererhebung der Vermögensteuer. Auch Reiche sollen Erbschaftssteuer zahlen. Und der Verdi-Chef warnt vor einem Reformpaket des Horrors. Die SPD findet das gut, die Union ist aber irritiert. Und der Kanzler, der dämpft die Erwartungen.
9: Das Hoffen auf einen großen Befreiungsschlag, auf den großen Tag, auf den großen Big Bang, der alle Probleme auf einmal löst, meine Damen und Herren, den wird es nicht geben.
8: Was wird es also geben beim Gipfeltreffen? Nur einen Kaffeekranz mit den Gewerkschaften und Arbeitgebern? Oder doch gemeinsame Lösungen?
4: Das war der Beitrag von Nicole Konert. Ein Gipfel also wieder einmal. Was kann er bringen? Diese Frage hat mein Kollege Matthias Deiß im ARD-Bericht aus Berlin an Matthias Miersch gestellt, den SPD-Fraktionsvorsitzenden im Bundestag.
10: Es geht um Reformvorhaben. Viele Menschen haben aber Sorge, wird das gerecht? Und deswegen ist es so zentral, dass zum Beispiel zwei wirklich wichtige Partner hier, die Arbeitgeber und die Gewerkschaften, mit uns am Tisch sitzen, um einfach für das, was wir dann hoffentlich auch entscheiden, eine größere Legitimationsbreite zu bekommen. Gerade in diesen Zeiten, die sehr stark von Polarisierung, von Schwarz-Nein-Denken geprägt sind, ist das aufeinander zu bewegen und auch einen Kompromiss im Auge zu haben, so zentral.
11: Der Kanzler hat trotzdem am Wochenende noch mal klargestellt, das ist ein einmaliges Treffen für ihn, jetzt nicht der Beginn der konzertierten Aktion, die SPD sich eigentlich wünscht. Wird es also bei diesem einmaligen Treffen bleiben?
10: Ich würde nicht ausschließen, dass wir auch weitere Treffen haben, dass man weitere Arbeitsgruppen etc. bildet. Das wissen wir noch nicht. Das wird sehr, sehr stark jetzt darauf ankommen, wie die Arbeitgeber und die Gewerkschaften auch Bereitschaft zeigen am Mittwoch. Und davon würde ich es mal abhängig machen. Aber dass es keine konzertierte Aktion gibt, die der Kanzler hier meinte, das glaube ich, brauchen wir auch in dieser Form nicht.
11: Aber wenn ich Sie jetzt höre, Arbeitsgruppe, vielleicht noch weitere Runden. Eigentlich wollte die Bundesregierung ja Anfang Juli schon fertig sein mit diesem großen Reformpaket. Braucht es vielleicht doch ein bisschen mehr Zeit? Das sagt ja auch der Bundesratspräsident Bovenschulte.
10: Also ich finde schon, dass was entscheidungsreif ist, das sollten wir auch am 1. Juli entscheiden. Aber wir sollten nicht immer von der Reform reden. Das hat ja der Kanzler eben auch noch mal deutlich gemacht. Die Erwartungshaltung, das haut alles durch. So geht Politik auch nicht. Und deswegen muss man schon eine gewisse Sensibilität haben, auch für diese Themen. Und wir sehen, was am 1.7. entscheidungsreif ist und was wir sonst dann auch in anderen Kreisen beziehungsweise dann im weiteren Prozess miteinander vereinbaren können.
11: Ganz kurz noch, würde der weitere Prozess für Sie halten, noch ein bisschen in die Sommerpause hinein zu verhandeln? Oder sagen Sie dann lieber nach der Sommerpause mit neuem Schwung?
10: Ja, für uns gibt es sowieso keine Sommerpause. Natürlich machen wir auch Urlaub, aber nicht über 2 Monate. Und insofern ist diese Sommerzeit natürlich auch dazu da, weiter dran zu arbeiten, so oder so.
4: Sagt Matthias Miersch, der SPD-Fraktionsvorsitzende im Bundestag. Und wir kommen zur Wettervorhersage für heute Montag, den 8. Juni. Anfangs ist es häufig sonnig oder nur locker bewölkt und trocken. Im Tagesverlauf im Westen zunehmende Bewölkung und ab dem Nachmittag zunächst im Südwesten, zum Abend hin dann auch im Grenzbereich zu den Benelux-Staaten schauerartiger Regen und einzelne Gewitter. Auch an den Alpen sind Schauer oder Gewitter möglich. Im Osten und Südosten bis zum Abend viel Sonnenschein und Erwärmung auf 24 bis 29 Grad, sonst Höchstwerte zwischen 20 und 26 Grad. Es weht ein schwacher bis mäßiger Wind aus Süd bis West. Die Temperaturen deutscher Städte zur Stunde: in Kiel 10 Grad, Hamburg 10 Grad, Rostock 9 Grad, Hannover 11 Grad, in Berlin 12 Grad, Kassel 9 Grad, Münster 11 Grad, Köln 10 Grad, Frankfurt am Main ebenfalls 10 Grad. In Erfurt 9 Grad, Saarbrücken 10 Grad, Nürnberg 9 Grad, Dresden 10 Grad, Stuttgart 11 Grad, Freiburg 10 Grad und München 12 Grad. Und da schauen wir noch kurz auf die Zeit. Es ist 5.14 Uhr.
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4: Soll Deutschland sich um die Ausrichtung der Olympischen Spiele 2036 bewerben? Bundespräsident Steinmeier war aus symbolischen Gründen bisher dagegen. Jetzt hat er seine Meinung geändert. Mehr dazu von Jan-Friedrich Willems.
12: 2036 wäre halt genau 100 Jahre nach den Olympischen Spielen in Nazi-Deutschland unter Hitler 1936. Diese Spiele wurden von Hitler hemmungslos für Propaganda und das faschistische und rassistische Weltbild der Nazis genutzt. Jüdische Athleten wurden systematisch aus dem deutschen Team gedrängt. Nach außen aber hat sich das NS-Regime als weltoffen und friedliebend gegeben. Antisemitische Plakate wurden für die Dauer zum Beispiel abgehängt, während insgeheim immer mehr Konzentrationslager gebaut wurden. Genau 100 Jahre danach die Spiele wieder in Deutschland stattfinden zu lassen, das fand Steinmeier also aus nachvollziehbaren Gründen ein bisschen heikel. Steinmeier sagt zwar, er habe immer noch diese historischen Bedenken, wie er es nennt, aber er ist für sich zur Überzeugung gekommen, dass man in Deutschland verantwortungsvoll mit diesem Datum umgehen würde. Er sagt, Deutschland hat großartige Sportstätten und eine sportbegeisterte Bevölkerung und vielleicht noch wichtiger, dass wir spätestens mit dem Sommermärchen, der Fußball-WM 2006 in Deutschland, bewiesen haben, dass wir auch gute Gastgeber sind. Der Chef des Deutschen Olympischen Sportbundes DOSB, Otto Fricke, der freut sich auf jeden Fall sehr, dass der Bundespräsident seine Meinung zu Olympia 2036 geändert hat. Er betont nämlich, wie wichtig eine breite politische Unterstützung für so eine Bewerbung ist. Und egal wie es am Ende ausgeht, der deutsche Sport gehe verantwortungsvoll mit der Bedeutung des Jahres 2036 um. Der DOSB entscheidet gerade darüber, mit welcher Stadt Deutschland für die nächste Olympiavergabe ins Rennen geht. Da geht es um die Spiele 2036, aber auch 2040 und 2044. Offizielle Bewerber im deutschen Vorentscheid sind Berlin, München und die Rhein-Ruhr-Region um Köln. Hamburg war bis vor kurzem auch noch im Rennen, da hat sich aber vor einer Woche die Bevölkerung gegen eine Olympiabewerbung ausgesprochen und damit ist die Hansestadt raus. Im Herbst will der DOSB jetzt entscheiden, mit welcher Stadt aus dem restlichen Bewerberfeld es ins Rennen um die Olympischen Spiele gehen soll.
4: Jan-Friedrich Willems war das. Der Bundespräsident befürwortet also die Bewerbung Deutschlands für die Olympischen Spiele im Jahr 2036. Aber wie gehört, es geht ja auch noch um andere Jahre, 2040 und 2044. Im ARD-Bericht aus Berlin hat mein Kollege Matthias Deiß darüber mit dem regierenden Bürgermeister von Berlin, Kai Wegner, gesprochen, der die Spiele natürlich auch in die Bundeshauptstadt gerne holen möchte. Was sagt er zu dem Meinungsumschwung von Steinmeier?
13: Ich bin sehr erleichtert und freue mich. Ich weiß, dass der Bundespräsident wirklich ein glühender Olympia-Befürworter ist. Und Deutschland will sich bewerben 2036, 40 und 44, weil wir es ernst meinen. Wir wollen die Spiele nach Deutschland holen. Und egal, wo die Spiele 2036 stattfinden, 1936 wird ein Thema sein. Wir müssen uns damit auch befassen. Ja, das ist ein Schatten auf unserer Stadt, auf unserem Land, die Spiele von 1936. Aber 100 Jahre danach deutlich zu machen, dass Wandel möglich ist, dass Berlin heute keine Stadt in einer Diktatur ist, sondern in einer Demokratie, als Stadt der Freiheit, als Stadt der Vielfalt, der Weltoffenheit, das der Welt deutlich zu machen 100 Jahre danach, ich glaube, das ist eher eine Chance.
11: Sie stehen jetzt im Wettbewerb, wir haben es gerade gesehen, mit München und Köln-Rhein-Ruhr. Die haben sich beide per Referendum schon die Unterstützung der Bevölkerung gesichert. Warum machen Sie das nicht auch?
13: Weil ich das nicht kann. Ich habe eine Berliner Landesverfassung, wo ich keinen Volksentscheid von oben anordnen kann. Ich kann leider dieses Referendum nicht machen. Und deswegen sind wir in die Kieze gegangen. Wir sind in Berlin in die Bezirke gegangen, haben mit den Menschen gesprochen, haben viele Anregungen auch bekommen für unser Konzept und haben viele Gespräche geführt. Und Sie sehen es an der Stimmung in der Stadt. Wir haben eine Zustimmung von 56-60% für Olympische und Paralympische Spiele in Berlin. Und diese Zustimmung ist ziemlich eindeutig.
11: Aber Hamburg hat genau diese Möglichkeit, nämlich so eine Abstimmung zu machen, mit einer Gesetzesänderung geschafft. Also das hätten Sie ja auch machen können. Warum ist das nicht passiert? Das ist ein Nachteil für Berlin.
13: Das hätte ich gerne gemacht. Dafür brauche ich aber eine Zweidrittelmehrheit im Parlament, um die Landesverfassung zu ändern. Und dafür gab es keine Mehrheit. Deswegen haben wir die Menschen anders einbezogen, indem wir mit ihnen diskutiert haben, gesprochen haben. Wir hatten auch Kritiker mit dabei, wo wir über unser Konzept gesprochen haben. Und das, was unser Konzept auszeichnet, ist wirklich, dass wir nachhaltige Spiele wollen. 97% der Sportstätten sind schon vorhanden. Wir müssen sie modernisieren. Wir wollen sie fit für die Zukunft machen. Nicht nur für die Spiele, sondern auch für den Sport danach. Für die Menschen, für die Vereine in der Stadt. Und so nenne ich nachhaltige Spiele. Und deswegen ist es eine große Chance, auch für die Sportinfrastruktur.
11: In Deutschland sind die Grünen eigentlich Befürworter von Olympischen Spielen. In Berlin ist das anders. Da gerade nicht scheitert Olympia in Berlin also am Ende an den Landesgrünen.
13: Das glaube ich nicht. Wir werden nach der Wahl dann gemeinsam gegebenenfalls sprechen, wenn die Grünen mit in die Regierungsverantwortung kommen. Aber das Schöne ist ja, dass wir auch bei den Zustimmungswerten hier in Berlin gerade die jungen Leute an unserer Seite haben. Wir wollen nachhaltige Spiele und wir werden dann nach der Wahl sicherlich sehr, sehr schnell darüber entscheiden müssen, wie wir mit dem Bewerberverfahren dann in einer neuen Landesregierung umgehen. Denn am 26. September wird entschieden, wo die Spiele stattfinden. Und ich würde gerne das Brandenburger Tor in den Mittelpunkt der Spiele in Deutschland stellen. Da, wo die Medaillen verteilt werden, die Selfies vom Symbol der Freiheit und der Einheit, die dann um die Welt gehen. Ja, das kann unserem Land dienen, den Menschen für mehr Zusammenhalt. Aber ich glaube, das sind auch wichtige Botschaften für die Welt, gerade in diesen Zeiten.
11: Jetzt sprechen die positiven Referenten sicherlich eher für ihre Konkurrenten. Was spricht denn aus Ihrer Sicht für Berlin als deutschen Ausrichtungsort?
13: Na, erstmal wollen wir alle gemeinsam die Olympischen und Paralympischen Spiele nach Deutschland holen. Und die Mitbewerber haben auch gute Konzepte. Wir haben ein Konzept der kurzen Wege. Das Olympische Dorf ist 15 Minuten vom Brandenburger Tor und 15 Minuten vom Olympiastadion entfernt. Wir wollen auf bestehende Sportinfrastruktur aufsetzen, sie fit machen für die Zukunft, gerade auch für Kinder und Jugendliche. Denn wir wollen diese Spiele den Kindern geben, den nachfolgenden Generationen. Und natürlich ist Berlin als Hauptstadt die Stadt mit der größten internationalen Strahlkraft. Ich glaube, international würde man nicht so richtig verstehen, wenn Berlin bei den Olympischen und Paralympischen Spielen in Deutschland keine Rolle spielt. Und ich glaube, das sehen die meisten auch so.
11: Jetzt haben wir im Beitrag aber gehört, es gibt ja wirklich auch inhaltliche Kritik an so einer Olympia-Bewerbung. Es sei zu teuer, sagen vor allen Dingen viele. Wie erklären Sie denn Bürgerinnen und Bürgern, aber auch den politischen Mitbewerbern, dass am Ende Milliarden in olympische Spiele fließen sollen, während vielleicht an anderer Stelle das Geld gerade knapp ist, vielleicht auch Sporthallen nicht so saniert sind, wie sie saniert werden können?
13: Also wir haben eine sehr konservative Rechnung aufgestellt. Ja, Olympische Spiele gibt es nicht zum Nulltarif. Wir rechnen mit 4,8 Milliarden. Aber wir haben ja auch Einnahmen auf der anderen Seite. Und da gehen wir von 5,2 Milliarden roundabout aus. Daran sieht man, dass Olympische Spiele nicht nur ein großer Kostenblock sein müssen, sondern auch wirklich eine Chance. Aber vor allen Dingen würden wir in bestehende Infrastruktur investieren können. In den Stadtumbau, in den öffentlichen Personennahverkehr, in den Wohnungsbau. Das Olympische Dorf kann dann für 2500 Wohnungen dienen, wo über 5000 Menschen leben könnten. Und diese Investitionen wären ohne Olympische und Paralympische Spiele nicht möglich. Aber ich glaube, das Wichtigste ist, dass wir einen Anlass brauchen für gesellschaftlichen Zusammenhalt. Und deswegen bin ich so überzeugt von diesen Spielen.
4: Der regierende Bürgermeister von Berlin, Kai Wegner, zur Bewerbung um die Olympischen Spiele seiner Stadt. Seit Wochen ist die AfD in Umfragen stärkste Kraft, vor allem in Ostdeutschland. Erst jetzt sieht die jüngste INSA-Umfrage die Partei gesamtdeutsch bei 29%. Ist es möglich, dass sie bald in einem Bundesland allein regieren wird? Die anderen Parteien reagieren zunehmend ratlos. Was sind deren Konzepte gegen den Aufstieg der AfD? Und welches sind die größten Fehler? Viele sagen, die sogenannte Brandmauer ist ein grundsätzlicher Fehler. Gabor Halas berichtet.
14: Das ist ja Wahnsinn. Wir holen uns unser Land zurück. Wir schreiben Geschichte.
15: Die AfD hat begonnen mit dem Wahlkampf. Spitzenkandidat Ulrich Siegmund.
16: Alles ist möglich. Die Rettung unseres Landes ist möglich, dass wir unsere alte, wunderschöne Heimat zurückbekommen.
15: Die AfD steht in Sachsen-Anhalt in den Umfragen bei mehr als 40%. Siegmund könnte also Ministerpräsident werden. Sven Schulze will es bleiben.
17: Jetzt als Ministerpräsident hast du natürlich die Situation, dass die Menschen denken, du kannst alles lösen, du kannst es aber nicht.
15: Der CDU-Politiker sitzt in der Talkshow Hart aber fair und steht so kurz vor den Wahlen im September unter Druck.
17: Den Menschen zuhören, ihre Probleme verstehen, sie zu lösen und wenn man sie nicht lösen kann, auch mal zu sagen, dafür habe ich jetzt aktuell keine Lösung.
15: Heißt, nicht zu viel ankündigen.
18: Und dann traue ich mir zu, die AfD mit ihren Wählerinnen und Wählern zu halbieren. Das geht!
15: Friedrich Merz im Herbst 2018. Die AfD steht damals bei 14% bundesweit. Und heute ist Merz der Kanzler und die AfD deutlich stärkste Kraft mit 27%. Er hat sie also fast verdoppelt. Wie konnte das passieren? CDU-Ministerpräsident Schulze sagt.
17: Es gab doch jahrelang die Situation, dass gesagt wird, das ist ein Thema der AfD, da sprechen wir nicht drüber oder wenig. Das war das Thema Migration. Und aus meiner Sicht gibt es keine Themen von Parteien, sondern nur Themen der Menschen.
15: Genauso versucht es die Union im Winter 2025. Die Anschläge von Magdeburg und Aschaffenburg erschüttern das Land. Friedrich Merz ist damals noch Oppositionsführer, bringt einen Antrag ein, um die Migrationspolitik zu verschärfen und die AfD stimmt zu.
19: Wenn es hier heute eine solche Mehrheit gegeben hat, dann bedauere ich das.
20: Jetzt und hier beginnt eine neue Epoche. Jetzt beginnt was Neues. Und das führen wir an. Das führen die neuen Kräfte an. Das sind die Kräfte von der AfD. Sie können folgen, Herr Merz, wenn Sie noch die Kraft dazu haben.
15: Merz sagt, das war keine Zusammenarbeit mit der AfD. Und die hat er immer wieder ausgeschlossen.
18: Ich werde mit dieser Partei keine Gespräche über irgendeine Art der Zusammenarbeit führen.
21: Wir haben mit diesen Leuten nichts zu tun und hier wird es keine Zusammenarbeit geben. Unter der Hand, über der Hand, auf dem Tisch, unter dem Tisch, mit mir und uns nicht.
22: So, liebe AfD-Abgeordnete,
15: die CDU hat eine Broschüre gedruckt und AfD-Zitate gesammelt.
22: Und das Beste, die Broschüre kommt mit einem kleinen, aber feinen Goodie, einer Austrittserklärung. Denn nach dem Lesen unserer Lektüre kann nun wirklich niemand mehr behaupten, nicht zu wissen, was in der AfD ist.
23: Danke. Ich wollte das Heftchen hier mir nur besorgen.
15: Die AfD greift das auf und Fraktionsgeschäftsführer Bernd Baumann schaut persönlich in der CDU-Parteizentrale vorbei.
24: Denn dieses Pamphlet ist voll von Lügen und Falschmeldungen, die einfach nur unfassbar sind. Ich konnte es nicht glauben, aber ich sehe jetzt, es ist so.
15: Ist das die richtige Strategie? Die Grüne Ricarda Lang sagt, Politik konzentriere sich in Wahlkämpfen zu sehr auf die AfD. Und sie berichtet von einem Gespräch mit ihrer Mutter.
25: Dann meinte die zu mir, boah Ricky, ich habe nicht vor, irgendwann mal die AfD zu wählen. Aber wir wollen von euch nicht den lieben langen Tag nur hören, wen wir nicht zu wählen haben, sondern wir wollen von euch hören, wie ihr vorhabt, unser Leben besser zu machen.
15: Und da stimmt ihr der wahlkämpfende CDU-Ministerpräsident Sven Schulze aus Sachsen-Anhalt zu. Doch Antworten und ein klares Konzept gegen die AfD hat wohl keine Partei.
4: Gabor Hallers informierte.
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3: Mit Moritz Kühn und Alexander dem ganz Großen. Der deutsche Tennisprofi Alexander Zverev hat sich im Alter von 29 Jahren seinen Lebenstraum erfüllt. Der erste Grand-Slam-Sieg, eingetütet bei den French Open in Paris. Um circa 7:45 verwandelte die deutsche Nummer 1 seinen Matchball gegen den Italiener Cobolli vor den Augen unseres Reporters Guido Ringel.
26: Und dann der Lob von Cobolli. Zverev geht ihm nochmal hinterher. Über Kopf. Ist der Italiener in der Lage? Nein! Er schlägt ihn ins Aus! Und damit ist Zverev French Open Sieger 2026. Natürlich plumpst er in den Sand von Paris. Er weint mit den Händen vorm Gesicht. Man kann es erkennen, wie die Tränen rollen. Er wälzt. Er will sich eingraben in diesen Sand von Paris, den er immer schon geliebt hat und den er jetzt nie wieder hergeben will.
3: Endlich hat es geklappt. Endlich Grand-Slam-Sieger. Im Finale immer die Nerven behalten, auch nach dem verlorenen 4. Satz im Tiebreak. Im entscheidenden 5. Durchgang zurückgeschlagen und diesen dann am Ende mit 6:1 gewonnen. Damit ist er der erste deutsche Tennisspieler seit Boris Becker 1996, der einen Grand-Slam-Titel holt.
27: Ich fand, dass ich die letzten 2 Wochen meine Emotionen sehr gut gemanagt habe und heute halt nicht richtig gut. Ich war heute viel nervöser, ich habe ja mehr Up and Downs gehabt als die Tage davor. Ich bin auch ein Mensch, also es ist normal, diese Höhen und Tiefen zu haben und es ist halt wichtig, dass man am Ende dann doch sich unter Kontrolle hat und die wichtigen Momente gut Distanz zeigen kann.
3: Sagt Alexander Zverev nach seinem ersten Grand-Slam-Titel. Der Pokal bekommt sicherlich einen besonderen Platz zu Hause in Monaco. Apropos Monaco, dort war am Wochenende die Motorsport-Königsklasse zu Gast. Und der schnellste beim 6. Saisonrennen dieser Formel-1-Saison war der WM-Gesamtführende Kimi Antonelli. Achim Scheu mit mehr Infos.
28: Nach 68 von 78 Runden die Rennunterbrechung, der Asphalt kurz nach der Start-Zielgeraden hatte sich gelöst. Nach etwas mehr als 30 Minuten Pause ging es dann weiter. Der Restart ging wieder an Kimi Antonelli im Mercedes, der auch vor der Unterbrechung das Rennen offensichtlich locker von der Pole-Position weg dominiert hatte und schlussendlich im 6. Saisonrennen sich den 5. Sieg holte. Neben ihm bei der Champagnerdusche auf dem Podium Ferrari-Pilot Lewis Hamilton als Zweitplatzierter. Ausgeschieden hingegen Max Verstappen direkt beim Start, Weltmeister Lando Norris und auch Lokalmatador Charles Leclerc. Der einzige Deutsche im Fahrerfeld, Nico Hülkenberg im Audi, wurde 14. in diesem am Ende recht chaotischen Rennen in Monaco.
3: Und weiter geht's schon am kommenden Wochenende in Barcelona. Wir machen weiter mit den deutschen 3x3-Basketballern, die bei der WM Silber geholt haben. Im Finale gab es eine 15:20-Niederlage gegen Lettland. Keinen Grund zum Jubeln beim Diamond League Meeting in Stockholm hatte Stabhochsprung-Weltrekordhalter Armand Duplantis. Der Schwede stand erstmals nach fast 3 Jahren in einem Wettkampf nicht ganz oben auf dem Treppchen. Irina Gneb.
1: Der Stabhochsprung-Olympiasieger musste sich mit für ihn indiskutablen 5,80 Meter dem Australier Curtis Marshall geschlagen geben. Bei den deutschen Leichtathleten gab es knapp 2 Monate vor den Europameisterschaften in Birmingham Licht und Schatten. Weitspringerin Malaika Mihambo kam mit 6,70 Meter nicht an ihre Saisonbestleistung heran und wurde Sechste. Auch Kugelstoß-Olympiasiegerin Yemesi Mabri zog eine gemischte Bilanz. Mit Platz 5 sei sie zufrieden, nicht aber mit ihrer Weite. Einen gelungenen Auftritt feierten dagegen die Hindernisläufer Lea Meyer und Karl Bebendorf. Die frühere Vize-Europameisterin wurde gute Fünfte, Bebendorf kam als Siebter ins Ziel. Beide knackten die EM-Norm.
3: Und zum Schluss noch diese Meldung vom Fußball. Der dänische Nationalspieler Christian Eriksen ist erneut auf dem Spielfeld zusammengebrochen. 5 Jahre nach seinem Herzstillstand bei der Europameisterschaft sackte er nun während eines Länderspiels gegen die Ukraine zusammen und war kurz bewusstlos. Die gute Nachricht, er konnte den Rasen dank Herzschrittmacher zu Fuß verlassen. Ihm geht es also den Umständen entsprechend gut.
4: Moritz Kühn war das mit dem Sport.
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2: Um 5.30 Uhr mit Katja Kindermann. Israelische Luftstreitkräfte haben heute früh nach eigenen Angaben militärische Ziele im Westen und im Zentrum des Irans angegriffen. Iranische Medien melden Explosionsgeräusche in mehreren Städten, darunter Isfahan, Tabriz und der Hauptstadt Teheran. Aus der Nachrichtenredaktion Nele Hüpper.
5: Der israelische Armeechef hatte dem Iran mit Angriffen gedroht, nachdem das iranische Militär gestern erstmals seit Beginn der Waffenruhe Anfang April wieder Raketen auf Israel abgefeuert hatte. Zuvor hatte Israel Vororte der libanesischen Hauptstadt Beirut angegriffen und damit begründet, dass sich dort Kämpfer der Hisbollah-Miliz aufhalten, Verbündete des Irans. US-Präsident Trump hatte sich in mehreren Interviews gegen neue israelische Angriffe ausgesprochen. Dem Nachrichtenportal Axios sagte Trump, die USA und der Iran seien auf dem Weg zu einem guten Abkommen. Er wolle nicht, dass das wegen der aktuellen Ereignisse scheitere.
2: Deutschland, Frankreich, Großbritannien und die Ukraine haben Russland zu einer sofortigen Waffenruhe und Verhandlungen über ein Ende des Krieges aufgefordert. In London hatten gestern Abend Kanzler Merz, der britische Premier Starmer und Frankreichs Präsident Macron mit dem ukrainischen Staatschef Zelensky über die aktuelle Lage gesprochen. Aus der Nachrichtenredaktion Christian Hammer.
6: Nach dem Treffen veröffentlichten die vier eine gemeinsame Erklärung. Darin riefen sie den russischen Präsidenten Putin zum Handeln auf. In der Erklärung formulieren die vier Staats- und Regierungschefs auch mehrere Voraussetzungen für einen so wörtlich gerechten und dauerhaften Frieden. Sie fordern unter anderem umfassende Sicherheitsgarantien für die Ukraine. Die russischen Vermögenswerte sollen so lange eingefroren bleiben, bis Russland seinen Angriffskrieg beendet und die Ukraine für die durch den Krieg verursachten Schäden abfindet. Außerdem sollen die USA und Europa aktiv an möglichen Friedensverhandlungen beteiligt werden.
2: Die Atommächte modernisieren und erweitern ihre Nukleararsenale. Das geht aus einem neuen Bericht des Stockholmer Friedensforschungsinstituts SIPRI hervor. Danach verfügten die 9 Atomwaffenstaaten Anfang des Jahres über rund 12.200 Atomsprengköpfe. Mehr als 4.000 davon waren auf Raketen oder Flugzeugen stationiert. Über 2.000 befanden sich in höchster Einsatzbereitschaft. SIPRI warnt vor einer Abkehr von der nuklearen Abrüstung und einem neuen Wettrüsten. Bei der vorgezogenen Parlamentswahl im Kosovo hat die Partei von Ministerpräsident Kurti offenbar mit Abstand die meisten Stimmen erhalten. Seine linksnationalistische Partei kommt laut Befragungen auf etwas mehr als 40%. Bei dem Ergebnis wäre sie auf einen Koalitionspartner angewiesen. Allerdings wird eine Regierungsbildung schwierig, weil es zwischen den Parteien tiefe Gräben gibt. Es war schon die 3. Parlamentswahl in 16 Monaten im Kosovo, das sich auch um einen EU-Beitritt bemüht. Und das Wetter in Deutschland. Tagsüber heiter bis wolkig, im Südosten mehr Sonne, von Westen einzelne Schauer oder Gewitter. Höchstwerte 20 bis 28 Grad. Am Dienstag zeitweise Schauer und Gewitter, später freundliche Abschnitte, 15 bis 22 Grad. Und am Mittwoch ein paar Schauer, teils Gewitter, auch heitere Phasen, 15 bis 21 Grad. Das waren die Nachrichten.
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4: Die A1 Hamburg Richtung Bremen ist zwischen Sittensen und Elsdorf nach einem Unfall weiterhin gesperrt. A5 Karlsruhe Richtung Basel zwischen Dreieck Weil am Rhein und Grenzübergang Weil am Rhein-Basel 1 Kilometer Lkw-Stau auf der rechten Spur. Und A93 Rosenheim Richtung Kiefersfelden zwischen Dreieck Inntal und Grenzübergang Kiefersfelden 8 Kilometer Lkw-Stau. Und zum Schluss A861 Dreieck Hochrhein Richtung Schweiz zwischen Rheinfelden Mitte und Grenzübergang Rheinfelden 1 Kilometer Lkw-Stau auf der rechten Spur. Und in Bonn ist weiterhin die Nordbrücke gesperrt. Darum ist auch die A565 Bonn-Meckenheim gesperrt. Soweit der Verkehr. Ihnen eine gute Fahrt.
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4: Im Studio ist Detlef Karg. Guten Morgen. Ein neuer diplomatischer Vorstoß im Ukraine-Krieg. Bundeskanzler Merz, Frankreichs Präsident Macron und der britische Premier Starmer haben sich in London mit dem ukrainischen Präsidenten Selenskyj getroffen. Das Treffen ging in der vergangenen Nacht zu Ende. Ziel war es, die Bemühungen für ein Ende des Krieges neu anzustoßen. Aus London, Franziska Hoppen.
7: Ob der Premierminister Russland an den Verhandlungstisch bekommen könne und ob Europa da auch einen Platz habe, wollte dieser Reporter in der 10 Downing Street wissen, als Premierminister Keir Starmer gerade zur Begrüßung die Hand von Frankreichs Präsident Emmanuel Macron schüttelte. Großbritannien, Frankreich und Deutschland zählen zu den engsten Verbündeten Kiews und sie wollen die Ukraine-Diplomatie in Gang bringen. Auch wegen der Dynamik im Krieg, sagt Dorisia Lutsevich vom Londoner Politikforschungsinstitut Chatham House im BBC-Fernsehen.
8: We are in the midst of revolution in military affairs.
7: Wir befinden uns mitten in einer Revolution im militärischen Bereich, von der Luft über das Land bis hin zum Meer. Die Ukraine hat bisher hervorragende Leistungen gezeigt, Russland holt auf. Aber es könnte ein Zeitpunkt kommen, an dem die Ukraine mit westlicher Unterstützung, Kapital und Innovation die Oberhand gewinnen kann. Zum ersten Mal habe Putin seit Kriegsbeginn größere finanzielle Probleme, sagt Politikwissenschaftler Nicolas Lange im ARD-Interview, Direktor des Instituts für Risikoanalysen und internationale Sicherheit. Und der Krieg werde in Russland hineingetragen. Das alles könne dazu beitragen, Putins Verhandlungsbereitschaft zu erhöhen, aber nur, wenn der Druck weiter konsequent aufgebaut werde.
9: Wir stehen nicht unmittelbar vor dem Beginn von Verhandlungen oder sogar von Entwicklungen in Richtung Frieden. Wir stehen vor einer Situation, wo Druck auf Russland dazu führen könnte, dass im Jahresverlauf die Gesprächsbereitschaft steigt.
7: Dazu wollen Starmer, Macron und Bundeskanzler Friedrich Merz den anstehenden G7-Gipfel in Frankreich nutzen, das Treffen der Ukraine-Unterstützer im Juli und den NATO-Gipfel in Ankara in rund 4 Wochen, um die Unterstützung der europäischen Partner und eben jenen Druck zu koordinieren. In einem schriftlichen Statement nach ihrem Treffen forderten die Staats- und Regierungschefs Putin zu einer sofortigen Waffenruhe auf und zu Verhandlungen über ein Kriegsende. Die derzeitige Frontlinie solle Ausgangspunkt für die Verhandlungen sein. Russische Vermögenswerte würden so lange eingefroren bleiben, bis Russland seinen Angriffskrieg beendet und die Ukraine entschädigt habe. Und Europa wie auch die USA sollten aktiv an den Gesprächen beteiligt werden. Washington hatte sich zuletzt diplomatisch stärker zurückgehalten. Philip Breedlove, ehemaliger alliierter Oberkommandierer der NATO in Europa, sagt, das müsse sich ändern. Putin muss seinen Blick nach Westen richten und erkennen, dass sich nicht nur die NATO, sondern auch die Vereinigten Staaten für den Frieden und Friedensgespräche zwischen der Ukraine und Russland einsetzen. Doch die Europäer sind sich bewusst, dass auf die USA nicht mehr Verlass ist wie früher. Macron, Starmer und Merz sicherten Selenskyj weitere militärische Unterstützung zu und betonten die Notwendigkeit, die Raketenabwehr und Verfügbarkeit weitreichender Waffen zu stärken. Parallel zu den Gesprächen erschienen jedoch mehrere Berichte, die kritisierten, dass der britische Investitionsplan für die Verteidigung wegen Haushaltsstreitigkeiten seit letztem Jahr aufgehalten wird. BBC-Reporter Joe Pike. Wo bleibt Starmers Investitionsplan? Investitionsplan, der im vergangenen Herbst versprochen wurde, mit Einzelheiten zu Investitionen in alle möglichen Technologien, darunter natürlich auch die Drohnentechnologie, bei der die Ukraine in den letzten Jahren so erfolgreich eine Vorreiterrolle gespielt hat. Gleich wurden kritische Stimmen laut, Großbritannien verspiele seine Glaubwürdigkeit gegenüber Verbündeten. Bei der herzlichen Verabschiedung sah es danach jedoch nicht aus, eher nach einem demonstrativen Signal, dass die Europäer und die Ukraine weiterhin zusammenstehen. stehen.
4: Aus London berichtete Franziska Hoppen.
0: Wirtschaft.
4: Gleicher Lohn für gleiche Arbeit. Frauen sollten nicht weniger als Männer verdienen. Eigentlich sollte dieses EU-Ziel ab heute in Europa verbindlicher werden. Viele EU-Staaten, darunter Deutschland, haben die Richtlinie aber noch nicht umgesetzt. Auch Frankreich nicht. Unsere Korrespondentin Sabine Boland hat ein Unternehmen in Frankreich besucht, das aber beim Thema Lohngerechtigkeit vorangeht.
10: Kartons über Kartons laufen vom Band, einer wie der andere in den Farben Rot-Gelb. Es ist Kartoffelpüree. Das Unternehmen Mousseline in der Picardie im Norden Frankreichs stellt es seit den 60er Jahren her. Die Firma gehört zu den wenigen, die schon seit längerem auf transparente Gehälter setzen. Nicht selbstverständlich in Frankreich. Für den Leiter der Mousseline-Verpackungsabteilung, Grégory Bélanger, aber kein Thema.
11: Wir denken hier nicht darüber nach, weil es uns normal erscheint, dass alle gleich bezahlt werden sollten.
10: Es ist aber längst nicht normal. Das Kartoffelpüree-Unternehmen ist in Frankreich eher ein Vorreiter. In der Halle, wo die frischen Kartoffeln gekocht und zerstampft werden, ist es heiß. Die Jobs hier sind körperlich anstrengend. Hier arbeiten ausschließlich Männer. Seit kurzem ist Tatjana Lassos ihre Produktionschefin. Dass die Gehälter bei Mousseline transparent sind, findet sie gut.
12: Ich denke, jetzt werden einige Unternehmen dazu gezwungen, gleiche Bezahlung einzuführen.
10: Bis vor 3,5 Jahren gehörte das Unternehmen zur Nestlé-Gruppe. Geschäftsführer Philippe Fardel kaufte es dann aus dem Riesenkonzern heraus. Seitdem ist Mousseline mit 180 Mitarbeitern unabhängig. Ganz wichtig, die Strukturen für transparente Bezahlung haben sie quasi von Nestlé geerbt. Im Eingang hängt die Tabelle gut sichtbar an einer Infotafel. Die unterschiedlichen Gehaltskategorien sind hier aufgeführt, ohne Namenszuordnung. Aber jede und jeder weiß, wer in welchem Segment ist. Bei Mousseline sind fast gleich viele Männer und Frauen beschäftigt. Céline de Masure ist Entwicklungstechnikerin und arbeitet an neuen Rezepten für die Kartoffelpüree-Sorten. Sie findet die neue europäische Richtlinie wichtig.
12: Dies ist das erste Unternehmen, in dem ich arbeite, in dem die Gehaltstabellen mit allen Koeffizienten aushängen und für alle einsehbar sind. In den Unternehmen, in denen ich zuvor gearbeitet habe, gab es das nicht.
10: Mousseline-Chef Fardel weiß, welche bürokratischen Hürden mit der Entgelttransparenzrichtlinie der EU verbunden sind. Erstmal müssen in jedem Unternehmen, das mehr als 50 Beschäftigte hat, Fragen beantwortet werden. Zum Beispiel, wie macht man unterschiedliche Arbeit miteinander vergleichbar? Wie bewertet man Berufserfahrung und Qualifikation fair? Fardel weiß, dass das keine leichte Aufgabe ist.
11: Für Unternehmen, die dies jetzt umsetzen müssen, besteht ein Risiko für soziale Spannungen. Zuerst muss man alles in Kategorien einordnen, sei es nach Geschlecht, Alter, Erfahrung oder was auch immer. Das ist nicht immer einfach.
10: Auch hier bei Mousseline sei nicht immer alles rosig, meint der Chef, aber im Großen und Ganzen doch im grünen Bereich. Gutes Arbeitsklima, faire Bezahlung und vor allem für alle transparent nachvollziehbar.
4: Transparente Gehälter in einem Unternehmen in Frankreich, das war Sabine Boland mit ihrem Bericht.

0: Und wir schauen kurz auf die Uhr. Es ist gleich 5 Uhr und 44 Minuten.
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0: Nichts ging gestern mehr im Zentrum von Madrid. Der Grund: ein historisch großer Ansturm auf Papst Leo den 14. Das katholische Kirchenoberhaupt hatte eine große Freiluftmesse gefeiert, die so viele Gläubige anzog, dass die Sicherheitskräfte die Zugänge schließlich komplett abriegeln mussten. Für den ersten Amerikaner auf dem Heiligen Stuhl markierte dieses Ereignis die teilnehmerstärkste Messe seit seiner Wahl im Mai vergangenen Jahres. Der Jubel der Menschen war groß und die Begeisterung, die hat unsere Reporterin Lisa Weiß eingefangen.
2: Mehr als 1 Million Menschen auf der Plaza de Cibeles in Madrid, auf den Straßen der Stadt, sie alle wollen den Papst sehen. Und Papst Leo XIV. Fährt schon vor der Messe mit dem Papamobil durch die Gläubigen, winkt, segnet Babys. Wir sind die Jugend des Papstes. Das hört man immer wieder. Es sind viele jüngere Menschen in der Menge. Viele davon dürften schon am Vorabend bei der

0: herausführen lassen, um auf seine Einladung zur Umkehr zu antworten, unsere Sichtweise zu ändern und seine Gegenwart anzunehmen, die uns verwandelt und zu Baumeistern einer neuen Welt macht. Und dann gibt er dem Spanien von heute und dem von morgen noch einen päpstlichen Rat. Die Religiosität, die dieses Land seit Jahrhunderten belebe, solle kein Museum der Vergangenheit sein, das man besucht, sagt der Papst, sondern eine Schule des Glaubens, von der man auch heute zehren könne. Eine Schule, in der wir lernen, dass Gott wirklich gegenwärtig ist und dass auch wir berufen sind, in den Situationen und Herausforderungen der Gesellschaft präsent zu sein, nicht zu fliehen, sondern uns persönlich für den Aufbau des Gemeinwohls einzusetzen. Nach der Messe führt Papst Leo dann die große Fronleichnamsprozession an. Dabei wird nach alter Tradition eine geweihte Hostie, also der Leib Christi, in einem verzierten Gefäß, also eben der Monstranz, durch die Straßen getragen. Den ganzen Weg entlang Blumenteppiche und Blumenschmuck aus gelben und weißen Nelken. Etwa 30.000 Blumen sollen es sein. Gelb und weiß, das sind die Farben des Vatikans. Es ist ein beeindruckendes Schauspiel und die Gläubigen sind entsprechend begeistert. Es ist wirklich sehr bewegend, ein historischer Moment, diese Einheit von Menschen aus ganz Spanien, die hierher gekommen sind. Ich glaube, dass es wichtig ist, dass man sieht, dass alle Katholiken vereint sind. Das ist sehr aufregend. Das ist schon der dritte Papst, den ich in meinem Leben sehe. Johannes Paul als kleines Kind in Venezuela, er hat mich berührt, er hat mein Leben ein bisschen geprägt. Dann habe ich Benedikt im Vatikan gesehen und jetzt war es sehr besonders für mich, Leo den 14. zu sehen. Dass er nach Spanien gekommen ist, ist eine Freude und eine Hilfe für alle jungen Menschen, die hier leben. Wir spüren, dass wir nicht allein sind. Es wird nicht das letzte Mal auf dieser Reise sein, dass die Menschen in Spanien dem Papst nahe kommen können. Auch in Barcelona, Gran Canaria und Teneriffa sind Großveranstaltungen und Messen geplant.
1: Lisa Weiß berichtete über den Papstbesuch in Madrid.
2: Kultur.
1: Mehr als 3,5 Millionen Bücher hat das Prager Start-up BookBot im vergangenen Jahr verkauft. Es spezialisiert sich auf gebrauchte Bücher. Anders als große Konkurrenten wie etwa Medimops arbeitet es auf Provisionsbasis. Wer Bücher an das Unternehmen schickt, erhält sie erst nach dem Verkauf bezahlt. Erlöst dafür aber im Durchschnitt mehr Geld, so heißt es bei den Prager Unternehmen. Für die weitere Expansion in Deutschland haben Investoren jetzt 1 Million Euro in das Start-up gesteckt. Mehr von Kilian Kirchgessner.
3: Eine junge Mitarbeiterin ist auf dem kurzen Videoclip zu sehen, den das Start-up auf seinen Social-Media-Kanälen verbreitet. Zwischen raumhohen Bücherregalen steht sie, auf dem Tisch vor sich einen Stapel Bücher. Ein paar der Neuzugänge stellt sie vor, vom Comic bis zum historischen Roman in schwerer Bindung. Ein bisschen spielt das tschechische Start-up BookBot noch mit der Anmutung eines klassischen Antiquariats, auch wenn inzwischen ein paar hundert Mitarbeiter hier beschäftigt sind. In Tschechien ist das Unternehmen längst Marktführer im Segment der gebrauchten Bücher. Gründer ist Dominik Gazdosch. Ich habe mit einem klassischen Antiquariat angefangen. Ein Laden, in den man physisch hereinkam, um hier und da ein paar Bücher zu kaufen. Und manchmal habe ich mit diesen Büchern auch Geld verdient. Aber irgendwann wurde mir klar, dass der Spielraum auf diesem Markt viel größer ist. Wenn jemand bereit wäre, diese Bücher in größeren Mengen abzunehmen, würde sich alles verkaufen. Anfang 30 ist Dominik Gazdosch und vor ein paar Jahren kam er auf die Idee, sein Antiquariat digital aufzustellen, um eine Marktlücke zu bedienen. Er sucht Buchschätze, aber die definiert er auf seine eigene Weise. Das muss nicht unbedingt so etwas sein, wie man es sich vorstellt, wenn man an ein altes, in Leder gebundenes Buch denkt, sondern einfach ein Buch, das auf diesem Markt fehlt. Es sind nur ein paar Exemplare erschienen und heute scheint die Nachfrage größer zu sein als diese paar Exemplare. Gut sind die Bücher, die sich gut verkaufen. Das ist sein Geschäftsprinzip. Keine seltenen historischen Titel, sondern jüngere Bestseller, nur eben aus zweiter Hand. Rund 2 Millionen Bücher hält er in seinen Lagerhallen vorrätig. Eine Menge, die jedes klassische Antiquariat

0: allein schon vom Lagerraum her überfordern würde. Und genau darin liegt der wesentliche Unterschied zwischen uns und gewöhnlichen Antiquariaten. Wir sind bereit, auch ganz normale Bücher zu verkaufen, weil wir einfach über ein großes System dafür verfügen. Die Bücher stammen von Lesern, die keinen Platz mehr in ihren heimischen Regalen haben. Sie schicken ein Foto von ihrem Bücherregal an die Firma BookBot, auf dem die einzelnen Titel zu erkennen sind. Und in 90% der Fälle, so heißt es bei BookBot, werden die Bücher angenommen. Der Verkäufer schickt sie portofrei per Paket ein. Im Prager Lager werden sie einzeln fotografiert, erfasst und ins Netz gestellt. Den Verkaufspreis legt ein Algorithmus fest. Zunächst ist er hoch, wenn sich das Buch aber nicht schnell verkauft, sinkt er schrittweise ab. Die meisten Bücher, heißt es in Prag, werden innerhalb weniger Tage verkauft. 30.000 Bücher verschicken die Mitarbeiter tagtäglich.
1: Kilian Kirchgessner informierte.
2: Standpunkte.
1: Wenige Tage vor einem Spitzentreffen im Kanzleramt mit Gewerkschaften und Arbeitgebern ist die Reformdebatte in vollem Gange. Bundesratspräsident Bovenschulte warnt die Regierung im Spiegel davor, zu hohe Erwartungen zu wecken. Die Aufgabendichte sei viel zu hoch, so der Bremer Bürgermeister. Unsere Gastautorin Kaya Klapser von der Zeit findet, Bovenschulte liege mit seiner Kritik richtig.
3: Die Bundesregierung hat sich bis zur Sommerpause deutlich zu viel vorgenommen. Sie hätte schon früher mit den Reformen beginnen sollen, statt erst diverse Kommissionen über Monate tagen zu lassen. Jetzt muss priorisiert werden, auch um nicht zu viele handwerkliche Fehler zu machen. Im Fokus sollte dabei die Reform der gesetzlichen Krankenversicherung stehen. Denn wenn hier nicht schnell gehandelt wird, müssen die Kassenbeiträge zum Jahreswechsel erneut angehoben werden. Das würde Arbeitnehmer und Arbeitgeber stark belasten. Es ist übrigens politisch geschickt, den Begriff Reformen zu verwenden. Er klingt nach Fortschritt, nach Verbesserung. Dabei handelt es sich bei den Plänen zu Gesundheit und Pflege um massive Sparmaßnahmen, die vor allem zulasten der Versicherten gehen. Es könnte etwas dauern, bis den Bürgern dieses fragwürdige Label klar wird. Doch die Politik hofft offenbar, dass sie es bis zu den Landtagswahlen im Herbst schon wieder vergessen haben.
1: Meint Kaya Klapser von der Zeit. Auch die Rhein-Neckar-Zeitung aus Heidelberg schaut speziell auf die von Gesundheitsministerin Warken angestoßenen Sparmaßnahmen und nennt die Empörung zu Recht groß.
4: Viel zu sehr ist die Reform auf Einschnitte bei denen getrimmt, die sowieso schon wenig haben. Warum gerade bei Einkommensschwachen sparen, wenn ganze Berufsgruppen noch überhaupt nicht einzahlen? Echte Solidarität sieht anders aus. So wäre, anders als bei der Rente, die Pflichtmitgliedschaft von Beamten in der gesetzlichen Pflegeversicherung ein echter Gewinn. Auch die Beitragsbemessungsgrenze muss weiter erhöht werden. Warum sollten Beschäftigte, die über 6.000 Euro monatlich verdienen, prozentual entlastet werden?
1: Die Südwestpresse aus Ulm begrüßt es, dass sich nun alles auf die notwendige Modernisierung von Rente, Gesundheit, Steuern und Arbeitsmarkt fokussiere.
4: Es wäre aber eine Fehlmaßnahme zu glauben, dass danach erstmal Schluss wäre mit der Reformerei. Denn so groß die Erwartungen an die Koalitionsrunden in den nächsten Wochen bereits sind, Schwarz-Rot soll schaffen, was seit Jahrzehnten nicht geschafft wurde. Noch größer scheint die heimliche Hoffnung, dass es dann endlich erledigt ist. Spoiler, beim Reformieren gibt es kein Beendet.
1: Die Rheinzeitung aus Koblenz schreibt, Kanzler Merz strebe einen Konsens mit den Sozialpartnern nur halbherzig an.
4: Er hat Gewerkschafter und Arbeitgeber für kommenden Mittwoch zwar zu einer Gesprächsrunde ins Kanzleramt eingeladen, doch das ist noch lange kein Dialogprozess. Merz meint, für langwierige Verhandlungen keine Zeit mehr zu haben. Die Sozialpartner sollten aber sehr wohl an den weiteren Reformvorbereitungen beteiligt bleiben, so gut es in diesem Jahr eben geht. Denn ohne Unterstützung der Sozialpartner droht dieses Szenario. Die Unternehmen setzen ihre Investitionsverweigerungen fort, die Gewerkschaften sorgen für einen heißen Herbst auf den Straßen.
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1: Heute vor 140 Jahren entwickelte der spätere Pionier industrieller Lebensmittelproduktion Julius Maggi seine gleichnamige Suppenwürze. Mehr dazu von Axel Rowold.
5: Erstaunlich ist ja, dass es Maggi in jedem Supermarkt gibt. Dabei hören sich die Inhaltsstoffe an wie etwas aus der Apotheke.
6: Die Natriuminosinat, die Natriumguanylat, Salz oder Schwefelsäure und Natronlauge.
5: deftig. Aber nun, das Gewürzgebräu gilt nicht als Gefahrgut, sondern als gut. Kantig, braun mit gelbem Etikett und roter Schrift und rotem Deckel. Unverkennbar Maggi. Eigentlich müsste das Ganze Maggi ausgesprochen werden, italienisch. Denn Julius Maggi ist zwar in der Schweiz geboren, aber als Kind eines italienischen Einwanderers. Julius Maggis Jugend verläuft, sagen wir mal, gemischt. Schulwechsel, die Kaufmannslehre abgebrochen, schließlich landet er im väterlichen Mühlenbetrieb. Aus Erbsen, Bohnen, Linsen komponiert er den Prototyp der Tütensuppe, die leider nach nichts schmeckt. Er tüftelt weiter in der Suppenküche, bis die Maggi-Würze in den Kesseln blubbert. Ihr Aroma erinnert an Liebstöckel, obwohl es in Maggi gar nicht vorkommt. Aus der Schweiz zieht das Unternehmen ins benachbarte Singen in Baden, noch heute als Maggi-Stadt bekannt.
7: Aus Frauen lasst es euch sagen, Maggi, das wird so fein.
5: Mindestens so unverwechselbar wie die torffarbene Tinktur selbst ist die Maggi-Reklame. In den Anfangsjahren ist dafür einer zuständig, der später mit skandalösen Theaterstücken Furore macht. Frank Wedekind.
8: Wo sich Mann und Weib verbindet, keimen Glück und Seligkeit. Alles Wohl beruht auf Paarung. Wie dem Leben Poesie, fehle Maggis Speisewürze nie.
5: Die wird zum globalen Erfolg und stets zielgruppenkonform beworben. Im Senegal etwa so.
8: Koch mit Maggi, dann will er keine Zweitfrau mehr.
5: Erfunden hat die ominöse Würze der spätere Lebensmittelmogul Julius Maggi oder Maggi am 8. Juni 1886. Heute vor 140 Jahren.
1: Das war der Stichtag von Axel Rowohlt. Und mit diesem Stichtag endet nun auch die ARD-Infonacht vom Norddeutschen Rundfunk in Hamburg. Dieser Montag, der 8. Juni, wird vielleicht noch ein wenig im Schatten der Ereignisse der vergangenen Nacht stehen, in der sich Israel und der Iran erneut beschossen haben. Bleibt zu hoffen, dass dies keinen Einfluss auf die Friedensverhandlungen der USA mit dem Iran haben wird. In diesem Sinne bleiben Sie trotzdem zuversichtlich. Ich wünsche Ihnen einen guten Wochenstart. Mein Name ist Detlef Karg und wir blicken noch ganz kurz auf die Uhr. Es wird gleich 5 Uhr und 58 Minuten.
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16: Mit Bernhard Seiler am Montagmorgen. Tritt am Freitag die Raumfahrt in ein neues Zeitalter ein? Diese Einschätzung ist vielleicht übertrieben, aber auf jeden Fall wird es ein Mega-Event, wenn SpaceX an die Börse geht. Das Raumfahrtunternehmen von Elon Musk hat Großes vor. Wir schauen uns gleich genauer an, warum dieser Börsengang so einen Hype verursacht und was sich dadurch ändern könnte in der Raumfahrt und der Finanzwelt. Der Bericht in etwa 10 Minuten im Infodate.
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16: Los geht's heute mit Sonne, später verdichten sich aber die Wolken und ab dem Nachmittag fängt's an zu regnen. Örtlich sind auch Gewitter möglich. Die Temperaturen steigen auf 19 Grad im Westerwald und bis 28 Grad in der Region Stuttgart. Morgen zieht der Regen nach Südosten ab, dann gibt's nur noch wenige Schauer und zwischendurch Sonne.
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16: Mit Bernhard Seiler, guten Morgen. Klingt erstmal nach einer guten Nachricht. Die Zahl der Atomwaffen weltweit geht zurück, sagt das Stockholmer Friedensforschungsinstitut SIPRI in seinem Jahresbericht. Geschätzt sind es insgesamt rund 12.000 Sprengköpfe. Aber trotz Rückgang kommt das Institut zu dem Schluss, dass die Lage gefährlicher wird. Hintergründe dazu von Arne Bartram.
17: Der leichte Rückgang liegt vor allem daran, dass die USA und Russland alte Waffen abbauen. Gleichzeitig modernisieren aber die Atommächte ihre Arsenale und bauen sie teilweise sogar aus. Ein zentrales Problem: Die internationale Rüstungskontrolle bricht auseinander. Wichtige Verträge sind ausgelaufen, neue Vereinbarungen fehlen. Das sorgt für weniger Transparenz und mehr Misstrauen zwischen den Staaten. Hinzu kommt die wachsende geopolitische Konkurrenz. Konflikte wie der russische Angriffskrieg gegen die Ukraine oder im Nahen Osten betreffen zunehmend auch Staaten mit Atomwaffen. Das erhöht das Risiko von Eskalationen. Auch Europa gerät dadurch stärker unter Druck. Konflikte außerhalb des Kontinents wirken sich direkt aus, etwa durch gestörte Lieferketten oder steigende Energiepreise. Sipri warnt, die aktuelle Phase könnte der Beginn eines neuen atomaren Wettrüstens sein, in einer Welt mit weniger Regeln und wachsender Unsicherheit.
16: Israelische Luftstreitkräfte haben heute früh nach eigenen Angaben militärische Ziele im Westen und Zentrum des Irans angegriffen. Iranische Medien melden Explosionsgeräusche in mehreren Städten, darunter Isfahan, Tabriz und die Hauptstadt Teheran. Israel hatte zuvor mit Angriffen gedroht als Reaktion auf den iranischen Raketenbeschuss gestern. Das war der erste seit Beginn der Waffenruhe Anfang April. US-Präsident Trump hatte vorher Israel gedrängt, auf Angriffe zu verzichten. Dem Nachrichtenportal Axios sagte Trump, die USA und der Iran seien auf dem Weg zu einem guten Abkommen. Er wolle nicht, dass das wegen der aktuellen Ereignisse scheitere. Der ukrainische Präsident Zelensky hat sich in London mit den Staats- und Regierungschefs von Deutschland, Frankreich und Großbritannien getroffen. Es ging darum, wie die Unterstützung für die Ukraine in Zukunft aussehen kann, berichtet Christian Hammer aus der Nachrichtenredaktion.
13: Nach dem Treffen veröffentlichten die vier eine gemeinsame Erklärung. Darin riefen sie den russischen Präsidenten Putin zum Handeln auf. In der Erklärung formulieren die vier Staats- und Regierungschefs auch mehrere Voraussetzungen für einen so wörtlich gerechten und dauerhaften Frieden. Sie fordern unter anderem umfassende Sicherheitsgarantien für die Ukraine. Die russischen Vermögenswerte sollen so lange eingefroren bleiben, bis Russland seinen Angriffskrieg beendet und die Ukraine für die durch den Krieg verursachten Schäden abfindet. Außerdem sollen die USA und Europa aktiv an möglichen Friedensverhandlungen beteiligt werden.
16: Bei der Parlamentswahl in Armenien liegt die Partei von Ministerpräsident Paschinjan nach ersten Hochrechnungen deutlich vorn. Sie kommt auf 57% ungefähr, wie die Wahlkommission bekannt gab. Der wichtigsten Oppositionspartei Starkes Armenien wurden etwa 21% zugesprochen. Die Wahl gilt als richtungsweisend für die künftige geopolitische Orientierung Armeniens. Die Partei Paschinjans strebt engere Beziehungen zum Westen und zur EU an. Die Oppositionspartei will dagegen die Beziehungen zur früheren Schutzmacht Russland wieder stärken. Auch im Kosovo wurde gewählt. Dort hat die linksnationalistische Regierungspartei von Ministerpräsident Kurti offenbar die Parlamentswahl gewonnen. Nach der Auszählung fast aller Stimmen kam sie auf 43%. Damit ist die Partei aber weiter auf Koalitionspartner angewiesen, um eine funktionsfähige Regierung zu bilden. Der Kosovo steckt nach mehreren gescheiterten Wahlen in der Krise. Das war bereits die dritte Parlamentswahl in den vergangenen 16 Monaten. Der Flughafen München hat seinen Flugbetrieb wieder aufgenommen. Das hat ein Sprecher bestätigt. Am Abend war dort Alarm ausgelöst worden. Aus München berichtet Julia Binder.
14: Wegen Brandgeruchs war der Tower am Flughafen München um 20.33 Uhr evakuiert worden. Aus diesem Grund hatte die deutsche Flugsicherung den Flugbetrieb bis auf Weiteres gestoppt. Starts konnten nicht freigegeben werden, auch Landungen am Flughafen München waren nur eingeschränkt möglich. Die Maschinen, die am Airport im Erdinger Moos landen wollten, wurden laut einem Pressesprecher auf Ausweichflughäfen umgeleitet. Gegen 22.30 Uhr wurde der Flugbetrieb nach Angaben eines Flughafensprechers wieder aufgenommen. Die ersten Starts seien rausgegangen, so der Sprecher wörtlich. Auch Landungen seien jetzt wieder für München geplant.
16: Auf den Philippinen hat es ein schweres Erdbeben gegeben. Nach örtlichen Angaben hatte es eine Stärke von 7,8 und ereignete sich in 35 Kilometer Tiefe vor der zweitgrößten Insel Mindanao. Die Erdbebenwarte der USA hat eine Tsunami-Warnung für die Küsten der Philippinen sowie von Indonesien, Palau, Taiwan, Japan und Papua-Neuguinea ausgegeben. Noch ist unklar, welche Schäden das Beben auf den Philippinen verursacht hat. Nach Medienberichten sind mehrere Gebäude eingestürzt. Prominente aus Sport und Politik haben Tennisprofi Alexander Zverev zu seinem Sieg bei den French Open gratuliert. So schrieb etwa Bundeskanzler Merz auf X. Diese starke Leistung begeistere das ganze Land. Zverev hatte am Abend in Paris zum ersten Mal in seiner Karriere einen Grand-Slam-Titel geholt.
15: Das ist für mich irgendwo schon eine Erfüllung auch. Man fühlt sich schon erfüllt als Sportler, als Tennisspieler. Ich habe jetzt auf jedem Niveau, sag ich mal so, gewonnen. Das ist schon etwas, worauf man stolz sein kann. Und ich hoffe, dass irgendwo auch mental bei mir irgendwas ja auch geplatzt ist. Also das ist schon was Besonderes, hier mit so einem Pokal jetzt hier zu sitzen. Und natürlich möchte ich noch ein paar davon gewinnen.
16: Zverev hatte im Finale der French Open gegen den Italiener Flavio Cobolli in 5 Sätzen gewonnen. Der dänische Fußballnationalspieler Christian Eriksen ist 5 Jahre nach seinem Zusammenbruch bei der EM 2021 erneut auf dem Platz kollabiert. Der Vorfall ereignete sich beim Länderspiel gegen die Ukraine in Odense. Das Spiel wurde daraufhin abgebrochen und später für vorzeitig beendet erklärt. Nach einer kurzen Behandlung konnte Eriksen aufstehen und selbst zu einem Krankenwagen laufen. Der Däne spielt seit dem ersten Vorfall mit Herzschrittmacher.
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16: Es geht heute los mit Sonne, später verdichten sich dann aber die Wolken und ab dem Nachmittag fängt es an zu regnen. Örtlich sind auch Gewitter möglich. Die Temperaturen steigen bis auf 19 Grad, zum Beispiel im Westerwald und der Vulkaneifel. Und bis 28 Grad werden es im Nordschwarzwald und in der Region Stuttgart. Morgen zieht der Regen nach Südosten ab, dann gibt es nur noch wenige Schauer und zwischendurch auch mal Sonne. Es wird wesentlich kühler, mit höchstens 14 bis 20 Grad morgen.
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16: Höher, schneller, reicher. Am Freitag ist Börsengang von SpaceX. Dann werden die Aktien des Raumfahrtunternehmens von Tech-Milliardär Elon Musk erstmals gehandelt. Wir beschäftigen uns in dieser Woche in unserer Serie genauer mit diesem Börsengang. Weil an der Börse die Zukunft gehandelt wird, ist die Finanzwelt wie elektrisiert. Denn unter dem Dach von SpaceX ist das versammelt, was die Tech-Branche bestimmen dürfte. Raumfahrt, Satelliteninternet und KI. Konstantin Röse aus unserem Börsenstudio in Frankfurt berichtet, was Banken und Anleger vom Börsengang erwarten und wie SpaceX die Anlagestrategien verändert.
18: Noch wenige Tage bis zum wohl größten Börsengang aller Zeiten. SpaceX-Gründer Elon Musk ist auf großer Werbetour, zum Beispiel bei der US-Großbank JP Morgan.
19: Elon, welcome to JP Morgan's headquarters.
18: Tausende vermögende Kunden wurden zusammengetrommelt, um über SpaceX zu sprechen. Sogar die Mutter von Elon Musk ist mit dabei und wirbt für ihren Sohn.
20: Als du 3 Jahre alt warst und ich den Leuten erzählt habe, ich hätte einen Wundersohn, da haben die nur mit den Augen gerollt.
18: Investoren wird SpaceX als große Wette auf die Zukunft verkauft. Gründer Elon Musk spricht von Flügen zum Mars, KI-Rechenzentren im All und einer Stadt auf dem Mond. Warum an den Finanzmärkten so eine Euphorie um den Rekordbörsengang herrscht, hat auch etwas mit dem Personenkult rund um Elon Musk zu tun, findet Christian W. Röhl, Chefökonom von Scalable Capital.
21: Personenkult ist immer dann kritisch, wenn er von den betriebswirtschaftlichen Fakten ablenkt. Und wenn so eine Aktie, so ein Unternehmen sukzessive zur Religionsgemeinschaft mutiert, wie das ja bei Tesla passiert ist. Wenn das jetzt mit SpaceX nochmal in derselben Form passiert, dann haben wir hier wirklich die wertvollste Meme-Aktie der Welt.
18: Der Blick auf die reinen Geschäftszahlen zeigt, Musk verdient mit seiner Weltraumfirma noch kein Geld. Unter dem Strich stand im vergangenen Jahr ein Minus von rund 4,9 Milliarden Dollar. Rekordverdächtig dagegen die Zahlen zum Börsengang. Mit einem Ausgabepreis von 135 Dollar je Aktie kommt SpaceX aus dem Stand auf eine Börsenbewertung von nahezu 1,8 Billionen Dollar und steigt damit in die Top 10 der größten Unternehmen auf. Anders als bei vielen anderen Börsendebüts legte SpaceX den Ausgabepreis vorher selbst fest, sagt Marc Richter, Börsenhändler der Steubing AG.
22: Elon Musk weiß natürlich, was sein Unternehmen wert ist und er weiß, dass der Börsengang definitiv mehrfach überzeichnet sein wird und kann genau darauf zielen, zu wissen, die Leute, die hier investieren, die investieren nahezu zu jedem Preis.
18: Doch für Privatanleger aus Deutschland dürfte es schwierig werden, Aktien zum Start zu zeichnen. Große institutionelle Anleger wie Pensions- oder Hedgefonds werden bevorzugt. Die Finanzaufsicht BaFin warnt bereits im Vorfeld vor unseriösen Anbietern, die vortäuschen, dass Anleger bei ihnen SpaceX-Aktien erwerben können. Auch Elon Musk selbst erhält natürlich Aktien. Laut Börsenprospekt wird er künftig rund 85% der Stimmrechte an SpaceX kontrollieren, damit also durchregieren können. Und noch etwas ist bei diesem Börsengang anders. Der Raumfahrtkonzern wird vorzeitig in Aktienindizes wie den Nasdaq 100 aufgenommen. Dort nach nur 15 Tagen. Ein Novum. Viele Fonds müssen dann also Aktien kaufen. Bei einem so großen Unternehmen wie SpaceX sei das auf der einen Seite von Vorteil, sagt Chris-Oliver Schickentanz vom Vermögensverwalter Capitell.
0: Auf der anderen Seite wissen wir, dass bei großen Börsengängen es durchaus mal einige Wochen dauern kann, bis sich ein Aktienkurs dann auch gefunden hat, bis der sich stabilisiert hat. Von daher halte ich es ehrlicherweise für etwas zu früh, die SpaceX-Aktie in die großen Indizes aufzunehmen.
18: Große Kursschwankungen sind zum Börsengang am Freitag also vorprogrammiert. Ob nach oben oder unten, das wird sich zeigen.
16: 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Der Börsengang von SpaceX, das ist unsere Serie in dieser Woche in SWR aktuell. Morgen früh spreche ich mit Sönke Iversen vom Handelsblatt über Elon Musk, der das Raumfahrtunternehmen SpaceX 2002 gegründet hat.
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16: In Bonn startet heute die UN-Klimakonferenz. Auf ihr wird in den kommenden 10 Tagen der nächste Weltklimagipfel im November im türkischen Antalya vorbereitet. Aus der ARD-Klimaredaktion Susanne Henn.
3: Rund 5000 Delegierte aus etwa 200 Ländern wollen im Vorfeld der COP31 mögliche Beschlüsse und Kompromisse vorbereiten und Fragen klären, die auf der letzten Weltklimakonferenz in Brasilien unbeantwortet blieben. Etwa, wie weit Brasiliens Bemühungen gekommen sind, eine globale Roadmap für die Energiewende zu entwerfen. Oder wie viele Staaten hinter den Plänen stehen, die Entwaldung bis 2030 einzudämmen. Oder wie viel Geld wirklich in die internationale Klimafinanzierung fließt. Außerdem soll es in Antalya unter anderem darum gehen, wie die weltweite Elektrifizierung vorangetrieben werden kann.
16: Die Verteidigungsminister der EU-Staaten treffen sich heute auf Zypern. Bei den informellen Gesprächen in Lefkosia geht es um die europäische Verteidigungsbereitschaft und die Herausforderungen für die Sicherheit durch aktuelle Krisen und Konflikte. Thomas Spickhofen mit Einzelheiten.
4: Unter anderem geht es um die Frage, wie die Ukraine weiter aus der sogenannten European Peace Facility unterstützt werden kann. Der Topf dient militärischen Ausgaben in verschiedenen Teilen der Welt und ist zurzeit 17 Milliarden Euro schwer. 11 davon sind für die Ukraine reserviert. Auch um den Kampf gegen die russische Schattenflotte soll es gehen, mit deren Hilfe Russland weiterhin seine Kriegskasse auffüllt. Derzeit wird in der Europäischen Union das 21. Sanktionspaket vorbereitet, in dem diese Schattenflotte erneut ins Visier genommen werden soll. Außerdem wollen die Verteidigungsminister über die Lage in der Straße von Hormus und die Freiheit der Schifffahrt dort sprechen. Mehrere europäische Staaten haben, unter Federführung Frankreichs und Großbritanniens, ihre Unterstützung für die Sicherung der Schiffspassage zugesagt, allerdings erst, wenn die Waffen schweigen. Deutschland will sich unter anderem mit Minensuchbooten beteiligen.
16: In den Wartezimmern von Hausärzten soll ab heute jeder zweite Sitzplatz frei bleiben. Mit dieser Symbolaktion protestiert der Hausärzteverband gegen die Sparpläne der Bundesregierung. Er sieht die Versorgung gefährdet. Die Vorsitzende des Verbandes in Baden-Württemberg, Bublitz, befürchtet langfristig finanzielle Einbußen.
23: Also das, was wir am allermeisten kritisieren, ist die sogenannte Fixkostendegression. Das bedeutet, dass wir in der haushaltszentrierten Versorgung für mehr Versorgung weniger Geld bekommen sollen.
16: Die Protestaktion der Hausärzte soll noch die ganze Woche dauern. Die neue rheinland-pfälzische Bildungsministerin Eiling Hüttig schaut sich heute Schulen und Kitas im Ahrtal an. Auch knapp 5 Jahre nach der Flutkatastrophe von 2021 sind noch nicht alle Bildungseinrichtungen wieder aufgebaut. Betroffen waren rund 30 Schulen und Kitas, bisher sind aber erst 5 davon wiederhergestellt oder saniert. Insgesamt liegt der Schaden bei rund 400 Millionen Euro. Bis wann alle Einrichtungen fertig sind, ist unklar. Was in Rheinland-Pfalz heute ebenfalls wichtig wird, ist die Kartoffel. In Rheinhessen hat die Ernte von Frühkartoffeln begonnen. In der Pfalz wird die Kartoffelsaison heute Vormittag offiziell eröffnet. Einzelheiten von SWR-Reporterin Karin Petzold.
24: Grumbeere essen und gesund bleibe. So lautet das Motto der rheinhessischen und pfälzischen Kartoffelanbauer, die sich heute auf einem Hof in Bühl-Iggelheim treffen. Und während dort der Saisonauftakt gefeiert wird, werden vor allem im Landkreis Alzey-Worms Frühkartoffeln geerntet. Laut Bauern- und Winzerverband sind die Ernteaussichten normal. Die lange Trockenheit konnte durch Beregnung ausgeglichen werden und die Trockenperiode habe für weniger Schädlingsbefall gesorgt. Wie stark sich dieses Jahr die Schilfglasflügelzikade ausbreitet, könne nach Angaben des Bauern- und Winzerverbandes erst im September gesagt werden.
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2: Der Gassenhauer, König von Deutschland von Rio Reiser, ist ja schon etwas in die Jahre gekommen, aber nicht die Traumvorstellung, die in diesem Song steckt, dass man einfach mal selber entscheiden kann, wie die Dinge so laufen im Land. Jugendliche, unter anderem aus Baden-Württemberg und Rheinland-Pfalz, bekommen heute und morgen zumindest eine Idee davon, wie sich Macht anfühlt, weiß unser Hauptstadtkorrespondent Chris Bertow.
5: Die jungen Leute nehmen teil am Planspiel Jugend und Parlament und dürfen 2 Tage lang ausprobieren, wie man sich als Bundestagsabgeordneter so fühlt. Also nicht ganz als König oder Königin von Deutschland, aber doch sehr nah dran. Denn am Ende sagen die Parlamentarier, wo es lang geht, sie machen die Gesetze. Ob es Schnittmengen geben wird zwischen den Projekten, die die Jugendlichen im Bundestag vorantreiben, und Rio Reisers Reformagenda von vor 40 Jahren? Als König von Deutschland träumte er davon, häufig die Krone zu wechseln, mehr zu baden und ständig Geburtstag zu haben. Naja, ich traue der Jugend von heute mehr Gemeinsinn zu. Mehrheitsfähig könnten noch heute Reisers Gesetzentwürfe sein, Socken und Autos vom Stinken zu befreien und die Lottozahlen früher zu kennen. Dass es bei der Bundeswehr nur noch Hitparaden geben soll, wäre den jungen Leuten heute vielleicht nochmal eine Debatte wert. Welche Erkenntnisse die Politiker auf Probe aus dem Bundestag mitnehmen, bleibt abzuwarten. Wahrscheinlich, dass es manchmal gar nicht so leicht ist, Kompromisse zu finden. Und ganz sicher, dass es ganz gut wäre, mehr für junge Leute in Deutschland zu tun.
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2: Es ist genau 6.17 Uhr.
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2: Wo stehen wir in unseren Bemühungen, den Klimawandel zu bremsen? Damit befasst sich die UN-Klimakonferenz, die am Vormittag in Bonn beginnt. Es ist die alljährliche Zwischenkonferenz zur Jahresmitte. Sie soll die Weltklimakonferenz vom 9. bis 20. November im türkischen Antalya vorbereiten. Dass es immer wärmer wird auf unserer Erde, wirkt sich auch auf die Meere aus. Deshalb schauen wir am heutigen Welttag der Ozeane auf eine Lebensform, die besonders unter den steigenden Wassertemperaturen leidet, die Korallen. Ein Forschungsteam der Uni Gießen hat eine innovative Methode entwickelt, um die Vergangenheit von Korallen und ihrer Symbiose mit Algen zu rekonstruieren. Diese Technik eröffnet einen völlig neuen Blick auf die Widerstandskraft von Riffen weltweit. Sie ermöglicht Strategien in Zeiten des Klimawandels, die für das Überleben von Korallen sorgen könnten. Stefan Hübner aus der ARD-Klimaredaktion mit Einzelheiten über den Stand der Forschung.
6: Fische, Muscheln, Krebse oder Korallen. Tropische Riffe zählen zu den artenreichsten und ökologisch wichtigsten Lebensräumen der Welt. Doch sie sind bedroht. Sie sterben ab, weil sich die Umwelt verändert.
7: Wir haben schon über die Hälfte aller Korallenriffe verloren durch den Einfluss des Klimawandels. Das heißt, wir müssen unbedingt handeln.
6: Und das tut Meeresbiologie-Professorin Maren Ziegler an der Uni Gießen. Mit ihrem Team erforscht sie das Leben und die Bedürfnisse der Riffkorallen. Besonders interessant sind dabei winzige kugelförmige Mikroalgen. Sie leben im Weichkörper der Korallen. Symbiose nennt man diese Lebensgemeinschaft zu beiderseitigem Vorteil, sagt Forscherin Katharina Martins.
8: Die Energie, die eine Riffkoralle von ihren Algen bekommt, die verwendet sie, um aus Calciumcarbonat ihr Skelett aufzubauen. Das Korallenskelett besteht also aus Kalkstein. Und deshalb sehen tote Korallen auch aus wie Stein.
6: Das trifft auch für Korallen zu, die infolge von Hitzestress ausgeblichen sind. Steigende Meerestemperaturen haben ihre Symbiosen zerstört. Die steinartigen Korallenskelette bieten aber auch etwas ganz Erstaunliches. Sie öffnen ein Fenster in die Vergangenheit, so Korallenexperte José Grillo.
25: Wir können rekonstruieren, wie sich die Algenkorallensymbiose über Jahrhunderte entwickelt hat. Korallen werden sehr alt. Und wir sehen so, wie Korallen früher auf Hitzestress reagierten und wie dieser die Symbiose beeinflusst hat.
6: Um das herauszufinden, braucht José Grillo Algen. Erbgut, handwerkliches Geschick und einen Bohrer.
25: Wir brauchen kleine Stückchen von den Korallenskeletten. Die werden pulverisiert und aus dem Pulver extrahieren wir dann die DNA der Algen. Dazu lösen wir das Pulver in einer bestimmten Lösung. Nur so erhalten wir die reine Algen-DNA, die wir brauchen.
6: Die Korallenstücke, die José Grillo untersucht hat, wurden aus Riffen in Papua-Neuguinea und Palau herausgebohrt.
1: Mit seiner neuartigen Methode, aus ihnen Erbsubstanz, DNA, zu gewinnen, ließ sich die Entwicklung der Algen-Korallensymbiose über die letzten 110 Jahre rekonstruieren.
25: Unsere Arbeit ist deshalb so wichtig, weil, wenn wir wissen, wie Korallen früher auf Hitzestress reagierten, dann kann uns das heute helfen, neue Ansätze für ihren Schutz zu entwickeln.
7: Die Ergebnisse können zum Beispiel dazu dienen, die Symbiose der Koralle mit Mikroalgen zu modifizieren. Das heißt, wir können die Koralle auch experimentell bleichen und gezielt andere Mikroalgen einbringen, von denen wir wissen, dass sie zum Beispiel höhere Hitzetoleranz haben.
1: Ergänzt Teamleiterin Maren Ziegler. Verschiedene solche Algenarten werden in Gießen bereits im Reagenzglas kultiviert. In Aquarien werden sie dann mit Korallen zusammengebracht, um neue Formen des Zusammenlebens auszuprobieren. Doch das ändert nichts daran, das Große und Ganze im Blick zu haben.
7: Das Wichtigste, was wir tun können, um Korallenriffen zu helfen, ist entschlossen, den Klimawandel aufzuhalten. Darüber hinaus können wir mit der Forschung und innovativen Methoden den Korallen ein bisschen mehr Zeit geben, um sich eben an diese schnellen Veränderungen anzupassen.
1: Und dass die Korallencracks aus Mittelhessen dabei zuversichtlich bleiben, dafür sorgt nicht zuletzt, dass sie das Leben in ihren Aquarien tagtäglich an die Schönheit intakter Riffe erinnert.
16: Zu warmes Wasser in den Ozeanen lässt Korallen absterben. Durch den Klimawandel steigen nicht nur die Temperaturen der Meere, sondern auch die der Seen und Flüsse. Und das wirkt sich auf die Fische dort aus. Simon Plentinger aus der ARD-Klimaredaktion über die Veränderungen, die gerade an Gewässern im Süden Deutschlands stattfinden.
10: Fischbiologe Jürgen Geist von der TU München steht in einer Warthose in der Moosach in Freising bei München. Mit einem schweren Hammer klopft er ein Rohr in das Flussbett.
11: Ich glaube, das reicht. Wunderbar. Schaut gut aus. Das Gewässerbett ist ja ein ganz entscheidender Lebensraum für viele kiesleichende Fischarten, die dort ihre Eier ablegen. Und wir wollen jetzt hier die Qualität dieses Gewässerbetts genauer untersuchen.
10: Kurz darauf füllt er eine Substanz aus einem Metallkanister in das Rohr. Es qualmt. Flüssiger Stickstoff. Der kühlt das Metallrohr in kürzester Zeit massiv runter. So friert der Boden rund um das Rohr am Metall fest. Als der Wissenschaftler das Rohr aus dem Flussbett zieht, haften Steinchen und Sand am Rohrende. So kann er untersuchen, wie es im Flussboden aussieht.
11: Wir sehen also jetzt hier einerseits diese größeren Kieselsteine. Das ist das, was man typischerweise in so einem Fließgewässeroberlauf erwarten würde. Und da sollen eben möglichst viele Lücken und Freiräume dazwischen sein, in die dann die Eier beim Laichvorgang eindringen können. Und wir sehen aber jetzt hier eben zwischen diesen Lücken überall diese Verschlammung, dieses Feinsediment, das hier eingetragen wird.
10: Durch den feinen Sand in den Lücken geht der Raum für die Fischeier zunehmend verloren. Oder das Wasser bleibt in den Zwischenräumen stehen und wird nicht mehr mit dem Flusswasser durchmischt. Dadurch sinkt der Sauerstoffgehalt in den Lücken. Die Fischeier können schlechter überleben.
11: Und dann haben alle Arten, die einen sehr hohen Sauerstoffbedarf haben, dazu gehören eben die Eier von Esche, Bachforelle, Huchen, dann haben die ein entsprechendes Problem.
10: Was hat das mit dem Klimawandel zu tun? Starkregenereignisse, die durch den Klimawandel häufiger vorkommen, spülen vermehrt Schlamm aus der Umgebung in die Gewässer. Dazu kommt, normalerweise wird der Fluss bei der Schneeschmelze durch große Wassermengen regelrecht durchgespült und das Flussbett vom Feinsediment befreit. Fällt insgesamt weniger Schnee, bleibt dieser Effekt im Frühjahr aus. Trotzdem ist es schwierig, die Entwicklungen bei den Fischbeständen rein auf den Klimawandel zurückzuführen. Zu viele Faktoren spielen eine Rolle. Ortswechsel. Für den Chiemsee ist die Zeit im Winter wichtig, in der das Wasser an der Oberfläche genauso kalt ist wie in der Tiefe. Denn dann durchmischen sich die Wasserschichten und tauschen Sauerstoff aus, erklärt Berufsfischer Florian Kirchmeier.
12: Diese Zeit, wo diese Temperaturgleichheit von den 4 Grad ist, dieser Zeitraum, der wird immer enger und der See hat immer weniger Zeit, sich da eben aufzutanken.
10: Der wichtigste Fisch für die Chiemseefischer ist die Renke. In den letzten Jahren werden die Fangmengen im Chiemsee immer kleiner. War es aber auch, in den 90er Jahren war es viel schlechter. Damals lag es am Nährstoffgehalt im See. Ob die Fangmengen aktuell wegen der Erderwärmung zurückgehen, lässt sich schwer sagen. Trotzdem macht sich der Fischer Sorgen.
12: Das Klima wird uns in Zukunft Probleme machen, schleichend. Und ich glaube, das ist schon, denke ich persönlich, das größte Problem, wo die Menschheit eigentlich hat.
10: Während sich die einen Arten immer schwerer tun, fühlen sich andere bei höheren Wassertemperaturen zunehmend wohl, erklärt Fischbiologe Jürgen Geist.
11: Der Klimawandel ist auf jeden Fall angekommen in den Gewässern. Wir sehen das. Ein guter Indikator ist auch die Verschiebung, die wir sehen bei der Fischfauna.
10: Vor allem Generalisten, die wenig Ansprüche haben und mit unterschiedlichen Bedingungen klarkommen. Prominentestes Beispiel der Wels. Seine Nachkommen überleben besser und die Exemplare des Raubfischs werden auch immer älter und größer. Andere Arten haben da wenig Spielraum und brauchen es besonders während der Laichzeit ausreichend kühl. Dazu kommt, die Effekte wie die Verschlammung des Flussbettes und höhere Wassertemperaturen summieren sich nicht nur, sie verstärken sich sogar gegenseitig. Denn wärmeres Wasser kann zusätzlich noch einmal weniger Sauerstoff speichern.
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13: Einen schönen guten Morgen. Olympiasieger und Weltmeister war er schon. Nun hat sich Alexander Zverev auch den Traum eines Tennis-Grand-Slam-Sieges erfüllen können. Im Finale der French Open in Paris besiegte der Hamburger den Italiener Flavio Cobolli in 5 Sätzen und war am Ende völlig fertig vor Erschöpfung, aber vor allem auch vor Freude über diesen Triumph. SWR-Reporter Guido Ringel.
14: Noch nicht einmal ein Loch im Asphalt von Monaco konnte ihn aufhalten. Trotz langer Unterbrechung und einem Restart des Rennens hat sich Kimi Antonelli nicht stoppen lassen.
15: So. Er ist am Ziel. Und welcher Tennisspieler kann das schon von sich sagen? So viele versuchen es immer und immer wieder, einen großen Titel zu erringen, einen Grand-Slam-Titel. Nur die wenigsten schaffen es. Aber einer davon ist seit diesem Sonntag Alexander Zverev. Der so sehnlich erwünschte Pokal ist jetzt in den Händen des Hamburgers gelandet, nachdem er vor 2 Jahren hier noch im Endspiel verloren hatte.
17: I lost a Grand-Slam-Final here 2 years ago. But now, finally, it's a happy end. At the end of the day, we're Grand Slam Champions now.
15: Wir sind Champions. Zverev bezieht wie so oft seine Familie mit ein in den wichtigen Momenten. 5 anstrengende und für alle mitreißende Sätze lang ein Aufwand der besonderen Art. Mit dem besseren Ende für Zverev, auch weil er es schaffen konnte, zum Ende der Partie der kraftvollere Mann zu sein. Zum Leidwesen seines Gegners, Flavio Cobolli.
19: Wenn jemand mich fragen würde, wer diesen Titel mehr verdient hat, dann würde ich immer sagen, du, Sascha. Ich freue mich für dich, aber ich bin auch traurig, weil ich so nah dran war und das fühle ich. Du hast jetzt deinen Traum erfüllt, dann lass mich beim nächsten Mal gewinnen.
15: Der Italiener war ein fast ebenbürtiger Gegner, aber konnte Zverev nicht entscheidend im Weg stehen. Mehr als 4 Stunden Tennis, vielleicht nicht auf allerhöchstem Niveau, aber spannend und zum Mitfiebern allemal. Mit dem überglücklichen Alexander Zverev, den Pokal küssend und umarmend, wie ein 3-Jähriger seinen Teddy, glückt der Traum vom großen Glück, endlich der Grand-Slam-Titel.
13: Formel-1-Aufsteiger Kimi Antonelli hat den Klassiker in Monaco gewonnen. Für den italienischen Mercedes-Piloten ist es der 5. Sieg in Folge, SWR-Reporter Achim Scheu.
14: Noch nicht einmal ein Loch im Asphalt von Monaco konnte ihn aufhalten. Trotz langer Unterbrechung und einem Restart des Rennens hat sich Kimi Antonelli nicht stoppen lassen. Der 19 Jahre alte Italiener ist der jüngste Sieger des großen Preises von Monaco. Die Königsklasse des Motorsports dominiert er. 6 Rennen, 5 Siege. Zweiter wurde Rekordweltmeister Lewis Hamilton, der zwar weiter auf seinen ersten Sieg für Ferrari warten muss, aber nun in der WM der erste Verfolger von Antonelli ist. Bis zur Unterbrechung war das Rennen in den engen Straßen des Fürstentums wie so oft eher unspektakulär. Kaum Überholmanöver. Antonelli fuhr einsam an der Spitze. Auch weil die namhafte Konkurrenz wie Max Verstappen im Red Bull, Weltmeister Lando Norris im McLaren und Lokalmatador Charles Leclerc im Ferrari allesamt mit Technikproblemen ausschieden.
13: Stabhochsprung-Überflieger Armand Duplantis hat beim Diamond League Meeting in Stockholm die erste Niederlage seit knapp 3 Jahren und nach einer Serie von 40 Siegen hinnehmen müssen. Der für Schweden startende Weltrekordler musste sich in seiner zweiten Heimat neben den USA, dem Amerikaner Curtis Marshall, den Vortritt lassen, der 5,90 Meter schaffte. Für Duplantis ging es nur über 5,80 Meter. Soweit der Sport. Es ist 6.29 Uhr.
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2: Mit Bernhard Seiler am Montagmorgen. Wer setzt die Reformen eigentlich um, die die Bundesregierung beschließen will? In vielen Fällen sind das die Landkreise. Etwa beim Thema Digitalisierung. Da gibt's aus Sicht des Landkreistags aber noch einiges zu verbessern bei der Zusammenarbeit mit dem Bund. Wo es da besonders hakt, frage ich den Präsidenten des Landkreistags in etwa 5 Minuten.
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2: Los geht's heute mit Sonne, später gibt's dann zeitweise Regen und dazu maximal 19 bis 28 Grad.
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0: Trotz einer geltenden Waffenruhe greifen sich Israel und der Iran gegenseitig an. Die Zahl der Atomwaffen ist leicht gesunken, trotzdem ist die weltweite Sicherheitslage insgesamt gefährlicher. Und die Hausärzte wehren sich gegen Sparpläne der Bundesregierung. Das Wetter, zuerst sonnig, später zeitweise Regen, 19 bis 28 Grad. Die israelische Luftwaffe hat Ziele im Westen und im Zentrum des Irans angegriffen. Das teilte das israelische Militär am Morgen mit. Der Angriff folgte auf Raketenbeschuss aus dem Iran am Sonntagabend. Die iranischen Revolutionsgarden haben den israelischen Angriff inzwischen bestätigt. Felice Kükrikol.
3: Die staatliche iranische Nachrichtenagentur IRNA meldete die Einschläge. Laut übereinstimmender Medienberichte waren sie in der iranischen Hauptstadt Teheran sowie in Tabriz, Isfahan und in der Nähe der Stadt Karaj zu hören. Gestern Abend hatte Iran erstmals seit Inkrafttreten einer Waffenruhe am 8. April Raketen auf Israel abgefeuert, als Warnung für die andauernden Angriffe auf den Libanon, wie das Regime in Teheran mitteilte. Israel hatte insbesondere die südlichen Vororte von Beirut beschossen, die Hauptquartiere der Hisbollah, wie Ministerpräsident Netanyahu und Israels Verteidigungsminister Katz mitteilten. Die Hisbollah gilt als der wichtigste nichtstaatliche Verbündete des Iran. Am Abend hatte sich US-Präsident Trump zu Wort gemeldet und Iran aufgefordert, wieder an den Verhandlungstisch zu gehen und so wörtlich einen Deal abzuschließen. Trump hatte auch Israel dazu gedrängt, auf Vergeltungsschläge zu verzichten.
0: Inzwischen hat der Iran offenbar auf den israelischen Beschuss reagiert. Laut der Agentur Agence France-Presse hat der Iran am Morgen erneut Raketen auf Ziele in Israel abgefeuert. Die Zahl der Atomwaffen geht weltweit insgesamt leicht zurück, dennoch wird die geopolitische Lage gefährlicher. Zu diesem Ergebnis kommt das Stockholmer Friedensforschungsinstitut SIPRI in seinem neuen Jahresbericht. Arne Bartram.
18: Die Zahl der Atomwaffen weltweit geht zwar leicht zurück, gefährlicher wird die Lage aber trotzdem. Das sagt der neue Jahresbericht des Stockholmer Friedensforschungsinstituts SIPRI. Weltweit gibt es derzeit noch rund 12.000 nukleare Sprengköpfe. Der leichte Rückgang liegt vor allem daran, dass die USA und Russland alte Waffen abbauen. Gleichzeitig modernisieren aber die Atommächte ihre Arsenale und bauen sie teilweise sogar aus. Ein zentrales Problem? Die internationale Rüstungskontrolle bricht auseinander. Wichtige Verträge sind ausgelaufen, neue Vereinbarungen fehlen. Das sorgt für weniger Transparenz und mehr Misstrauen zwischen den Staaten. Hinzu kommt die wachsende geopolitische Konkurrenz. Konflikte wie der russische Angriffskrieg gegen die Ukraine oder im Nahen Osten betreffen zunehmend auch Staaten mit Atomwaffen. Das erhöht das Risiko von Eskalationen. Auch Europa gerät dadurch stärker unter Druck. Konflikte außerhalb des Kontinents wirken sich direkt aus, etwa durch gestörte Lieferketten oder steigende Energiepreise. Gleichzeitig verändert sich das Verhältnis zu den USA als wichtigstem Sicherheitspartner. SIPRI warnt, die aktuelle Phase könnte der Beginn eines neuen atomaren Wettrüstens sein, in einer Welt mit weniger Regeln und wachsender Unsicherheit.
0: Die Hausärzte in Deutschland wollen in dieser Woche gegen die Sparpläne der Bundesregierung protestieren. Bis Freitag soll in den Wartezimmern symbolisch jeder zweite Sitzplatz frei bleiben. Hintergrund ist das Sparpaket, das die gesetzlichen Krankenkassen 2027 um mehr als 16 Milliarden Euro entlasten soll. Der Hausärzteverband sieht durch die geplanten Kürzungen die hausärztliche Versorgung gefährdet. In Rheinland-Pfalz protestieren auch die Kliniken gegen das geplante Sparpaket. Das waren die Nachrichten.
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16: Mit Bernhard Seiler. Guten Morgen. Wenn in der Bundespolitik Entscheidungen getroffen werden, dann haben sie oft deutlich spürbare Auswirkungen auf die Landkreise. Fast 300 davon gibt es in Deutschland und in ihnen wird vieles, was Berlin entscheidet, in die Praxis umgesetzt. Etwa wenn es um Infrastruktur oder Sozialleistungen geht. Und deshalb wollen die Landrätinnen und Landräte in Berlin gehört werden. Heute und morgen treffen sie sich dort zur Landkreisversammlung, zu der auch Bundeskanzler Merz und Vizekanzler Klingbeil kommen werden. Ein großes Thema bei diesem Treffen ist die Digitalisierung. Klar, die Verwaltung soll digitaler werden. Aber wie klappt denn da bisher die Zusammenarbeit mit dem Bund aus Sicht der Kreise? Achim Brötel von der CDU ist Präsident des Deutschen Landkreistags und Landrat im Neckar-Odenwald-Kreis im Norden Baden-Württembergs. Guten Morgen, Herr Brötel.
21: Guten Morgen, Herr Sahler. Herzliche Grüße in die Heimat.
2: Dankeschön. Die Landkreise begrüßen es, dass die Bundesregierung die Verwaltung digitaler machen will. Seit einem Jahr gibt es dafür sogar ein eigenes Bundesministerium mit Digitalminister Carsten Wildberger. Hat sich denn in diesem einen Jahr schon was verbessert aus Ihrer Sicht?
4: Ja, es hat sich in der Tat was verbessert. Also es steht außer Frage, dass wir schneller, dass wir einfacher, dass wir vor allem auch digitaler werden müssen in Verwaltung. Und da hat die Digitalisierung schon einen neuen Stellenwert erhalten. Dadurch, dass es jetzt ein eigenes Ministerium in der Bundesregierung gibt, das nehmen wir schon so wahr.
2: Das heißt, da haben Sie jetzt auch einen Ansprechpartner und einen direkteren Draht sozusagen.
4: Wir diskutieren viele Fragen mit dem zuständigen Bundesministerium, aber klar ist, wir sind noch nicht da, wo wir eigentlich sein wollten. Nichts ist so gut, wie es tatsächlich sein könnte. Es hat sich viel getan in den letzten Jahren. Wenn ich mal dran denke, dass wir gerade in Baden-Württemberg in vielen Landratsämtern inzwischen Chatbots einsetzen bei der Kfz-Zulassung in Abfallfragen, ganz allgemein bei Fragen an das Landratsamt, mehrsprachige Auskunftssysteme auch für die Bürgerinnen und Bürger rund um die Uhr, dass wir zum Beispiel im Neckar-Odenwald-Kreis bei uns gerade mit Hilfe von KI einen Test machen, wie man elektronische Post tatsächlich sinnvoll verteilen kann. Das sind alles wichtige Ansatzpunkte, aber jetzt müssen weitere Schritte folgen, vor allem die Registermodernisierung. Es muss so sein, dass die Daten laufen und nicht die Bürgerinnen und Bürger.
2: Sie sprechen es an, es ist wichtig, dass die Daten laufen. Es ist ja so, wir als Bürger kriegen vor allem mit, ob wir bestimmte Sachen eben online machen können oder nicht. Zum Beispiel Auto anmelden oder Wohngeld beantragen. Da hat sich schon einiges getan. Aber wie sieht es denn im Hintergrund aus? Also da, wo dann eben die Daten laufen, aus Ihrer Sicht?
4: Auto anmelden und abmelden kann man heute schon in Baden-Württemberg flächendeckend digital tun. Es wird leider nicht in dem Maß genutzt, wie wir es uns wünschen würden. Also wir müssen uns schon alle auch ein Stück weit an der eigenen Nase fassen. Auch die Bürgerinnen und Bürger, das Angebot ist da, das Angebot ist einsatzfähig. Es muss aber niedrigschwelliger werden. Vielleicht sind auch die Zugangshürden, die Hürden zur Authentifizierung der Menschen einfach noch zu hoch. Da müssen wir, glaube ich, einfach einfacher werden, damit es leichter auch zugänglich wird.
2: Wie bei fast allem wird auch bei der Digitalisierung in der Verwaltung die künstliche Intelligenz eine immer größere Rolle spielen. Sie haben es ja auch schon angesprochen, dass die auch schon im Einsatz ist. Sie bemängeln aber, also Sie vom Landkreistag, dass es bisher keine einheitlichen KI-Standards von Bund und Ländern gibt. Wofür bräuchten Sie die denn konkret?
4: Ja, sowas wäre schon hilfreich, weil auch eine künstliche Intelligenz natürlich am Ende des Tages datenschutzkonform sein muss, bestimmte Fallstricke vermeiden muss, die da aufkommen können. Ansonsten sind wir aber der künstlichen Intelligenz gegenüber absolut aufgeschlossen. Wir begrüßen das. Mir persönlich macht die natürliche Dummheit, die momentan stark in der Bevölkerung wächst, die macht mir viel mehr Sorgen als die künstliche Intelligenz.
2: Wie gut klappt es denn bei Ihnen im Neckar-Odenwald-Kreis im Moment mit dem KI-Einsatz?
4: Ich kann wirklich ein positives Stimmungsbild abgeben. Wir haben sehr gute Erfahrungen damit gemacht. Das war zunächst mal für uns auch was, was wir bei uns selber erproben, ertesten mussten. Aber die Erfahrungswerte sind wirklich sehr gut. Ich glaube, wir können dadurch durchaus erstens Verwaltungsressourcen sparen. Wir können vor allen Dingen aber auch mehr Dienstleistungsbereitschaft für die Bürgerinnen und Bürger bieten. Darum geht es ja am Ende. Also gerade wenn ich eine immer buntere Gesellschaft, eine immer buntere Bevölkerung habe, dann habe ich auch Mehrsprachigkeit. Das sind alles Dinge, die man mit KI sehr gut, sehr intelligent und sehr effizient auch lösen kann.
2: Eine gute KI funktioniert natürlich nur gut, wenn auch die Leitungen zum Beispiel da sind, durch die die Daten dann fließen können. Haben Sie denn da den Eindruck, dass die Bundesregierung beim Thema Digitalisierung auch den ländlichen Raum ausreichend im Blick hat?
4: Da sprechen Sie einen entscheidenden Punkt an. Also alle Digitalisierung kann nur funktionieren, wenn auch die digitale Grundinfrastruktur, die Glasfaser tatsächlich leistungsfähig und flächendeckend vorhanden ist. So weit sind wir leider in Deutschland noch nicht. Da sind wir relativ weit hinten. Und da ist das, was der Bund im Moment zur Verfügung stellt an Fördermitteln, 1 Milliarde Euro stehen da im Schaufenster. Das ist eindeutig zu wenig, um die Ausbauziele zu erreichen. Also das gehört dann für uns genauso dazu. Wer ein eigenes Ministerium für Digitalisierung errichtet, der muss auch dafür sorgen, dass die Grundlagen der Digitalisierung, nämlich eine flächendeckende Glasfaserinfrastruktur vor Ort tatsächlich vorhanden sind.
2: Also das ist ein dicker Punkt auf dem Wunschzettel der Landkreise. Live in SWR aktuell war das Achim Brötel, Landrat im Neckar-Odenwald-Kreis und Präsident des Deutschen Landkreistags. Heute startet in Berlin die Landkreisversammlung, bei der morgen auch Bundeskanzler Merz erwartet wird. Vielen Dank für das Gespräch heute Morgen, Herr Brötel.
4: Ich bedanke mich. Herzlichen Dank.
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2: Für diesen Mittwoch
16: hat Bundeskanzler Merz Gewerkschaften und Arbeitgeber zum Dialog mit dem Koalitionsausschuss ins Kanzleramt eingeladen. Für Union und SPD geht es darum, sich vor der Sommerpause noch auf zahlreiche Reformen zu verständigen. Darum geht es heute auch in vielen Zeitungskommentaren. Die Presse stimmt jetzt mit Pascal Fournier.
0: Die Südwestpresse aus Ulm schreibt, dass sich nun alles auf die notwendige Modernisierung von Rente, Gesundheit, Steuern und Arbeitsmarkt fokussiert, ist richtig. Es wäre aber eine Fehlannahme zu glauben, dass danach erstmal Schluss wäre mit der Reformerei. Denn so groß die Erwartungen an die Koalitionsrunden in den nächsten Wochen bereits sind, Schwarz-Rot soll schaffen, was seit Jahrzehnten nicht geschafft wurde. Noch größer scheint die heimliche Hoffnung, dass es dann endlich erledigt ist. Spoiler, beim Reformieren gibt es kein Beendet. Reformen nicht als Einzelereignis zu betrachten, sondern als andauernde Angelegenheit, könnte übrigens auch beim Erwartungsmanagement helfen. Das gilt für Regierung und Bürger gleichermaßen. Den einen allumfassenden Superwumms wird es auch diesmal nicht geben, sondern das, was Politik bestenfalls kann, Probleme nach und nach lösen. Auch daran entscheidet sich das Gelingen der Reformen. Die Rheinzeitung aus Koblenz rückt die Rolle des Kanzlers in den Mittelpunkt ihres Kommentars. Deutschland war in der Vergangenheit erfolgreich als Konsensgesellschaft. Kanzler Merz strebt einen Konsens mit den Sozialpartnern jetzt aber nur halbherzig an. Er hat Gewerkschafter und Arbeitgeber für kommenden Mittwoch zwar zu einer Gesprächsrunde ins Kanzleramt eingeladen, doch das ist noch lange kein Dialogprozess. Merz meint, für langwierige Verhandlungen keine Zeit mehr zu haben. Die Sozialpartner sollten aber sehr wohl an den weiteren Reformvorbereitungen beteiligt bleiben, so gut es in diesem Jahr eben geht. Denn ohne Unterstützung der Sozialpartner droht dieses Szenario. Die Unternehmen setzen ihre Investitionsverweigerung fort, die Gewerkschaften sorgen für einen heißen Herbst auf den Straßen. Die Rheinpfalz aus Ludwigshafen blickt auf die Debatte um BAföG und Rente. Mehr als 4% höhere Renten, gleichzeitig aber kein ausreichender finanzieller Spielraum für eine BAföG-Erhöhung. Diese Prioritätensetzung offenbart eine Schieflage, die JU-Chef Johannes Winkel zu Recht kritisiert. Sein Vorschlag, die Renten statt um 4,2% nur um 3% anzuheben und die frei werdenden Mittel unter anderem in die BAföG-Erhöhung zu investieren, sollte deshalb ernsthaft diskutiert werden. Denn schon heute trägt die junge Generation enorme Belastungen. Rasant steigende Mieten, höhere Abgaben, ein immer kostspieligeres Rentensystem bei zugleich unsicheren Zukunftsperspektiven. Trotzdem wird politisch meistens zuerst bei den Jungen gespart. Hinzu kommt, dass es ausdrücklich nicht um Rentenkürzungen geht. Die Renten würden weiterhin steigen, lediglich langsamer als ursprünglich geplant. Das mag für viele Rentner sicherlich schmerzhaft sein. Angesichts angespannter Haushaltslagen braucht es jedoch die Bereitschaft aller Generationen, Verantwortung mitzutragen.
16: Der Kommentar der Rheinpfalz aus Ludwigshafen. Und das waren die Pressestimmen.
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16: In 4 Tagen geht's los. Das größte Sportereignis des Jahres. Am Donnerstag startet die Fußball-WM, die diesmal in 3 Ländern ausgetragen wird. Mexiko, Kanada und den USA. Die deutsche Nationalmannschaft hat vorgestern Samstagabend in Chicago den letzten Test vor der WM erfolgreich absolviert mit einem, wenn auch knappen, 2:1 gegen die USA. Trainer Julian Nagelsmann hat von einer guten Generalprobe gesprochen. Unser WM-Reporter Martin Roschitz ist bereits für uns in Winston-Salem, wo das deutsche Team heute sein WM-Quartier bezieht. Guten Morgen bzw. gute Nacht nach North Carolina.
5: Ja, ich sag mal guten Morgen. Bleiben wir in der deutschen Zeit, okay. Sonst kommen wir durcheinander.
16: So machen wir das. Dann bleiben wir in der deutschen Zeit und schauen nochmal auf den Samstagabend, dieses Spiel in Chicago. Wenn wir uns das nochmal vor Augen führen, woran muss denn die DFB-Elf in der Offensive noch arbeiten?
5: Ja, ich finde, offensiv war das schon ganz okay. Man hat also gesehen, dass Kai Havertz der Mannschaft viel geben kann, der ja noch im Champions-League-Finale gestanden hat, da auch ein Tor erzielt hat für den FC Arsenal, am Ende aber den Titel nicht holen konnte. Er ist ganz, ganz wichtig für das deutsche Team. Wirtz und Musiala, die beiden müssen auf jeden Fall noch ein bisschen besser in WM-Form kommen. Und Leroy Sané hat Lennart Kahl, den jungen Bayern, der sich ja verletzt hat leider und die WM verpasst, gut ersetzt und ja auch ein Tor geschossen, das 2:1. Sané wird Lennart Kahl, wenn er die Form so beibehält, gut ersetzen. Aber man hat im Mittelfeld gesehen, dass da schon noch große Löcher waren und dass da die Abstimmung noch nicht so ganz gestimmt hat. Aber das kann man jetzt tatsächlich ja auch in den ersten Spielen im Turnierverlauf noch feinjustieren.
2: Sie haben Kai Havertz schon angesprochen, er hat das 1:0 geschossen und das 2:1 vorbereitet. Für ihn wurde dann VfB-Stürmer Dennis Undaf in der 61. Minute eingewechselt. Wird Havertz auch bei der WM dann die erste Wahl bleiben oder hat vielleicht Undaf mal die Chance, auch von Anfang an zu spielen?
5: Ja, das kann man bei so einem langen Turnier ja nicht ausschließen. Es kommt ja das 16. Finale dazu. Also es ist ein langer Weg bis zum Finale am 19. Juli nach New Jersey. Und da kann es gut sein, dass gerade nach so einer langen Saison auch mal Dennis Undaf eine Chance von Beginn an bekommt. Zumal es ja auch wahrscheinlich ist, dass man mit einem hohen Sieg gegen Curaçao im Auftaktspiel sich quasi schon für die K.O.-Runde qualifiziert hat.

0: genug ist, sondern die meisten spielen in den Niederlanden oder in anderen europäischen Ligen. Die sind also gut ausgebildet, wissen ganz genau, wie man sich an ein taktisches Konzept hält, spielen in diesem 4-3-3, das die Niederländer ja immer schon praktiziert haben, sind nicht zu unterschätzen. Es gibt einige Spieler auch mit Bundesliga-Erfahrung, Tahith Chong zum Beispiel, der bei Werder Bremen ein bisschen Erfahrung gesammelt hat. Und trotzdem ist das keine Mannschaft, vor der Deutschland irgendwie zittern müsste, sondern das ist eine Mannschaft, die man klar schlagen muss und auch klar schlagen wird. Ich gehe schon von einem 3-4-0 aus.
1: Informationen von ARD-Sportreporter Martin Roschitz. Am Donnerstag wird die Fußball-Weltmeisterschaft eröffnet mit dem Spiel Mexiko gegen Südafrika und das Spiel Deutschland gegen Curaçao. Das erste für die DFB-Elf ist dann am Sonntag. Dreimal hat der deutsche Tennisprofi Alexander Zverev das Finale eines Grand Slam verloren. Gestern bei den French Open in Paris ist der Knoten dann endlich geplatzt. Nach 5 Sätzen gegen den Italiener Flavio Cobolli konnte er sich als Sieger feiern lassen. Und weil es so schön war, hier nochmal der Blick zurück auf ein denkwürdiges Match.
2: Danke. Der Sieger Alexander Zverev erhebt sich von der Bank, auf der er minutenlang warten musste.
3: Alexander Zverev.
2: Er geht hinauf auf den langen Pariser Laufsteg. Er geht hin zum Pokal, zu seinem Pokal.
4: Und jetzt ist der Moment von Alexander Zverev da. Der Pokal hoch, hoch, hoch und immer höher.
2: Alexander Zverev steht am Ende des langen roten Laufstegs. Er drückt den Pokal, er streichelt ihn. Seinen Pokal.
5: Wunderschöner Moment für mich, ich glaube für meine ganze Mannschaft, meine ganze Familie auch. Ich glaube dieser Platz ist für mich sehr, sehr besonders. Ich liebe es hier zu spielen, hatte sehr viele schwierige Momente, aber auch hier und jetzt die Trophäe hochzuhalten, ist einfach das schönste Gefühl.
2: Während die Hymne läuft, wippt Zverev leicht auf den Beinen hin und her, singt und schaut stolz in den Pariser Abendhimmel. Durchatmen nach einem hart umkämpften Erfolg. Zweimal war Zverev nach Sätzen in Führung gegangen. Zweimal musste er den Satzausgleich hier nehmen. Im 5. Durchgang aber machte er alles klar und hatte seinen Titel.
4: Und damit ist Zverev French Open Sieger 2026. Natürlich plumpster in den Sand von Paris. Er weint mit den Händen vorm Gesicht. Man kann es erkennen, wie die Tränen rollen. Er wälzt sich. Er will sich eingraben in diesen Sand von Paris.
5: Ja, für mich ist es einfach klar. Es ist was ganz Besonderes. Ich war oft nah dran, aber nie nah genug. Und jetzt endlich meinen ersten Grand Slam zu gewinnen, ist natürlich das schönste Gefühl auf der Welt. Und ich hoffe, dass Tennis Deutschland auch noch ein paar in den nächsten paar Jahren haben wird.
3: Les finalistes du simple messieurs Roland Garros 2026.
2: Feierabend ist noch lange nicht für Zverev. Auf dem Platz gibt er ein Fernsehinterview nach dem anderen und jeder aus seinem Team will noch ein Foto mit ihm und wie üblich auch die Ballkinder. Den Pokal aber gibt er nicht aus den Händen. Den Pokal, auf den er so lange hat warten müssen.
5: Das ist für mich irgendwo schon eine Erfüllung auch. Man fühlt sich schon erfüllt als Sportler, als Tennisspieler. Das ist schon etwas, worauf man stolz sein kann und was Besonderes hier mit so einem Pokal jetzt hier zu sitzen. Und ich glaube, das ist schon ein sehr wichtiges Turnier für mich gewesen jetzt.
1: Alexander Zverev. Mit 29 Jahren hat er gestern in Paris seinen ersten Grand-Slam-Titel geholt. Steffen Gahr berichtete.
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1: Papst Leo XIV. Setzt heute seinen Spanienbesuch in Madrid fort. Als erster Papst überhaupt wird er vor dem spanischen Parlament sprechen. Er ist dort ein gern gesehener Gast, auch wenn die regierende Sozialdemokratische Partei traditionell eher nicht so eng ist mit der katholischen Kirche. Spaniens Regierungschef Pedro Sanchez war vor dem Papstbesuch schon selbst zur Audienz in Rom und sieht sich auf einer Linie mit Papst Leo. Aus Madrid berichtet Lisa Weiß.
7: Spaniens sozialistischer Ministerpräsident Pedro Sanchez ist überzeugter Atheist. Einer, der sich als erster spanischer Regierungschef jemals geweigert hatte, bei seiner Vereidigung auf die Bibel zu schwören. Die spanische Verfassung musste reichen. Und trotzdem, nach seiner Audienz bei Papst Leo XIV. Vor dem Papstbesuch war Sanchez voll des Lobes. Ich glaube, seine Worte spornen uns an, etwas zu verteidigen, das wir auch seitens der Regierung Spaniens teilen, nämlich die Menschenwürde, den Schutz der Verletzlichsten, die Arbeit an der Hoffnung auf eine Welt, die den Weg des Krieges verlässt und zum Frieden zurückkehrt, kurz gesagt, auf eine bessere Welt. Das sind nicht nur für einen Atheisten versöhnliche Worte, sondern auch für einen spanischen Sozialisten. Denn traditionell steht die

0: katholische Kirche in Spanien eher der Rechten nahe, erklärt Politikprofessor Pablo Simón von der Universität Carlos III in Madrid. Und geht gleich mal zurück in die Geschichte. Schon zu Zeiten des spanischen Unabhängigkeitskrieges Anfang des 19. Jahrhunderts kämpfen liberale Kräfte gegen die Vormachtstellung der katholischen Kirche, sagt Simón. Während der Zweiten Spanischen Republik in den 1930er Jahren führen die Demokraten Religionsfreiheit ein und verringern den Einfluss der Kirche auf die Schulen. Aber dann kommt der Spanische Bürgerkrieg. Als Franco nach dem Bürgerkrieg an die Macht kommt und bis zu seinem Tod bleibt, wird festgelegt, dass die Religion eine zentrale Rolle bei der Legitimation des Regimes spielen soll und dass Religion in den Schulen gelehrt wird. Heute ist Spanien längst wieder eine Demokratie, aber an die Verbindung zwischen Kirche und Diktator Franco erinnern sich in Spanien noch viele. Allerdings, der aktuellen linken Regierung sind soziale Fragen sehr wichtig und sie liege dabei auf einer Linie mit der Sozialdoktrin der katholischen Kirche, sagt Pablo Simón. Beispiele dafür: die Haltung zur Migration, die Bemühungen um den Weltfrieden, die Bekämpfung von Armut oder der verantwortungsvolle Umgang mit künstlicher Intelligenz und die Kritik an großen Technologiekonzernen. Aber die Meinungsverschiedenheiten bei allem, was mit den Rechten sexueller Minderheiten oder mit dem Feminismus oder mit der Abtreibung zu tun hat, existieren zwangsläufig und bestehen fort. Neu ist, dass die katholische Kirche in Spanien jetzt auch mit rechts aneinander gerät, gerade beim Thema Migration. Papst Leo geht es vor allem um die Würde der Menschen, die flüchten müssen. Die rechte Partei Vox dagegen setzt auf Abschreckung, will die Einwanderungspolitik verschärfen. Und so kritisiert der rechte Vox-Chef schon im Vorfeld die kirchliche Migrationspolitik, während der atheistische Regierungschef Pedro Sánchez Ehrengast bei der Papstmesse in der Basilika Sagrada Familia ist.
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2: mit Michael Wegmer.
3: Immer mehr Studierende sind pessimistischer, was ihren Berufseinstieg nach dem Abschluss an der Universität angeht. Das ist das Ergebnis einer neuen Umfrage der Beratungsgesellschaft EY.
4: Nur noch 39% der Befragten rechnen fest mit einem raschen Berufseinstieg, der ihren Erwartungen und Qualifikationen entspricht. Das sind 15 Prozentpunkte weniger als bei der letzten Erhebung im Jahr 2024. Die Arbeitslosenquote von Akademikern lag 2025 übrigens bei 3,3%. Im Jahr davor waren es noch 2,9%. Auch die Ansprüche an den Job haben sich verändert. Knapp die Hälfte nennt einen sicheren Arbeitsplatz als wichtigstes Kriterium. Das Gehalt folgt mit deutlichem Abstand auf Platz 2, nachdem es vor 2 Jahren noch an erster Stelle lag. Rang 3 belegen flexible Arbeitszeiten. Der Personalchef der Prüfungs- und Beratungsgesellschaft EY spricht von einem Paradigmenwechsel. Für die Generation Studierender werde Sicherheit zum immer stärkeren Orientierungsfaktor, das aber auch mit der aktuellen wirtschaftlichen Lage zu tun. Laut EY wurden im März mehr als 2000 Studentinnen und Studenten in Deutschland befragt. Aus der SWR Wirtschaftsredaktion Florian Dötsch.
3: In Berlin geht es heute um die Staatsmodernisierung. Digitalminister Wildberger und Sozialministerin Baas sprechen mit den Ministerpräsidenten aus Baden-Württemberg und Nordrhein-Westfalen darüber, wie weit Deutschland bis jetzt schon gekommen ist und wie begonnene Maßnahmen wirken.
5: Der Staat soll schneller, digitaler und handlungsfähiger werden. Das will die Bundesregierung mit ihrer Modernisierungsagenda erreichen. Die Bürger sollen leichter Zugang zu Behörden bekommen, vor allem digital. Dabei helfen soll auch die sogenannte EUDI-Wallet, eine digitale Brieftasche, die Ausweis und Führerschein auf dem Handy bereithält. Sie soll Anfang 2027 kommen, genau wie die automatische Auszahlung des Kindergelds. Die Staatsmodernisierung soll aber nicht nur digitalisieren, sondern auch Strukturen verändern, etwa beim Sozialstaat. Dessen Behörden sollen effizienter und vernetzter werden, damit Bürger nur noch an einer Stelle einen Antrag stellen müssen. Unternehmen sollen von schnelleren Planungs- und Genehmigungsverfahren und Entbürokratisierung profitieren. Dabei arbeiten Bund und Länder zusammen. Nordrhein-Westfalen und Baden-Württemberg etwa befreien Unternehmen ab Anfang 2027 von den meisten Berichtspflichten. Kirsten Gierschig, Berlin.
3: DGB-Chefin Fahimi hat die Reformpläne der Bundesregierung vor einem Spitzentreffen im Kanzleramt übermorgen als fehlgeleitet kritisiert. Alles an den sogenannten Reformen lege den Fokus auf Sparen und Kürzen, sagte sie dem Redaktionsnetzwerk Deutschland. Damit werde jede Binnennachfrage getötet. Die Bundesregierung will bis zur parlamentarischen Sommerpause ein großes Reformpaket auflegen. Es soll die Themen Einkommenssteuer, Arbeitsmarkt, Rente und Bürokratieabbau umfassen. Wie der weltweite Umstieg auf E-Mobilität vorankommt, unter anderem darum geht es ab heute in Bonn auf der UN-Klimakonferenz. Dort wird in den kommenden 10 Tagen der nächste Weltklimagipfel im November im türkischen Antalya vorbereitet.
6: Rund 5000 Delegierte aus etwa 200 Ländern wollen im Vorfeld der COP31 mögliche Beschlüsse und Kompromisse vorbereiten und Fragen klären, die auf der letzten Weltklimakonferenz in Brasilien unbeantwortet blieben. Etwa, wie weit Brasiliens Bemühungen gekommen sind, eine globale Roadmap für die Energiewende zu entwerfen. Oder wie viele Staaten hinter den Plänen stehen, die Entwaldung bis 2030 einzudämmen. Oder wie viel Geld wirklich in die internationale Klimafinanzierung fließt. Diese Fragen sollen in Bonn möglichst geklärt und weitere Themen für die Konferenz in Antalya vorbereitet werden. Die COP31 wird von der Türkei und Australien gemeinsam geleitet. Bis zu ihrem Start sollen die Teilnehmerstaaten ambitioniertere Klimaschutzpläne vorlegen. Außerdem soll es in Antalya unter anderem darum gehen, wie die weltweite Elektrifizierung vorangetrieben werden kann. Susanne Henn, ARD Klimaredaktion.
3: Die Eskalation im Iran-Krieg drückt die Börsenkurse weltweit. Auch der deutsche Leitindex DAX dürfte heute deshalb deutlich im Minus starten.
7: Am Sonntagabend hatte Iran zum ersten Mal seit 2 Monaten wieder Raketen auf Israel abgefeuert. Die Angriffe erfolgten als Reaktion auf israelische Angriffe im Libanon. Die Anleger befürchten jetzt, dass ein mögliches Abkommen zwischen Iran und den USA scheitern könnte. In Asien startete der südkoreanische Leitindex mit einem Minus von 8%. Zeitweise musste der Handel sogar unterbrochen werden. Aktuell liegt das Minus bei rund 4%. Auch in Japan reagieren die Investoren bestürzt. Der Leitindex Nikkei fällt ebenfalls um rund 4%. Die erneuten Raketenangriffe treiben die Ölpreise wieder deutlich in die Höhe. Der Krieg der USA mit Iran blockiert seit Monaten die Öltransporte durch die Straße von Hormuz. Die Folge ist eine globale Versorgungskrise und eine steigende Inflation. Das Ölkartell OPEC Plus hat darum am Sonntag zum 4. Mal die Förderziele angehoben. Die Wirkung dürfte wegen der neuen Entwicklung verpuffen. Thomas Spindler, ARD Finanzredaktion, Frankfurt.
3: Und soweit die Wirtschaft für diese Stunde, 7:01.
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2: Mit Bernhard Seiler am Montagmorgen. Ist das ein klarer Schritt Armeniens in Richtung EU? Der pro-westliche Regierungschef hat mit seiner Partei offenbar die Parlamentswahl gewonnen. Und sein pro-russischer Widersacher hat verloren. Was dieses Ergebnis für die EU bedeuten könnte und warum es mit der Annäherung Armeniens dann doch nicht so leicht werden wird, darüber spreche ich mit unserem Korrespondenten in Erivan in etwa einer Viertelstunde.
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2: Los geht's heute mit Sonne. Später verdichten sich aber die Wolken und ab dem Nachmittag fängt's an zu regnen. Örtlich sind dann auch Gewitter möglich. Die Temperaturen steigen auf 19 Grad in Herdorf und bis 28 Grad bekommen wir zum Beispiel in Notzingen.
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2: 7:00.
8: Mit Pascal Fournier, guten Morgen. Israel und der Iran beschießen sich trotz einer bestehenden Waffenruhe. Europäer und Ukraine fordern Russland erneut zu einer Waffenruhe und Verhandlungen auf. Und Bundesarbeitsministerin Baas will kleine und mittlere Einkommen steuerlich entlasten. Das Wetter zuerst sonnig, später zeitweise Regen, 19 bis 28 Grad. Als Reaktion auf iranischen Raketenbeschuss hat Israel in der Nacht damit begonnen, den Iran mit Raketen anzugreifen. Nach Angaben des israelischen Militärs wurden Ziele im Westen und Süden des Irans beschossen. Aus Tel Aviv berichtet Julio Segador.
9: Meldungen zufolge soll es Explosionen gegeben haben, unter anderem in Teheran, Tabriz und Isfahan. Auch der Flughafen von Teheran soll beschossen worden sein. Am frühen Morgen gab es Raketenalarm in Zentral-Israel. Laut Armee soll aus dem Jemen eine ballistische Rakete abgefeuert worden sein. Sie konnte abgefangen werden. Der israelische Angriff auf den Iran ist die Reaktion auf die iranischen Raketenangriffe in der Nacht. Diese hatten vor allem Ziele im Norden Israels im Visier. In weiten Teilen des Landes. Dort gab es Sirenenalarm. Die Menschen mussten erneut in die Schutzräume. Laut Militär wurden alle Raketen abgefangen. Israel bereitet sich unterdessen auf weitere Angriffe aus dem Iran vor. Das Heimatschutzkommando kündigte an, dass heute landesweit alle Schulen geschlossen bleiben. Die Krankenhäuser haben damit begonnen, ihren Betrieb aus Schutz gegen mögliches Bombardement aus dem Iran in unterirdische Einrichtungen zu verlagern.
8: Inzwischen hat der Iran als Reaktion auf den israelischen Beschuss seinerseits erneut Raketen auf Ziele in Israel abgefeuert. Das bestätigte das israelische Militär am Morgen. Vor dem Beginn der israelischen Gegenschläge auf Ziele im Iran hatte US-Präsident Trump Israels Premier Netanyahu offenbar gedrängt, auf Vergeltungsschläge zu verzichten. Das berichten mehrere US-Medien. Aus New York, Martin Ganselmeier.
10: Hat sich Netanyahu über Trumps Appell hinweggesetzt? Oder hat Netanyahu den US-Präsidenten davon überzeugt, dass er aus innenpolitischen Gründen auf Irans Raketenangriffe reagieren muss, dies aber eher kontrolliert tun werde? Darüber wurde am späten Sonntagabend in den amerikanischen Nachrichtensendern spekuliert. Aus dem Weißen Haus oder von Donald Trump selbst gab es zunächst keine offiziellen Stellungnahmen. Zuvor hatten mehrere Medien unter Berufung auf Regierungsmitarbeiter berichtet, der US-Präsident habe mit Netanyahu telefoniert. Trump habe vor einer weiteren Eskalation gewarnt und an Netanyahu appelliert, die iranischen Raketenangriffe nicht mit Gegenschlägen zu vergelten. Die USA stünden kurz vor einem Deal mit Iran. Gegenüber der Financial Times äußerte Trump die Überzeugung, dass die jüngste Eskalation keinerlei Auswirkungen auf das Abkommen haben werde. Irans Angriffe hätten überhaupt nichts bewirkt. Und letztlich werde Israels Premierminister keine andere Wahl haben, als das Abkommen zu akzeptieren, das die USA mit Iran aushandeln.
8: Die EU-Verteidigungsminister kommen heute in Zypern zu einem informellen Treffen zusammen. Themen sind unter anderem die militärische Unterstützung für die Ukraine und die Freiheit der Schifffahrt vor dem Hintergrund der iranischen Blockade der Straße von Hormuz. Außerdem soll es um ein Vorgehen gegen die sogenannte russische Schattenflotte gehen. Nach einem Treffen mit dem ukrainischen Präsidenten Selenskyj in London haben die Staats- und Regierungschefs Großbritanniens, Frankreichs und Deutschlands, Starmer, Macron und Merz, ihre Solidarität mit der Ukraine bekräftigt. In einem gemeinsamen Schreiben der vier Politiker heißt es, auch bei den nächsten Schritten in den Verhandlungen über einen gerechten und dauerhaften Frieden wolle Europa die Ukraine unterstützen. Franziska Hoppen.
11: Laut des Schreibens sei es bei den Gesprächen darum gegangen, den bevorstehenden G7-Gipfel in Frankreich, das nächste Treffen der Ukraine-Unterstützer im Juli und den NATO-Gipfel in Ankara in rund 4 Wochen zu nutzen, um die Bemühungen zu koordinieren und um weiter Druck auf Russland auszuüben. So sollen mehr Abfangraketen gebaut und gemeinsame Fähigkeiten zur Abwehr ballistischer Raketen entwickelt werden. Die Staats- und Regierungschefs forderten Russlands Präsidenten Putin auf, einem sofortigen Waffenstillstand zuzustimmen. Der derzeitige Frontverlauf solle als Ausgangspunkt für Verhandlungen genommen werden. Europäische Sicherheitsinteressen müssten bei jeder Vereinbarung gewahrt werden, hieß es. Russische Vermögenswerte wollen Merz, Macron und Starmer eingefroren lassen, bis Russland seinen Angriffskrieg beende und die Ukraine für verursachte Schäden entschädige.
8: Die Zahl der Atomwaffen weltweit ist leicht gesunken. Das geht aus dem neuesten Jahresbericht des Stockholmer Friedensforschungsinstituts SIPRI hervor. Dennoch schätzen die Forscher in Stockholm die geopolitische Lage insgesamt als gefährlicher ein. Die Atommächte modernisierten ihre Arsenale. Bewaffnete Konflikte wie der Irankrieg weiteten sich zunehmend auch auf Staaten mit Atomwaffen aus. Das könne zu einem neuen atomaren Wettrüsten führen, so die Befürchtungen des SIPRI. Bundesarbeitsministerin Baas will Bürgerinnen und Bürger durch die anstehende Einkommensteuerreform spürbar entlasten. Als Größenordnung nannte die SPD-Politikerin bei kleinen und mittleren Einkommen Erleichterungen von mindestens 500 Euro pro Jahr. Aus Berlin, Georg Schwarte.
12: Sonst, so Baas in der ARD-Sendung Mioska, könne man sich das auch gleich sparen. 20 Euro wären am Ende zu wenig und würden auch nicht glaubwürdig sein, sagte die Arbeitsministerin. Im Moment liegen Reformen auf dem Tisch, wo die Bürger und Bürgerinnen erstmal den Eindruck haben, es wird für sie schwieriger, sagte Baas und verwies auf drohende Zuzahlungen bei Gesundheit und Pflege. Deshalb müsse, wie zugesagt, eine Einkommensteuerreform am 1. Januar 2027 in Kraft treten, die dauerhaft entlaste und wirklich mehr Geld im Portemonnaie übrig lasse. Sonst habe die Politik ihre Glaubwürdigkeit verloren. Bei der ebenfalls anstehenden Rentenreform kündigte Baas zumindest Eckpunkte bis zur Sommerpause an. Die Koalition hatte das Ziel ausgegeben, bis Juli ein großes Reformpaket zu beschließen. Zunächst soll darüber am Mittwoch im Kanzleramt mit Arbeitgebern, Gewerkschaften und Industrievertretern gesprochen werden.
8: Das waren die Nachrichten.
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13: Mit Bernhard Seiler. Guten Morgen. Die Bundespolitik steuert auf die Sommerpause zu, die keine sein wird. Denn im Herbst stehen drei Landtagswahlen an. In drei Monaten, am 6. September, macht Sachsen-Anhalt den Anfang. Dann folgen Mecklenburg-Vorpommern und Berlin am 20. September. Und fest steht schon jetzt, die AfD wird gut abschneiden. In Mecklenburg-Vorpommern und Sachsen-Anhalt wird sie wohl stärkste politische Kraft werden. Laut Umfragen wäre sie auch auf Bundesebene die Nummer eins, wenn jetzt gewählt würde. Die anderen Parteien suchen nach Strategien, um den Aufwärtstrend der AfD zu stoppen und wirken oft ratlos. Aus Berlin berichtet unser Hauptstadtkorrespondent Gabor Hallers über die politische Stimmung in Deutschland nach gut einem Jahr Schwarz-Rot im Bund.
14: Das ist der Wahnsinn. Wir holen uns unser Land zurück. Wir schreiben Geschichte.
15: Die AfD hat begonnen mit dem Wahlkampf. Spitzenkandidat Ulrich Siegmund.
16: Alles ist möglich. Die Rettung unseres Landes ist möglich, dass wir unsere alte, wunderschöne Heimat zurückbekommen.
15: Die AfD steht in Sachsen-Anhalt in den Umfragen bei mehr als 40%. Siegmund könnte also Ministerpräsident werden. Sven Schulze will es bleiben.
17: Jetzt als Ministerpräsident hast du natürlich die Situation, dass die Menschen denken, du kannst alles lösen, du kannst es aber nicht.
15: Der CDU-Politiker sitzt in der Talkshow Hart aber fair und steht so kurz vor den Wahlen im September unter Druck.
17: Den Menschen zuhören, ihre Probleme verstehen, sie zu lösen und wenn man sie nicht lösen kann, auch mal zu sagen, dafür habe ich jetzt aktuell keine Lösung.
15: Heißt, nicht zu viel ankündigen.
18: Und dann traue ich mir zu, die AfD mit ihren Wählerinnen und Wählern zu halbieren. Das geht!
15: Friedrich Merz im Herbst 2018. Die AfD steht damals bei 14% bundesweit. Und heute ist Merz der Kanzler und die AfD deutlich stärkste Kraft mit 27%. Er hat sie also fast verdoppelt. Wie konnte das passieren? CDU-Ministerpräsident Schulze sagt.
17: Es gab doch jahrelang die Situation, dass gesagt wird, das ist ein Thema der AfD, da sprechen wir nicht drüber oder wenig. Und das war das Thema Migration. Und aus meiner Sicht gibt es keine Themen von Parteien, sondern nur Themen der Menschen.
15: Genauso versucht es die Union im Winter 2025. Die Anschläge von Magdeburg und Aschaffenburg erschüttern das Land. Friedrich Merz ist damals noch Oppositionsführer, bringt einen Antrag ein, um die Migrationspolitik zu verschärfen und die AfD stimmt zu.
19: Wenn es hier heute eine solche Mehrheit gegeben hat, dann bedauere ich das.
20: Jetzt und hier beginnt eine neue Epoche. Jetzt beginnt was Neues. Und das führen wir an. Das führen die neuen Kräfte an. Das sind die Kräfte von der AfD. Sie können folgen, Herr Merz, wenn Sie noch die Kraft dazu haben.
15: Merz sagt, das war keine Zusammenarbeit mit der AfD. Und die hat er immer wieder ausgeschlossen.
18: Ich werde mit dieser Partei keine Gespräche über irgendeine Art der Zusammenarbeit führen.
21: Wir haben mit diesen Leuten nichts zu tun und hier wird es keine Zusammenarbeit geben. Unter der Hand, über der Hand, auf dem Tisch, unter dem Tisch, mit mir und uns nicht.
22: So, liebe AfD-Abgeordnete,
15: die CDU hat eine Broschüre gedruckt und AfD-Zitate gesammelt.
22: Und das Beste, die Broschüre kommt mit einem kleinen, aber feinen Goodie, einer Austrittserklärung. Denn nach dem Lesen unserer Lektüre kann nun wirklich niemand mehr behaupten, nicht zu wissen, was in der AfD ist.
23: Danke. Ich wollte das Heftchen hier mir nur besorgen.
15: Die AfD greift das auf und Fraktionsgeschäftsführer Bernd Baumann schaut persönlich in der CDU-Parteizentrale vorbei.
24: Denn dieses Pamphlet ist voll von Lügen und Falschmeldungen, die einfach nur unfassbar sind. Ich konnte es nicht glauben, aber ich sehe jetzt, es ist so.
15: Ist das die richtige Strategie? Die Grüne Ricarda Lang sagt, Politik konzentriere sich in Wahlkämpfen zu sehr auf die AfD und sie berichtet von einem Gespräch mit ihrer Mutter.
25: Dann meinte die zu mir, boah Ricky, ich habe nicht vor, irgendwann mal die AfD zu wählen. Aber wir wollen von euch nicht den lieben langen Tag nur hören, wen wir nicht zu wählen haben, sondern wir wollen von euch hören, wie ihr vorhabt, unser Leben besser zu machen.
15: Und da stimmt dir der wahlkämpfende CDU-Ministerpräsident Sven Schulze aus Sachsen-Anhalt zu. Doch Antworten und ein klares Konzept gegen die AfD hat wohl keine Partei.
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8: Wie kann der Ukraine-Krieg beendet werden? Es muss direkte Gespräche zwischen dem russischen Präsidenten Putin und dem ukrainischen Präsidenten Zelensky geben über eine sofortige Waffenruhe. Das fordern Deutschland, Frankreich
2: und Großbritannien und schließen sich damit dem Vorschlag Selenskis an. Gestern haben sich die sogenannten E3 in London getroffen und sich auf eine gemeinsame Erklärung geeinigt. Aus London berichtet Franziska Hoppen.
11: Ob der Premierminister Russland an den Verhandlungstisch bekommen könne und ob Europa da auch einen Platz habe, wollte dieser Reporter in der 10 Downing Street wissen, als Premierminister Keir Starmer gerade zur Begrüßung die Hand von Frankreichs Präsident Emmanuel Macron schüttelte. Großbritannien, Frankreich und Deutschland zählen zu den engsten Verbündeten Kiews und sie wollen die Ukraine-Diplomatie in Gang bringen. Auch wegen der Dynamik im Krieg, sagt Orissia Lutsevich vom Londoner Politikforschungsinstitut Chatham House im BBC-Fernsehen.
0: We are in the midst of revolution in military affairs.
11: Wir befinden uns mitten in einer Revolution im militärischen Bereich, von der Luft über das Land bis hin zum Meer. Die Ukraine hat bisher hervorragende Leistungen gezeigt, Russland holt auf. Aber es könnte ein Zeitpunkt kommen, an dem die Ukraine mit westlicher Unterstützung, Kapital und Innovation die Oberhand gewinnen kann. Zum ersten Mal habe Putin seit Kriegsbeginn größere finanzielle Probleme, sagt Politikwissenschaftler Nico Lange im ARD-Interview, Direktor des Instituts für Risikoanalysen und internationale Sicherheit. Und der Krieg werde in Russland hineingetragen. Das alles könne dazu beitragen, Putins Verhandlungsbereitschaft zu erhöhen, aber nur, wenn der Druck weiter konsequent aufgebaut werde.
3: Wir stehen nicht unmittelbar vor dem Beginn von Verhandlungen oder sogar von Entwicklungen in Richtung Frieden. Wir stehen vor einer Situation, wo Druck auf Russland dazu führen könnte, dass im Jahresverlauf die Gesprächsbereitschaft steigt.
11: Dazu wollen Starmer, Macron und Bundeskanzler Friedrich Merz den anstehenden G7-Gipfel in Frankreich nutzen, das Treffen der Ukraine-Unterstützer im Juli und den NATO-Gipfel in Ankara in rund 4 Wochen, um die Unterstützung der europäischen Partner und eben jenen Druck zu koordinieren. In einem schriftlichen Statement nach ihrem Treffen forderten die Staats- und Regierungschefs Putin zu einer sofortigen Waffenruhe auf und zu Verhandlungen über ein Kriegsende. Die derzeitige Frontlinie solle Ausgangspunkt für die Verhandlungen sein. Russische Vermögenswerte würden so lange eingefroren bleiben, bis Russland seinen Angriffskrieg beendet und die Ukraine entschädigt habe. Und Europa wie auch die USA sollten aktiv an den Gesprächen beteiligt werden. Washington hatte sich zuletzt diplomatisch stärker zurückgehalten. Philip Breedlove, ehemaliger alliierter Oberkommandierer der NATO in Europa, sagt, das müsse sich ändern. Putin muss seinen Blick nach Westen richten und erkennen, dass sich nicht nur die NATO, sondern auch die Vereinigten Staaten für den Frieden und Friedensgespräche zwischen der Ukraine und Russland einsetzen. Doch die Europäer sind sich bewusst, dass auf die USA nicht mehr Verlass ist wie früher. Macron, Starmer und Merz sicherten Selenskyj weitere militärische Unterstützung zu und betonten die Notwendigkeit, die Raketenabwehr und Verfügbarkeit weitreichender Waffen zu stärken.
2: Armenien hat gewählt. Und Regierungschef Nikol Paschinjan ist offenbar als Sieger aus der Parlamentswahl hervorgegangen. Nach aktuellen Hochrechnungen kommt seine pro-westliche Partei auf etwa 57%. Damit kann Paschinjan seine dritte Amtszeit antreten. Unter seiner Führung will Armenien den schwierigen Spagat schaffen, sich der Europäischen Union anzunähern, ohne Russland dabei zu verprellen. Unser Korrespondent Björn Blaschke ist zurzeit in der armenischen Hauptstadt Erivan. Guten Morgen.
4: Guten Morgen.
2: Hat Paschinjan also jetzt eine Mehrheit seiner Landsleute für diesen eher pro-westlichen Kurs hinter sich?
4: Ja, es geht wahrscheinlich einerseits um diesen pro-westlichen Kurs, aber es geht eben auch vielleicht mittlerweile um sowas wie eine antirussische Haltung. Also ich glaube, dass man sich in der Bevölkerung einfach schwer damit tut, dass Russland aus der Lameng sozusagen heraus, nur weil Armenien sich in Richtung EU und USA orientiert, ein Handelsembargo gegen dieses Land verhängt hat. Es dürfen verschiedene Obst- und Gemüsesorten nicht mehr eingeführt werden. Und auch die Blumen sind mittlerweile auf einer Boykottliste. Offiziell mit Hygienegründen ist das begründet worden. Das ist etwas, was man in der Bevölkerung wahrscheinlich einfach nicht gut findet und Trotzreaktionen auslöst. Und genauso auch die Drohungen, die relativ unverhohlenen Drohungen Russlands gegen eben Armenien. Das ist auch etwas, was die Leute, glaube ich, eher nicht so positiv gestimmt hat. Man will sich einfach nicht erpressen lassen, das ist so mein Gefühl. Und man sieht möglicherweise eben auch, dass ja der Weg in die EU, der noch lang und steinig sein mag und ja sowieso irgendwie eigentlich noch gar nicht diskutiert wird, sondern eigentlich nur ins Spiel gebracht worden ist, eben von Nikol Paschinjan, dass man diesen Weg vielleicht doch reizvoller findet als eben die Orientierung Richtung Russland, das ja nun seit dem Zarenreich letztlich als Kolonialmacht hier aufgetreten ist.
5: Also man ist im Moment nicht gut auf Russland zu sprechen. Andererseits sind die Wirtschaftsbeziehungen und die Abhängigkeiten ja doch noch vorhanden. Wie schwer würde es denn werden, jetzt auf dem Weg in Richtung EU, sich tatsächlich von Russland loszusagen sozusagen?
4: Na, ich denke, dass es wirklich schwer wird. Und ich glaube aber auch, dass Nicole Paschinyan genau das will, eben eine Diversifizierung, also eine Verteilung der wirtschaftlichen Beziehungen in die Welt hinaus. Also da geht es um die EU, da geht es aber natürlich auch um die USA. Das ist das eine. Man hat Gaspreisvorzüge und auch Ölpreisvorzüge von Russland eingeräumt bekommen. Das hat Russland mittlerweile auch in Frage gestellt und überlegt, diese Verträge zu kündigen. Also es wird schwer werden, da bin ich mir ziemlich sicher. Aber möglicherweise sieht man eben auch, zum Beispiel am Beispiel Moldau, dass es ja möglich ist, sich zu diversifizieren und umzuorientieren. Moldau ist diesen Weg ja auch schon gegangen und hat es vorgemacht, gerade was die Abhängigkeit von Gaslieferungen angeht. Möglicherweise hofft man einfach darauf, dass es so eine Art Befreiungsschlag geben wird.
5: Dann schauen wir mal aus der anderen Richtung, nämlich aus der europäischen, auf Armenien. Die EU hat dem Land ja schon Wirtschaftshilfen in Aussicht gestellt. Welche Rolle spielt denn Armenien für den Westen aufgrund seiner Lage im Südkaukasus?
4: Ich glaube, keine allzu bedeutende. Also rein wirtschaftlich auf jeden Fall nicht. Das kostet Geld. 50 Millionen hat Frau von der Leyen zugesagt in Richtung Nicole Paschinyan, eben wegen des Handelsembargos oder des Teilembargos, das Russland verhängt hat. Also es kostet im Zweifel eher Geld. Aber Europa hat natürlich ein Interesse. Und das Interesse ist, dass da nicht Staaten im Einflussbereich des russischen Imperiums bleiben, also des Kremls in dem Fall, sondern dass man eher Staaten herausbricht, weil das selbstverständlich Russland auf jeden Fall schwächen wird. Und dieses mentale, dieses psychologische Moment ist, glaube ich, bei allem auch sehr, sehr wichtig.
5: Schauen wir noch kurz auf Paschinyans Widersacher, der ja nun nicht gewonnen hat. Das ist der russisch-armenische Oligarch Samvel Karapetyan mit seiner Partei Starkes Armenien. Er wollte sich stärker an Russland annähern. Er steht wegen des Vorwurfs, einen Umsturz geplant zu haben, seit gut 4 Jahren unter Hausarrest. Welche Rolle könnte er denn in Zukunft in Armeniens Politik noch spielen?
4: Ich glaube, jetzt eine geringere. Also er hat natürlich tatsächlich eine Watsche bekommen. Er hat, ich gucke jetzt gerade auf die aktuellen Hochrechnungen, derzeit heißt es 23,33% erlangt. Das ist deutlich mehr als die anderen prorussischen Parteien und Parteibündnisse erlangt haben. Aber ich glaube, er hat auf mehr gehofft. Er hat auch darauf gehofft, dass er eine Koalition eingehen könnte mit den anderen pro-russischen Parteien. Das ist ihm nicht gelungen und damit hat er verloren. Ich weiß nicht, wie die Psyche eines solchen Mannes gestrickt ist, aber ich glaube, dass er tatsächlich die Watsche bekommen hat. Aber vielleicht nutzt er das dann eben auch jetzt und sagt, jetzt erst recht. Das muss man tatsächlich abwarten. Ich weiß es nicht. Aber er ist relativ kaltgestellt und im Zuge des Wahlvorganges jetzt, gestern und vorgestern, sind nochmal einige seiner Parteimitglieder verhaftet worden. Wegen, so heißt es zumindest offiziell, versuchten Wahlbetrugs.
5: Informationen und Einschätzungen von unserem Korrespondenten Björn Blaschke aus der armenischen Hauptstadt Erevan.
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5: Erst etwas Sonne, später zeitweise Regen. Maximal 19 bis 28 Grad.
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5: Als Reaktion auf iranischen Raketenbeschuss hat Israel in der Nacht damit begonnen, den Iran mit Raketen anzugreifen. Nach Angaben des israelischen Militärs wurden Ziele im Westen und Süden Irans beschossen. US-Präsident Trump hatte Israel zuvor gedrängt, auf Vergeltungsschläge zu verzichten. Nach einem Treffen mit dem ukrainischen Präsidenten Zelensky in London haben die Staats- und Regierungschefs Großbritanniens, Frankreichs und Deutschlands, Starmer, Macron und Merz, ihre Solidarität mit der Ukraine bekräftigt. Sie forderten den russischen Präsidenten Putin zu einer sofortigen Waffenruhe und Verhandlungen auf. Hausarztpraxen in Baden-Württemberg wollen mit gesperrten Wartezimmerplätzen gegen die Sparpläne der Bundesregierung protestieren. In dieser Woche soll in Praxen jeder zweite Sitzplatz frei bleiben.
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5: Höher, schneller, reicher. Am Freitag ist Börsengang von SpaceX. Dann werden die Aktien des Raumfahrtunternehmens von Tech-Milliardär Elon Musk erstmals gehandelt. Wir beschäftigen uns diese Woche genauer mit dem Börsengang.
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5: Weil an der Börse die Zukunft gehandelt wird, ist die Finanzwelt wie elektrisiert. Denn unter dem Dach von SpaceX ist das versammelt, was die Tech-Branche bestimmen dürfte. Raumfahrt, Satelliteninternet und KI. Konstantin Röse aus dem Börsenstudio in Frankfurt berichtet, was die Banken und Anleger vom Börsengang erwarten und wie SpaceX die Anlagestrategien verändert.
7: Noch wenige Tage bis zum wohl größten Börsengang aller Zeiten. SpaceX-Gründer Elon Musk ist auf großer Werbetour, zum Beispiel bei der US-Großbank JP Morgan.
9: Elon, welcome to JP Morgan's headquarters.
7: Tausende vermögende Kunden wurden zusammengetrommelt, um über SpaceX zu sprechen. Sogar die Mutter von Elon Musk ist mit dabei und wirbt für ihren Sohn.
10: Als du 3 Jahre alt warst und ich den Leuten erzählt habe, ich hätte einen Wundersohn, da haben die nur mit den Augen gerollt.
7: Investoren wird SpaceX als große Wette auf die Zukunft verkauft. Gründer Elon Musk spricht von Flügen zum Mars, KI-Rechenzentren im All und einer Stadt auf dem Mond. Warum an den Finanzmärkten so eine Euphorie um den Rekordbörsengang herrscht, hat auch etwas mit dem Personenkult rund um Elon Musk zu tun, findet Christian W. Röhl, Chefökonom von Scalable Capital.
12: Personenkult ist immer dann kritisch, wenn er von den betriebswirtschaftlichen Fakten ablenkt. Und wenn so eine Aktie, so ein Unternehmen sukzessive zur Religionsgemeinschaft mutiert, wie das ja bei Tesla passiert ist. Wenn das jetzt mit SpaceX nochmal in derselben Form passiert, dann haben wir hier wirklich die wertvollste Meme-Aktie der Welt.
7: Der Blick auf die reinen Geschäftszahlen zeigt, Musk verdient mit seiner Weltraumfirma noch kein Geld. Unter dem Strich stand im vergangenen Jahr ein Minus von rund 4,9 Milliarden Dollar. Rekordverdächtig dagegen die Zahlen zum Börsengang. Mit einem Ausgabepreis von 135 Dollar je Aktie kommt SpaceX aus dem Stand auf eine Börsenbewertung von nahezu 1,8 Billionen Dollar und steigt damit in die Top 10 der größten Unternehmen auf. Anders als bei vielen anderen Börsendebüts legte SpaceX den Ausgabepreis vorher selbst fest, sagt Marc Richter, Börsenhändler der Steubing AG.
13: Elon Musk weiß natürlich, was sein Unternehmen wert ist und er weiß, dass der Börsengang definitiv mehrfach überzeichnet sein wird und kann genau darauf zielen zu wissen, die Leute, die hier investieren, die investieren nahezu zu jedem Preis.
7: Doch für Privatanleger aus Deutschland dürfte es schwierig werden, Aktien zum Start zu zeichnen. Große institutionelle Anleger wie Pensions- oder Hedgefonds werden bevorzugt. Die Finanzaufsicht BaFin warnt bereits im Vorfeld vor unseriösen Anbietern, die vortäuschen, dass Anleger bei ihnen SpaceX-Aktien erwerben können. Auch Elon Musk selbst erhält natürlich Aktien. Laut Börsenprospekt wird er künftig rund 85% der Stimmrechte an SpaceX kontrollieren, damit also durchregieren können. Und noch etwas ist bei diesem Börsengang anders. Der Raumfahrtkonzern wird vorzeitig in Aktienindizes wie den Nasdaq 100 aufgenommen, dort nach nur 15 Tagen. Ein Novum. Viele Fonds müssen dann also Aktien kaufen. Bei einem so großen Unternehmen wie SpaceX sei das auf der einen Seite von Vorteil, sagt Chris-Oliver Schickentanz vom Vermögensverwalter Capitell.
14: Auf der anderen Seite wissen wir, dass bei großen Börsengängen es durchaus mal einige Wochen dauern kann, bis sich ein Aktienkurs dann auch gefunden hat, bis der sich stabilisiert hat. Von daher halte ich es ehrlicherweise für etwas zu früh, die SpaceX-Aktie in die großen Indizes aufzunehmen.
7: Große Kursschwankungen sind zum Börsengang am Freitag also vorprogrammiert. Ob nach oben oder unten, das wird sich zeigen.
5: Der Börsengang von SpaceX ist Thema unserer Serie diese Woche. Morgen früh spreche ich mit Sönke Iversen vom Handelsblatt über Elon Musk, der das Raumfahrtunternehmen SpaceX 2002 gegründet hat.
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5: Mit Michael Spindler.
26: Guten Morgen. Olympiasieger und Weltmeister war er schon. Nun hat sich Alexander Zverev auch den Traum eines Grand-Slam-Sieges erfüllen können. Im Finale der French Open besiegte der Hamburger den Italiener Flavio Cobolli in 5 Sätzen. Es war ein hartes Stück Arbeit bis zum Happy End für den deutschen Tennisstar.
27: Ich fand, dass ich die letzten 2 Wochen meine Emotionen sehr, sehr gut gemanagt habe und heute halt nicht
16: richtig gut. Ich war heute viel nervöser. Ich habe ja mehr Up and Downs gehabt als die Tage davor in meinem Level auch. Aber am Ende des Tages, das ist mir alles relativ egal, weil ich habe mein erstes Grand Slam gewonnen. Ich bin unfassbar glücklich darüber.
26: Jahrelang hoffte Zverev auf diesen Erfolg und wollte das Etikett als weltbester Tennisspieler ohne Grand Slam-Sieg abstreifen. Wie groß muss die Erleichterung sein, das jetzt geschafft zu haben? Eine Einschätzung von SWR-Reporter Guido Ringel.
17: Also, das können wir als Nicht-Profi-Sportler nur ahnen. Wenn man sein Leben dem Erfolg widmet, auf so vieles verzichtet und nur diesen einen großen Traum hat und dann kommt plötzlich der Moment, in dem alles wahr wird, das ist doch absurd. Olympiasieger und Weltmeister kennen das aus aller Herren. Länder, aber diese deutsche Tennishoffnung Zverev, dem viele so sehnsüchtig diesen großen Titel auch gönnen, der hat es jetzt geschafft. 30 Jahre nachdem Boris Becker den letzten deutschen Grand Slam-Titel bei den Herren geholt hat, jetzt also wieder einer ganz oben mit dem dicken Pokal in der Hand. Es muss ein Wahnsinn sein, ganz ehrlich. Eigentlich der perfekte Moment, um zurückzutreten, denn jetzt ist es ja geschafft, aber dazu ist Zverev viel zu ehrgeizig. Der will noch mehr. Wer ihn mal kennengelernt hat, der weiß, dass er oft grantig ist und auch abweisend, aber das ist jetzt alles sekundär. Untergeordnet, denn der Erfolg gibt ihm recht.
26: Nun ist bei Zverev Feiern und Erholung angesagt. Beim Tennisturnier am Stuttgarter Weißenhof in dieser Woche wird Zverev deshalb nicht am Start sein. Die Generalprobe vor dem WM-Start hat die deutsche Fußballnationalmannschaft mit dem 2:1-Sieg über die USA erfolgreich bestanden. Nun beginnt die heiße Phase der Vorbereitung auf das erste WM-Spiel am kommenden Sonntag gegen Curaçao. SWR-Reporter Thomas Kunze über das Tagesprogramm der DFB-Elf.
18: Der freie Tag in Chicago hat durchaus gut getan und wurde von großen Teilen des DFB-Teams auch gut genutzt. Zum Beispiel mit einer Tour durch das Trainingszentrum der Chicago Bulls, dem legendären Basketballclub. Am Abend war dann noch ein gemeinsames Essen geplant. Heute wartet ein umfangreiches Programm auf Kapitän Joshua Kimmich und seine Mannschaft. Der Umzug ins Teamquartier nach Winston-Salem steht an. 10 Uhr Ortszeit wird die Maschine in Chicago abheben und knappe 3 Stunden später in North Carolina landen. Team, Trainer, Betreuer, der gesamte Tross wird dann die Zimmer beziehen. Logistisch unterstützen kann dabei der nachnominierte Hassan Ouedraogo, der schon gestern im Teamquartier angekommen ist. Am frühen Abend zeigt sich die Mannschaft dann der Öffentlichkeit. 3000 Fans werden bei dieser Trainingseinheit mit dabei sein. Die Tickets waren in wenigen Minuten vergriffen.
26: Stabhochsprung-Überflieger Armand Duplantis hat beim Diamond League Meeting in Stockholm die erste Niederlage seit knapp 3 Jahren und nach einer Serie von 40 Siegen hinnehmen müssen. Der für Schweden startende Weltrekordler musste ausgerechnet in seiner Heimat dem Amerikaner Curtis Marshall den Vortritt lassen, der 5,90 Meter schaffte. Für Duplantis ging es nur über 5,80. Im Weitsprung der Frauen kam Olympiasiegerin Malaika Mihambo von der LG Kurpfalz mit 6,70 Meter nur auf Rang 6. Auch Kugelstoß-Olympiasiegerin Yemisi Mabry, früher Ogunleye, von der MTG Mannheim blieb als Fünfte mit 18,79 Meter unter ihren Erwartungen. Soweit der Sport, es ist 7.29 Uhr.
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2: Mit Bernhard Seiler am Montagmorgen. Wer setzt die Reformen eigentlich um, die die Bundesregierung beschließen will? In vielen Fällen sind das die Landkreise. Etwa beim Thema Digitalisierung. Da gibt es aus Sicht des Landkreistags noch einiges zu verbessern, was die Zusammenarbeit mit dem Bund betrifft. Wo es da besonders hakt, frage ich den Präsidenten des Landkreistags in etwa 5 Minuten.
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2: Erst gibt's heute noch etwas Sonne, später dann zeitweise Regen und vereinzelt auch Gewitter. Maximal 19 bis 28 Grad bekommen wir heute.
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8: Mit Pascal Fournier. Trotz einer geltenden Waffenruhe greifen sich Israel und der Iran gegenseitig an. Die Zahl der Atomwaffen ist leicht gesunken, trotzdem ist die geopolitische Lage gefährlicher geworden. Und Bundesdigitalminister Wildberger sieht die Modernisierung des Staates auf einem guten Weg. Das Wetter, zuerst sonnig, später zeitweise Regen, 19 bis 28 Grad. Die israelische Luftwaffe hat Ziele im Westen und im Zentrum des Irans angegriffen. Das teilte das israelische Militär am Morgen mit. Der Angriff folgte auf Raketenbeschuss aus dem Iran am Sonntagabend. Die iranischen Revolutionsgarden haben den israelischen Angriff bestätigt. Felice Kükrikol.
19: Die staatliche iranische Nachrichtenagentur IRNA meldete die Einschläge. Laut übereinstimmender Medienberichte waren sie in der iranischen Hauptstadt Teheran sowie in Tabriz, Isfahan und in der Nähe der Stadt Karaj zu hören. Gestern Abend hatte Iran erstmals seit Inkrafttreten einer Waffenruhe am 8. April Raketen auf Israel abgefeuert, als Warnung für die andauernden Angriffe auf den Libanon, wie das Regime in Teheran mitteilte. Israel hatte insbesondere die südlichen Vororte von Beirut beschossen, die Hauptquartiere der Hisbollah, wie Ministerpräsident Netanyahu und Israels Verteidigungsminister Katz mitteilten. Die Hisbollah gilt als der wichtigste nichtstaatliche Verbündete des Iran. Am Abend hatte sich US-Präsident Trump zu Wort gemeldet und Iran aufgefordert, wieder an den Verhandlungstisch zu gehen und so wörtlich einen Deal abzuschließen. Trump hatte auch Israel dazu gedrängt, auf Vergeltungsschläge zu verzichten.
8: Inzwischen hat der Iran als Reaktion auf den israelischen Beschuss seinerseits erneut Raketen auf Ziele in Israel abgefeuert. Das bestätigte das israelische Militär am Morgen. Die Ölpreise sind nach der erneuten Eskalation im Nahen Osten wieder deutlich angestiegen. Am frühen Morgen kostete ein Barrel Rohöl der Sorte Brent umgerechnet rund 84 Euro. Das sind 4% mehr als noch am Freitag. Die Zahl der Atomwaffen weltweit ist leicht gesunken. Das geht aus dem neuesten Jahresbericht des Stockholmer Friedensforschungsinstituts SIPRI hervor. Trotzdem schätzen die Forscher die geopolitische Lage insgesamt als gefährlicher ein. Die Atommächte modernisierten ihre Arsenale und bewaffnete Konflikte wie der Irankrieg weiteten sich zunehmend auch auf Staaten mit Atomwaffen aus. Das könne zu einem neuen atomaren Wettrüsten führen, so die Befürchtungen des SIPRI. Bundesdigitalminister Wildberger informiert am Mittag über den aktuellen Stand bei der geplanten Modernisierung der staatlichen Verwaltung. Im Vorfeld verwies Wildberger auf bereits umgesetzte Projekte. Im gemeinsamen Morgenmagazin von ARD und ZDF sagte der CDU-Politiker:
20: Wir haben viel mehr in Summe erreicht, als vielleicht schon angekommen ist. Also das Beispiel, was ich nennen möchte, sind viele Genehmigungsbeschleunigungen im Bereich der Infrastrukturgenehmigung. Vom Bauturbo bis hin zur beschleunigten Genehmigung für Ausbaumaßnahmen wie beispielsweise Mobilfunk, Glasfaser und bei Großprojekten. Und das ist eine große Entlastung. Aber wir digitalisieren auch bestehende Zugangsleistungen für die Bürgerinnen und Bürger. Ein Beispiel: Online-Anmeldung und Ummeldung ist jetzt für 60 Millionen Menschen möglich. Das war vor kurzer Zeit noch 30 Millionen, das heißt eine Verdopplung. Und parallel arbeiten wir an Lösungen, die, sag ich mal, eine größere Bedeutung haben können, wie beispielsweise die Deutschland-App, wo ich über dem Smartphone in praktisch allen Kommunen die wichtigen Leistungen des täglichen Lebens online erledigen kann.
8: Das waren die Nachrichten.
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5: Mit Bernhard Seiler. Guten Morgen. Wenn in der Bundespolitik Entscheidungen getroffen werden, dann haben sie oft deutlich spürbare Auswirkungen auf die Landkreise. Fast 300 davon gibt es in Deutschland und in ihnen wird vieles, was Berlin entscheidet, in die Praxis umgesetzt. Etwa wenn es um Infrastruktur geht oder um Sozialleistungen. Und deshalb wollen die Landrätinnen und Landräte in Berlin gehört werden. Heute und morgen treffen sie sich dort zur Landkreisversammlung, zu der auch Bundeskanzler Merz und Vizekanzler Klingbeil erwartet werden. Ein großes Thema bei diesem Treffen ist die Digitalisierung. Klar, die Verwaltung soll digitaler werden. Aber wie klappt denn da bisher die Zusammenarbeit mit dem Bund aus Sicht der Kreise? Achim Brötel von der CDU ist Präsident des Deutschen Landkreistags und Landrat im Neckar-Odenwald-Kreis im Norden Baden-Württembergs. Herr Brötel, die Landkreise begrüßen es ja, dass die Bundesregierung die Verwaltung digitaler machen will. Es gibt seit einem Jahr sogar ein eigenes Bundesministerium mit Digitalminister Carsten Wildberger. Hat sich denn in diesem einen Jahr schon was verbessert aus Ihrer Sicht?
21: Ja, es hat sich in der Tat was verbessert. Also es steht außer Frage, dass wir schneller, dass wir einfacher, dass wir vor allem auch digitaler werden müssen in Verwaltungsvorgängen. Und da hat die Digitalisierung schon einen neuen Stellenwert erhalten. Dadurch, dass es jetzt ein eigenes Ministerium in der Bundesregierung gibt, das nehmen wir schon so wahr.
5: Das heißt, da haben Sie jetzt auch einen Ansprechpartner und einen direkteren Draht sozusagen.
21: Wir diskutieren viele Fragen mit dem zuständigen Bundesministerium, aber klar ist, wir sind noch nicht da, wo wir eigentlich sein wollten. Nichts ist so gut, wie es tatsächlich sein könnte. Es hat sich viel getan in den letzten Jahren. Wenn ich mal dran denke, dass wir gerade in Baden-Württemberg in vielen Landratsämtern inzwischen Chatbots einsetzen bei der Kfz-Zulassung, in Abfallfragen, ganz allgemein bei Fragen an das Landratsamt, mehrsprachige Auskunftssysteme auch für die Bürgerinnen und Bürger rund um die Uhr, dass wir zum Beispiel im Neckar-Odenwald-Kreis bei uns gerade mit Hilfe von KI einen Test machen, wie man elektronische Post tatsächlich sinnvoll verteilen kann. Das sind alles wichtige Ansatzpunkte, aber jetzt müssen weitere Schritte folgen, vor allem die Registermodernisierung. Es muss so sein, dass die Daten laufen und nicht die Bürgerinnen und Bürger.
5: Sie sprechen es an, es ist wichtig, dass die Daten laufen. Es ist ja so, wir als Bürger kriegen vor allem mit, ob wir bestimmte Sachen eben online machen können oder nicht, zum Beispiel Auto anmelden oder Wohngeld beantragen. Da hat sich schon einiges getan, aber wie sieht es denn im Hintergrund aus, also da, wo dann eben die Daten laufen, aus Ihrer Sicht?
21: Auto anmelden und abmelden kann man heute schon in Baden-Württemberg flächendeckend digital tun. Es wird leider nicht in dem Maß genutzt, wie wir es uns wünschen würden. Also wir müssen uns schon alle auch ein Stück weit an der eigenen Nase fassen. Auch die Bürgerinnen und Bürger, das Angebot ist da, das Angebot ist einsatzfähig. Es muss aber niedrigschwelliger werden. Vielleicht sind auch die Zugangshürden, die Hürden zur Authentifizierung der Menschen einfach noch zu hoch. Da müssen wir, glaube ich, einfach einfacher werden, damit es leichter auch zugänglich wird.
5: Wie bei fast allem wird auch bei der Digitalisierung in der Verwaltung die künstliche Intelligenz eine immer größere Rolle spielen. Sie haben es ja auch schon angesprochen, dass die auch schon im Einsatz ist. Sie bemängeln aber, also Sie vom Landkreistag, dass es bisher keine einheitlichen KI-Standards von Bund und Ländern gibt. Wofür bräuchten Sie die denn konkret?
21: Ja, sowas wäre schon hilfreich, weil auch eine künstliche Intelligenz natürlich am Ende des Tages datenschutzkonform sein muss, bestimmte Fallstricke vermeiden muss, die da aufkommen können. Ansonsten sind wir aber der künstlichen Intelligenz gegenüber absolut aufgeschlossen. Wir begrüßen das. Mir persönlich macht die natürliche Dummheit, die momentan stark in der Bevölkerung wächst, die macht mir viel mehr Sorgen als die künstliche Intelligenz.
5: Wie gut klappt es denn bei Ihnen im Neckar-Odenwald-Kreis im Moment mit dem KI-Einsatz?
21: Ich kann wirklich ein positives Stimmungsbild abgeben. Wir haben sehr gute Erfahrungen damit gemacht. Das war zunächst mal für uns auch was wir für uns selber erproben, ertesten mussten. Aber die Erfahrungswerte sind wirklich sehr gut. Ich glaube, wir können dadurch durchaus erstens Verwaltungsressourcen sparen. Wir können vor allen Dingen aber auch mehr Dienstleistungsbereitschaft für die Bürgerinnen und Bürger bieten. Darum geht es ja am Ende. Also gerade wenn ich eine immer buntere Gesellschaft, eine immer buntere Bevölkerung habe, dann habe ich auch Mehrsprachigkeit. Das sind alles Dinge, die man mit KI sehr gut, sehr intelligent und sehr effizient auch lösen kann.
5: Eine gute KI funktioniert natürlich nur gut, wenn auch die Leitungen zum Beispiel da sind, durch die die Daten dann fließen können. Haben Sie denn da den Eindruck, dass die Bundesregierung beim Thema Digitalisierung auch den ländlichen Raum ausreichend im Blick hat?
21: Da sprechen Sie einen entscheidenden Punkt an. Also alle Digitalisierung kann nur funktionieren, wenn auch die digitale Grundinfrastruktur, die Glasfaser, tatsächlich leistungsfähig und flächendeckend vorhanden ist. So weit sind wir leider in Deutschland noch nicht. Da sind wir relativ weit hinten. Und da ist das, was der Bund im Moment zur Verfügung stellt an Fördermitteln, 1 Milliarde Euro stehen da im Schaufenster. Das ist eindeutig zu wenig, um die Ausbauziele zu erreichen. Also das gehört dann für uns genauso dazu. Wer ein eigenes Ministerium für Digitalisierung errichtet, der muss auch dafür sorgen, dass die Grundlagen der Digitalisierung, nämlich eine flächendeckende Glasfaserinfrastruktur vor Ort tatsächlich vorhanden sind.
5: Also das ist schon mal ein dicker Punkt auf dem Wunschzettel von Achim Brötel, Landrat im Neckar-Odenwald-Kreis und Präsident des Deutschen Landkreistags. Heute startet in Berlin die Landkreisversammlung, bei der morgen auch Bundeskanzler Merz erwartet wird. Ebenfalls eine große Herausforderung für viele Landkreise ist die Zukunft der Landwirtschaft. Die Bauern stehen ja aktuell vor vielen Herausforderungen. Hohe Treibstoff- und Düngerpreise durch den Iran-Krieg, Extremwetterlagen durch den Klimawandel und Pflanzenkrankheiten. Deswegen braucht es immer wieder neue Ideen für modernen Anbau und für Pflanzensorten, die möglichst strapazierfähig sind. Und die testen Experten des Baden-Württembergischen Amtes für Landwirtschaft und Naturschutz auf sogenannten Versuchsfeldern. Eines davon ist in Gäufelden-Teilfingen im Landkreis Böblingen. Und dort waren nun einige Landwirte zu Besuch. SWR-Aktuell-Reporterin Anna Knake berichtet.
0: Die Landwirtin Karin Zimmermann fährt mit ihren Händen prüfend über den Winterweizen. Hier auf dem Versuchsfeld stehen verschiedene Sorten direkt nebeneinander.
3: Das Stupfelige, was da oben dran ist. Das sind die Grannen. Und der Weizen hat keine Grannen.
0: Die Grannen, eine lange Art Haar an der Ähre, sind gut für trockene Jahre. In ihnen verfängt sich der Tau und kann die Pflanze länger befeuchten. Karin Zimmermann kennt sich damit aus. Sie ist in der Landwirtschaft aufgewachsen, hat den Hof ihrer Eltern übernommen. 70 Hektar bewirtschaftet sie aktuell.
4: Wir machen uns ziemlich große Sorgen, auch um den Fortbestand des Betriebes, weil die Produktionskosten unheimlich gestiegen sind und auf der anderen Seite die Erlöse für unsere Produkte einfach am Boden sind.
0: Wetterextreme, Schädlinge und Pilzkrankheiten machen ihre Situation nicht leichter. Auch deswegen steht sie heute zusammen mit rund 40 anderen Landwirtinnen und Landwirten auf dem Versuchsfeld in Gäufelden-Thalfingen. Marianne Hefner, Expertin des Landratsamts Böblingen, und ihre Kollegen bestellen das Feld. Hier testen sie fast 280 Pflanzensorten auf ihre Strapazierfähigkeit.
11: Wenn jetzt bei den älteren Sorten vielleicht irgendwelche Krankheitsresistenzen nachlassen, also die Sorten wieder anfälliger werden für die Pilzkrankheiten, gibt es neuere Sorten, die da besser sind, die auch vom Ertrag und von der Qualität her da gut mithalten können oder vielleicht sogar noch besser sind.
0: Dafür werden die Pflanzen auch bewertet. Zwischen 1 und 9 Punkten können unter anderem Weizen, Mais, Gerste und Raps in verschiedenen Kategorien bekommen. Zum Beispiel Standhaftigkeit, Anfälligkeit für Krankheitserreger und Qualitätsmerkmale wie Proteingehalt. Bisher schlagen sich die Sorten gut. Auf ein Ergebnis müssen sie aber noch warten. Den Ernteertrag. Auf diesen Wert ist auch Landwirtin Karin Zimmermann gespannt.
4: Dass man dann fürs nächste Jahr für die Aussaat auswählen kann, welche Sorte die beste auf unserem Standort sind.
0: Und damit eine Sorge weniger für die Landwirtin.
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5: Rock am Ring bleibt eines der Festivals in Deutschland. 90.000 Fans haben in den vergangenen 3 Tagen am Nürburgring in der Eifel gefeiert. Das Event war ausverkauft. Wir haben uns umgehört, wie es den Rockfans gefallen hat.
15: Es war richtig schön. Für uns ist es auch schon, ich glaube, das 11. Jahr jetzt. Also richtig, richtig toll. Und ja, Bombenstimmung wie immer.
22: War jetzt für uns das erste Mal und schon ganz cool. Wir kommen wieder.
23: Oh, geiles Wochenende gehabt, aber auch froh, wieder in einem Normalbett zu schlafen und eine richtige Dusche zu genießen.
24: Ich muss Dienstag wieder arbeiten. Hätte ich mir nicht länger Urlaub genommen.
25: Traurig, weil es vorbei ist, aber auch schöne Erinnerungen.
27: Ich muss zur Schule.
28: Ich freue mich schon auf nächstes Jahr.
5: Diese Rockfans hatten also offenbar eine tolle Zeit am Nürburgring, aber man hört ja auch ein bisschen Erschöpfung raus. Denn offiziell ging es bei Rock am Ring zwar erst am Freitag los, aber der ganze Wahnsinn hatte noch früher begonnen, berichtet unsere Reporterin Alexandra Daub.
29: Viele sind ja schon am Mittwoch angereist und haben 4 Tage gecampt und anfangs hat es ja auch richtig heftig geschüttet. Die Natur braucht es, aber die Festivalbesucher nicht unbedingt. Aber sie waren gut vorbereitet mit den passenden Regenklamotten und die Zeltplätze waren zum Teil echt matschig. Aber die Camper haben es gelassen genommen.
30: Auf jeden Fall genug zu essen und zu trinken haben als Vorrat. Lieber zu viel als zu wenig. Gegen Regen halt eine Regenjacke. Da kann ja immer das Wetter machen, was es will.
31: Gummistiefel. Desinfektionsmittel, Tücher und Spray.
32: Gummistiefel, Regenponchos und Dosenbier.
29: Ja, es hat also jeder seine eigene Überlebensstrategie bei Rock am Ring. Und es ist noch jede Menge zu tun. Heute ist der Hauptabreisetag. Das heißt, alles zusammenpacken und zurück nach Hause. Ein bisschen Stau kann es da auch schon mal geben. Und wer nicht alles wieder mitnehmen will, kann zum Beispiel Lebensmittel und Pfanddosen hier lassen. Die Sachen werden eingesammelt von der Organisation Gott am Ring, hat Alea Becker mir erzählt.
30: Also es gibt wirklich nichts, was es nicht gibt. Werden Hygieneartikel, die noch nicht benutzt sind, gespendet, Duschgel, was weiß ich, viel, viel Dosen, klar. Und Terrinen, Reis, ich habe da auch schon oft gestaunt. Letztes Jahr habe ich den letzten Bus an die Adenauertafel gefahren und die Verantwortliche hatte die Tränen in den Augen stehen. Das ist schon schön, ja. Die Spenden vom Pfand gehen auch an die Organisation.
5: Das war also Rock am Ring 2026. Jetzt wird aufgeräumt und abgebaut am Nürburgring in der Eifel. Wir haben Videos und Bilder online auf swraktuell.de und in der SWR Aktuell App.
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5: Los geht's heute mit Sonne, später verdichten sich aber die Wolken und ab dem Nachmittag fängt's an zu regnen. Örtlich sind auch Gewitter möglich. Die Temperaturen steigen auf 19 Grad in der Vulkaneifel und bis 28 Grad im Nordschwarzwald.
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5: Als Reaktion auf iranischen Raketenbeschuss hat Israel in der Nacht damit begonnen, den Iran mit Raketen anzugreifen. Nach Angaben des israelischen Militärs wurden Ziele im Westen und Süden Irans beschossen. Die Ölpreise sind nach der erneuten Eskalation im Nahen Osten wieder deutlich angestiegen. Am frühen Morgen kostete ein Barrel Rohöl der Sorte Brent umgerechnet rund 84 Euro. Das sind 4% mehr als am Freitag. Weltweit gibt es weniger Atomwaffen. Das Stockholmer Friedensforschungsinstitut SIPRI schätzt, dass es rund 12.000 Sprengköpfe gibt. In seinem Jahresbericht konstatiert SIPRI aber, dass die Lage trotzdem gefährlicher wird. Die Atommächte würden ihr Arsenal modernisieren. Die geopolitische Konkurrenz nehme zu. Auf den Philippinen hat es ein schweres Erdbeben gegeben. Nach örtlichen Angaben hatte es eine Stärke von 7,8. Das Ausmaß der Schäden ist noch unklar. Die Erdbebenwarte der USA hat eine Tsunami-Warnung für die Küsten der Philippinen sowie von Indonesien, Palau, Taiwan, Japan und Papua-Neuguinea ausgegeben. Hausarztpraxen in Baden-Württemberg wollen mit gesperrten Wartezimmerplätzen gegen die Sparpläne der Bundesregierung protestieren. In dieser Woche soll in Praxen jeder zweite Sitzplatz frei bleiben.
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5: Dreimal hat der deutsche Tennisprofi Alexander Zverev das Finale eines Grand Slam verloren. Gestern bei den French Open in Paris ist der Knoten endlich geplatzt. Nach 5 Sätzen gegen den

0: Während die Hymne läuft, wippt Zverev leicht auf den Beinen hin und her, singt und schaut stolz in den Pariser Abendhimmel. Durchatmen nach einem hart umkämpften Erfolg. Zweimal war Zverev nach Sätzen in Führung gegangen, zweimal musste er den Satzausgleich hier nehmen. Im fünften Durchgang aber machte er alles klar und hatte seinen Titel.
1: Und damit ist Zverev French Open Sieger 2026 natürlich plumpster in den Sand von Paris. Er weint mit den Händen vorm Gesicht, man kann es erkennen, wie die Tränen rollen. Er wälzt sich, er will sich eingraben in diesen Sand von Paris.
2: Ja, für mich ist es einfach klar. Es ist was ganz Besonderes. Ich war oft nah dran, aber nie nah genug. Und jetzt endlich meinen ersten Grand Slam zu gewinnen, ist natürlich das schönste Gefühl auf der Welt. Und ich hoffe, dass Tennis Deutschland auch noch ein paar in den nächsten paar Jahren haben wird.
3: Les finalistes du simple messieurs Roland Garros 2026.
0: Feierabend ist noch lange nicht für Zverev. Auf dem Platz gibt er ein Fernsehinterview nach dem anderen und jeder aus seinem Team will noch ein Foto mit ihm und wie üblich auch die Ballkinder. Den Pokal aber gibt er nicht aus den Händen. Den Pokal, auf den er so lange hat warten müssen.
2: Das ist für mich irgendwo schon ja, eine Erfüllung auch. Man fühlt sich schon erfüllt als Sportler, als Tennisspieler. Das ist schon etwas, worauf man stolz sein kann und was Besonderes hier mit so einem Pokal jetzt hier zu sitzen. Und ich glaube, das ist schon ein sehr wichtiges Turnier für mich gewesen jetzt.
4: Alexander Zverev. Mit 29 Jahren hat er gestern in Paris seinen ersten Grand-Slam-Titel geholt. Steffen Gaar berichtete. Die nächste Chance auf einen Titel gibt es für Zverev übrigens beim Rasenklassiker Wimbledon. Der beginnt in 3 Wochen.
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4: Die beginnt schon in 4 Tagen. Es wird das größte Sportereignis des Jahres. Am Donnerstag geht's los in Mexiko, Kanada und den USA. Die deutsche Nationalmannschaft hat vorgestern Samstagabend in Chicago den letzten Test vor der WM erfolgreich absolviert mit einem, wenn auch knappen, 2:1 Erfolg gegen die USA. Trainer Julian Nagelsmann hat dann jedenfalls von einer guten Generalprobe gesprochen. Unser WM-Reporter Martin Roschitz ist bereits für uns in Winston-Salem in North Carolina, wo das deutsche Team heute sein WM-Quartier bezieht. Wenn wir uns das Spiel vom Samstag nochmal vor Augen führen, woran muss denn die DFB-Elf in der Offensive noch arbeiten?
6: Ja, ich finde, offensiv war das schon ganz okay. Man hat also gesehen, dass Kai Havertz der Mannschaft viel geben kann, der ja noch im Champions League-Finale gestanden hat, da auch ein Tor erzielt hat für den FC Arsenal, am Ende aber den Titel nicht holen konnte. Er ist ganz, ganz wichtig für das deutsche Team. Wirtz und Musiala, die beiden müssen auf jeden Fall noch ein bisschen besser in WM-Form kommen. Und Leroy Sané hat Lennart Kahl, den jungen Bayern, der sich ja verletzt hat leider und die WM verpasst, gut ersetzt und ja auch ein Tor geschossen, das 2:1. Sané wird Lennart Kahl, wenn er die Form so beibehält, gut ersetzen. Aber man hat im Mittelfeld gesehen, dass da schon noch große Löcher waren und dass da die Abstimmung noch nicht so ganz gestimmt hat. Aber das kann man jetzt tatsächlich ja auch in den ersten Spielen im Turnierverlauf noch feinjustieren.
4: Sie haben Kai Havertz schon angesprochen, er hat das 1:0 geschossen und das 2:1 vorbereitet. Für ihn wurde dann VfB-Stürmer Dennis Undaf in der 61. Minute eingewechselt. Wird Havertz auch bei der WM dann die erste Wahl bleiben oder hat vielleicht Undaf mal die Chance, auch von Anfang an zu spielen?
6: Ja, das kann man bei so einem langen Turnier ja nicht ausschließen. Es kommt ja das 16. Finale dazu. Also es ist ein langer Weg bis zum Finale am 19. Juli nach New Jersey. Und da kann es gut sein, dass gerade nach so einer langen Saison auch mal Dennis Undaf eine Chance von Beginn an bekommt. Zumal es ja auch wahrscheinlich ist, dass man mit einem hohen Sieg gegen Curaçao im Auftaktspiel sich quasi schon für die K.O.-Runde qualifiziert hat. Trotzdem ist Kai Havertz die Nummer 1 im Sturm und auch gesetzt bei Bundestrainer Julian Nagelsmann. Und da muss Undaf sich mit der Rolle des Herausforderers zufrieden geben.
4: Schauen wir kurz auf Curaçao. Der karibische Inselstaat hat gerade mal 156.000 Einwohner, ist der bisher kleinste WM-Teilnehmer und steht in der FIFA-Weltrangliste auf Platz 82. Deutschland ist 10. Worauf bereitet sich die DFB-Elf da vor?
6: Ja, vor allen Dingen auf eine Mannschaft, die eigentlich niederländisch geprägt ist. Durch den Trainer Dick Advocaat, zwischendurch war es Fred Rutten, da gab es dann hin und her. Und dann ist Dick Advocaat zurückgekehrt als Trainer, übrigens der älteste mit 8.

0: und 70 Jahren, löst damit Otto Rehhagel als ältesten WM-Trainer ab. Und die Spieler wohnen auch nicht auf Curaçao und spielen da auch nicht, weil die Liga einfach auch nicht gut genug ist, sondern die meisten spielen in den Niederlanden oder in anderen europäischen Ligen. Die sind also gut ausgebildet, wissen ganz genau, wie man sich an ein taktisches Konzept hält, spielen in diesem 4-3-3, das die Niederländer ja immer schon praktiziert haben, sind nicht zu unterschätzen. Es gibt einige Spieler auch mit Bundesliga-Erfahrung, Tahith Chong zum Beispiel, der bei Werder Bremen ein bisschen Erfahrung gesammelt hat. Und trotzdem ist das keine Mannschaft, vor der Deutschland irgendwie zittern müsste, sondern das ist eine Mannschaft, die man klar schlagen muss und auch klar schlagen wird. Ich gehe schon von einem 3-4-0 aus.
1: ARD-Sportreporter Martin Roschitz. Am Donnerstag wird die Fußball-Weltmeisterschaft eröffnet mit dem Spiel Mexiko gegen Südafrika. Und das erste Spiel fürs deutsche Team gegen Curaçao ist am Sonntag.
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1: Mit Michael Wegmer.
3: Immer mehr Studierende sind pessimistischer, was ihren Berufseinstieg nach dem Abschluss an der Universität angeht. Das ist das Ergebnis einer neuen Umfrage der Beratungsgesellschaft EY.
4: Nur noch 39% der Befragten rechnen fest mit einem raschen Berufseinstieg, der ihren Erwartungen und Qualifikationen entspricht. Das sind 15 Prozentpunkte weniger als bei der letzten Erhebung im Jahr 2024. Die Arbeitslosenquote von Akademikern lag 2025 übrigens bei 3,3%. Im Jahr davor waren es noch 2,9%. Auch die Ansprüche an den Job haben sich verändert. Knapp die Hälfte nennt einen sicheren Arbeitsplatz als wichtigstes Kriterium. Das Gehalt folgt mit deutlichem Abstand auf Platz 2, nachdem es vor 2 Jahren noch an erster Stelle lag. Rang 3 belegen flexible Arbeitszeiten. Der Personalchef der Prüfungs- und Beratungsgesellschaft EY spricht von einem Paradigmenwechsel. Für die Generation Studierender werde Sicherheit zum immer stärkeren Orientierungsfaktor, das habe auch mit der aktuellen wirtschaftlichen Lage zu tun. Laut EY wurden im März mehr als 2000 Studentinnen und Studenten in Deutschland befragt. Aus der SWR Wirtschaftsredaktion Florian Dötsch.
3: In Berlin geht es heute um die Staatsmodernisierung. Digitalminister Wildberger und Sozialministerin Baas sprechen mit den Ministerpräsidenten aus Baden-Württemberg und Nordrhein-Westfalen darüber, wie weit Deutschland bis jetzt schon gekommen ist und wie begonnene Maßnahmen wirken.
5: Der Staat soll schneller, digitaler und handlungsfähiger werden. Das will die Bundesregierung mit ihrer Modernisierungsagenda erreichen. Die Bürger sollen leichter Zugang zu Behörden bekommen, vor allem digital. Dabei helfen soll auch die sogenannte EUDI-Wallet, eine digitale Brieftasche, die Ausweis und Führerschein auf dem Handy bereithält. Sie soll Anfang 2027 kommen, genau wie die automatische Auszahlung des Kindergelds. Die Staatsmodernisierung soll aber nicht nur digitalisieren, sondern auch Strukturen verändern, etwa beim Sozialstaat. Dessen Behörden sollen effizienter und vernetzter werden, damit Bürger nur noch an einer Stelle einen Antrag stellen müssen. Unternehmen sollen von schnelleren Planungs- und Genehmigungsverfahren und Entbürokratisierung profitieren. Dabei arbeiten Bund und Länder zusammen. Nordrhein-Westfalen und Baden-Württemberg etwa befreien Unternehmen ab Anfang 2027 von den meisten Berichtspflichten. Kirsten Gierschig, Berlin.
3: DGB-Chefin Fahimi hat die Reformpläne der Bundesregierung vor einem Spitzentreffen im Kanzleramt als fehlgeleitet kritisiert. Alles an der sogenannten Reformagenda lege den Fokus auf Sparen und Kürzen, sagte sie dem Redaktionsnetzwerk Deutschland. Damit werde jede Binnennachfrage getötet. Die Bundesregierung will bis zur parlamentarischen Sommerpause ein großes Reformpaket auflegen. Es soll die Themen Einkommenssteuer, Arbeitsmarkt, Rente und Bürokratieabbau umfassen. Dazu kommen die schon vorliegenden Reformen der gesetzlichen Krankenversicherung und der Pflegeversicherung, die noch durch Bundestag und Bundesrat müssen. Übermorgen trifft sich der Koalitionsausschuss mit Vertretern von Wirtschaft und Gewerkschaften. Wie der weltweite Umstieg auf E-Mobilität vorankommt, unter anderem darum geht es ab heute in Bonn auf der UN-Klimakonferenz. Dort wird in den kommenden 10 Tagen der nächste Weltklimagipfel im November im türkischen Antalya vorbereitet.
6: Rund 5000 Delegierte aus etwa 200 Ländern wollen im Vorfeld der COP31 mögliche Beschlüsse und Kompromisse vorbereiten und Fragen klären, die auf der letzten Weltklimakonferenz in Brasilien unbeantwortet blieben. Etwa, wie weit Brasiliens Bemühungen gekommen sind, eine globale Roadmap für die Energiewende zu entwerfen. Oder wie viele Staaten hinter den Plänen stehen, die Entwaldung bis 2030 einzudämmen. oder wie viel Geld wirklich in die internationale Klimafinanzierung fließt. Diese Fragen sollen in Bonn möglichst geklärt und weitere Themen für die Konferenz in Antalya vorbereitet werden. Die COP31 wird von der Türkei und Australien gemeinsam geleitet. Bis zu ihrem Start sollen die Teilnehmerstaaten ambitioniertere Klimaschutzpläne vorlegen. Außerdem soll es in Antalya unter anderem darum gehen, wie die weltweite Elektrifizierung vorangetrieben werden kann. Susanne Henn, ARD Klimaredaktion.
3: Die Eskalation im Iran-Krieg drückt die Börsenkurse weltweit. Auch der deutsche Leitindex DAX dürfte heute deshalb deutlich im Minus starten.
7: Am Sonntagabend hatte Iran zum ersten Mal seit 2 Monaten wieder Raketen auf Israel abgefeuert. Die Angriffe erfolgten als Reaktion auf israelische Angriffe im Libanon. Die Anleger befürchten jetzt, dass ein mögliches Abkommen zwischen Iran und den USA scheitern könnte. In Asien startete der südkoreanische Leitindex mit einem Minus von 8%. Zeitweise musste der Handel sogar unterbrochen werden. Aktuell liegt das Minus bei rund 4%. Auch in Japan reagieren die Investoren bestürzt. Der Leitindex Nikkei fällt ebenfalls um rund 4%. Die erneuten Raketenangriffe treiben die Ölpreise wieder deutlich in die Höhe. Der Krieg der USA mit Iran blockiert seit Monaten die Öltransporte durch die Straße von Hormuz. Die Folge ist eine globale Versorgungskrise und eine steigende Inflation. Das Ölkartell OPEC Plus hat darum am Sonntag zum 4. Mal die Förderziele angehoben. Die Wirkung dürfte wegen der neuen Entwicklung verpuffen. Thomas Spindler, ARD Finanzredaktion, Frankfurt.
3: Und soweit die Wirtschaft für diese Stunde. 8:01.
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1: Mit Bernhard Seiler am Montagmorgen. Ist das ein klarer Schritt Armeniens in Richtung EU? Der pro-westliche Regierungschef hat mit seiner Partei offenbar die Parlamentswahl gewonnen und sein pro-russischer Widersacher hat verloren. Was das Ergebnis für die EU bedeuten könnte und warum es mit der Annäherung doch nicht so leicht werden wird, darüber spreche ich mit unserem Korrespondenten in Erivan in etwa einer Viertelstunde.
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1: Los geht's heute mit Sonne. Später verdichten sich aber die Wolken und ab dem Nachmittag fängt's dann an zu regnen. Örtlich sind auch Gewitter möglich. Die Temperaturen steigen auf 19 Grad, zum Beispiel im Westerwald und der Vulkaneifel, und bis 28 Grad in der Region Stuttgart.
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8: Mit Pascal Fournier, guten Morgen. Israel und der Iran beschießen sich trotz einer bestehenden Waffenruhe. Die Zahl der Atomwaffen ist leicht gesunken, trotzdem ist die geopolitische Lage gefährlicher geworden. Und Bundesdigitalminister Wildberger sieht die Modernisierung des Staates auf gutem Weg. Das Wetter, zuerst sonnig, später zeitweise Regen, 19 bis 28 Grad. Als Reaktion auf iranischen Raketenbeschuss hat Israel in der Nacht damit begonnen, den Iran mit Raketen anzugreifen. Nach Angaben des israelischen Militärs wurden Ziele im Westen und Süden des Irans beschossen. Aus Tel Aviv, Julio Segador.
9: Meldungen zufolge soll es Explosionen gegeben haben, unter anderem in Teheran, Tabriz und Isfahan. Auch der Flughafen von Teheran soll beschossen worden sein. Am frühen Morgen gab es Raketenalarm in Zentral-Israel. Laut Armee soll aus dem Jemen eine ballistische Rakete abgefeuert worden sein. Sie konnte abgefangen werden. Der israelische Angriff auf den Iran ist die Reaktion auf die iranischen Raketenangriffe in der Nacht. Diese hatten vor allem Ziele im Norden Israels im Visier. In weiten Teilen des Landes dort gab es Sirenenalarm. Die Menschen mussten erneut in die Schutzräume. Laut Militär wurden alle Raketen abgefangen. Israel bereitet sich unterdessen auf weitere Angriffe aus dem Iran vor. Das Heimatschutzkommando kündigte an, dass heute landesweit alle Schulen geschlossen bleiben. Die Krankenhäuser haben damit begonnen, ihren Betrieb aus Schutz gegen mögliches Bombardement aus dem Iran in unterirdische Einrichtungen zu verlagern.
8: Inzwischen hat der Iran als Reaktion auf den israelischen Beschuss seinerseits erneut Raketen auf Ziele in Israel abgefeuert. Das bestätigte das israelische Militär am Morgen. Vor dem Beginn der israelischen Gegenschläge hat US-Präsident Trump Israels Premierminister Netanyahu offenbar dazu gedrängt, auf Vergeltungsschläge zu verzichten. Das berichten mehrere US-Medien. Aus New York, Martin Ganselmeier.
10: Hat sich Netanyahu über Trumps Appell hinweggesetzt? Oder hat Netanyahu den US-Präsidenten davon überzeugt, dass er aus innenpolitischen Gründen auf Irans Raketenangriffe reagieren muss, dies aber eher kontrolliert tun werde? Darüber wurde am späten Sonntagabend in den amerikanischen Nachrichtensendern spekuliert. Aus dem Weißen Haus oder von Donald Trump selbst gab es zunächst keine offiziellen Stellungnahmen. Zuvor hatten mehrere Medien unter Berufung auf Regierungsmitarbeiter berichtet, der US-Präsident habe mit Netanyahu telefoniert. Trump habe vor einer weiteren Eskalation gewarnt und an Netanyahu appelliert, die iranischen Raketenangriffe nicht mit Gegenschlägen zu vergelten. Die USA stünden kurz vor einem Deal mit Iran. Gegenüber der Financial Times äußerte Trump die Überzeugung, dass die jüngste Eskalation keinerlei Auswirkungen auf das Abkommen haben werde. Irans Angriffe hätten überhaupt nichts bewirkt. Und letztlich werde Israels Premierminister keine andere Wahl haben, als das Abkommen zu akzeptieren, das die USA mit Iran aushandeln.
8: Die Ölpreise sind nach der jüngsten Eskalation im Nahen Osten wieder deutlich angestiegen. Am frühen Morgen kostete ein Barrel Rohöl der Sorte Brent umgerechnet rund 84 Euro. Das sind 4% mehr als noch am vergangenen Freitag. Die EU-Verteidigungsminister kommen heute in Zypern zu einem informellen Treffen zusammen. Themen sind unter anderem die militärische Unterstützung für die Ukraine und die Freiheit der Schifffahrt vor dem Hintergrund der iranischen Blockade der Straße von Hormuz. Außerdem soll es um ein Vorgehen gegen die sogenannte russische Schattenflotte gehen. Die Zahl der Atomwaffen geht weltweit insgesamt leicht zurück, dennoch wird die geopolitische Lage gefährlicher. Zu diesem Ergebnis kommt das Stockholmer Friedensforschungsinstitut SIPRI in seinem neuen Jahresbericht. Arne Bartram.
11: Die Zahl der Atomwaffen weltweit geht zwar leicht zurück, gefährlicher wird die Lage aber trotzdem. Das zeigt der neue Jahresbericht des Stockholmer Friedensforschungsinstituts SIPRI. Weltweit gibt es derzeit noch rund 12.000 nukleare Sprengköpfe. Der leichte Rückgang liegt vor allem daran, dass die USA und Russland alte Waffen abbauen. Gleichzeitig modernisieren aber die Atommächte ihre Arsenale und bauen sie teilweise sogar aus. Ein zentrales Problem? Die internationale Rüstungskontrolle bricht auseinander. Wichtige Verträge sind ausgelaufen, neue Vereinbarungen fehlen. Das sorgt für weniger Transparenz und mehr Misstrauen zwischen den Staaten. Hinzu kommt die wachsende geopolitische Konkurrenz. Konflikte wie der russische Angriffskrieg gegen die Ukraine oder im Nahen Osten betreffen zunehmend auch Staaten mit Atomwaffen. Das erhöht das Risiko von Eskalationen. Auch Europa gerät dadurch stärker unter Druck. Konflikte außerhalb des Kontinents wirken sich direkt aus, etwa durch gestörte Lieferketten oder steigende Energiepreise. Gleichzeitig verändert sich das Verhältnis zu den USA als wichtigstem Sicherheitspartner. SIPRI warnt, die aktuelle Phase könnte der Beginn eines neuen atomaren Wettrüstens sein, in einer Welt mit weniger Regeln und wachsender Unsicherheit.
8: Bundesdigitalminister Wildberger informiert am Mittag über den aktuellen Stand bei der geplanten Modernisierung der staatlichen Verwaltung. Im Vorfeld verwies Wildberger auf bereits umgesetzte Projekte. Im gemeinsamen Morgenmagazin von ARD und ZDF sagte der CDU-Politiker:
12: Wir haben viel mehr in Summe erreicht, als vielleicht schon angekommen ist. Also das Beispiel, was ich nennen möchte, sind viele Genehmigungsbeschleunigungen im Bereich der Infrastrukturgenehmigung. Vom Bauturbo bis hin zur beschleunigten Genehmigung für Ausbaumaßnahmen wie beispielsweise Mobilfunk, Glasfaser und bei Großprojekten. Und das ist eine große Entlastung. Aber wir digitalisieren auch bestehende Zugangsleistungen für die Bürgerinnen und Bürger. Ein Beispiel: Online-Anmeldung und Ummeldung ist jetzt für 60 Millionen Menschen möglich. Das war vor kurzer Zeit noch 30 Millionen, das heißt eine Verdopplung. Und parallel arbeiten wir an Lösungen, die, sag ich mal, eine größere Bedeutung haben können, wie beispielsweise die Deutschland-App, wo ich über dem Smartphone in praktisch allen Kommunen die wichtigen Leistungen des täglichen Lebens online erledigen kann.
8: Bundesdigitalminister Wildberger, CDU. Das waren die Nachrichten.
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1: Mit Bernhard Seiler. Guten Morgen. Die Bundespolitik steuert auf die Sommerpause zu, die keine sein wird. Denn im Herbst stehen drei Landtagswahlen an. In drei Monaten, am 6. September, macht Sachsen-Anhalt den Anfang. Dann folgen Mecklenburg-Vorpommern und Berlin am 20. September. Und schon jetzt steht fest, die AfD wird gut abschneiden. In Mecklenburg-Vorpommern und Sachsen-Anhalt wird sie wohl stärkste politische Kraft werden. Laut Umfragen wäre sie auch auf Bundesebene die Nummer eins, wenn jetzt gewählt würde. Die anderen Parteien suchen nach Strategien, um den Aufwärtstrend der AfD zu stoppen und wirken oft ratlos. Aus Berlin berichtet unser Hauptstadtkorrespondent Gabor Hallas über die politische Stimmung in Deutschland nach gut einem Jahr Schwarz-Rot im Bund.
13: Das ist ja Wahnsinn. Wir holen uns unser Land zurück. Wir schreiben Geschichte.
14: Wir schreiben Geschichte. Wir holen uns unser Land zurück.
15: Die AfD hat begonnen mit dem Wahlkampf.
14: Spitzenkandidat Ulrich Siegmund.
15: Alles ist möglich. Die Rettung unseres Landes ist möglich, dass wir unsere alte, wunderschöne Heimat zurückbekommen.
14: Die AfD steht in Sachsen-Anhalt in den Umfragen bei mehr als 40%. Siegmund könnte also Ministerpräsident werden. Sven Schulze will es bleiben.
16: Jetzt als Ministerpräsident hast du natürlich die Situation, dass die Menschen denken, du kannst alles lösen, du kannst es aber nicht.
14: Der CDU-Politiker sitzt in der Talkshow Hart aber fair und steht so kurz vor den Wahlen im September unter Druck.
16: Den Menschen zuhören, ihre Probleme verstehen, sie zu lösen und wenn man sie nicht lösen kann, auch mal zu sagen, dafür habe ich jetzt aktuell keine Lösung.
14: Heißt, nicht zu viel ankündigen.
17: Und dann traue ich mir zu, die AfD mit ihren Wählerinnen und Wählern zu halbieren. Das geht!
14: Friedrich Merz im Herbst 2018. Die AfD steht damals bei 14% bundesweit und heute ist Merz der Kanzler und die AfD deutlich stärkste Kraft mit 27%. Er hat sie also fast verdoppelt. Wie konnte das passieren? CDU-Ministerpräsident Schulze sagt.
16: Es gab doch jahrelang die Situation, dass gesagt wird, das ist ein Thema der AfD, da sprechen wir nicht drüber oder wenig. Und es war das Thema Migration. Und aus meiner Sicht gibt es keine Themen von Parteien, sondern nur Themen der Menschen.
14: Genauso versucht es die Union im Winter 2025. Die Anschläge von Magdeburg und Aschaffenburg erschüttern das Land. Friedrich Merz ist damals noch Oppositionsführer, bringt einen Antrag ein, um die Migrationspolitik zu verschärfen und die AfD stimmt zu.
18: Wenn es hier heute eine solche Mehrheit gegeben hat, dann bedauere ich das.
19: Jetzt und hier beginnt eine neue Epoche. Jetzt beginnt was Neues. Und das führen wir an. Das führen die neuen Kräfte an. Das sind die Kräfte von der AfD. Sie können folgen, Herr Merz, wenn Sie noch die Kraft dazu haben.
14: Merz sagt, das war keine Zusammenarbeit mit der AfD. Und die hat er immer wieder ausgeschlossen.
17: Ich werde mit dieser Partei keine Gespräche über irgendeine Art der Zusammenarbeit führen.
15: Wir haben mit diesen Leuten nichts zu tun und hier wird es keine Zusammenarbeit geben. Unter der Hand, über der Hand, auf dem Tisch, unter dem Tisch, mit mir und uns nicht.
20: So, liebe AfD-Abgeordnete,
14: damit die CDU hat eine Broschüre gedruckt und AfD-Zitate gesammelt.
20: Und das Beste, die Broschüre kommt mit einem kleinen, aber feinen Goodie, einer Austrittserklärung. Denn nach dem Lesen unserer Lektüre kann nun wirklich niemand mehr behaupten, nicht zu wissen, was in der AfD ist.
21: Danke. Ich wollte das Heftchen hier mir nur besorgen.
14: Die AfD greift das auf und Fraktionsgeschäftsführer Bernd Baumann schaut persönlich in der CDU-Parteizentrale vorbei.
22: Denn dieses Pamphlet ist voll von Lügen und Falschmeldungen, die einfach nur unfassbar sind. Ich konnte es nicht glauben, aber ich sehe jetzt, es ist so.
14: Ist das die richtige Strategie? Die Grüne Ricarda Lang sagt, Politik konzentriere sich in Wahlkämpfen zu sehr auf die AfD und sie berichtet von einem Gespräch mit ihrer Mutter.
23: Dann meinte die zu mir, boah, Ricky, ich habe nicht vor, irgendwann mal die AfD zu wählen, aber wir wollen von euch nicht den lieben langen Tag nur hören, wen wir nicht zu wählen haben, sondern wir wollen von euch hören, wie ihr vorhabt, unser Leben besser zu machen.
14: Und da stimmt ihr der wahlkämpfende CDU-Ministerpräsident Sven Schulze aus Sachsen-Anhalt zu. Doch Antworten und ein klares Konzept gegen die AfD hat wohl keine Partei.
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1: Wie kann der Ukraine-Krieg beendet werden? Es muss direkte Gespräche zwischen dem russischen Präsidenten Putin und dem ukrainischen Präsidenten Zelensky geben über eine sofortige Waffenruhe. Das fordern Deutschland, Frankreich und Großbritannien und schließen sich damit dem Vorschlag Zelenskys an. Gestern haben sich die sogenannten E3 in London getroffen und sich auf eine gemeinsame Erklärung geeinigt. Aus London berichtet Franziska Hoppen.
24: Ob der Premierminister Russland an den Verhandlungstisch bekommen könne und ob Europa da auch einen Platz habe, wollte dieser Reporter in der 10 Downing Street wissen, als Premierminister Keir Starmer gerade zur Begrüßung die Hand von Frankreichs Präsident Emmanuel Macron schüttelte. Großbritannien, Frankreich und Deutschland zählen zu den engsten Verbündeten Kiews und sie wollen die Ukraine-Diplomatie in Gang bringen. Auch wegen der Dynamik im Krieg, sagt Dorisia Lutsevich vom Londoner Politikforschungsinstitut Chatham House im BBC-Fernsehen.
25: We are in the midst of revolution in military affairs.
24: Wir befinden uns mitten in einer Revolution im militärischen Bereich, von der Luft über das Land bis hin zum Meer. Die Ukraine hat bisher hervorragende Leistungen gezeigt, Russland holt auf. Aber es könnte ein Zeitpunkt kommen, an dem die Ukraine mit westlicher Unterstützung, Kapital und Innovation die Oberhand gewinnen kann. Zum ersten Mal habe Putin seit Kriegsbeginn größere finanzielle Probleme, sagt Politikwissenschaftler Politikwissenschaftler Nico Lange im ARD-Interview, Direktor des Instituts für Risikoanalysen und internationale Sicherheit. Und der Krieg werde in Russland hineingetragen. Das alles könne dazu beitragen, Putins Verhandlungsbereitschaft zu erhöhen, aber nur, wenn der Druck weiter konsequent aufgebaut werde.
0: Wir stehen nicht unmittelbar vor dem Beginn von Verhandlungen oder sogar von Entwicklungen in Richtung Frieden. Wir stehen vor einer Situation, wo Druck auf Russland dazu führen könnte, dass im Jahresverlauf die Gesprächsbereitschaft steigt.
24: Dazu wollen Starmer, Macron und Bundeskanzler Friedrich Merz den anstehenden G7-Gipfel in Frankreich nutzen, das Treffen der Ukraine-Unterstützer im Juli und den NATO-Gipfel in Ankara in rund 4 Wochen, um die Unterstützung der europäischen Partner und eben jenen Druck zu koordinieren. In einem schriftlichen Statement nach ihrem Treffen forderten die Staats- und Regierungschefs Putin zu einer sofortigen Waffenruhe auf und zu Verhandlungen über ein Kriegsende. Die derzeitige Frontlinie solle Ausgangspunkt für die Verhandlungen sein. Russische Vermögenswerte würden so lange eingefroren bleiben, bis Russland seinen Angriffskrieg beendet und die Ukraine entschädigt habe. Und Europa wie auch die USA sollten aktiv an den Gesprächen beteiligt werden. Washington hatte sich zuletzt diplomatisch stärker zurückgehalten. Philip Breedlove, ehemaliger alliierter Oberkommandierer der NATO in Europa, sagt, das müsse sich ändern. Putin muss seinen Blick nach Westen richten und erkennen, dass sich nicht nur die NATO, sondern auch die Vereinigten Staaten für den Frieden und Friedensgespräche zwischen der Ukraine und Russland einsetzen. Doch die Europäer sind sich bewusst, dass auf die USA nicht mehr Verlass ist wie früher. Macron, Starmer und Merz sicherten Zelensky weitere militärische Unterstützung zu und betonten die Notwendigkeit, die Raketenabwehr und Verfügbarkeit weitreichender Waffen zu stärken.
1: Armenien hat gewählt und Regierungschef Nikol Paschinjan ist offenbar als Sieger aus der Parlamentswahl hervorgegangen. Nach aktuellen Hochrechnungen kommt seine prowestliche Partei auf etwa 57%. Damit kann Paschinjan seine dritte Amtszeit antreten. Unter seiner Führung will Armenien den schwierigen Spagat schaffen, sich der Europäischen Union anzunähern, ohne Russland dabei komplett zu verprellen. Unser Korrespondent Björn Blaschke ist zurzeit in der armenischen Hauptstadt Erevan. Herr Blaschke, hat Paschinjan also eine Mehrheit seiner Landsleute für diesen eher pro-westlichen Kurs hinter sich?
3: Ja, es geht wahrscheinlich einerseits um diesen pro-westlichen Kurs, aber es geht eben auch vielleicht mittlerweile um sowas wie eine antirussische Haltung. Also ich glaube, dass man sich in der Bevölkerung einfach schwer damit tut, dass Russland aus der Lameng sozusagen heraus, nur weil Armenien sich in Richtung EU und USA orientiert, ein Handelsembargo gegen dieses Land verhängt hat. Es dürfen verschiedene Obst- und Gemüsesorten nicht mehr eingeführt werden. Und auch die Blumen sind mittlerweile auf einer Boykottliste. Offiziell mit Hygienegründen ist das begründet worden. Das ist etwas, was man in der Bevölkerung wahrscheinlich einfach nicht gut findet und Trotzreaktionen auslöst. Und genauso auch die Drohungen, die relativ unverhohlenen Drohungen Russlands gegen eben Armenien. Das ist auch etwas, was die Leute, glaube ich, eher nicht so positiv gestimmt hat. Man will sich einfach nicht erpressen lassen, das ist so mein Gefühl. Und man sieht möglicherweise eben auch, dass ja, der Weg in die EU, der noch lang und steinig sein mag und ja sowieso irgendwie eigentlich noch gar nicht diskutiert wird, sondern eigentlich nur ins Spiel gebracht worden ist, eben von Nikol Paschinjan, dass man diesen Weg vielleicht doch reizvoller findet als eben die Orientierung Richtung Russland, das ja nun seit dem Zarenreich letztlich als Kolonialmacht hier aufgetreten ist.
1: Also man ist im Moment nicht gut auf Russland zu sprechen. Andererseits sind die Wirtschaftsbeziehungen und die Abhängigkeiten ja doch noch vorhanden. Wie schwer würde es denn werden, jetzt auf dem Weg in Richtung EU sich tatsächlich von Russland loszusagen sozusagen?
3: Na, ich denke, dass es wirklich schwer wird. Und ich glaube aber auch, dass Nikol Paschinjan genau das will, eben eine Diversifizierung, also eine Verteilung der wirtschaftlichen Beziehungen in die Welt hinaus. Also da geht es um die EU, da geht es aber natürlich auch um die USA. Das ist das eine. Man hat Gaspreisvorzüge und auch Ölpreisvorzüge von Russland eingeräumt bekommen. Das hat Russland mittlerweile auch in Frage gestellt und überlegt, diese Verträge zu kündigen. Also es wird schwer werden, da bin ich mir ziemlich sicher. Aber möglicherweise sieht man eben auch, zum Beispiel am Beispiel Moldau, dass es ja möglich ist, sich zu diversifizieren und umzuorientieren. Moldau ist diesen Weg ja auch schon gegangen und hat es vorgemacht, gerade was die Abhängigkeit von Gaslieferungen angeht. Möglicherweise hofft man einfach darauf, dass es so eine Art Befreiungsschlag geben wird.
1: Dann schauen wir mal aus der anderen Richtung, nämlich aus der europäischen, auf Armenien. Die EU hat dem Land ja schon Wirtschaftshilfen in Aussicht gestellt. Welche Rolle spielt denn Armenien für den Westen aufgrund seiner Lage im Südkaukasus?
3: Ich glaube, keine allzu bedeutende. Also rein wirtschaftlich auf jeden Fall nicht. Das kostet Geld. 50 Millionen hat Frau von der Leyen zugesagt in Richtung Nicole Paschinyan, eben wegen des Handelsembargos oder des Teilembargos, das Russland verhängt hat. Also es kostet im Zweifel eher Geld. Aber Europa hat natürlich ein Interesse. Und das Interesse ist, dass da nicht Staaten im Einflussbereich des russischen Imperiums bleiben, also des Kremls in dem Fall, sondern dass man eher Staaten herausbricht, weil das selbstverständlich Russland auf jeden Fall schwächen wird. Und dieses mentale, dieses psychologische Moment ist, glaube ich, bei allem auch sehr, sehr wichtig.
1: Schauen wir noch kurz auf Paschinyans Widersacher, der ja nun nicht gewonnen hat. Das ist der russisch-armenische Oligarch Samvel Karapetyan mit seiner Partei Starkes Armenien. Er wollte sich stärker an Russland annähern. Er steht wegen des Vorwurfs, einen Umsturz geplant zu haben, seit gut 4 Jahren unter Hausarrest. Welche Rolle könnte er denn in Zukunft in Armeniens Politik noch spielen?
3: Ich glaube, jetzt eine geringere. Also er hat natürlich tatsächlich eine Watsche bekommen. Er hat, ich gucke jetzt gerade auf die aktuellen Hochrechnungen, er hat derzeit, heißt es, 23,33% erlangt. Das ist deutlich mehr als die anderen prorussischen Parteien und Parteibündnisse erlangt haben. Aber ich glaube, er hat auf mehr gehofft. Er hat auch darauf gehofft, dass er eine Koalition eingehen könnte mit den anderen pro-russischen Parteien. Das ist ihm nicht gelungen und damit hat er verloren. Ich weiß nicht, wie die Psyche eines solchen Mannes gestrickt ist, aber ich glaube, dass er tatsächlich die Watsche bekommen hat. Aber vielleicht nutzt er das dann eben auch jetzt und sagt, jetzt erst recht. Das muss man tatsächlich abwarten. Ich weiß es nicht. Aber er ist relativ kaltgestellt und im Zuge des Wahlvorganges jetzt, gestern und vorgestern, sind nochmal einige seiner Parteimitglieder verhaftet worden. Wegen, so heißt es zumindest offiziell, versuchten Wahlbetrugs.
1: Informationen und Einschätzungen von unserem Korrespondenten Björn Blaschke. Ich habe vor etwa einer Stunde mit ihm gesprochen.
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1: Los geht's heute mit Sonne, später verdichten sich aber die Wolken und ab dem Nachmittag fängt's an zu regnen. Örtlich sind auch Gewitter möglich. Die Temperaturen steigen auf 19 Grad im Westerwald und bis 28 Grad im Nordschwarzwald.
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1: Als Reaktion auf iranischen Raketenbeschuss hat Israel in der Nacht damit begonnen, den Iran mit Raketen anzugreifen. Nach Angaben des israelischen Militärs wurden Ziele im Westen und Süden Irans beschossen. Die Ölpreise sind nach der erneuten Eskalation im Nahen Osten wieder deutlich angestiegen. Am frühen Morgen kostete ein Barrel Rohöl der Sorte Brent umgerechnet rund 84 Euro. Das sind 4% mehr als noch am Freitag. In den USA ist das Interesse an der deutschen Fußballnationalmannschaft offenbar groß. Die 3000 Tickets zum ersten öffentlichen Training heute Abend waren nach 4 Minuten verkauft. Das deutsche Team bezieht vor dem Training heute sein WM-Quartier in Winston-Salem in North Carolina.
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1: Höher, schneller, reicher. Am Freitag ist der Börsengang von SpaceX. Dann werden die Aktien des Raumfahrtunternehmens von Tech-Milliardär Elon Musk erstmals gehandelt. Wir beschäftigen uns diese Woche genauer mit dem Börsengang.
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1: Weil an der Börse die Zukunft gehandelt wird, ist die Finanzwelt wie elektrisiert. Denn unter dem Dach von SpaceX ist das versammelt, was die Tech-Branche bestimmen dürfte. Raumfahrt, Satelliteninternet und KI. Konstantin Röse aus dem Börsenstudio in Frankfurt berichtet, was Banken und Anleger vom Börsengang erwarten und wie SpaceX die Anlagestrategien verändert.
4: Noch wenige Tage bis zum wohl größten Börsengang aller Zeiten. SpaceX-Gründer Elon Musk ist auf großer Werbetour, zum Beispiel bei der US-Großbank JP Morgan.
5: Elon, welcome to JP Morgan's headquarters.
4: Tausende vermögende Kunden wurden zusammengetrommelt, um über SpaceX zu sprechen. Sogar die Mutter von Elon Musk ist mit dabei und wirbt für ihren Sohn.
6: Als du 3 Jahre alt warst und ich den Leuten erzählt habe, ich hätte einen Wundersohn, da haben die nur mit den Augen gerollt.
4: Investoren wird SpaceX als große Wette auf die Zukunft verkauft. Gründer Elon Musk spricht von Flügen zum Mars, KI-Rechenzentren im All und einer Stadt auf dem Mond. Warum an den Finanzmärkten so eine Euphorie um den Rekordbörsengang herrscht, hat auch etwas mit dem Personenkult rund um Elon Musk zu tun, findet Christian W. Röhl, Chefökonom von Scalable Capital.
7: Personenkult ist immer dann kritisch, wenn er von den betriebswirtschaftlichen Fakten ablenkt und wenn so eine Aktie, so ein Unternehmen sukzessive zur Religionsgemeinschaft mutiert, wie das ja bei Tesla passiert ist. Wenn das jetzt mit SpaceX nochmal in derselben Form passiert, dann haben wir hier wirklich die wertvollste Meme-Aktie der Welt.
4: Der Blick auf die reinen Geschäftszahlen zeigt, Musk verdient mit seiner Weltraumfirma noch kein Geld. Unter dem Strich stand im vergangenen Jahr ein Minus von rund 4,9 Milliarden Dollar. Rekordverdächtig dagegen die Zahlen zum Börsengang. Mit einem Ausgabepreis von 135 Dollar je Aktie kommt SpaceX aus dem Stand auf eine Börsenbewertung von nahezu 1,8 Billionen Dollar und steigt damit in die Top 10 der größten Unternehmen auf. Anders als bei vielen anderen Börsendebüts legte SpaceX den Ausgabepreis vorher selbst fest, sagt Marc Richter, Börsenhändler der Steubing AG.
9: Elon Musk weiß natürlich, was sein Unternehmen wert ist und er weiß, dass der Börsengang definitiv mehrfach überzeichnet sein wird und kann genau darauf zielen, zu wissen, die Leute, die hier investieren, die investieren nahezu zu jedem Preis.
4: Doch für Privatanleger aus Deutschland dürfte es schwierig werden, Aktien zum Start zu zeichnen. Große institutionelle Anleger wie Pensions- oder Hedgefonds werden bevorzugt. Die Finanzaufsicht BaFin warnt bereits im Vorfeld vor unseriösen Anbietern, die vortäuschen, dass Anleger bei ihnen SpaceX-Aktien erwerben können. Auch Elon Musk selbst erhält natürlich Aktien. Laut Börsenprospekt wird er künftig rund 85% der Stimmrechte an SpaceX kontrollieren, damit also durchregieren können. Und noch etwas ist bei diesem Börsengang anders. Der Raumfahrtkonzern wird vorzeitig in Aktienindizes wie den Nasdaq 100 aufgenommen, dort nach nur 15 Tagen. Ein Novum. Viele Fonds müssen dann also Aktien kaufen. Bei einem so großen Unternehmen wie SpaceX sei das auf der einen Seite von Vorteil, sagt Chris-Oliver Schickentanz vom Vermögensverwalter Capitell.
10: Auf der anderen Seite wissen wir, dass bei großen Börsengängen es durchaus mal einige Wochen dauern kann, bis sich ein Aktienkurs dann auch gefunden hat, bis der sich stabilisiert hat. Von daher halte ich es ehrlicherweise für etwas zu früh, die SpaceX-Aktie in die großen Indizes aufzunehmen.
4: Große Kursschwankungen sind zum Börsengang am Freitag also vorprogrammiert. Ob nach oben oder unten, das wird sich zeigen.
1: Der SpaceX-Börsengang ist unser Serienthema diese Woche. Und morgen früh spreche ich mit Sönke Iversen vom Handelsblatt über Elon Musk, der das Raumfahrtunternehmen SpaceX 2002 gegründet hat.
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1: Mit Michael Spindler.
11: Einen schönen guten Morgen. Alexander Zverev hat sich seinen großen Traum erfüllt. Der Tennis-Olympiasieger und Weltmeister ist nun auch Grand-Slam-Champion. Im Finale der French Open in Paris besiegte der Hamburger den Italiener Flavio Cobolli in 5 Sätzen. Es war ein hartes Stück Arbeit bis zum Happy End für den deutschen Tennisstar.
26: Ich fand, dass ich die letzten 2 Wochen meine Emotionen sehr, sehr gut gemanagt habe und heute halt nicht. Richtig gut. Ich war heute viel nervöser. Ich habe mehr Up and Downs gehabt als die Tage davor in meinem Level auch. Aber am Ende des Tages, das ist mir alles relativ egal, weil ich habe mein erstes Grand Slam gewonnen. Ich bin unfassbar glücklich darüber.
11: Jahrelang hoffte Zverev auf diesen Erfolg. Das Etikett als weltbester Tennisspieler ohne Grand-Slam-Sieg wollte er endlich abstreifen. Wie groß muss die Erleichterung sein, das jetzt geschafft zu haben? Eine Einschätzung von SWR-Reporter Guido Ringel.
27: Also, das können wir als Nicht-Profi-Sportler nur ahnen. Wenn man sein Leben dem Erfolg widmet, auf so vieles verzichtet und nur diesen einen großen Traum hat und dann kommt plötzlich der Moment, in dem alles wahr wird, das ist doch absurd. Olympiasieger und Weltmeister kennen das aus aller Herren Länder. Aber diese deutsche Tennishoffnung, Zverev, dem viele so sehnsüchtig diesen großen Titel auch gönnen, der hat es jetzt geschafft. 30 Jahre nachdem Boris Becker den letzten deutschen Grand Slam-Titel bei den Herren geholt hat. Jetzt also wieder einer ganz oben mit dem dicken Pokal in der Hand. Es muss ein Wahnsinn sein, ganz ehrlich. Eigentlich der perfekte Moment, um zurückzutreten, denn jetzt ist es ja geschafft. Aber dazu ist Zverev viel zu ehrgeizig. Der will noch mehr. Wer ihn mal kennengelernt hat, der weiß, dass er oft grantig ist und auch abweisend. Aber das ist jetzt alles sekundär untergeordnet, denn der Erfolg gibt ihm recht.
11: Nun ist bei Zverev Feiern und Erholung angesagt. Beim Tennisturnier am Stuttgarter Weißenhof in dieser Woche wird Zverev deshalb nicht am Start sein. Die Generalprobe vor dem WM-Start hat die deutsche Fußballnationalmannschaft mit dem 2:1-Sieg über die USA erfolgreich bestanden. Nun beginnt die heiße Phase der Vorbereitung auf das erste WM-Spiel am Sonntag gegen Curaçao. SWR-Reporter Thomas Kunze über das Tagesprogramm der DFB-Elf.
8: Der freie Tag in Chicago hat durchaus gut getan und wurde von großen Teilen des DFB-Teams auch gut genutzt. Zum Beispiel mit einer Tour durch das Trainingszentrum der Chicago Bulls, dem legendären Basketballclub. Am Abend war dann noch ein gemeinsames Essen geplant. Heute wartet ein umfangreiches Programm auf Kapitän Joshua Kimmich und seine Mannschaft. Der Umzug ins Teamquartier nach Winston-Salem steht an. 10 Uhr Ortszeit wird die Maschine in Chicago abheben und knappe 3 Stunden später in North Carolina landen. Team, Trainer, Betreuer, der gesamte Tross wird dann die Zimmer beziehen. Logistisch unterstützen kann dabei der nachnominierte Hassan Ouedraogo, der schon gestern im Teamquartier angekommen ist. Am frühen Abend zeigt sich die Mannschaft dann der Öffentlichkeit. 3000 Fans werden bei dieser Trainingseinheit mit dabei sein. Die Tickets waren in wenigen Minuten vergriffen.
11: Stabhochsprung-Überflieger Armand Duplantis hat beim Diamond League Meeting in Stockholm die erste Niederlage seit knapp 3 Jahren und nach einer Serie von 40 Siegen hinnehmen müssen. Der für Schweden startende Weltrekordler musste ausgerechnet in seiner Heimat dem Amerikaner Curtis Marshall den Vortritt lassen, der 5,90 Meter schaffte. Für Duplantis ging es nur über 5,80 Meter. Im Weitsprung der Frauen kam Olympiasiegerin Malaika Mihambo von der LG Kurpfalz mit 6,70 Meter nur auf Rang 6. Auch Kugelstoß-Olympiasiegerin Yemisi Mabry, früher Ogunleye, von der MTG Mannheim blieb als Fünfte mit 18,79 Meter unter ihren Erwartungen. Soweit der Sport. Es ist 8.29 Uhr.
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1: Mit Bernhard Seiler am Montagmorgen. Wer setzt die Reformen eigentlich um, die die Bundesregierung beschließen will? In vielen Fällen sind das die Landkreise, etwa beim Thema Digitalisierung. Da gibt es aus Sicht des Landkreistags aber noch einiges zu verbessern bei der Zusammenarbeit mit dem Bund. Wo es da besonders hakt, frage ich den Präsidenten des Landkreistags in etwa 5 Minuten.
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1: Los geht's heute mit Sonne. Später verdichten sich aber die Wolken und ab dem Nachmittag fängt's an zu regnen. Örtlich sind Gewitter möglich. Die Temperaturen steigen auf 19 Grad in Herdorf und bis 28 in Nagold.
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12: Mit Pascal Fournier. Die israelische Luftwaffe hat Ziele im Westen und im Zentrum des Irans angegriffen. Das teilte das israelische Militär am Morgen mit. Der Angriff erfolgte auf Raketenbeschuss aus dem Iran am Sonntagabend. Die iranischen Revolutionsgarden haben den israelischen Angriff bestätigt. Phyllis Krückrickel.
13: Die staatliche iranische Nachrichtenagentur IRNA meldete die Einschläge. Laut übereinstimmender Medienberichte waren sie in der iranischen Hauptstadt Teheran sowie in Tabriz, Isfahan und in der Nähe der Stadt Karaj zu hören. Gestern Abend hatte Iran erstmals seit Inkrafttreten einer Waffenruhe am 8. April Raketen auf Israel abgefeuert, als Warnung für die andauernden Angriffe auf den Libanon, wie das Regime in Teheran mitteilte. Israel hatte insbesondere die südlichen Vororte von Beirut beschossen, die Hauptquartiere der Hisbollah, wie Ministerpräsident Netanyahu und Israels Verteidigungsminister Katz mitteilten. Die Hisbollah gilt als der wichtigste nichtstaatliche Verbündete des Iran. Am Abend hatte sich US-Präsident Trump zu Wort gemeldet und Iran aufgefordert, wieder an den Verhandlungstisch zu gehen und so wörtlich einen Deal abzuschließen. Trump hatte auch Israel dazu gedrängt, auf Vergeltungsschläge zu verzichten.
12: Inzwischen hat der Iran als Reaktion auf den israelischen Beschuss seinerseits erneut Raketen auf Ziele in Israel abgefeuert. Das bestätigte das israelische Militär am Morgen. Die Ölpreise sind nach der jüngsten Eskalation im Nahen Osten wieder deutlich angestiegen. Am frühen Morgen kostete eine kostete ein Barrel Rohöl der Sorte Brent umgerechnet rund 84 Euro. Das sind 4% mehr als am vergangenen Freitag. Bundesdigitalminister Wildberger informiert am Mittag über den aktuellen Stand bei der geplanten Modernisierung der staatlichen Verwaltung. Im Vorfeld verwies Wildberger auf bereits umgesetzte Projekte. Im gemeinsamen Morgenmagazin von ARD und ZDF sagte der CDU-Politiker:
15: Wir haben viel mehr in Summe erreicht, als vielleicht schon angekommen ist. Also das Beispiel, was ich nennen möchte, sind viele Genehmigungsbeschleunigungen im Bereich der Infrastrukturgenehmigung. Vom Bauturbo bis hin zur beschleunigten Genehmigung für Ausbaumaßnahmen wie beispielsweise Mobilfunk, Glasfaser und bei Großprojekten. Und das ist eine große Entlastung. Aber wir digitalisieren auch bestehende Zugangsleistungen für die Bürgerinnen und Bürger. Ein Beispiel: Online-Anmeldung und Ummeldung ist jetzt für 60 Millionen Menschen möglich. Das war vor kurzer Zeit noch 30 Millionen, das heißt eine Verdopplung. Und parallel arbeiten wir an Lösungen, die, sag ich mal, eine größere Bedeutung haben können, wie beispielsweise die Deutschland-App, wo ich über dem Smartphone in praktisch allen Kommunen die wichtigen Leistungen des täglichen Lebens online erledigen kann.
12: Bundesarbeitsministerin Baas will Bürgerinnen und Bürger durch die anstehende Einkommensteuerreform spürbar entlasten. Als Größenordnung nannte die SPD-Politikerin bei kleinen und mittleren Einkommen Erleichterungen von mindestens 500 Euro pro Jahr. Aus Berlin Georg Schwarte.
16: Sonst, so Baas in der ARD-Sendung Mioska, könne man sich das auch gleich sparen. 20 Euro wären am Ende zu wenig und würden auch nicht glaubwürdig sein, sagte die Arbeitsministerin. Im Moment liegen Reformen auf dem Tisch, wo die Bürger und Bürgerinnen erstmal den Eindruck haben, es wird für sie schwieriger, sagte Baas und verwies auf drohende Zuzahlungen bei Gesundheit und Pflege. Deshalb müsse, wie zugesagt, eine Einkommensteuerreform am 1. Januar 2027 in Kraft treten, die dauerhaft entlaste und wirklich mehr Geld im Portemonnaie übrig lasse. Sonst habe die Politik ihre Glaubwürdigkeit verloren. Bei der ebenfalls anstehenden Rentenreform kündigte Baas zumindest Eckpunkte bis zur Sommerpause an. Die Koalition hatte das Ziel ausgegeben, bis Juli ein großes Reformpaket zu beschließen. Zunächst soll darüber am Mittwoch im Kanzleramt mit Arbeitgebern, Gewerkschaften und Industrievertretern gesprochen werden.
12: Nach einem großflächigen Stromausfall im Raum Reutlingen gibt es Anzeichen für eine Brandstiftung. In einem Umspannwerk wurden 3 Brandstellen gefunden. Außerdem sei der Zaun beschädigt, das sagte ein Sprecher von Netze BW. Der Stromausfall dauert voraussichtlich bis weit in den Vormittag. Das waren die Nachrichten.
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17: mit Bernhard Seiler. Guten Morgen. Wenn in der Bundespolitik Entscheidungen getroffen werden, dann haben sie oft deutlich spürbare Auswirkungen auf die Landkreise. Fast 300 davon gibt es in Deutschland und in ihnen wird vieles, was Berlin entscheidet, in die Praxis umgesetzt. Etwa wenn es um Infrastruktur geht oder um Sozialleistungen. Und deshalb wollen die Landrätinnen und Landräte in Berlin gehört werden. Heute und morgen treffen sie sich dort zur Landkreisversammlung, zu der auch Bundeskanzler Merz und Vizekanzler Klingbeil kommen werden. Ein großes Thema bei diesem Treffen ist die Digitalisierung. Klar, die Verwaltung soll digitaler werden, aber wie klappt da bisher die Zusammenarbeit mit dem Bund aus Sicht der Kreise? Achim Brötel von der CDU ist Präsident des Deutschen Landkreistags und Landrat im Neckar-Odenwald-Kreis im Norden Baden-Württembergs. Herr Brötel, die Landkreise begrüßen es, dass die Bundesregierung die Verwaltung digitaler machen will. Seit einem Jahr gibt es dafür sogar ein eigenes Bundesministerium mit Digitalminister Carsten Wildberger. Hat sich in diesem einen Jahr schon was verbessert aus Ihrer Sicht?
18: Ja, es hat sich in der Tat was verbessert. Also es steht außer Frage, dass wir schneller, dass wir einfacher, dass wir vor allem auch digitaler werden müssen in Verwaltung. Und da hat die Digitalisierung schon einen neuen Stellenwert erhalten. Dadurch, dass es jetzt ein eigenes Ministerium in der Bundesregierung gibt, das nehmen wir schon so wahr.
17: Das heißt, da haben Sie jetzt auch einen Ansprechpartner und einen direkteren Draht sozusagen.
18: Wir diskutieren viele Fragen mit dem zuständigen Bundesministerium, aber klar ist, wir sind noch nicht da, wo wir eigentlich sein wollten. Nichts ist so gut, wie es tatsächlich sein könnte. Es hat sich viel getan in den letzten Jahren. Wenn ich mal dran denke, dass wir gerade in Baden-Württemberg in vielen Landratsämtern inzwischen Chatbots einsetzen bei der Kfz-Zulassung in Abfallfragen, ganz allgemein bei Fragen an das Landratsamt, mehrsprachige Auskunftssysteme auch für die Bürgerinnen und Bürger rund um die Uhr, dass wir zum Beispiel im Neckar-Odenwald-Kreis bei uns gerade mithilfe von KI einen Test machen, wie man elektronische Post tatsächlich sinnvoll verteilen kann. Das sind alles wichtige Ansatzpunkte, aber jetzt müssen weitere Schritte folgen, vor allem die Registermodernisierung. Es muss so sein, dass die Daten laufen und nicht die Bürgerinnen und Bürger.
1: Sie sprechen es an, es ist wichtig, dass die Daten laufen. Es ist ja so, wir als Bürger kriegen vor allem mit, ob wir bestimmte Sachen eben online machen können oder nicht. Zum Beispiel Auto anmelden oder Wohngeld beantragen. Da hat sich schon einiges getan. Aber wie sieht es denn im Hintergrund aus? Also da, wo dann eben die Daten laufen, aus Ihrer Sicht?
18: Auto anmelden und abmelden kann man heute schon in Baden-Württemberg flächendeckend digital tun. Es wird leider nicht in dem Maß genutzt, wie wir es uns wünschen würden. Also wir müssen uns schon alle auch ein Stück weit an der eigenen Nase fassen. Auch die Bürgerinnen und Bürger, das Angebot ist da, das Angebot ist einsatzfähig. Es muss aber niedrigschwelliger werden. Vielleicht sind auch die Zugangshürden, die Hürden zur Authentifizierung der Menschen einfach noch zu hoch. Da müssen wir, glaube ich, einfach einfacher werden, damit es leichter auch zugänglich wird.
1: Wie bei fast allem wird auch bei der Digitalisierung in der Verwaltung die künstliche Intelligenz eine immer größere Rolle spielen. Sie haben es ja auch schon angesprochen, dass die auch schon im Einsatz ist. Sie bemängeln aber, also Sie vom Landkreistag, dass es bisher keine einheitlichen KI-Standards von Bund und Ländern gibt. Wofür bräuchten Sie die denn konkret?
18: Ja, sowas wäre schon hilfreich, weil auch eine künstliche Intelligenz natürlich am Ende des Tages datenschutzkonform sein muss, bestimmte Fallstricke vermeiden muss, die da aufkommen können. Ansonsten sind wir aber der künstlichen Intelligenz gegenüber absolut aufgeschlossen. Wir begrüßen das. Mir persönlich macht die natürliche Dummheit, die momentan stark in der Bevölkerung wächst, die macht mir viel mehr Sorgen als die künstliche Intelligenz.
1: Wie gut klappt es denn bei Ihnen im Neckar-Odenwald-Kreis im Moment mit dem KI-Einsatz?
18: Ich kann wirklich ein positives Stimmungsbild abgeben. Wir haben sehr gute Erfahrungen damit gemacht. Das war zunächst mal für uns auch was, was wir für uns selber erproben, ertesten mussten. Aber die Erfahrungswerte sind wirklich sehr gut. Ich glaube, wir können dadurch durchaus erstens Verwaltungsressourcen sparen. Wir können vor allen Dingen aber auch mehr Dienstleistungsbereitschaft für die Bürgerinnen und Bürger bieten. Darum geht es ja am Ende. Also gerade wenn ich eine immer buntere Gesellschaft, eine immer buntere Bevölkerung habe, dann habe ich auch Mehrsprachigkeit. Das sind alles Dinge, die man mit KI sehr gut, sehr intelligent und sehr effizient auch lösen kann.
1: Eine gute KI funktioniert natürlich nur gut, wenn auch die Leitungen zum Beispiel da sind, durch die die Daten dann fließen können. Haben Sie denn da den Eindruck, dass die Bundesregierung beim Thema Digitalisierung auch den ländlichen Raum ausreichend im Blick hat?
18: Da sprechen Sie einen entscheidenden Punkt an. Also alle Digitalisierung kann nur funktionieren, wenn auch die digitale Grundinfrastruktur, die Glasfaser, tatsächlich leistungsfähig und flächendeckend vorhanden ist. So weit sind wir leider in Deutschland noch nicht. Da sind wir relativ weit hinten. Und da ist das, was der Bund im Moment zur Verfügung stellt an Fördermitteln, 1 Milliarde Euro stehen da im Schaufenster. Das ist eindeutig zu wenig, um die Ausbauziele zu erreichen. Also das gehört dann für uns genauso dazu. Wer ein eigenes Ministerium für Digitalisierung errichtet, der muss auch dafür sorgen, dass die Grundlagen der Digitalisierung, nämlich eine flächendeckende Glasfaserinfrastruktur vor Ort tatsächlich vorhanden sind.
1: Achim Brötel, er ist Landrat im Neckar-Odenwald-Kreis und Präsident des Deutschen Landkreistags. Heute startet in Berlin die Landkreisversammlung, bei der morgen Bundeskanzler Merz erwartet wird. Ebenfalls eine große Herausforderung für viele Landkreise ist die Zukunft der Landwirtschaft. Die Bauern stehen aktuell vor vielen Herausforderungen. Hohe Treibstoff- und Düngerpreise durch den Iran-Krieg, Extremwetterlagen durch den Klimawandel und Pflanzenkrankheiten. Deswegen braucht es immer wieder neue Ideen für modernen Anbau und für Pflanzensorten, die möglichst strapazierfähig sind. Und die testen Experten des Baden-Württembergischen Amtes für Landwirtschaft und Naturschutz auf sogenannten Versuchsfeldern. Eins davon ist in Gäufelden-Teilfingen im Landkreis Böblingen. Und dort waren einige Landwirte zu Besuch. SWR-Aktuell-Reporterin Anna Knake berichtet.
0: Die Landwirtin Karin Zimmermann fährt mit ihren Händen prüfend über den Winterweizen. Hier auf dem Versuchsfeld stehen verschiedene Sorten direkt nebeneinander.
14: Das Stupfelige, was da oben dran ist, das sind die Grannen. Und der Weizen hat keine Grannen.
0: Die Grannen, eine lange Art Haar an der Ähre, sind gut für trockene Jahre. In ihnen verfängt sich der Tau und kann die Pflanze länger befeuchten. Karin Zimmermann kennt sich damit aus. Sie ist in der Landwirtschaft aufgewachsen, hat den Hof ihrer Eltern übernommen. 70 Hektar bewirtschaftet sie aktuell.
14: Wir machen uns ziemlich große Sorgen, auch um den Fortbestand des Betriebes, weil die Produktionskosten unheimlich gestiegen sind und auf der anderen Seite die Erlöse für unsere Produkte einfach am Boden sind.
0: Wetterextreme, Schädlinge und Pilzkrankheiten machen ihre Situation nicht leichter. Auch deswegen steht sie heute zusammen mit rund 40 anderen Landwirtinnen und Landwirten auf dem Versuchsfeld in Gäufelden-Teilfingen. Marianne Häfner, Expertin des Landratsamts Böblingen, und ihre Kollegen bestellen das Feld. Hier testen sie fast 280 Pflanzensorten auf ihre Strapazierfähigkeit.
3: Wenn jetzt bei den älteren Sorten vielleicht irgendwelche Krankheitsresistenzen nachlassen, also die Sorten wieder anfälliger werden für die Pilzkrankheiten, gibt es neuere Sorten, die da besser sind, die auch vom Ertrag und von der Qualität her da gut mithalten können oder vielleicht sogar noch besser sind.
0: Dafür werden die Pflanzen auch bewertet. Zwischen 1 und 9 Punkten können unter anderem Weizen, Mais, Gerste und Raps in verschiedenen Kategorien bekommen. Zum Beispiel Standhaftigkeit, Anfälligkeit für Krankheitserreger und Qualitätsmerkmale wie Proteingehalt. Bisher schlagen sich die Sorten gut. Auf ein Ergebnis müssen sie aber noch warten. Den Ernteertrag. Auf diesen Wert ist auch Landwirtin Karin Zimmermann gespannt.
14: Dass man dann fürs nächste Jahr für die Aussaat auswählen kann, welche Sorte die beste auf unserem Standort sind.
0: Und damit eine Sorge weniger für die Landwirtin.
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17: Rock am Ring bleibt eines der Festivals in Deutschland. 90.000 Fans haben in den vergangenen 3 Tagen am Nürburgring in der Eifel gefeiert. Das Event war ausverkauft. Wir haben uns umgehört, wie es den Rockfans gefallen hat.
19: Es war richtig schön. Für uns ist es auch schon, ich glaube, das 11. Jahr jetzt. Also richtig, richtig toll. Und ja, Bombenstimmung wie immer.
20: War jetzt für uns das erste Mal und schon ganz cool. Wir kommen wieder.
21: Oh, geiles Wochenende gehabt, aber auch froh, wieder in einem Normalbett zu schlafen und eine richtige Dusche zu genießen.
22: Ich muss Dienstag wieder arbeiten. Hätte ich mir nicht länger Urlaub genommen.
23: Traurig, weil es vorbei ist, aber auch schöne Erinnerungen.
24: Ich muss zur Schule.
25: Ich freue mich schon auf nächstes Jahr.
17: Diese Rockfans hatten also eine tolle Zeit am Nürburgring, aber man hört auch ein bisschen Erschöpfung raus. Denn offiziell ging es bei Rock am Ring zwar erst am Freitag los, aber der ganze Wahnsinn hatte noch früher begonnen, berichtet unsere Reporterin Alexandra Daub.
28: Viele sind ja schon am Mittwoch angereist und haben 4 Tage gecampt und anfangs hat es auch richtig heftig geschüttet. Die Natur braucht es, aber die Festivalbesucher nicht unbedingt. Aber sie waren gut vorbereitet mit den passenden Regenklamotten und die Zeltplätze waren zum Teil echt matschig. Aber die Camper haben es gelassen genommen.
29: Auf jeden Fall genug zu essen und zu trinken haben als Vorrat. Lieber zu viel als zu wenig. Gegen Regen halt eine Regenjacke. Da kann ja immer das Wetter machen, was es will.
30: Gummistiefel. Desinfektionsmittel, Tücher und Spray.
31: Gummistiefel, Regenponchos und Dosenbier.
28: Ja, es hat also jeder seine eigene Überlebensstrategie bei Rock am Ring. Und es ist noch jede Menge zu tun. Heute ist der Hauptabreisetag. Das heißt, alles zusammenpacken und zurück nach Hause. Ein bisschen Stau kann es da auch schon mal geben. Und wer nicht alles wieder mitnehmen will, kann zum Beispiel Lebensmittel und Pfanddosen hier lassen. Die Sachen werden eingesammelt von der Organisation Gott am Ring, hat Alea Becker mir erzählt.
32: Also es gibt wirklich nichts, was es nicht gibt. Werden Hygieneartikel, die noch nicht benutzt sind, gespendet, Duschgel, was weiß ich. Viel, viel Dosen, klar. Und Terrinen, Reis. Ich habe da auch schon oft gestaunt. Letztes Jahr habe ich den letzten Bus an die Adenauertafel gefahren und die Verantwortliche hatte die Tränen in den Augen stehen. Das ist schon schön, ja. Die Spenden vom Pfand gehen auch an die Organisation.
17: Das war also Rock am Ring 2026. Jetzt wird aufgeräumt und abgebaut am Nürburgring in der Eifel. 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
17: Los geht's heute mit Sonne. Später verdichten sich die Wolken und ab dem Nachmittag fängt's an zu regnen. Örtlich sind dann auch Gewitter möglich. Die Temperaturen maximal 19 Grad im Westerwald und bis 28 in der Region Stuttgart.
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17: Als Reaktion auf den iranischen Raketenbeschuss hat Israel in der Nacht damit begonnen, den Iran mit Raketen anzugreifen. Nach Angaben des israelischen Militärs wurden Ziele im Westen und Süden Irans beschossen. Die Ölpreise sind nach der neuen Eskalation im Nahen Osten wieder deutlich angestiegen. Am frühen Morgen kostete ein Barrel Rohöl der Sorte Brent umgerechnet rund 84 Euro. Das sind 4% mehr als am Freitag. Bundesarbeitsministerin Baas will Bürgerinnen und Bürger durch die anstehende Einkommensteuerreform spürbar entlasten. Als Größenordnung nannte die SPD-Politikerin bei kleinen und mittleren Einkommen Erleichterungen von mindestens 500 Euro pro Jahr. Nach einem großflächigen Stromausfall im Raum Reutlingen gibt es Anzeichen für eine Brandstiftung. In einem Umspannwerk wurden 3 Brandstellen gefunden. Der Stromausfall dauert voraussichtlich bis weit in den Vormittag.
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1: Dreimal hat der deutsche Tennisprofi Alexander Zverev das Finale eines Grand Slam verloren. Gestern bei den French Open in Paris ist der Knoten endlich geplatzt. Nach 5 Sätzen gegen den Italiener Flavio Cobolli konnte er sich als Sieger feiern lassen. Weil es so schön war, hier nochmal der Blick zurück auf ein denkwürdiges Match.
4: Wacker!
5: Der Sieger. Alexander Zverev erhebt sich von der Bank, auf der er minutenlang warten musste.
4: Alexander Zverev!
5: Er geht hinauf auf den langen Pariser Laufsteg. Er geht hin zum Pokal, zu seinem Pokal.
6: Und jetzt ist der Moment von Alexander Zverev da. Der Pokal hoch, hoch, hoch. Und immer höher.
5: Alexander Zverev steht am Ende des langen roten Laufstegs. Er drückt den Pokal, er streichelt ihn, seinen Pokal.
7: Wunderschöner Moment für mich, ich glaube für meine ganze Mannschaft, meine ganze Familie auch. Ich glaube, dieser Platz ist für mich sehr, sehr besonders. Ich liebe es, hier zu spielen. Hatte sehr viele schwierige Momente, aber auch hier. Und jetzt die Trophäe hochzuhalten, ist einfach das schönste Gefühl.

0: Und ich hoffe, dass ja, Tennis Deutschland auch noch ein paar in den nächsten paar Jahren haben wird.
1: Les finalistes du simple Monsieur Roland Garros 2026.
2: Feierabend ist noch lange nicht für Zverev. Auf dem Platz gibt er ein Fernsehinterview nach dem anderen. Und jeder aus seinem Team will noch ein Foto mit ihm. Und wie üblich auch die Ballkinder. Den Pokal aber gibt er nicht aus den Händen. Den Pokal, auf den er so lange hat warten müssen.
3: Das ist für mich irgendwo schon ja, eine Erfüllung auch. Man fühlt sich schon erfüllt als Sportler, als Tennisspieler. Das ist schon etwas, worauf man stolz sein kann. Und was Besonderes hier mit so einem Pokal jetzt hier zu sitzen. Und ich glaube, das ist schon ein sehr wichtiges Turnier für mich gewesen jetzt.
4: Alexander Zverev mit 29 Jahren hat er gestern in Paris seinen ersten Grand-Slam-Titel geholt. Steffen Gahr berichtete. Die nächste Chance auf einen Titel gibt's für Zverev übrigens beim Rasenklassiker Wimbledon. Der beginnt in 3 Wochen.
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4: Und die geht schon in 4 Tagen los. Es wird das größte Sportereignis des Jahres. Am Donnerstag startet die Fußball-WM, die diesmal in 3 Ländern ausgetragen wird. Mexiko, Kanada und den USA. Die deutsche Nationalmannschaft hat vorgestern, Samstagabend in Chicago, den letzten Test vor der WM erfolgreich absolviert, mit einem, wenn auch knappen, 2:1 Erfolg gegen die USA. Trainer Julian Nagelsmann sprach von einer guten Generalprobe. Unser WM-Reporter Martin Roschitz ist bereits für uns in Winston-Salem, wo das deutsche Team heute sein WM-Quartier bezieht. Wenn wir uns das Spiel vom Samstag nochmal vor Augen führen, woran muss denn die DFB-Elf in der Offensive noch arbeiten?
6: Ja, ich finde, offensiv war das schon ganz okay. Man hat also gesehen, dass Kai Havertz der Mannschaft viel geben kann, der ja noch im Champions League-Finale gestanden hat, da auch ein Tor erzielt hat für den FC Arsenal, am Ende aber den Titel nicht holen konnte. Er ist ganz, ganz wichtig für das deutsche Team. Wirtz und Musiala, die beiden müssen auf jeden Fall noch ein bisschen besser in WM-Form kommen. Und Leroy Sané hat Lennart Kahl, den jungen Bayern, der sich ja verletzt hat leider und die WM verpasst, gut ersetzt und ja auch ein Tor geschossen, das 2:1. Sané wird Lennart Kahl, wenn er die Form so beibehält, gut ersetzen. Aber man hat im Mittelfeld gesehen, dass da schon noch große Löcher waren und dass da die Abstimmung noch nicht so ganz gestimmt hat. Aber das kann man jetzt tatsächlich ja auch in den ersten Spielen im Turnierverlauf noch feinjustieren.
4: Sie haben Kai Havertz schon angesprochen. Er hat das 1:0 geschossen und das 2:1 vorbereitet. Für ihn wurde dann VfB-Stürmer Dennis Undaf in der 61. Minute eingewechselt. Wird Havertz auch bei der WM dann die erste Wahl bleiben oder hat vielleicht Undaf mal die Chance, auch von Anfang an zu spielen?
6: Ja, das kann man bei so einem langen Turnier ja nicht ausschließen. Es kommt ja das 16. Finale dazu. Also es ist ein langer Weg bis zum Finale am 19. Juli nach New Jersey. Und da kann es gut sein, dass gerade nach so einer langen Saison auch mal Dennis Undaf eine Chance von Beginn an bekommt. Zumal es ja auch wahrscheinlich ist, dass man mit einem hohen Sieg gegen Curaçao im Auftaktspiel sich quasi schon für die K.O.-Runde qualifiziert hat. Trotzdem ist Kai Havertz die Nummer 1 im Sturm und auch gesetzt bei Bundestrainer Julian Nagelsmann. Und da muss Undaf sich mit der Rolle des Herausforderers zufrieden geben.
4: Schauen wir kurz auf Curaçao. Der karibische Inselstaat hat gerade mal 156.000 Einwohner, ist der bisher kleinste WM-Teilnehmer und steht in der FIFA-Weltrangliste auf Platz 82. Deutschland ist 10. Worauf bereitet sich die DFB-Elf da vor?
6: Ja, vor allen Dingen auf eine Mannschaft, die eigentlich niederländisch geprägt ist. Durch den Trainer Dick Advocaat, zwischendurch war es Fred Rutten, da gab es dann hin und her. Und dann ist Dick Advocaat zurückgekehrt als Trainer. Übrigens der Älteste mit 78 Jahren, löst damit Otto Rehhagel als ältesten WM-Trainer ab. Und die Spieler wohnen auch nicht auf Curaçao und spielen da auch nicht, weil die Liga einfach auch nicht gut genug ist, sondern die meisten spielen in den Niederlanden oder in anderen europäischen Ligen. Die sind also gut ausgebildet, wissen ganz genau, wie man sich an ein taktisches Konzept hält, spielen in diesem 4-3-3, das die Niederländer ja immer schon praktiziert haben, sind nicht zu unterschätzen. Es gibt einige Spieler auch mit Bundesliga-Erfahrung, Tahith Chong zum Beispiel, der bei Werder Bremen ein bisschen Erfahrung gesammelt hat. Und trotzdem ist das keine Mannschaft, vor der Deutschland irgendwie zittern müsste, sondern das ist eine Mannschaft, die man klar schlagen muss und auch klar schlagen wird. Ich gehe schon von einem 3 oder 4:0 aus.
4: ARD-Sportreporter Martin Roschitz. Am Donnerstag wird die Fußball-Weltmeisterschaft eröffnet mit dem Spiel Mexiko gegen Südafrika und das erste Spiel fürs deutsche Team. gegen Kürzen.

0: Brassau ist am Sonntag.
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0: Mit Michael Wegmer.
2: Der Nahostkonflikt hat zunehmend wirtschaftliche Folgen für die internationale Luftfahrt. Die Branche rechnet deshalb weltweit für dieses Jahr mit deutlich weniger Gewinn als bislang erwartet. Die laufende Prognose wurde fast halbiert.
3: Der Weltluftfahrtverband IATA erwartet für dieses Jahr nur noch einen Nettogewinn von rund 23 Milliarden Dollar. Zuvor war der Verband von etwa 41 Milliarden Dollar ausgegangen. Als Hauptgründe nennt die IATA die Folgen des Nahostkonflikts. Fluggesellschaften müssen wegen gesperrter Lufträume ihre Routen ändern. Dadurch verlängern sich Flugzeiten, der Treibstoffverbrauch steigt und die Kosten nehmen zu. Besonders betroffen sind demnach Fluggesellschaften aus der Golfregion wie etwa Emirates, Qatar Airways oder Etihad Airways. Nach Angaben des Verbands wird die Kerosinrechnung der Fluggesellschaften in diesem Jahr auf rund 350 Milliarden Dollar steigen. Im Vorjahr waren es nur rund 250 Milliarden Dollar. Kerosin macht damit fast ein Drittel der Betriebskosten aus. Bei kleineren Airlines erwartet der Verband sogar Insolvenzen. Trotz der Belastung und der höheren Ticketpreise bleibt die Nachfrage nach Flugreisen, laut der IATA, aber weltweit stabil. Aus der SWR Wirtschaftsredaktion Florian Dötsch.
2: Japans Wirtschaft verliert an Schwung. Das geht aus überarbeiteten Daten zum Bruttoinlandsprodukt des Landes hervor. Aufs Jahr hochgerechnet wuchs das BIP im ersten Quartal um 1,8%. Das teilte die Regierung mit. Der Wert liege zwar über den Erwartungen von Volkswirten, aber unter den ersten Schätzungen. Das liegt vor allem an gesunkenen Unternehmensinvestitionen. Die weiteren Aussichten für Japan werden, wie in vielen Ländern, durch den Nahostkonflikt getrübt. Das Land ist stark von Ölimporten aus dem Nahen Osten abhängig. Bundesarbeitsministerin Baas hat bei der geplanten Einkommenssteuerreform spürbare Entlastungen gefordert. In der ARD-Talkshow Karin Mioska nannte sie mindestens 500 Euro im Jahr als Ziel.
4: Bundesarbeitsministerin Bärbel Baas, SPD, setzt auf eine spürbare Entlastung der Bürgerinnen und Bürger durch die anstehende Einkommensteuerreform. Sonst, so Baas in der ARD-Sendung Mioska, könne man sich das auch gleich sparen. Die SPD-Politikerin nannte als Größenordnung eine Entlastung der kleinen und mittleren Einkommen von mindestens 500 Euro im Jahr. Im Moment liegen Reformen auf dem Tisch, wo die Bürger und Bürgerinnen erstmal den Eindruck haben, es wird für sie schwieriger, sagte Baas und verwies auf drohende Zuzahlungen bei Gesundheit und Pflege. Deshalb müsse, wie zugesagt, eine Einkommensteuerreform am 1. Januar 2027 in Kraft treten, die dauerhaft entlaste und wirklich mehr Geld im Portemonnaie übrig lasse. Die Koalition hatte das Ziel ausgegeben, bis Juli ein großes Reformpaket zu beschließen. Zunächst soll darüber am Mittwoch im Kanzleramt mit Arbeitgebern, Gewerkschaften und Industrievertretern gesprochen werden. Georg Schmarte, Berlin.
2: In dieser Woche wird es vermutlich den größten Börsengang der Geschichte geben. Am Freitag will Tech-Milliardär Elon Musk mit seinem Raumfahrtunternehmen SpaceX an die Börse gehen. Schon im Vorfeld herrscht ein riesiger Hype, aber es gibt auch kritische Stimmen.
5: Gründer Elon Musk spricht von Flügen zum Mars, KI-Rechenzentren im All und einer Stadt auf dem Mond. Der Blick auf die reinen Geschäftszahlen zeigt, Musk verdient mit seiner Weltraumfirma noch kein Geld. Unter dem Strich stand im vergangenen Jahr ein Minus von rund 4,9 Milliarden Dollar. Rekordverdächtig dagegen die Zahlen zum Börsengang. Mit einem Ausgabepreis von 135 Dollar je Aktie kommt SpaceX aus dem Stand auf eine Börsenbewertung von nahezu 1,8 Billionen Dollar und steigt damit in die Top 10 der größten Unternehmen auf. Doch für Privatanleger aus Deutschland dürfte es schwierig werden, Aktien zum Start zu zeichnen. Große institutionelle Anleger wie Pensions- oder Hedgefonds werden bevorzugt. Die Finanzaufsicht BaFin warnt bereits im Vorfeld vor unseriösen Anbietern, die vortäuschen, dass Anleger bei ihnen SpaceX-Aktien erwerben können. Konstantin Röse, ARD-Finanzredaktion, Frankfurt.
2: Die Eskalation im Iran-Krieg drückt die Börsenkurse weltweit. Auch der deutsche Leitindex DAX dürfte heute deshalb deutlich im Minus starten.
6: Am Sonntagabend hatte Iran zum ersten Mal seit 2 Monaten wieder Raketen auf Israel abgefeuert. Die Angriffe erfolgten als Reaktion auf israelische Angriffe im Libanon. Die Anleger befürchten jetzt, dass ein mögliches Abkommen zwischen Iran und den USA scheitern könnte. In Asien startete der südkoreanische Leitindex mit einem Minus von 8%. Zeitweise musste der Handel sogar unterbrochen werden. Aktuell liegt das Minus bei rund 4%. Auch in Japan reagieren die Investoren bestürzt. Der Leitindex Nikkei fällt ebenfalls um rund 4%. Die erneuten Raketenangriffe treiben die Ölpreise wieder deutlich in die Höhe. Der Krieg der USA mit Iran blockiert seit Monaten die Öltransporte durch die Straße von Hormuz. Die Folge ist eine globale Versorgungskrise und eine steigende Inflation. Das Ölkartell OPEC Plus hat darum am Sonntag zum vierten Mal die Förderziele angehoben. Die Wirkung dürfte wegen der neuen Entwicklungen verpuffen. Thomas Spindler, ARD-Finanzredaktion, Frankfurt.
2: Und soweit die Wirtschaft für diese Stunde, gleich eine Minute vor neun.
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7: Mit Andreas Böhnisch, schönen guten Morgen. Einkommensteuerreform, Gesundheitsreform, Pflegereform, Rentenreform und so weiter und so weiter. Die schwarz-rote Koalition im Bund steht vor großen Herausforderungen. Dazu gehört auch die Digitalisierung. Wie weit man da ist, das wird heute Mittag vorgestellt und wir ziehen gleich schon mal eine Zwischenbilanz, was digital möglich ist und was noch kommen soll.
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7: Die Wolken werden im Laufe der nächsten Stunden dicker, die Sonne verschwindet allmählich, am längsten scheint sie noch in Württemberg. Am Nachmittag ist es dann stärker bewölkt, von Westen her fängt es an zu regnen. Die Höchsttemperaturen heute 19 Grad in der Westeifel, 22 am Schluchsee, 26 Grad an der Weinstraße und bis 28 Grad heute an der unteren Tauber. Es weht ein schwacher bis mäßiger Südwestwind. In der kommenden Nacht, da regnet es ab und zu bei uns in Baden-Württemberg und Rheinland-Pfalz. Die Luft kühlt sich auf 16 bis 9 Grad ab. Und die Aussichten für morgen. Morgen früh erst noch Regen. In Oberschwaben bleibt es bis über den Mittag hinaus nass. Ansonsten Wolken und Sonne.
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8: Um 9 Uhr mit Luise Wunderlich. Guten Morgen. Die EU-Außenbeauftragte Kallas hat vor einer weiteren Eskalation im Nahen Osten gewarnt. Die Konfliktparteien sollten sich wieder an den Verhandlungstisch setzen, sagte sie vor einem Treffen der EU-Verteidigungsminister in Zypern. Erstmals seit Beginn der Waffenruhe im April haben sich Iran und Israel wieder gegenseitig mit Raketen beschossen. Teheran begründete dies mit den israelischen Angriffen auf den Libanon. Israel reagierte daraufhin mit Vergeltungsschlägen. Am Morgen beschoss das israelische Militär eine petrochemische Anlage im Südwesten des Irans. Die Ölpreise haben aufgrund der neuesten Entwicklung wieder deutlich angezogen. Ein Barrel Rohöl der Sorte Brent kostete am Morgen 4% mehr als am Freitag. Der frühere Bundeswehrgeneral Domröse hält die Frontlinie in der Ukraine für nahezu eingefroren. Russland nehme seit einem Jahr einen so wörtlich furchtbaren Blutzoll ohne Geländegewinne in Kauf, sagte er im Deutschlandfunk. Zu möglichen Vermittlern, um eine dauerhafte Waffenruhe einzuleiten, sagte Domröse.
9: Wir brauchen eine Persönlichkeit, die allgemein anerkannt ist. Ich glaube nicht, dass Gerd Schröder ein Mandat bekommen wird, sowohl von Putin als auch von der EU. Also da könnte man eher an den türkischen Ministerpräsidenten Erdogan denken oder den finnischen Präsidenten Stubb. Die sind doch ganz andere Persönlichkeiten. Vor allen Dingen sind sie noch im Amt. Man braucht jemanden, der noch im Amt ist, glaube ich, um mit der Autorität eines Amtsinhabers zu operieren. Ich persönlich habe nichts gegen Gerhard Schröder, um Gottes Willen, wir sind ja alles Niedersachsen.
8: Die Staats- und Regierungschefs von Deutschland, Frankreich, Großbritannien und der Ukraine haben Russland gestern gemeinsam zu neuen Verhandlungen aufgerufen. Ausgangspunkt solle die derzeitige Frontlinie sein. Im Kosovo hat die Regierungspartei von Ministerpräsident Kurti die Wahlen gewonnen. Sie kommt nach Auszählung fast aller Stimmen auf 43%. Beobachter bezweifeln, ob Kurti die nötige Mehrheit für eine Regierungsbildung erhält, um die anhaltend politische Krise des Balkanlandes zu beenden. Es war die dritte Parlamentswahl innerhalb von 18 Monaten. Der Kosovo strebt eine Mitgliedschaft in der EU an. Papst Leo XIV. Wird als erstes Oberhaupt der katholischen Kirche am Vormittag vor dem spanischen Parlament sprechen. Es wird erwartet, dass er zu dem in Spanien umstrittenen Thema der Flüchtlingspolitik sprechen wird. Zuvor wird er Ministerpräsident Sanchez treffen. Gestern hielt der Papst in Madrid vor rund 1,2 Millionen Menschen eine Messe ab. Morgen wird er in Barcelona erwartet. Bundesdigitalminister Wildberger will am Nachmittag eine Zwischenbilanz zur Staatsmodernisierung vorlegen. Im Morgenmagazin von ARD und ZDF sagte der CDU-Politiker, innerhalb eines Jahres sei schon viel erreicht worden.
10: Online-Anmeldung und Ummeldung ist jetzt für 60 Millionen Menschen möglich. Das war vor kurzer Zeit noch 30 Millionen, das heißt eine Verdopplung. Und wir haben viele dieser Maßnahmen aktuell im sogenannten Rollout. Wir haben im letzten Monat allein mehr als 120 Kommunen angeschlossen für wichtige Leistungen. Und parallel arbeiten wir an Lösungen, die größere Bedeutung haben können, wie beispielsweise die Deutschland-App, wo ich über dem Smartphone in praktisch allen Kommunen die wichtigen Leistungen des täglichen Lebens online erledigen kann.
8: Wildberger sagte weiter, in Berlin werde er heute mit den Ländern über einen Rückbau von Bürokratie mithilfe von Digitalisierung beraten. Nach einem großflächigen Stromausfall im Raum Reutlingen gibt es Anzeichen für Brandstiftung. In einem Umspannwerk wurden 3 Brandstellen gefunden. Außerdem sei der Zaun beschädigt. Das hat ein Sprecher von Netze BW gesagt. Der Stromausfall wird voraussichtlich bis weit in den Vormittag andauern. Der Schaden liegt nach dpa-Informationen bei mehreren Millionen Euro. Tennisprofi Alexander Zverev hat nach dem Gewinn der French Open in Paris von einem der glücklichsten Momente seiner Karriere gesprochen. Das vergangene Jahr sei sehr schwierig für ihn gewesen, sagte der 29-Jährige nach dem ersten Gewinn eines Tennis-Grand-Slam-Turniers in seiner Karriere. Er bezwang am Abend den Italiener Flavio Cobolli in 5 Sätzen. SWR-Nachrichten, Redaktion Peter Mühlfeit.
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7: 9.04 Uhr im Studio Andreas Bönisch. Ihnen einen schönen Montagmorgen. Es ist ein ganz besonders dickes Brett, das die schwarz-rote Koalition bohren muss. CDU, CSU und SPD haben sich nämlich nicht weniger vorgenommen, als den Staat komplett zu modernisieren. Das betrifft alle Bereiche des täglichen Lebens, zum Beispiel weniger Bürokratie auf den Ämtern. Und diese Modernisierung soll auch über alle Ebenen hinweg umgesetzt werden, also im Bund, in den Ländern, in den Städten und Gemeinden. Digitalminister Carsten Wildberger, Sozialministerin Bärbel Baas sowie die Ministerpräsidenten Hendrik Wüst aus Nordrhein-Westfalen und Cem Özdemir aus Baden-Württemberg wollen heute eine Zwischenbilanz der Modernisierung von Staat und Verwaltung ziehen. Sie haben ja gerade das Statement des Digitalministers Wildberger in den Nachrichten gehört. Kirsten Gierschek ist unsere Hauptstadtkorrespondentin. Was will die Bundesregierung denn durch die Staatsmodernisierung erreichen?
11: Also der Staat, der soll einfacher, digitaler und schneller werden. Zum einen für die Bürger, die sollen zum Beispiel das Kindergeld automatisch bekommen. Und wenn sie Sozialleistungen brauchen, wie etwa Bürgergeld oder Wohngeld, können sie die in Zukunft an einer Stelle digital beantragen, anstatt zu vielen verschiedenen Ämtern zu rennen. Und Unternehmen, die sollen von Bürokratie und Berichtspflichten befreit werden. Also Anträge werden in Zukunft schneller genehmigt, auch mit Hilfe von KI. Das soll Kosten sparen und wieder mehr wirtschaftliche Dynamik bringen. Und dabei arbeiten Bund und Länder zusammen.
7: Tja, wie weit sind Bund, Länder und Kommunen schon mit der Staatsmodernisierung? Also wo stehen wir zurzeit?
11: Ja, wie weit sind wir? Wie gut klappt's? Die Modernisierungsagenda des Bundes umfasst immerhin 80 Einzelmaßnahmen. Die überwiegende Mehrheit davon, die wird schon umgesetzt. Also zum Beispiel der Bauturbo, der für mehr Wohnungsbau sorgen soll. Und dazu kommen noch rund 200 Maßnahmen gemeinsam mit den Ländern. Manches davon, das klappt schon ganz gut. Das neue Auto etwa kann man schon jetzt online zulassen. Aber vieles wird einfach dauern. Es gibt bei den Ländern und Kommunen rund 8.500 Verwaltungsdienstleistungen, die alle einigermaßen einheitlich zu digitalisieren oder in einer App verfügbar zu machen, was ja das Ziel ist. Das dauert einfach.
7: Und was sind die nächsten Schritte bei der Modernisierung von Staat und Verwaltung?
11: Ja, da wird jetzt Schritt für Schritt vorangegangen. Anfang Juli will die Bundesregierung weitere Entlastungen und Vereinfachungen für Bürger und Unternehmen beschließen. Aber rein praktisch ist schon ganz viel in der Pipeline. Anfang nächsten Jahres soll die sogenannte EUDI-Wallet kommen. Das ist eine digitale Brieftasche. Damit kann man einfach Ausweis und Führerschein im Handy parat haben. Das soll auch Behördengänge deutlich vereinfachen. Ja, und für Unternehmen, da sollen zum Beispiel in Nordrhein-Westfalen und Baden-Württemberg ab Anfang 2027 die meisten Berichtspflichten wegfallen. Das soll für deutlich weniger Bürokratie sorgen.
7: Kirsten Girschek war das aus unserem Hauptstadtstudio. Heute um 13 Uhr informieren dann Digitalminister Carsten Wildberger, Sozialministerin Bärbel Baas sowie die Ministerpräsident von Baden-Württemberg Cem Özdemir und von Nordrhein-Westfalen Hendrik Wüst, wie gut die Modernisierung von Staat und Verwaltung vorankommt. Noch bis Ende des Monats soll es dauern, bis die Rentenkommission ihre Vorschläge präsentiert, wie das System reformiert werden kann. Die Rente soll zukunftssicher werden und das ist sicherlich eine der größten Herausforderungen für die schwarz-rote Koalition. In Berlin, da bringen sich Verbände in Position, Arbeitgeber und Gewerkschaften natürlich, aber auch die Spitzenpolitiker haben am Wochenende wieder gesagt, wie es mit der Rente weitergehen sollte. Maximilian Ulrich aus dem ARD-Hauptstadtstudio fasst die Diskussion zusammen.
12: Friedrich Merz gibt sich am Samstag beim CDU-Landesparteitag in Mecklenburg-Vorpommern optimistisch.
13: Wir schaffen das, wir können das schaffen, wenn wir alle zusammenstehen und wenn wir wieder ein bisschen mehr an uns selbst auch glauben, liebe Freundinnen und Freunde.
12: Merz glaubt daran, dass seiner Regierung die Reformen gelingen werden. Und er malt in seiner Rede eine Zukunft, in der Deutschland ein Hochtechnologieland ist, in dem Behördengänge per Smartphone erledigt werden und Klimaschutz durch Ingenieurskunst funktioniert. Und er verspricht:
13: Es wird keine Kürzungen von Renten geben, meine Damen und Herren. Sie wird es nicht geben, sie darf es auch gar nicht geben und es wird sie auch nicht geben.
12: Doch wie genau soll die große Rentenreform denn nun aussehen? Im Herbst ist ein erster Versuch der Reform gescheitert. Seitdem tagt hinter verschlossenen Türen eine Rentenkommission aus Experten und Politikern. Ende Juni soll sie endlich Ergebnisse präsentieren. Für Mittwoch hat der Kanzler Gewerkschaften und Arbeitgeber ins Kanzleramt eingeladen und ihnen einen klaren Auftrag gegeben.
13: Und ich habe Gewerkschaften und Arbeitgeberverbände gebeten, bis zum kommenden Mittwoch doch einmal zunächst selbst aufzuschreiben und vorzuschlagen, was sie denn gemeinsam uns, der Politik in dieser Koalition, gerne mit auf den Weg geben möchten.
12: Ein Vorschlag in Sachen Rente kommt prompt von den Gewerkschaften. Der DGB will eine verpflichtende Betriebsrente für alle. So etwas Ähnliches, nämlich eine gesetzliche Rente für alle, will auch SPD-Arbeitsministerin Bärbel Baas, auch für Selbstständige und Beamte. Doch die Union ist dagegen. Berlins CDU-Bürgermeister Kai Wegner sagte im ARD-Bericht aus Berlin zum Vorschlag, auch Beamte in die gesetzliche Rente einzahlen zu lassen.
14: Na, ehrlicherweise glaube ich auch, dass er nichts bringt. Denn natürlich zahlen dann Beamte mit ins Rentensystem ein, aber sie kommen ja auch was raus.
12: SPD-Fraktionschef Matthias Mirsch gibt sich im Bericht aus Berlin diplomatischer. Er betont:
15: Für mich persönlich und für viele in der SPD sind all diese Fragen Gerechtigkeitsfragen. Und dass wir sowohl wie die Krankenversicherung, die Pflegeversicherung, auch bei der Rente gucken müssen, dass wir am Ende ein System bekommen, wo meines Erachtens alle nach ihrer Leistungsfähigkeit wirklich einzahlen, das wäre eine Vision.
12: Vision. Die braucht es jetzt vielleicht für die anstehenden Reformen bei Rente und Einkommenssteuer, denn viel Zeit bleibt nicht mehr. Einerseits naht die Sommerpause, andererseits betont Kai Wegner:
14: Wir verlieren gerade Vertrauen in die demokratischen Institutionen, in die demokratischen Parteien, in die demokratische Mitte, weil die Menschen antworten wollen, aber wir brauchen gute Antworten. Und wenn es dann ein bisschen länger dauert, dann wäre es so, schöner wäre vor der Sommerpause, ja.
12: Das weiß auch der Kanzler. Er betreibt aber auch Erwartungsmanagement. Es werde in den kommenden Wochen nicht den einen großen Tag der Reformverkündungen geben, keinen Big Bang, wie Merz das nennt. Und er sagt:
13: Und wenn wir nicht gut genug sind, dann wird es genau diesen Big Bang geben. Der wird dann aber am 6. und am 20. September anders ausfallen, als sich das der ein oder andere vielleicht vorgestellt hat.
12: Dann sind die Landtagswahlen in Sachsen-Anhalt und Mecklenburg-Vorpommern. In beiden Ländern liegt die AfD in aktuellen Umfragen vorne.
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7: Die Asylreform in der Europäischen Union bleibt umstritten. Diese Woche am Freitag soll sie in Kraft treten. Ziel der EU-Mitgliedstaaten ist es, dass die illegale Zuwanderung erschwert wird. Deutschland hatte darauf mit weitgehend systematischen Kontrollen an allen Grenzübergängen zu den EU-Nachbarländern reagiert. Der zuständige Bundesinnenminister Alexander Dobrindt hat diese Kontrollen bis Mitte September verlängert. Welche Veränderungen die Asylreform in der Europäischen Union mit sich bringen wird, das fasst unsere Brüssel-Korrespondentin Katrin Schmidt zusammen.
16: Die Reform sieht vor, dass künftig mehr Asylverfahren an den EU-Außengrenzen stattfinden, also viele Schutzsuchende gar nicht mehr ins Landesinnere bzw. weiter in die EU einreisen. Vielmehr sollen sie in einem schnellen Verfahren, also maximal 8 Wochen, ihren Asylbescheid bereits in den Aufnahmezentren erhalten, etwa an der italienischen oder griechischen Mittelmeerküste, in Bulgarien, an der Balkanroute oder auch an einem deutschen Flughafen. Das betrifft vor allem Menschen mit geringen Chancen auf Schutz in Europa, etwa aus Herkunftsländern wie Marokko, Tunesien, Algerien oder Georgien, sowie Menschen, die nach dem Screening, also intensiven Kontrollen und dem Speichern der biometrischen Daten, als Sicherheitsrisiko eingestuft werden. Sie alle sollen nach negativem Asylbescheid direkt von den EU-Außengrenzen in ihre Heimatländer zurückgeführt werden. Im Asylpakt der EU wurde außerdem mehr Kooperation zwischen den EU-Staaten vereinbart. Ein Solidaritätsmechanismus regelt, welche Staaten entweder mehr Geflüchtete aufnehmen müssen oder finanziell dazu beitragen müssen, andere Länder zu entlasten. Der Start der Asylreform Ende der Woche, also am 12. Juni, ist wohl der Auftakt für weitere grundlegende Änderungen in der EU-Migrationspolitik. Vergangene Woche erst haben sich EU-Parlament und der Rat der Mitgliedstaaten auf neue Abschieberegeln für die EU geeinigt. Sie könnten in den kommenden 12 bis 18 Monaten umgesetzt werden und sie bilden zum Beispiel die Grundlage für sogenannte Return Hubs, also Abschiebezentren außerhalb der EU.
7: Gleich 9.14 Uhr.
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7: Die Wolken werden im Laufe der nächsten Stunden dicker, die Sonne verschwindet allmählich, am längsten scheint sie noch in Württemberg. Am Nachmittag ist es dann bewölkt, von Westen her fängt es an zu regnen. Die Höchsttemperaturen heute 19 Grad in der Westeifel, 22 Grad am Schluchsee, 26 an der Weinstraße und bis 28 Grad an der unteren Taube. Es weht ein schwacher bis mäßiger Südwestwind. In der kommenden Nacht regnet es ab und zu, die Luft kühlt sich auf 16 bis 9 Grad ab. Und die Aussichten, morgen früh regnet es erst noch in Oberschwaben, bleibt es über den Mittag hinaus nass. Ansonsten morgen Wolken und auch etwas Sonne, nur noch 14 bis 21 Grad.
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7: Die EU-Außenbeauftragte Kallas hat vor einer weiteren Eskalation im Nahen Osten gewarnt. Die Konfliktparteien sollten sich wieder an den Verhandlungstisch setzen, sagte sie vor einem Treffen der EU-Verteidigungsminister in Zypern. Erstmals seit Beginn der Waffenruhe im April haben sich Iran und Israel wieder gegenseitig mit Raketen beschossen. Bundesarbeitsministerin Baas will kleine und mittlere Einkommen mit mindestens 500 Euro pro Jahr entlasten. Das hat die SPD-Bundesvorsitzende in der ARD gesagt. Momentan hätten die Menschen das Gefühl, alles würde teurer, etwa durch drohende Zuzahlungen bei Gesundheit und Pflege. Deshalb müsse die anstehende Einkommensteuerreform wirklich mehr Geld im Portemonnaie übrig lassen, so Baas. Nach einem großflächigen Stromausfall im Raum Reutlingen gibt es Anzeichen für eine Brandstiftung. In einem Umspannwerk wurden 3 Brandstellen gefunden. Der Stromausfall dauert voraussichtlich bis weit in den Vormittag. Tennisprofi Alexander Zverev hat nach dem Gewinn der French Open in Paris von einem der glücklichsten Momente seiner Karriere gesprochen. Das vergangene Jahr sei sehr schwierig für ihn gewesen, sagte der 29-Jährige nach dem ersten Gewinn eines Tennis-Grand-Slam-Turniers in seiner Karriere. Er bezwang am Abend den Italiener Flavio Cobolli in 5 Sätzen.
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7: Himbeeren, Heidelbeeren, Johannisbeeren, Erdbeeren. Diese kleinen Früchte schmecken wunderbar aromatisch, süß, säuerlich. Sie lassen sich hervorragend snacken und sind auch sehr gesund. Kein Wunder also, dass Beeren zu unseren beliebtesten einheimischen Früchten gehören. Erdbeeren gibt's schon eine ganze Weile und jetzt beginnt auch die Saison für die anderen Beeren. Ernährungsberaterin Sabine Schütze aus der SWR Umweltredaktion rät, bevorzugt zu den einheimischen Früchten zu greifen. Sabine, warum?
17: Weil einheimische Beeren keine tagelangen Transporte überstehen müssen. Deutsche Erdbeeren oder Himbeeren zum Beispiel sind einfach frischer und sie können vollreif geerntet werden. Das hat 2 Vorteile. Beeren reifen nämlich nicht nach, mit Ausnahme von Stachelbeeren. Und frische, reife Beeren schmecken nun mal einfach besser, viel intensiver.
7: Wie kann ich im Supermarkt denn erkennen, ob die Beeren auch wirklich frisch sind?
17: Das ist tatsächlich nicht ganz so einfach, aber sichtbare Druckstellen an den Beeren zum Beispiel sind nicht gut. Ebenso Kondenswasser bei abgepackten Heidelbeeren oder Himbeeren, denn dann schimmeln die Früchte schneller. Genau hingucken ist also wichtig. Beeren sollten immer prall aussehen sowie eine gleichmäßig kräftige Farbe haben. Und bei Erdbeeren sind die Kelchblätter an der Frucht wichtig. Das Grün muss frisch aussehen und vor allem an allen Erdbeeren dran sein. Denn ohne das Grün verderben sie schneller.
7: Nun sind die einheimischen frischen Beeren ziemlich teuer. Wie sieht's da mit Tiefkühlware aus? Kann ich auf die ja ohne Bedenken ausweichen?
17: Ja, das ist schon mal möglich, zumal die einheimischen Beeren nicht mal zur Hälfte unseren Bedarf decken. Tiefgefrorene Beeren sind tatsächlich meist günstiger, frische Importware übrigens auch. Deshalb vielleicht im Sommer eher frische Beeren, im Winter auch mal tiefgekühlte. Wobei uns klar sein muss, dass bei Tiefkühlware die Herkunft der Beeren fast immer unklar ist, weil sie nicht angegeben werden muss. Und wir müssen auch nicht täglich Beeren futtern oder im Smoothie schreddern. Allerdings, so ab und zu sollten wir sie schon genießen und wertschätzen, zumal diese kleinen Früchte irre viele tolle Nährstoffe enthalten.
7: Dann lassen Sie uns jetzt genau über diese Nährstoffe sprechen. Welche Inhaltsstoffe machen Beeren denn zu einem besonderen und auch wertvollen Nahrungsmittel?
17: Sie überzeugen alle mit vielen verdauungsfördernden Ballaststoffen, ganz besonders Himbeeren. Beeren strotzen vor Vitaminen und Mineralstoffen, Johannisbeeren ganz besonders mit Eisen. Und speziell Heidelbeeren werden ja wegen ihrer Polyphenole gehypt, obwohl diese tollen sekundären Pflanzenstoffe auch in den anderen Beeren in ordentlichen Mengen vorhanden sind. Diese Polyphenole sorgen meist für Farbe oder Geschmack in den Beeren. In unserem Körper wirken sie antioxidativ, entzündungshemmend und sie schützen vor Herz-Kreislauf-Erkrankungen, weil Polyphenole positiv auf Cholesterin, Blutdruck und die Gefäße wirken.
7: Müssen es da immer Beeren sein oder gibt's günstigere Lebensmittel mit Polyphenolen?
17: Klar, Äpfel und Brokkoli zum Beispiel. Generell sind Obst und Gemüse gute Quellen für Polyphenole, auch Nüsse, besonders Walnüsse, schwarzer und grüner Tee ebenfalls und Kakao. Deswegen gibt's auch immer wieder die Behauptung, Schokolade sei gesund. Eine Portion polyphenolreicher Lebensmittel täglich bringt schon was für unsere Gesundheit. Solange diese Portion nicht nur aus Schokolade besteht. Schokolade ist eher der Polyphenol-Zusatzkick, würde ich sagen. Und dafür sollte sie eben mindestens 70% Kakao enthalten.
7: Ernährungsberaterin Sabine Schütze aus der SWR-Umweltredaktion mit ihren Tipps rund um Beeren, das sehr gesunde Sommerobst. Aber man braucht natürlich auch jetzt in der warmen Jahreszeit mal was Kräftiges. Und sehr beliebt bei den Verbrauchern hierzulande ist Räucherlachs. Deshalb wollte die ARD-Verbraucherredaktion wissen, wie die Qualität der abgepackten Ware vom Discounter und aus dem Supermarkt ist und welcher Lachs am besten schmeckt. Nadine Hidding, welchen Räucherlachs habt ihr denn getestet?
18: Also in unserer Stichprobe haben wir 6 verschiedene Hersteller getestet. 2-mal konventionellen Räucherlachs von Lidl und von Deutsche See. Dann 2-mal Bio von Aldi und Edeka und auch 2-mal Wildlachs von Rewe Feine Welt und von Markenhersteller Krone. Die Produkte haben wir alle im Labor untersuchen lassen. Und wirklich erfreulich war, alle waren absolut in Ordnung. Lebensmittelmikrobiologe Dr. Maher Korakli hat nichts Bedenkliches gefunden.
19: Die Ergebnisse sind sehr gut. Also erfreulicherweise, wir haben in allen untersuchten Proben keine krankmachende Keime nachweisen können. Das ist wirklich eine gute Nachricht für den Verbraucher.
18: Und das sind tatsächlich gute Nachrichten. Denn Räucherlachs ist ein sensibles Lebensmittel und trotz des Räucherns immer noch roh. Und es wurden in der Vergangenheit auch immer wieder Listerien im Räucherlachs nachgewiesen. Und die sind gerade für schwangere und ältere Menschen gefährlich. Fachleute raten deshalb, an die Kühlkette zu denken und am besten eine Kühltasche mit zum Einkaufen zu nehmen.
7: Gab es denn große Unterschiede beim Geschmack?
18: Wir haben die 6 Räucherlachshersteller von 2 Fischliebhabern blind verkosten lassen. Von einem Fischveredler und einem Spitzenkoch, der natürlich auch feinste Unterschiede herausschmecken kann. Und Joshua Tebner war ganz zufrieden.
20: Man hat auf jeden Fall eine Textur, die kann man schmecken. Die Rauchnote ist etwas zu intensiv. Mhm. Dadurch, dass er eine Struktur hat, würde ich sagen, ja, es kann man als okayen Räucherlachs betiteln.
18: Also bei unseren Testern gut angekommen ist der konventionelle Räucherlachs von Lidl. Der kostet 2,15 Euro pro 100 Gramm und ist auch der günstigste in unserer subjektiven Stichprobe. Geschmackssieger bei unseren Experten war auf jeden Fall der Wildlachs von Rewe Feine Welt. Der kostet 5,49 Euro für 100 Gramm.
7: Räucherlachs gilt ja als edles und gesundes Produkt. Warum steht er inzwischen so stark in der Kritik?
18: Weil 80% des Räucherlachses aus den Supermarktregalen aus Aquakulturen stammen, also aus Massenzucht. Zum Beispiel aus Chile oder Schottland, aber vor allem aus Norwegen. Und diese intensive Haltung bringt große Probleme mit sich. Annemarie Botzki von der Verbraucherschutzorganisation Foodwatch sagt:
0: Es ist wirklich eine Industrie außer Kontrolle, würde ich sagen. Es werden hunderttausende Lachse in einem Netz gehalten und davon dann sehr, sehr, sehr viele. Also um die norwegische Küste herum sind überall Käfige und Futter, Medikamente und Exkremente, das geht alles ins offene Meer. Großes Tierleid, also die Tiere werden teilweise wirklich lebendig aufgefressen, haben offene Wunden.
18: Tierschützer haben aufgedeckt, dass in diesen riesigen Netzen teilweise angefressene und auch kranke Lachse rumschwimmen. Foodwatch redet da von Massensterben ohne Konsequenzen und fordert auf jeden Fall strengere Kontrollen. Weniger Massentierhaltung und auf jeden Fall auch höhere Umweltauflagen. Wildlachs wäre da natürlich die bessere Alternative, aber dafür, sagt Foodwatch, reichen die Bestände einfach nicht.
7: Wenn ich jetzt Räucherlachs kaufen möchte, worauf sollte ich also achten?
18: Wer beim Einkauf auf Nachhaltigkeit und Tierwohl achten möchte, der sollte den Lachs lieber selten oder nur ausgewählt auf den Speiseplan holen. Die Verbraucherzentralen haben gemeinsam mit WWF, NABU und der DUH eine Liste herausgegeben, die nennt sich Guter Fisch. Darauf findet man Lachs und auch andere Fischarten, die man aus Umweltsicht überhaupt noch kaufen kann. Dazu gehören auch 4 Lachsarten aus ganz verschiedenen Fanggebieten.
7: Vielen Dank, Nadine Hidding aus der ARD-Verbraucherredaktion. Sie und Ihr Team haben 6 verschiedene Hersteller von Räucherlachs getestet.
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7: Bonnie Tyler, die britische Sängerin, steht für Bombast Rock Pop, den Sound der 1980er Jahre. Zuletzt gab es leider besorgniserregende Schlagzeilen um Bonnie Tyler. Anfang Mai musste sie wegen einer Darmerkrankung in Portugal notoperiert werden und wurde ins künstliche Koma gelegt. Einige geplante Konzerte wurden abgesagt. Umso herzlicher dürften die Glückwünsche und Genesungswünsche von ihren Fans zu ihrem heutigen 75. Geburtstag ausfallen. Unsere London-Korrespondentin Gabi Biesinger über eine Powerfrau, die es allen gezeigt hat.
21: Hold on tight, my friend. This doesn't have to be the end.
22: Halt dich fest, mein Freund, das hier muss nicht das Ende sein. Das sind die ersten Worte der Single Only Love, die Bonnie Tyler zu Jahresbeginn noch veröffentlichte. Im Zusammenhang mit ihrer schweren Krankheit, wegen der die Sängerin in ihrer Wahlheimat Portugal medizinisch behandelt wird, kann man sie nun als Botschaft der Hoffnung lesen. Im Mai musste Tyler wegen eines Darmdurchbruchs notoperiert werden. Genesungswünsche erreichten sie sogar aus dem Parlament in London von Carolyn Harris, Abgeordnete aus Tylers Heimat Wales. Ihre Landsleute wünschen dem weltbekannten Superstar alles Gute.
21: The Welsh are currently united in concern for Swansea's own global superstar Bonnie Tyler. Wishing Bonnie a safe and speedy recovery. And as the song that she first recorded in 88 says, she's simply the best.
22: Gemäß ihres Hits von 1988 sei Tyler einfach die Beste. Dass sie jemals so eine berühmte Musikerin werden könnte, hätte sie sich damals, als sie jung war, nie vorstellen können, erzählte sie im Interview mit der BBC. Obwohl sie in einer musikalischen Familie aufwuchs, ihre Mutter war Opernfan, Bruder und Schwester, alle haben gesungen, es war immer Musik im Haus.
21: I was brought up in a musical family. My mother was a wonderful singer. My brother is a singer, my sister is a singer. There was always music on scene.
23: 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Nothing but a heartache.
22: Für Bonnie Tyler ist schon als Teenager klar, ich will auf die Bühne und ich will singen. Die erste Bühne ist das Bett in ihrem Zimmer, das erste Mikro, ihre Haarbürste, so erzählte sie es später. Dann ging es zügig weiter mit einem Nachwuchswettbewerb und schließlich mit einer eigenen Band.
21: I didn't ever send my tapes away to...
22: Ich habe 7 Jahre lang in Clubs gesungen und nie eine Aufnahme zu einem Plattenverlag geschickt. Aber dann hat mich ein Talentsucher aus London gehört und ins Studio geholt. Dort habe ich Demos aufgenommen. Eins davon war Lost in France. So ging es los mit meiner Karriere.
21: Recording career started.
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22: Auf den frühen Erfolg folgten Durststrecken und nach Ausflügen in die Country-Szene schließlich die Rückkehr in die Rockmusik, zeitweise übrigens mit Dieter Bohlen als Produzent. 2021, kurz vor ihrem 70. Geburtstag und mitten in der Pandemie, nahm sie ihr vorerst letztes und 18. Studioalbum auf, The Best Is Yet To Come, das von den Kritikern gelobt wurde. Ich hatte das nicht mehr seit Total Eclipse in den 80ern. Aber die Songs sind so energiegeladen und rockig, dass es auch klingt wie die 80er. Fans weltweit hoffen, dass das Beste wirklich noch kommt. Eigentlich wollte Bonnie Tyler jetzt durch Europa touren, doch erste Konzerte auch in Deutschland mussten abgesagt werden. Auf Tylers Internetseite wird darum gebeten, keine Gerüchte in sozialen Netzwerken zu verbreiten. Man solle davon ausgehen, dass keine Neuigkeiten gute Neuigkeiten seien.
7: Bonnie Tyler wird heute 75 Jahre alt. Hoffen wir, dass sie bald wieder auf die Beine kommt.
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7: Mit Andreas Bönisch. 48 Nationen, 48 Teams mit einem Ziel. Sie wollen den Pokal. Donnerstag beginnt die Fußball-Weltmeisterschaft in den USA, in Kanada und in Mexiko. Diese 48 Länder haben natürlich alle ganz unterschiedliche gastronomische Spezialitäten, gastronomische Traditionen. Was im Gastgeberland Mexiko neben Burritos, Enchiladas und Tacos noch so auf den Teller kommt, das sagen wir Ihnen nach den Nachrichten.
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7: Die Wolken werden im Laufe der nächsten Stunden dicker bei uns. Die Sonne verschwindet allmählich, am längsten scheint sie noch in Württemberg. Am Nachmittag ist es dann bewölkt und von Westen her fängt es an zu regnen. Die Höchsttemperaturen heute 19 Grad in der Westeifel, 22 Grad am Schluchsee, 26 Grad an der Weinstraße und bis 28 Grad an der unteren Tauber. Dazu weht ein schwacher bis mäßiger Südwestwind. In der kommenden Nacht, da regnet es ab und zu in Baden-Württemberg und Rheinland-Pfalz. Die Luft kühlt sich auf 16 bis 9 Grad ab. Und die Aussichten? Morgen früh immer noch ein bisschen Regen. In Oberschwaben, da bleibt es über morgen Mittag hinaus noch nass. Ansonsten bekommen wir morgen Wolken, auch etwas Sonne ist mit dabei. Nur noch 14 bis 21 Grad. Und auch am Mittwoch unbeständig und kühl bei uns, maximal 19 Grad.
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8: Um 9.30 Uhr mit Luise Wunderlich. Die EU-Außenbeauftragte Kallas hat vor einer weiteren Eskalation im Nahen Osten gewarnt. Die Konfliktparteien sollten sich wieder an den Verhandlungstisch setzen, sagte sie vor einem Treffen der EU-Verteidigungsminister in Zypern. Erstmals seit Beginn der Waffenruhe im April haben sich Iran und Israel wieder gegenseitig mit Raketen beschossen. Teheran begründete dies mit den israelischen Angriffen auf den Libanon. Israel reagierte daraufhin mit Vergeltungsschlägen. Am Morgen beschoss das israelische Militär eine petrochemische Anlage im Südwesten des Irans. Die Ölpreise haben aufgrund der neuesten Entwicklung wieder deutlich angezogen. Ein Barrel Rohöl der Sorte Brent kostete am Morgen 4% mehr als am Freitag. Der frühere Bundeswehrgeneral Domröse hält die Frontlinie in der Ukraine für nahezu eingefroren. Russland nehme seit einem Jahr einen so wörtlich furchtbaren Blutzoll ohne Geländegewinne in Kauf, sagte er im Deutschlandfunk. Zu möglichen Vermittlern, um eine dauerhafte Waffenruhe einzuleiten, sagte Domröse:
4: Wir brauchen
9: eine Persönlichkeit, die allgemein anerkannt ist. Ich glaube nicht, dass Gerd Schröder ein Mandat bekommen wird, sowohl von Putin als auch von der EU. Also da könnte man eher an den türkischen Ministerpräsidenten Erdogan denken oder den finnischen Präsidenten Stubb. Die sind doch ganz andere Persönlichkeiten. Vor allen Dingen sind sie noch im Amt. Man braucht jemanden, der noch im Amt ist, glaube ich, um mit der Autorität eines Amtsinhabers zu operieren. Ich persönlich habe nichts gegen Gerd Schröder, um Gottes Willen. Wir sind ja alles Niedersachsen.
8: Die Staats- und Regierungschefs von Deutschland, Frankreich, Großbritannien und der Ukraine haben Russland gestern gemeinsam zu neuen Verhandlungen aufgerufen. Ausgangspunkt solle die derzeitige Frontlinie sein. Im Kosovo hat die Regierungspartei von Ministerpräsident Kurti die Wahlen gewonnen. Sie kommt nach Auszählung fast aller Stimmen auf 43%. Beobachter bezweifeln, ob Kurti die nötige Mehrheit für eine Regierungsbildung erhält, um die anhaltende politische Krise des Balkanlandes zu beenden. Es war die dritte Parlamentswahl innerhalb von 18 Monaten. Papst Leo XIV. Wird als erstes Oberhaupt der katholischen Kirche am Vormittag vor dem spanischen Parlament sprechen. Es wird erwartet, dass er zu dem in Spanien umstrittenen Thema der Flüchtlingspolitik sprechen wird. Gestern hielt der Papst in Madrid vor rund 1,2 Millionen Menschen eine Messe ab. Morgen wird er in Barcelona erwartet. Auf der sogenannten Landkreisversammlung in Berlin beraten heute Landräte mit der Bundesregierung aktuelle Probleme und Projekte. Im Vorfeld hat der Präsident des Deutschen Landkreistags, Brötel, in SWR aktuell eine gemischte Bilanz der Digitalisierungsbemühungen auf Bundesebene gezogen.
4: Da hat die Digitalisierung schon einen neuen Stellenwert erhalten. Dadurch, dass es jetzt ein eigenes Ministerium in der Bundesregierung gibt, das nehmen wir schon so wahr. Aber klar ist, Digitalisierung kann nur funktionieren, wenn auch die digitale Grundinfrastruktur, die Glasfaser, tatsächlich leistungsfähig und flächendeckend vorhanden ist. So weit sind wir leider in Deutschland noch nicht. Da sind wir relativ weit hinten. Und da ist das, was der Bund im Moment zur Verfügung stellt an Fördermitteln, 1 Milliarde Euro, stehen da im Schaufenster. Das ist eindeutig zu wenig, um die Ausbauziele zu erreichen.
8: Der CDU-Politiker Brötel ist Landrat im Neckar-Odenwald-Kreis. Sein Parteifreund, Bundesdigitalminister Wildberger, will am Vormittag eine Zwischenbilanz der Bemühungen zur Staatsmodernisierung ziehen. Nach einem großflächigen Stromausfall im Raum Reutlingen gibt es Anzeichen für eine Brandstiftung. In einem Umspannwerk wurden 3 Brandstellen gefunden, außerdem sei der Zaun beschädigt. Das hat ein Sprecher von Netze BW gesagt. Der Stromausfall wird voraussichtlich bis weit in den Vormittag andauern. Der Schaden liegt nach dpa-Informationen bei mehreren Millionen Euro. Im Museum für antike Schifffahrt in Mainz versetzt heute eine Spezialfirma die großen Nachbauten von Schiffen. Grund ist die Umstrukturierung des Museums. Es soll im Spätherbst wieder öffnen. Zu sehen sind unter anderem Überreste und Nachbauten großer römischer Kriegsschiffe. Das Museum will zeigen, wie die Schiffe Welten und Menschen verbinden, warum Menschen Schiffe bauten und was sie dafür brauchten. SWR Nachrichtenredaktion Peter Mühlfeit.
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7: Mit Andreas Bönisch. Es ist der Montagvormittag und wir fangen jetzt mal mit dem Countdown an. Denn es sind nur noch 4 Tage. Am Donnerstag, da startet das Sportereignis dieses Jahres:
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7: Das Auftaktspiel der Fußball-WM wird in Mexiko-Stadt ausgetragen, Mexiko gegen Südafrika. Die Weltmeisterschaft, die findet zum ersten Mal in 3 Ländern statt, in den USA, in Kanada und eben in Mexiko. Die Küche des mittelamerikanischen Landes hat auch hier bei uns viele Anhänger. Burritos, Enchiladas mit Rind- oder Hühnchenfleisch, Tacos mit Guacamole, das sind typisch mexikanische Gerichte. Ein besonderer Hype in Mexiko ist die Insektenküche, die unsere Korrespondentin Jenny Barke getestet hat.
5: In den Pfannen des Küchenchefs Alejandro Pignon vom Restaurant Los Das Santos brutzelt die Spezialität der Saison: Escamoles. Ameiseneier. In Butter geschwenkt, mit Limette und Chili abgeschmeckt, werden sie mit Koriander auf dem Teller drapiert. Es hat was von einem Risotto-Brei. Den Tag, an dem du das erste Mal Escamoles probierst, wirst du nie vergessen, schwärmt Pignon und beschreibt ihre Ästhetik, ihre metallischen Farben. Fast alles, was krabbelt, kreucht und fleucht, kommt in Mexiko auf den Teller oder in den Taco. Der Appetit auf Insekten geht auf die prähispanische Tradition zurück, erklärt Piñón. Schon unsere Vorfahren haben Insekten konsumiert. Sie haben alles gegessen, was sie gefunden haben. Und gesund sei es auch noch, reich an Proteinen, Eisen und Zink. Zudem verbraucht der Konsum von Insekten viel weniger Ressourcen als zum Beispiel der von Rindfleisch. Dafür muss so viel Wasser verbraucht werden, so viele Ressourcen, die dem Ökosystem schaden. Mexikaner wachsen mit einer abwechslungsreichen Insektenernährung auf, sagen die Restaurantgäste Anna und Claudia. Ich esse Insekten, seit ich klein bin. Ich bin daran gewohnt. Uff, ich auch. Ich glaube, ich habe auch sehr früh damit angefangen. Bei mir waren es zuerst die Grashüpfer. Es sei zwar erstmal eine Überwindung, doch Claudia rät zum Probieren. Also für mich ist es köstlich. Und erst recht, wenn man weiß, wie viel Eiweiß und so weiter sie enthalten. Also ich mag die Insektenküche sehr. Ekeln müsste man sich aber nicht, sagt Küchenchef Piñón. Man müsse ja nicht gleich mit Kakerlakenschokolade anfangen. Zum Rantasten empfiehlt er Chapulines, geröstete Heuschrecken.
7: Insektenküche aus Mexiko, sicherlich gewöhnungsbedürftig. Was wird sonst noch so gegessen in den Ländern, die dieses Mal bei der Fußball-WM dabei sind? Wesentlich vertrauter für unseren Gaumen sind die Gerichte aus der Schweiz. Und die sind meistens ziemlich gehaltvoll. Eine wahre Kalorienbombe sind die Schweizer Elblamagronen. Aus Genf berichtet unsere Korrespondentin Katrin Hondl über kulinarische Köstlichkeiten unseres südlichen Nachbarlandes.
2: 4 Landessprachen, 26 Kantone, viele verschiedene Kulturen und mittendrin der Rösti-Graben. Die Vielfalt der Schweiz zeigt sich natürlich auch beim Essen. Risotto im Tessin, Capuns in Graubünden, Fondue Moitié-Moitié in der Romandie, Rösti in der Deutschschweiz. Aber bei einem Gericht werden alle schwach. Und das sind Elblamagronen, alias Pasta dell'Alpigiano oder Macaroni du Chalet. Schweizerischer geht es eigentlich nicht. Elblamagronen sind ein deftiges Gemisch aus Pasta, Kartoffeln, Sahne, gerösteten Zwiebeln und Käse. Als traditionelle Beilage kommt dann noch Apfelmus dazu. Über den Ursprung dieser Urschweizer Spezialität kursieren verschiedene Legenden. Als halbwegs sicher gilt, dass italienische Arbeiter, die am Bau des Gotthardtunnels schufteten, ihre Pasta in die Schweizer Alpen mitbrachten. Und dort wurden die Macaroni dann in Magronen umbenannt und zusammen mit einheimischen Kartoffeln, Rahm und Käse zur Kalorienbombe Elblamagronen verkocht. Und das ist bis heute definitiv das ultimative Schweizer Wohlfühlgericht.
7: Schauen wir jetzt in die Türkei. Die Küche dieses WM-Teilnehmerlandes ist uns ziemlich vertraut, denn es gibt wohl kaum eine Gemeinde in Deutschland, in der noch kein Dönerladen eröffnet hat. Doch die türkische Gastronomie kann viel mehr, sagt unser Istanbul-Korrespondent Jens Paul.
6: Kebab, Lahmacun, Köfte und Manti. Das kommt vermutlich den meisten Deutschen in den Sinn, wenn sie an türkisches Essen denken. Und na klar, das gibt's ja auch gefühlt an jeder Ecke. Aber die türkische Küche ist viel mehr und auch für Vegetarier spannend. Zum Beispiel Zeytin Yaglu Engina. Die Hauptzutat des Gerichts sind Artischocken, aber nicht nur die Herzen, wie wir sie eingelegt aus den deutschen Supermärkten kennen, sondern der ganze Artischockenboden. Weil das eine ganz schöne Arbeit ist, die Blätter zu entfernen, gibt es die Böden vorgeschnitten, oft verkauft von Händlern am Straßenrand oder auch im Supermarkt. Für das Gericht werden die Böden in reichlich Olivenöl geschmort und dadurch zart und leicht cremig. Dazu gibt es Erbsen, Karotten und Kartoffeln, ebenfalls geschmort. Am Ende wird das Ganze mit Zitrone und etwas Dill abgeschmeckt. Das Gericht kommt dadurch eher leicht und elegant daher, mit einer etwas nussigen Note von der Artischocke. Und es schmeckt übrigens auch kalt, perfekt für heiße Tage.
7: Auch der Iran ist bei der Fußball-Weltmeisterschaft dabei. Man isst dort, wie auch in der Türkei, Kebab. Aber so richtig typisch iranisch ist ein ganz anderes Gericht, sagt unser Iran-Korrespondent Uwe Lüb.
10: Noch persischer wird's dann beim weit verbreiteten heimlichen Star-Gourmet-Sabzi, das vielen als inoffizielles Nationalgericht gilt. Gourmet-Sabzi ist auch ein Eintopf, aber raffinierter. Er besteht aus vielen Kräutern, etwa Petersilie, Blättern vom Boxhorn, Klee und Ackerlauch. Je nach Geschmack und Laune sind noch Koriander, Spinat, Schnittlauch und Dill dabei. Dazu kommen Fleisch vom Lamm oder Rind, Bohnen und getrocknete Limetten. Serviert und gegessen wird auch Gourmet Sabzi mit Reis. Seinen Ursprung soll dieses heimliche Nationalgericht tatsächlich im südwestlichen Iran haben, dem quasi persischen Kernland. Aber es ist längst im ganzen Land verbreitet und steht bestimmt auch im Rezeptbuch des iranischen Mannschaftskochs. Nushed Jan, guten Appetit.
7: Die Fußball-Weltmeisterschaft dieses Mal sind 48 Teams mit dabei. Und auch mit am Start ist die Mannschaft aus Jordanien. Das hat in dem Land eine wahre Fußball-Euphorie ausgelöst. Mahmoud Al-Nashimi will zur WM reisen und hat dafür sogar sein Auto verkauft. Um die Vorfreude zu verkürzen, hat er den WM-Pokal nachbauen lassen und in sein Wohnzimmer gestellt. Unsere Korrespondentin Anna Osius hat ihn besucht.
11: Allah.
14: Im Wohnzimmer von Familie Al-Nashmi glänzt es golden. In einer Vitrine zwischen den Sofas steht ein Pokal. Und das ist nicht irgendeine Trophäe hier in der jordanischen Hauptstadt Amman. Es ist der Pokal der Fußball-Weltmeisterschaft, nachgebaut in Originalgröße. Familie Al-Nashmi ist fußballverrückt. Die WM-Vorfreude von Vater Mahmoud und seinen Kindern scheint grenzenlos. Als Fan der jordanischen Nationalmannschaft will Mahmoud bei der WM vor Ort dabei sein. Auch bei der Asienmeisterschaft war er schon im Stadion. Noch wartet die Familie aber auf ein Visum für die USA. Und die Sache wird teuer. Die Tickets fürs Stadion kosten mehrere hundert Dollar, Flug und Unterkunft noch deutlich mehr. Als ich gemerkt habe, dass mich die ganze Reise mehr als 10.000 Dollar kosten wird, da habe ich mein Auto verkauft. Bei einer FIFA-WM im Stadion zu sein, das ist es mir wert. Wenn Jordanien spielt und ich bin mit meiner traditionellen Kleidung vor Ort, das wird ein Moment voller Stolz. Strahlend streicht Mahmoud über seine Kufaya und Dishdasha, das traditionelle weiße arabische Gewand der Männer mit rot kariertem Kopftuch. Es ist das erste Mal, dass Jordanien bei einer Fußball-WM der Männer dabei ist. Die Nationalmannschaft gilt als Außenseiter, wenn auch mit erfolgreicher Vergangenheit. Die Mannschaft erreichte zuletzt sowohl bei der Asienmeisterschaft als auch beim Arab Cup das Finale. Nun wartet die größte Fußballbühne der Welt. Es ist ein historischer Moment für Jordanien, sagt Nationaltrainer Jamal Selami. Wir wollen uns würdig präsentieren. In der Gruppe J warten auf die Jordanier allerdings schwerwiegende Gegner. Weltmeister Argentinien mit Superstar Messi, außerdem Algerien und Österreich. Nationalspieler Abdallah Nassib schreckt das nicht. Warum sollten wir nicht weiterkommen? Warum nicht Argentinien schlagen? Im Fußball ist nichts unmöglich. Wir haben bei dieser WM nichts zu verlieren. Und wie wollt ihr Messi stoppen, fragt ein Reporter nach. Wenn nötig, auch mit etwas Härte, sagt Abdallah und lacht. Selbstbewusst und humorvoll, so haben die Nationalspieler in der Hauptstadt Amman eine WM-Euphorie entfacht. Mancher Fan scheint schon bereit für den Autokorso. In Zeiten zahlreicher Kriege im Nahen Osten sehnen sich viele Menschen nach positiver Ablenkung. Für viele Fans ist allein die Qualifikation bereits ein kleines Fußballwunder, wie für Familienvater Mahmoud. Wir stehen noch ganz am Anfang in Jordanien. Wir haben nicht einmal genügend gute Rasenplätze im Land. Seine Reise ist gebucht. Dank Autoverkauf kam genügend Geld zusammen. Auch das Visum ist jetzt da.
7: Die Fußball-Weltmeisterschaft in den USA, Kanada und in Mexiko. Das Eröffnungsspiel Mexiko gegen Südafrika am Donnerstag und die deutsche Nationalmannschaft spielt dann am Sonntag gegen Curaçao. 9:45 Uhr.
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7: Die Wolken werden im Laufe der nächsten Stunden dicker. Die Sonne verschwindet allmählich. Am längsten scheint sie noch in Württemberg. Am Nachmittag ist es bewölkt. Von Westen her fängt es dann an zu regnen. Höchstwerte heute 19 bis 28 Grad.
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7: Die EU-Außenbeauftragte Kallas hat vor einer weiteren Eskalation im Nahen Osten gewarnt. Die Konfliktparteien sollten sich wieder an den Verhandlungstisch setzen, sagte sie vor einem Treffen der EU-Verteidigungsminister in Zypern. Erstmals seit Beginn der Waffenruhe im April haben sich Iran und Israel wieder gegenseitig mit Raketen beschossen. Bundesarbeitsministerin Baas will Bürgerinnen und Bürger durch die anstehende Einkommensteuerreform spürbar entlasten. Als Größenordnung nannte die SPD-Bundesvorsitzende bei kleinen und mittleren Einkommen Erleichterungen von mindestens 500 Euro pro Jahr. Papst Leo XIV. Wird am Vormittag als erstes Oberhaupt der katholischen Kirche vor dem spanischen Parlament sprechen. Es wird erwartet, dass er zu dem in Spanien umstrittenen Thema der Flüchtlingspolitik sprechen wird. Gestern hat der Papst in Madrid mit rund 1,2 Millionen Menschen eine Messe gefeiert. Nach einem großflächigen Stromausfall im Raum Reutlingen gibt es Anzeichen für eine Brandstiftung. In einem Umspannwerk wurden 3 Brandstellen gefunden. Der Stromausfall dauert voraussichtlich bis weit in den Vormittag.
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7: In der Sowjetunion gab es 121 Dissidenten. Die der Post-Stalin-Ära sind auch im Westen bekannt oder berühmt. Der Schriftsteller Alexander Solzhenitsyn beispielsweise oder der sogenannte Vater der Wasserstoffbombe Andrei Sacharow, der mit dem Friedensnobelpreis ausgezeichnet wurde. Auch der Literaturwissenschaftler Andrei Sinjavsky fiel bei der kommunistischen Parteiführung der Sowjetunion in Ungnade. Am Ende hatte er Glück. Am 8. Juni 1971, heute vor 55 Jahren, wurde er aus der Haft entlassen. Ulrich Land mit dem SWR Kultur Zeitwort.
11: Ich bin aber kein Bastard. Und wenn wer nur anders ist, muss man dann gleich schimpfen? Ich bin normaler als ihr. Lässt der russische Schriftsteller und Kulturwissenschaftler Andrei Sinjavsky ein außerirdisches Wesen herausposaunen, das infolge einer intergalaktischen Katastrophe in der Sowjetunion gelandet ist. Und vielleicht meint Sinjavsky recht eigentlich sich selbst.
13: Slawist Konstantin Rapp.
15: Sinjavsky verteidigte sein Leben lang das Recht, einfach anders zu sein und hat tatsächlich das andere der russischen Kultur erschaffen.
11: Andrei Sinjavsky, 1925 in Moskau geboren, 1997 in der Nähe von Paris gestorben.
15: Seine Karriere beginnt eigentlich gut oder sogar sehr gut für einen sowjetischen Literaturkritiker. Niemand weiß aber, dass er parallel in den 50er Jahren beginnt, auch Texte zu verfassen, die nicht mit der offiziellen künstlerischen Methode des sozialistischen Realismus konform sind. Und diese Werke, seine fantastischen Geschichten, schmuggelt er in den Westen.
11: Er legt sich den Decknamen Abram Terz zu, der an einen Kleinganoven erinnert.
15: Und er hat unter diesem Pseudonym außerhalb des sowjetischen Literaturbetriebs im Ausland

0: erste öffentliche Demonstration gegen diesen Prozess im Dezember 1965. Da werden die Beteiligten in Windeseile verhaftet. Aber ab diesem Zeitpunkt setzt man den Beginn einer Dissidentenbewegung in der Sowjetunion an.
1: Die erste Kampagne für Bürgerrechte in den staatssozialistischen Ländern war losgetreten. Auch wenn es bis zu Glasnost und dem Zerfall der Sowjetunion noch 20 Jahre dauern sollte. Umso bemerkenswerter, dass Andrei Sinjavski am 8. Juni 1971, 2 Jahre vor Ablauf der Strafe, aus der Haft entlassen wurde. Vermutlich, um ihn als aufsässigen Bacillus loszuwerden. Und weil seine Frau intervenierte und mit der Publikation eines Buchs direkt aus dem Gefangenenlager drohte. Womöglich aber auch, weil Sinjavski schon vorher mit dem KGB, dem sowjetischen Geheimdienst, angebindelt hatte. Täuschungshalber.
0: Er wurde nämlich geworben, Informationen über eine französische Staatsbürgerin zu sammeln. Und da hat er sich dafür entschieden, sie zu warnen und praktisch aus der Schusslinie zu nehmen und gleichzeitig den KGB mit Informationen zu beliefern.
1: Kurz nach der vorzeitigen Entlassung aus der Lagerhaft kann Sinjavski als Ehrenmann mit wertvollen Büchern und russischen Ikonen im Gepäck nach Frankreich ausreisen, wo er in der Emigrantenszene zunächst als Verräter behandelt wird. Nichtsdestotrotz aber bringt Sinjavski es bis zum Professor für russische Literatur an der Sorbonne.
0: Искусство гуляет.
1: Die Kunst geht spazieren.
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3: Jetzt die Gedanken von Maike Röber von der Evangelischen Kirche.
4: Nee, die kannst du nicht anziehen, sagt Rena zu ihrer Nichte Leni. Die ist fast 6 und will gerade in die viel zu großen Schuhe ihrer Tante schlüpfen. Die sind nämlich irgendwie besonders, mit einem ganz besonderen Fußbett. Rena hat ein kürzeres Bein und manchmal tun ihr die Füße vom vielen Stehen und Laufen am Tag auch so weh, da tut das einfach gut. Leni ist fasziniert von den Schuhen. Und wenn jetzt gerade der eine Fuß doch sowieso schon fast drinne ist, schwupps hat sie beide an und läuft los. Naja, es wird eher so ein Schlurfen und Hopsen mit diesen viel zu großen und besonders gepolsterten Schuhen. Aber Leni hält so schnell nichts auf. Sie hüpft ein bisschen und durchquert mehrmals das Zimmer ihrer Tante. Die schaut amüsiert zu. Dann bleibt Leni vor ihrer Tante stehen mit einem letzten rutschenden Schlurfer und schaut ihre Tante ernst und auch ein bisschen überrascht an. Also, mit deinen Schuhen läuft es sich echt anders, sagt sie. Dabei sieht das bei dir immer so einfach aus. Bevor du über jemanden urteilst, gehe eine Meile in seinen Schuhen, so heißt ein alter Spruch. Manchmal sagt man auch, lauf doch erstmal in meinen Schuhen. Denn wie es sich anfühlt, das Gehen und vor allem das Leben eines anderen, das lässt sich von außen oft nicht sehen und schon gar nicht fühlen. Deshalb finde ich, einfach mal in den Schuhen anderer zu laufen, ist eine ziemlich gute Idee. Vielleicht nicht so wortwörtlich wie Leni, aber zumindest gedanklich in die Schuhe anderer zu schlüpfen, um eine kleine Ahnung dafür zu bekommen, wie schlurfend oder auch geschmeidig der oder die andere unterwegs ist. Welche Polsterung jemand braucht, um fest stehen zu können, wo vielleicht der Schuh drückt und Spuren oder Blasen hinterlässt. In fremden Schuhen zu laufen, das verbindet, sorgt für Verständnis füreinander und bringt uns vielleicht genauso zum Staunen wie Leni. Bei dir sieht das immer so einfach aus.
3: Das waren die Gedanken von Maike Röber von der Evangelischen Kirche. 9.53 Uhr.
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3: Mit Michael Wegmann.
5: Der Nahostkonflikt hat zunehmend wirtschaftliche Folgen für die internationale Luftfahrt. Die Branche rechnet deshalb weltweit für dieses Jahr mit deutlich weniger Gewinn als bislang erwartet. Die laufende Prognose wurde fast halbiert.
6: Der Weltluftfahrtverband IATA erwartet für dieses Jahr nur noch einen Nettogewinn von rund 23 Milliarden Dollar. Zuvor war der Verband von etwa 41 Milliarden Dollar ausgegangen. Als Hauptgründe nennt die IATA die Folgen des Nahostkonflikts. Fluggesellschaften müssen wegen gesperrter Lufträume ihre Routen ändern. Dadurch verlängern sich Flugzeiten, der Treibstoffverbrauch steigt und die Kosten nehmen zu. Besonders betroffen sind demnach Fluggesellschaften aus der Golfregion wie etwa Emirates, Qatar Airways oder Etihad Airways. Nach Angaben des Verbands wird die Kerosinrechnung der Fluggesellschaften in diesem Jahr auf rund 350 Milliarden Dollar steigen. Im Vorjahr waren es nur rund 250 Milliarden Dollar. Kerosin macht damit fast ein Drittel der Betriebskosten aus. Bei kleineren Airlines erwartet der Verband sogar Insolvenzen. Trotz der Belastung und der höheren Ticketpreise bleibt die Nachfrage nach Flugreisen, laut der IATA, aber weltweit stabil. Aus der SWR-Wirtschaftsredaktion Florian Dötsch.
5: Die Aufträge

0: Der deutschen Industrie sind im April fast doppelt so stark eingebrochen wie erwartet. Das Neugeschäft fiel um knapp 4% niedriger aus als im Vormonat, wie das Statistische Bundesamt mitteilte. Dafür gibt es vor allem zwei Gründe: die schwächere Nachfrage aus den Euro-Ländern und gleichzeitig aus wichtigen Branchen wie dem Auto- und Maschinenbau. Vorab befragte Ökonomen hatten nur mit einem Rückgang von 2% gerechnet. Im März gab es noch einen deutlichen Zuwachs an Aufträgen. Damals hatten aber viele Unternehmen ihre Bestellungen aus Angst vor kriegsbedingten Lieferproblemen vorgezogen. Bundesarbeitsministerin Baas hat bei der geplanten Einkommenssteuerreform spürbare Entlastungen gefordert. In der ARD-Talkshow Karin Mioska nannte sie mindestens 500 Euro im Jahr als Ziel.
1: Bundesarbeitsministerin Bärbel Baas, SPD, setzt auf eine spürbare Entlastung der Bürgerinnen und Bürger durch die anstehende Einkommensteuerreform. Sonst, so Baas in der ARD-Sendung Mioska, könne man sich das auch gleich sparen. Die SPD-Politikerin nannte als Größenordnung eine Entlastung der kleinen und mittleren Einkommen von mindestens 500 Euro im Jahr. Im Moment liegen Reformen auf dem Tisch, wo die Bürger und Bürgerinnen erstmal den Eindruck haben, es wird für sie schwieriger, sagte Baas und verwies auf drohende Zuzahlungen bei Gesundheit und Pflege. Deshalb müsse, wie zugesagt, eine Einkommensteuerreform am 1. Januar 2027 in Kraft treten, die dauerhaft entlaste und wirklich mehr Geld im Portemonnaie übrig lasse. Die Koalition hatte das Ziel ausgegeben, bis Juli ein großes Reformpaket zu beschließen. Zunächst soll darüber am Mittwoch im Kanzleramt mit Arbeitgebern, Gewerkschaften und Industrievertretern gesprochen werden. Georg Schmarte, Berlin.
0: In dieser Woche wird es vermutlich den größten Börsengang der Geschichte geben. Am Freitag will Tech-Milliardär Elon Musk mit seinem Raumfahrtunternehmen SpaceX an die Börse gehen. Schon im Vorfeld herrscht ein riesiger Hype, aber es gibt auch kritische Stimmen.
2: Gründer Elon Musk spricht von Flügen zum Mars, KI-Rechenzentren im All und einer Stadt auf dem Mond. Der Blick auf die reinen Geschäftszahlen zeigt, Musk verdient mit seiner Weltraumfirma noch kein Geld. Unter dem Strich stand im vergangenen Jahr ein Minus von rund 4,9 Milliarden Dollar. Rekordverdächtig dagegen die Zahlen zum Börsengang. Mit einem Ausgabepreis von 135 Dollar je Aktie kommt SpaceX aus dem Stand auf eine Börsenbewertung von nahezu 1,8 Billionen Dollar und steigt damit in die Top 10 der größten Unternehmen auf. Doch für Privatanleger aus Deutschland dürfte es schwierig werden, Aktien zum Start zu zeichnen. Große institutionelle Anleger wie Pensions- oder Hedgefonds werden bevorzugt. Die Finanzaufsicht BaFin warnt bereits im Vorfeld vor unseriösen Anbietern, die vortäuschen, dass Anleger bei ihnen SpaceX-Aktien erwerben können. Konstantin Röse, ARD-Finanzredaktion, Frankfurt.
0: Wegen der erneuten Eskalation im Iran-Krieg sind schon die Börsenkurse in Asien stark gefallen und erwartungsgemäß ist deshalb auch der deutsche Leitindex DAX deutlich im Minus gestartet.
3: Iran und Israel beschießen sich wieder gegenseitig mit Raketen. US-Präsident Trump fordert Israel zwar zur Zurückhaltung auf. Trotzdem fürchten die Investoren, dass ein Abkommen zwischen Iran und den USA vorerst vom Tisch sein könnte. Die Reaktionen am Rohstoffmarkt fallen deutlich aus. Die Ölpreise steigen um mehr als 4%. Der Krieg im Nahen Osten hat zu einer globalen Versorgungskrise geführt. Der anhaltend hohe Ölpreis belastet die Konjunktur und sorgt für eine steigende Inflation. Der Anstieg der Verbraucherpreise hat auch Folgen für die Geldpolitik. In dieser Woche steht die Zinsentscheidung der EZB im Fokus. Am Donnerstag werden die Notenbanker ihre Leitzinsentscheidung verkünden. Sie werden auf den Anstieg der Inflation reagieren müssen. Die meisten Experten erwarten eine Anhebung der Leitzinsen um 0,25%. Höhere Zinsen wirken dämpfend auf die Konjunktur. Der Zeitpunkt für Zinserhöhungen ist kritisch, denn die deutsche Konjunktur befindet sich seit langem in einer Schwächephase. Thomas Spindler, ARD-Finanzredaktion, Frankfurt.
0: Und soweit die Wirtschaft für diese Stunde. Gleich eine Minute vor 10.
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5: Mit Andreas Bönisch. Der Klimawandel wird unser Leben verändern. Die Bauern beispielsweise müssen sich anpassen, ganz andere Nutzpflanzen aussehen. Und auch das Leben in Flüssen, Seen und Meeren ist wegen höherer Wassertemperaturen bereits im Wandel. Heute beginnt in Bonn die UN-Klimakonferenz und deshalb schauen wir nach den Nachrichten, wie die Natur auf die Erwärmung reagiert.
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5: Die Wolken werden im Laufe der nächsten Stunden dicker bei uns. Die Sonne verschwindet allmählich. Am längsten scheint sie noch in Württemberg. Am Nachmittag ist es dann bewölkt. Von Westen her fängt es an zu regnen. Die Höchsttemperaturen heute 19 Grad in der Westeifel, 22 am Schluchsee, 26 Grad an der Weinstraße und bis 28 Grad heute an der unteren Tauber. Dazu weht ein schwacher bis mäßiger Südwestwind. In der kommenden Nacht regnet es ab und zu, die Luft kühlt sich dann auf 16 bis 9 Grad ab. Und die Aussichten für morgen, erst noch Regen. In Oberschwaben, da bleibt es übermorgen Mittag hinaus noch nass. Ansonsten haben wir morgen Wolken und auch etwas Sonnenschein und es wird deutlich kühler als heute. Morgen nur noch 14 bis 21 Grad.
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6: Um 10 Uhr mit Luise Wunderlich. Im Iran haben mehrere Flughäfen den Betrieb eingestellt. Grund sind die neuerlichen gegenseitigen Angriffe zwischen Israel und dem Iran. Die Houthi-Miliz im Jemen hat eine Blockade der Seefahrt für israelische Schiffe im Roten Meer angekündigt. Die vom Iran unterstützte Miliz hatte zuvor erklärt, sie habe eine Rakete auf Israel abgefeuert. Die EU-Außenbeauftragte Kallas warnte vor einer weiteren Eskalation im Nahen Osten. Die Konfliktparteien sollten sich wieder an den Verhandlungstisch setzen, sagte sie vor einem Treffen der EU-Verteidigungsminister in Zypern. Auf der sogenannten Landkreisversammlung in Berlin beraten heute Landräte mit der Bundesregierung aktuelle Probleme und Projekte. Im Vorfeld hat der Präsident des Deutschen Landkreistags Brötel im SWR eine gemischte Bilanz der Digitalisierungsbemühungen auf Bundesebene gezogen.
7: Da hat die Digitalisierung schon einen neuen Stellenwert erhalten. Dadurch, dass es jetzt ein eigenes Ministerium in der Bundesregierung gibt, das nehmen wir schon so wahr. Aber klar ist, Digitalisierung kann nur funktionieren, wenn auch die digitale Grundinfrastruktur, die Glasfaser tatsächlich leistungsfähig und flächendeckend vorhanden ist. So weit sind wir leider Deutschland noch nicht. Da sind wir relativ weit hinten. Und da ist das, was der Bund im Moment zur Verfügung stellt an Fördermitteln, 1 Milliarde Euro stehen da im Schaufenster. Das ist eindeutig zu wenig, um die Ausbauziele zu erreichen.
6: Der CDU-Politiker Brötel ist Landrat im Neckar-Odenwald-Kreis. Sein Parteifreund, Bundesdigitalminister Wildberger, will am Vormittag eine Zwischenbilanz der Bemühungen zur Staatsmodernisierung ziehen. Im Fall des großflächigen Stromausfalls im Raum Reutlingen ermittelt die Polizei wegen des Verdachts auf Brandstiftung. Unter anderem seien 3 Brandstellen gefunden worden, so ein Sprecher von Netze BW. Ein Brand an einem Umspannwerk hatte in der Nacht zu dem Stromausfall geführt. Aktuell sind davon laut deutscher Presseagentur noch rund 10.000 Kunden betroffen. Die Polizei geht davon aus, dass die Störung bis heute Mittag andauern wird. Im Kosovo hat die Regierungspartei von Ministerpräsident Kurti die Wahlen gewonnen. Sie kommt nach Auszählung fast aller Stimmen auf 43%. Beobachter bezweifeln, ob Kurti die nötige Mehrheit für eine Regierungsbildung erhält, um die anhaltende politische Krise des Balkanlandes zu beenden. Es war die 3. Parlamentswahl innerhalb von 18 Monaten. Papst Leo XIV. Wird als erstes Oberhaupt der katholischen Kirche am Vormittag vor dem spanischen Parlament sprechen. Es wird erwartet, dass er zu dem in Spanien umstrittenen Thema der Flüchtlingspolitik sprechen wird. Gestern hielt der Papst in Madrid vor rund 1,2 Millionen Menschen eine Messe ab. Morgen wird er in Barcelona erwartet. Bei einem schweren Erdbeben vor der Küste der Philippinen sind mindestens 15 Menschen gestorben. Nach Behördenangaben gibt es weit über 100 Verletzte. Aus dem ARD-Studio Ostasien, Thorsten Iffland.
8: Das Erdbeben der Stärke 7,8 hat zahlreiche Gebäude zum Einsturz gebracht. Bilder in den sozialen Netzwerken zeigen unter anderem, wie Teile eines Einkaufszentrums oder auch ein Schulgebäude kollabieren. Das Beben ereignete sich vor der Küste der südlichen Hauptinsel der Philippinen, Mindanao. Das Zentrum des Bebens lag in gut 30 Kilometern Tiefe. Die Philippinen liegen auf dem sogenannten Pazifischen Feuerring. Hier treten besonders häufig starke Erdbeben auf.
6: Urlaub im Süden Europas ist oft deutlich günstiger als in Deutschland. Das hat das Statistische Bundesamt berechnet. Hotels und Restaurants kosten demnach in Nordmazedonien und Bulgarien nur etwa halb so viel wie in Deutschland. Auch in Montenegro, Portugal, Spanien, Malta, Zypern und Griechenland könnten deutsche Urlauber Geld sparen. Im Museum für antike Schifffahrt in Mainz versetzt heute eine Spezialfirma die großen Nachbauten von Schiffen. Grund ist die Umstrukturierung des Museums. Es soll im Spätherbst wieder öffnen. Zu sehen sind unter anderem Überreste und Nachbauten großer römischer Kriegsschiffe. Das Museum will zeigen, wie die Schiffe Welten und Menschen verbinden, warum Menschen Schiffe bauten und was sie dafür brauchten. SWR-Nachrichtenredaktion Peter Mühlfeit.
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5: 10.04 Uhr im Studio Andreas Bönisch an diesem Montagvormittag. Wo stehen wir beim Klimawandel? Damit befasst sich die UN-Klimakonferenz, die in diesen Minuten in Bonn beginnt. Es ist die alljährliche Zwischenkonferenz zur Jahresmitte. Sie soll die Weltklimakonferenz vom 9. bis 20. November im türkischen Antalya vorbereiten. Und dass es immer wärmer wird, das wirkt sich auf die Meere aus. Deshalb wollen wir am heutigen Welttag der Ozeane auf eine Lebensform schauen, die besonders unter den steigenden Wassertemperaturen leidet. Es sind die Korallen. Ein Forschungsteam der Uni Gießen hat eine innovative Methode entwickelt, um die Vergangenheit von Korallen und ihrer Symbiose mit Algen zu rekonstruieren. Diese Technik eröffnet einen völlig neuen Blick auf die Widerstandskraft von Riffen weltweit. Sie ermöglicht Strategien in Zeiten des Klimawandels zu entwickeln, die für das Überleben von Korallen sorgen könnten. Stefan Hübner aus der ARD-Klimaredaktion über den Stand der Forschung.
9: Fische, Muscheln, Krebse oder Korallen. Tropische Riffe zählen zu den artenreichsten und ökologisch wichtigsten Lebensräumen der Welt. Doch sie sind bedroht. Sie sterben ab, weil sich die Umwelt verändert.
10: Wir haben schon über die Hälfte aller Korallenriffe verloren durch den Einfluss des Klimawandels. Das heißt, wir müssen unbedingt handeln.
9: Und das tut Meeresbiologie-Professorin Maren Ziegler an der Uni Gießen. Mit ihrem Team erforscht sie das Leben und die Bedürfnisse der Riffkorallen. Besonders interessant sind dabei winzige kugelförmige Mikroalgen. Sie leben im Weichkörper der Korallen. Symbiose nennt man diese Lebensgemeinschaft zu beiderseitigem Vorteil, sagt Forscherin Katharina Martins.
11: Die Energie, die eine Riffkoralle von ihren Algen bekommt, die verwendet sie, um aus Calciumcarbonat ihr Skelett aufzubauen. Das Korallenskelett besteht also aus Kalkstein. Und deshalb sehen tote Korallen auch aus wie Stein.
9: Das trifft auch für Korallen zu, die infolge von Hitzestress ausgeblichen sind. Steigende Meerestemperaturen haben ihre Symbiosen zerstört. Die steinartigen Korallenskelette bieten aber auch etwas ganz Erstaunliches. Sie öffnen ein Fenster in die Vergangenheit, so Korallenexperte José Grillo.
12: Wir können rekonstruieren, wie sich die Algenkorallensymbiose über Jahrhunderte entwickelt hat. Korallen werden sehr alt. Und wir sehen so, wie Korallen früher auf Hitzestress reagierten und wie dieser die Symbiose beeinflusst hat.
9: Um das herauszufinden, braucht José Grillo Algen. Erbgut, handwerkliches Geschick und einen Bohrer.
12: Wir brauchen kleine Stückchen von den Korallenskeletten. Die werden pulverisiert und aus dem Pulver extrahieren wir dann die DNA der Algen. Dazu lösen wir das Pulver in einer bestimmten Lösung. Nur so erhalten wir die reine Algen-DNA, die wir brauchen.
9: Die Korallenstücke, die José Grillo untersucht hat, wurden aus Riffen in Papua-Neuguinea und Palau herausgebohrt. Mit seiner neuartigen Methode, aus ihnen Erbsubstanz, DNA, zu gewinnen, ließ sich die Entwicklung der Algen-Korallensymbiose über die letzten 110 Jahre rekonstruieren.
12: Unsere Arbeit ist deshalb so wichtig, weil, wenn wir wissen, wie Korallen früher auf Hitzestress reagierten, dann kann uns das heute helfen, neue Ansätze für ihren Schutz zu entwickeln.
10: Die Ergebnisse können zum Beispiel dazu dienen, die Symbiose der Koralle mit Mikroalgen zu modifizieren. Das heißt, wir können die Koralle auch experimentell bleichen und gezielt andere Mikroalgen einbringen, von denen wir wissen, dass sie zum Beispiel höhere Hitzetoleranz haben.
9: Ergänzt Teamleiterin Maren Ziegler. Verschiedene solche Algenarten werden in Gießen bereits im Reagenzglas kultiviert. In Aquarien werden sie dann mit Korallen zusammengebracht, um neue Formen des Zusammenlebens auszuprobieren. Doch das ändert nichts daran, das Große und Ganze im Blick zu haben.
10: Das Wichtigste, was wir tun können, um Korallenriffen zu helfen, ist entschlossen, den Klimawandel aufzuhalten. Darüber hinaus können wir mit der Forschung und innovativen Methoden den Korallen ein bisschen mehr Zeit geben, um sich eben an diese schnellen Veränderungen anzupassen.
9: Und dass die Korallencracks aus Mittelhessen dabei zuversichtlich bleiben, dafür sorgt nicht zuletzt, dass sie das Leben in ihren Aquarien tagtäglich an die Schönheit intakter Riffe erinnert.
5: Zu warmes Wasser in den Ozeanen lässt Korallen absterben. Durch den Klimawandel steigt nicht nur die Temperatur der Meere, sondern auch die Seen und Flüsse werden wärmer. Und das hat Auswirkungen auf die Fische. Simon Plentinger berichtet über Veränderungen, die gerade in Gewässern im Süden Deutschlands stattfinden.
13: Fischbiologe Jürgen Geist von der TU München steht in einer Warthose in der Moosach in Freising bei München. Mit einem schweren Hammer klopft er ein Rohr in das Flussbett.
14: Klappt das leicht? Wunderbar. Schaut gut aus. Das Gewässerbett ist ja ein ganz entscheidender Lebensraum für viele kiesleichende Fischarten, die dort ihre Eier ablegen. Und wir wollen jetzt hier die Qualität dieses Gewässerbetts genauer untersuchen.
13: Kurz darauf füllt er eine Substanz aus einem Metallkanister in das Rohr. Es qualmt. Flüssiger Stickstoff. Der kühlt das Metallrohr in kürzester Zeit massiv runter. So friert der Boden rund um das Rohr am Metall fest. Als der Wissenschaftler das Rohr aus dem Flussbett zieht, haften Steinchen und Sand am Rohrende. So kann er untersuchen, wie es im Flussboden aussieht.
14: Wir sehen also jetzt hier einerseits diese größeren Kieselsteine. Das ist das, was man typischerweise in so einem Fließgewässeroberlauf erwarten würde. Und da sollen eben möglichst viele Lücken und Freiräume dazwischen sein, in die dann die Eier beim Laichvorgang eindringen können. Und wir sehen aber jetzt hier eben zwischen diesen Lücken überall diese Verschlammung, dieses Feinsediment, das hier eingetragen wird.
13: Durch den feinen Sand in den Lücken geht der Raum für die Fischeier zunehmend verloren. Oder das Wasser bleibt in den Zwischenräumen stehen und wird nicht mehr mit dem Flusswasser durchmischt. Dadurch sinkt der Sauerstoffgehalt in den Lücken. Die Fischeier können schlechter überleben.
14: Und dann haben alle Arten, die einen sehr hohen Sauerstoffbedarf haben, dazu gehören eben die Eier von Esche, Bachforelle, Huchen, dann haben die ein entsprechendes Problem.
13: Was hat das mit dem Klimawandel zu tun? Starkregenereignisse, die durch den Klimawandel häufiger vorkommen, spülen vermehrt Schlamm aus der Umgebung in die Gewässer. Dazu kommt, normalerweise wird der Fluss bei der Schneeschmelze durch große Wassermengen regelrecht durchgespült und das Flussbett vom Feinsediment befreit. Fällt insgesamt weniger Schnee, bleibt dieser Effekt im Frühjahr aus. Trotzdem ist es schwierig, die Entwicklungen bei den Fischbeständen rein auf den Klimawandel zurückzuführen. Zu viele Faktoren spielen eine Rolle. Ortswechsel. Für den Chiemsee ist die Zeit im Winter wichtig, in der das Wasser an der Oberfläche genauso kalt ist wie in der Tiefe. Denn dann durchmischen sich die Wasserschichten und tauschen Sauerstoff aus, erklärt Berufsfischer Florian Kirchmeier.
15: Diese Zeit, wo diese Temperaturgleichheit von den 4 Grad ist, dieser Zeitraum, der wird immer enger und der See hat immer weniger Zeit, sich da eben aufzutanken.
13: Der wichtigste Fisch für die Chiemseefischer ist die Renke. In den letzten Jahren werden die Fangmengen im Chiemsee immer kleiner. War es aber auch, in den 90er Jahren war es viel schlechter. Damals lag es am Nährstoffgehalt im See. Ob die Fangmengen aktuell wegen der Erderwärmung zurückgehen, lässt sich schwer sagen. Trotzdem macht sich der Fischer Sorgen.
15: Das Klima wird uns in Zukunft Probleme machen, schleichend. Und ich glaube, das ist schon, denke ich persönlich, das größte Problem, wo die Menschheit eigentlich hat.
13: Während sich die einen Arten immer schwerer tun, fühlen sich andere bei höheren Wassertemperaturen zunehmend wohl, erklärt Fischbiologe Jürgen Geist.
14: Der Klimawandel ist auf jeden Fall angekommen in den Gewässern. Wir sehen das. Ein guter Indikator ist auch die Verschiebung, die wir sehen bei der Fischfauna.
13: Vor allem Generalisten, die wenig Ansprüche haben und mit unterschiedlichen Bedingungen klarkommen. Prominentestes Beispiel der Wels. Seine Nachkommen überleben besser und die Exemplare des Raubfischs werden auch immer älter und größer. Andere Arten haben da wenig Spielraum und brauchen es besonders während der Laichzeit ausreichend kühl. Dazu kommt, die Effekte wie die Verschlammung des Flussbettes und höhere Wassertemperaturen summieren sich nicht nur, sie verstärken sich sogar gegenseitig. Denn wärmeres Wasser kann zusätzlich noch einmal weniger Sauerstoff speichern.
5: Ebenfalls betroffen vom Klimawandel ist die Landwirtschaft. Extremwetterlagen machen den Bauern zu schaffen. Deswegen braucht es immer wieder neue Ideen für modernen Anbau und Pflanzensorten, die möglichst strapazierfähig sind. Und die testen Experten des Baden-Württembergischen Amtes für Landwirtschaft und Naturschutz auf sogenannten Versuchsfeldern. Eins davon ist in Gollfelden-Thailfingen im Kreis Böblingen und dort waren einige Landwirte zu Besuch. SWR-Reporterin Anna Knake berichtet.
16: Die Landwirtin Karin Zimmermann fährt mit ihren Händen prüfend über den Winterweizen. Hier auf dem Versuchsfeld stehen verschiedene Sorten direkt nebeneinander.
17: Das Stupfelige, was da oben dran ist, das sind die Grannen. Und der Weizen hat keine Grannen.
16: Die Grannen, eine lange Art Haar an der Ähre, sind gut für trockene Jahre. In ihnen verfängt sich der Tau und kann die Pflanze länger befeuchten. Karin Zimmermann kennt sich damit aus. Sie ist in der Landwirtschaft aufgewachsen, hat den Hof ihrer Eltern übernommen. 70 Hektar bewirtschaftet sie aktuell.
17: Wir machen uns ziemlich große Sorgen, auch um den Fortbestand des Betriebes, weil die Produktionskosten unheimlich gestiegen sind und auf der anderen Seite die Erlöse für unsere Produkte einfach am Boden sind.
16: Wetterextreme, Schädlinge und Pilzkrankheiten machen ihre Situation nicht leichter. Auch deswegen steht sie heute zusammen mit rund 40 anderen Landwirtinnen und Landwirten auf dem Versuchsfeld in Gollfelden-Thailfingen. Marianne Häfner, Expertin des Landratsamts Böblingen, und ihre Kollegen bestellen das Feld. Hier testen sie fast 280 Pflanzensorten auf ihre Strapazierfähigkeit.
18: Wenn jetzt bei den älteren Sorten vielleicht irgendwelche Krankheitsresistenzen nachlassen, also die Sorten wieder anfälliger werden für die Pilzkrankheiten, gibt es neuere Sorten, die da besser sind, die auch vom Ertrag und von der Qualität her da gut mithalten können oder vielleicht sogar noch besser sind.
16: Dafür werden die Pflanzen auch bewertet. Zwischen 1 und 9 Punkten können unter anderem Weizen, Mais, Gerste und Raps in verschiedenen Kategorien bekommen. Zum Beispiel Standhaftigkeit, Anfälligkeit für Krankheitserreger und Qualitätsmerkmale wie Proteingehalt. Bisher schlagen sich die Sorten gut. Auf ein Ergebnis müssen sie aber noch warten, den Ernteertrag. Auf diesen Wert ist auch Landwirtin Karin Zimmermann gespannt.
17: Dass man dann fürs nächste Jahr für die Aussaat auswählen kann, welche Sorte die beste auf unserem Standort sind.
16: Und damit eine Sorge weniger für die Landwirtin.
5: Es ist 9:15.
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5: Die Wolken werden im Laufe der nächsten Stunden dicker. Die Sonne verschwindet allmählich. Am längsten scheint sie noch in Württemberg. Am Nachmittag ist es dann bewölkt. Von Westen her fängt es an zu regnen. Die Höchsttemperaturen heute 19 Grad in der Westeifel, 22 am Schluchsee, 26 Grad an der Weinstraße und bis 28 Grad heute an der unteren Tauber. Dazu weht ein schwacher bis mäßiger Südwestwind. In der kommenden Nacht, da regnet es dann ab und zu bei uns in Baden-Württemberg und Rheinland-Pfalz. Die Luft kühlt sich auf 16 bis 9 Grad ab. Die Aussichten, morgen früh erst noch Regen. In Oberschwaben, da bleibt es übermorgen Mittag hinaus noch nass. Ansonsten Wolken und auch etwas Sonne und deutlich kühler als heute, morgen nur noch 14 bis 21 Grad. Und auch am Mittwoch unbeständig und kühl, maximal 19 Grad.
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5: Die Ölpreise sind nach der erneuten Eskalation im Nahen Osten wieder deutlich angestiegen. Am frühen Morgen kostete ein Barrel Rohöl der Sorte Brent umgerechnet rund 84 Euro. Das sind 4% mehr als noch am Freitag. Erstmals seit Inkrafttreten der Waffenruhe im April beschießen sich der Iran und Israel wieder gegenseitig mit Raketen. Der frühere Bundeswehrgeneral Domröse hält die Frontlinie in der Ukraine für nahezu eingefroren. Russland nehme seit einem Jahr einen, so wörtlich, furchtbaren Blutzoll ohne Geländegewinne in Kauf, sagte er im Deutschlandfunk. Gestern hatten sich in London die Staats- und Regierungschefs der G3-Staaten getroffen, der britische Premierminister Starmer, Frankreichs Präsident Macron und Bundeskanzler Merz. Sie sagten dem ukrainischen Präsidenten Selenskyj, der auch in London bei den Gesprächen dabei war, weitere Hilfen zu. Nach einem großflächigen Stromausfall im Raum Reutlingen gibt es Anzeichen für eine Brandstiftung. In einem Umspannwerk wurden 3 Brandstellen gefunden, außerdem sei der Zaun beschädigt. Das hat ein Sprecher von Netze BW gesagt. Der Stromausfall wird voraussichtlich bis weit in den Vormittag andauern. In den USA ist das Interesse an der deutschen Fußballnationalmannschaft offenbar groß. Die 3000 Tickets zum ersten öffentlichen Training heute Abend waren nach 4 Minuten verkauft. Das deutsche Team bezieht vor dem Training heute sein WM-Quartier in Winston-Salem in North Carolina.
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19: In den vergangenen Wochen ist wieder einmal deutlich geworden, wie abhängig wir in Deutschland von Rohstoffen aus dem Ausland sind. Bestes Beispiel: fossile Energieträger, die durch den Iran-Krieg deutlich teurer wurden. Aber haben wir wirklich so wenig eigene Ressourcen? In welchen Bereichen sind wir in Baden-Württemberg und Rheinland-Pfalz gut ausgestattet? Wir schauen auf materielle Ressourcen wie Lebensmittel oder Energieträger, aber auch auf immaterielle Ressourcen wie medizinisches Know-how und KI-Forschung. Jetzt in SWR aktuell Kontext mit Simon Dörr. Wie steht es um die Versorgungssicherheit? Wie viel importieren wir? Wie viel exportieren wir? Stichwort Strom. Klar, enorm wichtig für Haushalte und Industrie. Und auffällig ist, bei Strom hat sich die Ausgangslage in den letzten Jahren drastisch verändert. Atomkraftwerke sind seit Jahren abgeschaltet und auch Kohle soll immer weniger werden. Wo kriegen wir also aktuell und in Zukunft unseren Strom her? Wie zuverlässig sind erneuerbare Quellen und was machen wir, wenn mal keine Sonne scheint und kein Wind weht? Merlin Gersbach und Florian Dötsch haben sich das mal genauer angeschaut.
20: Bauarbeiten in einem sogenannten Pumpspeicherkraftwerk in Forbach im Schwarzwald. Das Kraftwerk wird aktuell massiv vergrößert. Es entsteht ein neues Unterbecken, damit der Strom in Zukunft dann parat ist, wenn er gebraucht wird, erklärt Jonas Hauser von der NBW.
21: Wenn man zu viel Strom hat, beispielsweise über PV-Anlagen, können Pumpen angeschaltet werden, die das Wasser nach oben verlagern in die Schwarzwaldtalsperre. Und wenn man Strom braucht, kann man das Wasser über die Turbinen wieder zu Strom machen.
20: Stromspeicher wie dieses Pumpspeicherkraftwerk sind zentral für die Energiewende. Denn die Stromversorgung in Baden-Württemberg befindet sich im Umbruch. Es kommt nicht mehr genügend Strom aus Eigenproduktion. Mittlerweile werden nur noch 60% des in Baden-Württemberg verbrauchten Stroms vor Ort erzeugt. Der Rest kommt überwiegend aus Norddeutschland, Frankreich, Österreich und der Schweiz. Das war aber nicht immer so. Vor 20 Jahren stammten noch über 90% aus Eigenproduktion. Deshalb ist es wichtig, den Strom auch speichern zu können. Ortswechsel. Wir schauen nach Wendling. Dort kümmern sie sich beim Netzbetreiber Transnet BW darum, dass immer genügend Strom zur Verfügung steht. Ist es zu wenig, wird zugekauft. Ist es zu viel, wird an der Strombörse verkauft, erklärt Teamleiterin Anna Burgi.
22: Es gibt Schwankungen, die wir ausgleichen müssen. Stromerzeugung ist nicht immer da, wenn Strom gebraucht wird. Und dafür brauchen wir eine europäische Zusammenarbeit und Importe und Exporte zwischen den Ländern in Europa.
20: Zur Jahrtausendwende kamen nur 13% des in Baden-Württemberg erzeugten Stroms aus erneuerbaren Energien. Kohle und vor allem Kernenergie dominierten. Heute sieht das ganz anders aus. Kernenergie ist völlig verschwunden. Mittlerweile kommen 2/3 aus erneuerbaren Energien. Eine Herausforderung, die aber nur mit internationaler Zusammenarbeit gut bewältigt werden kann, erklärt Peter Scherer von der Transnet BW.
23: In Italien ist der höchste Jahresstromverbrauch im Sommer, wenn die Klimaanlagen laufen. Bei uns in Baden-Württemberg oder Deutschland ist der höchste Stromverbrauch im Winter. Es wäre wenig sinnvoll, dass für die eine Stunde vom höchsten Stromverbrauch ein Kraftwerk gebaut wird. Viel sinnvoller ist es, dass Italien uns im Winter mit freien Kapazitäten aushilft und wir Italien im Sommer.
20: Dafür arbeitet Transnet BW auch am Ausbau von Stromtrassen. Zurück in Forbach entsteht die nötige Unterstützung, damit der günstig importierte Strom dann verwendet werden kann, wenn er gebraucht wird. Das motiviert auch Jonas Hauser.
24: Hier am Standort, ich selbst, das Projekt, man merkt bei jedem die Begeisterung, da dabei zu sein. Und das ist das, was uns Spaß macht und das, was wir gerne machen.
20: Wenn sie nächstes Jahr fertig sind, können von hier aus bis zu 30.000 Haushalte in Baden-Württemberg mit Strom versorgt werden.
19: Autos, Wärmepumpen, KI. Unser Lebensstil braucht immer mehr Energie. Gut für Klima, Finanzen und Versorgungssicherheit, wenn die aus erneuerbaren Quellen von hier kommt. Wie zum Beispiel Windkraft. Seit den 90ern drehen sich in Rheinland-Pfalz die Windkraftanlagen, aktuell rund 1700 Stück. Damit landet Rheinland-Pfalz auf Platz 6 unter den deutschen Bundesländern. Katja Jansen aus der SWR-Redaktion Umwelt und Klima darüber, wie bedeutsam die Ressource Windkraft in Rheinland-Pfalz ist.
0: Windkraft spielt ganz sichtbar eine Rolle. Entlang der Autobahn oder auf den windstarken Höhen der Mittelgebirge, wer in Rheinland-Pfalz unterwegs ist, kommt an zahlreichen Windrädern vorbei. Ein Drittel des im Land erzeugten Stroms stammte 2025 aus Windkraft. Damit liegt Rheinland-Pfalz knapp über dem Bundesdurchschnitt. Und das, obwohl flächenmäßig in anderen Bundesländern deutlich mehr Platz wäre. Windkraft ist also schon eine wichtige Ressource im Land. Die Windkraftbranche stützt die heimische Wirtschaft, bietet Arbeitsplätze und Aufträge für Unternehmen. Aber obwohl es etliche Windräder gibt, hinkt das Land den selbstgesetzten Ausbauzielen deutlich hinterher. Zuletzt wurde nicht mal die Hälfte der notwendigen Windleistung neu zugebaut. Zumindest die Zahl der neu genehmigten Anlagen macht aber für die Zukunft Hoffnung, sie ist auf einem Rekordhoch.
19: Und warum hinkt Rheinland-Pfalz bei den Ausbauzielen hinterher?
0: Ja, da kommen mehrere Faktoren zusammen. In den vergangenen Jahren haben wir eine Mischung aus viel zu langen Genehmigungsverfahren, fehlenden Fachkräften und Lieferproblemen gesehen. Das hat den Ausbau bundesweit ausgebremst. Oft gibt es größere Diskussionen um die Standorte. Rheinland-Pfalz ist eines der Bundesländer, in denen Windkraft oft auch im Wald stattfindet. Da muss sorgfältig zwischen Bürgerinteressen, Naturschutz und Windkraft, also im Endeffekt Klimaschutz, abgewogen werden. Ganz aktuell wird im Land über Schutzmaßnahmen für Fledermäuse diskutiert. Da gibt es noch von der letzten Landesregierung einen Leitfaden, wie die an potenziellen Standorten erfasst und geschützt werden sollen. Energieverbände kritisieren das als großes Hemmnis für den Windkraftausbau, während der NABU zum Beispiel sagt, die Regelungen, die seien schon so abgeschwächt worden, das könne den Ausbau gar nicht weiter hemmen. Und über Windkraft wird eben nicht nur auf Ebene der Verbände gestritten, sondern oft auch direkt vor Ort zwischen Bürgerinnen und Bürgern und Anlagenbetreibern.
19: Wie könnte denn ein verträglicher Windkraftausbau in Rheinland-Pfalz klappen?
0: Auf jeden Fall alle mit ins Boot holen, und zwar frühzeitig. Studien zeigen, wenn man betroffene Anwohnerinnen und Anwohner schon ganz am Anfang in die Planung mit einbezieht und sie bestenfalls auch noch die Möglichkeit haben, sich finanziell an der Windkraft zu beteiligen, zum Beispiel über Energiegenossenschaften, dann schafft das Akzeptanz. Verkürzte Genehmigungsprozesse tragen auch ihren Teil zum Erfolg bei, genau wie Repowering. Dabei werden alte, weniger effiziente Anlagen durch neue, leistungsstärkere ersetzt. Der Standort kann also weiter genutzt werden. Im vergangenen Jahr hatte Rheinland-Pfalz bundesweit eine der höchsten Repowering-Quoten. Dieses Potenzial gezielt nutzen kann gut helfen, die Ausbauziele zu erreichen.
19: Katja Jansen aus der SWR-Redaktion Umwelt und Klima über die Ressource Windkraft in Rheinland-Pfalz. SWR aktuell Kontext. Baden-Württemberg ist Deutschlands führender Forschungsstandort. Das belegen mehrere Superlative. 4 von 10 deutschen Exzellenzunis stehen im Ländle. Heidelberg, Tübingen, Karlsruhe und bis vor kurzem Konstanz. Und auch bei den Forschungsausgaben ist Baden-Württemberg Spitzenreiter. Fast ein Drittel der bundesweiten Gelder fließen in Universitäten und Institute im Land. Das hat auch eine gewisse Strahlkraft für Forschende aus dem Ausland. Diese sollen obendrauf mit einem Förderprogramm der Landesregierung seit dem Herbst verstärkt nach Baden-Württemberg gelockt werden. 24 Millionen Euro lässt sich das Land diese Stärkung der internationalen Zusammenarbeit kosten. Ganz prominent ans Revers heftet man sich das klare Bekenntnis zur Wissenschaftsfreiheit. Dieses Privileg scheint mittlerweile auch attraktiv für Forschende aus den USA. Stefanie Geisler berichtet.
1: Mark Radkovic steht in einem Seminarraum an der Uni Mannheim und schreibt kompliziert aussehende Formeln an eine Tafel. Radkovic ist Datenwissenschaftler und hat lange Zeit an der amerikanischen Elite-Uni Princeton gelehrt und geforscht. Seit 3 Jahren ist er nun in Mannheim und kürzlich gelang ihm ein Scoop. Er konnte eine weitere Kollegin aus den USA nach Mannheim holen. Radkovic ist sich sicher, sie wird die Welt verändern.
2: Ich hatte das Glück, mit vielen brillanten und renommierten Menschen zusammenzuarbeiten, und von ihnen ist sie eine der besten.
1: Gemeint ist Lynn Abdul-Rahman, eine Absolventin der Universität Harvard. Mit ihr will Radkovic in Mannheim ein Datenanalyselabor aufbauen, das mit Hilfe von künstlicher Intelligenz Kinderhandel bekämpft. Dafür kehrt Abdul-Rahman Amerika den Rücken. Auch weil ihr die amerikanische Regierung freie Forschung unmöglich mache. Dagegen hat Abdul-Rahman bereits Klage eingereicht.
2: Das Regime in den USA lässt sich als technofaschistisch beschreiben. Jetzt in Mannheim zu sein, bedeutet für mich, dass ich die Ruhe finde, die mir zuvor fehlte, und Freiheit habe für die Forschung, die ich tun muss.
1: Wissenschaftsfreiheit sei der Schlüssel zu akademischer Exzellenz, sagt auch Wissenschaftsministerin Petra Olszewski. Doch lediglich einer von mehreren Aspekten, die die baden-württembergische Forschungslandschaft im Ausland attraktiv mache.
3: In Baden-Württemberg haben wir die meisten Exzellenzuniversitäten in Deutschland. Wir haben das bestdotierteste Programm für internationale Forschende im Moment, um sie nach Baden-Württemberg zu locken. Wir haben mit Heidelberg die einzige Universität in Europa, die direkt mit Harvard einen Vertrag hat und eng mit Harvard zusammenarbeitet. Also wir sind richtig gut, wirklich gut, und wir sind im Wettbewerb mit den ganz, ganz großen Standorten in der Welt. Aber tatsächlich nimmt die Öffentlichkeit das nicht immer so wahr.
1: Das sieht auch der Ex-Princeton-Professor Mark Radkovic so. Er staunt über seine neue Heimat.
2: Baden-Württemberg ist sich nicht bewusst, auf welch hohem Niveau an seinen Universitäten geforscht wird. Dass sie mit den besten amerikanischen Universitäten mithalten können, dass sie mit den besten der Welt mithalten können.
1: Ein weiterer Vorteil, sagt Radkovic, Forschungsgelder würden hier auch wirklich in der Forschung ankommen und nicht, wie häufig in den USA, zu einem Großteil in Verwaltung, Werbung oder prestigeträchtigen Gebäuden verschwinden.
5: Wie sieht das aus mit unseren Ressourcen im Südwesten? Das war SWR Aktuell Kontext mit Simon Dörr.
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5: Der Montagvormittag mit Andreas Bönisch. Einkommensteuerreform, Gesundheitsreform, Pflegereform, Rentenreform und so weiter und so weiter. Die schwarz-rote Koalition im Bund steht vor großen Herausforderungen. Dazu gehört auch die Digitalisierung. Wie weit man ist, das wird heute vorgestellt, und wir ziehen gleich schon mal nach den Nachrichten eine Zwischenbilanz, was digital möglich ist und was noch kommen soll.
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5: Die Wolken werden im Laufe der nächsten Stunden dicker bei uns. Die Sonne verschwindet allmählich. Am längsten scheint sie noch in Württemberg. Am Nachmittag ist es dann bewölkt und von Westen her fängt es an zu regnen. Die Höchsttemperaturen 19 Grad in der Westeifel, 22 am Schluchsee, 26 Grad heute an der Weinstraße und bis 28 Grad an der unteren Tauber. Dazu weht ein schwacher bis mäßiger Südwestwind. In der kommenden Nacht, da regnet es ab und zu, die Luft kühlt sich auf 16 bis 9 Grad ab. Und morgen dann erst noch Regen in Oberschwaben, da bleibt es übermorgen Mittag hinaus noch nass. Und deutlich kühler als heute, nur noch 14 bis 21 Grad.
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6: Um 10.30 Uhr mit Luise Wunderlich. Im Iran haben mehrere Flughäfen den Betrieb eingestellt. Grund sind die neuerlichen gegenseitigen Angriffe zwischen Israel und dem Iran. Die Houthi-Miliz im Jemen hat eine Blockade der Seefahrt für israelische Schiffe im Roten Meer angekündigt. Die vom Iran unterstützte Miliz hatte zuvor erklärt, sie habe eine Rakete auf Israel abgefeuert. Die EU-Außenbeauftragte Kallas warnte vor einer weiteren Eskalation im Nahen Osten. Die Konfliktparteien sollten sich wieder an den Verhandlungstisch setzen, sagte sie vor einem Treffen der EU-Verteidigungsminister in Zypern. Auf der sogenannten Landkreisversammlung in Berlin beraten heute Landräte mit der Bundesregierung aktuelle Probleme und Projekte. Im Vorfeld hat der Präsident des Deutschen Landkreistags Brötel in SWR Aktuell eine gemischte Bilanz der Digitalisierungsbemühungen auf Bundesebene gezogen.
7: Da hat die Digitalisierung schon einen neuen Stellenwert erhalten. Dadurch, dass es jetzt ein eigenes Ministerium in der Bundesregierung gibt, das nehmen wir schon so wahr. Aber klar ist, Digitalisierung kann nur funktionieren, wenn auch die digitale Grundinfrastruktur, die Glasfaser, tatsächlich leistungsfähig und flächendeckend vorhanden ist. So weit sind wir leider in Deutschland noch nicht. Da sind wir relativ weit hinten. Und da ist das, was der Bund im Moment zur Verfügung stellt an Fördermitteln, 1 Milliarde Euro, stehen da im Schaufenster. Das ist eindeutig zu wenig, um die Ausbauziele zu erreichen.
6: Der CDU-Politiker Brötel ist Landrat im Neckar-Odenwald-Kreis. Sein Parteifreund, Bundesdigitalminister Wildberger, will am Vormittag eine Zwischenbilanz der Bemühungen zur Staatsmodernisierung ziehen. Im Fall des großflächigen Stromausfalls im Raum Reutlingen ermittelt die Polizei wegen des Verdachts auf Brandstiftung. Unter anderem seien 3 Brandstellen gefunden worden, so ein Sprecher von Netze BW. Ein Brand an einem Umspannwerk hatte in der Nacht zu dem Stromausfall geführt. Aktuell sind davon laut deutscher Presseagentur noch rund 10.000 Kunden betroffen. Die Polizei geht davon aus, dass die Störung bis heute Mittag andauern wird. Im Kosovo hat die Regierungspartei von Ministerpräsident Kurti die Wahlen gewonnen. Sie kommt nach Auszählung fast aller Stimmen auf 43%. Beobachter bezweifeln, ob Kurti die nötige Mehrheit für eine Regierungsbildung erhält, um die anhaltende politische Krise des Balkanlandes zu beenden. Es war die dritte Parlamentswahl innerhalb von 18 Monaten. Papst Leo XIV. Wird als erstes Oberhaupt der katholischen Kirche am Vormittag vor dem spanischen Parlament sprechen. Es wird erwartet, dass er zu dem in Spanien umstrittenen Thema der Flüchtlingspolitik sprechen wird. Gestern hielt der Papst in Madrid vor rund 1,2 Millionen Menschen eine Messe ab. Morgen wird er in Barcelona erwartet. Bei einem schweren Erdbeben vor der Küste der Philippinen sind mindestens 15 Menschen gestorben. Nach Behördenangaben gibt es weit über 100 Verletzte. Aus dem ARD-Studio Ostasien, Thorsten Ifland.
8: Das Erdbeben der Stärke 7,8 hat zahlreiche Gebäude zum Einsturz gebracht. Bilder in den sozialen Netzwerken zeigen unter anderem, wie Teile eines Einkaufszentrums oder auch ein Schulgebäude kollabieren. Das Beben ereignete sich vor der Küste der südlichen Hauptinsel der Philippinen, Mindanao. Das Zentrum des Bebens lag in gut 30 Kilometern Tiefe. Die Philippinen liegen auf dem sogenannten Pazifischen Feuerring. Hier treten besonders häufig starke Erdbeben auf.
6: Urlaub im Süden Europas ist oft deutlich günstiger als in Deutschland. Das hat das Statistische Bundesamt berechnet. Hotels und Restaurants kosten demnach in Nordmazedonien und Bulgarien nur etwa halb so viel wie in Deutschland. Auch in Montenegro, Portugal, Spanien, Malta, Zypern und Griechenland könnten deutsche Urlauber Geld sparen. Im Museum für antike Schifffahrt in Mainz versetzt seit dem Morgen eine Spezialfirma die großen Nachbauten von Schiffen. Grund ist die Umstrukturierung des Museums. Es soll im Spätherbst wieder öffnen. Zu sehen sind unter anderem Überreste und Nachbauten großer römischer Kriegsschiffe. Das Museum will zeigen, wie die Schiffe Welten und Menschen verbinden, warum Menschen Schiffe bauten und was sie dafür brauchten. SWR-Nachrichtenredaktion Peter Mühlfeit.
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5: 10.34 Uhr im Studio, Andreas Bönisch. Es ist ein ganz besonders dickes Brett, das die schwarz-rote Koalition bohren muss. CDU, CSU und SPD haben sich nämlich nicht weniger vorgenommen, als den Staat zu modernisieren. Das betrifft alle Bereiche des täglichen Lebens, zum Beispiel weniger Bürokratie auf den Ämtern. Und diese Modernisierung soll auch über alle Ebenen hinweg umgesetzt werden, also im Bund, in den Ländern, in den Städten und Gemeinden. Digitalminister Carsten Wildberger, Sozialministerin Bärbel Baas sowie die Ministerpräsidenten Cem Özdemir von Baden-Württemberg und Hendrik Wüst von Nordrhein-Westfalen wollen heute eine Zwischenbilanz der Modernisierung von Staat und Verwaltung ziehen. Kirsten Gerschek ist unsere Hauptstadtkorrespondentin. Was will die Bundesregierung denn durch die Staatsmodernisierung erreichen?
9: Also der Staat, der soll einfacher, digitaler und schneller werden. Zum einen für die Bürger, die sollen zum Beispiel das Kindergeld automatisch bekommen. Und wenn sie Sozialleistungen brauchen, wie etwa Bürgergeld oder Wohngeld, können sie die in Zukunft an einer Stelle digital beantragen, anstatt zu vielen verschiedenen Ämtern zu rennen. Und Unternehmen, die sollen von Bürokratie und Berichtspflichten befreit werden. Also Anträge werden in Zukunft schneller genehmigt, auch mit Hilfe von KI. Das soll Kosten sparen und wieder mehr wirtschaftliche Dynamik bringen. Und dabei arbeiten Bund und Länder zusammen.
5: Wie weit sind denn Bund, Länder und Kommunen schon mit dieser Staatsmodernisierung vorangekommen? Also wo stehen wir zurzeit?
9: Ja, wie weit sind wir? Wie gut klappt's? Die Modernisierungsagenda des Bundes umfasst immerhin 80 Einzelmaßnahmen. Die überwiegende Mehrheit davon, die wird schon umgesetzt. Also zum Beispiel der Bauturbo, der für mehr Wohnungsbau sorgen soll. Und dazu kommen noch rund 200 Maßnahmen gemeinsam mit den Ländern. Manches davon, das klappt schon ganz gut. Das neue Auto etwa kann man schon jetzt online zulassen. Aber vieles wird einfach dauern. Es gibt bei den Ländern und Kommunen rund 8.500 Verwaltungsdienstleistungen, die alle einigermaßen einheitlich zu digitalisieren oder in einer App verfügbar zu machen, was ja das Ziel ist. Das dauert einfach.
5: Und was sind die nächsten Schritte bei der Modernisierung von Staat und Verwaltung?
9: Ja, da wird jetzt Schritt für Schritt vorangegangen. Anfang Juli will die Bundesregierung weitere Entlastungen und Vereinfachungen für Bürger und Unternehmen beschließen. Aber rein praktisch ist schon ganz viel in der Pipeline. Anfang nächsten Jahres soll die sogenannte OIDI-Wallet kommen. Das ist eine digitale Brieftasche. Damit kann man einfach Ausweis und Führerschein im Handy parat haben. Das soll auch Behördengänge deutlich vereinfachen. Ja, und für Unternehmen, da sollen zum Beispiel in Nordrhein-Westfalen und Baden-Württemberg ab Anfang 2027 die meisten Berichtspflichten wegfallen. Das soll für deutlich weniger Bürokratie sorgen.
5: Kirsten Girschek war das aus unserem Hauptstadtstudio. Heute Mittag um 13 Uhr informieren Digitalminister Carsten Wildberger, Sozialministerin Bärbel Baas sowie die Ministerpräsidenten von Baden-Württemberg Cem Özdemir und Nordrhein-Westfalen Hendrik Wüst, wie gut die Modernisierung von Staat und Verwaltung vorankommt. Noch bis Ende des Monats wird es dauern, bis die Rentenkommission ihre Vorschläge präsentiert, wie das System reformiert werden soll. Die Rente zukunftssicher zu machen, ist eine der größten Herausforderungen für die schwarz-rote Koalition. In Berlin, da bringen sich die Verbände in Position, Arbeitgeber und Gewerkschaften natürlich, aber auch die Spitzenpolitiker haben am Wochenende wieder gesagt, wie es mit der Rente weitergehen sollte. Maximilian Ulrich aus dem ARD-Hauptstadtstudio fasst die Diskussion zusammen.
10: Friedrich Merz gibt sich am Samstag beim CDU-Landesparteitag in Mecklenburg-Vorpommern optimistisch.
11: Wir schaffen das, wir können das schaffen, wenn wir alle zusammenstehen und wenn wir wieder ein bisschen mehr an uns selbst auch glauben, liebe Freundinnen und Freunde.
10: Merz glaubt daran, dass seiner Regierung die Reformen gelingen werden. Und er malt in seiner Rede eine Zukunft, in der Deutschland ein Hochtechnologieland ist, in dem Behördengänge per Smartphone erledigt werden und Klimaschutz durch Ingenieurskunst funktioniert. Und er verspricht:
11: Es wird keine Kürzungen von Renten geben, meine Damen und Herren. Sie wird es nicht geben, sie darf es auch gar nicht geben und es wird sie auch nicht geben.
10: Doch wie genau soll die große Rentenreform denn nun aussehen? Im Herbst ist ein erster Versuch der Reform gescheitert. Seitdem tagt hinter verschlossenen Türen eine Rentenkommission aus Experten und Politikern. Ende Juni soll sie endlich Ergebnisse präsentieren. Für Mittwoch hat der Kanzler Gewerkschaften und Arbeitgeber ins Kanzleramt eingeladen und ihnen einen klaren Auftrag gegeben.
11: Und ich habe Gewerkschaften und Arbeitgeberverbände gebeten, bis zum kommenden Mittwoch doch einmal zunächst selbst aufzuschreiben und vorzuschlagen, was sie denn gemeinsam uns, der Politik in dieser Koalition, gerne mit auf den Weg geben möchten.
10: Ein Vorschlag in Sachen Rente kommt prompt von den Gewerkschaften. Der DGB will eine verpflichtende Betriebsrente für alle. So etwas Ähnliches, nämlich eine gesetzliche Rente für alle, will auch SPD-Arbeitsministerin Bärbel Baas, auch für Selbstständige und Beamte. Doch die Union ist dagegen. Berlins CDU-Bürgermeister Kai Wegner sagte im ARD-Bericht aus Berlin zum Vorschlag, auch Beamte in die gesetzliche Rente einzahlen zu lassen.
12: Na, ehrlicherweise glaube ich auch, dass er nichts bringt. Denn natürlich zahlen dann Beamte mit ins Rentensystem ein, aber sie kommen ja auch was raus.
10: SPD-Fraktionschef Matthias Mirsch gibt sich im Bericht aus Berlin diplomatischer. Er betont:
14: Für mich persönlich und für viele in der SPD sind all diese Fragen Gerechtigkeitsfragen. Und dass wir sowohl wie die Krankenversicherung, wie die Pflegeversicherung, auch bei der Rente gucken müssen, dass wir am Ende ein System bekommen, wo meines Erachtens alle nach ihrer Leistungsfähigkeit wirklich einzahlen, das wäre eine Vision.
10: Vision. Die braucht es jetzt vielleicht für die anstehenden Reformen bei Rente und Einkommenssteuer, denn viel Zeit bleibt nicht mehr. Einerseits naht die Sommerpause, andererseits betont Kai Wegner:
12: Wir verlieren gerade Vertrauen in die demokratischen Institutionen, in die demokratischen Parteien, in die demokratische Mitte, weil die Menschen antworten wollen, aber wir brauchen gute Antworten. Und wenn es dann ein bisschen länger dauert, dann wäre es so, schöner wäre vor der Sommerpause, ja.
10: Das weiß auch der Kanzler. Er betreibt aber auch Erwartungsmanagement. Es werde in den kommenden Wochen nicht den einen großen Tag der Reformverkündungen geben, keinen Big Bang, wie Merz das nennt. Und er sagt:
11: Und wenn wir nicht gut genug sind, dann wird es genau diesen Big Bang geben. Der wird dann aber am 6. und am 20. September anders ausfallen, als sich das der ein oder andere vielleicht vorgestellt hat.
10: Dann sind die Landtagswahlen in Sachsen-Anhalt und Mecklenburg-Vorpommern. In beiden Ländern liegt die AfD in aktuellen Umfragen vorne.
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5: Die Asylreform in der Europäischen Union bleibt umstritten. Diese Woche am Freitag soll sie in Kraft treten. Ziel der EU-Mitgliedstaaten ist es, dass die illegale Zuwanderung erschwert wird. Ein EU-Land, das besonders von den Flüchtlingsströmen betroffen ist, das ist Griechenland. Die meisten Migranten, die kommen allerdings nicht mehr auf den Ägäischen Inseln an, sondern versuchen die gefährliche Überfahrt von Libyen direkt nach Kreta. Aus Athen berichtet unser Korrespondent Moritz Pompel.
15: An der Nordküste Kretas kommen derzeit diejenigen an, die gern gesehen sind. Zehntausende von Touristen, die in den Genuss von Gastfreundschaft und kretischer Küche kommen. Rund 6 Millionen Gäste verzeichnet Kreta im Jahr. Im Süden und auf der vorgelagerten Insel Garthos landen dagegen diejenigen an, die Griechenlands Regierung am liebsten gar nicht hier sehen würde. Flüchtlinge, die von Libyen aus das Mittelmeer Richtung Europa überqueren. Die letzten Vorfälle liegen wenige Tage zurück. Dieses Jahr sind bisher rund 6.000 Migranten angekommen. Grund genug für Griechenlands Migrationsminister Thanos Plevris, einmal mehr Alarm zu schlagen. Wenn es nötig sein sollte und das, was in den vergangenen Tagen passiert ist, zur Regel wird, dann werden wir sehr harte Maßnahmen ergreifen. Maßnahmen, die weitaus strenger sind als die bloße Aussetzung des Asylrechts, wie es in der vergangenen Zeit der Fall war. Letzten Sommer hatte Griechenland beschlossen, dass Neuankömmlinge 3 Monate lang kein Asyl beantragen konnten. Eine Reaktion darauf, dass rund die Hälfte der Geflüchteten Richtung Griechenland plötzlich auf Kreta ankam. Die Regelung galt auch für Flüchtlinge aus Kriegsgebieten, laut Rechtsexpertinnen und Experten ein Verstoß gegen die griechische Verfassung und internationale Konventionen. Später nahm die konservative Regierung in Athen die Pauschalregelung eher stillschweigend zurück. Laut dem Flüchtlingshilfswerk der Vereinten Nationen sind in den ersten 5 Monaten dieses Jahres rund 11.000 Migranten nach Griechenland gekommen. Das ist ein niedriges Niveau. Doch Migrationsminister Plevidis verweist auf Libyen, wo derzeit mehr als 500.000 Menschen auf ihre Überfahrt nach Europa warten würde. Die Vereinten Nationen bestätigen solche Zahlen nicht. Vor der Südküste Kretas sind die griechische Küstenwache und die EU-Grenzschutzagentur Frontex aktiv, unter anderem mit Schiffen und Aufklärungsdrohnen. Immer wieder retten sie Menschen vor dem Ertrinken. In der Regel bringen sie die Migranten noch an der Südküste an Land. Im Hafenort Paleochoda stapeln sich Holz- und Gummiboote am Kai. Im Wasser liegen mehrere große, über- und überrostige Fischkutter. Auch Aia Galini ist einer der Hafenorte. Die Ankömmlinge werden direkt in Busse gesetzt und weitergefahren. Dass Touristen und Flüchtlinge so nah beieinander sind, sorgt bei Gemeindevorstand Michalis Kasotakis für wenig Begeisterung. Hier auf Kreta ist das ein großes Problem für den Tourismus. Wir wissen ja, was etwa auf Lesbos oder auf Rhodos passiert ist. Wir hoffen also, dass der Zustrom aus Libyen irgendwann aufhört. Feste Lager auf Kreta, wie sie die Regierung nahe der beiden Städte Chania und Heraklion plant, stoßen vielerorts auf Ablehnung. Auch bei Eleni Zervudaki, die sich in Chania um die sozialen Belange kümmert und das improvisierte Lager in einer alten Messehalle organisiert, eines von 3 auf der Insel. Im Rest Griechenlands gibt es ja bereits fertige Lager, die leer stehen. Warum sollten also hier auf Kreta neue Lager gebaut werden, wenn es bereits andere gibt, die über entsprechende Räumlichkeiten verfügen? Griechenlands Regierung setzt auf das gemeinsame europäische Asylsystem, das am 12. Juni in Kraft tritt. Es sieht unter anderem vor, dass die europäischen Außengrenzen besser geschützt werden, dass Asylverfahren schneller an der Außengrenze abgeschlossen werden und dass Länder wie Griechenland, die besonders betroffen sind, besser unterstützt werden.
5: 11:15.
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5: Die Wolken werden im Laufe der nächsten Stunden dicker. Am Nachmittag ist es dann bewölkt. Von Westen her fängt es an zu regnen. Die Höchsttemperaturen heute 19 bis 28 Grad.
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5: Im Iran haben mehrere Flughäfen den Betrieb eingestellt. Grund sind die neuerlichen gegenseitigen Angriffe zwischen Israel und dem Iran. Die EU-Außenbeauftragte Kallas warnte vor einer weiteren Eskalation im Nahen Osten. Die Konfliktparteien sollten sich wieder an den Verhandlungstisch setzen, sagte sie vor einem Treffen der EU-Verteidigungsminister in Zypern. Im Fall des großflächigen Stromausfalls im Raum Reutlingen ermittelt die Polizei wegen des Verdachts auf Brandstiftung. Unter anderem seien 3 Brandstellen gefunden worden, so ein Sprecher von Netze BW. Ein Brand an einem Umspannwerk hatte in der Nacht zu dem Stromausfall geführt. Aktuell sind davon laut deutscher Presseagentur noch rund 10.000 Kunden betroffen. Die Polizei geht davon aus, dass die Störung bis heute Mittag andauern wird. Urlaub im Süden Europas ist oft deutlich günstiger als in Deutschland. Das hat das Statistische Bundesamt berechnet. Hotels und Restaurants kosten demnach in Nordmazedonien und Bulgarien nur halb so viel wie in Deutschland. Auch in Montenegro, Portugal, Spanien, Malta, Zypern und Griechenland könnten deutsche Urlauber Geld sparen. Tennisprofi Alexander Zverev hat nach dem Gewinn der French Open in Paris von einem der glücklichsten Momente seiner Karriere gesprochen. Das vergangene Jahr sei sehr schwierig für ihn gewesen, sagte der 29-Jährige nach dem ersten Gewinn eines Tennis-Grand-Slam-Turniers in seiner Karriere. Er bezwang am Abend den Italiener Flavio Cobolli in 5 Sätzen.
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5: Die Zoodogs, so heißt die Dokumentation, die seit Juni in der ARD-Mediathek zu sehen ist. Für diese dreiteilige Doku hat der SWR die beiden Tierärzte Lukas Rehse und Marco Roller aus dem Karlsruher Zoo begleitet, wo sie auch als Kuratoren tätig sind. Die beiden arbeiten nicht nur zusammen, sondern sind auch privat befreundet und engagieren sich gemeinsam für bedrohte Arten. In SWR 1 Leute mit Nabil Atassi erklären sie, was es braucht, um sich auf verschiedene Tiere einlassen zu können, wie zeitgemäß ein Zoo heute noch ist und sprechen erst einmal darüber, wie sie die Zeit der Filmaufnahmen erlebt haben.
13: Sie sind Fachtierärzte für Zoogehege und Wildtiere. Habe ich es richtig gesagt? Und gilt das auch für Sie beide?
16: Das gilt jetzt auch für uns beide, ja.
13: Warum? Bei Ihnen ist es noch neu gekommen?
16: Bei mir ist es noch deutlich frischer, ja. Wie lange? Vor zwei Monaten?
17: 2, 3 Monate.
13: Ja. Also bei Lukas Rehse noch ein bisschen früher und bei Marco Roller schon länger der Fall?
17: Ich glaube seit 2022, ja.
13: Okay. Sie haben aber so ein bisschen unterschiedliche Schwerpunkte, da kommen wir gleich drauf. Sie sind nämlich, wenn ich es richtig verstanden habe, die einzigen beiden Tierärzte im Zoologischen Stadtgarten, also Zoo Karlsruhe sagt man, glaube ich, so ja, auf der Straße. Das heißt, Sie versorgen tierärztlich den gesamten Zoo?
17: Den kompletten Tierbestand, genau.
13: Über wie viele Tiere sprechen wir da ungefähr?
16: Da sind wir bei im Moment um die 350 Arten in, ich weiß nicht wie vielen Individuen.
17: Es kommt natürlich immer darauf an, was man alles zählt. Wenn man da jeden Fisch zählt, jedes Insekt, dann werden es viele. Wenn man jetzt nur mal bei den größeren Tieren sind, sind es aber doch auch mehrere tausend Tiere.
13: Aber wir bewegen uns mal mindestens so, was die Population angeht, unterschiedliche Arten im Hunderterbereich. Habe ich jetzt Arten gesagt? Ist das überhaupt richtig?
16: Nee, ist richtig. Ja? 350 Arten.
13: Also man kann das so vergleichen mit, Sie sind so die Hausärzte in einem Dorf.

0: wo wir nicht nochmal von vorne anfangen können, wenn die Kameraeinstellung nicht gepasst hat oder die Frage falsch gestellt war oder falsch beantwortet wurde. Und da hat sich, glaube ich, ein ganz gutes System entwickelt, über die Jahre hinweg jetzt auch, wo wir, glaube ich, sehr vertrauensvoll miteinander arbeiten.
1: Ja, es waren ja auch schon mehrfach bei uns in der SWR Landesschau zu sehen und so weiter. Aber das ist schon so, ne? Wenn man jetzt sagt, ich gehe da hin und mache irgendeinen Eingriff oder eine Intervention an einem Tier, da hat man keine 3 Versuche, sondern wahrscheinlich nur einen, oder?
2: Ja, absolut. Wobei wir natürlich auch ein Stück weit versuchen, besser planbare Operationen oder kleinere Eingriffe zu machen. Wenn jetzt beispielsweise ein Notfall oder sowas auftritt, da haben wir im normalen Fall auch kein Kamerateam dabei.
1: Mhm. Wie kann ich mir das vorstellen? Also wie viele Notfälle gibt es denn da so im Zoo? Ist das mehr so einer am Tag oder vielleicht auch eher nur einmal die Woche?
2: Das ist so ein bisschen die Frage, wo fange ich bei Notfall an oder was ist ein Notfall? Wir arbeiten mit Wildtieren. Wildtiere sind sehr gut darin, zu verstecken, was sie haben. Ein Hund, der kommt irgendwie auch nachts ans Bett und jault. Ein Wildtier zeigt eigentlich eine Krankheit erst, wenn es schon sehr weit fortgeschritten oder sogar schon zu spät ist. Das heißt, wenn es wirklich um Krankheitsfälle geht, dann müssen wir eigentlich schon sagen, dass alles irgendwie sehr, sehr schnell bearbeitet werden muss. Oder wir eine Entscheidung treffen müssen zumindest.
1: Aber ich nehme an, Sie beobachten die Tiere ja auch sehr intensiv. Also sehen Sie wahrscheinlich noch, bevor die Tiere das zugeben, dass die krank sind.
0: Das auf der einen Seite. Auf der anderen Seite haben wir natürlich ein Tierpflegerteam, die täglich mit den Tieren arbeiten und die Tiere gut beobachten, um dann eben genau diese Kleinigkeiten, die Wildtiere eben vielleicht nur ganz subtil zeigen, frühzeitig erkennen zu können. Und deswegen sind Notfälle eigentlich nicht an der Tagesordnung. Da würde im Zoo auch was falsch laufen, wenn wir jetzt jeden Tag kranke Tiere hätten. Sondern viel unserer Arbeit ist eben auch auf Prophylaxe ausgelegt, dass wir schauen, dass wir regelmäßig die Tiere anschauen, routinemäßig Kotproben anschauen, auf Parasiten zum Beispiel untersuchen, die Fütterung der Tiere überprüfen, das Verhalten der Tiere beobachten, um dann eben auch sagen zu können, okay, das Tier zeigt keine Anzeichen einer Erkrankung.
1: So lange jetzt die Kamera mit dabei gehabt, was würden Sie sagen jetzt unterm Strich? Hat sich's gelohnt?
2: Absolut, ja. Es ist, glaube ich, eine tolle Sendung geworden, beziehungsweise ist es ja immer noch. Und ich glaube, wir bekommen da auch wirklich die Möglichkeit, ein bisschen unsere Themen zu spielen und zu zeigen, was wir in unserem Alltag machen, aber auch, was so die Ideologie dahinter ist, was wir eigentlich transportieren wollen.
3: Die Tierärzte Lukas Reser und Marco Roller vom Zoologischen Stadtgarten in Karlsruhe. Über die Berufung Tierarzt und worauf speziell es bei der Arbeit als Zootierarzt ankommt, sprechen die beiden dann in einer Stunde. 10.53 Uhr.
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3: Mit Michael Wegmann.
5: In Berlin geht es heute um die Staatsmodernisierung. Digitalminister Wildberger spricht mit den Ministerpräsidenten aus Baden-Württemberg und Nordrhein-Westfalen darüber, wie weit Deutschland bis jetzt schon gekommen ist und wie begonnene Maßnahmen wirken. Was alles schon auf den Weg gebracht wurde, erklärt Carsten Wildberger im ARD-Interview.
6: Also jetzt mal abstrakt, wir haben ein Entlastungsvolumen uns für diese Legislaturperiode von 16 Milliarden Euro vorgenommen, 8 Milliarden Euro sind auf den Weg gebracht, teilweise in Wirkung oder sie kommen jetzt in die Wirkung. Das braucht natürlich etwas Zeit. Wir haben beispielsweise bei den wichtigen Themen Infrastrukturgenehmigungsverfahren für deutlich Beschleunigung gesorgt, nicht nur mit dem Bauturbo, aber auch mit dem Netzausbau. Dann haben wir viele digitale Lösungen für die Menschen auf den Weg gebracht, beispielsweise keine Präsenzpflicht mehr beim Notar, das geht jetzt digital. Und beispielsweise bei der Umsetzung des EU-Rechts haben wir halt eine Besonderheit in Deutschland, dass wir alles nochmal veredeln, in Anführungszeichen, mit einem Goldrand versehen. Und wir führen sozusagen das EU-Recht jetzt 1:1 ein, ohne Sonderlocken. Das ist auch eine wichtige Erleichterung. Und die Liste, die wir haben, ist extrem lang, aber in all der Kürze jetzt vielleicht diese Schlaglichter.
5: Digitalminister Wildberger zum Zwischenstand der sogenannten Staatsmodernisierung. Die Aufträge der deutschen Industrie sind im April fast doppelt so stark eingebrochen wie erwartet. Das Neugeschäft fiel um knapp 4% niedriger aus als im Vormonat, wie das Statistische Bundesamt mitteilte. Dafür gibt es vor allem 2 Gründe: die schwächere Nachfrage aus den Euro-Ländern und gleichzeitig aus wichtigen Branchen wie dem Auto- und Maschinenbau. Vorab befragte Ökonomen hatten nur mit einem Rückgang von 2% gerechnet. Im März gab es noch einen deutlichen Zuwachs an Aufträgen, damals hatten aber viele Unternehmen ihre Bestellungen aus Angst vor kriegsbedingten Lieferproblemen vorgezogen. Immer mehr Studierende sind pessimistischer, was ihren Berufseinstieg nach dem Abschluss an der Universität angeht. Das geht aus einer neuen Umfrage

0: der Beratungsgesellschaft EY hervor.
1: Nur noch 39% der Befragten rechnen fest mit einem raschen Berufseinstieg, der ihren Erwartungen und Qualifikationen entspricht. Das sind 15 Prozentpunkte weniger als bei der letzten Erhebung im Jahr 2024. Die Arbeitslosenquote von Akademikern lag 2025 übrigens bei 3,3%. Im Jahr davor waren es noch 2,9%. Auch die Ansprüche an den Job haben sich verändert. Knapp die Hälfte nennt einen sicheren Arbeitsplatz als wichtigstes Kriterium. Das Gehalt folgt mit deutlichem Abstand auf Platz 2, nachdem es vor 2 Jahren noch an erster Stelle lag. Rang 3 belegen flexible Arbeitszeiten. Der Personalchef der Prüfungs- und Beratungsgesellschaft EY spricht von einem Paradigmenwechsel. Für die Generation Studierender werde Sicherheit zum immer stärkeren Orientierungsfaktor, das habe auch mit der aktuellen wirtschaftlichen Lage zu tun. Laut EY wurden im März mehr als 2000 Studentinnen und Studenten in Deutschland befragt. Aus der SWR Wirtschaftsredaktion Florian Dötsch.
0: Wie der weltweite Umstieg auf E-Mobilität vorankommt, unter anderem darum geht es ab heute in Bonn auf der UN-Klimakonferenz. Dort wird in den kommenden 10 Tagen der nächste Weltklimagipfel im November im türkischen Antalya vorbereitet.
2: Rund 5000 Delegierte aus etwa 200 Ländern wollen im Vorfeld der COP31 mögliche Beschlüsse und Kompromisse vorbereiten und Fragen klären, die auf der letzten Weltklimakonferenz in Brasilien unbeantwortet blieben. Etwa, wie weit Brasiliens Bemühungen gekommen sind, eine globale Roadmap für die Energiewende zu entwerfen. Oder wie viele Staaten hinter den Plänen stehen, die Entwaldung bis 2030 einzudämmen. Oder wie viel Geld wirklich in die internationale Klimafinanzierung fließt. Diese Fragen sollen in Bonn möglichst geklärt und weitere Themen für die Konferenz in Antalya vorbereitet werden. Die COP31 wird von der Türkei und Australien gemeinsam geleitet. Bis zu ihrem Start sollen die Teilnehmerstaaten ambitioniertere Klimaschutzpläne vorlegen. Außerdem soll es in Antalya unter anderem darum gehen, wie die weltweite Elektrifizierung vorangetrieben werden kann. Susanne Henn, ARD Klimaredaktion.
0: Wegen der erneuten Eskalation im Iran-Krieg sind schon die Börsenkurse in Asien stark gefallen. Erwartungsgemäß ist deshalb auch der deutsche Leitindex DAX deutlich im Minus gestartet.
3: Iran und Israel beschießen sich wieder gegenseitig mit Raketen. US-Präsident Trump fordert Israel zwar zur Zurückhaltung auf. Trotzdem fürchten die Investoren, dass ein Abkommen zwischen Iran und den USA vorerst vom Tisch sein könnte. Die Reaktionen am Rohstoffmarkt fallen deutlich aus. Die Ölpreise steigen um mehr als 4%. Der Krieg im Nahen Osten hat zu einer globalen Versorgungskrise geführt. Der anhaltend hohe Ölpreis belastet die Konjunktur und sorgt für eine steigende Inflation. Der Anstieg der Verbraucherpreise hat auch Folgen für die Geldpolitik. In dieser Woche steht die Zinsentscheidung der EZB im Fokus. Am Donnerstag werden die Notenbanker ihre Leitzinsentscheidung verkünden. Sie werden auf den Anstieg der Inflation reagieren müssen. Die meisten Experten erwarten eine Anhebung der Leitzinsen um 0,25%. Höhere Zinsen wirken dämpfend auf die Konjunktur. Der Zeitpunkt für Zinserhöhungen ist kritisch, denn die deutsche Konjunktur befindet sich seit langem in einer Schwächephase. Thomas Spindler, ARD Finanzredaktion, Frankfurt.
0: Und soweit die Wirtschaft für diese Stunde, gleich 11:01.
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5: Der Montagvormittag mit Andreas Bönisch. 48 Nationen, 48 Teams mit einem Ziel, sie wollen den Pokal. Am Donnerstag, da geht's los, da beginnt die Fußball-Weltmeisterschaft in den USA, in Kanada und in Mexiko. Und diese 48 Länder haben natürlich alle ganz unterschiedliche gastronomische Spezialitäten. Was im Gastgeberland Mexiko neben Burritos, Enchiladas und Tacos noch so auf den Teller kommt, das sagen wir Ihnen nach den Nachrichten.
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5: Die Wolken werden im Laufe der nächsten Stunden dicker bei uns. Die Sonne verschwindet allmählich, am längsten scheint sie noch in Württemberg. Am Nachmittag dann bewölkt und von Westen her fängt es an zu regnen. Die Höchsttemperaturen heute 19 Grad in der Westeifel, 22 Grad am Schluchsee, 26 an der Weinstraße und bis 28 Grad heute an der unteren Tauber. In der kommenden Nacht regnet es ab und zu und die Luft kühlt sich auf 16 bis 9 Grad ab. Morgen früh immer noch ein bisschen Regen, vor allen Dingen in Oberschwaben. Da bleibt es bis übermorgen Mittag hinaus nass. Morgen dann 14 bis 21 Grad.
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6: Um 11 Uhr mit Luise Wunderlich. Der Deutsche Gewerkschaftsbund hat für den Mittag zu einer Protestaktion gegen eine mögliche Nullrunde beim BAföG aufgerufen. Stattfinden werde diese vor der Berliner Parteizentrale der CDU, kündigte DGB-Vizechefin Hanak an, die selbst Mitglied des CDU-Bundesvorstands ist. Werde das BAföG für Studenten und Auszubildende nicht erhöht, treibe das junge Menschen in eine Politikverdrossenheit, so Hanak. Die CDU müsse zu ihren Ankündigungen im Koalitionsvertrag stehen und Entlastungen für Studenten und Azubis noch in diesem Jahr auf den Weg bringen. Geplant ist eigentlich, dass unter anderem die Wohnkostenpauschale steigt. Unionspolitiker hatten das zuletzt mit Verweis auf die Haushaltslage aber in Frage gestellt. Die Zahl der Atomwaffen ist weltweit leicht zurückgegangen auf rund 12.000. Trotzdem bleibe die Lage gefährlich, schreibt das Friedensforschungsinstitut CIPRI in seinem Jahresbericht. Demnach vernichten zum Beispiel die USA und Russland alte Atomwaffen und bauen ihre Arsenale mit moderneren aus. ARD-Korrespondent Arne Bartram.
7: Ein zentrales Problem: die internationale Rüstungskontrolle bricht auseinander. Wichtige Verträge sind ausgelaufen, neue Vereinbarungen fehlen. Das sorgt für weniger Transparenz und mehr Misstrauen zwischen den Staaten. Hinzu kommt die wachsende geopolitische Konkurrenz. Konflikte wie der russische Angriffskrieg gegen die Ukraine oder im Nahen Osten betreffen zunehmend auch Staaten mit Atomwaffen. Das erhöht das Risiko von Eskalationen. Auch Europa gerät dadurch stärker unter Druck. Konflikte außerhalb des Kontinents wirken sich direkt aus, etwa durch gestörte Lieferketten oder steigende Energiepreise.
6: Im Iran haben mehrere Flughäfen den Betrieb eingestellt. Grund sind die neuerlichen gegenseitigen Angriffe zwischen Israel und dem Iran. Die Houthi-Miliz im Jemen hat eine Blockade der Seefahrt für israelische Schiffe im Roten Meer angekündigt. Die vom Iran unterstützte Miliz hatte zuvor erklärt, sie habe eine Rakete auf Israel abgefeuert. Als Reaktion auf das Wiederaufflammen der Kampfhandlungen zwischen Iran und Israel ist am Vormittag der Ölpreis deutlich gestiegen. Bei einem schweren Erdbeben vor der Küste der Philippinen sind mindestens 15 Menschen ums Leben gekommen. Nach Behördenangaben gibt es weit über 100 Verletzte. Aus dem ARD-Studio Ostasien, Thorsten Iffland.
8: Das Erdbeben der Stärke 7,8 hat zahlreiche Gebäude zum Einsturz gebracht. Bilder in den sozialen Netzwerken zeigen unter anderem, wie Teile eines Einkaufszentrums oder auch ein Schulgebäude kollabieren. Das Beben ereignete sich vor der Küste der südlichen Hauptinsel der Philippinen, Mindanao. Das Zentrum des Bebens lag in gut 30 Kilometern Tiefe. Die Philippinen liegen auf dem sogenannten Pazifischen Feuerring. Hier treten besonders häufig starke Erdbeben auf.
6: Am Sitz des UN-Klimasekretariats in Bonn haben am Vormittag Verhandlungen über die Senkung der Treibhausgasemissionen und die internationale Klimafinanzierung begonnen. Angemeldet sind 6.500 Teilnehmer aus 186 Ländern. Sie sollen in den 10-tägigen Gesprächen die UN-Klimakonferenz im November im türkischen Antalya vorbereiten. Umweltverbände fordern vor allem ein zügiges Ende von Kohle, Öl und Gas zur Energiegewinnung. Laut Umweltminister Schneider will sich Deutschland für mehr Tempo beim Ausbau erneuerbarer Energien einsetzen. Im Fall des großflächigen Stromausfalls im Raum Reutlingen ermittelt die Polizei wegen des Verdachts auf Brandstiftung. Unter anderem seien drei Brandstellen gefunden worden, so ein Sprecher von Netze BW. Ein Brand an einem Umspannwerk hatte in der Nacht zu dem Stromausfall geführt. Aktuell sind davon laut deutscher Presseagentur noch rund 10.000 Kunden betroffen. Die Polizei geht davon aus, dass die Störung bis heute Mittag andauern wird. Auf dem Stuttgarter Weißenhof beginnt zur Stunde die Rasensaison der Tennisprofis. Das Turnier zählt zur ATP-Tour mit einem Preisgeld von 768.000 Euro für den Sieger. Nicht dabei ist Alexander Zverev, der gestern mit der French Open erstmals ein Grand-Slam-Turnier in seiner Karriere gewonnen hat, im 41. Anlauf. SWR-Nachrichten, Redaktion Peter Mühlfeit.
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5: 11.04 Uhr mit Andreas Bönisch. Und wir machen jetzt den Countdown. Nur noch 4 Tage. Am Donnerstag nämlich startet das Sportereignis dieses Jahres.
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5: Das Auftaktspiel wird in Mexiko-Stadt ausgetragen, Mexiko gegen Südafrika. Die Weltmeisterschaft findet zum ersten Mal in drei Ländern statt, in den USA, in Kanada und eben auch in Mexiko. Die Küche des mittelamerikanischen Landes hat auch hier bei uns viele Anhänger. Da gibt's Burritos, Enchiladas mit Rind- oder Hühnchenfleisch, Tacos mit Guacamole. Das ist ganz typisch für die mexikanische Küche. Ein besonderer Hype in Mexiko ist die Insektenküche. Die hat unsere Korrespondentin Jenny Barke getestet.
9: In den Pfannen des Küchenchefs Alejandro Piñón vom Restaurant Los Tassantes brutzelt die Spezialität der Saison: Escamoles. Ameiseneier. In Butter geschwenkt, mit Limette und Chili abgeschmeckt, werden sie mit Koriander auf dem Teller drapiert. Es hat was von einem Risotto-Brei. Den Tag, an dem du das erste Mal Escamoles probierst, wirst du nie vergessen, schwärmt Piñón und beschreibt ihre Ästhetik, ihre metallischen Farben. Fast alles, was krabbelt, kreucht und fleucht, kommt in Mexiko auf den Teller oder in den Taco. Der Appetit auf Insekten geht auf die prähispanische Tradition zurück, erklärt Piñón. Schon unsere Vorfahren haben Insekten konsumiert. Sie haben alles gegessen, was sie gefunden haben. Und gesund sei es auch noch, reich an Proteinen, Eisen und Zink. Zudem verbraucht der Konsum von Insekten viel weniger Ressourcen als zum Beispiel der von Rindfleisch. Dafür muss so viel Wasser verbraucht werden, so viele Ressourcen, die dem Ökosystem schaden. Mexikaner wachsen mit einer abwechslungsreichen Insektenernährung auf, sagen die Restaurantgäste Anna und Claudia. Ich esse Insekten, seit ich klein bin. Ich bin daran gewohnt. Uff, ich auch. Ich glaube, ich habe auch sehr früh damit angefangen. Bei mir waren es zuerst die Grashüpfer. Es sei zwar erstmal eine Überwindung, doch Claudia rät zum Probieren. Also für mich ist es köstlich. Und erst recht, wenn man weiß, wie viel Eiweiß und so weiter sie enthalten. Also ich mag die Insektenküche sehr. Ekeln müsste man sich aber nicht, sagt Küchenchef Piñón. Man müsse ja nicht gleich mit Kakerlakenschokolade anfangen. Zum Rantasten empfiehlt er Chapulines. Geröstete Heuschrecken.
5: Die Insektenküche aus Mexiko, sicherlich etwas gewöhnungsbedürftig. Was wird sonst noch so gegessen in den Ländern, die dieses Mal bei der Fußball-Weltmeisterschaft mit dabei sind? Nun, wesentlich vertrauter für unseren Gaumen sind die Gerichte aus der Schweiz und die sind meistens ziemlich gehaltvoll. Eine wahre Kalorienbombe sind die Schweizer Elblamagronen. Aus Genf berichtet unsere Korrespondentin Katrin Hondl über kulinarische Köstlichkeiten unseres südlichen Nachbarlandes.
10: Vier Landessprachen, 26 Kantone, viele verschiedene Kulturen und mittendrin der Rösti-Graben. Die Vielfalt der Schweiz zeigt sich natürlich auch beim Essen. Risotto im Tessin, Capuns in Graubünden, Fondue Moitié-Moitié in der Romandie, Rösti in der Deutschschweiz. Aber bei einem Gericht werden alle schwach. Und das sind Elblamagronen, alias Pasta dell'Alpigiano oder Macaroni du Chalet. Schweizerischer geht es eigentlich nicht. Elblamagronen sind ein deftiges Gemisch aus Pasta, Kartoffeln, Sahne, gerösteten Zwiebeln und Käse. Als traditionelle Beilage kommt dann noch Apfelmus dazu. Über den Ursprung dieser Urschweizer Spezialität kursieren verschiedene Legenden. Als halbwegs sicher gilt, dass italienische Arbeiter, die am Bau des Gotthardtunnels schufteten, ihre Pasta in die Schweizer Alpen mitbrachten. Und dort wurden die Macaroni dann in Magronen umbenannt und zusammen mit einheimischen Kartoffeln, Rahm und Käse zur Kalorienbombe Elblamagronen verkocht. Und das ist bis heute definitiv das ultimative Schweizer Wohlfühlgericht.
5: Schauen wir auf die Türkei, die ja auch bei der Fußball-Weltmeisterschaft dabei ist. Und die Küche dieses Landes ist uns sehr vertraut, denn es gibt wohl kaum eine Gemeinde in Deutschland, in der noch kein Dönerladen eröffnet hat. Doch die türkische Gastronomie kann viel, viel mehr, sagt der Istanbul-Korrespondent Jens Paul.
11: Kebab, Lahmacun, Köfte und Manti. Das kommt vermutlich den meisten Deutschen in den Sinn, wenn sie an türkisches Essen denken. Und na klar, das gibt's ja auch gefühlt an jeder Ecke. Aber die türkische Küche ist viel mehr und auch für Vegetarier spannend. Zum Beispiel Zeytin Yaglu Enginar. Die Hauptzutat des Gerichts sind Artischocken. Aber nicht nur die Herzen, wie wir sie eingelegt aus den deutschen Supermärkten kennen, sondern der ganze Artischockenboden. Weil das eine ganz schöne Arbeit ist, die Blätter zu entfernen, gibt es die Böden vorgeschnitten, oft verkauft von Händlern am Straßenrand oder auch im Supermarkt. Für das Gericht werden die Böden in reichlich Olivenöl geschmort und dadurch zart und leicht cremig. Dazu gibt es Erbsen, Karotten und Kartoffeln, ebenfalls geschmort. Am Ende wird das Ganze mit Zitrone und etwas Dill abgeschmeckt. Das Gericht kommt dadurch eher leicht und elegant daher, mit einer etwas nussigen Note von der Artischocke. Und es schmeckt übrigens auch kalt, perfekt für heiße Tage.
5: Die Fußball-Weltmeisterschaft, los geht's am Donnerstag, und mit dabei ist auch die Mannschaft aus Jordanien. Das hat in dem Land eine wahre Fußball-Euphorie ausgelöst. Mahmoud Al-Nashmi will zur WM reisen, hat dafür sogar sein Auto verkauft. Um die Vorfreude zu verkürzen, hat er den WM-Pokal nachbauen lassen und in sein Wohnzimmer gestellt. Unsere Korrespondentin Anna Osius hat ihn besucht.
12: Allah.
13: Im Wohnzimmer von Familie Al-Nashmi glänzt es golden. In einer Vitrine zwischen den Sofas steht ein Pokal. Und das ist nicht irgendeine Trophäe hier in der jordanischen Hauptstadt Amman. Es ist der Pokal der Fußball-Weltmeisterschaft, nachgebaut in Originalgröße. Familie Al-Nashmi ist fußballverrückt. Die WM-Vorfreude von Vater Mahmoud und seinen Kindern scheint grenzenlos. Als Fan der jordanischen Nationalmannschaft will Mahmoud bei der WM vor Ort dabei sein. Auch bei der Asienmeisterschaft war er schon im Stadion. Noch wartet die Familie aber auf ein Visum für die USA. Und die Sache wird teuer. Die Tickets fürs Stadion kosten mehrere hundert Dollar. Flug und Unterkunft noch deutlich mehr. Als ich gemerkt habe, dass mich die ganze Reise mehr als 10.000 Dollar kosten wird, da habe ich mein Auto verkauft. Bei einer FIFA-WM im Stadion zu sein, das ist es mir wert. Wenn Jordanien spielt und ich bin mit meiner traditionellen Kleidung vor Ort, das wird ein Moment voller Stolz. Strahlend streicht Mahmoud über seine Kufaya und Dishdasha, das traditionelle weiße arabische Gewand der Männer mit rot kariertem Kopftuch. Es ist das erste Mal, dass Jordanien bei einer Fußball-WM der Männer dabei ist. Die Nationalmannschaft gilt als Außenseiter, wenn auch mit erfolgreicher Vergangenheit. Die Mannschaft erreichte zuletzt sowohl bei der Asienmeisterschaft als auch beim Arab Cup das Finale. Nun wartet die größte Fußballbühne der Welt. Es ist ein historischer Moment für Jordanien, sagt Nationaltrainer Jamal Selami. Wir wollen uns würdig präsentieren. In der Gruppe J warten auf die Jordanier allerdings schwerwiegende Gegner. Weltmeister Argentinien mit Superstar Messi, außerdem Algerien und Österreich. Nationalspieler Abdallah Nassib schreckt das nicht. Warum sollten wir nicht weiterkommen? Warum nicht Argentinien schlagen? Im Fußball ist nichts unmöglich. Wir haben bei dieser WM nichts zu verlieren. Und wie wollt ihr Messi stoppen, fragt ein Reporter nach. Wenn nötig, auch mit etwas Härte, sagt Abdallah und lacht. Selbstbewusst und humorvoll, so haben die Nationalspieler in der Hauptstadt Amman eine WM-Euphorie entfacht. Mancher Fan scheint schon bereit für den Autokorso. In Zeiten zahlreicher Kriege im Nahen Osten sehnen sich viele Menschen nach positiver Ablenkung. Für viele Fans ist allein die Qualifikation bereits ein kleines Fußballwunder, wie für Familienvater Mahmoud. Wir stehen noch ganz am Anfang in Jordanien. Wir haben nicht einmal genügend gute Rasenplätze im Land. Seine Reise ist gebucht. Dank Autoverkauf kam genügend Geld zusammen. Auch das Visum ist jetzt da. Für Mahmoud fehlt nur noch der Anpfiff zum größten Fußballmärchen der jordanischen Geschichte.
5: Die Fußball-Weltmeisterschaft in den USA, Kanada und Mexiko. Das Eröffnungsspiel Mexiko gegen Südafrika ist dann am Donnerstag. Die deutsche Nationalmannschaft spielt am Sonntag gegen Curaçao. 11.14 Uhr.
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5: Die Wolken werden langsam dicker bei uns. Am längsten scheint die Sonne noch in Württemberg. Am Nachmittag fängt es von Westen her dann an zu regnen. Die Höchsttemperaturen heute 19 bis 28 Grad.
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5: Der Deutsche Gewerkschaftsbund hat für den Mittag zu einer Protestaktion gegen eine mögliche Nullrunde beim BAföG aufgerufen. Stattfinden werde diese vor der Berliner Parteizentrale der CDU, kündigte DGB-Vizechefin Hanak an, die selbst Mitglied des CDU-Bundesvorstands ist. Die Ölpreise sind nach der erneuten Eskalation im Nahen Osten wieder deutlich angestiegen. Am frühen Morgen kostete ein Barrel Rohöl der Sorte Brent umgerechnet rund 84 Euro. Das sind 4% mehr als noch am Freitag. Erstmals seit Inkrafttreten der Waffenruhe im April beschießen sich der Iran und Israel wieder gegenseitig mit Raketen. Der frühere Bundeswehrgeneral Domröse hält die Frontlinie in der Ukraine für nahezu eingefroren. Russland nehme seit einem Jahr einen, so wörtlich, furchtbaren Blutzoll ohne Geländegewinne in Kauf, sagte er im Deutschlandfunk. Gestern hatten sich in London die Staats- und Regierungschefs der G3-Staaten getroffen, der britische Premierminister Starmer, Frankreichs Präsident Macron und Bundeskanzler Merz. Sie sagten dem ukrainischen Präsidenten Selenskyj, der auch in London bei den Gesprächen dabei war, weitere Hilfen zu. Am Sitz des UN-Klimasekretariats in Bonn haben am Vormittag Verhandlungen über die Senkung der Treibhausgasemissionen und die internationale Klimafinanzierung begonnen. Angemeldet sind 6.500 Teilnehmer aus 186 Ländern. Sie sollen in den 10-tägigen Gesprächen die UN-Klimakonferenz im November im türkischen Antalya vorbereiten. UN-Klimachef Steele drängt im Vorfeld auf maximale Fortschritte in Klimaschutzfragen. Umweltverbände fordern vor allem ein zügiges Ende von Kohle, Öl und Gas zur Energiegewinnung. Im Fall des großflächigen Stromausfalls im Raum Reutlingen ermittelt die Polizei wegen des Verdachts auf Brandstiftung. Unter anderem seien drei Brandstellen gefunden worden, so ein Sprecher von Netze BW. Ein Brand an einem Umspannwerk hatte in der Nacht zu dem Stromausfall geführt. Aktuell sind davon laut deutscher Presseagentur noch rund 10.000 Kunden betroffen. Die Polizei geht davon aus, dass die Störung bis heute Mittag andauern wird.
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5: Himbeeren, Heidelbeeren, Johannisbeeren, Erdbeeren. Diese kleinen Früchte schmecken wunderbar aromatisch, süß, säuerlich. Sie lassen sich hervorragend snacken und sind auch sehr gesund. Kein Wunder also, dass Beeren zu unseren beliebtesten einheimischen Früchten gehören. Erdbeeren gibt's schon eine ganze Weile und jetzt beginnt auch die Saison für die anderen Beeren. Ernährungsberaterin Sabine Schütze aus der SWR Umweltredaktion rät, bevorzugt zu den einheimischen Früchten zu greifen. Sabine, warum?
12: Weil einheimische Beeren keine tagelangen Transporte überstehen müssen. Deutsche Erdbeeren oder Himbeeren zum Beispiel sind einfach frischer und sie können vollreif geerntet werden. Das hat zwei Vorteile. Beeren reifen nämlich nicht nach, mit Ausnahme von Stachelbeeren. Und frische, reife Beeren schmecken nun mal einfach besser, viel intensiver.
5: Wie kann ich im Supermarkt denn erkennen, ob die Beeren auch wirklich frisch sind?
12: Das ist tatsächlich nicht ganz so einfach, aber sichtbare Druckstellen an den Beeren zum Beispiel sind nicht gut. Ebenso Kondenswasser bei abgepackten Heidelbeeren oder Himbeeren, denn dann schimmeln die Früchte schneller. Genau hingucken ist also wichtig. Beeren sollten immer prall aussehen sowie eine gleichmäßig kräftige Farbe haben und bei Erdbeeren sind die Kelchblätter an der Frucht wichtig. Das Grün muss frisch aussehen und vor allem an allen Erdbeeren dran sein, denn ohne das Grün verderben sie schneller.
5: Nun sind die einheimischen frischen Beeren ziemlich teuer. Wie sieht's da mit Tiefkühlware aus? Kann ich auf die ja ohne Bedenken ausweichen?
12: Ja, das ist schon mal möglich, zumal die einheimischen Beeren nicht mal zur Hälfte unseren Bedarf decken. Tiefgefrorene Beeren sind tatsächlich meist günstiger, frische Importware übrigens auch. Deshalb vielleicht im Sommer eher frische Beeren, im Winter auch mal tiefgekühlte. Wobei uns klar sein muss, dass bei Tiefkühlware die Herkunft der Beeren fast immer unklar ist, weil sie nicht angegeben werden muss. Und wir müssen auch nicht täglich Beeren futtern oder im Smoothie schreddern. Allerdings, so ab und zu sollten wir sie schon genießen und wertschätzen, zumal diese kleinen Früchte irre viele tolle Nährstoffe enthalten.
5: Dann lassen Sie uns jetzt genau über diese Nährstoffe sprechen. Welche Inhaltsstoffe machen Beeren denn zu einem besonderen und auch wertvollen Nahrungsmittel?
12: Sie überzeugen alle mit vielen verdauungsfördernden Ballaststoffen, ganz besonders Himbeeren.
14: Beeren strotzen vor Vitaminen und Mineralstoffen, Johannisbeeren ganz besonders mit Eisen. Und speziell Heidelbeeren werden ja wegen ihrer Polyphenole gehypt, obwohl diese tollen sekundären Pflanzenstoffe auch in den anderen Beeren in ordentlichen Mengen vorhanden sind. Diese Polyphenole sorgen meist für Farbe oder Geschmack in den Beeren. In unserem Körper wirken sie antioxidativ, entzündungshemmend und sie schützen vor Herz-Kreislauf-Erkrankungen, weil Polyphenole positiv auf Cholesterin, Blutdruck und die Gefäße wirken.
15: Müssen es da immer Beeren sein oder gibt es günstigere Lebensmittel mit Polyphenolen?
14: Klar, Äpfel und Brokkoli zum Beispiel. Generell sind Obst und Gemüse gute Quellen für Polyphenole, auch Nüsse, besonders Walnüsse, schwarzer und grüner Tee ebenfalls und Kakao. Deswegen gibt's auch immer wieder die Behauptung, Schokolade sei gesund. Eine Portion polyphenolreicher Lebensmittel täglich bringt schon was für unsere Gesundheit. Solange diese Portion nicht nur aus Schokolade besteht. Schokolade ist eher der Polyphenol-Zusatzkick, würde ich sagen. Und dafür sollte sie eben mindestens 70% Kakao enthalten.
15: Ernährungsberaterin Sabine Schütze aus der SWR Umweltredaktion mit ihren Tipps rund um Beeren, das sehr gesunde Sommerobst. Aber man braucht natürlich auch jetzt in der warmen Jahreszeit mal was Kräftiges. Und sehr beliebt bei den Verbrauchern hierzulande ist Räucherlachs. Deshalb wollte die ARD-Verbraucherredaktion wissen, wie die Qualität der abgepackten Ware vom Discounter und aus dem Supermarkt ist und welcher Lachs am besten schmeckt. Nadine Hidding, welchen Räucherlachs habt ihr denn getestet?
16: Also in unserer Stichprobe haben wir 6 verschiedene Hersteller getestet. 2-mal konventionellen Räucherlachs von Lidl und von Deutsche See. Dann 2-mal Bio von Aldi und Edeka. Und auch 2-mal Wildlachs von Rewe Feine Welt und von Markenhersteller Krone. Die Produkte haben wir alle im Labor untersuchen lassen. Und wirklich erfreulich war, alle waren absolut in Ordnung. Lebensmittelmikrobiologe Dr. Maher Korakli hat nichts Bedenkliches gefunden.
17: Die Ergebnisse sind sehr gut. Also erfreulicherweise, wir haben in allen untersuchten Proben keine krankmachende Keime nachweisen können. Das ist wirklich eine gute Nachricht für den Verbraucher.
16: Und das sind tatsächlich gute Nachrichten. Denn Räucherlachs ist ein sensibles Lebensmittel und trotz des Räucherns immer noch roh. Und es wurden in der Vergangenheit auch immer wieder Listerien im Räucherlachs nachgewiesen. Und die sind gerade für schwangere und ältere Menschen gefährlich. Fachleute raten deshalb, an die Kühlkette zu denken und am besten eine Kühltasche mit zum Einkaufen zu nehmen.
15: Gab es denn große Unterschiede beim Geschmack?
16: Wir haben die 6 Räucherlachshersteller von 2 Fischliebhabern blind verkosten lassen. Von einem Fischveredler und einem Spitzenkoch, der natürlich auch feinste Unterschiede herausschmecken kann. Und Joshua Tebner war ganz zufrieden.
18: Man hat auf jeden Fall eine Textur, die kann man schmecken. Die Rauchnote ist etwas zu intensiv. Mhm. Dadurch, dass er eine Struktur hat, würde ich sagen, ja, es kann man als okayen Räucherlachs betiteln.
16: Also bei unseren Testern gut angekommen ist der konventionelle Räucherlachs von Lidl. Der kostet 2,15 Euro pro 100 Gramm und ist auch der günstigste in unserer subjektiven Stichprobe. Geschmackssieger bei unseren Experten war auf jeden Fall der Wildlachs von Rewe Feine Welt. Der kostet 5,49 Euro für 100 Gramm.
15: Räucherlachs gilt ja als edles und gesundes Produkt. Warum steht er inzwischen so stark in der Kritik?
16: Weil 80% des Räucherlachses aus den Supermarktregalen aus Aquakulturen stammen, also aus Massenzucht. Zum Beispiel aus Chile oder Schottland, aber vor allem aus Norwegen. Und diese intensive Haltung bringt große Probleme mit sich. Annemarie Botzki von der Verbraucherschutzorganisation Foodwatch sagt:
19: Es ist wirklich eine Industrie außer Kontrolle, würde ich sagen. Es werden hunderttausende Lachse in einem Netz gehalten und davon dann sehr, sehr, sehr viele. Also um die norwegische Küste herum sind überall Käfige und Futter, Medikamente und Exkremente, das geht alles ins offene Meer. Großes Tierleid, also die Tiere werden teilweise wirklich lebendig aufgefressen, haben offene Wunden.
16: Tierschützer haben aufgedeckt, dass in diesen riesigen Netzen teilweise angefressene und auch kranke Lachse rumschwimmen. Foodwatch redet da von Massensterben ohne Konsequenzen und fordert auf jeden Fall strengere Kontrollen. Weniger Massentierhaltung und auf jeden Fall auch höhere Umweltauflagen. Wildlachs wäre da natürlich die bessere Alternative, Aber dafür, sagt Foodwatch, reichen die Bestände einfach nicht.
5: Wenn ich jetzt Räucherlachs kaufen möchte, worauf sollte ich also achten?
16: Wer beim Einkauf auf Nachhaltigkeit und Tierwohl achten möchte, der sollte den Lachs lieber selten oder nur ausgewählt auf den Speiseplan holen. Die Verbraucherzentralen haben gemeinsam mit WWF, NABU und der DUH eine Liste herausgegeben, die nennt sich Guter Fisch. Darauf findet man Lachs und auch andere Fischarten, die man aus Umweltsicht überhaupt noch kaufen kann. Dazu gehören auch 4 Lachsarten aus ganz verschiedenen Fanggebieten.
5: Nadine Hitting war das aus der ARD-Verbraucherredaktion. Sie und ihr Team haben 6 verschiedene Hersteller von Räucherlachs getestet.
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5: Bonnie Tyler, die britische Sängerin, steht für Bombast Rock Pop, den Sound der 1980er Jahre. Zuletzt gab es leider besorgniserregende Schlagzeilen um Bonnie Tyler. Anfang Mai musste sie wegen einer Darmerkrankung in Portugal notoperiert werden und wurde ins künstliche Koma gelegt. Einige geplante Konzerte wurden abgesagt. Umso herzlicher dürften die Glückwünsche und Genesungswünsche von ihren Fans zu ihrem heutigen 75. Geburtstag ausfallen. Unsere London-Korrespondentin Gabi Biesinger über eine Powerfrau, die es allen gezeigt hat.
20: Hold on tight, my friend. This doesn't have to be the end.
21: Halt dich fest, mein Freund, das hier muss nicht das Ende sein. Das sind die ersten Worte der Single Only Love, die Bonnie Tyler zu Jahresbeginn noch veröffentlichte. Im Zusammenhang mit ihrer schweren Krankheit, wegen der die Sängerin in ihrer Wahlheimat Portugal medizinisch behandelt wird, kann man sie nun als Botschaft der Hoffnung lesen. Im Mai musste Tyler wegen eines Darmdurchbruchs notoperiert werden. Genesungswünsche erreichten sie sogar aus dem Parlament in London von Carolyn Harris, Abgeordnete aus Tylers Heimat Wales. Ihre Landsleute wünschen dem weltbekannten Superstar alles Gute.
20: The Welsh are currently united in concern for Swansea's own global superstar Bonnie Tyler. Wishing Bonnie a safe and speedy recovery. And as the song that she first recorded in 88 says, she's simply the best.
21: Gemäß ihres Hits von 1988 sei Tyler einfach die Beste. Dass sie jemals so eine berühmte Musikerin werden könnte, hätte sie sich damals, als sie jung war, nie vorstellen können, erzählte sie im Interview mit der BBC. Obwohl sie in einer musikalischen Familie aufwuchs, ihre Mutter war Opernfan, Bruder und Schwester, alle haben gesungen, es war immer Musik im Haus.
20: I was brought up in a musical family. My mother was a wonderful singer. My brother is a singer, my sister is a singer. There was always music on scene.
22: 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Nothing but a heartache.
21: Für Bonnie Tyler ist schon als Teenager klar, ich will auf die Bühne und ich will singen. Die erste Bühne ist das Bett in ihrem Zimmer, das erste Mikro, ihre Haarbürste, so erzählte sie es später. Dann ging es zügig weiter mit einem Nachwuchswettbewerb und schließlich mit einer eigenen Band. Ich habe 7 Jahre lang in Clubs gesungen und nie eine Aufnahme zu einem Plattenverlag geschickt. Aber dann hat mich ein Talentsucher aus London gehört und ins Studio geholt. Dort habe ich Demos aufgenommen. Eins davon war Lost in France. So ging es los mit meiner Karriere.
20: Recording career started.
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21: Auf den frühen Erfolg folgten Durststrecken und nach Ausflügen in die Country-Szene schließlich die Rückkehr in die Rockmusik, zeitweise übrigens mit Dieter Bohlen als Produzent. 2021, kurz vor ihrem 70. Geburtstag und mitten in der Pandemie, nahm sie ihr vorerst letztes und 18. Studioalbum auf, The Best Is Yet To Come, das von den Kritikern gelobt wurde. Ich hatte das nicht mehr seit Total Eclipse in den 80ern. Aber die Songs sind so energiegeladen und rockig, dass es auch klingt wie die 80er. Fans weltweit hoffen, dass das Beste wirklich noch kommt. Eigentlich wollte Bonnie Tyler jetzt durch Europa touren, doch erste Konzerte auch in Deutschland mussten abgesagt werden. Auf Tylers Internetseite wird darum gebeten, keine Gerüchte in sozialen Netzwerken zu verbreiten. Man solle davon ausgehen, dass keine Neuigkeiten gute Neuigkeiten seien.
15: Bonnie Tyler wird heute 75 Jahre alt. Hoffentlich geht's ihr bald wieder besser.
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15: Mit Andreas Bönisch. Der Klimawandel wird unser Leben verändern. Bauern beispielsweise müssen sich anpassen. Auch das Leben in Flüssen, Seen und Meeren ist wegen höherer Wassertemperaturen bereits im Wandel. In Bonn, da hat die UN-Klimakonferenz begonnen und deshalb schauen wir nach den Nachrichten, wie die Natur auf die Erwärmung reagiert.
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15: Die Wolken werden im Laufe der nächsten Stunden dicker, die Sonne verschwindet dann allmählich. Am längsten scheint sie noch in Württemberg. Am Nachmittag, da ist es dann meistens bewölkt, von Westen her fängt es an zu regnen. Die Höchsttemperaturen heute 19 Grad in der Westeifel, 22 am Schluchsee, 26 Grad an der Weinstraße und bis 28 Grad heute an der unteren Tauber. Und noch die Aussichten für morgen. Morgen früh erst noch Regen. In Oberschwaben bleibt es übermorgen Mittag hinaus nass. Die Höchstwerte morgen 14 bis 21 Grad.
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6: Um 11.30 Uhr mit Luise Wunderlich. Der Deutsche Gewerkschaftsbund hat für den Mittag zu einer Protestaktion gegen eine mögliche Nullrunde beim BAföG aufgerufen. Stattfinden werde diese vor der Berliner Parteizentrale der CDU, kündigte DGB-Vizechefin Hanak an, die selbst Mitglied des CDU-Bundesvorstands ist. Werde das BAföG für Studenten und Auszubildende nicht erhöht, treibe das junge Menschen in eine Politikverdrossenheit, so Hanak. Die CDU müsse zu ihren Ankündigungen im Koalitionsvertrag stehen und Entlastungen für Studenten und Azubis noch in diesem Jahr auf den Weg bringen. Geplant ist eigentlich, dass unter anderem die Wohnkostenpauschale steigt. Unionspolitiker hatten das zuletzt mit Verweis auf die Haushaltslage aber in Frage gestellt. Trotz der jüngsten Angriffe zwischen Israel und dem Iran sollen die indirekten Gespräche über ein mögliches Kriegsende mit Vermittler Pakistan weitergehen, das sagte der Sprecher des iranischen Außenministeriums. Gleichzeitig warnte er, die Angriffe wirkten sich auf die diplomatischen Bemühungen aus. Seit gestern Abend feuern der Iran und Israel trotz Waffenruhe wieder Raketen aufeinander ab. Der Iran meldet israelische Angriffe unter anderem auf Erdölanlagen und reagierte mit dem Beschuss ähnlicher Ziele in Haifa. Israel hat nach eigenen Angaben Raketenabschussrampen im Iran ins Visier genommen. Die Zahl der Atomwaffen ist weltweit leicht zurückgegangen, auf rund 12.000. Trotzdem bleibe die Lage gefährlich, schreibt das Friedensforschungsinstitut CIPRI in seinem Jahresbericht. Demnach vernichten zum Beispiel die USA und Russland alte Atomwaffen und bauen ihre Arsenale mit moderneren aus. ARD-Korrespondent Arne Bartram.
7: Ein zentrales Problem? Die internationale Rüstungskontrolle bricht auseinander. Wichtige Verträge sind ausgelaufen, neue Vereinbarungen fehlen. Das sorgt für weniger Transparenz und mehr Misstrauen zwischen den Staaten. Hinzu kommt die wachsende geopolitische Konkurrenz. Konflikte wie der russische Angriffskrieg gegen die Ukraine oder im Nahen Osten betreffen zunehmend auch Staaten mit Atomwaffen. Das erhöht das Risiko von Eskalationen. Auch Europa gerät dadurch stärker unter Druck. Konflikte außerhalb des Kontinents wirken sich direkt aus, etwa durch gestörte Lieferketten oder steigende Energiepreise.
6: Im Fall des großflächigen Stromausfalls im Raum Reutlingen ermittelt die Polizei auch wegen des Verdachts auf Brandstiftung. Unter anderem seien drei Brandstellen gefunden worden, so ein Sprecher von Netze BW. Ein Brand an einem Umspannwerk hatte in der Nacht zu dem Stromausfall geführt. Noch immer seien tausende Haushalte betroffen, teilten die Behörden soeben auf einer Pressekonferenz mit. Die Polizei sagte, es werde in alle Richtungen ermittelt. Am Sitz des UN-Klimasekretariats in Bonn haben am Vormittag Verhandlungen über die Senkung der Treibhausgasemissionen und die internationale Klimafinanzierung begonnen. Angemeldet sind 6.500 Teilnehmer aus 186 Ländern. Sie sollen in den 10-tägigen Gesprächen die UN-Klimakonferenz im November im türkischen Antalya vorbereiten. Umweltverbände fordern vor allem ein zügiges Ende von Kohle, Öl und Gas zur Energiegewinnung. Laut Umweltminister Schneider will sich Deutschland für mehr Tempo beim Ausbau erneuerbarer Energien einsetzen. Bei einem schweren Erdbeben vor der Küste der Philippinen sind mindestens 15 Menschen ums Leben gekommen. Nach Behördenangaben gibt es weit über 100 Verletzte. Aus dem ARD-Studio Ostasien, Thorsten Iffland.
8: Das Erdbeben der Stärke 7,8 hat zahlreiche Gebäude zum Einsturz gebracht. Bilder in den sozialen Netzwerken zeigen unter anderem, wie Teile eines Einkaufszentrums oder auch ein Schulgebäude kollabieren. Das Beben ereignete sich vor der Küste der südlichen Hauptinsel der Philippinen, Mindanao. Das Zentrum des Bebens lag in gut 30 Kilometern Tiefe. Die Philippinen liegen auf dem sogenannten Pazifischen Feuerring. Hier treten besonders häufig starke Erdbeben auf.
6: Auf dem Stuttgarter Weißen Hof hat die Rasensaison der Tennisprofis begonnen. Das Turnier zählt zur ATP-Tour mit einem Preisgeld von 768.000 Euro für den Sieger. Nicht dabei ist Alexander Zverev, der gestern mit der French Open erstmals ein Grand-Slam-Turnier in seiner Karriere gewonnen hat, im 41. Anlauf. SWR-Nachrichten, Redaktion Peter Mühlfeit.
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15: Gleich 11.35 Uhr mit Andreas Bönisch. Wo stehen wir beim Klimawandel? Damit befasst sich die UN-Klimakonferenz, die in Bonn begonnen hat. Es ist die alljährliche Zwischenkonferenz zur Jahresmitte. Sie soll die Weltklimakonferenz vom 9. bis 20. November im türkischen Antalya vorbereiten. Sie haben das ja auch gerade bei uns in den Nachrichten gehört. Dass es immer wärmer wird, wirkt sich auf die Meere aus. Deshalb wollen wir am heutigen Welttag der Ozeane auf eine Lebensform schauen, die besonders unter den steigenden Wassertemperaturen leidet. Es sind die Korallen. Ein Forschungsteam der Uni Gießen hat eine innovative Methode entwickelt, um die Vergangenheit von Korallen und ihrer Symbiose mit Algen zu rekonstruieren. Diese Technik eröffnet einen völlig neuen Blick auf die Widerstandskraft von Riffen weltweit und sie ermöglicht, Strategien in Zeiten des Klimawandels zu entwickeln, die für das Überleben von Korallen sorgen könnten. Stefan Hübner aus der ARD-Klimaredaktion über den Stand der Forschung.
1: Fische, Muscheln, Krebse oder Korallen. Tropische Riffe zählen zu den artenreichsten und ökologisch wichtigsten Lebensräumen der Welt. Doch sie sind bedroht. Sie sterben ab, weil sich die Umwelt verändert.
2: Wir haben schon über die Hälfte aller Korallenriffe verloren durch den Einfluss des Klimawandels. Das heißt, wir müssen unbedingt handeln.
1: Und das tut Meeresbiologie-Professorin Maren Ziegler an der Uni Gießen. Mit ihrem Team erforscht sie das Leben und die Bedürfnisse der Riffkorallen. Besonders interessant sind dabei winzige kugelförmige Mikroalgen. Sie leben im Weichkörper der Korallen. Symbiose nennt man diese Lebensgemeinschaft zu beiderseitigem Vorteil, sagt Forscherin Katharina Martins.
3: Die Energie, die eine Riffkoralle von ihren Algen bekommt, die verwendet sie, um aus Calciumcarbonat ihr Skelett aufzubauen. Das Korallenskelett besteht also aus Kalkstein. Und deshalb sehen tote Korallen auch aus wie Stein.
1: Das trifft auch für Korallen zu, die infolge von Hitzestress ausgeblichen sind. Steigende Meerestemperaturen haben ihre Symbiosen zerstört. Die steinartigen Korallenskelette bieten aber auch etwas ganz Erstaunliches. Sie öffnen ein Fenster in die Vergangenheit, so Korallenexperte José Grillo.
23: Wir können rekonstruieren, wie sich die Algenkorallensymbiose über Jahrhunderte entwickelt hat. Korallen werden sehr alt. Und wir sehen so, wie Korallen früher auf Hitzestress reagierten und wie dieser die Symbiose beeinflusst hat.
1: Um das herauszufinden, braucht José Grillo Algen. Erbgut, handwerkliches Geschick und einen Bohrer.
23: Wir brauchen kleine Stückchen von den Korallenskeletten. Die werden pulverisiert und aus dem Pulver extrahieren wir dann die DNA der Algen. Dazu lösen wir das Pulver in einer bestimmten Lösung. Nur so erhalten wir die reine Algen-DNA, die wir brauchen.
1: Die Korallenstücke, die José Grillo untersucht hat, wurden aus Riffen in Papua-Neuguinea und Palau herausgebohrt. Mit seiner neuartigen Methode, aus ihnen Erbsubstanz, DNA, zu gewinnen, ließ sich die Entwicklung der Algen-Korallensymbiose über die letzten 110 Jahre rekonstruieren.
23: Unsere Arbeit ist deshalb so wichtig, weil, wenn wir wissen, wie Korallen früher auf Hitzestress reagierten, dann kann uns das heute helfen, neue Ansätze für ihren Schutz zu entwickeln.
2: Die Ergebnisse können zum Beispiel dazu dienen, diesen Symbiose der Koralle mit Mikroalgen zu modifizieren. Das heißt, wir können die Koralle auch experimentell bleichen und gezielt andere Mikroalgen einbringen, von denen wir wissen, dass sie zum Beispiel höhere Hitzetoleranz haben.
1: Ergänzt Teamleiterin Maren Ziegler. Verschiedene solche Algenarten werden in Gießen bereits im Reagenzglas kultiviert. In Aquarien werden sie dann mit Korallen zusammengebracht, um neue Formen des Zusammenlebens auszuprobieren. Doch das ändert nichts daran, das Große und Ganze im Blick zu haben.
2: Das Wichtigste, was wir tun können, um Korallenriffen zu helfen, ist entschlossen, den Klimawandel aufzuhalten. Darüber hinaus können wir mit der Forschung und innovativen Methoden den Korallen ein bisschen mehr Zeit geben, um sich eben an diese schnellen Veränderungen anzupassen.
1: Und dass die Korallencracks aus Mittelhessen dabei zuversichtlich bleiben, dafür sorgt nicht zuletzt, dass sie das Leben in ihren Aquarien tagtäglich an die Schönheit intakter Riffe erinnert.
5: Zu warmes Wasser in den Ozeanen lässt Korallen absterben. Durch den Klimawandel steigt nicht nur die Temperatur der Meere, sondern auch die der Seen und Flüsse. Und das hat Auswirkungen auf die Fische. Simon Plentinger über Veränderungen, die gerade in Gewässern im Süden Deutschlands stattfinden.
0: Fischbiologe Jürgen Geist von der TU München steht in einer Warthose in der Moosach in Freising bei München. Mit einem schweren Hammer klopft er ein Rohr in das Flussbett.
9: Ich glaube, das reicht. Wunderbar. Schaut gut aus. Das Gewässerbett ist ja ein ganz entscheidender Lebensraum für viele kiesleichende Fischarten, die dort ihre Eier ablegen. Und wir wollen jetzt hier die Qualität dieses Gewässerbetts genauer untersuchen.
0: Kurz darauf füllt er eine Substanz aus einem Metallkanister in das Rohr. Es qualmt. Flüssiger Stickstoff. Der kühlt das Metallrohr in kürzester Zeit massiv runter. So friert der Boden rund um das Rohr am Metall fest. Als der Wissenschaftler das Rohr aus dem Flussbett zieht, haften Steinchen und Sand am Rohrende. So kann er untersuchen, wie es im Flussboden aussieht.
9: Wir sehen also jetzt hier einerseits diese größeren Kieselsteine. Das ist das, was man typischerweise in so einem Fließgewässeroberlauf erwarten würde. Und da sollen eben möglichst viele Lücken und Freiräume dazwischen sein, in die dann die Eier beim Laichvorgang eindringen können. Und wir sehen aber jetzt hier eben zwischen diesen Lücken überall diese Verschlammung, dieses Feinsediment, das hier eingetragen wird.
0: Durch den feinen Sand in den Lücken geht der Raum für die Fischeier zunehmend verloren. Oder das Wasser bleibt in den Zwischenräumen stehen und wird nicht mehr mit dem Flusswasser durchmischt. Dadurch sinkt der Sauerstoffgehalt in den Lücken. Die Fischeier können schlechter überleben.
9: Und dann haben alle Arten, die einen sehr hohen Sauerstoffbedarf haben, zu gehören eben die Eier von Esche, Bachforelle, Huchen, dann haben die ein entsprechendes Problem.
0: Was hat das mit dem Klimawandel zu tun? Starkregenereignisse, die durch den Klimawandel häufiger vorkommen, spülen vermehrt Schlamm aus der Umgebung in die Gewässer. Dazu kommt, normalerweise wird der Fluss bei der Schneeschmelze durch große Wassermengen regelrecht durchgespült und das Flussbett vom Feinsediment befreit. Fällt insgesamt weniger Schnee, bleibt dieser Effekt im Frühjahr aus. Trotzdem ist es schwierig, die Entwicklungen bei den Fischbeständen rein auf den Klimawandel zurückzuführen. Zu viele Faktoren spielen eine Rolle. Ortswechsel. Für den Chiemsee ist die Zeit im Winter wichtig, in der das Wasser an der Oberfläche genauso kalt ist wie in der Tiefe. Denn dann durchmischen sich die Wasserschichten und tauschen Sauerstoff aus, erklärt Berufsfischer Florian Kirchmeier.
10: Diese Zeit, wo diese Temperaturgleichheit von den 4 Grad ist, dieser Zeitraum, der wird immer enger und der See hat immer weniger Zeit, sich da eben aufzutanken.
0: Der wichtigste Fisch für die Chiemseefischer ist die Renke. In den letzten Jahren werden die Fangmengen im Chiemsee immer kleiner. War es aber auch, in den 90er Jahren war es viel schlechter. Damals lag es am Nährstoffgehalt im See. Ob die Fangmengen aktuell wegen der Erderwärmung zurückgehen, lässt sich schwer sagen. Trotzdem macht sich der Fischer Sorgen.
10: Das Klima wird uns in Zukunft Probleme machen, schleichend. Und ich glaube, das ist schon, denke ich persönlich, das größte Problem, wo die Menschheit eigentlich hat.
0: Während sich die einen Arten immer schwerer tun, fühlen sich andere bei höheren Wassertemperaturen zunehmend wohl, erklärt Fischbiologe Jürgen Geist.
9: Der Klimawandel ist auf jeden Fall angekommen in den Gewässern. Wir sehen das. Ein guter Indikator ist auch die Verschiebung, die wir sehen bei der Fischfauna.
0: Vor allem Generalisten, die wenig Ansprüche haben und mit unterschiedlichen Bedingungen klarkommen. Prominentestes Beispiel der Wels. Seine Nachkommen überleben besser und die Exemplare des Raubfischs werden auch immer älter und größer.
5: Simon Plentinger war das aus der ARD-Klimaredaktion. Ebenfalls betroffen vom Klimawandel ist die Landwirtschaft. Extremwetterlagen machen den Bauern zu schaffen. Deswegen braucht es immer wieder neue Ideen für modernen Anbau und Pflanzensorten, die möglichst strapazierfähig sind. Und die testen Experten des Baden-Württembergischen Amtes für Landwirtschaft und Naturschutz auf sogenannten Versuchsfeldern. Eins davon ist in Gäufelden-Thailfingen im Kreis Böblingen. Und dort waren einige Landwirte zu Besuch. SWR-Reporterin Anna Knake berichtet.
11: Die Landwirtin Karin Zimmermann fährt mit ihren Händen prüfend über den Winterweizen. Hier auf dem Versuchsfeld stehen verschiedene Sorten direkt nebeneinander.
12: Das Stupfelige, was da oben dran ist, das sind die Grannen. Und der Weizen hat keine Grannen.
11: Die Grannen, eine lange Art Haar an der Ähre, sind gut für trockene Jahre. In ihnen verfängt sich der Tau und kann die Pflanze länger befeuchten. Karin Zimmermann kennt sich damit aus. Sie ist in der Landwirtschaft aufgewachsen, hat den Hof ihrer Eltern übernommen. 70 Hektar bewirtschaftet sie aktuell.
12: Wir machen uns ziemlich große Sorgen, auch um den Fortbestand des Betriebes, weil die Produktionskosten unheimlich gestiegen sind und auf der anderen Seite die Erlöse für unsere Produkte einfach am Boden sind.
11: Wetterextreme, Schädlinge und Pilzkrankheiten machen ihre Situation nicht leichter. Auch deswegen steht sie heute zusammen mit rund 40 anderen Landwirtinnen und Landwirten auf dem Versuchsfeld in Gäufelden-Thailfingen. Marianne Häfner, Expertin des Landratsamts Böblingen, und ihre Kollegen bestellen das Feld. Hier testen sie fast 280 Pflanzensorten auf ihre Strapazierfähigkeit.
13: Wenn jetzt bei den älteren Sorten vielleicht irgendwelche Krankheitsresistenzen nachlassen, also die Sorten wieder anfälliger werden für die Pilzkrankheiten, gibt es neuere Sorten, die da besser sind, die auch vom Ertrag und von der Qualität her da gut mithalten können oder vielleicht sogar noch besser sind.
11: Dafür werden die Pflanzen auch bewertet. Zwischen 1 und 9 Punkten können unter anderem Weizen, Mais, Gerste und Raps in verschiedenen Kategorien bekommen. Zum Beispiel Standhaftigkeit, Anfälligkeit für Krankheitserreger und Qualitätsmerkmale wie Proteingehalt. Bisher schlagen sich die Sorten gut. Auf ein Ergebnis müssen sie aber noch warten, den Ernteertrag. Auf diesen Wert ist auch Landwirtin Karin Zimmermann gespannt.
12: Dass man dann fürs nächste Jahr für die Aussaat auswählen kann, welche Sorte die beste auf unserem Standort sind.
11: Und damit eine Sorge weniger für die Landwirtin.
5: 11.45 Uhr.
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5: Die Wolken werden im Laufe der nächsten Stunden dicker. Die Sonne verschwindet allmählich. Am längsten scheint sie noch in Württemberg. Am Nachmittag fängt es dann von Westen her an zu regnen. Die Höchsttemperaturen heute 19 Grad in der Westeifel, 22 am Schluchsee, 26 Grad an der Weinstraße und bis 28 Grad an der unteren Tauber. Es weht ein schwacher bis mäßiger Südwestwind.
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5: Der Deutsche Gewerkschaftsbund hat für den Mittag zu einer Protestaktion gegen eine mögliche Nullrunde beim BAföG aufgerufen. Stattfinden werde diese vor der Berliner Parteizentrale der CDU, kündigte DGB-Vizechefin Hanak an, die selbst Mitglied des CDU-Bundesvorstandes ist. Werde das BAföG für Studenten und Auszubildende nicht erhöht, treibe das junge Menschen in eine Politikverdrossenheit, so Hanak. Trotz der jüngsten Angriffe zwischen Israel und dem Iran sollen die indirekten Gespräche über ein mögliches Kriegsende mit Vermittler Pakistan weitergehen. Das sagte der Sprecher des iranischen Außenministeriums. Gleichzeitig warnte er, die Angriffe wirkten sich auf die diplomatischen Bemühungen aus. Seit gestern Abend feuern der Iran und Israel trotz Waffenruhe wieder Raketen aufeinander ab. Im Fall des großflächigen Stromausfalls im Raum Reutlingen ermittelt die Polizei wegen des Verdachts auf Brandstiftung. Unter anderem seien 3 Brandstellen gefunden worden, so ein Sprecher von Netze BW. Ein Brand an einem Umspannwerk hatte in der Nacht zu dem Stromausfall geführt. Noch immer seien tausende Haushalte betroffen, teilten die Behörden auf einer Pressekonferenz mit. Auf dem Stuttgarter Weißenhof hat die Rasensaison der Tennisprofis begonnen. Das Turnier zählt zur ATP-Tour mit einem Preisgeld von 768.000 Euro für den Sieger. Nicht dabei ist Alexander Zverev, der gestern mit den French Open erstmals ein Grand-Slam-Turnier in seiner Karriere gewonnen hat, im 41. Anlauf.
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5: Die Zoodogs, so heißt die Dokumentation, die seit Juni in der ARD-Mediathek zu sehen ist. Für diese 3-teilige Doku hat der SWR die beiden Tierärzte Lukas Rehse und Marco Roller vom Karlsruher Zoo begleitet. In SWR1 Leute mit Nabil Atassi erklären sie jetzt, was es braucht, um ein guter Tierarzt zu werden.
14: Herr Roller, kommt das manchmal so ein bisschen zu kurz? Also ich meine, so ein Zoo ist ja eine Attraktion, da gehen vor allem Familien hin, aber auch alle Menschen eigentlich irgendwann mal in ihrem Leben mindestens mal in den Zoo gegangen. Aber Sie sind ja mehr so im Hintergrund. Ne? Das ist das erste Mal, dass Sie so nach vorne geholt werden, für Sie wahrscheinlich.
17: Ja, das ist natürlich ein spannendes Feld im Zoo, die tierärztliche Arbeit, wenn man dann direkt an den Tieren auch arbeitet. Aber wie der Lukas schon gesagt hat, das ist für uns ein ganz wichtiges und schönes Tool, um auch unsere Geschichte oder unseren eigenen Antrieb, warum wir ja in einem Zoo arbeiten wollen, auch zu präsentieren und auch dann öffentlich zu erzählen. Und das ist in vielen Bereichen, gibt uns da die Medienarbeit auch die Möglichkeit, über das Thema Artenschutz zu sprechen.
14: Also der Chef hat auch nichts dagegen, der Zoodirektor ist auch mit dabei. Ohne ihn ging es wahrscheinlich auch nicht.
18: Ne? Ja, ganz im Gegenteil. Also ich glaube, er ist sehr froh. Er ist ja auch ein Stück weit entlastet dadurch und er ist auch derjenige, der uns ein bisschen mit ins Rampenlicht gezerrt hat. Also für ihn ist das ganz wichtig und er ist auch, glaube ich, sehr dankbar, dass wir das auch machen.
14: Weil Sie es selbst gar nicht gesucht hätten, Herr Riese, das Rampenlicht?
18: Zumindest nicht in der Form. Also der Plan war, Zootierarzt zu werden und es gibt sehr, sehr viele Zootierärzte, die ganz wenig in der Öffentlichkeit stehen. Aber das war in Karlsruhe, gehört das schon auch ein Stück weit mit dazu.
14: Ja, Sie sind ja bestimmt auch gut vernetzt, oder? Also mit anderen Kollegen und Kolleginnen wahrscheinlich bundesweit. Sie müssen sich ja auch austauschen, ne? Wegen der Zuchtprogramme.
17: Wegen der Zuchtprogramme, das läuft dann eher so auf kurativer Ebene. Das heißt, wenn man die Tiertransporte plant, aber auch wir Zootierärzte sind natürlich sehr eng vernetzt in ganz Deutschland oder sogar im ganzen europäischen Raum, dass man sich ganz eng auch austauschen kann, wenn man bestimmte Fälle hat, wo man nicht weiterkommt, wo man sich vielleicht auch bei der Vielzahl der Tierarten, mit denen man es zu tun hat, vielleicht auch nicht so super auskennt, aber der andere Zootierarzt hat eine sehr große Expertise im Bereich der Stummelfußfrösche, Stummelfußkröten oder im Bereich der Giraffen. Und dann fragt man genau dort dann eben nach.
14: Stummelfußkröte, war das jetzt Ihr Spezialgebiet, Herr Riese?
18: Wenn man so will, ja. Also allgemein die Amphibien, aber die Stummelfußkröten oder Frösche.

0: wie vielen unterschiedlichen Lebewesen auswendig lernen, Herr Riese?
1: Naja, also es ist natürlich auch immer eine Frage der Tiefe. Wie tief gehe ich denn beim Auswendiglernen? Grundsätzlich ist es erstmal so, dass wir im Studium erstmal mit den Haussäugetieren zu tun haben, also Hund, Katze und dann den landwirtschaftlichen Nutztieren, Pferd, Rind und vielleicht noch Huhn, Schaf, Ziege. Das sind so die Tiere, mit denen man in erster Linie zu tun hat, wo man die Anatomie lernen muss, die Krankheitsbilder und so weiter. Jetzt eine Ausbildung zum Zootierarzt in dem Sinne gibt es nicht. Also
0: das heißt, im Studium lernen Sie nicht jeden Kolibri anatomisch bis ins Detail kennen. Weil ich finde ja, das, was Sie aufgezählt haben, ist ja schon mal, sind ja schon mal ja. 8 Anatomien mehr, als ich als Humanmediziner lernen muss. Da muss ich nämlich eine lernen. Zugegeben ist die komplex. Ist das bei Tieren weniger komplex?
2: Ich würde sagen, sehr komplex und vor allem auch sehr unterschiedlich, je nachdem, wo wir im Tierreich schauen. Reptilien sind ganz anders aufgebaut, nicht nur von der Anatomie, sondern auch von der Physiologie als Vögel. Und die wieder ganz anders als Säugetiere. Und wenn wir dann in den Amphibienbereich kommen oder in den Bereich der Invertebraten, also der Wirbellosen, dann wird es natürlich noch viel komplexer. Mhm. Also ich glaube, das ist eine ganz, ganz große Bandbreite, mit der wir es hier zu tun haben.
0: Ja, also welche Voraussetzungen muss man da mitbringen? Also was muss man denn menschlich mitbringen, um ein guter Tierarzt oder eine gute Tierärztin zu werden?
2: Das ist eine schwierige Frage. Ich glaube, es kommt auch darauf an, was von einem Feld man später arbeiten möchte, weil das auch ein ganz vielfältiges Berufsbild einfach darstellt. Ob man später in die Kleintierpraxis geht, in die Großtierpraxis, wo natürlich eine ganz andere körperliche Beanspruchung dann auch herrscht. Ob man in die Industrie geht, ob man aufs Veterinäramt geht oder ob man dann, wie wir beide, vielleicht in einem Zoo landet.
3: Die Tierärzte Lukas Rehse und Marco Roller vom Zoologischen Stadtgarten in Karlsruhe. Und die dreiteilige SWR-Dokumentation Die Zoodocs steht in der ARD-Mediathek. 11.53 Uhr.
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3: Mit Christoph Martis.
5: Einen schönen guten Tag. Wer in diesem Sommer Urlaub im Süden Europas macht, kann bei Hotels und Restaurantbesuchen teils deutlich sparen. Die sind in vielen beliebteren Urlaubsländern deutlich günstiger als in Deutschland, aber nicht überall. Das zeigen neue Zahlen des Statistischen Bundesamtes aus dem April. Florian Dötsch mit den Details dazu.
6: Besonders niedrig ist das Preisniveau in Nordmazedonien und Bulgarien. Dort kosten Gaststätten und Hoteldienstleistungen etwa nur halb so viel wie hierzulande. Auch in Montenegro, Portugal und Spanien müssen Urlauber deutlich weniger bezahlen. In Italien und Kroatien fällt der Preisvorteil dagegen deutlich kleiner aus. Beide Länder liegen nur knapp unter dem deutschen Niveau. Wer seinen Urlaub in den Nachbarländern Deutschlands verbringt, spart dagegen oft nicht. Günstiger als in Deutschland sind Restaurant- und Hotelbesuche, vor allem in Tschechien, Polen und Frankreich. In den Niederlanden, Belgien und Österreich liegen die Preise dagegen höher. Besonders teuer sind Dänemark mit rund 30% höheren Preisen und die Schweiz mit rund 50%.
5: Biotech-Firmen in Deutschland haben im vergangenen Jahr deutlich weniger Geld eingesammelt als zuvor. Inmitten der schwachen Wirtschaft erhielten sie 2025 rund 1,8 Milliarden Euro von Investoren und aus Kapitalaufnahmen an der Börse. Das waren 5% weniger als im Vorjahr. Die Wagniskapitalinvestitionen, mit denen sich Geldgeber an aufstrebenden Firmen beteiligen, brachen sogar um ein Drittel ein. 600 Millionen Euro Wagniskapital bekamen deutsche Biotech-Firmen letztes Jahr. Zwar würden in Deutschland viele Startups in diesem Bereich gegründet, in späteren Phasen gäbe es aber oft Finanzierungsengpässe. Junge Unternehmen müssten sich daher oft früh an internationale Investoren verkaufen oder ihre Aktivitäten ins Ausland verlagern, so die Autoren der Studie von der Unternehmensberatung EY. In Berlin geht es heute um Staatsmodernisierung. Digitalminister Wildberger spricht mit den Ministerpräsidenten aus Baden-Württemberg und Nordrhein-Westfalen darüber, wie weit Deutschland bis jetzt schon damit gekommen ist und wie begonnene Maßnahmen wirken. Was alles schon auf den Weg gebracht wurde, erklärt Carsten Wildberger im ARD-Interview.
7: Also jetzt mal abstrakt, wir haben ein Entlastungsvolumen uns für diese Legislaturperiode von 16 Milliarden Euro vorgenommen, 8 Milliarden Euro sind auf den Weg gebracht, teilweise in Wirkung oder sie kommen jetzt in die Wirkung. Das braucht natürlich etwas Zeit. Wir haben beispielsweise bei den wichtigen Themen Infrastrukturgenehmigungsverfahren für deutlich Beschleunigung gesorgt, nicht nur mit dem Bauturbo, aber auch mit dem Netzausbau. Dann haben wir viele digitale Lösungen für die Menschen auf den Weg gebracht, beispielsweise keine Präsenzpflicht mehr beim Notar, das geht jetzt digital. Und beispielsweise bei der Umsetzung des EU-Rechts haben wir halt eine Besonderheit in Deutschland, dass wir alles nochmal veredeln, in Anführungszeichen, mit einem Goldrand versehen.

0: Und wir führen sozusagen das EU-Recht jetzt 1:1 ein, ohne Sonderlocken. Das ist auch eine wichtige Erleichterung. Und die Liste, die wir haben, ist extrem lang, aber in all der Kürze jetzt vielleicht diese Schlaglichter.
1: Sagt Digitalminister Wildberger zum Zwischenstand der sogenannten Staatsmodernisierung. Die Aufträge in der deutschen Industrie sind im April fast doppelt so stark eingebrochen wie erwartet. Das Neugeschäft fiel um knapp 4% niedriger aus als im Vormonat, das hat das Statistische Bundesamt mitgeteilt. Dafür gibt es vor allem zwei Gründe, die schwächere Nachfrage aus den Euro-Ländern und gleichzeitig aus wichtigen Branchen wie dem Auto- und Maschinenbau. Vorab befragte Ökonomen hatten nur mit einem Rückgang von 2% gerechnet. Im März gab es dagegen einen deutlichen Zuwachs an Aufträgen. Damals hatten aber viele Unternehmen ihre Bestellungen aus Angst vor kriegsbedingten Lieferproblemen vorgezogen. Und zum Schluss schauen wir noch auf die Finanzmärkte und die schauen ihrerseits einmal mehr auf den Konflikt im Nahen und Mittleren Osten. Neue Kampfhandlungen drücken die Kurse, der DAX liegt zum Mittag 0,8% im Minus. Details von Thomas Spindler aus der ARD-Finanzredaktion.
2: Iran und Israel beschießen sich wieder gegenseitig mit Raketen. US-Präsident Trump fordert Israel zwar zur Zurückhaltung auf. Trotzdem fürchten die Investoren, dass ein Abkommen zwischen Iran und den USA vorerst vom Tisch sein könnte. Die Reaktionen am Rohstoffmarkt fallen deutlich aus. Die Ölpreise steigen um mehr als 4%. Der Krieg im Nahen Osten hat zu einer globalen Versorgungskrise geführt. Der anhaltend hohe Ölpreis belastet die Konjunktur und sorgt für eine steigende Inflation. Der Anstieg der Verbraucherpreise hat auch Folgen für die Geldpolitik. In dieser Woche steht die Zinsentscheidung der EZB im Fokus. Am Donnerstag werden die Notenbanker ihre Leitzinsentscheidung verkünden. Sie werden auf den Anstieg der Inflation reagieren müssen. Die meisten Experten erwarten eine Anhebung der Leitzinsen um 0,25%. Höhere Zinsen wirken dämpfend auf die Konjunktur. Der Zeitpunkt für Zinserhöhungen ist kritisch, denn die deutsche Konjunktur befindet sich seit langem in einer Schwächephase.
1: Und soweit die Übersicht aus der Wirtschaftsredaktion. Es ist 11.58 Uhr.
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4: Im Krieg der USA und Israels gegen den Iran gilt zwar seit April eigentlich eine Waffenruhe, aber am Abend und in der Nacht haben der Iran und Israel sich wieder gegenseitig angegriffen. Nach den Nachrichten berichten wir ausführlich über den aktuellen Stand nach der Gewalteskalation.
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4: Das ist heute noch mal fast sommerlich, aber dann war es das erstmal. Am Nachmittag werden die Wolken nämlich immer dichter. Später beginnt es dann von Westen her zu regnen. Zum Abend erreicht der Regen das östliche Baden-Württemberg dann auch. Die Temperaturen liegen nochmal zwischen maximal 19 Grad in der Hocheifel und bis zu 28 Grad am Main und am Neckar. In der Nacht regnet es dann ziemlich verbreitet. Die Tiefstwerte gehen runter auf 16 bis 9 Grad. Morgen dann in Rheinland-Pfalz Wolken und Sonne, in Baden-Württemberg eher nass. In Oberschwaben regnet es teils bis über den Mittag hinaus. Höchstwerte nur noch 14 bis 21 Grad. Und auch am Mittwoch und Donnerstag ist es eher unbeständig und noch etwas kühler.

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1: Um 12 Uhr mit Luise Wunderlich. Trotz der jüngsten Angriffe zwischen Israel und dem Iran sollen die indirekten Gespräche über ein mögliches Kriegsende mit Vermittler Pakistan weitergehen. Das sagte der Sprecher des iranischen Außenministeriums. Gleichzeitig warnte er, die Angriffe wirkten sich auf die diplomatischen Bemühungen aus. Seit gestern Abend feuern der Iran und Israel trotz Waffenruhe wieder Raketen aufeinander ab. Der Iran meldet israelische Angriffe unter anderem auf Erdölanlagen und reagierte mit dem Beschuss ähnlicher Ziele in Haifa. Israel hat nach eigenen Angaben Raketenabschussrampen im Iran ins Visier genommen. Die EU rief zur Deeskalation auf. Als Reaktion auf die Entwicklung in Nahost sind die Kurse an den Börsen ins Minus gerutscht. Der Ölpreis hingegen stieg zeitweise um mehr als 5% im Vergleich zum Freitag an. Die Zahl der Atomwaffen weltweit geht zurück. Geschätzt gibt es aktuell rund 12.000 Sprengköpfe. Trotzdem schreibt das Stockholmer Friedensforschungsinstitut SIPRI in seinem Jahresbericht, dass die Lage gefährlicher werde, denn die Atommächte würden ihre Arsenale modernisieren und nur alte Waffen vernichten. Außerdem steige das Misstrauen untereinander und Kriege wie in Nahost und der Ukraine betreffen zunehmend Atommächte, warnt SIPRI. In diesen Minuten soll in Berlin eine Protestaktion gegen eine mögliche Nullrunde beim BAföG beginnen. Aufgerufen dazu hat der Deutsche Gewerkschaftsbund. Die Teilnehmer sollen vor die Berliner Parteizentrale der CDU ziehen. Das hat die GB-Vizechefin Hanack angekündigt, die selbst Mitglied des CDU-Bundesvorstands ist. Werde das BAföG für Studenten und Auszubildende nicht erhöht, treibe das junge Menschen in eine Politikverdrossenheit, so Hanack. Die CDU müsse zu ihren Ankündigungen im Koalitionsvertrag stehen und Entlastungen für Studenten und Azubis noch in diesem Jahr auf den Weg bringen. Geplant ist eigentlich, dass unter anderem die Wohnkostenpauschale steigt. Unionspolitiker hatten das zuletzt mit Verweis auf die Haushaltslage aber in Frage gestellt. Am Sitz des UN-Klimasekretariats in Bonn haben am Vormittag Verhandlungen über die Senkung der Treibhausgasemissionen und die internationale Klimafinanzierung begonnen. Die Teilnehmer sollen in den 10-tägigen Gesprächen die UN-Klimakonferenz im November im türkischen Antalya vorbereiten. Aus der ARD-Klimaredaktion Susanne Henn.
2: Rund 5000 Delegierte aus etwa 200 Ländern wollen im Vorfeld der COP31 mögliche Beschlüsse und Kompromisse vorbereiten und Fragen klären, die auf der letzten Weltklimakonferenz in Brasilien unbeantwortet blieben. Etwa, wie weit Brasiliens Bemühungen gekommen sind, eine globale Roadmap für die Energiewende zu entwerfen. Oder wie viele Staaten hinter den Plänen stehen, die Entwaldung bis 2030 einzudämmen. Diese Fragen sollen in Bonn möglichst geklärt und weitere Themen für die Konferenz in Antalya vorbereitet werden. Bis zu ihrem Start sollen die Teilnehmerstaaten ambitioniertere Klimaschutzpläne vorlegen. Außerdem soll es in Antalya unter anderem darum gehen, wie die weltweite Elektrifizierung vorangetrieben werden kann.
1: Die UNO erwartet während der Fußball-Weltmeisterschaft in den USA, Kanada und Mexiko ab Donnerstag extreme Hitze. Etwa jedes vierte Spiel werde wahrscheinlich bei gefährlich hohen Temperaturen ausgetragen, so die Klimaabteilung der UN. Spieler würden intensiv medizinisch betreut, Fans seien aber weitgehend auf sich gestellt. Nach dem Stromausfall in Reutlingen hält sich die Polizei mit Vermutungen zur Brandursache im Umspannwerk noch zurück. Die Ermittlungen gingen in jegliche Richtung, sagte eine Sprecherin des Polizeipräsidiums Reutlingen. Nach Angaben des Netzbetreibers gibt es Hinweise auf Brandstiftung im Umspannwerk Reutlingen West. Es seien 3 Brandstellen gefunden worden. Außerdem sei der Zaun vor der Anlage beschädigt, so ein Sprecher von Netze BW. Von dem Stromausfall sind derzeit noch gut 7.600 Haushalte betroffen. Auf dem Stuttgarter Weißenhof hat die Rasensaison der Tennisprofis begonnen. Das Turnier zählt zur ATP-Tour mit einem Preisgeld von 768.000 Euro für den Sieger. Unter anderem treten Jan Lennart Struff, Jannik Hanfmann und Daniel Altmaier an. SWR-Nachrichtenredaktion Andrea Schindler. Das Wetter. Am Nachmittag immer wolkiger und später von Westen her Regen. Die Temperaturen erreichen 19 Grad in der Hocheifel und 28 Grad an Main und Neckar. 12.05 Uhr.
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4: Mit Christian Röhnspieß. Guten Tag. Bis 12:30 geht es bei uns unter anderem um die neuen Angriffe des Iran auf Israel und die militärischen Reaktionen aus Tel Aviv. Wir sprechen über das neue Friedensgutachten mehrerer deutscher Forschungsinstitute und deren Empfehlungen an die Bundesregierung und Stromausfall in Reutlingen. Es gibt offenbar Hinweise auf Brandstiftung, also einen möglichen Anschlag. Der Krieg der USA und Israels gegen den Iran dauert inzwischen schon mehr als 3 Monate. Im April wurde zwischen Washington und Teheran eine Waffenruhe vereinbart. Die hielt auch weitgehend, zumindest was die USA und den Iran angeht. Aus Teheran kam in der Zeit aber immer wieder die Forderung, die Waffenruhe müsse auch für Israels Angriffe im Libanon gelten. Die gingen aber weiter. Genau deshalb hat laut iranischen Staatsmedien das Militär gestern Abend mehrere Raketensalven in Richtung Israel abgefeuert. Daraufhin hat Israels Militär nach eigenen Angaben Ziele im Westen und im Zentrum Irans angegriffen. Zum aktuellen Stand Julio Segador aus Tel Aviv.
5: Es ist die Eskalation, die viele gefürchtet, mit der aber auch nicht wenige gerechnet haben. Zum ersten Mal seit April beschießen sich Israel und der Iran wieder gegenseitig. Israels Offensive im Libanon und das Bombardement in der Hisbollah-Hochburg Dahir im Süden Beiruts gab den Ausschlag. Von einer Waffenruhe konnte im Libanon schon seit Tagen keine Rede mehr sein. Darauf reagierte jetzt der Iran. Mehr als ein Dutzend Raketen feuerte das Mullah-Regime auf Israel ab. Die meisten Raketen konnten abgefangen werden. Mindestens eine Rakete schlug im Westjordanland ein. Der Vergeltungsschlag aus Israel ließ nicht lange auf sich warten. Gegen 5 Uhr Ortszeit schlugen israelische Raketen im Iran ein. Die Armee teilte mit, dass man vor allem das Raketenabwehrsystem und Abschussrampen für Bodenluftraketen ins Visier genommen habe. Medienberichten zufolge soll im Iran auch ein petrochemischer Industriekomplex getroffen worden sein. Doch auch hier gab es nur kurze Zeit später erneut Vergeltung. In weiten Teilen Israels war Sirenenalarm zu hören. Viele Menschen, wie dieser ältere Mann in Haifa, suchten Schutz in öffentlichen Parkgaragen.
6: Listen, it's sad to say this, but we get used to it.
5: Hören Sie, es ist traurig, das sagen zu müssen, aber wir gewöhnen uns daran. Es wird zur Routine und wir haben keine Angst. Wir hören auf die Anweisungen und gehen in die Schutzräume und das war's. Ich habe keine Angst, das ist einfach das, was ich tun muss.
6: And that's it. Not scared. That's what I have to do.
5: In Israel ist der Kriegskurs von Benjamin Netanyahu umstritten. Erst am Wochenende demonstrierten Tausende gegen seine Regierung. Doch es gibt auch Stimmen wie von diesem Jogger in Tel Aviv, die überzeugt sind, der Iran darf sich nicht durchsetzen. Dies hätte fatale Folgen für Israels Sicherheit.
7: I think this is the right time to attack the Iran.
5: Ich denke, jetzt ist der richtige Zeitpunkt, den Iran anzugreifen. Wir warten schon seit mehr als 2 Monaten. Wir haben Krieg, wir hatten einen Waffenstillstand. In dieser Zeit wurden immer Soldaten getötet, aber niemand trifft die Entscheidung. Die eigentliche Entscheidung für Israel, nicht für die Vereinigten Staaten. Und ich glaube, es wird gut gehen. Wir müssen das endlich zu Ende bringen. Israel hat den Vergeltungsschlag gegen den Iran ausgeführt, obwohl US-Präsident Donald Trump Medienberichten zufolge in einem nächtlichen Telefongespräch mit Netanyahu davor gewarnt hatte. Danny Citrinovic vom israelischen Polit-Think-Tank INSS glaubt, dass Trump schon bald wieder zum Hörer greifen wird. Die Amerikaner könnten jetzt annehmen, dass ein israelischer Angriff gegen den Iran vielleicht dazu führt, dass dies in den Gesprächen zu einer Waffenruhe, zu einer besseren Verhandlungsposition führen könnte. Aber das wird nicht geschehen. Im Gegenteil. Ich gehe davon aus, dass es sehr schnell einen weiteren Anruf von Trump bei Netanyahu geben wird. Und Trump wird ein Ende der Eskalation fordern, aus dem klaren Verständnis heraus, dass diese Eskalation ein Abkommen zwischen dem Iran und den USA nicht einfacher macht. Israel bereitet sich unterdessen auf weitere Angriffe aus dem Iran vor. Das Heimatschutzkommando kündigte an, dass heute landesweit alle Schulen geschlossen bleiben, möglicherweise auch in den kommenden Tagen. Die Krankenhäuser haben damit begonnen, ihren Betrieb aus Schutz gegen mögliches Bombardement aus dem Iran in unterirdische Einrichtungen zu verlagern.
4: Der Bericht über die neue militärische Eskalation zwischen dem Iran und Israel von Julio Segador. Gleich vier deutsche Forschungsinstitute haben am Vormittag in Berlin ihr gemeinsames Friedensgutachten vorgestellt. Das erstellen sie seit 1987 jedes Jahr. Und darin geht es nicht nur um die Analyse aktueller Konflikte. Es geht auch um die Wege zu möglichem Frieden und um konkrete Handlungsempfehlungen für den Bundestag und die Bundesregierung. Johannes Füllers ist Professor an der Universität Duisburg-Essen und Mitautor des Friedensgutachtens 2026. Herr Füllers, wir haben es gerade gehört, im Krieg der USA und Israels gegen den Iran gab es nach relativer Ruhe wieder Angriffe. Ein zentrales Stichwort in Ihrem neuen Friedensgutachten ist Warlords, also Kriegsfürsten. Wer sind die Warlords in diesem Krieg? Die USA, Israel oder eigentlich alle?
8: In diesem Krieg sind es vor allen Dingen Israel und die USA, da sie ja mit militärischer Gewalt den Iran angegriffen haben. Nichtsdestotrotz ist es nicht ganz vergleichbar, was wir jetzt sehen, weil es gibt ja einen Grund mit der Nuklearwaffen, die der Iran gerne haben möchte, der zumindest im Hintergrund mitschimmert und einer der möglichen Gründe ist. In unserem Friedensgutachten betonen wir jedoch, dass die staatlichen Warlords, wie wir sie nennen, nach einem Muster agieren, in dem man sich nicht mehr an das Völkerrecht hält, sondern bewusst militärische Gewalt einsetzt, um persönliche Interessen zu maximieren. Es geht dabei nicht, und das ist der Unterschied zwischen diesen drei Ländern im aktuellen Konflikt, es geht nicht um die Selbstverteidigung im Fall von den USA insbesondere, sondern tatsächlich um die Anwendung von militärischer Gewalt, um ein anderes Ziel zu erreichen.
4: Was bedeutet das für Friedensbemühungen generell? Rechnen Sie damit, dass dieses Warlord-Verhalten immer mehr Nachahmer findet oder als Rechtfertigung dienen könnte, so nach dem Motto, wenn die das machen, können wir das auch?
8: Ja, das sehen wir ja schon in vielen Fällen, auch im Sudan oder in anderen Ländern, wo die Präsidenten oder die Regierungschefs militärische Gewalt als legitimes politisches Mittel einsetzen und sehen. Das hat sich wirklich verändert zu einer Zeit von vor 10 Jahren, wo politische Gewalt meistens zur Selbstverteidigung oder mit einem politischen Ziel eingesetzt worden ist. Das spricht, man wollte etwas erreichen, was man vielleicht als gemeinwohlorientiert oder Kontrolle über ein Land setzen würde und nicht einfach, um persönliche Interessen oder Machtinteressen durchzusetzen.
4: Gewaltdynamiken einhegen, das ist auch eine Überschrift des Friedensgutachtens. Sie kommen gleichzeitig zu dem Ergebnis, dass die internationale Kooperation in der Friedenssicherung in ihrer schwersten Krise steckt. Wie könnte man denn jetzt in dieser Situation dann tatsächlich Gewaltdynamiken einhegen?
8: Das ist schwierig. Also in dieser aktuellen Situation sind, weil es so mächtige Staaten sind, die gerade militärische Gewalt ausüben, ist es problematisch, tatsächlich etwas dagegen zu tun. Wir argumentieren und sind davon überzeugt, dass es jedoch eine Möglichkeit gibt, für jene Länder, zu denen wir auch Deutschland zählen, tatsächlich sich zusammenzutun, eine Koalition der Willigen sozusagen im Rahmen des UN-Systems zu bilden und darauf hinzuwirken, etwa ideell, aber auch mit finanzieller Unterstützung in dem System, um zumindest den Zerfall der internationalen Ordnung zu verlangsamen, aufzuhalten und möglicherweise in Zukunft dann wieder zu verändern.
4: Teil Ihres Gutachtens sind auch Handlungsempfehlungen für den Bundestag und die Bundesregierung. Wenn wir auf die beiden großen Konflikte schauen, Russland, Ukraine, Iran, USA, Israel, was empfehlen Sie da?
8: Wir empfehlen in beiden Dingen vor allen Dingen, dass man Völkerrechtsbrüche klar benennt. Da haben wir ein Problem oder hat die deutsche Bundesregierung ein Problem, in dem sie in den letzten Jahren etwas rumlavriert ist, tatsächlich Völkerrechtsbrüche auch so zu benennen, wie etwa im Fall des Angriffs auf Venezuela oder jetzt auch im Irankrieg. Das ist der erste Punkt. Wenn wir als Deutschland sagen, was ja auch die Kampagne für den UN-Sicherheitsrat war, dass wir ein Verteidiger, ein aufrechter Verteidiger des Völkerrechts sind, muss man klar benennen, insbesondere wenn starke Staaten, mächtige Staaten gegen das Völkerrecht vorgehen, dass es ein Völkerrechtsbruch ist. Das Zweite ist, Sie hatten nach dem Ukraine-Krieg gefragt, da geht es darum, dass Deutschland sich klar hinter die Ukraine stellt, dass klar ist, dass die Ukraine die europäische Solidarität hat. Das passiert auch gerade. Merz, Macron, Starmer haben sich ja gestern erst getroffen, so dass wir dort zumindest ein positives Zeichen sehen, dass tatsächlich Deutschland und Europa auch dort wieder die Stimme erheben und versuchen, einen Einfluss zu gewinnen.
4: Johannes Füllers war das, Professor an der Universität Duisburg-Essen und Mitautor des Friedensgutachtens 2026. Das ist heute Vormittag vorgestellt worden. Um den Frieden geht es auch beim informellen Rat der EU-Verteidigungsministerinnen und Minister in Zypern, aber natürlich eher im Sinne der Verteidigung und der Abschreckung. Ein Schwerpunkt soll dabei die weitere militärische Unterstützung der Ukraine sein und die maritime Sicherheit, also die Sicherheit auf den Meeren, vor allem rund um Europa. Thomas Spickhofen berichtet.
9: Über Nacht hat sich die Lage im Nahen Osten wieder nach ganz vorn auf die Tagesordnung der Verteidigungsminister geschoben. Nach dem Bruch der ohnehin brüchigen Waffenruhe, nach dem erneuten gegenseitigen Beschuss des Irans und Israels, erklärt Kaya Kallas, die Außenbeauftragte der EU, wir brauchen keine Eskalation, sondern dass sich die Parteien an einen Tisch setzen und einigen.
10: I think the region does not need an escalation, but actually that the parties sit down to a negotiation table and agree.
9: Unmittelbar eingreifen kann und will Europa nicht in den Konflikt, aber es hat zugesagt, sich an der Sicherung der Straße von Hormuz zu beteiligen, wenn die Waffen schweigen. Unter der Federführung Großbritanniens und Frankreichs hat sich eine weitere Koalition von Willigen gebildet. Rund 30 Staaten gehören ihr an, Deutschland gehört dazu, unter anderem mit dem Minenjagdboot Fulda und dem Versorgungsschiff Mosel. Unsere Position ist ganz klar, sagt Staatssekretär Sebastian Hartmann, der den deutschen Verteidigungsminister Boris Pistorius vertritt.
11: Wir sind bereit, wir haben mit der Fulda und der Mosel auch unsere Schiffe schon ins Mittelmeer vorverlegt. Wir sind bereit, wenn die Rahmenbedingungen getroffen sind, auch ein multinationales Engagement an den Tag zu legen und hier Präsenz zu zeigen.
9: Mit der Operation Aspides ist die EU bereits in der Nähe, allerdings auf der anderen Seite der arabischen Halbinsel. Wir müssen uns fragen, was wir damit noch mehr tun können, findet Kaya Kallas. Aspides steht unter griechischer Führung und könnte eine zentrale Rolle einnehmen, erklärt der griechische Verteidigungsminister Nikolaos Dendias. Es wird darum gehen, wie weit man das Mandat ausweiten kann und was das für die Sicherheit der Beteiligten bedeutet. Mindestens ebenso wichtig wie die aktuelle Lage im Nahen Osten ist den EU-Ministern aber die Unterstützung der Ukraine. Seitdem in Ungarn eine neue Regierung im Amt ist, sind einige Blockaden aufgelöst. Der 90-Milliarden-Kredit wurde beschlossen, auch aus anderen Töpfen wird Geld frei. Das 20. Sanktionspaket trat in Kraft, inzwischen wird am 21. gearbeitet. Wir dürfen da jetzt nicht nachlassen, warnt der deutsche Staatssekretär.
11: Die Ukraine ist auf unsere Unterstützung angewiesen, sie zeigt aber auch, dass diese Unterstützung Wirkung zeigt. Die Hilfe kommt an, die Investitionen werden getätigt und nach gewinnt die Ukraine auch Initiative auf dem Gefechtsfeld.
9: Eine unmittelbare Verhandlungsbereitschaft auf russischer Seite sieht Kaya Kallas deshalb noch nicht, aber auch, dass der Druck auf den Kreml weiter wachse. Wenn es soweit sei, dann müsse natürlich auch Europa mit am Tisch sitzen. Jetzt aber gehe es erst einmal um die inhaltliche Vorbereitung möglicher Verhandlungen, sagt Kallas.
10: Whoever talks to the Russians, I think this is more substantial. Whoever then goes to talk to them has to also put these concessions and asks on the table.
9: Wer immer dann zu den Gesprächen gehe, so Kallas, müsse diese Zugeständnisse und Forderungen dann am Verhandlungstisch vertreten.
4: Thomas Spickhofen über das Treffen der EU-Verteidigungsminister und Ministerinnen in Zypern. Mehr als 5000 Teilnehmer aus 186 Ländern treffen sich ab heute in Bonn zur UN-Klimakonferenz. Die soll die nächste Weltklimakonferenz vorbereiten, die dann Ende des Jahres in Antalya in der Türkei stattfinden soll. Janina Schreiber aus der ARD-Klimaredaktion. Die Weltklimakonferenz vorbereiten. Was bedeutet das konkret?
12: Ja, also zum einen sind es da ganz plumpe Fragen zur Logistik der Weltklimakonferenz. Also ganz schlicht, wenn im November da mehrere tausend Teilnehmende aus der ganzen Welt nach Antalya reisen, dann sollte ja klar sein, wo können die schlafen, wo genau ist das Konferenzzentrum eigentlich, wo sind die Delegationsbüros und wie wird da für Sicherheit gesorgt. Also das wird besprochen. Aber es geht in Bonn auch schon darum, mal auszuloten. Welche Lager bilden sich da aus Staaten, die willig voranschreiten wollen bei Themen wie zum Ausstieg aus fossilen Energien? Energien. Wir erinnern uns, die Weltklimakonferenz im vergangenen Jahr in Brasilien, die hat ja schon gezeigt, es kann schon an einzelnen Vetostimmen scheitern. Es war so, dass 80 Staaten da den Ausstieg aus fossilen Energien im Abschlussdokument verankern wollten, aber ein paar wenige Staaten, wie zum Beispiel Iran oder Saudi-Arabien, die haben das blockiert und die Konferenz ging schließlich ohne diesen Satz im Abschlussdokument zu Ende.
4: Jetzt ist der Klimagipfel im November ja nicht von ungefähr in der Türkei. Das Land hat zusammen mit Australien die Konferenzleitung inne. Welche Rolle spielen die beiden bei den Vorbereitungen in Bonn?
12: Also im besten Fall sind Konferenzleitungen von solchen internationalen Gipfeln eben geschickte Verhandler. Die fühlen vor, auch jetzt in Bonn schon in den kommenden 2 Wochen, um zu verstehen, wo die Konfliktlinien dann liegen könnten, um es eben einfacher zu gestalten in Antalya. Und die Konfliktlinien, die gibt es ja nicht nur beim Ausstieg aus fossilen Energien, die gibt es zum Beispiel auch bei Fragen wie der Klimafinanzierung, also dem Geld, das fließt für Klimaschutz und immer wichtiger auch für Klimaanpassung, vor allem aus den Kassen von Industrienationen in Entwicklungs- und Schwellenländer. Und die türkisch-australische Konferenzleitung, die wird wohl am Dienstag in Bonn auch mal vorstellen, welche Schwerpunkte kommen könnten. Also man hört derzeit aus Kreisen von Beobachtern, die weltweite Elektrifizierung, die könnte ein wichtiges Thema auch in Bonn schon werden. Also wie heizen, wie fahren, aber auch wie produzieren wir vor allem mit Strom, um dadurch eben fossile Energien zu vermeiden.
4: Ja, und der Strom muss ja dann auch erstmal erzeugt werden. Bundesumweltminister Schneider hat vor der Konferenz gesagt, die Vereinten Nationen seien weiterhin der zentrale Ort, an dem die Klimaherausforderungen gemeinsam angegangen werden. Und Deutschland werde seinen Beitrag leisten, die internationale Energiewende voranzubringen. Wie könnte dieser Beitrag aussehen?
12: Also erste Ideen, wie das aussehen könnte, hat Frankreich tatsächlich in diesem Jahr schon geliefert. Aber nicht auf einer UN-Klimakonferenz, auf einer anderen Konferenz, die fand im April in Santa Marta in Kolumbien statt. Da haben sich tatsächlich nämlich dann die willigen Staaten getroffen, die vorangehen wollen beim Ausstieg aus fossilen Energien, weil sie eben in den UN-Verhandlungen nicht weitergekommen sind. Frankreich hat da einen Fahrplan vorgelegt und konkret benannt, bis wann sie aus der Kohle aussteigen wollen, aus Öl und aus Gas. Und das heißt natürlich, Frankreichs Politik hat da dann ganz massiv auf Elektrifizierung gesetzt und Maßnahmen benannt. Auch Deutschland könnte so einen Plan international vorlegen. Und das wird jetzt auch die Frage in Bonn sein. Wie können solche Fahrpläne, die eben auf anderen Konferenzen in den UN-Kontext eingeschlossen werden?
4: Was bedeutet es, wenn ein zentraler Player wie die USA klimatechnisch gerade im Rückwärtsgang unterwegs sind? Kohle wird mehr oder weniger reaktiviert, Investoren bekommen Geld dafür, Klimaschutzprojekte nicht zu starten. Und wenn Präsident Trump es könnte, würde er vermutlich jede einzelne Windkraftanlage persönlich sprengen. Mhm. Welche Auswirkungen hat das auf die weltweiten Bemühungen für den Klimaschutz?
12: Ja, also Beobachter und Teilnehmende dieser Konferenzen, die halten gerade in geopolitisch schwierigen Phasen schon immer wieder die Fahne hoch. So ist mein Eindruck, dass es natürlich überhaupt erstmal gut ist, dass solche Konferenzen weiterhin dann stattfinden, auch wenn Abschlussdokumente dann eher schwach bewertet werden. Also reden und wenig Fortschrittliches ist dann immer noch besser als gar nicht reden, so ist das Motto. Aber natürlich wird es durch solche Vorstöße wie die von Trump nicht einfacher, Mehrheiten zu organisieren. Und die braucht es eben auf Ebene der UN-Klimarahmenkonvention. Deshalb fordern auch immer mehr Stimmen einen Reformprozess der Klimakonferenzen generell. Nur dafür müsste die USA eben wieder mit am Tisch sitzen und dem zustimmen. Und das Momentum, wie man so schön sagt, das ist eben gerade bedeutend gering.
4: Informationen von Janina Schreiber aus der ARD-Klimaredaktion zur UN-Klimakonferenz, die heute in Bonn beginnt. In Reutlingen war dieser Morgen und auch der Vormittag noch einigermaßen chaotisch, denn in der Nacht ist der Strom in einigen Teilen der Stadt ausgefallen. Inzwischen ermittelt die Polizei wegen des Verdachts auf Brandstiftung, also einen möglichen Anschlag. SWR-Reporterin Sabrina Kier, was ist bislang bekannt?
13: Also bekannt ist, dass es heute Nacht gegen 2 Uhr am Umspannwerk in Reutlingen-West gebrannt hat. Die genaue Ursache dafür ist noch unklar. Da ermittelt die Polizei aktuell in alle Richtungen, weil auch der Zaun beschädigt wurde. Abgesehen davon, dass vielleicht jemand den Brand absichtlich gelegt hat, kommen aber auch ein technischer Defekt oder fahrlässiges Handeln aktuell in Frage. Das Landeskriminalamt ist vor Ort und unterstützt bei den Ermittlungen. In der Nacht waren noch mehr Haushalte betroffen. Einige davon sind inzwischen wieder am Netz.
4: Und welche Auswirkungen hat der Stromausfall jetzt gerade noch auf die betroffenen Menschen in der Region?
13: Ja, die Auswirkungen sind auf jeden Fall deutlich zu spüren. Nach Angaben von Reutlings Oberbürgermeister Thomas Keck sind aktuell noch 7600 Haushalte ohne Strom. Das betrifft rund 30.000 Menschen. Dazu kommen natürlich auch Einschränkungen bei Telefon und Internet. Auch Unternehmen sind betroffen. Nach SWR-Informationen hat zum Beispiel das Bosch-Werk in Kusterdingen weiterhin keinen Strom. Das Werk in Reutlingen direkt befindet sich nach Unternehmensangaben aber wieder in einem kontrollierten Wiederanlauf. Das Reutlinger Klinikum konnte sich zwischenzeitlich mit Notstrom versorgen und ist inzwischen wieder am Netz. Das hat uns der Sprecher der Kreiskliniken Reutlingen gesagt. Die Stadt hat auch ein Bürgertelefon eingerichtet und außerdem bereiten sich gerade Hilfsorganisationen auf einen längeren Einsatz vor. Im Bevölkerungsschutzzentrum in Pfullingen sind dafür schon mehr als 50 Helferinnen und Helfer im Einsatz.
4: Informationen von SWR-Reporterin Sabrina Kier aus Reutlingen. Auch Krankenhäuser und Apotheken sind betroffen. Während die Kreiskliniken Reutlingen heute ein Notstromaggregat natürlich an den Start gebracht haben, hat eine Apotheke in Wannweil heute Vormittag noch keinen Strom. Wie sich das auf den Betrieb auswirkt, hat Apothekerin Michaela Breitz dem SWR erklärt.
14: Weder die Schiebetür geht auf, noch die Kühlschränke funktionieren, noch die Computer funktionieren. Also wir haben keine Preise. Wir können keine Rabattverträge abfragen, das geht natürlich alles nicht, ihr Rezept schon gar nicht. Also ich bleibe hier, für Notfälle haben wir die Medikamente natürlich da, müssen wir gleich aufschreiben, wer dann was bekommt. Ja, schwierig.
4: Nach dem großflächigen Stromausfall in Reutlingen haben immer noch mehr als 7000 Menschen keinen Strom. Die Polizei ermittelt wegen des Verdachts auf Brandstiftung. Studium geschafft und dann gleich durchstarten im Traumjob. Daran glauben viele Studierende offensichtlich nicht mehr. Immer mehr rechnen stattdessen damit, dass sie nach der Uni nicht sofort einen Arbeitsplatz finden, der ihren Erwartungen entspricht. Das zeigt eine neue repräsentative Umfrage der Beratungsgesellschaft EY. Im März hat EY 2000 Studentinnen und Studenten online befragt. Geli Hensoldt aus der SWR Wirtschaftsredaktion hat sich die Ergebnisse angeschaut. Warum ist die Stimmung nicht gut?
15: Ja, das liegt natürlich daran, dass insgesamt gerade nicht so läuft in der deutschen Wirtschaft. Und deswegen sagen auch 2 von 5 Studierenden bei dieser Umfrage eben, dass sie sogar davon ausgehen, dass die wirtschaftliche Lage sogar noch schlechter werden wird. Und klar, bei solchen Zukunftsprognosen, da fällt natürlich auch die Prognose für den Start ins eigene Berufsleben eher pessimistisch aus. Laut der EY-Umfrage sagen 4 von 10, dass sie eben nicht besonders zuversichtlich sind, dass sie nach dem Abschluss schnell einen Job finden, den sie sich erhofft haben und der auch ihren Qualifikationen entspricht. Da hat sich schon ein bisschen was gedreht. 2024 war noch jede und jeder Zweite überzeugt, dass es nach dem Studium problemlos klappt mit einem guten Job.
4: Sind denn alle gleich pessimistisch?
15: Nee, also am optimistischsten schauen angehende Medizinerinnen und Mediziner auf dem Arbeitsmarkt und ähnlich optimistisch sind auch die jungen Leute, die Jura studieren. Aber ganz anders sieht's aus bei denen, die sich zum Beispiel für Sprach-, Literatur- oder Kulturwissenschaft eingeschrieben haben. Da ist nicht mal ein Drittel davon überzeugt, nach dem Abschluss schnell einen Job zu bekommen. Und, fand ich auf den ersten Blick so ein bisschen überraschend, am pessimistischsten sind die, die Naturwissenschaften studieren. Also sowas wie Physik, Chemie oder Geo. Vermutlich liegt es daran, dass eben viele von diesen Studierenden später in die Industrie wechseln wollen. Und da gibt es eben gerade schon einige Firmen, die Jobs streichen oder sagen, dass sie in Zukunft Jobs streichen müssen.
4: Also ist der Pessimismus angebracht, eben weil sich die Chancen auf dem Arbeitsmarkt tatsächlich verschlechtern.
15: Ja, ein Stück weit auf jeden Fall. Also gerade die Arbeitslosenquote bei unter 25-Jährigen ist in den vergangenen Jahren deutlich gestiegen. Also nicht nur bei den Akademikern, sondern insgesamt. Aber Akademiker sind im Vergleich zur Gesamtbevölkerung nach wie vor seltener arbeitslos.
4: Welche Rolle spielt die KI? Da gab es in der Vergangenheit ja auch immer wieder Meldungen, dass die KI die Jobchancen von Einsteigern verschlechtert. Ist das so?
15: Ja, es lässt sich nicht mit einem Satz beantworten, einerseits, andererseits. Also einerseits werden auf jeden Fall Jobs weniger, zum Beispiel in der IT. Und wenn man so insgesamt auf das Automatisierungsrisiko von Berufen schaut, dann sind tatsächlich Akademiker besonders stark davon betroffen. Aber es wird auch einfach Berufe geben, die sich verändern durch die KI, die aber nicht wegfallen.
4: Was heißt das alles für die, die jetzt neu in Beruf starten? Setzen die andere Prioritäten als ihre Vorgänger, eben auch, weil die Zeit eine andere ist?
15: Ja, also Prio 1 ist laut dieser Umfrage von EY auf jeden Fall einen sicheren Job zu finden. Viel wichtiger als das Thema Gehalt. Vor 2 Jahren bei der Umfrage war das noch anders. Da war das Thema Gehalt eben der wichtigste Faktor bei der Wahl eines Arbeitgebers.
4: Vielen Dank, Geli Hensoldt aus der SWR Wirtschaftsredaktion.
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16: Um 12.30 Uhr mit Markus Westhoff. Trotz der jüngsten Angriffe zwischen Israel und dem Iran sollen die indirekten Gespräche über ein mögliches Kriegsende mit Vermittler Pakistan weitergehen. Das sagte der Sprecher des iranischen Außenministeriums. Gleichzeitig warnte er, die Angriffe wirkten sich auf die diplomatischen Bemühungen aus. Seit gestern Abend feuern der Iran und Israel trotz Waffenruhe wieder Raketen aufeinander ab. Der Iran meldet israelische Angriffe unter anderem auf Erdölanlagen und reagierte mit dem Beschuss ähnlicher Ziele in Haifa. Israel hat nach eigenen Angaben Raketenabschussrampen im Iran ins Visier genommen. Die EU rief zur Deeskalation auf. Als Reaktion auf die Entwicklung in Nahost sind die Kurse an den Börsen ins Minus gerutscht. Der Ölpreis hingegen stieg zeitweise um mehr als 5% im Vergleich zum Freitag an. Die Zahl der Atomwaffen weltweit geht zurück. Geschätzt gibt es aktuell rund 12.000 Sprengköpfe. Trotzdem schreibt das Stockholmer Friedensforschungsinstitut SIPRI in seinem Jahresbericht, dass die Lage gefährlicher werde. Denn die Atommächte würden ihre Arsenale modernisieren und nur alte Waffen vernichten. Außerdem steige das Misstrauen untereinander und Kriege wie in Nahost und der Ukraine betreffen zunehmend Atommächte, warnt SIPRI. In diesen Minuten soll in Berlin eine Protestaktion gegen eine mögliche Nullrunde beim BAföG beginnen. Aufgerufen hat dazu der Deutsche Gewerkschaftsbund. Die Teilnehmer sollen vor die Berliner Parteizentrale der CDU ziehen. Das hat DGB-Vizechefin Hanack angekündigt, die selbst Mitglied des CDU-Bundesvorstands ist. Werde das BAföG für Studenten und Auszubildende nicht erhöht, treibe das junge Menschen in eine Politikverdrossenheit, so Hanack. Die CDU müsse zu ihren Ankündigungen im Koalitionsvertrag stehen und Entlastungen für Studenten und Azubis noch in diesem Jahr auf den Weg bringen. Geplant ist eigentlich, dass unter anderem die Wohnkostenpauschale steigt. Unionspolitiker hatten das zuletzt mit Verweis auf die Haushaltslage aber in Frage gestellt. Am Sitz des UN-Klimasekretariats in Bonn haben am Vormittag Verhandlungen über die Senkung der Treibhausgasemissionen und die internationale Klimafinanzierung begonnen. Die Teilnehmer sollen in den 10-tägigen Gesprächen die UN-Klimakonferenz im November im türkischen Antalya vorbereiten. Aus der ARD-Klimaredaktion Susanne Henn.
2: Rund 5000 Delegierte aus etwa 200 Ländern wollen im Vorfeld der COP31 mögliche Beschlüsse und Kompromisse vorbereiten und Fragen klären, die auf der letzten Weltklimakonferenz in Brasilien unbeantwortet blieben. Etwa, wie weit Brasiliens Bemühungen gekommen sind, eine globale Roadmap für die Energiewende zu entwerfen. Oder wie viele Staaten hinter den Plänen stehen, die Entwaldung bis 2030 einzudämmen. Diese Fragen sollen in Bonn möglichst geklärt und weitere Themen für die Konferenz in Antalya vorbereitet werden. Bis zu ihrem Start sollen die Teilnehmerstaaten ambitioniertere Klimaschutzpläne vorlegen. Außerdem soll es in Antalya unter anderem darum gehen, wie die weltweite Elektrifizierung vorangetrieben werden kann.
16: Die UNO erwartet während der Fußballweltmeisterschaft in den USA, Kanada und Mexiko ab Donnerstag extreme Hitze. Etwa jedes vierte Spiel werde wahrscheinlich bei gefährlich hohen Temperaturen ausgetragen, so die Klimaabteilung der UN. Spieler würden intensiv medizinisch betreut, Fans seien aber weitgehend auf sich gestellt. Nach dem Stromausfall in Reutlingen hält sich die Polizei mit Vermutungen zur Brandursache im Umspannwerk noch zurück. Die Ermittlungen gingen in jegliche Richtung, sagte eine Sprecherin des Polizeipräsidiums Reutlingen. Nach Angaben des Netzbetreibers gibt es Hinweise auf Brandstiftung im Umspannwerk Reutlingen West. Es seien 3 Brandstellen gefunden worden, außerdem sei der Zaun vor der Anlage beschädigt, sagte ein Sprecher von Netze BW. Von dem Stromausfall sind derzeit noch gut 7.600 Haushalte betroffen. Auf dem Stuttgarter Weißenhof hat die Rasensaison der Tennisprofis begonnen. Das Turnier zählt zur ATP-Tour mit einem Preisgeld von 768.000 Euro für den Sieger. Unter anderem treten Jan-Lennard Struff, Yannick Hanfmann und Daniel Altmaier an. SWR-Nachrichten, Redaktion Andrea Schindler.
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4: Bisschen Frühsommer kriegen wir heute noch, aber dann war's das erstmal. Am Nachmittag werden die Wolken immer dichter, später von Westen her Regen. Zum Abend erreicht der Regen dann auch das östliche Baden-Württemberg. Die Temperaturen steigen nochmal auf 19 Grad in der Hocheifel und 28 Grad an Main und Neckar. In der Nacht regnet es dann verbreitet bei Tiefstwerten zwischen 16 und 9 Grad. Morgen schaffen wir dann nur noch maximal 21 Grad. Mittwoch, Donnerstag unbeständig und kühl. 12.35 Uhr.
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17: Mit Judith Bühler. Hallo. Wie kann der Angriffskrieg von Russland gegen die Ukraine beendet werden? Ohne Verhandlungen, an denen beide Länder beteiligt sind, wird es wohl nicht gehen. Darum bemüht sich die EU weiterhin. Am Wochenende haben einige Regierungschefs darüber beraten. Heute diskutieren die EU-Verteidigungsminister auf Zypern darüber. Sabrina Fritz.
18: Die Europäische Union will versuchen, den russischen Präsidenten Putin an den Verhandlungstisch zu bringen. Noch sei es nicht so weit, aber wir sehen Bewegung, so die EU-Chefdiplomatin Kaja Kallas beim Treffen der Verteidigungsminister. Auch Russland sei mit dem Krieg nicht zufrieden, deshalb werden wir den Druck weiter erhöhen, erklärte sie in Zypern. EU-Verteidigungskommissar Kubilius betonte die Erfolge der Ukraine auf dem Schlachtfeld. Seit Anfang des Jahres hat das Land nach eigenen Angaben 600 Kilometer zurückerobert. Aus Deutschland heißt es, dies sei auch ein Zeichen, dass die Hilfe der EU ankommt. Die Verteidigungsminister wollen auch über weitere Sanktionen gegen Russland beraten. Immer wieder werden in dem Krieg Grenzen zur EU überschritten. Drohnen und Raketen landen in den osteuropäischen Mitgliedstaaten.
17: Es steht fest, in der Südkaukasusrepublik Armenien hat der pro-westliche Regierungschef Nikol Paschinyan die gestrige Parlamentswahl gewonnen. Damit ist der alte Regierungschef auch gleichzeitig der neue. Björn Blaschke berichtet.
19: Die Partei Zivilvertrag von Nikol Paschinyan hat laut Angaben der Zentralen Wahlkommission fast die Hälfte der Stimmen auf sich vereinen können. Die Wahlbeteiligung lag mit fast 59% deutlich höher als bei der vorangegangenen Parlamentswahl im Jahr 2021. Damals waren es nur 49%. Das könnte auch daran liegen, dass verschiedene Themen in jüngerer Zeit in Armeniens Gesellschaft kontrovers diskutiert wurden und Paschinyan mit seinen Positionen Zuspruch erhalten hat. Paschinyan strebt einen Friedensvertrag mit dem Erzfeind Aserbaidschan an. Außerdem sucht er einen Ausgleich mit der Türkei und er strebt in Richtung EU und USA.
17: Bei einem schweren Erdbeben vor der Küste der Philippinen sind mindestens 15 Menschen gestorben. Weit über 100 wurden verletzt. Aus dem ARD-Studio Ostasien, Thorsten Iffland.
20: Das Erdbeben der Stärke 7,8 hat zahlreiche Gebäude zum Einsturz gebracht. Bilder in den sozialen Netzwerken zeigen unter anderem, wie Teile eines Einkaufszentrums oder auch ein Schulgebäude kollabieren. Das Beben ereignete sich vor der Küste der südlichen Hauptinsel der Philippinen, Mindanao. Das Zentrum des Bebens lag in gut 30 Kilometern Tiefe. Das philippinische Institut für Vulkanologie und Seismologie hat eine Tsunami-Warnung ausgegeben. In einigen Provinzen sind Wellen von über einem Meter Höhe festgestellt worden. Inzwischen wurde die Warnung aufgehoben. Das Beben erschütterte die Region am ersten Schultag des neuen Schuljahres. Viele Schüler, Lehrkräfte und Eltern befanden sich zu dem Zeitpunkt der Erdstöße für eine Begrüßungszeremonie im Freien. Das hat vielen Menschen wohl das Leben gerettet. Die Philippinen liegen auf dem sogenannten Pazifischen Feuerring. Hier treten besonders häufig starke Erdbeben auf.
17: Sommerzeit ist Urlaubszeit. Aber wohin soll's denn gehen? Wer dabei aufs Geld schauen möchte, sollte sich Urlaubsziele im Süden Europas ansehen, statt in Deutschland Urlaub zu machen. So kann man bei Unterkunft und Verpflegung teils deutlich sparen, zeigen Zahlen des Statistischen Bundesamts. Die Preise für Hotels und Restaurants sind demnach in Nordmazedonien und Bulgarien nur etwa halb so hoch wie in Deutschland. Auch in Montenegro, Portugal, Spanien, Malta, Zypern und Griechenland könnten deutsche Urlauber ordentlich Geld sparen. Vergleichsweise teuer seien Hotel- und Restaurantbesuche zwar in Kroatien und Italien, aber immer noch billiger als hierzulande. Anders sieht es meist in Nachbarländern von Deutschland aus. In den Niederlanden, Belgien und Österreich sind die Preise in Hotels und Restaurants oft höher. Besonders teuer sind laut der Berechnung Dänemark und die Schweiz. Bevor man in den Urlaub kann, müssen die meisten ja aber erstmal zur Arbeit und Geld verdienen. Doch viele Berufseinsteiger finden das trotz Studium gar nicht so einfach. Immer mehr Studierende blicken pessimistisch auf den Einstieg in den Job nach dem Uni-Abschluss. Das ist das Ergebnis einer Umfrage der Beratungsgesellschaft EY. Florian Dötsch aus der SWR-Wirtschaftsredaktion.
1: Nur noch 39% der Befragten rechnen fest mit einem raschen Berufseinstieg, der ihren Erwartungen und Qualifikationen entspricht. Das sind 15 Prozentpunkte weniger als bei der letzten Erhebung im Jahr 2024. Die Arbeitslosenquote von Akademikern lag 2025 übrigens bei 3,3%. Im Jahr davor waren es noch 2,9%. Auch die Ansprüche an den Job haben sich verändert. Knapp die Hälfte nennt einen sicheren Arbeitsplatz als wichtigstes Kriterium. Das Gehalt folgt mit deutlichem Abstand auf Platz 2, nachdem es vor 2 Jahren noch an erster Stelle lag. Rang 3 belegen flexible Arbeitszeiten. Der Personalchef der Prüfungs- und Beratungsgesellschaft EY spricht von einem Paradigmenwechsel. Für die Generation Studierender werde Sicherheit zum immer stärkeren Orientierungsfaktor, das habe auch mit der aktuellen wirtschaftlichen Lage zu tun.
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17: Kein Licht, das Handy lädt nicht und der Kühlschrank ist auch aus. Das ist Realität für viele Menschen in Reutlingen und Nachbargemeinden. Denn seit kurz nach Mitternacht ist der Strom dort ausgefallen. Auch Telefon und Internet funktionieren nur eingeschränkt. In der Nacht waren Polizei, Feuerwehr und weitere Helfer unterwegs, um die Bevölkerung mit dem Nötigsten zu versorgen. Unterdessen ermittelt die Polizei wegen des Verdachts auf Brandstiftung. Sie hat Hinweise darauf in einem Umspannwerk gefunden. Einzelheiten von Clara Keuten.
22: Es seien 3 Brandstellen gefunden worden. Außerdem sei der Zaun beschädigt, sagte ein Sprecher von Netze BW der Deutschen Presseagentur. Brandsachverständige des LKAs seien in die Ermittlungen eingebunden. 20.000 Kunden des Anbieters Fairnetz GmbH waren seit heute Nacht um 2 Uhr ohne Strom, weil ein Umspannwerk durch einen Brand ausgefallen war. Teilweise konnte die Stromversorgung wiederhergestellt werden. Über 10.000 Kunden seien aber weiter ohne Strom, schreibt die dpa. Die Stadt Reutlingen hat mit der Feuerwehr und der Polizei einen Krisenstab und ein Bürgertelefon eingerichtet.
17: Eigentlich sollten seit heute Morgen wieder Züge auf der Südbahn zwischen Aulendorf, Ravensburg und Friedrichshafen fahren. Doch die ersten Frühverbindungen fielen aus. Zwischen Aulendorf und Ravensburg rollt der Zugverkehr laut Bahn wieder planmäßig. Doch zwischen Ravensburg und Friedrichshafen fahren keine Züge. Jetzt soll es einen Ersatzverkehr geben. Bernhard Henschel.
23: Grund für die Zugausfälle seien nicht rechtzeitig beendete Baumaßnahmen. Reisende am Stadtbahnhof in Friedrichshafen, die nach Ravensburg, Aulendorf oder Ulm fahren wollten, wurden am Morgen von dem Zugausfall überrascht. Ende vergangener Woche hatte die Deutsche Bahn noch mitgeteilt, die Baumaßnahmen seien pünktlich abgeschlossen worden. In den vergangenen Monaten wurden Brücken neu gebaut, die Strecke saniert sowie mit Modernisierungsarbeiten am Bahnhof Aulendorf begonnen.
17: Mit Zügen um Friedrichshafen könnte man also Pech haben. Bad Ems dagegen ist jetzt um ein Verkehrsmittel reicher. Nach 6 Jahren Pause gibt es dort wieder Schifffahrten auf der Lahn. Und zwar mit dem Ausflugsschiff Aurelia. Es wurde erst kürzlich auf den neuen Namen feierlich getauft und war auf Jungfernfahrt. Andrea Kalteier.
24: Bis 2020 war die Aurelia noch unter ihrem alten Namen Schloss Engers auf der Lahn unterwegs. Dann war die Lahnschifffahrt eingestellt worden. Jetzt hat der Bad Emser Stadtbürgermeister Oliver Krügel das Schiff zurück nach Bad Ems geholt. In der Zwischenzeit war es von einem Privatmann überholt und auf den neuesten Stand gebracht worden. Oliver Krügel sagte dem SWR, dass es wieder eine Ausflugsschifffahrt gebe, sei ein Pfund für die ganze Region. Das 33 Meter lange Schiff hat Platz für bis zu 195 Gäste. Neben Linienfahrten nach Nassau und Obernhof kann die Aurelia auch für private Feiern wie Hochzeiten oder Geburtstage gebucht werden.
17: Auch im Museum für antike Schifffahrt in Mainz sind heute Schiffe in Bewegung. Hier werden sie allerdings verschoben. Dabei geht es um große Nachbauten römischer Schiffe, die jeweils einen anderen Platz innerhalb der Museumshalle bekommen. Der Grund? Sie müssen Platz machen für neue Ausstellungsstücke. SWR-Reporter Wolfgang Seligmann.
3: Die Museumsleitung hat für den Umzug eine Spezialfirma beauftragt. Genau diese Firma war auch 1994 beauftragt, als die 18 bis 20 Meter langen Schiffe in das damals neue Museum gebracht werden mussten. Heute, so eine Sprecherin, werden die beiden hölzernen Nachbauten auf große Luftkissen ein wenig angehoben und dann an ihren neuen Standort geschoben. Das wird mehrere Stunden dauern. Die Nachbauten waren entstanden, nachdem 1981 bei Bauarbeiten am Mainzer Rheinufer gut erhalten Reste römischer Schiffe gefunden worden waren.
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17: Autofahren kann echt teuer sein. Das zeigt zum Beispiel der Blick an die Tankstellen oder auch, wenn man in die Werkstatt muss. Doch manchmal kann selbst eine Werkstatt nicht mehr helfen, so wie bei dem Fall im Murgtal. Hier bekommt das Wort teuer eine andere Dimension. In Gernsbach ist letzte Nacht nämlich ein Sportwagen ausgebrannt, und zwar nicht irgendeiner. Das Luxusauto hatte einen Wert von rund 1,7 Millionen Euro, schätzt der Fahrer. Der hatte Glück im Unglück. Laut Polizei hat er das Auto geparkt und konnte sich retten. Er kam mit leichten Verletzungen davon, heißt es. Warum der Wagen gebrannt hat, weiß die Polizei noch nicht. Ein teures Auto bringt also nicht nur Vorteile. Verliert man es, schmerzt das vermutlich doch ganz schön.
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4: Es ist 12.45 Uhr.
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4: Und dafür ist Stefan Kersthold im Studio.
5: Schönen guten Tag. Mit 29 Jahren hat er es geschafft. Alexander Zverev gewinnt seinen ersten Titel bei einem der Grand Slam Turniere. Bei den French Open in Paris in 5 Sätzen gegen den Italiener Flavio Cobolli. Dazu die Einschätzung von unserem Reporter Steffen Gahr.
6: Diesen Titel hat sich Alexander Zverev über Jahre verdient. Er hat sich von dramatischen Niederlagen und schmerzhaften Verletzungen nicht unterkriegen lassen. Er ist zurückgekommen, dran geblieben und seit Jahren eine feste deutsche Größe im Welttennis. Sein größter Titel ist der Lohn für seine Hartnäckigkeit. In Paris war Zverev der beste Spieler und der beständigste. Zur Wahrheit gehört aber auch, Zverev hatte Glück. Er musste sich gegen keinen Topstar beweisen. Alcaraz war erst gar nicht dabei, Sinner und Djokovic früh raus. Zverev musste noch nicht einmal einen Top-10-Spieler besiegen. Sein Finalgegner rutscht erst nach dem Turnier in diesen Kreis. Dieser French Open-Titel ist daher keine 1A mit Sternchen, sondern eher eine 1 mit Fußnote. Aber danach fragt in 2 Jahren auch keiner mehr. Zverev hat sich das Glück erarbeitet, das Glück des Tüchtigen.
5: Die Meinung von Steffen Gahr. Beim Rasenturnier in Stuttgart haben heute die Spiele des Hauptfeldes begonnen. Ohne Alexander Zverev, der aus verständlichen Gründen abgesagt hatte, und ohne den verletzten Justin Engel.
7: So stehen aus deutscher Sicht der erfahrene Jan-Lennard Struff sowie Jannik Hanfmann und Daniel Altmaier im Mittelpunkt. Die Setzliste führen aber 2 US-Amerikaner an. Ganz oben Ben Shelton, der hat die Turniere in München und Dallas gewonnen, fühlt sich auf Rasen allerdings nicht ganz so wohl wie Landsmann Taylor Fritz, der in diesem Jahr auf dem Killisberg seinen Titel verteidigen möchte. Der Sieger erhält ein Preisgeld von knapp 770.000 Euro. Der letzte deutsche Einzelsieger in Stuttgart war übrigens Michael Stich 1991.
5: Detlef Lindner war das mit Informationen vom Stuttgarter Weißenhof. Mehr zum Turnier auch auf swr.de/sport. Damit noch zum Fußball. Bevor es heute in Richtung WM-Quartier nach North Carolina geht, gab es für die Jungs von Bundestrainer Julian Nagelsmann gestern in Chicago noch einmal Luft zum Durchatmen. Aus dem ARD-WM-Team Thomas Kunze.
8: Der freie Tag in Chicago hat durchaus gut getan und wurde von großen Teilen des DFB-Teams auch gut genutzt. Zum Beispiel mit einer Tour durch das Trainingszentrum der Chicago Bulls, dem legendären Basketballclub. Am Abend war dann noch ein gemeinsames Essen geplant. Heute wartet ein umfangreiches Programm auf Kapitän Joshua Kimmich und seine Mannschaft. Der Umzug ins Teamquartier nach Winston-Salem steht an. 10 Uhr Ortszeit wird die Maschine in Chicago abheben und knappe 3 Stunden später in North Carolina landen. Team, Trainer, Betreuer, der gesamte Tross wird dann die Zimmer beziehen. Logistisch unterstützen kann dabei der nachnominierte Asan Uedraogo, der schon gestern im Teamquartier angekommen ist. Am frühen Abend zeigt sich die Mannschaft dann der Öffentlichkeit. 3000 Fans werden bei dieser Trainingseinheit mit dabei sein. Die Tickets waren in wenigen Minuten vergriffen.
5: Und das war's vom Sport für den Moment, 12.48 Uhr.
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4: Höher, schneller, reicher? Am Freitag ist der Börsengang von SpaceX. Dann werden die Aktien des Raumfahrtunternehmens von Tech-Milliardär Elon Musk zum ersten Mal gehandelt. Wir beschäftigen uns in dieser Woche in unserer Serie genauer mit diesem Börsengang. Weil an der Börse die Zukunft gehandelt wird, ist die Finanzwelt wie elektrisiert. Denn unter dem Dach von SpaceX ist das versammelt, was die Tech-Branche bestimmen dürfte. Raumfahrt, Satelliten, Internet und KI. Konstantin Röse aus dem ARD-Börsenstudio in Frankfurt berichtet, was Banken und Anleger vom Börsengang erwarten und wie SpaceX die Anlagestrategien verändert.
9: Noch wenige Tage bis zum wohl größten Börsengang aller Zeiten. SpaceX-Gründer Elon Musk ist auf großer Werbetour, zum Beispiel bei der US-Großbank JP Morgan.
10: Elon, welcome to JP Morgan's headquarters.
9: Tausende vermögende Kunden wurden zusammengetrommelt, um über SpaceX zu sprechen. Sogar die Mutter von Elon Musk ist mit dabei und wirbt für ihren Sohn.
11: Als du 3 Jahre alt warst und ich den Leuten erzählt habe, ich hätte einen Wundersohn, da haben die nur mit den Augen gerollt.
9: Investoren wird SpaceX als große Wette auf die Zukunft verkauft. Gründer Elon Musk spricht von Flügen zum Mars, KI-Rechenzentren im All und einer Stadt auf dem Mond. Warum an den Finanzmärkten so eine Euphorie um den Rekordbörsengang herrscht, hat auch etwas mit dem Personenkult rund um Elon Musk zu tun, findet Christian W. Röhl, Chefökonom von Scalable Capital.
12: Personenkult ist immer dann kritisch, wenn er von den betriebswirtschaftlichen Fakten ablenkt. Und wenn so eine Aktie, so ein Unternehmen sukzessive zur Religionsgemeinschaft mutiert, wie das ja bei Tesla passiert ist. Wenn das jetzt mit SpaceX nochmal in derselben Form passiert, dann haben wir hier wirklich die wertvollste Meme-Aktie der Welt.
9: Der Blick auf die reinen Geschäftszahlen zeigt, Musk verdient mit seiner Weltraumfirma noch kein Geld. Unter dem Strich stand im vergangenen Jahr ein Minus von rund 4,9 Milliarden Dollar. Rekordverdächtig dagegen die Zahlen zum Börsengang. Mit einem Ausgabepreis von 135 Dollar je Aktie kommt SpaceX aus dem Stand auf eine Börsenbewertung von nahezu 1,8 Billionen Dollar und steigt damit in die Top 10 der größten Unternehmen.

0: also durchregieren können. Und noch etwas ist bei diesem Börsengang anders. Der Raumfahrtkonzern wird vorzeitig in Aktienindizes wie den Nasdaq 100 aufgenommen, dort nach nur 15 Tagen. Ein Novum. Viele Fonds müssen dann also Aktien kaufen. Bei einem so großen Unternehmen wie SpaceX sei das auf der einen Seite von Vorteil, sagt Chris-Oliver Schickentanz vom Vermögensverwalter Capitell.
1: Auf der anderen Seite wissen wir, dass bei großen Börsengängen es durchaus mal einige Wochen dauern kann, bis sich ein Aktienkurs dann auch gefunden hat, bis der sich stabilisiert hat. Von daher halte ich es ehrlicherweise für etwas zu früh, die SpaceX-Aktie in die großen Indizes aufzunehmen.
0: Große Kursschwankungen sind zum Börsengang am Freitag also vorprogrammiert. Ob nach oben oder unten, das wird sich zeigen.
2: Höher, schneller, reicher. Der Börsengang von SpaceX, das ist die Serie der Woche in SWR aktuell. Jetzt ist es 12.53 Uhr.
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2: Mit Christoph Mautes.
4: Einen schönen guten Tag. Wer in diesem Sommer Urlaub in Süden Europas macht, kann bei Hotels und Restaurantbesuchen teils deutlich sparen. Die sind in vielen beliebten Urlaubsländern nämlich deutlich günstiger als in Deutschland. Das zeigen neue Zahlen des Statistischen Bundesamts aus dem April. Wie viel günstiger genau, weiß Florian Dötsch.
5: Besonders niedrig ist das Preisniveau in Nordmazedonien und Bulgarien. Dort kosten Gaststätten und Hoteldienstleistungen etwa nur halb so viel wie hierzulande. Auch in Montenegro, Portugal und Spanien müssen Urlauber deutlich weniger bezahlen. In Italien und Kroatien fällt der Preisvorteil dagegen deutlich kleiner aus. Beide Länder liegen nur knapp unter dem deutschen Niveau. Wer seinen Urlaub in den Nachbarländern Deutschlands verbringt, spart dagegen oft nicht. Günstiger als in Deutschland sind Restaurant- und Hotelbesuche vor allem in Tschechien, Polen und Frankreich. In den Niederlanden, Belgien und Österreich liegen die Preise dagegen höher. Besonders teuer sind Dänemark mit rund 30% höheren Preisen und die Schweiz mit rund 50%.
4: Die Exporte der Maschinen- und Anlagenbauer in Baden-Württemberg sind in den ersten 3 Jahresmonaten zurückgegangen. Im Vergleich zum Vorjahresquartal seien die Ausfuhren um 2,5% auf rund 11 Milliarden Euro gesunken, teilte der Verband der deutschen Maschinen- und Anlagenbauer mit. Damit setze sich die rückläufige Entwicklung im Exportgeschäft der vergangenen 2 Jahre fort und die Branche bleibe unter Druck. Wichtigster Auslandsmarkt für die baden-württembergischen Maschinenbauer blieben die USA, wobei die Ausfuhren dorthin um 8% zurückgingen, teilte der Verband mit. Frankreich zog an China vorbei auf Platz 2 mit einem Plus von 6%. Mit China brach das Geschäft hingegen um ein Viertel ein. Die Politik sei nun dringend gefordert, für bessere Rahmenbedingungen einzutreten und so internationale Wettbewerbsfähigkeit für den Industriestandort zu sichern, so ein VDMA-Sprecher. In Berlin geht es heute um die Staatsmodernisierung. Digitalminister Wildberger spricht mit den Ministerpräsidenten aus Baden-Württemberg und Nordrhein-Westfalen darüber, wie weit Deutschland bis jetzt schon gekommen ist und wie begonnene Maßnahmen wirken. Was alles schon auf den Weg gebracht wurde, fasst Wildberger im ARD-Interview zusammen.
6: Also jetzt mal abstrakt, wir haben ein Entlastungsvolumen uns für diese Legislaturperiode von 16 Milliarden Euro vorgenommen, 8 Milliarden Euro sind auf den Weg gebracht, teilweise in Wirkung oder sie kommen jetzt in die Wirkung. Das braucht natürlich etwas Zeit. Wir haben beispielsweise bei den wichtigen Themen Infrastrukturgenehmigungsverfahren für deutlich Beschleunigung gesorgt, nicht nur mit dem Bauturbo, aber auch mit dem Netzausbau. Dann haben wir viele digitale Lösungen für die Menschen auf den Weg gebracht, beispielsweise keine Präsenzpflicht mehr beim Notar, das geht jetzt digital. Und beispielsweise bei der Umsetzung des EU-Rechts haben wir halt eine Besonderheit in Deutschland, dass wir alles nochmal veredeln, in Anführungszeichen, mit einem Goldrand versehen. Und wir führen sozusagen das EU-Recht jetzt 1:1 ein, ohne Sonderlocken. Das ist auch eine wichtige Erleichterung. Und die Liste, die wir haben, ist extrem lang, aber in all der Kürze jetzt vielleicht diese Schlaglichter.
4: Digitalminister Wildberger zum Zwischenstand der sogenannten Staatsmodernisierung. Biotech-Firmen in Deutschland haben im vergangenen Jahr deutlich weniger Geld eingesammelt. Inmitten der schwachen Wirtschaft erhielten sie 2025 rund 1,8 Milliarden Euro von Investoren und aus Kapitalaufnahmen an der Börse, 5% weniger als im Vorjahr. Die Wagniskapitalinvestitionen, mit denen sich Geldgeber an aufstrebenden Firmen beteiligten, brachen sogar um ein Drittel ein, so eine Auswertung der Unternehmensberater von EY. 600 Millionen Euro Wagniskapital bekamen deutsche Biotech-Firmen letztes Jahr. Zwar würden in Deutschland viele Startups in diesem Bereich gegründet, in späteren Phasen gäbe es aber oft Finanzierungsengpässe, so die Berater. Junge Unternehmen müssten sich daher oft früh an internationale Investoren verkaufen oder ihre Aktivitäten ins Ausland verlagern, so die Autoren der Studie.

0: Und zum Schluss noch der Blick auf die Märkte, wo die Stimmung im Moment mehr als verhalten ist, berichtet Detlef Landmesser aus der ARD Finanzredaktion.
1: Mit diesem Nachrichtenmix können die Anleger nicht zufrieden sein. Statt einer Annäherung ist die Gewalt im Iran-Krieg wieder eskaliert. Seit gestern beschießen sich der Iran und Israel wieder direkt. Teheran bestätigte zwar, dass es weiter indirekt mit Washington in Kontakt bleibt, aber ein Abkommen scheint nun noch weiter entfernt. Das hat die erwartbaren Schockwellen über die Märkte geschickt. Der DAX büßt zur Mittagszeit rund 0,6% ein, während die Ölpreise erneut nach oben schnellen. Nordseeöl der Sorte Brent kostet nun wieder fast $97 pro Barrel. Die anziehenden Ölpreise wiegen derzeit besonders schwer, weil mit ihnen die letzten Zinshoffnungen an den Märkten verschwinden. Steigende Energiepreise bedeuten anhaltenden Inflationsdruck, was die Notenbanken zwingt, ihre Zinsen zu erhöhen. Solche Zinsängste sind wiederum Gift für die stockende KI-Rallye, weil gerade die aufstrebenden Technologieunternehmen besonders von günstigen Krediten abhängig sind. Am Freitag hatten sich die Gewinnmitnahmen an den US-Börsen zu einem massiven Abverkauf ausgeweitet. Der Technologieindex Nasdaq 100 brach um 4,2% ein. Wie zu erwarten, lastet die neuerliche Eskalation in Nahost aber besonders auf den Luftfahrt- und Reisetiteln. Die Lufthansa-Aktie büßt über 1% ein, aber auch Flugzeugbauer wie Airbus und MTU stehen unter Druck. Die Aktie des Touristikgiganten TUI verliert zur Stunde fast 2%.
0: Und soweit die Übersicht aus der Wirtschaft um 12.58 Uhr.
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3: Im Krieg der USA und Israels gegen den Iran gilt zwar seit April eine Waffenruhe, aber am Abend und in der Nacht haben der Iran und Israel sich wieder gegenseitig angegriffen. Nach den Nachrichten berichten wir ausführlich über den aktuellen Stand nach der Eskalation.
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3: Das ist heute noch mal fast frühsommerlich, aber dann erledigt sich das erstmal. Am Nachmittag werden die Wolken immer dichter, später beginnt es von Westen her zu regnen. Bis zum Abend erreicht der Regen dann auch das örtliche Baden-Württemberg. Die Temperaturen liegen noch mal zwischen 19 Grad in der Hocheifel und 28 Grad am Main und am Neckar. In der Nacht regnet es dann verbreitet, die Tiefstwerte 16 bis 9 Grad. Morgen in Rheinland-Pfalz Wolken und Sonne, in Baden-Württemberg eher nass, in Oberschwaben teils bis über den Mittag hinaus. Die Höchstwerte nur noch bei 14 bis 21 Grad und am Mittwoch und Donnerstag wird es unbeständig und eher kühl.

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1: Um 13 Uhr mit Markus Westhoff. Der Iran warnt vor einem Scheitern der Friedensbemühungen im Krieg gegen Israel. Die wechselseitigen Angriffe belasteten den diplomatischen Prozess zwischen Iran und den USA, sagte ein Außenamtssprecher in Teheran. Nahostkorrespondent Benjamin Weber.
2: Die nächtlichen Feuergefechte zwischen Israel und Iran würden den ohnehin schon chaotischen diplomatischen Prozess erschweren, das sagte der iranische Außenamtssprecher Baghey am Vormittag in Teheran. Für die aktuelle Eskalation macht Teheran die USA mitverantwortlich. Israel ergreife keine Maßnahmen ohne Abstimmung mit den Vereinigten Staaten. Iran hatte am Sonntag zum ersten Mal seit Inkrafttreten einer Waffenruhe vor 2 Monaten wieder Raketen auf Israel abgefeuert. Begründet wurde das mit dem israelischen Vorgehen gegen die pro-iranische Hisbollah-Miliz im Libanon. Israel hatte als Reaktion laut eigenen Angaben militärische Ziele in Iran angegriffen.
1: Papst Leo XIV. Hat in seiner Rede vor dem spanischen Parlament Sorge über die Aufrüstung in vielen Regionen geäußert, auch in Europa. Vor dem Hintergrund des Iran-Kriegs sagte der Papst, Waffen könnten niemals einen echten und dauerhaften Frieden schaffen. Länder müssten ihre Differenzen über friedliche Wege beilegen, die vom Völkerrecht gedeckt seien. Heute ist der 3. Tag der Spanienreise des Oberhaupts der katholischen Kirche. Gestern hatte er vor mehr als 1 Million Menschen in Madrid eine heilige Messe gehalten. Kampfjets der NATO haben über Lettland eine Drohne abgeschossen. Das hat die lettische Armee mitgeteilt. In den vergangenen Wochen waren mehrfach ukrainische Drohnen in den Luftraum der baltischen Staaten eingedrungen. Fachleute vermuten, dass Russland sie mit Störsignalen gezielt umgeleitet hat. Bei dem Vorfall heute musste die Bevölkerung in 2 lettischen Regionen Schutzräume aufsuchen. Der Alarm wurde inzwischen aufgehoben. Am Sitz des UN-Klimasekretariats in Bonn haben am Vormittag Verhandlungen über die Senkung der Treibhausgasemissionen und die internationale Klimafinanzierung begonnen. Angemeldet sind 6.500 Teilnehmer aus 186 Ländern. Sie sollen in den 10-tägigen Gesprächen die UN-Klimakonferenz im November im türkischen Antalya vorbereiten. Laut Umweltminister Schneider will sich Deutschland für mehr Tempo beim Ausbau erneuerbarer Energien einsetzen. Investitionen in den Klimaschutz seien Investitionen in wirtschaftliche Stärke, Sicherheit und Wohlstand, so der SPD-Politiker. In diesen Minuten soll in Berlin eine Protestaktion gegen eine mögliche Nullrunde beim BAföG beginnen. Aufgerufen hat dazu der Deutsche Gewerkschaftsbund. Die Teilnehmer sollen vor die Berliner Parteizentrale der CDU ziehen. Das hat DGB-Vizechefin Hanack angekündigt, die selbst Mitglied des CDU-Bundesvorstands ist. Werde das BAföG für Studenten und Auszubildende nicht erhöht, treibe das junge Menschen in eine Politikverdrossenheit, so Hanack. Im Koalitionsvertrag haben CDU, CSU und SPD zugesichert, dass unter anderem die Wohnkostenpauschale für BAföG-Bezieher steigt. Zuletzt hatten Unionspolitiker das aber mit Verweis auf die Haushaltslage in Frage gestellt. Der chinesische Präsident Xi hat seinen 2-tägigen Staatsbesuch in Nordkorea begonnen. Nach Angaben der chinesischen Nachrichtenagentur Xinhua hat Machthaber Kim in Pyongyang eine militärische Ehrengarde zum Empfang aufmarschieren lassen, zu dem tausende Zuschauer kamen. Es ist Xis erster Besuch in Nordkorea seit 7 Jahren. Ausländische Medien dürfen nicht nach Nordkorea einreisen. China ist wichtigster Verbündeter des sozialistischen Nachbarn. Experten vermuten, dass Peking heimlich Hilfe nach Nordkorea schickt. Das verarmte Land steht unter UN-Sanktionen. Nach dem Stromausfall in Reutlingen hält sich die Polizei mit Vermutungen zur Brandursache im Umspannwerk noch zurück. Die Ermittlungen gingen in jegliche Richtung, sagte eine Sprecherin des Polizeipräsidiums Reutlingen. Nach Angaben des Netzbetreibers gibt es Hinweise auf Brandstiftung im Umspannwerk Reutlingen West. Es seien 3 Brandstellen gefunden worden, außerdem sei der Zaun vor der Anlage beschädigt, sagte ein Sprecher von Netze BW. Von dem Stromausfall sind derzeit noch gut 7.600 Haushalte betroffen. SWR Nachrichten, Redaktion Andrea Schindler und Stefan Eferz. Das Wetter. Bis zum Abend zieht die Kaltfront eines Islandtiefs heran. Die Vorhersage: Am Nachmittag immer wolkiger und später von Westen her Regen. Die Temperaturen erreichen 19 Grad in der Hocheifel und 28 Grad an Main und Neckar. Die weiteren Aussichten: morgen in Rheinland-Pfalz Wolken und Sonne, in Baden-Württemberg zunächst noch nass bei 14 bis 21 Grad. 13.05 Uhr.
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3: Im Studio Christian Rönspieß. Guten Tag. Bis halb zwei geht es bei uns unter anderem um die neuen Angriffe des Iran auf Israel und die Reaktion des israelischen Militärs. Wir sprechen über das neue Friedensgutachten mehrerer deutscher Forschungsinstitute und deren Empfehlungen an die Bundesregierung. Und zum Stromausfall in Reutlingen gibt es Hinweise auf Brandstiftung, also einen möglichen Anschlag. Der Krieg der USA und Israels gegen den Iran dauert inzwischen schon mehr als drei Monate. Im April wurde zwischen Washington und Teheran eine Waffenruhe vereinbart. Die hielt auch weitgehend, zumindest was die USA und den Iran angeht. Aus Teheran kam in der Zeit aber immer wieder die Forderung, die Waffenruhe müsse auch für Israels Angriffe im Libanon gelten. Die gingen aber weiter. Genau deshalb hat laut iranischen Staatsmedien das Militär gestern Abend mehrere Raketensalven in Richtung Israel abgefeuert. Daraufhin hat Israels Militär nach eigenen Angaben Ziele im Westen und im Zentrum Irans angegriffen. Zum aktuellen Stand Julio Segador aus Tel Aviv.
4: Es ist die Eskalation, die viele gefürchtet, mit der aber auch nicht wenige gerechnet haben. Zum ersten Mal seit April beschießen sich Israel und der Iran wieder gegenseitig. Israels Offensive im Libanon und das Bombardement in der Hisbollah-Hochburg Dahir im Süden Beiruts gab den Ausschlag. Von einer Waffenruhe konnte im Libanon schon seit Tagen keine Rede mehr sein. Darauf reagierte jetzt der Iran. Mehr als ein Dutzend Raketen feuerte das Mullah-Regime auf Israel ab. Die meisten Raketen konnten abgefangen werden. Mindestens eine Rakete schlug im Westjordanland ein. Der Vergeltungsschlag aus Israel ließ nicht lange auf sich warten. Gegen 5 Uhr Ortszeit schlugen israelische Raketen im Iran ein. Die Armee teilte mit, dass man vor allem das Raketenabwehrsystem und Abschussrampen für Bodenluftraketen ins Visier genommen habe. Medienberichten zufolge soll im Iran auch ein petrochemischer Industriekomplex getroffen worden sein. Doch auch hier gab es nur kurze Zeit später erneut Vergeltung. In weiten Teilen Israels war Sirenenalarm zu hören. Viele Menschen, wie dieser ältere Mann in Haifa, suchten Schutz in öffentlichen Parkgaragen.
5: Listen, it's sad to say this, but we get used to it.
4: Hören Sie, es ist traurig, das sagen zu müssen, aber wir gewöhnen uns daran. Es wird zur Routine und wir haben keine Angst. Wir hören auf die Anweisungen und gehen in die Schutzräume und das war's. Ich habe keine Angst, das ist einfach das, was ich tun muss.
5: And that's it. Not scared. That's what I have to do.
4: In Israel ist der Kriegskurs von Benjamin Netanyahu umstritten. Erst am Wochenende demonstrierten Tausende gegen seine Regierung. Doch es gibt auch Stimmen wie von diesem Jogger in Tel Aviv, die überzeugt sind, der Iran darf sich nicht durchsetzen. Dies hätte fatale Folgen für Israels Sicherheit.
6: I think this is the right time to attack the Iran.
4: Ich denke, jetzt ist der richtige Zeitpunkt, den Iran anzugreifen. Wir warten schon seit mehr als zwei Monaten. Wir haben Krieg, wir hatten einen Waffenstillstand. In dieser Zeit wurden immer Soldaten getötet, aber niemand trifft die Entscheidung, die eigentliche Entscheidung für Israel, nicht für die Vereinigten Staaten. Und ich glaube, es wird gut gehen. Wir müssen das endlich zu Ende bringen. Israel hat den Vergeltungsschlag gegen den Iran ausgeführt, obwohl US-Präsident Donald Trump Medienberichten zufolge in einem nächtlichen Telefongespräch mit Netanyahu davor gewarnt hatte. Danny Citrinovich vom israelischen Polit-Think-Tank INSS glaubt, dass Trump schon bald wieder zum Hörer greifen wird. Die Amerikaner könnten jetzt annehmen, dass ein israelischer Angriff gegen den Iran vielleicht dazu führt, dass dies in den Gesprächen zu einer Waffenruhe, zu einer besseren Verhandlungsposition führen könnte. Aber das wird nicht geschehen. Im Gegenteil. Ich gehe davon aus, dass es sehr schnell einen weiteren Anruf von Trump bei Netanyahu geben wird. Und Trump wird ein Ende der Eskalation fordern, aus dem klaren Verständnis heraus, dass diese Eskalation ein Abkommen zwischen dem Iran und den USA nicht einfacher macht. Israel bereitet sich unterdessen auf weitere Angriffe aus dem Iran vor. Das Heimatschutzkommando kündigte an, dass heute landesweit alle Schulen geschlossen bleiben. Möglicherweise auch in den kommenden Tagen. Die Krankenhäuser haben damit begonnen, ihren Betrieb aus Schutz gegen mögliches Bombardement aus dem Iran in unterirdische Einrichtungen zu verlagern.
3: Informationen zur neuen Eskalation zwischen Israel und dem Iran von Julio Segador aus Tel Aviv. Gleich vier deutsche Forschungsinstitute haben am Vormittag in Berlin ihr gemeinsames Friedensgutachten präsentiert. Das erstellen sie seit 1987 jedes Jahr. Und darin geht es nicht nur um die Analyse aktueller Konflikte, es geht auch um die Wege zu möglichem Frieden und um konkrete Handlungsempfehlungen für den Bundestag und die Bundesregierung. Johannes Füllers ist Professor an der Universität Duisburg-Essen und Mitautor des Friedensgutachtens 2026. Herr Füllers, wir haben es gerade gehört, im Krieg der USA und Israels gegen den Iran gab es nach relativer Ruhe wieder Angriffe. Ein zentrales Stichwort in Ihrem neuen Friedensgutachten ist Warlords, also Kriegsfürsten. Wer sind die Warlords in diesem Krieg? Die USA, Israel oder eigentlich alle?
7: In diesem Krieg sind es vor allen Dingen Israel und die USA, da sie ja mit militärischer Gewalt den Iran angegriffen haben. Nichtsdestotrotz ist es nicht ganz vergleichbar, was wir jetzt sehen, weil es gibt ja einen Grund mit der Nuklearwaffen, die der Iran gerne haben möchte, der zumindest im Hintergrund mitschimmert und einer der möglichen Gründe ist. In unserem Friedensgutachten betonen wir jedoch, dass die staatlichen Warlords, wie wir sie nennen, nach einem Muster agieren, indem man sich nicht mehr an das Völkerrecht hält, sondern bewusst militärische Gewalt einsetzt, um persönliche Interessen zu maximieren. Es geht dabei nicht, und das ist der Unterschied zwischen diesen drei Ländern im aktuellen Konflikt, es geht nicht um die Selbstverteidigung im Fall von den USA insbesondere, sondern tatsächlich um die Anwendung von militärischer Gewalt, um ein anderes Ziel zu erreichen.
3: Was bedeutet das für Friedensbemühungen generell? Rechnen Sie damit, dass dieses Warlord-Verhalten immer mehr Nachahmer findet? Oder als Rechtfertigung dienen könnte, so nach dem Motto, wenn die das machen, können wir das auch?
7: Ja, das sehen wir ja schon in vielen Fällen, auch im Sudan oder in anderen Ländern, wo die Präsidenten oder die Regierungschefs militärische Gewalt als legitimes politisches Mittel einsetzen und sehen. Das hat sich wirklich verändert zu einer Zeit von vor 10 Jahren, wo politische Gewalt meistens zur Selbstverteidigung oder mit einem politischen Ziel eingesetzt worden ist. Das spricht, man wollte etwas erreichen, was man vielleicht als gemeinwohlorientiert oder Kontrolle über ein Land setzen würde und nicht einfach, um persönliche Interessen oder Machtinteressen durchzusetzen.
3: Gewaltdynamiken einhegen, das ist auch eine Überschrift des Friedensgutachtens. Sie kommen gleichzeitig zu dem Ergebnis, dass die internationale Kooperation in der Friedenssicherung in ihrer schwersten Krise steckt. Wie könnte man denn jetzt in dieser Situation dann tatsächlich Gewaltdynamiken einhegen?
7: Das ist schwierig. Also in dieser aktuellen Situation sind, weil es so mächtige Staaten sind, die gerade militärische Gewalt ausüben, ist es problematisch, tatsächlich etwas dagegen zu tun. Wir argumentieren und sind davon überzeugt, dass es jedoch eine Möglichkeit gibt, für jene Länder, zu denen wir auch Deutschland zählen, tatsächlich sich zusammenzutun, eine Koalition der Willigen sozusagen im Rahmen des UN-Systems zu bilden und darauf hinzuwirken, etwa ideell, aber auch mit finanzieller Unterstützung in dem System, um zumindest den Zerfall der internationalen Ordnung zu verlangsamen, aufzuhalten und möglicherweise in Zukunft dann wieder zu verändern.
3: Teil Ihres Gutachtens sind auch Handlungsempfehlungen für den Bundestag und die Bundesregierung. Wenn wir auf die beiden großen Konflikte schauen, Russland, Ukraine, Iran, USA, Israel, was empfehlen Sie da?
7: Wir empfehlen in beiden Dingen vor allen Dingen, dass man Völkerrechtsbrüche klar benennt. Da haben wir ein Problem oder hat die deutsche Bundesregierung ein Problem, in dem sie in den letzten Jahren etwas rumlavriert ist, tatsächlich Völkerrechtsbrüche auch so zu benennen, wie etwa im Fall des Angriffs auf Venezuela oder jetzt auch im Irankrieg. Das ist der erste Punkt. Wenn wir als Deutschland sagen, was ja auch die Kampagne für den UN-Sicherheitsrat war, dass wir ein Verteidiger, ein aufrechter Verteidiger des Völkerrechts sind, muss man klar benennen, insbesondere wenn starke Staaten, mächtige Staaten gegen das Völkerrecht vorgehen, dass es ein Völkerrechtsbruch ist. Das Zweite ist, Sie hatten nach dem Ukraine-Krieg gefragt. Da geht es darum, dass Deutschland sich klar hinter die Ukraine stellt, dass klar ist, dass die Ukraine die europäische Solidarität hat. Das passiert auch gerade. Merz, Macron, Starmer haben sich ja gestern erst getroffen, so dass wir dort zumindest ein positives Zeichen sehen, dass tatsächlich Deutschland und Europa auch dort wieder die Stimme erheben und versuchen, einen Einfluss zu gewinnen.
3: Das war Johannes Füllers. Er ist Professor an der Universität Duisburg-Essen und Mitautor des Friedensgutachtens 2026. Um den Frieden geht es auch beim informellen Rat der EU-Verteidigungsministerinnen und Minister in Zypern, aber natürlich eher im Sinne der Verteidigung und der Abschreckung. Ein Schwerpunkt soll dabei die weitere militärische Unterstützung der Ukraine sein und die maritime Sicherheit, also die Sicherheit auf den Meeren, vor allem rund um Europa. Die vergangene Nacht hat aber die Schwerpunkte noch mal ein bisschen verschoben. Thomas Spickhofen berichtet.
8: Über Nacht hat sich die Lage im Nahen Osten wieder nach ganz vorn auf die Tagesordnung der Verteidigungsminister geschoben. Nach dem Bruch der ohnehin brüchigen Waffenruhe, nach dem erneuten gegenseitigen Beschuss des Irans und Israels, erklärt Kaya Kallas, die Außenbeauftragte der EU, wir brauchen keine Eskalation, sondern dass sich die Parteien an einen Tisch setzen und einigen.
9: I think the region does not need an escalation, but actually that the parties sit down to a negotiation table and agree.
8: Unmittelbar eingreifen kann und will Europa nicht in den Konflikt, aber es hat zugesagt, sich an der Sicherung der Straße von Hormus zu beteiligen, wenn die Waffen schweigen. Unter der Federführung Großbritanniens und Frankreichs hat sich eine weitere Koalition von Willigen gebildet. Rund 30 Staaten gehören ihr an, Deutschland gehört dazu, unter anderem mit dem Minenjagdboot Fulda und dem Versorgungsschiff Mosel. Unsere Position ist ganz klar, sagt Staatssekretär Sebastian Hartmann, der den deutschen Verteidigungsminister Boris Pistorius vertritt.
10: Wir sind bereit, wir haben mit der Fulda und der Mosel auch unsere Schiffe schon ins Mittelmeer vorverlegt. Wir sind bereit, wenn die Rahmenbedingungen getroffen sind, auch ein multinationales Engagement an den Tag zu legen und hier Präsenz zu zeigen.
8: Mit der Operation Aspides ist die EU bereits in der Nähe, allerdings auf der anderen Seite der arabischen Halbinsel. Wir müssen uns fragen, was wir damit noch mehr tun können, findet Kaya Kallas. Aspides steht unter griechischer Führung und könnte eine zentrale Rolle einnehmen, erklärt der griechische Verteidigungsminister Nikolaos Dendias. Es wird darum gehen, wie weit man das Mandat ausweiten kann und was das für die Sicherheit der Beteiligten bedeutet. Mindestens ebenso wichtig wie die aktuelle Lage im Nahen Osten ist den EU-Ministern aber die Unterstützung der Ukraine. Seitdem in Ungarn eine neue Regierung im Amt ist, sind einige Blockaden aufgelöst. Der 90-Milliarden-Kredit wurde beschlossen, auch aus anderen Töpfen wird Geld frei. Das 20. Sanktionspaket trat in Kraft, inzwischen wird am 21. gearbeitet. Wir dürfen da jetzt nicht nachlassen, warnt der deutsche Staatssekretär.
10: Die Ukraine ist auf unsere Unterstützung angewiesen, sie zeigt aber auch, dass diese Unterstützung Wirkung zeigt. Die Hilfe kommt an, die Investitionen werden getätigt und nach gewinnt die Ukraine auch Initiative auf dem Gefechtsfeld.
8: Eine unmittelbare Verhandlungsbereitschaft auf russischer Seite sieht Kaya Kallas deshalb noch nicht, aber auch, dass der Druck auf den Kreml weiter wachse. Wenn es soweit sei, dann müsse natürlich auch Europa mit am Tisch sitzen. Jetzt aber gehe es erst einmal um die inhaltliche Vorbereitung möglicher Verhandlungen, sagt Kallas.
9: Whoever talks to the Russians, I think this is more substantial. Whoever then goes to talk to them has to also put these concessions and asks on the table.
8: Wer immer dann zu den Gesprächen gehe, so Kallas, müsse diese Zugeständnisse und Forderungen dann am Verhandlungstisch vertreten.
3: Die EU-Verteidigungsministerinnen und Minister tagen in Zypern. Das war ein Bericht von Thomas Spickhofen. Mehr als 5000 Teilnehmer aus 186 Ländern treffen sich ab heute in Bonn zur UN-Klimakonferenz. Die soll die nächste Weltklimakonferenz vorbereiten, die dann Ende des Jahres in Antalya in der Türkei stattfinden soll. Janina Schreiber aus der ARD-Klimaredaktion, die Weltklimakonferenz vorbereiten. Was bedeutet das konkret?
11: Ja, also zum einen sind es da ganz plumpe Fragen zur Logistik der Weltklimakonferenz. Also ganz schlicht, wenn im November da mehrere tausend Teilnehmende aus der ganzen Welt nach Antalya reisen, dann sollte ja klar sein, wo können die schlafen, wo genau ist das Konferenzzentrum eigentlich, wo sind die Delegationsbüros und wie wird da für Sicherheit gesorgt. Also das wird besprochen. Aber es geht in Bonn auch schon darum, mal auszuloten. Welche Lager bilden sich da aus Staaten, die willig voranschreiten wollen bei Themen wie zum Ausstieg aus fossilen Energien? Energien. Wir erinnern uns, die Weltklimakonferenz im vergangenen Jahr in Brasilien, die hat ja schon gezeigt, es kann schon an einzelnen Vetostimmen scheitern. Es war so, dass 80 Staaten da den Ausstieg aus fossilen Energien im Abschlussdokument verankern wollten. Aber ein paar wenige Staaten, wie zum Beispiel Iran oder Saudi-Arabien, die haben das blockiert und die Konferenz ging schließlich ohne diesen Satz im Abschlussdokument zu Ende.
3: Jetzt ist der Klimagipfel im November ja nicht von ungefähr in der Türkei. Das Land hat zusammen mit Australien die Konferenzleitung inne. Welche Rolle spielen die beiden bei den Vorbereitungen in Bonn?
11: Also im besten Fall sind Konferenzleitungen von solchen internationalen Gipfeln eben geschickte Verhandler. Die fühlen vor, auch jetzt in Bonn schon in den kommenden 2 Wochen, um zu verstehen, wo die Konfliktlinien dann liegen könnten, um es eben einfacher zu gestalten in Antalya. Und die Konfliktlinien, die gibt es ja nicht nur beim Ausstieg aus fossilen Energien, die gibt es zum Beispiel auch bei Fragen wie der Klimafinanzierung, also dem Geld, das fließt für Klimaschutz und immer wichtiger auch für Klimaanpassung, vor allem aus den Kassen von Industrienationen in Entwicklungs- und Schwellenländer. Und die türkisch-australische Konferenzleitung, die wird wohl am Dienstag in Bonn auch mal vorstellen, welche Schwerpunkte kommen könnten. Also man hört derzeit aus Kreisen von Beobachtern, die weltweite Elektrifizierung, die könnte ein wichtiges Thema auch in Bonn schon werden. Also wie heizen, wie fahren, aber auch wie produzieren wir vor allem mit Strom, um dadurch eben fossile Energien zu vermeiden.
3: Ja, und der Strom muss ja dann auch erstmal erzeugt werden. Bundesumweltminister Schneider hat vor der Konferenz gesagt, die Vereinten Nationen seien weiterhin der zentrale Ort, an dem die Klimaherausforderungen gemeinsam angegangen werden. Und Deutschland werde seinen Beitrag leisten, die internationale Energiewende voranzubringen. Wie könnte dieser Beitrag aussehen?
11: Also erste Ideen, wie das aussehen könnte, hat Frankreich tatsächlich in diesem Jahr schon geliefert. Aber nicht auf einer UN-Klimakonferenz, auf einer anderen Konferenz, die fand im April in Santa Marta in Kolumbien statt. Da haben sich tatsächlich nämlich dann die willigen Staaten getroffen, die vorangehen wollen beim Ausstieg aus fossilen Energien, weil sie eben in den UN-Verhandlungen nicht weitergekommen sind. Frankreich hat da einen Fahrplan vorgelegt und konkret benannt, bis wann sie aus der Kohle aussteigen wollen, aus Öl und aus Gas. Und das heißt natürlich, Frankreichs Politik hat da dann ganz massiv auf Elektrifizierung gesetzt und Maßnahmen benannt. Auch Deutschland könnte so einen Plan international vorlegen. Und das wird jetzt auch die Frage in Bonn sein. Wie können solche Fahrpläne, die eben auf anderen Konferenzen in den UN-Kontext eingeschlossen werden?
3: Was bedeutet es, wenn ein zentraler Player wie die USA klimatechnisch gerade im Rückwärtsgang unterwegs sind? Kohle wird mehr oder weniger reaktiviert, Investoren bekommen Geld dafür, Klimaschutzprojekte nicht zu starten. Und wenn Präsident Trump es könnte, würde er vermutlich jede einzelne Windkraftanlage persönlich sprengen. Welche Auswirkungen hat das auf die weltweiten Bemühungen für den Klimaschutz?
11: Ja, also Beobachter und Teilnehmende dieser Konferenzen, die halten gerade in geopolitisch schwierigen Phasen schon immer wieder die Fahne hoch. So ist mein Eindruck, dass es natürlich überhaupt erstmal gut ist, dass solche Konferenzen weiterhin dann stattfinden, auch wenn Abschlussdokumente dann eher schwach bewertet werden. Also reden und wenig Fortschrittliches ist dann immer noch besser als gar nicht reden, so ist das Motto. Aber natürlich wird es durch solche Vorstöße wie die von Trump nicht einfacher, Mehrheiten zu organisieren. Und die braucht es eben auf Ebene der UN-Klimarahmenkonvention. Deshalb fordern auch immer mehr Stimmen einen Reformprozess der Klimakonferenzen generell. Nur dafür müsste die USA eben wieder mit am Tisch sitzen und dem zustimmen. Und das Momentum, wie man so schön sagt, das ist eben gerade bedeutend gering.
3: Informationen von Janina Schreiber aus der ARD Klimaredaktion zur UN-Klimakonferenz, die heute in Bonn beginnt. In und um Reutlingen war dieser Morgen und auch der Vormittag noch einigermaßen chaotisch, denn in der Nacht ist der Strom in einigen Teilen der Stadt ausgefallen. Inzwischen ermittelt die Polizei auch wegen des Verdachts auf Brandstiftung, also einen möglichen Anschlag. SWR-Reporterin Sabrina Kier, was ist bislang bekannt?
12: Also bekannt ist, dass es heute Nacht gegen 2 Uhr am Umspannwerk in Reutlingen-West gebrannt hat. Die genaue Ursache dafür ist noch unklar. Da ermittelt die Polizei aktuell in alle Richtungen, weil auch der Zaun beschädigt wurde. Abgesehen davon, dass vielleicht jemand den Brand absichtlich gelegt hat, kommen aber auch ein technischer Defekt oder fahrlässiges Handeln aktuell in Frage. Das Landeskriminalamt ist vor Ort und unterstützt bei den Ermittlungen. In der Nacht waren noch mehr Haushalte betroffen. Einige davon sind inzwischen wieder am Netz.
3: Und welche Auswirkungen hat der Stromausfall jetzt gerade noch auf die betroffenen Menschen in der Region?
12: Ja, die Auswirkungen sind auf jeden Fall deutlich zu spüren. Nach Angaben von Reutlings Oberbürgermeister Thomas Keck sind aktuell noch 7600 Haushalte ohne Strom. Das betrifft rund 30.000 Menschen. Dazu kommen natürlich auch Einschränkungen bei Telefon und Internet. Auch Unternehmen sind betroffen. Nach SWR-Informationen hat zum Beispiel das Bosch-Werk in Kusterdingen weiterhin keinen Strom. Das Werk in Reutling direkt befindet sich nach Unternehmensangaben aber wieder in einem kontrollierten Wiederanlauf. Das Reutlinger Klinikum konnte sich zwischenzeitlich mit Notstrom versorgen und ist inzwischen wieder am Netz. Das hat uns der Sprecher der Kreiskliniken Reutlingen gesagt. Die Stadt hat auch ein Bürgertelefon eingerichtet und außerdem bereiten sich gerade Hilfsorganisationen auf einen längeren Einsatz vor. Im Bevölkerungsschutzzentrum in Fullingen sind dafür schon mehr als 50 Helferinnen und Helfer im Einsatz.
3: Danke, Sabrina Kehr aus Reutlingen. Auch Krankenhäuser und Apotheken sind betroffen. Während die Kreiskliniken Reutlingen ein Notstromaggregat haben, wir haben es gerade gehört, hatte eine Apotheke in Wannweil heute Vormittag noch keinen Strom. Wie sich das auf den Betrieb auswirkt, hat Apothekerin Michaela Breitz dem SWR erklärt.
13: Weder die Schiebetür geht auf, noch die Kühlschränke funktionieren, noch die Computer funktionieren. Also wir haben keine Preise, wir können keine Rabattverträge abfragen. Das geht natürlich alles nicht, E-Rezept schon gar nicht. Also ich bleibe hier. Für Notfälle haben wir die Medikamente natürlich da. Müssen wir gleich aufschreiben, wer dann was bekommt. Ja, schwierig.
3: Schwierig ist es in und um Reutlingen nach dem Stromausfall aus der Nacht, von dem jetzt auch noch mehr als 7000 Haushalte betroffen sind. Studium geschafft und dann gleich durchstarten im Traumjob. Daran glauben viele Studierende offensichtlich nicht mehr. Immer mehr rechnen stattdessen damit, dass sie nach der Uni nicht sofort einen Arbeitsplatz finden, der ihren Erwartungen entspricht. Das zeigt eine neue repräsentative Umfrage der Beratungsgesellschaft EY. Im März hat EY 2000 Studentinnen und Studenten online befragt. Geli Hensoldt aus der SWR Wirtschaftsredaktion hat sich die Ergebnisse angeschaut. Warum ist die Stimmung nicht gut?
14: Ja, das liegt natürlich daran, dass insgesamt gerade nicht so läuft in der deutschen Wirtschaft. Und deswegen sagen auch 2 von 5 Studierenden bei dieser Umfrage eben, dass sie sogar davon ausgehen, dass die wirtschaftliche Lage sogar noch schlechter werden wird. Und klar, bei solchen Zukunftsprognosen, da fällt natürlich auch die Prognose für den Start ins eigene Berufsleben eher pessimistisch aus. Laut der EY-Umfrage sagen 4 von 10, dass sie eben nicht besonders zuversichtlich sind, dass sie nach dem Abschluss schnell einen Job finden, den sie sich erhofft haben und der auch ihren Qualifikationen entspricht. Da hat sich schon ein bisschen was gedreht. 2024 war noch jede und jeder Zweite überzeugt, dass es nach dem Studium problemlos klappt mit einem guten Job.
3: Sind denn alle gleich pessimistisch?
14: Nee, also am optimistischsten schauen angehende Medizinerinnen und Mediziner auf dem Arbeitsmarkt und ähnlich optimistisch sind auch die jungen Leute, die Jura studieren. Aber ganz anders sieht's aus bei denen, die sich zum Beispiel für Sprach-, Literatur- oder Kulturwissenschaft eingeschrieben haben. Da ist nicht mal ein Drittel davon überzeugt, nach dem Abschluss schnell einen Job zu bekommen. Und, fand ich auf den ersten Blick so ein bisschen überraschend, am pessimistischsten sind die, die Naturwissenschaften studieren. Also sowas wie Physik, Chemie oder Geo. Vermutlich liegt es daran, dass eben viele von diesen Studierenden später in die Industrie wechseln wollen. Und da gibt es eben gerade schon einige Firmen, die Jobs streichen oder sagen, dass sie in Zukunft Jobs streichen müssen.
3: Also ist der Pessimismus angebracht, eben weil sich die Chancen auf dem Arbeitsmarkt tatsächlich verschlechtern.
14: Ja, ein Stück weit auf jeden Fall. Also gerade die Arbeitslosenquote bei unter 25-Jährigen ist in den vergangenen Jahren deutlich gestiegen. Also nicht nur bei den Akademikern, sondern insgesamt. Aber Akademiker sind im Vergleich zur Gesamtbevölkerung nach wie vor seltener arbeitslos.
3: Welche Rolle spielt die KI? Da gab es in der Vergangenheit ja auch immer wieder Meldungen, dass die KI die Jobchancen von Einsteigern verschlechtert. Ist das so?
14: Ja, es lässt sich nicht mit einem Satz beantworten, einerseits, andererseits. Also einerseits werden auf jeden Fall Jobs weniger, zum Beispiel in der IT. Und wenn man so insgesamt auf das Automatisierungsrisiko von Berufen schaut, dann sind tatsächlich Akademiker besonders stark davon betroffen. Aber es wird auch einfach Berufe geben, die sich verändern durch die KI, die aber nicht wegfallen.
3: Was heißt das alles für die, die jetzt neu in Beruf starten? Setzen die andere Prioritäten als ihre Vorgänger, eben auch, weil die Zeit eine andere ist?
14: Ja, also Prio 1 ist laut dieser Umfrage von EY auf jeden Fall einen sicheren Job zu finden. Viel wichtiger als das Thema Gehalt. Vor 2 Jahren bei der Umfrage war das noch anders. Da war das Thema Gehalt eben der wichtigste Faktor bei der Wahl eines Arbeitgebers.
3: Studierende sind gerade nicht so optimistisch, was den Jobanstieg angeht. Gilly Hensoldt war das aus der Wirtschaftsredaktion.
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1: Um 13.30 Uhr mit Markus Westhoff. Der Iran warnt vor einem Scheitern der Friedensbemühungen im Krieg gegen Israel. Die wechselseitigen Angriffe belasteten den diplomatischen Prozess zwischen Iran und den USA, sagte ein Außenamtssprecher in Teheran. Nahostkorrespondent Benjamin Weber.
2: Die nächtlichen Feuergefechte zwischen Israel und Iran würden den ohnehin schon chaotischen diplomatischen Prozess erschweren, das sagte der iranische Außenamtssprecher Baghey am Vormittag in Teheran. Für die aktuelle Eskalation macht Teheran die USA mitverantwortlich. Israel ergreife keine Maßnahmen ohne Abstimmung mit den Vereinigten Staaten. Iran hatte am Sonntag zum ersten Mal seit Inkrafttreten einer Waffenruhe vor 2 Monaten wieder Raketen auf Israel abgefeuert. Begründet wurde das mit dem israelischen Vorgehen gegen die pro-iranische Hisbollah-Miliz im Libanon. Israel hatte als Reaktion laut eigenen Angaben militärische Ziele in Iran angegriffen.
1: Papst Leo XIV. Hat in seiner Rede vor dem spanischen Parlament Sorge über die Aufrüstung in vielen Regionen geäußert, auch in Europa. Vor dem Hintergrund des Irankriegs sagte der Papst, Waffen könnten niemals einen echten und dauerhaften Frieden schaffen. Länder müssten ihre Differenzen über friedliche Wege beilegen, die vom Völkerrecht gedeckt seien. Heute ist der 3. Tag der Spanienreise des Oberhaupts der katholischen Kirche. Gestern hatte er vor mehr als 1 Million Menschen in Madrid eine heilige Messe gehalten. Kampfjets der NATO haben über Lettland eine Drohne abgeschossen. Das hat die lettische Armee mitgeteilt. In den vergangenen Wochen waren mehrfach ukrainische Drohnen in den Luftraum der baltischen Staaten eingedrungen. Fachleute vermuten, dass Russland sie mit Störsignalen gezielt umgeleitet hat. Bei dem Vorfall heute musste die Bevölkerung in 2 lettischen Regionen Schutzräume aufsuchen. Der Alarm wurde inzwischen aufgehoben. Am Sitz des UN-Klimasekretariats in Bonn haben am Vormittag Verhandlungen über die Senkung der Treibhausgasemissionen und die internationale Klimafinanzierung begonnen. Angemeldet sind 6.500 Teilnehmer aus 186 Ländern. Sie sollen in den 10-tägigen Gesprächen die UN-Klimakonferenz im November im türkischen Antalya vorbereiten. Laut Umweltminister Schneider will sich Deutschland für mehr Tempo beim Ausbau erneuerbarer Energien einsetzen. Investitionen in den Klimaschutz seien Investitionen in wirtschaftliche Stärke, Sicherheit und Wohlstand, so der SPD-Politiker. In diesen Minuten soll in Berlin eine Protestaktion gegen eine mögliche Nullrunde beim BAföG beginnen. Aufgerufen dazu hat der Deutsche Gewerkschaftsbund. Die Teilnehmer sollen vor die Berliner Parteizentrale der CDU ziehen. Das hat DGB-Vizechefin Hanak angekündigt, die selbst Mitglied des CDU-Bundesvorstands ist. Werde das BAföG für Studenten und Auszubildende nicht erhöht, treibe das junge Menschen in eine Politikverdrossenheit, so Hanak. Im Koalitionsvertrag haben CDU, CSU und SPD zugesichert, dass unter anderem die Wohnkostenpauschale für BAföG-Bezieher steigt. Zuletzt hatten Unionspolitiker das aber mit Verweis auf die Haushaltslage in Frage gestellt. Der chinesische Präsident Xi hat seinen 2-tägigen Staatsbesuch in Nordkorea begonnen. Nach Angaben der chinesischen Nachrichtenagentur Xinhua hat Machthaber Kim in Pyongyang eine militärische Ehrengarde zum Empfang aufmarschieren lassen, zu dem tausende Zuschauer kamen. Es ist Xis erster Besuch in Nordkorea seit 7 Jahren. Ausländische Medien dürfen nicht nach Nordkorea einreisen. China ist wichtigster Verbündeter des sozialistischen Nachbarn. Experten vermuten, dass Peking heimlich Hilfe nach Nordkorea schickt. Das verarmte Land steht unter UN-Sanktionen. Nach dem Stromausfall in Reutlingen hält sich die Polizei mit Vermutungen zur Brandursache im Umspannwerk noch zurück. Die Ermittlungen gingen in jegliche Richtung, sagte eine Sprecherin des Polizeipräsidiums Reutlingen. Nach Angaben des Netzbetreibers gibt es Hinweise auf Brandstiftung im Umspannwerk Reutlingen West. Es seien drei Brandstellen gefunden worden, außerdem sei der Zaun vor der Anlage beschädigt, sagte ein Sprecher von Netze BW. Von dem Stromausfall sind derzeit noch gut 7.600 Haushalte betroffen. SWR Nachrichten, Redaktion Andrea Schindler und Stefan Evertz.
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3: Der heutige Montag ist noch mal relativ warm, aber dann geht's im Laufe der Woche mit den Temperaturen abwärts. Am Nachmittag werden die Wolken immer dichter, dann fängt's von Westen her an zu regnen. Zum Abend erreicht dieser Regen dann auch das östliche Baden-Württemberg. Die Temperaturen liegen heute noch mal zwischen maximal 19 Grad in der Hocheifel und 28 Grad am Main und am Neckar. In der Nacht regnet es dann verbreitet, bei Tiefstwerten zwischen 16 und 9 Grad. Und so geht's weiter. Morgen in Rheinland-Pfalz Wolken und Sonne, in Baden-Württemberg erstmal nass, in Oberschwaben teils bis über den Mittag hinaus. Die Höchstwerte morgen nur noch 14 bis 21 Grad. Und auch am Mittwoch und Donnerstag ist es unbeständig und deutlich kühler. 13.35 Uhr.
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15: Mit Judith Bühler, hallo. Wie kann der Angriffskrieg von Russland gegen die Ukraine beendet werden? Ohne Verhandlungen, an denen beide Länder beteiligt sind, wird es wohl nicht gehen. Darum bemüht sich die EU weiterhin. Am Wochenende haben einige Regierungschefs darüber beraten. Heute diskutieren die EU-Verteidigungsminister auf Zypern darüber. Sabrina Fritz.
16: Die Europäische Union will versuchen, den russischen Präsidenten Putin an den Verhandlungstisch zu bringen. Noch sei es nicht so weit, aber wir sehen Bewegung, so die EU-Chefdiplomatin Kaja Kallas beim Treffen der Verteidigungsminister. Auch Russland sei mit dem Krieg nicht zufrieden, deshalb werden wir den Druck weiter erhöhen, erklärte sie in Zypern. EU-Verteidigungskommissar Kubilius betonte die Erfolge der Ukraine auf dem Schlachtfeld. Seit Anfang des Jahres hat das Land nach eigenen Angaben 600 Kilometer zurückerobert. Aus Deutschland heißt es, dies sei auch ein Zeichen, dass die Hilfe der EU ankommt. Die Verteidigungsminister wollen auch über weitere Sanktionen gegen Russland beraten. Immer wieder werden in dem Krieg Grenzen zur EU überschritten. Drohnen und Raketen landen in den osteuropäischen Mitgliedstaaten.
15: Es steht fest, in der Südkaukasusrepublik Armenien hat der pro-westliche Regierungschef Nikol Paschinyan die gestrige Parlamentswahl gewonnen. Damit ist der alte Regierungschef auch gleichzeitig der neue. Björn Blaschke berichtet.
17: Die Partei Zivilvertrag von Nikol Paschinyan hat laut Angaben der Zentralen Wahlkommission fast die Hälfte der Stimmen auf sich vereinen können. Die Wahlbeteiligung lag mit fast 59% deutlich höher als bei der vorangegangenen Parlamentswahl im Jahr 2021. Damals waren es nur 49%. Das könnte auch daran liegen, dass verschiedene Themen in jüngerer Zeit in Armeniens Gesellschaft kontrovers diskutiert wurden und Paschinyan mit seinen Positionen Zuspruch erhalten hat. Paschinyan strebt einen Friedensvertrag mit dem Erzfeind Aserbaidschan an. Außerdem sucht er einen Ausgleich mit der Türkei und er strebt in Richtung EU und USA. Einerseits ist das Wahlergebnis also vielleicht Zuspruch für Paschinyan. Andererseits ist es möglicherweise auch so etwas wie eine trotzige Absage, nämlich an den Kreml. Das politische Moskau hat in den vergangenen Wochen mehrere Handelssanktionen gegen Armenien verhängt und dem Land indirekt mit Krieg gedroht, eben wegen der Westorientierung Paschinyans.
15: Bei einem schweren Erdbeben vor der Küste der Philippinen sind mehr als 30 Menschen gestorben. Weit über 100 wurden verletzt. Aus dem ARD-Studio Ostasien, Thorsten Iffland.
18: Das Erdbeben der Stärke 7,8 hat zahlreiche Gebäude zum Einsturz gebracht. Bilder in den sozialen Netzwerken zeigen unter anderem, wie Teile eines Einkaufszentrums oder auch ein Schulgebäude kollabieren. Das Beben ereignete sich vor der Küste der südlichen Hauptinsel der Philippinen, Mindanao. Das Zentrum des Bebens lag in gut 30 Kilometern Tiefe. Das philippinische Institut für Vulkanologie und Seismologie hat eine Tsunami-Warnung ausgegeben. In einigen Provinzen sind Wellen von über einem Meter Höhe festgestellt worden. Inzwischen wurde die Warnung aufgehoben. Das Beben erschütterte die Region am ersten Schultag des neuen Schuljahres. Viele Schüler, Lehrkräfte und Eltern befanden sich zu dem Zeitpunkt der Erdstöße für eine Begrüßungszeremonie im Freien. Das hat vielen Menschen wohl das Leben gerettet.
15: Sommerzeit ist Urlaubszeit. Aber wohin soll's denn gehen? Wer dabei aufs Geld schauen möchte, sollte sich Urlaubsziele im Süden Europas ansehen, statt in Deutschland Urlaub zu machen. So kann man bei Unterkunft und Verpflegung teils deutlich sparen. zeigen Zahlen des Statistischen Bundesamts. Die Preise für Hotels und Restaurants sind demnach in Nordmazedonien und Bulgarien nur etwa halb so hoch wie in Deutschland. Auch in Montenegro, Portugal, Spanien, Malta, Zypern und Griechenland könnten deutsche Urlauber ordentlich Geld sparen. Vergleichsweise teuer seien Hotel- und Restaurantbesuche zwar in Kroatien und Italien, aber immer noch billiger als hierzulande. Anders sieht es meist in Nachbarländern von Deutschland aus. In den Niederlanden, Belgien und Österreich sind die Preise in Hotels und Restaurants oft höher. Besonders teuer sind laut der Berechnung Dänemark und die Schweiz. Bevor man in den Urlaub kann, müssen die meisten ja aber erstmal zur Arbeit und Geld verdienen. Doch viele Berufseinsteiger finden das trotz Studium gar nicht so einfach. Immer mehr Studierende blicken pessimistisch auf den Einstieg in den Job nach dem Uni-Abschluss. Das ist das Ergebnis einer Umfrage der Beratungsgesellschaft EY. Florian Dötsch aus der SWR-Wirtschaftsredaktion.
19: Nur noch 39% der Befragten rechnen fest mit einem raschen Berufseinstieg, der ihren Erwartungen und Qualifikationen entspricht. Das sind 15 Prozentpunkte weniger als bei der letzten Erhebung im Jahr 2024. Die Arbeitslosenquote von Akademikern lag 2025 übrigens bei 3,3%. Im Jahr davor waren es noch 2,9%. Auch die Ansprüche an den Job haben sich verändert. Knapp die Hälfte nennt einen sicheren Arbeitsplatz als wichtigstes Kriterium. Das Gehalt folgt mit deutlichem Abstand auf Platz 2, nachdem es vor 2 Jahren noch an erster Stelle lag. Rang 3 belegen flexible Arbeitszeiten. Der Personalchef der Prüfungs- und Beratungsgesellschaft EY spricht von einem Paradigmenwechsel. Für die Generation Studierender werde Sicherheit zum immer stärkeren Orientierungsfaktor, das habe auch mit der aktuellen wirtschaftlichen Lage zu tun.
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15: Kein Licht, das Handy lädt nicht und der Kühlschrank ist auch aus. Das ist Realität für viele Menschen in Reutlingen und Nachbargemeinden. Denn seit kurz nach Mitternacht ist der Strom dort ausgefallen. Auch Telefon und Internet funktionieren nur eingeschränkt. In der Nacht waren Polizei, Feuerwehr und weitere Helfer unterwegs, um die Bevölkerung mit dem Nötigsten zu versorgen. Unterdessen ermittelt die Polizei wegen des Verdachts auf Brandstiftung. Sie hat Hinweise darauf in einem Umspannwerk gefunden. Einzelheiten von Clara Keuten.
21: Es seien 3 Brandstellen gefunden worden. Außerdem sei der Zaun beschädigt, sagte ein Sprecher von Netze BW der Deutschen Presseagentur. Brandsachverständige des LKAs seien in die Ermittlungen eingebunden. 20.000 Kunden des Anbieters Fernetz GmbH waren seit heute Nacht um 2 Uhr ohne Strom, weil ein Umspannwerk durch einen Brand ausgefallen war. Teilweise konnte die Stromversorgung wiederhergestellt werden. Über 10.000 Kunden seien aber weiter ohne Strom, schreibt die dpa. Die Stadt Reutlingen hat mit der Feuerwehr und der Polizei einen Krisenstab und ein Bürgertelefon eingerichtet.
15: Eigentlich sollten seit heute Morgen wieder Züge auf der Südbahn zwischen Aulendorf, Ravensburg und Friedrichshafen fahren, nach monatelanger Sperrung. Doch dann wurden die Reisenden heute früh von Zugausfällen überrascht. Als Grund gab die Bahn an, dass Baumaßnahmen doch nicht rechtzeitig beendet waren. Jetzt ist die Südbahn zwischen Friedrichshafen und Ravensburg wieder freigegeben. Bernhard Henschel.
22: Die Frühverbindungen zwischen Ravensburg und Friedrichshafen fielen bis in den Vormittag hinein komplett aus. Seit 10.15 Uhr ist die Strecke laut DB nun freigegeben. Der Zugverkehr laufe wieder an. Es kann jedoch noch zu Verspätungen und Ausfällen kommen. Bahnreisende sollten sich deshalb im Internet oder über die DB-App informieren, sowie die Lautsprecherdurchsagen an den Bahnhöfen beachten.
15: Mit Zügen um Friedrichshafen könnte man also Pech haben. Bad Ems dagegen ist jetzt um ein Verkehrsmittel reicher. Nach 6 Jahren Pause gibt es dort wieder Schifffahrten auf der Lahn. Und zwar mit dem Ausflugsschiff Aurelia. Es wurde erst kürzlich auf den neuen Namen feierlich getauft und war auf Jungfernfahrt. Andrea Kalteier.
23: Bis 2020 war die Aurelia noch unter ihrem alten Namen Schloss Engers auf der Lahn unterwegs. Dann war die Lahnschifffahrt eingestellt worden. Jetzt hat der Bad Emser Stadtbürgermeister Oliver Krügel das Schiff zurück nach Bad Ems geholt. In der Zwischenzeit war es von einem Privatmann überholt und auf den neuesten Stand gebracht worden. Oliver Krügel sagte dem SWR, dass es wieder eine Ausflugsschifffahrt gebe, sei ein Pfund für die ganze Region. Das 33 Meter lange Schiff hat Platz für bis zu 195 Gäste. Neben Linienfahrten nach Nassau und Obernhof kann die Aurelia auch für private Feiern wie Hochzeiten oder Geburtstage gebucht werden.
15: Auch im Museum für antike Schifffahrt in Mainz sind heute Schiffe in Bewegung. Hier werden sie allerdings verschoben. Dabei geht's um große Nachbauten römischer Schiffe, die jeweils einen anderen Platz innerhalb der Museumshalle bekommen. Der Grund? Sie müssen Platz machen für neue Ausstellungsstücke. SWR-Reporter Wolfgang Seligmann.
4: Die Museumsleitung hat für den Umzug eine Spezialfirma beauftragt. Genau diese Firma war auch 1994 beauftragt, als die 18 bis 20 Meter langen Schiffe in das damals neue Museum gebracht werden mussten. Heute, so eine Sprecherin, werden die beiden hölzernen Nachbauten auf große Luftkissen ein wenig angehoben und dann an ihren neuen Standort geschoben. Das wird mehrere Stunden dauern. Die Nachbauten waren entstanden, nachdem 1981 bei Bauarbeiten am Mainzer Rheinufer gut erhalten Reste römischer Schiffe gefunden worden waren.
15: Die Stadt Bingen führt im September eine Katzenschutzverordnung ein, wie es sie auch schon in anderen Gemeinden gibt. Sie schreibt vor, dass Freigängerkatzen gechippt und registriert sein müssen. Wer seine Katze nicht kastriert oder sterilisiert hat, darf sie außerdem nicht mehr freilaufen lassen. Wer sich nicht dran hält, dem droht ein Bußgeld bis zu 5.000 Euro.
20: Und sonst so?
15: Autofahren kann echt teuer sein. Das zeigt zum Beispiel der Blick an die Tankstellen oder auch, wenn man in die Werkstatt muss. Doch manchmal kann selbst eine Werkstatt nicht mehr helfen, so wie bei dem Fall im Murgtal. Hier bekommt das Wort teuer eine andere Dimension. In Gernsbach ist letzte Nacht nämlich ein Sportwagen ausgebrannt, und zwar nicht irgendeiner. Das Luxusauto hatte einen Wert von rund 1,7 Millionen Euro, schätzt der Fahrer. Der hatte Glück im Unglück. Laut Polizei hat er das Auto geparkt und konnte sich retten. Er kam mit leichten Verletzungen davon, heißt es. Warum der Wagen gebrannt hat, weiß die Polizei noch nicht. Ein teures Auto bringt also nicht nur Vorteile. Verliert man es, schmerzt das vermutlich doch ganz schön.
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3: Und jetzt ist es 13.47 Uhr.
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3: Mit Stefan Kastold.
25: Schönen guten Tag. Mit 29 Jahren hat Alexander Zverev seinen ersten Titel bei einem der Grand-Slam-Turniere gewonnen. Bei den French Open in Paris in 5 Sätzen gegen den Italiener Flavio Cobolli. Dazu die Einschätzung von unserem Reporter Steffen Gahr.
26: Diesen Titel hat sich Alexander Zverev über Jahre verdient. Er hat sich von dramatischen Niederlagen und schmerzhaften Verletzungen nicht unterkriegen lassen. Er ist zurückgekommen, dran geblieben und seit Jahren eine feste deutsche Größe im Welttennis. Sein größter Titel ist der Lohn für seine Hartnäckigkeit. In Paris war Zverev der beste Spieler und der beständigste. Zur Wahrheit gehört aber auch, Zverev hatte Glück. Er musste sich gegen keinen Topstar beweisen. Alcaraz war erst gar nicht dabei, Sinner und Djokovic früh raus. Zverev musste noch nicht einmal einen Top-10-Spieler besiegen. Sein Finalgegner rutscht erst nach dem Turnier in diesen Kreis. Dieser French Open-Titel ist daher keine 1A mit Sternchen, sondern eher eine 1 mit Fußnote. Aber danach fragt in 2 Jahren auch keiner mehr. Zverev hat sich das Glück erarbeitet, das Glück des Tüchtigen.
25: Die Meinung von Steffen Gahr. Beim Rasenturnier in Stuttgart haben heute die Spiele des Hauptfeldes begonnen. Ohne Alexander Zverev und auch ohne den verletzten Justin Engel.
27: So stehen aus deutscher Sicht der erfahrene Jan-Lennard Struff sowie Jannik Hanfmann und Daniel Altmaier im Mittelpunkt. Die Setzliste führen aber 2 US-Amerikaner an. Ganz oben Ben Shelton, der hat die Turniere in München und Dallas gewonnen, fühlt sich auf Rasen allerdings nicht ganz so wohl wie Landsmann Taylor Fritz, der in diesem Jahr auf dem Killisberg seinen Titel verteidigen möchte. Der Sieger erhält ein Preisgeld von knapp 770.000 Euro. Der letzte deutsche Einzelsieger in Stuttgart war übrigens Michael Stich 1991.
25: Detlef Lindner mit Informationen vom Stuttgarter Weißenhof. Mehr zum Turnier auch auf swr.de Sport. Zum Fußball, bevor es heute in Richtung WM-Quartier nach North Carolina geht, gab es für die Jungs von Bundestrainer Julian Nagelsmann gestern in Chicago noch einmal Luft zum Durchatmen. Aus dem ARD-WM-Team Thomas Kunze.
5: Der freie Tag in Chicago hat durchaus gut getan und wurde von großen Teilen des DFB-Teams auch gut genutzt. Zum Beispiel mit einer Tour durch das Trainingszentrum der Chicago Bulls, dem legendären Basketballclub. Am Abend war dann noch ein gemeinsames Essen geplant. Heute wartet ein umfangreiches Programm auf Kapitän Joshua Kimmich und seine Mannschaft. Der Umzug ins Teamquartier nach Winston-Salem steht an. 10 Uhr Ortszeit wird die Maschine in Chicago abheben und knappe 3 Stunden später in North Carolina landen. Team, Trainer, Betreuer, der gesamte Tross wird dann die Zimmer beziehen. Logistisch unterstützen kann dabei der nachnominierte Hassan Ouedraogo, der schon gestern im Teamquartier angekommen ist. Am frühen Abend zeigt sich die Mannschaft dann der Öffentlichkeit. 3000 Fans werden bei dieser Trainingseinheit mit dabei sein. Die Tickets waren in wenigen Minuten vergriffen.
25: Und das war's vom Sport, 13.50 Uhr.
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3: Die internationalen Zeitungen kommentieren heute das Treffen in London. Deutschland, Frankreich, Großbritannien und die Ukraine hatten dort gestern den russischen Staatschef Putin zu einer sofortigen Waffenruhe und Verhandlungen aufgerufen. Meine Kollegin Konstanze Schirrer beginnt mit einem Auszug aus der Neuen Zürcher Zeitung.
8: Ein schmutziges Geheimnis besteht darin, dass das Szenario eines Waffenstillstands in der Ukraine die Europäer in Zugzwang brächte. Sie müssten plötzlich die Idee einer westlichen Schutztruppe für die Ukraine konkretisieren, wofür sie nicht ansatzweise vorbereitet sind. Zudem wären Vorkehrungen für den Fall zu treffen, dass Putin seine Truppen aus der Ukraine an die Grenze des Baltikums verlegt. Derweil fühlt sich die Ukraine im Krieg ermutigt, weil ihr in jüngster Zeit mehrere militärische Erfolge geglückt sind. Der Londoner Independent schreibt, dass die Europäer viel von der Ukraine lernen können. Wie die Dinge liegen, will der russische Präsident Putin seinen Krieg fortsetzen, weil er die Folgen einer Niederlage fürchtet. Zurzeit ist es der ukrainische Präsident Selenskyj, der den größeren Vorteil aus der Fortsetzung des Krieges zieht, da sich das Blatt für die Ukraine anscheinend wendet. Die Ukrainer sind führend in der Revolution der Kriegsführung geworden, die durch Drohnen- und Anti-Drohnen-Technologie und bald auch durch KI vorangetrieben wird. Die Europäer können also viel von der Ukraine lernen und die militärischen Beziehungen sind nun keine Einbahnstraße mehr. Die Moskauer Zeitung Kommersant schreibt: Die internationale Diplomatie in der Ukraine ist in eine Sackgasse geraten. US-Präsident Trump forderte Russland und die Ukraine auf, den Krieg unter sich zu klären und fügte hinzu, er habe den Konfliktparteien

0: Hunderttausenden Toten glaubt Putin noch immer, dass er alle Ziele seiner militärischen Spezialoperation erreichen kann. Derzeit haben die ukrainischen Streitkräfte vor allem in der Luft die Nase vorn. Mit ihren Langstreckendrohnen tragen sie die Zerstörung ins Innere Russlands und führen der Bevölkerung vor Augen, was der Kreml mit aller Kraft zu verbergen versucht. Der Krieg ist längst nicht mehr etwas, das sich weit entfernt abspielt und nur die Ukrainer betrifft.
1: Das waren die internationalen Pressestimmen mit Constanze Schirrer, 13.53 Uhr.
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1: Mit Christoph Mautes.
3: Schönen guten Tag. Die Fußball-Weltmeisterschaft in Nordamerika weckt bei deutschen Brauereien wenig Euphorie. Der Bierabsatz in Deutschland sinkt seit Jahren. Selbst die Heim-EM 2024 konnte den Trend nicht stoppen. Die Bitburger Braugruppe aus der Eifel rechnet dagegen während der Fußball-Weltmeisterschaft mit mehr Umsatz für ihr Geschäft. Das teilte das Unternehmen auf SWR-Anfrage mit. Lynn Benson berichtet.
4: Fußball-Weltmeisterschaften haben sich laut eines Sprechers in der Vergangenheit oft positiv auf Umsatz und Absatz ausgewirkt. Wie stark der Effekt diesmal ausfällt, hänge aber unter anderem vom Wetter und vom Abschneiden der deutschen Nationalmannschaft ab. Herausforderungen sieht Bitburger wegen der Zeitverschiebung und der späten Anstoßzeiten in Nordamerika. Gleichzeitig beobachtet das Unternehmen, dass Fans Spiele und Inhalte rund um die WM inzwischen über den ganzen Tag hinweg verfolgen, auch digital.
3: Experten sehen aber bei der WM vor allem einen Trend hin zum Daheimschauen. Auch da kann man natürlich Bier trinken, aber davon profitieren dann am Ende wieder Supermärkte vor allem, sagt Handelsforscher Carsten Kortum.
5: Die Marktforscher sagen interessanterweise, dass 60% der Haushalte doch eher zu Hause gucken wollen und 50% wollen zu Hause gucken mit Freunden. Und es wird natürlich so sein, dass dann eher weniger der Einzelhandel in der Innenstadt profitieren wird, sondern die Discounter, die Supermärkte und auch die Lieferdienste, die uns das dann nach Hause liefern, die werden dann eher die Profiteure. Sein. Also auch da sehen wir eher diesen Homing-Trend. Also schon diese Events genießen und die positiven Emotionen mitnehmen, aber das eher im kleinen Freundeskreis zu Hause.
3: Sagt der Handelsforscher Carsten Kortum von der DHBW in Heilbronn. Die Exporte der Maschinen- und Anlagenbauer in Baden-Württemberg sind in den ersten 3 Jahresmonaten zurückgegangen. Im Vergleich zum Vorjahresquartal seien die Ausfuhren um 2,5% auf rund 11 Milliarden Euro gesunken, teilte der Verband der deutschen Maschinen- und Anlagenbauer mit. Damit setze sich die rückläufige Entwicklung im Exportgeschäft der vergangenen 2 Jahre fort und die Branche bleibe unter Druck. Wichtigster Auslandsmarkt bleiben die USA, wobei die Ausfuhren dorthin um 8% zurückgingen, teilte der Verband mit. Frankreich zog an China vorbei auf Platz 2 mit einem Plus von 6%. Mit China dagegen brach das Geschäft um ein Viertel ein. Die Politik sei dringend gefordert, für bessere Rahmenbedingungen einzutreten und so die internationale Wettbewerbsfähigkeit des Industriestandorts zu sichern, so ein VDMA-Sprecher. Wer in diesem Sommer Urlaub im Süden Europas macht, kann bei Hotels und Restaurantbesuchen teils deutlich sparen. Die sind in vielen beliebten Urlaubsländern nämlich deutlich günstiger als in Deutschland. Das zeigen neue Zahlen des Statistischen Bundesamts aus dem April. Wie viel günstiger, weiß Florian Dütsch.
6: Besonders niedrig ist das Preisniveau in Nordmazedonien und Bulgarien. Dort kosten Gaststätten und Hoteldienstleistungen etwa nur halb so viel wie hierzulande. Auch in Montenegro, Portugal und Spanien müssen Urlauber deutlich weniger bezahlen. In Italien und Kroatien fällt der Preisvorteil dagegen deutlich kleiner aus. Beide Länder liegen nur knapp unter dem deutschen Niveau. Wer seinen Urlaub in den Nachbarländern Deutschlands verbringt, spart dagegen oft nicht. Günstiger als in Deutschland sind Restaurant- und Hotelbesuche vor allem in Tschechien, Polen und Frankreich. In den Niederlanden, Belgien und Österreich liegen die Preise dagegen höher. Besonders teuer sind Dänemark mit rund 30% höheren Preisen und die Schweiz mit rund 50%.
3: Biotech-Firmen in Deutschland haben im vergangenen Jahr deutlich weniger Geld eingesammelt. Inmitten der schwachen Wirtschaft erhielten sie 2025 rund 1,8 Milliarden Euro von Investoren und aus Kapitalaufnahmen an der Börse, 5% weniger als noch im Vorjahr. Die Wagniskapitalinvestitionen, mit denen sich Geldgeber aufstrebenden Firmen beteiligen, brachen sogar um ein Drittel ein, berichtet der Finanzberater EY. 600 Millionen Euro Wagniskapital bekamen deutsche Biotech-Firmen letztes Jahr. Und zum Schluss schauen wir noch auf die Finanzmärkte, wo die Stimmung im Moment mehr als verhalten ist, berichtet Detlef Landmesser aus der ARD-Finanzredaktion.
7: Mit diesem Nachrichtenmix können die Anleger nicht zufrieden sein. Statt einer Annäherung ist die Gewalt im Iran-Krieg wieder eskaliert. Seit gestern beschießen sich der Iran und Israel wieder direkt. Teheran bestätigte zwar, dass es weiter indirekt mit Washington in Kontakt bleibt, aber ein Abkommen scheint nun noch weiter.

0: weiter entfernt. Das hat die erwartbaren Schockwellen über die Märkte geschickt. Nordseeöl der Sorte Brent kostet nun wieder fast $97 pro Barrel. Die anziehenden Ölpreise wiegen derzeit besonders schwer, weil mit ihnen die letzten Zinshoffnungen an den Märkten verschwinden. Steigende Energiepreise bedeuten anhaltenden Inflationsdruck, was die Notenbanken zwingt, ihre Zinsen zu erhöhen. Solche Zinsängste sind wiederum Gift für die stockende KI-Rallye, weil gerade die aufstrebenden Technologieunternehmen besonders von günstigen Krediten abhängig sind. Am Freitag hatten sich die Gewinnmitnahmen an den US-Börsen zu einem massiven Abverkauf ausgeweitet. Der Technologieindex Nasdaq 100 brach um 4,2% ein. Wie zu erwarten, lastet die neuerliche Eskalation in Nahost aber besonders auf den Luftfahrt- und Reisetiteln. Die Lufthansa-Aktie büßt über 1% ein, aber auch Flugzeugbauer wie Airbus und MTU stehen unter Druck.
1: Und soweit die Übersicht aus der Wirtschaft. Es ist gleich 13.59 Uhr.
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3: Im Silicon Valley macht ein neues Schlagwort die Runde: Permanent Underclass, also eine quasi ewige Unterschicht, in der demnächst alle landen, die ihr Geld mit Arbeit verdienen. Klingt erstmal merkwürdig. Allerdings ist es nicht auch etwas, was wir ernst nehmen sollten? Das fragen wir gleich in der SWR aktuell Langstrecke. Außerdem schauen wir nach China in die sogenannten Dark Factories. Das sind roboterbetriebene Produktionsstätten, die fast ohne Menschen funktionieren. Dort wird vom Smartphone bis hin zum E-Auto nahezu alles hergestellt. Unsere Korrespondentin konnte in einer Dark Factory drehen und berichtet, was diese Robotik für den chinesischen Arbeitsmarkt bedeutet. Das alles gleich nach den Nachrichten um 2 Uhr.
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4: Um 14 Uhr mit Markus Westhoff. Die iranischen Streitkräfte haben ihre Militäroperation gegen Israel vorerst für beendet erklärt, warnen aber vor härteren Vergeltungsschlägen, wenn Israel seine Attacken im Libanon fortsetzen sollte. Seit gestern Abend hatten sich Israel und der Iran wieder angegriffen, erstmals seit Beginn einer Waffenruhe Anfang April. Jan-Christoph Kitzler berichtet.
5: Die iranische Revolutionsgarde erklärte, sie habe 2 Militärstützpunkte angegriffen. Auch die libanesische Hisbollah-Miliz und die Houthi-Rebellen im Jemen hatten Israel beschossen. Iran hatte die jüngste Eskalation angekündigt, nachdem Israel gestern die libanesische Hauptstadt Beirut angegriffen hatte. Die südlichen Vororte gelten als Hochburg der Hisbollah, die Israel immer wieder mit Drohnen und Raketen angreift. Israelische Truppen halten weite Teile des Südlibanons besetzt und zerstören libanesische Ortschaften. Rund 600.000 Menschen sollen allein dort auf der Flucht sein. Eigentlich gilt seit Wochen eine Waffenruhe, die allerdings den Namen nicht verdient.
4: Militärische Gewalt hat sich als Mittel der internationalen Politik etabliert. Zu diesem Ergebnis kommt das jährliche Friedensgutachten, das heute in Berlin vorgestellt wurde. Darin werden die letzten Jahre als gewalttätigste Phase seit Ende des Kalten Krieges bezeichnet, begründet unter anderem in der Konkurrenz der Golfstaaten. Als Beispiel für neue sogenannte Warlords werden der russische Präsident Putin, US-Präsident Trump und Israels Regierungschef Netanyahu aufgeführt. Die Forscher empfehlen Deutschland und der EU, sich bei Verteidigung und Rüstung von den USA unabhängiger zu machen und Regelbrüche, etwa beim Völkerrecht, konsequent zu benennen. Papst Leo XIV. Hat angesichts der neuen Angriffe zwischen dem Iran und Israel zu Friedensverhandlungen aufgerufen. Waffen könnten niemals einen echten und dauerhaften Frieden schaffen, sagte das Oberhaupt der katholischen Kirche bei seiner Rede vor dem spanischen Parlament. Dabei ging er auch auf die Probleme bei der Migration und weitere Themen ein. Aus Madrid, Franka Welz.
6: Er mahnte sichere und legale Migrationswege an, eine respektvolle Aufnahme und echte Integrationsmöglichkeiten, aber auch Fluchtursachen zu bekämpfen. Migrationspolitik dürfe sich nicht auf Versuche beschränken, nur die Flüchtlingsbewegungen zu steuern. Mit Blick auf die zunehmende politische und gesellschaftliche Polarisierung sagte der Papst, politische Pluralität dürfe nicht in die ständige Herabwürdigung des Gegenübers ausarten. Wer öffentliche Verantwortung ausübe, habe daher eine besondere Pflicht, das Wort zu hüten, um die Sprache zu entwaffnen.
4: Kampfjets der NATO haben über Lettland eine Drohne abgeschossen. Das hat die lettische Armee mitgeteilt. In den vergangenen Wochen waren mehrfach ukrainische Drohnen in den Luftraum der baltischen Staaten eingedrungen. Fachleute vermuten, dass Russland sie mit Störsignalen gezielt umgeleitet hat. Bei dem Vorfall heute musste die Bevölkerung in zwei lettischen Regionen zeitweise Schutzräume aufsuchen. Die Deutsche Bahn sieht Fortschritte bei Sicherheit ihrer Belegschaft im Regionalverkehr. Der Chef der DB Regio, van Seiderfeld, sagte, beim Einsatz von Körperkameras und zusätzlichem Sicherheitspersonal gebe es gute Ergebnisse. So hätten Bahnmitarbeiter in mehr als 500 Fällen die Kamera eingeschaltet. In nur einem Fall sei es zu einem schweren Übergriff gekommen. Ab Juli werde zudem das Tragen stichfester Westen geprobt. Anfang Februar war bei einer Fahrscheinkontrolle in einem Regionalbahn bei Kaiserslautern ein Zugbegleiter getötet worden. Nach dem Brand in einem Reutlinger Umspannwerk mit einem Stromausfall hat der Verfassungsschutz derzeit keine Erkenntnisse über mögliche Brandstifter. Einer Sprecherin zufolge ist kein Bekennerschreiben bekannt. Laut Netzbetreiber gibt es Hinweise auf Brandstiftung. Es seien drei Brandstellen gefunden worden und der Zaun vor der Anlage sei beschädigt. Rund 30.000 Menschen waren stundenlang von dem Stromausfall betroffen. Tausende Haushalte sind weiterhin nicht am Netz, berichten Behörden. Der chinesische Präsident Xi hat seinen zweitägigen Staatsbesuch in Nordkorea begonnen. Nach Angaben der chinesischen Nachrichtenagentur Xinhua hat Machthaber Kim in Pyongyang eine militärische Ehrengarde zum Empfang aufmarschieren lassen, zu dem tausende Zuschauer kamen. China ist wichtigster Verbündeter des sozialistischen Nachbarn. Experten vermuten, dass Peking heimlich Hilfe nach Nordkorea schickt. Das verarmte Land steht unter UN-Sanktionen. SWR-Nachrichten, Redaktion Andrea Schindler und Stefan Everts.
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3: Mit Christian Rönspieß. Guten Tag. Wissen Sie, was Dark Factories sind? Das sind roboterbetriebene Produktionsstätten, die fast ohne Menschen funktionieren. Dort wird vom Smartphone bis hin zum E-Auto nahezu alles hergestellt. Das hört sich irgendwie beängstigend, aber auch faszinierend an, oder? In China ist es bereits Realität. Welche Folgen hat das für den dortigen Arbeitsmarkt? Das fragt der Weltspiegel-Podcast und will auch wissen, was es mit den vielen Besuchen der Staats- und Regierungschefs, die in China kürzlich zu Gast waren, auf sich hat. Welchen Machtanspruch hat China und wie sieht der eingeschlagene Weg aus?
7: Wie sieht es in so einer Dark Factory aus? Das berichtet uns ARD-Korrespondentin Marie von Mallinckrodt aus Peking. Hallo Marie.
8: Hallo.
7: Eine Dark Factory, was ist das denn? Also ich stelle mir da irgendwie sowas Mystisches vor an einem verlassenen Ort. Ist das denn wirklich so oder ist das nur so eine komische Vorstellung von mir?
8: Also mystisch ist vielleicht ein bisschen zu romantisch, zumindest so für meinen Geschmack. Da denke ich irgendwie an eine einsame Hütte in nebliger Naturstimmung. Auf jeden Fall sah das Ganze so aus, dass wir in den Outskirts von einer 10-Millionen-Stadt waren, in einer Industriegegend. Und da gibt es eben dieses junge E-Auto-Unternehmen und dann kommt man da auf dieses Gelände, das sieht alles ziemlich sauber aus und fast menschenleer. Und dann kommt man eben in diese große Fabrikhalle, die, sagen wir mal, eher in gedimmtem Licht ist.
7: Und wie sieht es denn dann so aus in so einer Fabrikhalle und hat dich irgendwas überrascht, hast du irgendwas bemerkt?
8: Naja, überrascht waren wir, weil wir vielleicht auch ein bisschen naiverweise dachten, ach cool, jetzt kommen wir in eine Dark Factory, da wird es dann wirklich zappenduster sein. War es aber eben nicht, wie ich eben schon gesagt habe. Es war so etwas gedimmtes Licht und ein bisschen enttäuscht waren wir dann schon. Und dann steht man da eben in so einer riesigen Halle, die eine Fläche hat ungefähr von 180 Fußballfeldern. Und es heißt zwar, es sei alles voll automatisiert und man sieht auch sehr, sehr viele Industrieroboter. 800 sind es, so sagen eben zumindest die Mitarbeiter dort. Aber es gibt eben auch 200 menschliche Mitarbeiter, die dann bei der Montage in den Zwischenschritten intervenieren, wenn es hakt. Was mich aber schon wirklich fasziniert hat, ist einfach zu sehen, wie geschmeidig diese Industrieroboter da so leise vor sich hinwerkeln. Und ich habe da auch mal den Manager gefragt, warum das Ganze dann eigentlich Dark Factory heißt, wenn es gar nicht so dark ist. Naja, und er sagt eben so, die Definition einer Dark Factory ist, dass eben alles 100% automatisiert abläuft und hebt dann nochmal hervor, wie viele Roboter man eben jetzt da in dieser Fabrik hat. Aber wie gesagt, in China ist unglaublich vieles auch, wird einfach ausprobiert und dort in der Fabrik ist man zwar schon automatisiert, aber ich fand es dann doch ganz interessant zu sehen, wie viel menschliche Unterstützung es dann eben auch doch noch braucht.
7: Und sind denn diese Dark Factories die Zukunft? Was ist denn so der langfristige Plan vielleicht auch dahinter?
8: Also, dass das die Zukunft ist, Janina, so sieht das auf jeden Fall die chinesische Staats- und Parteiführung. Wir wissen jetzt nicht, wie viele es gibt, ne? Aber fest steht, dass einfach wahnsinnig viel investiert wird und eben jetzt auf einmal, wie damals die E-Auto-Firmen und Start-ups, eben solche Dark Factories, ja, wie Pilze aus dem Boden sprießen. Eigentlich kann man schon sagen, dass jetzt so hochautomatisierte E-Auto-Fabriken, wie wir sie eben gesehen haben, aktueller Standard sind. Und der Ursprung des Ganzen sind auf jeden Fall die langfristigen Pläne der Partei, über die jetzt ja auch immer so viel gesprochen wird, wenn dann zum Beispiel die deutsche Wirtschaftsministerin kommt und sagt, wir müssen mal diese 5-Jahrespläne Chinas genau studieren. Und da gab es eben einen Plan 2015, Made in China 2025 hieß der. Und da wurde eben schon ganz klar das Ziel festgehalten, dass man zu einer globalen Hightech-Supermacht werden will. Und ganz im Zentrum stehen da eben die Bereiche KI und Robotik. Und da ist die Idee, dass eben Robotik auch ein zentraler Hebel ist für das wirtschaftliche Wachstum, für die technologische Unabhängigkeit und die, ja, globale Vormachtstellung, also KI und Robotik eben, ne? Künstliche Intelligenz.
7: Und was heißt das denn für die Gesellschaft und auch für die Jobs? Weil da werden ja natürlich dann auch viele wegfallen. Gibt es da irgendwie eine Reglementierung?
8: Ich finde das eine so super spannende Frage, weil sie ja eigentlich uns alle auch berührt, ne? Sozusagen die Weltbürger und Weltbürgerinnen. Und ich glaube, es ist nirgends einfach zu beantworten. In China ist es so, dass ja man sagen kann, viele Fabrikarbeiterjobs sind schon ersetzt und es werden auch in Zukunft viele Jobs ersetzt werden. Da gibt es auch erstaunlich offene Studien, würde ich sagen, auch die so aus der chinesischen Staats- und Parteiführung kommen, weil man sich eben dieser Herausforderung auch stellt. Und da gibt es zum Beispiel eine von dem Ministerium für Personalwesen, das ist auch ein interessanter Name, die in 300 Städten geforscht haben letztes Jahr. Und da kam bei rum, dass eben genau in diesen Bereichen Verwaltung, Finanzen, Sales-Bereich teilweise schon 10-20% weniger Stellen zur Verfügung stehen, eben wegen dieser ganzen Transformation. Und dann kann man auch noch dazu sagen, auf der einen Seite hast du eine alternde Bevölkerung, eine historisch niedrige Geburtenrate. Und da ist eben zumindest die theoretische Idee der Partei, dass man eben mithilfe von KI-Technologie trotzdem eine hohe Produktivität erzeugen kann, wenn man weniger Menschen hat. Das auf der einen Seite, aber auf der anderen Seite gibt es halt auch eine super hohe Jugendarbeitslosigkeit, über die wir ja hier auch schon berichtet haben. Und genau das birgt auch sozialen Sprengstoff, würde ich sagen, weil die jungen Menschen ohnehin so Probleme haben, einen guten Job zu finden. Und das wird jetzt möglicherweise dadurch natürlich noch schwieriger.
7: Also kann es dann auch einfach sein, dass man als Arbeitnehmer rausgeschmissen wird und dann durch zum Beispiel einen Roboter ersetzt wird und da gibt es keine Rechte für die Arbeitnehmer zum Beispiel?
8: Also grundsätzlich hast du in China sicherlich weniger Arbeiterrechte und überhaupt weniger soziale Sicherheit, als wir das in Europa kennen. Ich hatte es ja eben so den darwinistischen Wettbewerb genannt. Also da ist einfach hier das Leben und die Arbeitsbedingungen per se sehr viel härter. Was aber total interessant ist, es gibt jetzt einen Gerichtsfall in Hangzhou. Das ist die Hightech-Metropole, da hat auch DeepSeek seinen Sitz, über den auch sehr viel berichtet wurde in den chinesischen Medien. Da hat eben jemand seinen Job verloren wegen dem Einsatz von künstlicher Intelligenz. Diese Person hat dann sich eben gewehrt und hat dann auch geklagt. Und daraus ist dann ein ganzer Prozess entstanden und ein Gerichtsurteil, das eben diesem Arbeiter auch Recht gegeben hat, beziehungsweise eben dann ihn unterstützt hat dahingehend, dass er auch eine Kompensation bekommen musste. Und da das Gerichtsurteil eben besagt, dass Unternehmen vor einem KI-bedingten Stellenabbau eben genau prüfen müssen, ob dieser Mitarbeiter nicht möglicherweise für andere Aufgaben weiter qualifiziert werden kann und eben ja fair weiter beschäftigt werden kann. Und das heißt, da ist schon eine ziemliche Sensibilität da. Und in China muss man immer mit einbeziehen, wenn so etwas öffentlich berichtet wird und dann eben auch in vielen Staatsmedien erscheint, dann ist das eine Botschaft, die ganz oben die Staats- und Parteiführung in Peking setzen möchte, nämlich den Leuten sagen, wir sehen da nicht einfach drüber hinweg, über diese Sorge, die ihr möglicherweise habt, sondern wir kümmern uns darum. Das ist das, was sozusagen in der Öffentlichkeit kommuniziert wird. Tatsächlich aber ist es natürlich so, dass viele Menschen ihre Jobs verlieren vermutlich oder eben halt Stellen auch nicht neu besetzt werden oder wie diese Autofabrik, die wir besucht haben. Klar, da stehen jetzt eben Maschinen, das sind normalerweise wären da eben Arbeiter, die diesen Job übernehmen könnten. Und das wird dann aber in den meisten Fällen auch nicht so festgehalten als durch KI-ersetzte Jobs, sondern da heißt es dann in den Statistiken eher unternehmerische Umstrukturierung und so weiter und so fort, weil man auch nicht so gerne möchte, dass eben so eine Zahl das Tageslicht erblickt, die klar beziffert, wie viele Menschen jetzt eben schon ihre Jobs verloren haben.
7: Und ich könnte mir auch vorstellen, dass Chinesen und Chinesinnen aber auch Respekt haben, wenn das Land da so nach vorne prescht bei KI und Robotik, oder?
8: Ja, ich würde aber dennoch sagen, dass bei all denjenigen hier in China, die ja nur via Handy jetzt mit Algorithmen und künstlicher Intelligenz zu tun haben, dass die meisten Menschen schon eine ziemlich große Offenheit gegenüber den Entwicklungen haben. Mal ganz abgesehen davon, dass es halt die Parole vom Parteichef ist, Xi, würden sich sowieso wenige trauen, dagegen zu sprechen. Aber es gibt auch Studien dazu, dass die Innovationsfreudigkeit hierzulande größer ist. Aus meiner Sicht ist es eine Mischung aus autokratischer Staat, mangelnde soziale Absicherung und ja eben so eine Wettbewerbsmentalität. Es gibt auch nicht so eine Sensibilität für Datenschutz, weil es einfach nicht so öffentlich debattiert wird auch. Aber die Menschen, für die es total absehbar ist, dass die KI vielleicht bald in ihrem Feld eingesetzt wird, die machen sich natürlich schon Sorgen. Und ich habe neulich mal mit so ein paar jungen Menschen gesprochen, habe da eine junge Sprachenstudentin getroffen und die hat mir Folgendes gesagt. Ja, sie sagt eben, dass sie Französisch studiert in Peking, dass sie eigentlich eben gerne als Übersetzerin später arbeiten würde und sich sie und ihre Kommilitonen und Kommilitoninnen ja eben schon Sorge machen, Angst haben, dass eben genau ihr Berufstraum möglicherweise von irgendeiner KI dann eben ausgeübt wird. Und ich habe auch eine andere junge Frau gefragt, das war ganz interessant, da war ich auf so einer KI-Messe und da hat ein junger Start-up-Unternehmer seine humanoiden Roboter vorgestellt und da stand also diese Frau staunenden Auges davor und die habe ich eben gefragt, ob sie sich vorstellen kann, so einen humanoiden Roboter vielleicht zu Hause sitzen zu haben, mit dem man sich unterhält, der vielleicht irgendwann auch mal Ersatz für einen echten Menschen sein könnte. Wir kennen ja dieses Phänomen, dass manche Leute schon ChatGPT oder hier in China DeepSeek als ihren Boyfriend oder Girlfriend oder so ansehen. Und die hat mir Folgendes geantwortet. Sie sagt eben, also solange es jetzt nicht wie so ein Sci-Fi-Film rüberkommt, kann sie sich schon vorstellen, dass einfach das mehr auszutesten. Ne? Aber sie sagt eben, es funktioniert nicht, wenn die Menschen die Kontrolle verlieren über die Algorithmen letztlich. Und das ist auch so ein Thema hier in China. Hätte ich auch nicht so gedacht, aber das wird auch relativ viel diskutiert. Zumindest an manchen Unis eben so die ethischen Konsequenzen.
7: Als wir jetzt so geredet haben, ist mir irgendwie in den Kopf gekommen, dass China ja so ein bisschen auch so Anreize schafft, dass man sich ausprobiert, KI benutzt, Robotik. Und das wirkt wie so eine große Spielwiese. Warum ist das so gewollt?
8: Das ist letztlich so gewollt, weil es eben ein autokratischer Staat ist, bei dem es von ganz oben die Entscheidung gibt, wir wollen auf diesem Feld in 10 Jahren erreichen, dass wir in ganz vielen industriellen Bereichen, aber auch in anderen Wirtschaftsbereichen KI und eben Robotik einsetzen. Und ich glaube, da liegt auch so der Kernunterschied zwischen China und Europa oder sagen wir mal China und Deutschland. In Deutschland wird sehr viel und ganz toll geforscht, aber eben nicht so viel ausprobiert. Und in China ist es so, es wird geforscht und man probiert eben auch super viel aus. Und eigene Landesteile und Städte haben auch nochmal ihre eigenen Ziele und Fünfjahrespläne. Da gibt es Investitionsprogramme noch und nöcher, Forschungscluster, wo also Start-ups mit der Lokalregierung und der Uni zusammenarbeiten. Und das führt dann eben dazu, dass es einfach unglaublich viel auf dem Markt gibt, wo dann eben wieder so dieser darwinistische Wettbewerbsmechanismus einsetzt. Ganz viele probieren es aus und nur ein paar davon sind erfolgreich. Aber das reicht im Grunde genommen dann eben aus, um dann eben letztlich wahrscheinlich doch in der Praxis sehr viel weiter voranzukommen als jetzt eben in dem Fall Deutschland. Wir sehen das zum Beispiel auch in der E-Auto-Fabrik, in der ich war. Die ganzen Industrieroboter, das sind KUKA-Roboter. Ich weiß nicht jetzt, ob dir jetzt KUKA sofort was sagt. KUKA war mal eine deutsche Firma, die dann eben von einer chinesischen Firma aufgekauft wurde. Gibt ja auch andere Beispiele. Es gab in Deutschland auch Versuche, zum Beispiel Flugtaxis auf den Weg zu bringen. Und in Deutschland hat man das irgendwie probiert und in China hat man es dann tatsächlich eben auf den Weg gebracht, sodass ich, jetzt komme ich nochmal zur deutschen Wirtschaftsministerin, weil die uns hier gerade ziemlich beschäftigt hat mit ihrem Besuch in Peking und im Süden Chinas, die guckt sich jetzt eben hier so ein Flugtaxi-Unternehmen an und wird das dann bestaunen und sich dann wahrscheinlich von chinesischen Offiziellen erklären lassen, wie sie das machen mit ihren ganz unterschiedlichen Ansatz, Dinge mit wenig Bürokratie und schnelleren Mechanismen auf den Weg zu bringen.
7: Danke, Marie, für das spannende Gespräch und immer spannend, mit dir zu reden, weil man so verschiedene Eindrücke aus dem Land bekommt. Danke dir.
8: Sehr gerne.
7: Und jetzt haben wir gerade schon gehört, wie es in so einer Dark Factory aussieht. Und jetzt wollen wir mal weiterschauen. Viele Staatschefs waren zuletzt zu Gast in China. Welche Bedeutung hat das? Darüber spreche ich mit der Sinologin Dr. Marina Rudjak von der Universität Heidelberg. Hallo Frau Rudjak.
9: Hallo Frau Werner.
7: Jetzt waren ja schon viele Staatsgäste zu Gast. Also Donald Trump, Wladimir Putin, jetzt die deutsche Wirtschaftsministerin Reiche. Was bedeutet das denn auch für China?
9: Für China ist es ein Zeichen dafür, dass das Land dort angekommen ist, wo Staatschef Xi Jinping es haben wollte, nämlich als eines der mächtigsten Länder der Welt, ohne die heute globale Politik nicht funktioniert. Und genau so wird diese Reihe von Besuchen in kurzer Abfolge hintereinander Donald Trump, Putin, jetzt auch die deutsche Wirtschaftsdelegation gelesen.
7: Und die Beziehung zwischen Deutschland und China, also Deutschland ist ja sehr abhängig, China ist der größte Handelspartner. Was bedeutet diese Beziehung zwischen den beiden Ländern?
9: Aus der chinesischen Perspektive, auch wenn Deutschland oder Europa gerade nicht als politisch wichtige Akteure gesehen werden, sind sowohl Deutschland als auch die EU extrem wichtig als Markt. Denn China hat massive Überkapazitäten, die vom eigenen Markt nicht absorbiert werden. Und dieser europäische Markt, einschließlich Deutschland, sind extrem wichtig. Und deutsche Technologie bleibt für China auch nach wie vor wichtig. Deswegen gibt es auch ein großes Interesse, in deutsche Unternehmen zu investieren.
7: Welche Rolle und Einfluss hat denn auch China in der Welt? Und vielleicht können Sie auch so ein bisschen skizzieren, was ist denn die Strategie Chinas? Was ist so das finale Ziel?
9: Vielleicht muss man sich zuerst anschauen, was sind eigentlich die Kerninteressen der chinesischen Regierung bzw. der kommunistischen Partei, die an der Regierung ist. Und diese Kerninteressen sind im Wesentlichen drei. Das erste ist politische Legitimation, an der Macht zu bleiben. Und da gibt es eine Art Vertrag zwischen der Regierung und dem Volk. Die Regierung sorgt dafür, dass die Menschen wohlhabender werden und die Bevölkerung hält sich dafür aus der Politik raus. Das zweite Kerninteresse ist das, was die chinesische Regierung als territoriale Integrität bezeichnet. Und das betrifft auch Tibet, Taiwan, Xinjiang, Südchinesisches Meer aus der Perspektive der chinesischen Regierung. Und das dritte Kerninteresse ist ein internationales Umfeld, das stabil ist und für Chinas eigene wirtschaftliche Entwicklung förderlich ist, denn davon hängt ja wiederum die Legitimität der Partei ab. Und aus diesen Kerninteressen leitet sich eigentlich auch Chinas Außenpolitik ab. Es geht darum, ein stabiles internationales Umfeld zu haben mit Ländern, die mit China handeln, in die China investieren kann und die sich vor allem auch nicht gegen China verbünden.
7: Wie gelingt das denn vielleicht auch, die Bevölkerung ruhig zu halten oder dass die jetzt da mitmacht? Kommt denn dieser wirtschaftliche Aufschwung auch bei der Bevölkerung an?
9: Der wirtschaftliche Aufschwung kommt bei der Bevölkerung an, aber nicht bei allen gleichermaßen. China bleibt immer noch ein Land riesiger ökonomischer Unterschiede zwischen den Ostküstenstädten, die postmodern wirken und aussehen, und der Tatsache, dass im Durchschnitt das Einkommen immer noch relativ niedrig ist. Und wir haben jetzt zum Beispiel nach dem Fünfjahresplan gesehen, bei dem ja die künstliche Intelligenz eine sehr große Rolle spielt und die Automatisierung, dass es auch in den chinesischen sozialen Medien viele Stimmen gibt, die sagen, ja, das ist ja alles schön und gut, dass beim Frühlingsfest hier Roboter in der Show auftreten, aber mein eigener Alltag ist relativ schwer. Und wir merken es auch daran, dass die Bevölkerung nicht der Aufforderung der chinesischen Regierung folgt, mehr zu konsumieren oder auch mehr Kinder zu bekommen. Und das sind Zeichen dafür, dass es eben nicht so viel Vertrauen in die Zukunft gibt.
7: Natürlich gibt es ja auch viele Arbeiter, die ja auch in diesem Land arbeiten. Und wenn jetzt immer mehr Roboter kommt oder KI und die ersetzen soll, ist das nicht dann auch schwierig für die normale Bevölkerung?
9: In dem Falle ist die Automatisierung die Strategie, mit dem demografischen Wandel fertig zu werden. Denn die Bevölkerung schrumpft massive. Das ist etwas, was der chinesischen Regierung tatsächlich sehr viele Sorgen bereitet, wie man eigentlich die Produktion aufrechterhalten kann bei dem demografischen Wandel und auch angesichts der Tatsache, dass Menschen mit der zunehmenden technologischen Entwicklung natürlich in bessere Jobs wollen. Also da ist nicht unbedingt die Arbeitslosigkeit das Problem, sondern es ist gerade der Grund, also der demografische Wandel, dass die Automatisierung vorangetrieben wird.
7: Ist das denn dann eher so, dass wir jetzt hier die Roboter sehen, die beim Marathon mitlaufen und dass das eher dann so der Schein nach außen ist, so ein bisschen die Glitzerwelt? Aber wenn Sie auch sagen, die normale Bevölkerung lebt vielleicht ja auch oft noch unter der Armutsgrenze oder hat an diesem wirtschaftlichen Aufschwung gar nicht so viel Teilhabe.
10: Also die Bevölkerung hat durchaus Teilhabe. Aber die Frage ist natürlich, wie? Wir haben jetzt im deutschsprachigen Raum den Roman »Ich fahre Pakete in Peking« ausgesprochen, der von einem chinesischen Paketfahrer geschrieben wurde. Und der zeigt, was eigentlich die Schattenseiten dieser Ökonomie sind, die auf der einen Seite einem Teil der Bevölkerung sozusagen die sofortige Verfügbarkeit von allem garantiert. Man kann sich in Peking innerhalb kürzester Zeit, nicht nur in Peking, eigentlich chinaweit, alles Mögliche liefern lassen. Aber wer übernimmt diese Arbeit? Und diese Schattenseiten des Booms, das ist das, was einen relativ großen Teil der Bevölkerung betrifft.
7: Und wie steht denn das Land wirtschaftlich da? Also Aufschwung, haben Sie schon gesagt, das boomt.
10: Es boomt in dem Sinne, dass es ein Wirtschaftswachstum immer noch gibt.
9: Aber der ist im Vergleich zu den früheren Zahlen relativ niedrig, bei 4 bis 4,5%. Und China hat jetzt im dritten Jahr in Folge Deflation. Erstmals in diesem Jahr hat in seinem Regierungsbericht der Premierminister das auch zugegeben. Also China hat lange nicht zugegeben, dass es eine Deflation hat. Und es zeigt, dass es zwar auf der einen Seite Wirtschaftswachstum gibt, aber dieser eben bei weitem nicht mehr so robust ist wie früher. Und gleichzeitig gibt es trotz Wachstum eine Wirtschaftskrise. Es gibt Überkapazitäten, es gibt Deflation, es gibt die Immobilienkrise und es gibt eine Bevölkerung, die eben kein zu großes Vertrauen in die eigene wirtschaftliche Zukunft zu haben scheint und eben nicht viel konsumiert.
7: Und jetzt haben Sie auch schon die alternde Gesellschaft angesprochen. Wie stellt sich denn China darauf ein oder setzt man deshalb auch so viel auf KI-Roboter? Wie muss man sich das vorstellen?
9: Man setzt genau deswegen so viel auf KI und Roboter, und zwar sowohl in der Produktion, aber auch bei der Frage, wie werden eigentlich ältere Menschen versorgt, wenn sie Pflege brauchen. Wenn Familien inzwischen so aufgestellt sind, dass zwei arbeitende Erwachsene vier Großeltern versorgen müssen und dann vielleicht auch gar keine eigenen Kinder haben. Und das ist eine ganz große Frage. Also gerade die Pflegefrage ist eine, die in China inzwischen sehr groß diskutiert wird und wo man auch die Hoffnung potenziell auf Roboter setzt.
7: Gibt es denn auch noch so ein großes Gefälle zwischen Stadt und Land, also so Megacities? Aber natürlich sieht es auf dem Land ja auch ganz anders aus, oder?
9: Das Gefälle gibt es, aber man muss auch ganz klar sagen, das Land in China heute sieht ganz anders aus als vor 10 oder 15 oder 20 Jahren. Also auch auf dem Land hat massive Entwicklung stattgefunden, aber das Gefälle gibt es natürlich schon. Wobei jetzt aus deutscher Perspektive man sagen muss, auch auf dem tiefsten Land hat man in China exzellenten Internetempfang. Das, was in Deutschland ja nicht unbedingt der Fall ist. Also auch da, wenn wir an Gefälle denken, ist das Gefälle nicht unbedingt im Technologischen.
7: Wo denn dann?
9: Im Einkommen, also sagen der Verfügbarkeit des Einkommens, in dem auf welche Schulen man seine eigenen Kinder schicken kann, welche gesundheitliche Versorgung man sich leisten kann. Theoretisch gibt es staatliche gesundheitliche Versorgung für alle. Praktisch sind es Kosten, die zu einem großen Teil privat getragen werden müssen. Das ist zum Beispiel, also die ganzen öffentlichen Dienstleistungen.
7: Jetzt hat man ja oft, glaube ich, so ein Bild im Kopf, China ist eben Vorreiter in KI, in Robotik. Ist das denn so oder ist das nur so eine Welt, die wir glauben, dass sie da so Vorreiter sind?
9: Wenn man China mit Europa vergleicht, ist das Niveau der Durchtechnisierung sehr, sehr, sehr hoch. Und das hat damit zu tun, von welchem Punkt aus China gestartet ist. Denn Technologie bietet viele schnelle Lösungen für Alltagsprobleme. Und viele in China sagen, wir können uns die Komplexität von papiergebundenen, papiergetriebenen, langsamen Prozessen gar nicht leisten, weil wir ja aufholen müssen. Und das Beispiel, das ich immer wieder gerne verwende, weil ich danach gefragt werde, ist, stimmt es eigentlich, dass man in Deutschland noch viele Dinge auf Papier macht? Stimmt es eigentlich, dass es in Deutschland noch Faxgeräte gibt? Und da muss man einfach sagen, ein Land, das per se nicht reich ist, kann sich vieles an langsamen, papiergebundenen Prozessen gar nicht leisten. Und deswegen, gerade aus der Optimierung heraus, gab es in China schon sehr, sehr früh diesen Drang, möglichst viel zu technisieren. Ich erinnere mich, ich war mal bei einer Konferenz, wo es um Stadtentwicklung ging und um Smart Mobility, also wie eine Stadt über Technologie, über KI steuern kann, wo zum Beispiel gerade mehr Busse gebraucht werden oder wo gerade mehr Elektrofahrräder gebraucht werden. Und der Stadtentwickler aus China sagte, wir haben gar keine Zeit, das alles so langsam zu planen. Wir müssen sehen, okay, morgens sind da so und so viele Menschen, da brauchen wir Busse hin. Abends sieht es so und so aus. Und um sozusagen diese drängenden gesellschaftlichen Fragen zu beantworten. Dafür wurde sehr früh auf Technologie gesetzt und da gibt es auch eine große Technologieoffenheit. Und ich glaube, die Herausforderungen, die sich zum Beispiel durch KI ergeben, werden in China nicht unbedingt aus der ethischen oder Werteperspektive diskutiert, sondern eher aus der Perspektive der technologischen Lösbarkeit.
7: Vielen Dank für Ihre Expertise und das Gespräch und dass Sie uns nochmal eingeordnet haben, wie China zum Beispiel gerade auch wirtschaftlich dasteht. Danke.
9: Vielen Dank.
11: 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Wir haben ja gerade gehört, dass Arbeitsplätze durch Robotik gefährdet sind. Und seit einiger Zeit macht im Silicon Valley ein neues Schlagwort die Runde: Permanent Underclass, eine ewige Unterschicht, in der demnächst alle landen, die ihr Geld mit Arbeit verdienen. Wie ernst sollten wir das nehmen? Das klärt jetzt der KI-Podcast.
12: Fritz, wir versuchen ja immer mit unserem KI-Podcast auch vielleicht einen optimistischen Blick zu finden auf die ganzen Veränderungen, die gerade herangestürzt kommen durch die KI-Revolution. Aber heute könnten wir mal an unsere Grenzen geraten damit. Was meinst du?
13: Es kommt immer auf deine Perspektive an. Also wenn dir Nvidia gehört oder eine Roboterfabrik mit autonomen Robotern, die sich selbst replizieren, dann hast du natürlich große Gründe, optimistisch zu sein, weil du dann nicht eines Tages in der Permanent Underclass landen wirst, in der ewigen Unterschicht.
12: Ja, also die These, über die wir sprechen wollen, ist die, dass KI dadurch, dass sie einerseits große Produktivitätsgewinne erzeugen könnte und KI auf einmal alles Mögliche kann, was früher nur Menschen konnten, sehr, sehr viel neues Geld schafft, sehr viel neuen Wohlstand, aber dass dieser Wohlstand halt nicht überall landen könnte, sondern am Ende halt nur bei denen, die, wie du sagst, Nvidia besitzen, die vielleicht Teil der großen KI-Unternehmen sind oder wenigstens Besitzer eines großen Unternehmens sind, was von der KI-Revolution massiv profitiert. Das ist so die Idee. Also stürzen wir durch KI in so eine Art Zwei-Klassen-Gesellschaft. Und zwar eine sehr viel extremere Variante als die, die wir vielleicht ohnehin schon haben. Nämlich eine, in der ein paar ausgewählte, sehr reiche Menschen quasi alles besitzen und der Rest deutlich mehr. Ich würde sagen, da gehören jetzt vermutlich auch praktisch alle unserer Hörer dazu. Der besitzt dann fast gar nichts.
13: Ja, diese Idee der Permanent Underclass, der ewigen Unterschicht, in der eigentlich alle Leute drin sind, die klassischerweise ihr Geld mit Arbeit verdienen, das ist ein Gedanke, der so ein bisschen um sich gegriffen hat in der Tech-Welt im Silicon Valley. Ich habe den auch sehr, sehr stark gespürt, als ich da vor ein paar Monaten vor Ort war in San Francisco. Das ist durchaus was, über das sich Leute Gedanken machen, die eigentlich, wenn man jetzt mal so auf deren Gehaltscheck schaut, sich normalerweise nicht um finanzielle Dinge Sorgen machen müssten. Also ne, Programmierer, die wirklich gut verdienen bei diesen Tech-Firmen, die aber ja so ein bisschen denken, hey, es gibt einen Tag X in nicht allzu ferner Zukunft, vielleicht schon in den nächsten 2 Jahren, vielleicht in den nächsten 5 Jahren. Und bis zu diesem Tag kannst du noch Geld verdienen mit Arbeit, mit Lohnarbeit. Und danach nicht mehr, weil alle Lohnarbeit, ja, Programmieren, alles, was du gerade so machst, in der Fabrik arbeiten, eigentlich egal, was es ist, Taxifahren, Podcast-Host sein, das wird sozusagen danach viel besser, viel schneller, vor allem viel billiger von einer KI übernommen werden und dann bist du arbeitslos.
12: Wir schauen uns also heute an, woher kommt diese Angst vor einer ewigen Unterschicht? Was ist da die Idee? Wie realistisch ist dieses Szenario? Müssen wir uns darüber wirklich Sorgen machen? Und wenn ja oder auch wenn nein, wie sollten wir uns jetzt verhalten? Was sollten wir tun? Das ist der KI-Podcast, der noch einen Job hat. Ich bin Gregor Schmalzried.
13: Und ich bin Fritz Espenlob.
12: Dann fangen wir mal an mit der Frage, woher kommt diese Idee eigentlich? Weil diese Idee, dass KI unsere Arbeit einfach übernehmen könnte, das erzählen ja manchmal Leute gar nicht als Dystopie, sondern als Utopie. Also ich habe das auch immer mal wieder jetzt gehört, so in den letzten paar Jahren, dass Leute sagen, naja, wenn die KI einfach alles kann, dann ist das ja super. Dann können wir den ganzen Tag im Liegestuhl liegen und auf die Azoren fahren oder Pickleball spielen. Was auch immer, was man halt machen möchte im Alltag. Und wir leben quasi im Paradies auf Erden. Dieses Szenario, über das wir heute reden, das fängt irgendwie an dem gleichen Punkt an, nämlich dass KI immer mehr Arbeit übernimmt, aber macht daraus eben keine Utopie, sondern eine Dystopie. Was meinst du, Fritz? Woher kam diese Idee ursprünglich oder wie ist die so groß geworden?
13: Also das Ganze ist auf der einen Seite ein bisschen ein Meme in manchen Twitter-Kreisen, auf manchen Tech-Partys wird das auch so ein bisschen augenzwinkernd manchmal erzählt. Also dieses so, man muss sich jetzt wirklich beeilen, um in diesem Job, den man hat, nochmal möglichst viel Geld zu verdienen, weil man halt nicht weiß, wie lange das überhaupt noch möglich ist. Also quasi jede Woche ist es so, dass mehr von dem, was du eigentlich als Mensch kannst, irgendwie von den KI-Coding-Agenten gemacht wird. Und das Ganze ist aber nicht nur was so kleine Programmierer beschäftigt, sondern eben auch gleichzeitig die großen Namen in der Tech-Welt. Also Sam Altman redet schon seit Beginn der KI-Revolution zum Beispiel ganz viel über bedingungsloses Grundeinkommen und über die Frage, wie geht man damit um in einer Welt, wenn Leute tatsächlich vielleicht keine berufliche Tätigkeit mehr haben und dann eben auch kein Einkommen mehr erzielen können. Das ist ja das, ne? Dieses, man sitzt dann rum auf den Azoren und alles ist super, das beinhaltet ja irgendwie so ein bisschen die Vorstellung, dass man weiterhin Geld hat, auch wenn man nichts mehr machen kann, um sein Geld zu verdienen.
12: Das heißt, es ist eine Verteilungsfrage irgendwie. Wenn die KI irgendwann jede Menge Dinge tun kann, die bisher nur wir Menschen tun konnten, dann kann das natürlich eine schöne Nachricht für uns alle sein. Aber wenn das bedeutet, dass all diejenigen, die bisher ihre Arbeitskraft verkauft haben, das nicht mehr machen können, was machen die dann noch? Also das Einzige, was dann zählt, ist, wie viel Geld hat man? Weil für dieses Geld kann man sich ja dann entsprechend Rechenleistung kaufen oder Tokens oder Beteiligung an einem KI-Modell. Und die Sorge, die natürlich jetzt Leute haben, und die ist, wenn man so auf den Aktienmarkt gerade guckt, auch gar nicht so abwegig, ist halt die, dass wir ein Wirtschaftswachstum bekommen könnten, was mit Menschen gar nichts mehr zu tun hat. Also es ist ja schon jetzt so, dass der Arbeitsmarkt auch in den USA nicht sonderlich gut ist. Es werden ziemlich wenig Leute eingestellt, auch im Tech-Bereich werden wenig Leute eingestellt. Viele Leute werden sogar entlassen. Auch in Deutschland ist der Arbeitsmarkt nicht gut. Aber der Börse, die kommt eigentlich ganz gut damit zurecht. Und das hat unter anderem damit zu tun, dass halt ein bisschen Geld umgeschichtet wird. Man kauft halt keine Leute mehr ein, sondern man kauft Rechenzentren, man kauft KI, man kauft digitale Arbeit quasi. Und wenn das immer weiter auseinanderdriftet, dann steht man vielleicht irgendwie mit leeren Händen da, wenn das, was man die ganze Zeit gegeben hat, einfach die Arbeitskraft gewesen wäre.
13: Das hatten wir ja auch irgendwie immer schon. Der große Punkt ist, dass wir bisher aber eigentlich immer dann andere Jobs hatten, in die man wechseln konnte. Ja, mag sein, dass die dann vielleicht teilweise ein bisschen schlechter bezahlt waren, aber teilweise auch besser bezahlt waren. Also durch Technologie sind ja auch immer neue Jobs entstanden. Und hinter dieser Permanent Underclass-Idee, da stecken jetzt drei Annahmen, warum das hier anders ist als bei technologischen Entwicklungen in der Vergangenheit. Und ich glaube, Gregor, es ist ganz gut, wenn wir diese Annahmen hier einmal explizit so ein bisschen ans Licht holen. Und die erste Annahme ist, künstliche Intelligenz ist tatsächlich eine fundamental andere Technologie als unsere Technologien in der Vergangenheit. Also es wird keine neuen Jobs geben durch KI. So, am Ende haben wir diese AGI, die quasi alles machen kann, was wir Menschen machen können und überall besser ist. Und es ist sozusagen auch in gar keiner Situation überhaupt noch rational, einen Menschen für irgendwas zu bezahlen, wofür ich auch eine KI oder einen Roboter bezahlen könnte. Also man merkt schon so ein bisschen so, ist diese Annahme besonders realistisch? Aber ich glaube, das ist so die erste Annahme, die da drunter steht. Die zweite Annahme ist, in dieser Gesellschaft bleiben unsere Eigentumsrechte, die wir halt jetzt aktuell haben, weiterhin erhalten. Also die Leute, denen die großen KI-Firmen gehören und denen die irgendwie super Roboterfabriken gehören, die gehören denen auch weiterhin. Und niemand sagt, Moment mal, dann müssen wir das alles vielleicht irgendwie anders besteuern, wenn niemand mehr einen Job hat außer euch. Und die dritte Annahme ist so ein bisschen verbunden damit, die würde ich einfach beschreiben als niemand muckt auf. Also alle Leute sind irgendwie dann halt einfach in der Permanent Underclass und es gibt sozusagen keinen gesellschaftlichen Protest und keinen oder zumindest keinen wirksamen gesellschaftlichen Protest dagegen. Und keine Ahnung, Gregor, ich weiß nicht, wie es dir geht, aber wenn man jetzt diese drei Annahmen, finde ich, einmal so ausformuliert, dann finde ich, dann merkt man schon so ein bisschen, dass diese, also ich glaube, diese Permanent Underclass-Furcht jetzt nicht so hundertprozentig.
12: Ja, ich glaube, ich bin tatsächlich schon bei der ersten Annahme nicht so ganz sicher, weil also auch das, dass Leute sagen, diesmal ist aber alles anders und diesmal gibt's keine neuen Jobs mehr, das sieht ja irgendwie vor, dass sich nicht groß was verändert in einer Welt, in der KI alle Arbeiten übernimmt. Also es gibt ja zahlreiche Beispiele von Jobs, die man jetzt schon theoretisch automatisieren könnte, aber es halt nicht macht. Also da gehören die Extrembeispiele dazu, wie das David Guetta als DJ muss da nicht wirklich stehen. Der muss nicht wirklich 1 Million Euro dafür bekommen, dass er sich auf die Bühne stellt und einen Knopf drückt. Trotzdem macht er es halt und Leute zahlen da auch gerne den Eintritt und zahlen ihm die Gage, weil er das halt, ja, weil es halt David Guetta ist. Also natürlich sind wir nicht alle David Guetta, aber es ist einfach so ein einfaches Zeichen dafür, dass man nicht einfach sagen kann, nur weil ein Job theoretisch automatisierbar ist, dass das dann auch passiert oder dass da quasi nichts dagegen spricht, das dann so zu übernehmen. Das haben wir ja auch immer mal wieder erlebt.
13: Das hat ja sogar in der VWL einen Namen, ne? Das ist die sogenannte Lump of Labor Fallacy, also auf Deutsch, gibt keine wirklich gute Übersetzung, sagen wir mal fixe Arbeitsmenge Trugschluss. Also diese Annahme, dass quasi die Jobs, die wir heute haben, das sind halt quasi die Jobs, die es gibt. Es gibt eine begrenzte Menge an Arbeit, die wir irgendwie verteilen müssen und jede neue technologische Innovation ersetzt davon was, ohne es mit was Neuem, also quasi ohne neue Möglichkeiten zu öffnen. Und wie gesagt, wenn man zurückguckt, das war halt bisher nie der Fall. Es sind immer schon aus der industriellen Revolution, wissen wir ja, was da alles für neue Jobs entstanden sind, die man sich gar nicht vorstellen konnte. Und diese Vorstellung, dass das jetzt bei KI irgendwie wesentlich anders sein sollte, also ich glaube, dafür muss man ein bisschen besser argumentieren, als das passiert bei vielen Leuten, die von der Permanent Underclass reden.
12: Das Beispiel, was ich immer ganz schön finde in dem Kontext, sind so das Internet oder was das Internet damals gemacht hat. Weil natürlich hätte man sich vor 25, 30 Jahren hinstellen können und überlegen, okay, welche Jobs werden durch das Internet zumindest verändert oder werden dadurch gefährdet? Und klar wäre man zum Beispiel darauf gekommen, dass Reisebüros in Gefahr sind. Das haben damals auch schon Leute gesagt. Aber 95, so im Jahr 1995, wenn man sich da eine Liste gemacht hätte mit Jobs, die irgendwas mit dem Internet zu tun haben, ich glaube, kaum jemand hätte zum Beispiel Taxifahrer da drauf gesetzt, weil er gesagt, Taxifahrer, die haben damit gar nichts zu tun. Die sitzen ja in einem Auto, die fahren in der Straße herum. Was hat das mit dem Internet zu tun? Weil man sich zu dem Zeitpunkt eben nicht vorstellen konnte, dass es mobiles Internet geben würde und Apps und eine völlig andere Art und Weise, Dienstleistungen, Zahlungen und so weiter durchzuführen. Und dann wacht man in dieser neuen Welt auf und stellt fest, ach so, ja natürlich, da hat sich ja alles Mögliche geändert. Aber das lässt sich eben immer nur im Nachhinein sagen und nicht bevorher. Hinein.
13: Und das Lustige ist ja, also wenn wir jetzt tatsächlich davon ausgehen würden, dass wir diese erste Annahme einfach mal so hinnehmen, dann glaube ich, wäre das Ergebnis tatsächlich eine Welt, die also so ist wie die, was du vorhin skizziert hast, nämlich eine, in der es uns allen dann doch ziemlich gut geht. Also ich glaube nicht, dass die Leute einfach sagen werden, na gut, dann ist das jetzt so dann hat halt Elon Musk alles Geld, sondern vermutlich passiert dann das, was auch ja schon immer passiert ist in der Geschichte der Technologie, nämlich dass es halt gesellschaftliche Reformen gibt, die dann irgendwie diesen Wohlfahrtsgewinn durch die Technologie auf mehr Köpfe umverteilen.
12: Das wäre ja auch, glaube ich, zu wünschen in so einem Szenario, aber vielleicht machen wir es uns damit auch ein bisschen zu einfach, weil wir haben bis jetzt vor allem gesprochen über die Vorstellung, dass eine AGI, eine Super-KI auf einmal praktisch alles übernehmen kann und wir haben sozusagen eine Welt vor der AGI und eine Welt nach der AGI. Und das ist ja auch das Szenario, über das viel gesprochen wird. Wir sprechen ja auch heute über dieses Thema, weil das gerade viel diskutiert wird. Es gibt gerade einen großen Text vor kurzem in der New York Times dazu von Jasmine Sun, wo sie auch mit sehr vielen Silicon Valley-Leuten darüber gesprochen hat, die sich da alle sehr viele Sorgen drüber machen. Es gibt aber auch eine, ich sag mal, schwache Variante von diesem Szenario, wo es eben nicht so ist, dass es diesen einen magischen Tag X gibt, an dem alles umbricht und alles anders ist. Und das ist ein Szenario, in dem eben nicht unbedingt eine große Sache passiert, sondern vielleicht eine Entwicklung, die wir ohnehin schon sehen, sich einfach noch weiter verschärft. Also vielleicht ist es eben nicht so, dass eine KI auf einmal alles kann, aber vielleicht wird menschliche Arbeitskraft einfach auf Dauer immer so ein kleines bisschen unattraktiver, so Stück für Stück. Also es ist eben nicht so, dass ich morgen aufwache und gar keine Arbeit mehr finde, aber vielleicht muss ich mehr arbeiten, um das zu erreichen, was eine KI machen könnte. Oder vielleicht bekomme ich ein bisschen weniger Geld, weil von mir erwartet wird, dass die KI den Rest übernimmt. Oder vielleicht investieren Unternehmen einfach so viel in KI, dass kein Geld für Menschen mehr übrig bleibt. Und all diese Entwicklungen zusammengenommen, die passieren ehrlich gesagt alle irgendwie schon, und die könnten natürlich auch dazu führen, dass ich dann irgendwo ein bisschen blöd dastehe, auch wenn ich streng genommen immer noch Arbeit finde.
13: Damit kommen wir jetzt, glaube ich, auch zu dem vielleicht interessanteren Punkt an dieser Idee der Permanent Underclass, also so ein bisschen der wahre Kern hinter dem Meme und das.
12: Also der realistische Kern vielleicht.
13: Der realistische Kern, sagen wir so, genau. Das, was vielleicht auch ein bisschen unabhängig von KI ist und mehr so ein allgemeines Ding an technologischer Innovation. Und da ist es ja schon so, dass wir, glaube ich, im Laufe der Zeit immer einfach einen gesellschaftlichen Aushandlungsprozess hatten, dass halt am Ende diejenigen, denen zum Beispiel in der industriellen Revolution halt die Fabriken gehört haben, nicht einfach alles hatten, sondern durch Streiks, durch Gewerkschaften, durch Sozialgesetzgebung, durch all diese Dinge, die in Europa und Deutschland passiert sind vor 150 und 100 Jahren, das eben breiter verteilt wurde. Und ich glaube, das ist was, das wird uns jetzt wieder stärker beschäftigen oder zumindest gleich stark beschäftigen, wenn man eben anguckt, es ist ja tatsächlich so, dass potenziell wir in einer Welt leben, in der es schon so eine Dynamik gibt, dass wenn du an einer bestimmten Grenze bist, von dem, wie viel du hast, dann wird es halt einfacher, noch mehr daraus zu generieren. Und in vielen Fällen ist das ja auch gar nicht so schlecht, weil wenn das unternehmerisches Handeln ist, dann entstehen dadurch wieder Erfindungen, die auch von denen wieder alle profitieren und so weiter. Also es ist ja irgendwie cool, ein iPhone zu haben, obwohl Apple damit viel Geld verdient. Das widerspricht sich ja nicht. Aber trotzdem ist die Frage, wie stellen wir sicher, dass es eben nicht diesen schleichenden Prozess gibt? Also dass Leute, die durch ihre Arbeitskraft ihr Geld verdienen, ja, wir zum Beispiel, die meisten unserer Hörer, schleichend immer ein bisschen schlechter dastehen und schleichend vielleicht auch immer ein bisschen mehr an politischem Einfluss verlieren. Und Leute, die natürlich irgendwie besonders viel haben, in den USA sieht man das vielleicht nochmal besonders stark, diesen Reichtum, diese Gewinne, dann möglicherweise auch zum Beispiel zur politischen Einflussnahme benutzen und halt das alles in eine Richtung geht, wie man es eigentlich nicht haben möchte.
12: Also es ist die Debatte, die wir eh schon führen seit einigen Jahren. Also viele denken jetzt vielleicht auch an Thomas Piketty und sein Buch Kapital im 21. Jahrhundert, der schon darüber geschrieben hat, dass das Problem eigentlich sei, wenn die Erträge am Kapitalmarkt, also wenn ich einfach nur mein Geld für mich arbeiten lasse, schneller wachsen als das Wirtschaftswachstum an sich. Weil vom Wirtschaftswachstum haben wir grob gesagt alle ein bisschen was, weil das beinhaltet ja auch das BIP und damit alle möglichen Löhne und so weiter. Aber Kapital Markt, davon haben halt nur oder vor allem die etwas, die halt schon möglichst viel haben. Und wenn sich das zuspitzt und wenn halt in Zukunft es einfacher ist, sein Geld einfach nur an den Aktienmarkt zu schmeißen, weil KI-generierte Tools und KI-gestützte Unternehmen einfach massig Geld drucken und wir einen riesen KI-Produktivitätsschub sehen, aber ich habe davon nur was, wenn ich halt richtig viel Geld habe, was ich da rein investieren kann. Ja, dann mache ich mir schon Sorgen, wie wir überhaupt durch dieses 21. Jahrhundert durchkommen sollen. Und auch stelle ich mir ein bisschen die Frage, ob sich überhaupt irgendwer ernsthaft vorbereitet auf dieses Szenario.
13: Und es gibt ja tatsächlich dann auch noch mal einen weiteren interessanten Punkt, wo sich jetzt diese KI-Revolution vielleicht ein bisschen unterscheidet von vergangenen technologischen Umwälzungen. Also ein Buch, das ich da übrigens auch gerne jedem ans Herz legen kann, ist Power and Progress von Darren Acemoglu, der das, finde ich, ganz schön nachzeichnet, wie eben durch politische Aushandlungsprozesse, dass dann immer wieder am Ende sich erkämpft wurde, dass alle gleichermaßen oder möglichst viele davon profitieren. Aber einer der Unterschiede bei dieser neuen Technologie ist ja, im Fall von KI wird die halt aus unserer europäischen Perspektive hauptsächlich woanders entwickelt. Also die großen Frontier-Modelle entstehen in den USA und in China. Und es ist natürlich ungleich schwerer, einen politischen Aushandlungsprozess zu machen, wenn die Technologie, um die es geht, eigentlich du nur importierst und die gar nicht bei dir vor Ort entsteht.
12: Also du meinst, anders als bei der industriellen Revolution, wo ich ja quasi verhandeln konnte mit dem Fabrikbesitzer vor Ort und einen Betriebsrat gründen konnte und so weiter, sitzt der Fabrikbesitzer jetzt quasi über See und ich habe überhaupt keine Handhabe, egal wie dringend ich die unbedingt möchte.
13: Ganz blöd gesagt, ich denke, wir sollten uns als Europa durchaus auch darüber Gedanken machen, dass wir eben nicht als Kontinent oder als EU zur Permanent Underclass werden.
12: Es ist natürlich auch ein Teufelskreis in gewisser Weise, weil sagen wir mal, es geht am Ende gar nicht nur darum, wer die KI baut, sondern auch darum, wer sie einsetzt, was ja ein Thema ist, über das wir auch schon oft gesprochen haben hier im Podcast. Wenn ein deutscher Mittelständler zum Beispiel KI nutzt und damit auch total produktiv wird und richtig gute Sachen rausholt aus dieser Technologie, naja, was muss er dafür machen? Er muss sich die KI natürlich auch einkaufen von irgendwo. Und wenn das bedeutet, dass am Ende halt jedes Mal so eine kleine, wie eine Kreditkartengebühr abgehoben wird von großen amerikanischen Unternehmen oder auch großen chinesischen Unternehmen, dann ist das ein gewaltiges Problem, weil ja immer wieder die amerikanische und die chinesische Wirtschaft davon profitiert und nicht unsere. Das heißt, selbst wenn wir damit profitabel werden, selbst wenn damit große Produktivitätssteigerungen bei uns passieren und diese Unternehmen alle endabgehen auf einmal, selbst dann verschwindet das Geld ein Stück weit aus unserer Wirtschaft. Und das passiert ja auch nicht nur da. Also ein anderes großes Problem, was wir haben, ist, dass die Altersvorsorge, die ja auch bei uns ein großes Thema ist mittlerweile, bei uns ja völlig anders funktioniert als in den USA. Also in den USA könnte ich in einem Szenario, in dem zum Beispiel ich mich zunehmend schwerer tue am Arbeitsmarkt und dann gehe ich irgendwann in Rente, immer noch was haben vom KI-Boom. Und zwar, weil da diese 401ks üblich sind, also dass die Altersvorsorge im Grunde genommen über Aktienfonds läuft, die in den Aktienmarkt investieren. Und das bedeutet, naja, solange die Börse hochgeht, habe ich noch was davon und habe vielleicht auch nichts dagegen, wenn die Tech-Unternehmen da ganz gut Kasse machen, weil ich kriege ja was davon ab. Ich kriege ja die Dividenden und die Auszahlung, wenn ich meine Aktien verkaufe. Bei uns, naja, funktioniert das ja genau andersrum. Bei uns funktioniert unser Rentensystem als Umverteilung, als Umlagemodell. Und es wird halt immer das Geld umgelegt, was gerade verdient wird am Arbeitsmarkt und nicht am Aktienmarkt. Wenn der Aktienmarkt, der DAX oder der Dow Jones oder was auch immer,

0: zum letzten großen Punkt unserer heutigen Folge, zum großen Big Picture nochmal, um mal jetzt nicht nur irgendwo zu sagen, was die ganzen Probleme sind, sondern mal so überlegen, ja, was sind denn so vielleicht die richtigen Ansätze, um damit umzugehen, dass wir hier möglicherweise eine neue Technologie haben, die unter Umständen einen Produktivitätsschub bringt, der vielleicht größer ist als alles, was bisher da gewesen ist. Und natürlich, wenn das passiert, dann auf eine Art und Weise diese Frage noch mal stärker stellt, wie dieser Produktivitätsschub, wie die Benefits daraus verteilt werden sollen. Und da reicht es natürlich am Ende wahrscheinlich nicht aus, den Leuten zu sagen, naja, investiert einfach mehr an der Börse. Was stimmt, investiert mehr an der Börse, mal so nebenbei gesagt. Aber trotzdem muss man sich ja so ein bisschen überlegen, ist das eine neue Technologie, die vielleicht wirklich nochmal eine ganz neue Art von Umverteilung eines Tages von uns verlangen wird.
1: Wir haben das ja, also eine Sache, die man ja machen kann dafür, ist, man kann ein bisschen in der Vergangenheit kramen, zum Beispiel bei der industriellen Revolution. Und auch damals haben wir ja einiges darüber gelernt, wie man umgeht mit einem dann doch sehr unheimlichen wahrscheinlich damals Erlebnis. Und es ist bekannt, ne, dass in der Zeit der industriellen Revolution und kurz danach so der deutsche Sozialstaat, wie wir ihn heute kennen, aufgebaut wurde. Dass sich Gedanken darüber gemacht wurde, wie man Arbeitnehmer und Arbeitgeber zusammen an einen Tisch holt, sodass man tatsächlich zusammen an einer Lösung arbeitet und nicht einfach nur gegeneinander. Und was ich auch sehr spannend fand, bei der Recherche herauszufinden, ist, dass ein wichtiger Teil der industriellen Revolution in Deutschland auch war, dass die Schulpflicht auf einmal eine Rolle gespielt hat. Also auf einmal wurde investiert in die Allgemeinheit, in das Humankapital sozusagen. Das war Geld, das hätte man auch anderswo reinstecken können. Man hat es aber sehr bewusst auch in die Kinder gesteckt sozusagen, in die Zukunft. Man hat es im richtigen Moment dort investiert, wo man es später gebraucht hätte und gebraucht hat. Und neben einigem, was sicherlich heute besser ist als in der industriellen Revolution, ist das zumindest was ich jetzt ganz nett finde, so als Gedanke. Weil ich glaube schon, dass wir weiterhin Bildung brauchen werden, weil wir wissen nur noch nicht genau, wofür.
0: Da bin ich eigentlich 100% auf deiner Linie, weil das auch was reinspielt, was für mich ein total wichtiges Thema bei diesen ganzen Gedanken ist. Und zwar, auf der einen Seite halte ich es für ziemlich plausibel, wenn es jetzt tatsächlich zu wirklich enormem exponentiellen Wirtschaftswachstum durch diese Technologie kommen sollte und einige wenige Firmen extrem viel Gewinn machen auf Kosten vieler anderer Firmen. Also man sieht das ja jetzt schon, wie jedes Mal, wenn Anthropic ein neues Feature rausbringt, haufenweise Softwarefirmen an der Börse irgendwie abschmieren. Also quasi, wenn das, was früher von vielen Firmen gemacht wird, von immer kleineren, immer weniger Firmen gemacht wird, dann denke ich, ist es total sinnvoll, da dann zu überlegen, ja, sollte es eine spezielle Steuer für explizit diese mega produktiven KI-Superfirmen geben? Wie geht man damit um? Muss man sich Gedanken über ein bedingungsloses Grundeinkommen machen? Ich finde das alles richtig. Aber gerade dieser Bildungsaspekt ist für mich enorm zentral, weil Bildung und Gehirne am Ende immer eigentlich das sind, aus denen ja dann wieder auch Innovation entsteht und gute Ideen entstehen. Und ich glaube, das ist was gerade aus unserer europäischen Perspektive was ist, was wir viel, viel stärker nochmal weiter betonen müssen, dass wir eben zum Beispiel auch dadurch verhindern, dass wir als Europa in die Permanent Underclass rutschen und so ein bisschen einfach nur zugucken können und abhängig sind von den KI-Firmen von anderswo, ist halt, dass wir unsere eigenen KI-Firmen oder meinetwegen Robotikfirmen oder sonstige Sachen aufbauen, die halt ihre Nischen finden. Und dazu brauchen wir zum einen Bildung und brauchen wir aber zum anderen natürlich auch eine Gesetzgebung, die jetzt nicht allein nur auf Umverteilung der Produktivitätsgewinne guckt, sondern eben auch darauf guckt, klassischerweise, wie kann ich den Kuchen größer machen, den ich umverteile? Wie kann ich dazu beitragen, dass mehr europäische Champions entstehen, mehr Startups gegründet werden, größere Firmen, die produktiver sind, entstehen, auch bei uns auf dem Kontinent? Ne? Also ich meine, unsere ganzen großen DAX-Firmen, die sind, ich weiß nicht, ob du das auf dem Schirm hast, die sind ja alle in den 1890er Jahren gegründet worden, also in genau der Zeit, wo diese Sozialstaatsreformen von Bismarck auch passiert sind. Und seitdem haben wir nur noch sehr wenige richtig, richtig große Firmen an den Start gebracht. Und ich glaube, das ist was man immer so ein bisschen mitbedenken muss bei all diesen anderen Debatten.
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0: Und das war die SWR Aktuell Langstrecke für heute. Danke fürs Zuhören.
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2: Mit Florian Rudolph einen schönen Montagnachmittag. Bei der Reanimation zählen Sekunden. Umso wichtiger ist es, für die Notfallmedizin immer auf dem neuesten Stand zu sein. Dafür tauschen sich die Experten regelmäßig mit ihren Kollegen weltweit aus. Aktuell ist gerade eine Tagung in Kiel, dort am Universitätsklinikum. Und der Direktor des dortigen Instituts für Notfallmedizin erzählt uns gleich, was er von seinen Kollegen aus Singapur lernen kann und wie KI bei der Reanimation hilft. Das Interview hier nach den SWR-Nachrichten. Der Montag in SWR Aktuell. Schön, dass Sie dabei sind.
1: 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Das Wetter für den Südwesten.
2: Die Wolken werden im Laufe des Nachmittags immer dichter. Später beginnt es dann von Westen her zu regnen. Zum Abend erreicht der Regen auch das östliche Baden-Württemberg. Temperaturen zwischen 19 Grad an der Hocheifel und 28 an Main und Neckar. In der Nacht regnet es dann verbreitet mit Tiefstwerten zwischen 16 und 9 Grad.
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3: Um 15 Uhr mit Markus Westhoff. Der Iran hat seine Angriffe auf Israel eingestellt. Das haben die iranischen Streitkräfte mitgeteilt. Zuvor hatte das Militär Stellungen in Israel bombardiert, woraufhin Israel mit Gegenschlägen reagierte. Aus Istanbul berichtet Phyllis Kükrikol.
4: Sollten Israels Aggressionen allerdings anhalten und das auch im Süden des Libanon, werde das iranische Militär noch härtere und vernichtendere Maßnahmen ergreifen. Das Regime in Teheran besteht weiter darauf, dass die Anfang April vereinbarte Waffenruhe auch für den Libanon gilt. Israel hatte dort mutmaßliche Stellungen der Hisbollah, dem wichtigsten nichtstaatlichen Verbündeten des Iran, angegriffen. Am Nachmittag sollen US-Präsident Trump und Israels Ministerpräsident Netanyahu erneut über einen möglichen Waffenstillstand gesprochen haben.
3: Militärische Gewalt hat sich als Mittel der internationalen Politik etabliert. Zu diesem Ergebnis kommt das jährliche Friedensgutachten, das heute in Berlin vorgestellt wurde. Die Welt befindet sich demnach in der gewalttätigsten Phase seit Ende des Kalten Krieges. Jasper Ruppert mit Einzelheiten.
5: Verantwortlich dafür seien unter anderem die Golfstaaten, die ihre Konkurrenz in Krisenregionen austragen würden. Auch Staatenlenker wie Trump, Netanyahu und Putin zählt das Gutachten zu den neuen Warlords, die für diese Entwicklung verantwortlich seien. Den Vereinten Nationen bescheinigen die Forscher eine tiefe strukturelle Krise, die durch die Blockade der Großmächte verursacht werde. Deutschland solle sich für eine stabile Finanzierung und Reformen der UN einsetzen. Es ist nicht die einzige Forderung, die das Gutachten an die deutsche Politik richtet. Dazu gehört auch, Verletzungen des Völkerrechts, auch von Verbündeten, klar zu benennen, die militärische Abhängigkeit von den USA zu verringern und Kürzungen bei der Entwicklungshilfe zurückzunehmen.
3: Papst Leo XIV. Hat in seiner Rede vor dem spanischen Parlament Sorge über die Aufrüstung in vielen Regionen geäußert, auch in Europa. Vor dem Hintergrund des Irankriegs sagte der Papst, Waffen könnten niemals einen echten und dauerhaften Frieden schaffen. Länder müssten ihre Differenzen über friedliche Wege beilegen, die vom Völkerrecht gedeckt seien. Heute ist der dritte Tag der Spanienreise des Oberhaupts der katholischen Kirche. Gestern hatte er vor mehr als 1 Million Menschen in Madrid eine heilige Messe gehalten. Chinesische Autobauer verkaufen in diesem Jahr wohl deutlich weniger Autos als zuletzt noch erwartet. Ihr Branchenverband hat die Absatzprognose fürs laufende Jahr auf 11% gesenkt. Im Mai brach der Absatz nach offiziellen Angaben um mehr als 20% ein. Chinesische Autohersteller kämpfen mit weniger Nachfrage im Inland, hohen Ölpreisen und Überkapazitäten. Außerdem wurden Staatssubventionen zurückgefahren. Fluggäste sollen ab 3 Stunden Flugverspätung eine einheitliche Entschädigung von 250 Euro bekommen. So lautet der Vorschlag, den Deutschland und Frankreich jetzt eingereicht haben, um die ins Stocken geratene Reform der Fluggastrechte voranzubringen. Zusätzlich sollen nach dpa-Informationen die Fluggesellschaften einen Link zur Verfügung stellen, damit die Fluggäste ihre Ansprüche schneller einreichen können. Bundespräsident Steinmeier hat die Bedeutung von Kunst und Kultur für die Demokratie als essentiell bezeichnet. Demokratische Gesellschaften lebten von unterschiedlichen Stimmen, so Steinmeier im Schloss Bellevue. Kunst mache unterschiedliche Erfahrungen, Prägungen und Lebensrealitäten sichtbar und sei deshalb kein Luxus, sondern Teil der demokratischen Debatte. Es schmerze die Kulturschaffenden, dass in den aktuellen schwierigen Debatten Kunst und Kultur in den Hintergrund zu geraten scheine. Steinmeiers Amtssitz wird ab Samstag für 2 Wochen zu einer Pop-up-Galerie mit zeitgenössischer Kunst. Danach wird Schloss Bellevue für mehrere Jahre komplett saniert. SWR-Nachrichten. Redaktion Andrea Schindler und Stefan Eferts.
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2: Mit Florian Rudolph einen schönen Montagnachmittag. Bei einem Herz-Kreislauf-Stillstand zählt jede Sekunde. Viele kennen das Prinzip: prüfen, rufen, drücken, also die betroffene Person ansprechen, deren Atmung kontrollieren, Hilfe über die 112 verständigen und dann mit der Herzdruckmassage beginnen. So sollte es jeder können und machen. Weil sich aber die Medizin ständig weiterentwickelt, gibt es auch in der Reanimation Fortschritte. Und darüber tauschen sich ab heute Forscherinnen und Forscher aus der ganzen Welt am Universitätsklinikum Schleswig-Holstein in Kiel aus. Gastgeber sind das Deutsche Reanimationsregister und das Institut für Rettungs- und Notfallmedizin. Und Direktor an dem Institut ist Professor Dr. Jan Thorsten Gräßner, unser Gesprächspartner. Herr Gräßner, wo stehen wir denn in Deutschland bei der Reanimation im internationalen Vergleich?
6: Wir stehen, je nachdem, worauf man schaut, gut. Wir haben manchen Dingen noch sozusagen Optimierungspotenzial. Und warum klingt das jetzt so ein bisschen sozusagen vorsichtig formuliert? Weil es tatsächlich so ist. Die Reanimation ist in mehrere Schritte unterteilt. Wir haben die Reaktion des Ersthelfenden, der neben dem Patienten steht. Wir haben die Reaktion der Leitstelle, die dann angerufen wird. Wir haben schnelle und langsame Rettungsdienste, auch in Deutschland. Und wir haben dann eben die unterschiedlichen Versorgungen, auch mit der Frage, in welches Krankenhaus kommt der Patient. Und was wir machen, ist Daten sammeln über alle Versorgungsabschnitte, um dann zu schauen, wo gibt es ein Optimierungspotenzial, um dann genau auch den Teilnehmenden, zum Beispiel am Deutschen Reanimationsregister, eine Rückkopplung zu geben und sagen, hier seid ihr gut und hier gibt es Optimierungsmöglichkeiten, um eben noch besser zu sein.
2: Stichwort Optimierung, macht man denn im Ausland irgendwas anders oder ist der Ablauf überall der gleiche?
6: Der grundsätzliche Reanimationsablauf ist der gleiche. Wir haben international gültige Guidelines und gehen alle von denselben Grundvoraussetzungen aus. Das heißt, der Patient bekommt einen Kreislaufstillstand, muss ihn erkennen. Wir brauchen den Ersthelfer, der etwas tut. Wir brauchen den Rettungsdienst, der dazukommt und den Patienten danach in das passende Krankenhaus bringt. Soweit, so einheitlich. Nichtsdestotrotz haben wir Systeme, wie zum Beispiel Kollegen aus Singapur, die auch heute hier in Kiel sind, die mit ganz anderen Möglichkeiten, zum Beispiel einer App, die sie mit Bildschirm an neben den Patienten stellen, Kamera an neben den Patienten stellen und der Leitstellendisponent sieht, was denn der Ersthelfende dort reanimiert, das kombiniert mit einer App, die auch noch analysiert, wie schnell derjenige drückt, wie tief derjenige drückt, also quasi den Trainer direkt daneben stehen hat. Das ist etwas, was wir aus Singapur uns hier anschauen und sagen, Mensch, das wäre noch etwas, wie wirkt das auf das Überleben des Patienten, das analysieren die Kollegen in Singapur gerade und dann hätten wir genau so einen Fall, wo man vergleichen kann und sagen, Mensch, das hilft oder das hilft eben nicht und wenn es hilft, kann man gucken, ob man es ausweiten kann.
2: Das war jetzt eine wunderbare Überleitung zu der Frage, was denn da eigentlich so alles an Neuerungen beispielsweise da ist.
6: Also was wir hier bei uns in Kiel machen, wir haben die Kolleginnen und Kollegen zusammen, die Reanimationen dokumentieren bzw. die Reanimationsdokumentations auswerten. Wir uns überlegen, wie wir an gute Datenquellen kommen, unter anderem eben nicht nur von Notarztprotokollen, Rettungsdienstprotokollen, sondern wie kriegen wir Informationen aus den Geräten, die im Einsatz sind, aus dem Defibrillator, aus einem Beatmungsgerät heraus und können für die Anwender mit wenig Aufwand eben Analysen machen. Und da sind wir tatsächlich im Gegensatz zu vor 5 Jahren deutlich Schritte weiter. Hier in Kiel ist unter anderem ein Modul entwickelt worden, was eben die Reanimationsdurchführung genau analysiert, diese Daten direkt ins Register speichert. Und jetzt klingt es nach großem Datenfriedhof. Nein, das ist es nicht. Wir können nämlich jetzt die Daten aus den normalen Informationen aus einem Protokoll mit wirklich Real-Life-Data kombinieren und dann sehe ich vielleicht 10.000 Fälle, die irgendwo eine Sekunde länger brauchen und 10.000 Fälle, die eine Sekunde schneller sind und kann sagen, macht 2 Sekunden einen Unterschied, macht 5 Sekunden einen Unterschied und wenn wir feststellen, hier ist die Grenze, wo sich Medizin im Sinne von Outcome verändert aus den Daten, ist das etwas, was in Paper gehört, wir es veröffentlichen, die Kollegen es veröffentlichen und es dann Einfluss auf die nächsten Leitlinien hat.
2: Das klingt jetzt nach einer ganzen Menge Hightech. Wenn wir jetzt mal so über den Verlauf von 10 Jahren gucken, wie hat sich das denn entwickelt? Wie viele Leben mehr können gerettet werden, weil die Technik eben voranschreitet?
6: Also wir gehen für Deutschland ja mit unserer Zahl 10.000 Leben pro Jahr mehr retten, wenn die gesamte Rettungskette optimal funktioniert. Und wir sehen in einzelnen Rettungsdienstbereichen, dass für deren Bereiche, wenn sie anfangen, wirklich jeden einzelnen Schritt der Rettungskette zu optimieren, tatsächlich eine Steigerung da ist. Mhm. Wir sehen, dass Laienreanimationsärzte nach Reanimationsquoten nach oben getrieben werden können durch Telefonreanimation im Gegensatz zu Rettungsdiensten vor 10 Jahren, die das noch nicht gemacht haben. Und so kann man mit der Datenanalyse den Rettungsdiensten ganz zielgenau sagen, wo seid ihr gut und wo ist Verbesserung da? Und wir sehen eben erfreulicherweise, dass genau das genutzt wird. Und in den 10 Jahren, jetzt wenn wir diesen Zeitraum nehmen, sich unsere Wiederbelebungsquote durch Ersthelfer maximal gesteigert hat. Wir sind vor 15 Jahren bei knapp 17% gewesen. Wir sind jetzt bei 55%. Das ist nicht der Erfolg des Registers, aber es ist ein permanentes Nachweisen, Zeigen der Daten, sehen, wo Optimierungspotenzial ist. Und ich finde, es ist ein schönes Beispiel dafür, wie man Daten nutzen kann.
2: Nutzung der Daten, Analyse der Daten ist das eine. Jetzt gibt es ja auch KI in allen Bereichen. Findet ihr auch in der Reanimationsmedizin Arbeit?
6: Definitiv. Das heißt, wir haben auch hier heute und morgen Kollegen aus Singapur, wiederum Singapur, aber auch die Kollegen aus den Staaten, die über KI-Modelle berichten, mit denen sie zum Beispiel sowohl die Datenerfassung erleichtern, indem bei innerklinischen Herz-Kreislauf-Stillständen niemand ein Protokoll mehr ausfüllen muss, sondern die Large-Language-Modelle durch die Akten durchschauen können, sagen, Mensch, das und das ist ein kritischer Fall, was gibt's für Vorwerte bei den Patienten, kann man das Ganze auswerten, also den Workload für die Menschen reduzieren. Und wir nutzen jetzt auch gemeinsam, das ist ein Teil der Diskussion auch hier, modernere oder noch alternative statistische Auswahlverfahren, bei der die künstliche Intelligenz eben unterstützt. Und das macht es eben spannend, weil wir damit noch detaillierter Rückmeldungen geben können, Zusammenhänge erklären können, die dann eben den Rettungsdiensten, den Notärzten, den Krankenhäusern zur Verfügung gestellt werden und die daraus dann ihre hoffentlich richtigen Schlüsse ziehen.
2: Wie Sie international von Kolleginnen und Kollegen lernen, haben Sie auch schon wunderbar geschildert am Beispiel mit den Kollegen aus Singapur. Was bringt der Austausch bei so einer Tagung jetzt für neue Forschungsansätze?
6: Also was wir gerade ganz konkret hinter uns gebracht haben in der ersten Workshop-Runde heute Morgen, ist tatsächlich, wo können wir Daten miteinander vergleichen? Das ist das eine. Aber viel wichtiger dabei, das ist etwas, was zum Beispiel ein Ergebnis heute war, dass wir schauen, wie kann man Systeme vergleichbar machen? Es ist sehr unfair, über ein Rettungssystem zu reden, beispielsweise in Indien, wo der Rettungsdienst draußen gar nicht in der Form stattfindet, sondern erst der Patient im Krankenhaus richtig erfasst und weiterversorgt wird. Damit ist die Bewertung eines Bereiches wie Rettungsdienstzeiten, Telefonreanimation gar nicht möglich. Das heißt, wir haben heute uns über sowohl Qualitätsmaßstäbe für Register, aber auch Definitionen für Rettungsdienstsysteme unterhalten, die dann gemeinsam eben eine faire Bewertung zulassen, um dann eben zu sagen, Mensch, vielleicht ist doch in einem Land, wo wir denken, damit können wir uns gar nicht vergleichen, etwas dabei, was den anderen nutzt. Und da ist eine Menge Exploratives bei. Das heißt, man schaut, was passt. Aber ganz praktisch eben werden auch hier Forschungsvorhaben gemeinsam beschlossen, wo Kollegen sagen, Mensch, die Daten und die Fragestellung haben wir doch auch. Lass es uns doch in einem größeren Stil machen.
2: Leben retten, wenn es drauf ankommt. Jan Thorsten Gräßner, Direktor des Instituts für Rettungs- und Notfallmedizin in Kiel.
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2: Wenn ein Baby zur Welt kommt, wird in der Regel gleich danach die Nabelschnur durchtrennt und meist auch weggeworfen. Der Verbindungskanal von Mutter und Kind wird jetzt nicht mehr benötigt. Allerdings, auch nach dem Auspulsieren und Abtrennen enthält die Nabelschnur wertvolle Zellen. Zellen, die Entzündungen heilen und möglicherweise vielen schwer erkrankten Patienten das Leben retten können. Mediziner vom Uniklinikum in Dresden haben eine Methode entwickelt, diese Zellen aus den Nabelschnüren zu isolieren und eine Art lebende Medizin daraus herzustellen, über die Clemens Haug berichtet.
7: So. Wie gesagt, wir sind jetzt vor kurzem hier eingezogen, es wird noch alles eingeräumt, nagelneu tatsächlich, ne?
8: Marius Möbius führt durch einen Neubau, der am Rande des Dresdner Uniklinikums Karl Gustav Karus liegt. Der Fahrstuhl ist noch mit schützendem Karton ausgekleidet. An den Glastüren hängen Folien.
7: Das ist eine dieser Produktionsstrecken hier. Also dass wir das alles nicht mehr im Reinraum machen, sondern dass wir diese gesamte Produktionsstrecke dann in diesen sogenannten Glaveboxen machen. Ich glaube, da auch noch eine Schleuse rein. Hier ist dann auch gesondert gefilterte Luft drin. Aber die eigentliche Produktion findet dann in diesen Kästen sozusagen statt.
8: In der Mitte des Raumes steht ein raumhoher grauer Kasten mit Fenstern, in denen runde Eingriffe mit Gummihandschuhen hängen. Die sogenannte Glovebox ist praktisch eine Art Werkbank. Ihr Innenraum ist hermetisch von der Umwelt isoliert. Labortechniker können mit Hilfe der Gummihandschuhe darin arbeiten, ohne dass der Inhalt Kontakt mit der Außenluft bekommt. Und das ist wichtig, denn in dieser Glovebox sollen sogenannte mesenchymale Stromazellen gereinigt und auf einem Nährmedium gezüchtet werden. Mesenchymale Stromazellen, kurz MSCs, stammen aus dem Gewebe von Nabelschnüren. Man darf sie nicht mit den Stammzellen verwechseln, die nach der Geburt noch im Blut der Nabelschnur schwimmen und die manche Menschen vorsorglich einfrieren lassen. Sondern hier geht es um den abgeschnittenen Rest der Nabelschnur.
9: Die wird einfach weggeschmissen und das ist halt das Elegante dabei, dass man sagt, das ist nicht schmerzhaft. Die Nabelschnur wird sowieso weggeworfen, die hat jedes Kind dran und da nimmt man nichts weg, sondern man verwendet was, was bisher nicht verwendet wurde.
8: Mario Rüdiger ist Chef der Frühgeborenenmedizin, der Fetu- und Neonatologie und beschäftigt sich seit mehr als 10 Jahren mit den MSCs. Denn die Zellen haben eine wichtige Fähigkeit. Sie können starke Entzündungsreaktionen erkennen und gezielt dämpfen. Sie sind also in der Lage, ein außer Kontrolle geratenes Immunsystem zu beruhigen und zu verhindern, dass es den eigenen Körper schädigt.
9: Bei Frühgeborenen, wenn die zu früh auf die Welt kommen, dann haben die im Körper auch sehr viel Entzündungsreaktion. Und diese Entzündungsreaktion wirkt sich auf die Lungenentwicklung aus. Und das ist so mein Ansatz, wo wir gesagt haben, wir wollen diese Entzündungsreaktion auf die Lunge verhindern und chronische Lungenerkrankungen vermeiden, die entstehen können.
8: Diese Wirkung haben die MSCs allerdings nicht nur bei Kindern. Klinische Versuche zeigen gerade, dass das Zelltherapeutikum auch bei erwachsenen Patienten schwere Entzündungen lindert. Denn normalerweise trägt jeder Mensch seine eigenen MSCs in sich. Doch die werden verbraucht, wenn ein Patient beispielsweise schwer an Covid erkrankt oder einen septischen Schock erleidet. Dann wird das Immunsystem zur größten Bedrohung.
7: Und diese überschießende Immunreaktion, die eigentlich dazu da ist, Keime abzuwehren, greift im Endeffekt den eigenen Körper an, fängt an, den eigenen Körper zu zerstören. Und auch diese Immunreaktion können wir mit unseren Zellen gut unterdrücken.
8: Aus einer Nabelschnur lässt sich genügend Medikament für 25 bis 50 Patienten gewinnen. Anders als etwa Spenderblut haben die Zellen auch keine störenden Eigenschaften wie Blutgruppen. Sie passen also zu jedem Patienten und können am Ende einfach über eine Infusion, einen Tropf, verabreicht werden.
7: Das Schöne an dem Medikament ist, was wir entwickelt haben, ist, dass wir es sozusagen off the shelf geben können. Das heißt, wir können das Produkt herstellen und können es dann in flüssigen Stickstoff ultratief gekühlt lagern. Dann ist es für mehrere Monate bis mehrere Jahre lang haltbar.
8: Bis zu 15.000 Dosen wollen die Dresdner demnächst pro Jahr herstellen. Damit werden sie vor allem auch die Forschung voranbringen. Denn neben Entzündungen können mesenchymale Stromazellen etwa auch bei Gelenkskrankheiten helfen. Das potenzielle Anwendungsfeld ist riesig.
2: Und das war der Bericht von Clemens Haug.
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2: Am Montagnachmittag um 15 Uhr und 16 Minuten ein Urteil, das Klarheit schaffen sollte, sorgt in Großbritannien bis heute fürs Gegenteil, für Diskussion und neue Unsicherheit. Seit der oberste Gerichtshof die rechtliche Definition von Frau neu eingeordnet hat, stehen Institutionen, Vereine und Unternehmen vor schwierigen praktischen Fragen. Gleichzeitig fühlen sich viele Transmenschen zunehmend ausgegrenzt und fürchten den Verlust bereits erkämpfter Rechte. Wo verläuft die Grenze zwischen rechtlicher Klarheit, gesellschaftlicher Realität und dem Schutz vor Diskriminierung? Unsere Korrespondentin Franziska Hoppen berichtet aus London.
10: So feierten Unterstützerinnen, als letztes Jahr der oberste Gerichtshof in London im Sinne der Klägerinnen entschied. Die Richter sollten klären, wie der Begriff Frau im Antidiskriminierungsgesetz zu interpretieren sei. Denn die Gruppe namens For Women Scotland hatte geärgert, dass die schottische Regierung in manchen Fällen auch Transfrauen als Frauen verstanden hatte. Die Richter trafen eine weitreichende Entscheidung. Die rechtliche Definition einer Frau basiere auf dem biologischen Geschlecht, also nur eine biologische Frau sei eine Frau. Eine Transfrau nicht. Das Urteil löste gleich Kettenreaktionen aus. Manche Sportverbände schlossen Transfrauen aus den Kategorien oder Wettkämpfen für Frauen aus, Pfadfinder die Transmädchen aus Mädchengruppen. Und Behörden, Schulen, Universitäten, Vereine, Restaurants oder Hotels hatten Fragen. Wenn Transfrauen nicht als Frauen gelten, auf welche Toiletten sollten sie dann gehen, wo sollten sie sich umziehen? Erst jetzt, ein Jahr später, hat die Kommission für Gleichstellung und Menschenrechte einen Verhaltenskodex veröffentlicht. Die Vorsitzende Marianne Stevenson. Man hat das Recht, geschlechtergetrennte Toiletten anzubieten. In manchen Fällen kann die Nichtbereitstellung, wenn auch Transpersonen diese benutzen können, aber eine Diskriminierung darstellen. Auch Transpersonen haben das Recht, nicht diskriminiert zu werden. Daher kann die Nichtbereitstellung einer Räumlichkeit für sie auch eine Diskriminierung darstellen.
4: Transformation.
10: Mit anderen Worten, Transfrauen sollen nicht die Frauentoilette oder Frauenumkleide nutzen, Transmänner nicht die Männertoilette oder Umkleide. Diese Räumlichkeiten sollen auf Basis des biologischen Geschlechts benutzt werden. Im Idealfall gibt es für Transmenschen einen dritten, neutralen Raum. Aber genau das schafft nun logistische Herausforderungen, etwa in der engen Arztpraxis von Dr. Jess Harvey in Shropshire.
11: Essentially, there isn't additional space for us to put additional.
10: Wir haben keinen zusätzlichen Platz, um weitere Toiletten unterzubringen. Wir brauchen vor allem Klarheit darüber, dass wir bei einer Inspektion nicht daraufhin überprüft werden. Es handelt sich um ein Ziel, das eigentlich nicht erreichbar ist. Und so wird für viele Transpersonen etwas Alltägliches plötzlich zum Spießrutenlauf. Das beschreibt etwa Blake im BBC-Fernsehen, der zwar aussieht wie ein Mann, aber nun eigentlich Frauentoiletten benutzen soll. Ich würde mir wahrscheinlich andere Möglichkeiten suchen, womöglich geschlechtsneutrale Orte und vielleicht würde ich sogar weiterhin die Herrentoilette benutzen. Ich habe seit Jahren keine Frauenklos betreten und habe auch nicht vor, dahin zurückzukehren. Und wer soll das Ganze kontrollieren und wie? Helen Bircher ist Vorsitzende des Vereins Transsexual und spricht von einem großen Rückschritt. Frauen würden nun wieder auf ihr Äußeres reduziert, auf die Frage, ob sie auch Frau genug aussehen, um die Frauentoilette benutzen zu können. Wer nicht den Standards entspreche, habe Pech gehabt. Ich halte diese Leitlinien für völlig undurchführbar. Wie soll das kontrolliert werden? Es dreht sich alles um Äußerlichkeiten und Stereotypen. Genau das, was die Leitlinien eigentlich vermeiden wollten. Wir bei Transsexual wissen, dass die Herausforderungen und die Gewalt gegenüber geschlechtlich nicht konformen Menschen zunehmen. Ist das also nicht einfach ein Freibrief für Mobber? Die Abgeordneten im Londoner Parlament haben nun noch etwa 20 Tage Zeit, etwaige Bedenken vorzubringen, werden keine Einwände erhoben, erhalten die Leitlinien Gesetzeskraft.
2: Franziska Hoppen berichtete.
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2: Immer dichter werden die Wolken im Laufe des Nachmittags. Vom Westen her beginnt es dann später zu regnen und zum Abend erreicht der Regen auch das östliche Baden-Württemberg. Die Temperaturen liegen dann bei 19 Grad in der Hocheifel und bis 28 Grad an Main und Neckar. Dazu weht ein schwacher bis mäßiger Wind aus südwestlichen Richtungen. In der kommenden Nacht regnet es dann verbreitet mit Tiefstwerten zwischen 16 und 9 Grad. Die weiteren Aussichten: Morgen in Rheinland-Pfalz Wolken und Sonne, in Baden-Württemberg zunächst nass, in Oberschwaben teils über Mittag hinaus. Die Höchstwerte nur noch bei 14 bis 21 Grad und auch am Mittwoch und Donnerstag unbeständig und kühl.
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2: Der Iran hat seine Angriffe auf Israel eingestellt, das haben die iranischen Streitkräfte mitgeteilt. Erstmals nach Beginn einer Waffenruhe hatte Teheran gestern Abend Stellungen in Israel bombardiert, worauf Israel am Morgen zum Gegenschlag ausgeholt hatte. Papst Leo hat in seiner Rede vor dem spanischen Parlament Sorge über die Aufrüstung in vielen Regionen geäußert, auch in Europa. Vor dem Hintergrund des Irankriegs sagte er, Waffen könnten niemals einen echten und dauerhaften Frieden schaffen. Heute ist der dritte Tag der Spanienreise des Oberhaupts der katholischen Kirche. Gestern hatte er vor mehr als 1 Million Menschen in Madrid eine heilige Messe gehalten. Fluggäste sollen ab 3 Stunden Flugverspätungen eine einheitliche Entschädigung von 250 Euro bekommen. So lautet der Vorschlag, den Deutschland und Frankreich jetzt eingereicht haben, um die ins Stocken geratene Reform der Fluggastrechte voranzubringen. Vertreter der 27 EU-Staaten und des Europäischen Parlaments verhandeln schon seit längerem über eine Reform der Fluggastrechte. Die geltenden Regeln stammen aus dem Jahr 2004. Chinesische Autobauer verkaufen in diesem Jahr wohl deutlich weniger Autos als zuletzt noch erwartet. Ihr Branchenverband hat die Absatzprognose fürs laufende Jahr auf 11% gesenkt. Chinesische Autohersteller kämpfen mit weniger Nachfrage im Inland, hohen Ölpreisen und Überkapazitäten. Im Auslandsgeschäft bleibt die Nachfrage robust, sagte der Verband.
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2: Mit Freunden und Kollegen tippen, wie die Spiele der Fußball-Weltmeisterschaft ausgehen, bei geringem Geldeinsatz. Das ist beliebt, kann aber Ärger geben, wenn die Tipps während der Arbeitszeit ausgeweitet werden. Und wie viele Kolleginnen und Kollegen dürfen sich beteiligen, ohne dass es illegales Glücksspiel wird? Kurioses und Praktisches rund um private Tippspiele zur WM erklärt uns SWR-Reporter Jörg Marksteiner.
12: Eigentlich spielt Peter Köhlen am liebsten Tischtennis. Aber im Verein ist die Fußball-WM natürlich Gesprächsthema. Und deshalb hat er einen WM-Tipp organisiert.
13: Das habe ich schon öfter gemacht im Rahmen von Sportvereinen. Macht sehr viel Spaß.
12: Ob im Sportverein, im Freundeskreis oder auf der Arbeit. Für viele wird das in den kommenden Wochen morgens eine der wichtigsten Fragen sein. Wo stehe ich in der Tipptabelle?
13: Das macht die ganze WM eigentlich spannender. Sonst wird man sich vielleicht nur die Deutschlandspiele anschauen. Und auf einmal, wenn es eng oben ist, ist vielleicht auch so ein Spiel Ägypten gegen Curaçao interessant.
12: Glück braucht es natürlich auch beim Tippen. Aber illegale Glücksspiele sind solche privaten Tipprunden nicht. Auch dann nicht, wenn viele mitspielen, also viel Geld im Topf ist. Wichtig ist vor allem, dass es eine geschlossene Gruppe ist, sagt Rechtsanwalt Arndt Kempkens.
14: Es geht um die Öffentlichkeit. Also wenn das so allgemein zugänglich angeboten wird, dann ist die Grenze zum Zulässigen überschritten. Alles andere, firmenintern, ist erlaubt.
12: Vorsicht also mit Aufrufen über Social Media. Und noch etwas ist wichtig, sagt Katrin Schulze-Zumklei, Fachanwältin für Arbeitsrecht.
15: Das andere ist, dass derjenige, der das Ganze organisiert und ausrichtet, dabei nichts verdienen sollte.
12: Der Tipp muss also einen privaten Charakter haben. Aber genau das kann für Ärger sorgen, wenn auf der Arbeit getippt wird. In der Pause Geld einsammeln oder Tippzettel ausfüllen, auch vor oder nach der Arbeit, alles kein Problem, sagen die Juristen. Aber während der Arbeitszeit ist das nicht erlaubt. Denn für vollen Lohn hat der Arbeitgeber auch Anspruch auf volle Arbeitsleistung, sagt die Arbeitsrechtlerin.
15: Heißt, Sie können nicht sagen, naja, komm, von der einen Stunde heute habe ich mal 5 Minuten Privatkram gemacht, ist doch nicht so viel. Sondern es ist einfach die Leistung geschuldet, die vereinbart ist und die müssen Sie 100% erbringen.
12: Klar, in der Praxis werden Tippspiele oft geduldet oder die Chefs tippen selbst mit. Aber ein Recht auf ein Tippspiel bei der Arbeit gibt es nicht. Das gilt auch für Aushänge oder die Nutzung der Dienstmail.
15: Also ich würde da schon lieber einmal nachfragen, ob das in Ordnung ist. Wir sind ja hier eine recht fußballaffine Nation. Ich glaube, in aller wenigsten Fällen werden die Chefs sagen, nein, das machen wir nicht. Aber ich würde mir in der Tat einmal das Go holen.
12: Das gilt auch für alle, die ihren Arbeitsplatz gerne in Schwarz-Rot-Gold schmücken wollen, mit Fahnen, Schals oder Fandeko. Der Arbeitgeber hat das Hausrecht und wenn er Nein sagt, müssen Mitarbeiter das akzeptieren.
16: Da ist alles andere egal. Irre!
12: Verrückte Ergebnisse, überraschende Tippspielsieger. Auch das kommt vor. Sollte es dabei dann zum Streit kommen, wer wie viel Geld erhält, dann muss das kollegial geklärt werden. Rechtsanwalt Arndt Kempkens.
14: Das Verrückte ist irgendwie, dass bei privaten Wettverträgen, das kann man nicht einklagen. Das hört sich irgendwie ein bisschen schräg an.
12: Ist aber im Gesetz genau so geregelt.
14: Bedeutet, man muss zwar bezahlen, um dabei zu sein, aber man kann weder den Einsatz einklagen noch den Gewinn. Also man muss sozusagen sagen, Wettschulden sind Ehrenschulden.
12: Die, wenn sie dann an den Gewinner ausgezahlt sind, übrigens nicht versteuert werden müssen.
16: Der kommt an!
12: Die wichtigste Frage für alle WM-Tipper: Wer wird Weltmeister?
15: Also selbstverständlich Deutschland.
13: Deutschland natürlich.
14: Am Ende werden die Deutschen gewinnen, 2-1.
12: Das glauben nach dem ARD-Deutschland-Trend 20% der Fußballfans hierzulande.
2: Jörg Warsteiner über WM-Tipps im Büro. Diese WM wird groß und sie wird heiß. Die deutsche Mannschaft trainiert in ihrem Teamcamp in Winston-Salem in North Carolina bei über 30 Grad im Schatten. Bei manchen WM-Spielen müssen die Spieler sogar noch höhere Temperaturen ertragen. Abkühlen ist deshalb großes Thema. SWR-USA-Korrespondent Nils Dams. Was für Mittel und Wege haben denn die Nationalspieler, um mit der Hitze klarzukommen?
17: Zum Beispiel spezielle Kühlschuhe. Die hat auch das deutsche Team. Und wie die funktionieren, das hat ein DFB-Betreuer den Nationalspielern so erklärt.
18: Das wird in der Kabine stehen bei warmen Spielen. Da könnt ihr mit euren Fußballschuhen reingehen. Und es kühlt die Füße in der Halbzeit ein bisschen runter.
17: In diesen Kühlschuhen ist ein spezielles Kühlgel. Das soll auch gegen Schwellungen helfen. Aber nicht nur die Füße, sondern auch der ganze Körper soll runterkühlen. Deshalb nutzen die WM-Teams auch Kühlwesten. Da ist auch ein Kühlgel drin. Die werden vorher in den Kühlschrank gelegt. Und wenn die Spieler dann beim Training oder beim Spiel diese Westen tragen, tauen die Gels langsam auf und die Körpertemperatur geht deshalb runter. Und manche Teams benutzen auch Geräte, mit denen die Handflächen runtergekühlt werden. Denn wenn die Hände kühl sind, soll auch die Körpertemperatur runtergehen.
2: Die WM-Spieler wurden auch alle 3D gescannt. Wofür das denn?
17: Ja, die FIFA hat von allen Spielern einen 3D-Avatar gemacht. Dafür mussten die ein paar Sekunden in so eine Box steigen und wurden von 36 Kameras abgefilmt. Die virtuellen Kimmichs, Havertz oder Messis entsprechen eben exakt den Körpermaßen der echten Spieler und Computer checken während der Spiele dann millimetergenau, ob eine Situation abseits gewesen sein könnte oder nicht. Und das soll den Schiedsrichtern helfen, schneller und besser zu entscheiden. Und uns Fernsehzuschauern sollen dann auch virtuelle Spielszenen eingespielt werden, um Entscheidungen nachvollziehen zu können. Die sehen dann so ein bisschen aus wie aus Computerspielen. Und es gibt auch bei der WM Refcams. Die Schiedsrichter kriegen kleine Kameras ans Ohr geklemmt und wir kriegen dann im TV Spielszenen aus der Perspektive der Schiris zu sehen.
2: Über Hightech bei der anstehenden Fußballweltmeisterschaft berichtete unser Korrespondent Nils Dams aus San Francisco.
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2: Mit Florian Rudolph einen schönen Montagnachmittag. Bald schon beginnen in den ersten Bundesländern die großen Ferien. Bald ist dann das halbe Land auch im Urlaub und je nachdem, wo es hingeht, kann es unterschiedlich teuer werden. Gerade hat das Statistische Bundesamt dazu Zahlen und Daten vorgelegt und die schauen wir uns gleich in Ruhe an und sagen Ihnen, wo der Urlaub günstiger wird und wo nicht. Außerdem blicken wir darauf, wie sich die Flugpreise angesichts teuren Treibstoffs durch die Konflikte beispielsweise im Nahen Osten entwickeln. Das alles mit unserem Kollegen aus der SWR-Wirtschaftsredaktion hier gleich nach den SWR-Nachrichten. Der Montag in SWR aktuell. Schön, dass Sie dabei sind.
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2: Am späten Nachmittag werden die Wolken immer dichter, dann beginnt es vom Westen her zu regnen und zum Abend erreicht der Regen dann auch den Osten Baden-Württembergs. Temperaturen zwischen 19 Grad in der Hocheifel und bis 28 an Main und Neckar, dazu schwacher bis mäßiger Südwestwind. Kommende Nacht regnet es verbreitet, Tiefstwerte 16 bis 9 Grad. Morgen in Rheinland-Pfalz Wolken und Sonne, in Baden-Württemberg zunächst nass, in Oberschwaben teils über den Mittag hinaus die Höchstwerte nur 14 bis 21 Grad, auch am Mittwoch und Donnerstag unbeständig.
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3: Um 15.30 Uhr mit Markus Westhoff. Der Iran hat seine Angriffe auf Israel eingestellt. Das haben die iranischen Streitkräfte mitgeteilt. Zuvor hatte das Militär Stellungen in Israel bombardiert, woraufhin Israel mit Gegenschlägen reagierte. Aus Istanbul berichtet Phyllis Kükrikol.
4: Sollten Israels Aggressionen allerdings anhalten und das auch im Süden des Libanon, werde das iranische Militär noch härtere und vernichtendere Maßnahmen ergreifen. Das Regime in Teheran besteht weiter darauf, dass die Anfang April vereinbarte Waffenruhe auch für den Libanon gilt. Israel hatte dort mutmaßliche Stellungen der Hisbollah, dem wichtigsten nichtstaatlichen Verbündeten des Iran, angegriffen. Am Nachmittag sollen US-Präsident Trump und Israels Ministerpräsident Netanyahu erneut über einen möglichen Waffenstillstand gesprochen haben.
3: Militärische Gewalt hat sich als Mittel der internationalen Politik etabliert. Zu diesem Ergebnis kommt das jährliche Friedensgutachten, das heute in Berlin vorgestellt wurde. Die Welt befindet sich demnach in der gewalttätigsten Phase seit Ende des Kalten Krieges. Jasper Ruppert mit Einzelheiten.
5: Verantwortlich dafür seien unter anderem die Golfstaaten, die ihre Konkurrenz in Krisenregionen austragen würden. Auch Staatenlenker wie Trump, Netanyahu und Putin zählt das Gutachten zu den neuen Warlords, die für diese Entwicklung verantwortlich seien. Den Vereinten Nationen bescheinigen die Forscher eine tiefe strukturelle Krise, die durch die Blockade der Großmächte verursacht werde. Deutschland solle sich für eine stabile Finanzierung und Reformen der UN einsetzen. Es ist nicht die einzige Forderung, die das Gutachten an die deutsche Politik richtet. Dazu gehört auch, Verletzungen des Völkerrechts, auch von Verbündeten, klar zu benennen, die militärische Abhängigkeit von den USA zu verringern und Kürzungen bei der Entwicklungshilfe zurückzunehmen.
3: Chinesische Autobauer verkaufen in diesem Jahr wohl deutlich weniger Autos als zuletzt noch erwartet. Ihr Branchenverband hat die Absatzprognose fürs laufende Jahr auf 11% gesenkt. Im Mai brach der Absatz nach offiziellen Angaben um mehr als 20% ein. Chinesische Autohersteller kämpfen mit weniger Nachfrage im Inland, hohen Ölpreisen und Überkapazitäten. Außerdem wurden Staatssubventionen zurückgefahren. Eigentlich hatte die Branche mit einer Erholung ab April gerechnet, die wird jetzt aber erst ab Juli prognostiziert. Nur im Auslandsgeschäft bleibe die Nachfrage robust, so der Verband. Drohnensichtungen an deutschen Flughäfen haben im vergangenen Jahr zu einem Millionenschaden geführt. Bei 116 Störfällen an insgesamt 25 Flughäfen sei ein Schaden von schätzungsweise 60 Millionen Euro entstanden, erklärte das Deutsche Zentrum für Luft- und Raumfahrt, DLR. Durch illegale Drohnenflüge gebe es Flugumleitungen und Warteschleifen bis hin zu vollständigen Betriebseinstellungen. Den Fluggesellschaften entstünden dadurch zusätzliche Treibstoffkosten und sie müssten Entschädigungen an Fluggäste zahlen. Nach dem Brand in einem Reutlinger Umspannwerk mit einem Stromausfall hat der Verfassungsschutz derzeit keine Erkenntnisse über mögliche Brandstifter. Einer Sprecherin zufolge ist kein Bekennerschreiben bekannt. Laut Netzbetreiber gibt es Hinweise auf Brandstiftung. Es seien 3 Brandstellen gefunden worden und der Zaun vor der Anlage sei beschädigt. Rund 30.000 Menschen waren stundenlang von dem Stromausfall betroffen. Tausende Haushalte sind weiterhin nicht am Netz, berichten Behörden. Im Murgtal in Baden ist in der Nacht ein sehr teurer Sportwagen durch einen Brand völlig zerstört worden. Der Fahrer habe während der Fahrt einen Knall gehört und den McLaren geparkt, sagte ein Polizeisprecher. Der Mann konnte sich leicht verletzt retten, bevor das Auto vollständig ausbrannte. Der Sachschaden wird auf 1,7 Millionen Euro geschätzt. Die Polizei geht von einem technischen Defekt aus. Fußballtrainer Jürgen Klopp bekommt einen Orden vom britischen Königshaus, und zwar einen knapp unterhalb des Ritterschlags. Das teilte die Agentur Sport 5 mit. Der frühere Coach vom FC Liverpool erhält ihn demnach für seine, Zitat, außerordentlichen Dienste am Fußball und für die Menschen in Liverpool. Welches Mitglied der britischen Königsfamilie Klopp die Auszeichnung überreichen wird und wann und wo, wurde bisher nicht mitgeteilt. SWR Nachrichten, Redaktion Andrea Schindler und Stefan Everts.
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2: Mit Florian Rudolph einen schönen Montagnachmittag. Die Sommerferien stehen in vielen Bundesländern vor der Tür und viele planen gerade ihren Urlaub. Wer innerhalb Europas verreist, der muss dann je nach Reiseziel unterschiedlich tief in die Tasche greifen. Das Statistische Bundesamt hat Zahlen zu Hotel- und Restaurantpreisen veröffentlicht. Gleichzeitig blickt die Luftfahrtbranche mit Sorgen auf die Folgen des Nahostkonflikts. Höhere Treibstoffkosten und längere Flugrouten belasten die Airlines weltweit. Über die Auswirkungen für Reisende sprechen wir mit Florian Dötsch aus unserer SWR-Wirtschaftsredaktion. Florian, fangen wir zunächst mal mit den Urlaubskosten an. Was kostet eine Urlaubsreise in Europa denn gerade? Wo kostet die gerade im Schnitt am wenigsten?
19: Ja, also pauschal kann man sagen, dass in Süd- und Südosteuropa es oft deutlich günstiger ist als in Deutschland. So zumindest eben laut den neuen Zahlen des Statistischen Bundesamts aus dem April. Die haben sich die Kosten für Gaststätten und Hoteldienstleistungen angeschaut, wie das eben in Deutschland ist und wie es dann im Vergleich in anderen europäischen Ländern ist. Und da ist es zum Beispiel in Nordmazedonien und Bulgarien deutlich günstiger, etwa 50% unter dem deutschen Niveau. Und auch Montenegro, Portugal und Spanien sind günstiger. Ein ähnliches Bild auch auf Malta, Zypern und in Griechenland. Sprich, dort sind Hotels und Restaurants eben oft deutlich preiswerter. Und das ist natürlich gerade für Familien, kann das einen großen Unterschied machen, die jetzt eben wegfliegen oder wegfahren wollen im Sommer.
2: Und wie sieht es in den Nachbarländern Deutschlands aus? Viele fahren ja lieber mit Auto oder Bahn in den Urlaub.
19: Ja, das stimmt. Da ergibt sich ein eher gemischtes Bild. Wenn wir mal nach Tschechien und Polen schauen, da sind wir auch noch günstiger als in Deutschland. Tschechien sogar knapp 30% weniger. Auch Frankreich ist laut dem Statistischen Bundesamt noch leicht preiswerter, wenn es um Gaststätten und Restaurants geht. Österreich ist ja auch sehr beliebt für viele, liegt etwa auf deutschem Niveau. Aber wenn wir in die Niederlande, nach Belgien oder nach Dänemark schauen, da ist es dann doch deutlich teurer. Und wenig überraschend gehört die Schweiz zu den teuersten Reisezielen Europas. Dort zahlt man im Vergleich zu Deutschland dann doch ordentliche 50% mehr.
2: Reden wir nochmal über die Anreise. Die Luftfahrtbranche, die hat am Wochenende deutlich schlechtere Geschäftsaussichten prognostiziert. Was sind die Gründe dafür?
19: Ja, Hauptgrund ist der Iran-Krieg. Es sind ja viele Lufträume da in der Region gesperrt und müssen eben gemieden werden. Heißt, die Fluggesellschaften müssen dann lange Umwege fliegen. Teilweise verlängert das die Flugzeiten um mehrere Stunden und dadurch steigt logischerweise der Kerosinverbrauch deutlich. Und die Treibstoffpreise an sich sind ja auch schon gestiegen, eben auch wegen des Iran-Kriegs. Und man muss wissen, zur Einordnung, Kerosin ist ohnehin einer der größten Kostenblöcke für Airlines. Laut dem Verband IATA steigen jetzt die Treibstoffausgaben der Branche von rund 250 auf 350 Milliarden Dollar. Und das entspricht ungefähr einem Drittel aller Betriebskosten. Also es ist wirklich ordentlich. Und besonders betroffen sind dann natürlich die Fluggesellschaften aus der Golfregion, wie zum Beispiel Emirates, Katar oder auch Etihad. Und man muss sagen, die Branche arbeitet generell mit extrem geringen Gewinnmargen. Deshalb können auch schon so vergleichsweise kleine Kostensteigerungen eben sehr, sehr große Auswirkungen auf den Gewinn haben. Und die IATA, das noch zum Schluss, rechnet sogar damit, dass einzelne kleinere Fluggesellschaften jetzt nochmal besonders unter wirtschaftlichen Druck geraten oder sogar ganz vom Markt verschwinden könnten.
2: Und was bedeutet das für die Reisenden? Heißt es, Flugtickets werden dauerhaft teurer?
19: Also der Chef des Luftfahrtverbands IATA sagt, dass die Preise wohl erstmal auf einem hohen Niveau bleiben. Ich meine, es ist ja auch logisch, der Krieg läuft noch weiter und es verlangt, wie gesagt, den Airlines gerade einiges ab. Die Nachfrage nach Flugreisen ist aber trotzdem weiterhin weltweit sehr robust. Das heißt, viele Menschen wollen trotz höherer Preise verreisen, was natürlich die Ticketpreise nicht fallen lässt. Dann gibt es auch noch Probleme bei den Flugzeugherstellern Boeing und Airbus. Da werden neue Maschinen oft verspätet erst ausgeliefert. Das ist auch noch ein Faktor. In Summe heißt all das für die Reisenden, kurzfristig ist mit einem Preisrückgang nicht zu rechnen. Besonders auf Langstrecken könnten die Ticketpreise da noch hoch bleiben. Gleichzeitig gilt aber auch, nicht jede Strecke wird automatisch teurer. Und wer flexibel reist, früh bucht oder auch alternative Flughäfen nutzt, der kann weiterhin verhältnismäßig gute Angebote finden.
2: Was der Sommerurlaub kostet, Florian Dötsch war das aus unserer Wirtschaftsredaktion.
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2: Und wir bleiben beim Thema Urlaub. Im Urlaub auf Strom und fließendes Wasser verzichten und auf einer Isomatte im Wald übernachten. Das klingt für manche eher abschreckend, für andere ist es Entspannung pur. In Trekkingcamps im Schwarzwald ist es ganz unkompliziert möglich. Doch wer jetzt denkt, man könnte einfach das Zelt einpacken und loslaufen, der liegt falsch. Für eine Übernachtung im Trekkingcamp ist viel Vorbereitung notwendig. Mitte Mai wurde ein neues Trekkingcamp eröffnet in Dobel im Kreis Calw. Fabiola Germer hat sich angeschaut, wer dort so übernachtet und warum im Wald schlafen besser ist als in einem Hotel.
20: Du hast das Zelt bei dir?
21: Genau.
20: Sehr schön. Ja, wir müssen erstmal das Außenzelt abspannen und dann
22: richten wir es. Erik Misselwitz und sein Wanderkumpel Frederik Scherz sind an ihrem Ziel angekommen. Das Trekkingcamp in Dobel. Es liegt mitten im Wald, direkt an der ersten Etappe des Fernwanderwegs Westweg. Am Morgen sind sie in Pforzheim gestartet. Etwa 7 bis 8 Stunden waren sie unterwegs. Jetzt heißt es aber erstmal Zelt aufbauen. Wäre ein Hotel oder eine Pension nicht deutlich entspannter gewesen?
20: Ja, ist natürlich im ersten Moment ein bisschen anstrengend, aber ist natürlich auch ein kleines bisschen Abenteuer. Ist hier mitten in der Natur, man hört natürlich die Vögel so ein bisschen. Und das Ambiente, das hat man so im Hotel natürlich nicht. Und das ist schön.
22: Nach Entspannung sieht das zwar erstmal nicht aus, doch der Unterschlupf für die Nacht steht schnell bereit. Aus den vollgepackten Rucksäcken ziehen die beiden noch 2 selbst aufblasbare Luftmatratzen. Auch ein Gaskocher, etwas zum Essen, Wasser und eine Rolle Toilettenpapier haben sie dabei. Die ist wichtig, denn es gibt zwar eine kompostierbare Toilette und eine Feuerstelle, aber sonst nichts. Die Planung im Vorfeld sei aufwendig, sagt Erik Misselwitz. Aber für ihn macht genau das den Reiz aus.
20: Dass man eben diese Planung macht und dann sich dann genau überlegt, ah okay, das Essen machen wir da und so bereiten wir das zu und den Campingkocher und sowas. Und dann ist der halbe Spaß dann schon die Vorfreude beim ganzen Einkaufen und sich darauf vorbereiten und dann als Teil davon im Urlaub fast schon.
22: Urlaub in Trekkingcamps boomt, sagen die Betreiber der Trekkingcamps im Nordschwarzwald. Die Nachfrage nach Übernachtungen im Wald sei in den vergangenen Jahren gestiegen. Doch in Deutschland ist Wildcampen verboten. Eigentlich. In Trekkingcamps ist es erlaubt. Urlaub und Naturschutz sollen hier vereint werden. Das gehe nur, wenn alle Beteiligten mitmachen, sagt Projektleiterin der Trekkingcamps Lilly Wali vom Naturpark Schwarzwald Mitte Nord.
23: Wir holen von Anfang an auch quasi alle Akteure mit an den Tisch und schauen eben nach einem Platz, der zum einen attraktiv ist für den Trekker, der unterwegs ist, aber zum anderen auch verträglich ist für die Umwelt, das heißt auch für die Natur und die Tiere, die da leben, dass die genauso noch geschützt bleiben können.
22: 2017 wurden die ersten 6 Camps im Schwarzwald eröffnet. Mittlerweile gibt es 23. 2 weitere sollen in diesem Jahr noch dazukommen. Die Camps liegen häufig in der Nähe von Wanderwegen und sind nur zu Fuß zu erreichen. Eine Übernachtung kostet 15 Euro. 3 Zeltstellplätze gibt es pro Camp, eine kompostierbare Toilette und eine Feuerstelle mit Feuerholz. Handyempfang ist sporadisch vorhanden, doch auch dafür haben die beiden Wanderfreunde eine Lösung.
20: Da arbeiten wir dann mit irgendwelchen Karten und sowas. Mit GPS haben wir uns schon rausgesucht, wie genau wir dann dahin kommen. Und ich hoffe mal, dass das alles ganz gut funktioniert.
22: Einfach Natur pur. Für Erik Misselwitz bedeutet das Freiheit und Abschalten.
20: Weil ich weiß, okay, alles, was ich habe, was ich brauche, das habe ich in meinem Rucksack. Natürlich muss man die Camps schon davor buchen und so weiter. Aber ja, alles, was ich habe, habe ich im Rucksack. Dann laufe ich los, dann bin ich auf mich allein gestellt und kann mich dem Abenteuer stellen so ein bisschen.
22: Ein Rucksack, ein Zelt und ganz viel unberührte Natur. Wer ein Abenteuer sucht, muss nicht in die Ferne reisen. Das geht auch im Schwarzwald.
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2: Sonne und Wind liefern sauberen Strom. Der soll nicht nur die Luft besser machen, sondern vor allem den Klimawandel aufhalten sowie vor fossilen Abhängigkeiten und hohen Strompreisen bewahren. Solarzellen und Windräder haben wie so vieles allerdings eine begrenzte Lebensdauer, so zwischen 20 bis 25 Jahren, und hinterlassen dann jede Menge Sondermüll, vom Plastik bis zum Edelmetall. Nur das mit dem Müll, das muss nicht sein, wie zwei Beispiele zeigen. Florian Zinner aus der ARD-Klimaredaktion berichtet.
0: Wir sind hier im Forschungscampus Open Hybrid Lab Factory in Wolfsburg. Wir haben hier eine Fertigungsanlage für thermoplastische Faserkunststoffverbunde, wo wir hier die Fasern und den Kunststoff quasi in einer Fertigungslinie zusammenbringen.
6: Für Laien sind es halt einfach Maschinen mit ziemlich großen Walzen drin. Da, wo Justus von Frieden jetzt lang marschiert. In der großen modernen Werkshalle im Wolfsburger Westen tummeln sich Hochschulen, Forschungsinstitute, Industriebetriebe und eben die Außenstelle des Chemnitzer Fraunhofer IWU, in der Justus von Frieden arbeitet.
0: Genau, also unser Konzept basiert darauf, dass wir die Bauweise oder die klassische Bauweise eines Windrotorblattes einfach erstmal über Bord geworfen haben und versucht haben, komplett neu zu denken.
6: Justus von Frieden bleibt vor einem Ausstellungsstück stehen, das entfernt an einen gestutzten Flugzeugflügel erinnert. Naja, fast. Das Teil soll zeigen, wie Rotorblätter von Windrädern einmal aufgebaut sein könnten, um bei Verschleiß nicht sofort als Sondermüll zu enden, der auch noch teuer entsorgt werden muss. Im Inneren eine Rippenstruktur, die wie ein Schaumstoff-Sandwich aussieht. Dieser Kern wurde von einem alten Rotorblatt recycelt. Schon mal gut, aber das Besondere ist die Vorderkante. Durch Wind und Wetter nutzt die sich besonders schnell ab, kann aber bei diesem Konzept einfach ausgetauscht werden.
0: Die Haupttechnologie, die wir quasi mit eingebracht haben, sind lösbare Klebverbindungen.
6: Durch gezieltes Erhitzen wird dabei nicht nur die Reparatur leichter, sondern ebenfalls das Recycling. Mit sowas kennt man sich auch 70 Kilometer weiter südöstlich bestens aus. Im Magdeburger Industriehafen hat das Vorzeigestartup Solar Materials im vergangenen Jahr eine Recyclinglinie im industriellen Maßstab in Betrieb genommen. Und die floriert, berichtet Hanna Bürs aus dem Unternehmen.
9: Man sieht jetzt, das ist das Schöne, dass die Module sich zwar stapeln, aber man sieht auch, wie schnell die Stapel eigentlich sozusagen immer abgebaut werden.
6: Das Startup hat eine Technologie entwickelt, bei der ausgediente Solarpaneele nicht einfach geschreddert, sondern vorher in ihre kostbaren Rohstoffe zerlegt werden. Das macht das Recyceln einfacher und vor allem ertragreicher. Der explodierende Silberpreis und die Knappheit des Edelmetalls sind nur ein Beispiel, warum sich die Idee lohnt. Dass demnächst die Photovoltaikpaneele des ersten großen Solarbooms außer Betrieb gehen, ist zu spüren, sagt Hanna Bürs.
9: Und da merkt man schon, dass auch gerade von allen Seiten, also die Solarparks, aber auch eben die jeweiligen Regierungen, sich da gerade sehr stark eben schon probieren, darauf vorzubereiten, um dann auch wirklich rechtzeitig die Logistik, die Regelungen und so alles geklärt zu haben.
6: Hinter den Kulissen arbeitet man indes an der Expansion ins Ausland und am Recyceln der nächsten Solarzellengeneration, noch bevor die überhaupt großflächig auf dem Markt ist. Dort muss sich der reparierbare Windradflügel aus Wolfsburg erst noch beweisen, ja überhaupt erstmal in Gänze gebaut werden. Justus von Frieden klingt optimistisch.
0: Das heißt, wir haben eine hohe Automatisierbarkeit, wir haben relativ geringe Werkzeugkosten in dem Bereich.
6: Der Forscher räumt aber ein, dass es dafür eine entsprechende Nachfrage brauche. Dann ist aber auch eine kostengünstige Fertigung in Europa kein Problem, statt der derzeit häufig durch Handarbeit bestimmten Produktion in Asien. In geopolitisch unsicheren Zeiten wäre das auf jeden Fall ein Vorteil.
2: Und das war der Bericht von Florian Zinner aus der ARD-Klimaredaktion.
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2: Am Nachmittag werden die Wolken immer dichter. Später beginnt es dann von Westen her zu regnen. Bis zum Abend erreicht der Regen dann das östliche Baden-Württemberg. Die Temperaturen liegen zwischen 19 Grad in der Hocheifel und bis 28 an Main und Neckar. Dazu weht ein schwacher bis mäßiger Wind aus südwestlichen Richtungen. In der Nacht regnet es recht verbreitet. Die Tiefstwerte liegen bei 16 bis 9 Grad. Die Aussichten? Morgen in Rheinland-Pfalz Wolken und Sonne. In Baden-Württemberg zunächst nass, in Oberschwaben teils über den Mittag hinaus. Die Höchstwerte nur noch 14 bis 21 Grad und auch am Mittwoch und Donnerstag unbeständig und kühl.
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2: Der Iran hat seine Angriffe auf Israel eingestellt. Das haben die iranischen Streitkräfte mitgeteilt. Erstmals nach Beginn einer Waffenruhe am 8. April hatte Teheran gestern Abend Stellungen in Israel bombardiert, woraufhin Israel am Morgen zum Gegenschlag ausgeholt hatte. Papst Leo XIV. Hat in seiner Rede vor dem spanischen Parlament Sorge über die Aufrüstung in vielen Regionen geäußert, auch in Europa. Vor dem Hintergrund des Irankriegs sagte der Papst, Waffen könnten niemals einen echten und dauerhaften Frieden schaffen. Heute ist der dritte Tag der Papstreise, der Spanienreise des Oberhaupts der katholischen Kirche. Gestern hatte er vor mehr als 1 Million Menschen in Madrid eine heilige Messe gehalten. Fluggäste sollen ab 3 Stunden Flugverspätung eine einheitliche Entschädigung von 250 Euro bekommen. So lautet der Vorschlag, den Deutschland und Frankreich jetzt eingereicht haben, um die ins Stocken geratene Reform der Fluggastrechte voranzubringen. Vertreter der 27 EU-Staaten und des Europäischen Parlaments verhandeln schon seit längerem über eine Reform der Fluggastrechte. Die geltenden Regeln stammen aus dem Jahr 2004. Chinesische Autobauer verkaufen in diesem Jahr wohl deutlich weniger Autos als zuletzt noch erwartet. Ihr Branchenverband hat die Absatzprognose fürs laufende Jahr auf 11% gesenkt. Chinesische Autohersteller kämpfen mit weniger Nachfrage im Inland, hohen Ölpreisen und Überkapazität. Im Auslandsgeschäft bleibt die Nachfrage robust, so der Verband.
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2: Wissen Sie eigentlich, was Mardellen sind? Das ist weder Haute Cuisine noch Haute Couture. Es geht schlicht um wassergefüllte Geländemulden. Die wiederum sind Lebensraum für Insekten und für Molche. Und die sind wichtig für das Ökosystem. Deshalb wurden sie dieses Frühjahr im Stadtwald in Bitburg in der Eifel gezählt. Wie das geht und was das mit diesen Mardellen zu tun hat, das erklärt uns SWR-Reporterin Anna-Karina Blessmann.
7: Markus Thies stapft durch den Morast im Bitburger Stadtwald. Mit jedem Schritt zieht er die Gummistiefel mit einem schmatzenden Geräusch wieder aus dem Matsch.
8: Ich versuche mal zu gucken, ob ich was finde.
7: Der Naturschützer vom NABU steht an einer Art Tümpel, einer sogenannten Mardelle, die typisch für die Region ist.
8: Hier ist Kalkgebiet unten drunter, Plattenkalk, und durch Auswaschungen sind Hohlräume entstanden und dann hat sich der Kalk abgesenkt und aus dem Umfeld hat sich dann Lehm in diese Mulde reingeschwemmt und irgendwann war die dann so, dass das Wasser nicht mehr ablief und es haben sich kleine Feuchtgebiete gebildet.
7: Weil darin keine Fische leben, also Fressfeinde für die Molchlarven, sind Mardellen von März bis Mai der ideale Laichplatz für die Molche. Mit einem Sieb fischt Thies eine Larve aus der Mardelle. Ihre Eltern sind längst wieder im Wald verschwunden.
8: Weil im Sommer leben sie dann an Land in feuchten Bereichen, gehen in Wurzelbereiche von Bäumen hin, wo sie dann den Rest des Jahres verbringen. Und die Larven halten sich dann im Bereich von den Wasserpflanzen auf.
7: Als die Eltern aber noch in der Mardelle waren, haben Freiwillige des NABU sie im Mai zum ersten Mal seit 10 Jahren gezählt, mit selbstgebauten Reusen.
8: Das sind umgebaute 5-Liter-Eimer. Da sind dann abgeschnittene Hälse von kleinen Flaschen eingesetzt. Da schwimmen in der Nacht die Molche rein und bleiben da drin sitzen. Und man kann morgens oder muss man morgens hingehen und die Tiere dann erfassen, die da sind, und auch direkt wieder freilassen.
7: Die Molche gehen aus Neugier in die Reusen. Bei der Aktion mussten die Ehrenamtlichen auch ganzen Körpereinsatz leisten.
8: Ich habe es so mitgekriegt, dass halt Reusen abgetrieben wurden. Die schwammen dann am anderen Ende. Dann muss einer der Beteiligten, die mit einsammeln gehen, muss dann die Warthose anziehen und ins Gewässer reinsteigen und die Reuse wieder bergen.
7: Das Ergebnis der Zählung ist nicht gut. Vor 10 Jahren waren es noch rund 590 Molche. In diesem Jahr zählten die Freiwilligen nur noch 390, sagt Melanie Semile, Vorsitzende des NABU-Eifelkreis. Woran genau das liegt, müsse noch untersucht werden. Semile hat aber eine Vermutung. Es könnte sein, dass die Mardellen in den letzten sehr trockenen Sommern stark oder ganz ausgetrocknet sind. Da könnte eine komplette Generation Larven ausgefallen sein. Dass gerade jetzt gezählt wurde, liegt daran, daran, dass die Madellen im Herbst zum ersten Mal seit 10 Jahren wieder auf Vordermann gebracht wurden.
8: Mit den Jahren siedeln sich Wasserpflanzen da an, Rohrkolben und andere Gräser. Die würden zwangsläufig wieder das Gewässer zum Verlanden bringen.
7: Also musste ein Bagger anrücken und die Pflanzen wegschaffen, um die Madellen als Lebensraum für die Molche zu erhalten. Denn die sind wichtig für das Ökosystem und zeigen die Artenvielfalt an. Der seltene Schwarzstorch zum Beispiel füttert seine Jungen mit Kaulquappen und auch mit Molchlarven. Keine Molche würden für den Vogel bedeuten.
8: Zumindest haben sie ein Nahrungsproblem. Und in gewissen Teilen sind halt eben schon relativ wenig Molche vorhanden und überhaupt Amphibien durch Pilze, die eingeschleppt wurden.
7: Damit die Molche erhalten bleiben, hilft es nicht nur, die Madellen im Wald in Schuss zu halten. Jeder mit Garten kann auch selbst aktiv werden.
8: Indem man in seinem Garten einen Gartenteich anlegt, aber es dürfen dann keine Fische drin sein. Da reichen schon ein Gewässer von 2-3 Meter Durchmesser, mal 40-50 Zentimeter, wenn man es frostfrei haben will, sollte es bis 80 Zentimeter tief sein.
2: Sagt Markus Thies vom Naturschutzbund NABU.
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2: Mit Christoph Mautes.
10: Die EU-Verkehrsministerinnen und Verkehrsminister haben in Luxemburg einen neuen Gesetzesplan der EU-Kommission beraten. Große Firmen sollen demnach dazu verpflichtet werden, mehr E-Autos zu kaufen. Geplant sind feste E-Auto-Quoten. Die Automobilbranche wehrt sich dagegen. Details von Andreas Meyer-Feist.
11: Die EU ist in dieser Frage gespalten. Bundesverkehrsminister Patrick Schnieder, CDU, sagt, wir brauchen

0: 2026 plant die Telekommunikationsbranche rund 8,5 Milliarden Euro in den Glasfaserausbau und 2,4 Milliarden Euro in Mobilfunknetze zu investieren. Auch für die kommenden Jahre sind bereits weitere Milliardeninvestitionen fest eingeplant. Länder und Kommunen verpflichten sich im Gegenzug, Genehmigungsverfahren drastisch zu beschleunigen und konsequent zu digitalisieren. Der Export von Maschinen aus dem Südwesten ist weiter rückläufig. Das meldet der Verband der deutschen Maschinen- und Anlagenbauer. Details dazu kennt Jochen Breitinger.
1: Der Abwärtstrend beim Absatz von Maschinen und Anlagen aus Baden-Württemberg setzte sich auch im ersten Quartal des Jahres fort. Die Ausfuhren gingen um 2,5% auf rund 11 Milliarden Euro zurück, so der Verband. Am stärksten sei das Geschäft mit China eingebrochen. Hier wurde in der Exportstatistik ein Minus von rund 24% ermittelt. Die USA bleibe trotz des Rückgangs insgesamt weiterhin der wichtigste Auslandsmarkt für die Maschinenbauer. Gegen den Trend positiv entwickelt habe sich der Export in die europäischen Partnerländer Italien und Frankreich.
0: Biotech-Firmen in Deutschland haben im vergangenen Jahr deutlich weniger Geld von Investoren und über die Börse eingesammelt. 2025 waren es laut einer Studie von EY und dem Branchenverband BIO rund 1,8 Milliarden Euro. Das sind 5% weniger als im Vorjahr. Geli Hensoldt mit Details.
2: Laut der Studie sank der Umsatz deutscher Biotech-Firmen 2025 um 1% auf 12 Milliarden Euro. Außerdem schrumpften die Ausgaben für Forschung und Entwicklung. Biotech-Firmen arbeiten oft an Gen- und Zelltherapien, Impfstoffen und Antikörpern, manche auch an Produkten für Industrie, Landwirtschaft und Umweltschutz. Das alles ist teuer und dauert oft lange. Deshalb sind die Unternehmen auf Investoren angewiesen. Diese kommen allerdings meist aus den USA. Viele Konzerne, darunter auch das Mainzer Unternehmen BioNTech, zog es zum Börsengang deshalb an die US-Technologiebörse Nasdaq. Auch 2025 ist den Angaben zufolge kein Börsengang einer deutschen Biotech-Firma hierzulande gelungen. Zwar werden in Deutschland viele Biotech-Startups gegründet, oft aber fehle den jungen Firmen dann das Kapital, um Technologien weiterzuentwickeln, heißt es beim Branchenverband. Deshalb müssten sie sich früh an internationale Investoren verkaufen oder ihre Aktivitäten ins Ausland verlagern. Dadurch könnten Fachkräfte abwandern und wertvolle Ideen, Erfindungen und Forschungsergebnisse verloren gehen.
0: Und wir bleiben an den internationalen Finanzmärkten, wo die Blicke der Investoren natürlich in den Nahen Osten gehen. Zwar scheinen Iran und Israel die Angriffe vorerst einstellen zu wollen, die Verunsicherung bleibt aber weiter groß. Vor allem an den Ölmärkten, berichtet Detlef Landmesser aus der ARD-Finanzredaktion.
3: Nordseeöl der Sorte Brent kostet nun wieder fast 97 Dollar pro Barrel. Die anziehenden Ölpreise wiegen derzeit besonders schwer, weil mit ihnen die letzten Zinshoffnungen an den Märkten verschwinden. Steigende Energiepreise bedeuten anhaltenden Inflationsdruck, was die Notenbanken zwingt, ihre Zinsen zu erhöhen. Solche Zinsängste sind wiederum Gift für die stockende KI-Rallye, weil gerade die aufstrebenden Technologieunternehmen besonders von günstigen Krediten abhängig sind. Am Freitag hatten sich die Gewinnmitnahmen an den US-Börsen zu einem massiven Abverkauf ausgeweitet. Der Technologieindex Nasdaq 100 brach um 4,2% ein. Wie zu erwarten, lastet die neuerliche Eskalation in Nahost aber besonders auf den Luftfahrt- und Reisetiteln.
0: Und soweit die Übersicht aus der Wirtschaftsredaktion um 15.58 Uhr.
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5: Mit Florian Rudolph einen schönen Montagnachmittag. Bei der Reanimation geht es um Sekunden. Umso wichtiger ist es für die Notfallmediziner, immer auf dem neuesten Stand zu sein. Dafür tauschen sie sich regelmäßig mit ihren Kollegen weltweit aus. Aktuell läuft dazu gerade eine Tagung in Kiel am Universitätsklinikum Schleswig-Holstein. Und der Direktor des dortigen Instituts für Notfallmedizin erzählt uns gleich, was er von seinen Kollegen aus Singapur lernen kann und wie KI bei der Reanimation hilft. Das Interview hier nach den SWR-Nachrichten. Der Montag in SWR aktuell. Schön, dass Sie dabei sind.
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5: Die Wolken werden jetzt am Nachmittag immer dichter. Später beginnt es dann von Westen her zu regnen. Zum Abend erreicht der Regen dann auch das östliche Baden-Württemberg. Die Temperaturen liegen zwischen 19 Grad in der Hocheifel und bis 28 Grad an Main und Neckar. Dazu weht ein schwacher bis mäßiger Wind aus südwestlichen Richtungen. In der kommenden Nacht regnet es dann verbreitet und die Werte gehen runter auf 16 bis 9 Grad. Morgen in Rheinland-Pfalz Wolken und Sonne, in Baden-Württemberg zunächst nass, in Oberschwaben teils über Mittag hinaus.

0: Die Höchstwerte nur noch bei 14 bis 21 Grad und auch am Mittwoch und Donnerstag ist es unbeständig und kühl.
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2: Um 16 Uhr mit Markus Westhoff. Der Iran hat seine Angriffe auf Israel eingestellt. Das haben die iranischen Streitkräfte mitgeteilt. Auch Israel will seine Angriffe laut lokalen Medienberichten einstellen. Seit gestern hatten sich beide Länder trotz Waffenruhe gegenseitig angegriffen. Auslöser waren die weiter andauernden Kämpfe zwischen der Hisbollah-Miliz im Libanon und Israel. US-Präsident Trump hatte Israel und den Iran aufgefordert, die gegenseitigen Angriffe einzustellen. Die Europäische Union hat wegen der Blockade der Straße von Hormus neue Sanktionen gegen den Iran beschlossen. Nach einem Treffen der EU-Verteidigungsminister sagte die Außenbeauftragte Kallas, die Blockade der Meerenge durch den Iran sei inakzeptabel. Die EU habe deshalb Sanktionen gegen Einzelpersonen und Einrichtungen beschlossen, die an der Blockade beteiligt sind. Die Bundesregierung will Ende Juni über eine mögliche Verlängerung des sogenannten Tankrabatts entscheiden. Regierungssprecher Cornelius sagte, die Maßnahme zeige Wirkung. Die Benzinpreise bewegten sich nach unten. Beim Tankrabatt handelt es sich um eine Senkung der Energiesteuer, die Benzin und Diesel 17 Cent pro Liter billiger macht. Es gilt bisher für Mai und Juni. Nach Berechnungen des IFO-Instituts geben die Ölkonzerne die Steuersenkung mittlerweile weitgehend an die Kunden weiter. Drohnensichtungen an deutschen Flughäfen haben im vergangenen Jahr zu einem Millionenschaden geführt. Bei 116 Störfällen an insgesamt 25 Flughäfen sei ein Schaden von schätzungsweise 60 Millionen Euro entstanden, erklärte das Deutsche Zentrum für Luft- und Raumfahrt DLR. Durch illegale Drohnenflüge gebe es Flugumleitungen und Warteschleifen bis hin zu vollständigen Betriebseinstellungen. Die EU-Verkehrsminister sind sich uneins darüber, ob große Unternehmen verpflichtet werden sollen, mehr E-Firmenwagen zu kaufen. Das plant die EU-Kommission in ihrer Verordnung für saubere Unternehmensflotten. Bundesverkehrsminister Schnieder ist dafür, das den Firmen selbst zu überlassen. Die Minister von Ländern mit guter Ladeinfrastruktur hingegen befürworten den Kommissionsplan und erhoffen sich Rückenwind für die eigenen Autobauer. Die Autobranche ist dagegen. Im Regionalverkehr der Deutschen Bahn hat es in Rheinland-Pfalz, Hessen und im Saarland 2025 deutlich mehr körperliche Angriffe gegeben. Nach Angaben der DB Regio stieg die Zahl der Übergriffe um rund 15% im Vergleich zum Vorjahr. Mit welchen Projekten die DB Regio gerade für mehr Sicherheit sorgen will, hat sie heute vorgestellt. Aus Frankfurt Anne-Katrin Hochstrat.
3: Zugbegleiter, die zu zweit unterwegs sind oder alternativ mit Sicherheitspersonal, das testet die DB Regio aktuell auf ausgewählten Strecken. Nach Angaben des Personals bewährt sich das. Das Pilotprojekt wird noch getestet, denn wenn es in allen Zügen eingeführt werden soll, werden die Personalkosten deutlich steigen. Zusätzlich bietet die Bahn ihren Mitarbeitenden schon länger Bodycams an. Etwa 30% nutzen diese Technik im Moment. Aktuell wird noch geprüft, ob die Bodycams zukünftig auch Tonaufnahmen machen dürfen. Die DB Regio denkt auch darüber nach, KI einzusetzen, um damit Videos aus Regionalzügen in Echtzeit auszuwerten.
2: Die Stuttgarter Konzertreihe Starkes Blech bekommt eine neue musikalische Leitung. Neue Dirigentin wird die 26-jährige Sarah Berger, teilte das Evangelische Medienreferat Stuttgart mit. Sie wird beim Konzert am 27. Juni das Ensemble erstmals leiten. Dabei werden rund 300 Blechbläser im Innenhof des Alten Schlosses ein neues Arrangement von John Lennons Imagine uraufführen. Die Konzertreihe Starkes Blech findet seit 27 Jahren statt. Die UNO erwartet während der bald startenden Fußballweltmeisterschaft in den USA, Kanada und Mexiko extreme Hitze dort. Etwa jedes vierte Spiel werde wahrscheinlich bei gefährlich hohen Temperaturen ausgetragen, so die Klimaabteilung der UN. Aber während die Spiele intensiv medizinisch betreut würden, seien die Fans weitgehend auf sich allein gestellt. In Fanzonen, Warteschlangen und Parkplätzen könnten sie stundenlang großer Hitze ausgesetzt sein, so die Warnung. SWR Nachrichten, Redaktion Andrea Schindler und Stefan Eferz.
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0: Mit Florian Rudolph einen schönen Montagnachmittag. Bei einem Herz-Kreislauf-Stillstand zählt jede Sekunde. Viele kennen das Prinzip prüfen, rufen, drücken. Also die betroffene Person ansprechen, die Atmung kontrollieren, Hilfe rufen über die 112 und dann mit der Herzdruckmassage beginnen. Das sollte jeder so können und machen. Weil sich aber die Medizin ständig weiterentwickelt, gibt es auch in der Reanimation Fortschritte. Und darüber tauschen sich ab heute Forscherinnen und Forscher aus der ganzen Welt am Universitätsklinikum Schleswig-Holstein in Kiel aus. Gastgeber sind das Deutsche Reanimationsregister und das Institut für Rettungs- und Notfallmedizin. Und Direktor an dem Institut ist Professor Dr. Jan Thorsten Gräßner, unser Gesprächspartner. Herr Gräßner, wo stehen wir in Deutschland bei der Reanimation im internationalen Vergleich?
4: Wir stehen, je nachdem, worauf man schaut, gut. Wir haben manchen Dingen noch sozusagen Optimierungspotenzial. Und warum klingt das jetzt so ein bisschen sozusagen vorsichtig formuliert? Weil es tatsächlich so ist. Die Reanimation ist in mehrere Schritte unterteilt. Wir haben die Reaktion des Ersthelfenden, der neben dem Patienten steht. Wir haben die Reaktion der Leitstelle, die dann angerufen wird. Wir haben schnelle und langsame Rettungsdienste, auch in Deutschland. Und wir haben dann eben die unterschiedlichen Versorgungen, auch mit der Frage, in welches Krankenhaus kommt der Patient. Und was wir machen, ist Daten sammeln über alle Versorgungsabschnitte, um dann zu schauen, wo gibt es ein Optimierungspotenzial, um dann genau auch den Teilnehmenden, zum Beispiel am Deutschen Reanimationsregister, eine Rückkopplung zu geben und sagen, hier seid ihr gut und hier gibt es Optimierungsmöglichkeiten, um eben noch besser zu sein.
0: Stichwort Optimierung, macht man denn im Ausland irgendwas anders oder ist der Ablauf überall der gleiche?
4: Der grundsätzliche Reanimationsablauf ist der gleiche. Wir haben international gültige Guidelines und gehen alle von denselben Grundvoraussetzungen aus. Das heißt, der Patient bekommt einen Kreislaufstillstand, muss ihn erkennen. Wir brauchen den Ersthelfer, der etwas tut. Wir brauchen den Rettungsdienst, der dazukommt und den Patienten danach in das passende Krankenhaus bringt. Soweit, so einheitlich. Nichtsdestotrotz haben wir Systeme, wie zum Beispiel Kollegen aus Singapur, die auch heute hier in Kiel sind, die mit ganz anderen Möglichkeiten, zum Beispiel einer App, die sie mit Kamera an neben den Patienten stellen und der Leitstellendisponent sieht, was denn der Ersthelfende dort reanimiert, das kombiniert mit einer App, die auch noch analysiert, wie schnell derjenige drückt, wie tief derjenige drückt, also quasi den Trainer direkt daneben stehen hat. Das ist etwas, was wir aus Singapur uns hier anschauen und sagen, Mensch, das wäre noch etwas, wie wirkt das auf das Überleben des Patienten? Das analysieren die Kollegen in Singapur gerade und dann hätten wir genau so ein Fall, wo man vergleichen kann und sagen, Mensch, das hilft oder das hilft eben nicht. Und wenn es hilft, kann man gucken, ob man es ausweiten kann.
0: Das war jetzt eine wunderbare Überleitung zu der Frage, was denn da eigentlich so alles an Neuerungen beispielsweise da ist.
4: Also was wir hier bei uns in Kiel machen, wir haben die Kolleginnen und Kollegen zusammen, die Reanimationen dokumentieren bzw. die Reanimationsdokumentations auswerten. Wir uns überlegen, wie wir an gute Datenquellen kommen, unter anderem eben nicht nur von Notarztprotokollen, Rettungsdienstprotokollen, sondern wie kriegen wir Informationen aus den Geräten, die im Einsatz sind, aus dem Defibrillator, aus einem Beatmungsgerät heraus und können für die Anwender mit wenig Aufwand eben Analysen machen. Und da sind wir tatsächlich im Gegensatz zu vor 5 Jahren deutlich Schritte weiter. Hier in Kiel ist unter anderem ein Modul entwickelt worden, was eben die Reanimationsdurchführung genau analysiert, diese Daten direkt ins Register speichert. Und jetzt klingt es nach großem Datenfriedhof. Nein, das ist es nicht. Wir können nämlich jetzt die Daten aus den normalen Informationen aus einem Protokoll mit wirklich Real-Life-Data kombinieren und dann sehe ich vielleicht 10.000 Fälle, die irgendwo eine Sekunde länger brauchen und 10.000 Fälle, die eine Sekunde schneller sind und kann sagen, macht 2 Sekunden einen Unterschied, macht 5 Sekunden einen Unterschied und wenn wir feststellen, hier ist die Grenze, wo sich Medizin im Sinne von Outcome verändert aus den Daten, ist das etwas, was in Paper gehört, wir es veröffentlichen, die Kollegen es veröffentlichen und es dann Einfluss auf die nächsten Leitlinien hat.
0: Das klingt jetzt nach einer ganzen Menge Hightech. Wenn wir jetzt mal so über den Verlauf von 10 Jahren gucken, wie hat sich das denn entwickelt? Wie viele Leben mehr können gerettet werden, weil die Technik eben voranschreitet?
4: Also wir gehen für Deutschland ja mit unserer Zahl 10.000 Leben pro Jahr mehr retten, wenn die gesamte Rettungskette optimal funktioniert. Und wir sehen in einzelnen Rettungsdienstbereichen, dass für deren Bereiche, wenn sie anfangen, wirklich jeden einzelnen Schritt der Rettungskette zu optimieren, tatsächlich eine Steigerung da ist. Wir sehen, dass Laienreanimationsärzte nach Reanimationsquoten nach oben getrieben werden können durch Telefonreanimation im Gegensatz zu Rettungsdiensten vor 10 Jahren, die das noch nicht gemacht haben. Und so kann man mit der Datenanalyse den Rettungsdiensten ganz zielgenau sagen, wo seid ihr gut? Und wo ist Verbesserung da? Und wir sehen eben erfreulicherweise, dass genau das genutzt wird. Und in den 10 Jahren, jetzt wenn wir diesen Zeitraum nehmen, sich unsere Wiederbelebungsquote durch Ersthelfer maximal gesteigert hat. Wir sind vor 15 Jahren bei knapp 17% gewesen. Wir sind jetzt bei 55%. Das ist nicht der Erfolg des Registers, aber es ist ein permanentes Nachweisen, Zeigen der Daten, sehen, wo Optimierungspotenzial ist. Und ich finde, es ist ein schönes Beispiel dafür, wie man Daten nutzen kann.
0: Nutzung der Daten, Analyse der Daten ist das eine. Jetzt gibt es ja auch KI in allen Bereichen. Findet ihr auch in der Reanimation Reanimationsmedizin Arbeit?
4: Definitiv. Das heißt, wir haben auch hier heute und morgen Kollegen aus Singapur, wiederum Singapur, aber auch den Kollegen aus den Staaten, die über KI-Modelle berichten, mit denen sie zum Beispiel sowohl die Datenerfassung erleichtern, indem bei innerklinischen Herz-Kreislauf-Stillständen niemand ein Protokoll mehr ausfüllen muss, sondern die Large-Language-Modelle durch die Akten durchschauen können, sagen, Mensch, das und das ist so ein kritischer Fall, was gibt es für Vorwerte bei den Patienten, kann man das Ganze auswerten, also den Workload für die Menschen reduzieren. Und wir nutzen jetzt auch gemeinsam, das ist ein Teil der Diskussion auch hier, modernere oder noch alternative statistische Auswahlverfahren, bei der die künstliche Intelligenz eben unterstützt. Und das macht es eben spannend, weil wir damit noch detaillierter Rückmeldungen geben können, Zusammenhänge erklären können, die dann eben den Rettungsdiensten, den Notärzten, den Krankenhäusern zur Verfügung gestellt werden und die daraus dann ihre hoffentlich richtigen Schlüsse ziehen.
0: Wie Sie international von Kolleginnen und Kollegen lernen, haben Sie auch schon wunderbar geschildert am Beispiel mit den Kollegen aus Singapur. Was bringt der Austausch bei so einer Tagung jetzt für neue Forschungsansätze?
4: Also was wir gerade ganz konkret hinter uns gebracht haben in der ersten Workshop-Runde heute Morgen, ist tatsächlich, wo können wir Daten miteinander vergleichen? Das ist das eine. Aber viel wichtiger dabei, das ist etwas, was zum Beispiel ein Ergebnis heute war, dass wir schauen, wie kann man Systeme vergleichbar machen? Es ist sehr unfair, über ein Rettungssystem zu reden, beispielsweise in Indien, wo der Rettungsdienst draußen gar nicht in der Form stattfindet, sondern erst der Patient im Krankenhaus richtig erfasst und weiterversorgt wird. Damit ist die Bewertung eines Bereiches wie Rettungsdienstzeiten, Telefonreanimation gar nicht möglich. Das heißt, wir haben heute uns über sowohl Qualitätsmaßstäbe für Register, aber auch Definitionen für Rettungsdienstsysteme unterhalten, die dann gemeinsam eben eine faire Bewertung zulassen, um dann eben zu sagen, Mensch, vielleicht ist doch in einem Land, wo wir denken, damit können wir uns gar nicht vergleichen, etwas dabei, was den anderen nutzt. Und da ist eine Menge Exploratives bei, das heißt, man schaut, was passt. Aber ganz praktisch eben werden auch hier Forschungsvorhaben gemeinsam beschlossen, wo Kollegen sagen, Mensch, die Daten und die Fragestellung haben wir doch auch. Lass es uns doch in einem größeren Stil machen.
0: Leben retten, wenn es drauf ankommt. Jan Thorsten Gresner, Direktor des Instituts für Rettungs- und Notfallmedizin in Kiel.
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0: Wenn ein Baby zur Welt kommt, wird gleich danach die Nabelschnur durchtrennt und in der Regel weggeworfen. Der Verbindungskanal von Mutter und Kind wird nicht mehr benötigt. Allerdings, auch nach dem Abtrennen enthält die Nabelschnur sehr wertvolle Zellen. Zellen, die Entzündungen heilen und möglicherweise vielen schwer erkrankten Patienten das Leben retten könnten. Mediziner vom Uniklinikum in Dresden haben eine Methode entwickelt, diese Zellen aus den Nabelschnüren zu isolieren und eine Art lebende Medizin daraus herzustellen. Dazu die Reportage von Clemens Haug.
5: So. Wie gesagt, wir sind jetzt vor kurzem hier eingezogen, es wird noch alles eingeräumt. Nagelneu tatsächlich, ne?
6: Marius Möbius führt durch einen Neubau, der am Rande des Dresdner Uniklinikums Karl Gustav Karus liegt. Der Fahrstuhl ist noch mit schützendem Karton ausgekleidet. An den Glastüren hängen Folien.
5: Das ist eine dieser Produktionsstrecken hier. Also, dass wir das dann alles nicht mehr im Reinraum machen, sondern dass wir die gesamte Produktionsstrecke dann in diesen sogenannten Glaveboxen machen. Ich glaube, da auch noch eine Schleuse rein. Hier ist dann auch gesondert gefilterte Luft drin. Aber die eigentliche Produktion findet dann in diesen Kästen sozusagen statt.
6: In der Mitte des Raumes steht ein raumhoher grauer Kasten mit Fenstern, in denen runde Eingriffe mit Gummihandschuhen hängen. Die sogenannte Glavebox ist praktisch eine Art Werkbank. Ihr Innenraum ist hermetisch von der Umwelt isoliert. Labortechniker können mit Hilfe der Gummihandschuhe darin arbeiten, ohne dass der Inhalt Kontakt mit der Außenluft bekommt. Und das ist wichtig, denn in dieser Glavebox sollen sogenannte mesenchymale Stromazellen gereinigt und auf einem Nährmedium gezüchtet werden. Mesenchymale Stromazellen, kurz MSCs, stammen aus dem Gewebe von Nabelschnüren. Man darf sie nicht mit den Stammzellen verwechseln, die nach der Geburt noch im Blut der Nabelschnur schwimmen und die manche Menschen vorsorglich einfrieren lassen. Sondern hier geht es um den abgeschnittenen Rest der Nabelschnur.
7: Die wird einfach weggeschmissen und das ist halt das Elegante dabei, dass man sagt, das ist nicht schmerzhaft. Die Nabelschnur wird sowieso weggeworfen, die hat jedes Kind dran und da nimmt man nichts weg, sondern man verwendet was, was bisher nicht verwendet wurde.
6: Mario Rüdiger ist Chef der Frühgeborenenmedizin, der Fetu- und Neonatologie und beschäftigt sich seit mehr als 10 Jahren mit den MSCs. Denn die Zellen haben eine wichtige Fähigkeit. Sie können starke Entzündungsreaktionen erkennen und gezielt dämpfen. Sie sind also in der Lage, ein außer Kontrolle geratenes Immunsystem zu beruhigen und zu verhindern, dass es den eigenen Körper schädigt.
7: Bei Frühgeborenen, wenn die zu früh auf die Welt kommen, dann haben die im Körper auch sehr viel Entzündungsreaktion. Und diese Entzündungsreaktion wirkt sich auf die Lungenentwicklung aus. Und das ist so mein Ansatz, wo wir gesagt haben, wir wollen diese Entzündungsreaktion auf die Lunge verhindern und chronische Lungenerkrankungen vermeiden, die entstehen können.
6: Diese Wirkung haben die MSCs allerdings nicht nur bei Kindern. Klinische Versuche zeigen gerade, dass das Zelltherapeutikum auch bei erwachsenen Patienten schwere Entzündungen lindert. Denn normalerweise trägt jeder Mensch seine eigenen MSCs in sich. Doch die werden verbraucht, wenn ein Patient beispielsweise schwer an Covid erkrankt oder einen septischen Schock erleidet. Dann wird das Immunsystem zur größten Bedrohung.
5: Und diese überschießende Immunreaktion, die eigentlich dazu da ist, Keime abzuwehren, greift im Endeffekt den eigenen Körper an, fängt an, den eigenen Körper zu zerstören. Und auch diese Immunreaktion können wir mit unseren Zellen gut unterdrücken.
6: Aus einer Nabelschnur lässt sich genügend Medikament für 25 bis 50 Patienten gewinnen. Anders als etwa Spenderblut haben die Zellen auch keine störenden Eigenschaften wie Blutgruppen. Sie passen also zu jedem Patienten und können am Ende einfach über eine Infusion, einen Tropf, verabreicht werden.
5: Das Schöne an dem Medikament ist, was wir entwickelt haben, ist, dass wir es sozusagen off the shelf geben können. Das heißt, wir können das Produkt herstellen und können es dann in flüssigen Stickstoff ultratief gekühlt lagern. Und dann ist es für mehrere Jahre lang, für mehrere Monate bis mehrere Jahre lang haltbar.
6: Bis zu 15.000 Dosen wollen die Dresdner demnächst pro Jahr herstellen. Damit werden sie vor allem auch die Forschung voranbringen. Denn neben Entzündungen können mesenchymale Stromazellen etwa auch bei Gelenkskrankheiten helfen. Das potenzielle Anwendungsfeld ist riesig.
0: Das war der Bericht von Clemens Haug.
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0: Ein Urteil, das Klarheit schaffen sollte, sorgt in Großbritannien bis heute fürs Gegenteil, für Diskussionen und neue Unsicherheit. Seit der oberste Gerichtshof des Landes die rechtliche Definition von Frau neu eingeordnet hat, stehen Institutionen, Vereine und Unternehmen vor schwierigen praktischen Fragen. Gleichzeitig fühlen sich viele Transmenschen zunehmend ausgegrenzt und fürchten den Verlust bereits erkämpfter Rechte. Wo verläuft die Grenze zwischen rechtlicher Klarheit und gesellschaftlicher Realität und dem Schutz vor Diskriminierung? Franziska Hoppen berichtet aus London.
8: So feierten Unterstützerinnen, als letztes Jahr der oberste Gerichtshof in London im Sinne der Klägerinnen entschied. Die Richter sollten klären, wie der Begriff Frau im Antidiskriminierungsgesetz zu interpretieren sei. Denn die Gruppe namens For Women Scotland hatte geärgert, dass die schottische Regierung in manchen Fällen auch Transfrauen als Frauen verstanden hatte. Die Richter trafen eine weitreichende Entscheidung. Die rechtliche Definition einer Frau basiere auf dem biologischen Geschlecht, also nur eine biologische Frau sei eine Frau. Eine Transfrau nicht. Das Urteil löste gleich Kettenreaktionen aus. Manche Sportverbände schlossen Transfrauen aus den Kategorien oder Wettkämpfen für Frauen aus, Pfadfinder die Transmädchen aus Mädchengruppen. Und Behörden, Schulen, Universitäten, Vereine, Restaurants oder Hotels hatten Fragen. Wenn Transfrauen nicht als Frauen gelten, auf welche Toiletten sollten sie dann gehen, wo sollten sie sich umziehen? Erst jetzt, ein Jahr später, hat die Kommission für Gleichstellung und Menschenrechte einen Verhaltenskodex veröffentlicht. Die Vorsitzende Marianne Stevenson. Man hat das Recht, geschlechtergetrennte Toiletten anzubieten. In manchen Fällen kann die Nichtbereitstellung, wenn auch Transpersonen diese benutzen können, aber eine Diskriminierung darstellen. Auch Transpersonen haben das Recht, nicht diskriminiert zu werden. Daher kann die Nichtbereitstellung einer Räumlichkeit für sie auch eine Diskriminierung darstellen. Mit anderen Worten, Transfrauen sollen nicht die Frauentoilette oder Frauenumkleide nutzen, Transmänner nicht die Männertoilette oder Umkleide. Diese Räumlichkeiten sollen auf Basis des biologischen Geschlechts benutzt werden. Im Idealfall gibt es für Transmenschen einen dritten, neutralen Raum. Aber genau das schafft nun logistische Herausforderungen, etwa in der engen Arztpraxis von Dr. Jess Harvey in Shropshire. Wir haben keinen zusätzlichen Platz, um weitere Toiletten unterzubringen. Wir brauchen vor allem Klarheit darüber, dass wir bei einer Inspektion nicht daraufhin überprüft werden. Es handelt sich um ein Ziel, das eigentlich nicht erreichbar ist. Und so wird für viele Transpersonen etwas Alltägliches plötzlich zum Spießrutenlauf. Das beschreibt etwa Blake im BBC-Fernsehen, der zwar aussieht wie ein Mann, aber nun eigentlich Frauentoiletten benutzen soll.
9: I would probably find
8: Ich würde mir wahrscheinlich andere Möglichkeiten suchen, womöglich geschlechtsneutrale Orte und vielleicht würde ich sogar weiterhin die Herrentoilette benutzen. Ich habe seit Jahren keine Frauenklos betreten und habe auch nicht vor, dahin zurückzukehren. Und wer soll das Ganze kontrollieren und wie? Helen Bircher ist Vorsitzende des Vereins Transsexual und spricht von einem großen Rückschritt. Frauen würden nun wieder auf ihr Äußeres reduziert, auf die Frage, ob sie auch Frau genug aussehen, um die Frauentoilette benutzen zu können. Wer nicht den Standards entspreche, habe Pech gehabt. Ich halte diese Leitlinien für völlig undurchführbar. Wie soll das kontrolliert werden? Es dreht sich alles um Äußerlichkeiten und Stereotypen, genau das, was die Leitlinien eigentlich vermeiden wollten. Wir bei Transsexual wissen, dass die Herausforderungen und die Gewalt gegenüber geschlechtlich nicht konformen Menschen zunehmen. Ist das also nicht einfach ein Freibrief für Mobber? Die Abgeordneten im Londoner Parlament haben nun noch etwa 20 Tage Zeit, etwaige Bedenken vorzubringen, werden keine Einwände erhoben, erhalten die Leitlinien Gesetzeskraft.
0: Und der Bericht war das von Franziska Hoppen.
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0: Die Wolken werden dichter, später beginnt es von Westen her zu regnen, am Abend dann auch im östlichen Baden-Württemberg. Temperaturen bis dahin 19 Grad in der Hocheifel und 28 an Main und Neckar. In der Nacht recht regnet es verbreitet mit Tiefstwerten zwischen 16 und 9 Grad.
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0: Der Iran hat seine Angriffe auf Israel eingestellt. Das haben die iranischen Streitkräfte mitgeteilt. Auch Israel will seine Angriffe laut lokalen Medienberichten einstellen. Seit gestern haben sich beide Länder trotz Waffenruhe gegenseitig angegriffen. Auslöser waren die weiter andauernden Kämpfe zwischen der Hisbollah-Miliz im Libanon und Israel. Drohnensichtungen an deutschen Flughäfen haben vergangenes Jahr zu einem Millionenschaden geführt. Bei 116 Störfällen an insgesamt 25 Flughäfen sei ein Schaden von schätzungsweise 60 Millionen Euro entstanden, erklärte das Deutsche Zentrum für Luft- und Raumfahrt. Die EU-Verkehrsminister sind sich uneins darüber, ob große Unternehmen verpflichtet werden sollen, mehr E-Wagen zu kaufen. Das plant die EU-Kommission in ihrer Verordnung für saubere Unternehmensflotten. Bundesverkehrsminister Schnieder ist dafür, das den Firmen selbst zu überlassen. Die Minister von Ländern mit guter Ladeinfrastruktur hingegen befürworten den Kommissionsplan. Die Autobranche ist dagegen.
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0: Mit Freunden und Kollegen tippen, wie die Spiele der Fußball-Weltmeisterschaft ausgehen und das mit kleinem Geldeinsatz. Das ist beliebt. Es kann aber Ärger geben, wenn die Tipps während der Arbeitszeit ausgewertet werden. Wie viele dürfen überhaupt dabei mitmachen und damit nicht daraus illegales Glücksspiel wird? Und dürfen enttäuschte Verlierer die Gewinne auch einklagen? Kurioses und Praktisches rund um private Tipps zur WM erklärt uns SWR-Reporter Jörg Marksteiner.
9: Eigentlich spielt Peter Köhlen am liebsten Tischtennis. Aber im Verein ist die Fußball-WM natürlich Gesprächsthema. Und deshalb hat er einen WM-Tipp organisiert.
10: Das habe ich schon öfter gemacht im Rahmen von Sportvereinen. Macht sehr viel Spaß.
9: Ob im Sportverein, im Freundeskreis oder auf der Arbeit. Für viele wird das in den kommenden Wochen morgens eine der wichtigsten Fragen sein. Wo stehe ich in der Tipptabelle?
10: Das macht die ganze WM eigentlich spannender. Sonst wird man sich vielleicht nur die Deutschlandspiele anschauen. Und auf einmal, wenn es eng oben ist, ist vielleicht auch so ein Spiel Ägypten gegen Curaçao interessant.
9: Glück braucht es natürlich auch beim Tippen. Aber illegale Glücksspiele sind solche privaten Tipprunden nicht. Auch dann nicht, wenn viele mitspielen, also viel Geld im Topf ist. Wichtig ist vor allem, dass es eine geschlossene Gruppe ist, sagt Rechtsanwalt Arndt Kempkens.
11: Es geht um die Öffentlichkeit. Also wenn das so allgemein zugänglich angeboten wird, dann ist die Grenze zum Zulässigen überschritten. Alles andere, firmenintern, ist erlaubt.
9: Vorsicht also mit Aufrufen über Social Media. Und noch etwas ist wichtig, sagt Katrin Schulze-Zumklei, Fachanwältin für Arbeitsrecht.
12: Das andere ist, dass derjenige, der das Ganze organisiert und ausrichtet, dabei nichts verdienen sollte.
9: Der Tipp muss also einen privaten Charakter haben. Aber genau das kann für Ärger sorgen, wenn auf der Arbeit getippt wird. In der Pause Geld einsammeln oder Tippzettel ausfüllen, auch vor oder nach der Arbeit, alles kein Problem, sagen die Juristen. Aber während der Arbeitszeit ist das nicht erlaubt. Denn für vollen Lohn hat der Arbeitgeber auch Anspruch auf volle Arbeitsleistung, sagt die Arbeitsrechtlerin.
12: Heißt, Sie können nicht sagen, na ja, komm, von der einen Stunde heute habe ich mal 5 Minuten Privatkram gemacht, ist doch nicht so viel. sondern es ist einfach die Leistung geschuldet, die vereinbart ist und die müssen sie 100% erbringen.
9: Klar, in der Praxis werden Tippspiele oft geduldet oder die Chefs tippen selbst mit, aber ein Recht auf ein Tippspiel bei der Arbeit gibt es nicht. Das gilt auch für Aushänge oder die Nutzung der Dienstmail.
12: Also ich würde da schon lieber einmal nachfragen, ob das in Ordnung ist. Wir sind ja hier eine recht fußballaffine Nation. Ich glaube, in den allerwenigsten Fällen werden die Chefs sagen, nein, das machen wir nicht. Aber ich würde mir in der Tat einmal das Go holen.
9: Das gilt auch für alle, die ihren Arbeitsplatz gerne in Schwarz-Rot-Gold schmücken wollen, mit Fahnen, Schals oder Fandeko. Der Arbeitgeber hat das Hausrecht und wenn er Nein sagt, müssen Mitarbeiter das akzeptieren.
13: Da ist alles andere egal. Irre!
9: Verrückte Ergebnisse, überraschende Tippspielsieger. Auch das kommt vor. Sollte es dabei dann zum Streit kommen, wer wie viel Geld erhält, dann muss das kollegial geklärt werden. Rechtsanwalt Arndt Kempkens.
11: Das Verrückte ist irgendwie, dass bei privaten Wettverträgen, das kann man nicht einklagen. Das hört sich irgendwie ein bisschen schräg an.
9: Ist aber im Gesetz genau so geregelt.
11: Bedeutet, man muss zwar bezahlen, um dabei zu sein, aber man kann weder den Einsatz einklagen noch den Gewinn. Also man muss sozusagen sagen, Wettschulden sind Ehrenschulden.
9: Die, wenn sie dann an den Gewinner ausgezahlt sind, übrigens nicht versteuert werden müssen.
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0: Mit Stefan Kersthold.
14: Schönen guten Tag. Der dänische Fußballnationalspieler Christian Eriksen hat seinen erneuten Zusammenbruch auf dem Spielfeld offenbar gut überstanden. Aus der Sportredaktion Marcel Fehr.
15: Der nationale Verband DBU veröffentlichte am Morgen ein Statement des Mannschaftsarztes Morten Bösen. Ich habe heute Morgen mit Christian gesprochen und es geht ihm gut. Er ist bei seiner Familie und bei guter Laune. Es wird erwartet, dass er bald entlassen wird und nach Hause zurückkehren kann, heißt es darin. Der Profi des VfL Wolfsburg war 5 Jahre nach seinem Herzstillstand während des EM-Spiels gegen Finnland, gestern während des Länderspiels gegen die Ukraine in der 65. Minute kollabiert. Die Partie wurde daraufhin abgebrochen.
14: Weiter mit dem Thema WM. Während die DFB-Männer derzeit von Chicago aus unterwegs sind, ins WM-Quartier nach North Carolina, steht für die Frauen noch ein Qualifikationsspiel auf dem Programm. Morgen Abend in Slowenien. Christopher Klein.
16: Es dürfte die wohl angenehmste Dienstreise seit längerer Zeit sein. Nach ihrer Ankunft gestern in der slowenischen Hauptstadt Ljubljana nutzten die deutschen Nationalspielerinnen die Zeit für einen Stadtspaziergang und genossen die sommerlichen Temperaturen. Durch den entscheidenden Sieg gegen Norwegen am Freitag geht es jetzt noch um einen erfolgreichen Abschluss der Qualifikation ohne jeglichen Erfolgsdruck. Bundestrainer Christian Wück kündigte mehrere Wechsel in seiner Startelf an, ohne konkret zu werden. Deutschland geht als klarer Favorit in die Partie gegen Slowenien. Beim Qualifikationsauftakt im März hatten sich die DFB-Frauen mit 5:0 durchgesetzt.
14: Die Partie in Slowenien morgen um 18 Uhr. Der frühere Coach des Premier League-Clubs FC Liverpool, Jürgen Klopp, wird einen Orden des britischen Königshauses erhalten. Der 58-Jährige, vor seiner Zeit in England, unter anderem auch lange in Mainz tätig, wird für seine außerordentlichen Dienste am Fußball und seinem andauernden Beitrag für die Menschen in Liverpool ehrenhalber zum Commander of the Most Excellent Order of the British Empire ernannt. Die Auszeichnung ist knapp unterhalb des Ritterschlags angesiedelt. Herzlichen Glückwunsch oder auch Congratulations. Wann und wo welches Mitglied der britischen Königsfamilie die Auszeichnung überreichen wird, ist noch nicht bekannt. Dann auch Leichtathletik. Der Langstreckenläufer und Hindernisspezialist Frederik Ruppert von der LAV Tübingen ist im Moment nicht zu stoppen. Vor gut einer Woche zuerst der Europarekord über 3000 Meter Hindernis und dann wenige Tage später eine Weltklassezeit über 5000 Meter. Sein Ziel bei der Europameisterschaft im August in Birmingham.
17: Für mich ist auf jeden Fall Ziel, also egal bei welcher Meisterschaft, um die Medaillen mitlaufen zu können. Ich glaube, in der Position bin ich jetzt gerade und da will ich auf jeden Fall auch bleiben und halt mich selber noch weiter verbessern.
14: Sagt Frederik Ruppert. Und das war's vom Sport für den Moment. 16.28 Uhr.
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0: Mit Florian Rudolph einen schönen Montagnachmittag. Bald schon beginnen in den ersten Bundesländern die großen Ferien. Das Ganze, das halbe Land ist dann im Urlaub mindestens. Und je nachdem, wo es hingeht, kann es unterschiedlich teuer werden. Gerade hat das Statistische Bundesamt Zahlen und Daten vorgelegt. Die schauen wir uns gleich an und sagen Ihnen, wo Urlaub günstig ist und wo nicht. Außerdem blicken wir darauf, wie sich die Flugpreise angesichts teuren Treibstoffs durch die Konflikte in der Welt entwickeln. Das alles mit unserem Kollegen aus der SWR Wirtschaftsredaktion Florian Dötsch hier gleich nach den SWR Nachrichten. Der Montag in SWR Aktuell. Schön, dass Sie dabei sind.
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0: Die Wolken werden dichter, vom Westen her beginnt es zu regnen. Am Abend erreicht der Regen auch den Osten Baden-Württembergs. Temperaturen zwischen 19 Grad in der Hocheifel und bis 28 an Main und Neckar. In der Nacht regnet es verbreitet, Tiefstwerte 16 bis 9 Grad. Morgen in Rheinland-Pfalz Wolken und Sonne, in Baden-Württemberg zunächst nass, in Oberschwaben teils über Mittag hinaus. Die Höchstwerte nur 14 bis 21 Grad und auch Mittwoch und Donnerstag unbeständig und kühl.
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3: Um 16.30 Uhr mit Antje Keil. Der Iran hat seine Angriffe auf Israel eingestellt. Das haben die iranischen Streitkräfte mitgeteilt. Auch Israel will seine Angriffe laut lokalen Medienberichten einstellen. Seit gestern hatten sich beide Länder trotz Waffenruhe gegenseitig angegriffen. Auslöser waren die weiter andauernden Kämpfe zwischen der Hisbollah-Miliz im Libanon und Israel. US-Präsident Trump hatte Israel und Iran aufgefordert, die gegenseitigen Angriffe einzustellen. Die Europäische Union hat wegen der Blockade der Straße von Hormus neue Sanktionen gegen den Iran beschlossen. Nach einem Treffen der EU-Verteidigungsminister sagte die Außenbeauftragte Kallas, die Blockade der Meerenge durch den Iran sei inakzeptabel. Die EU habe deshalb Sanktionen gegen Einzelpersonen und Einrichtungen beschlossen, die an der Blockade beteiligt sind. Die Bundesregierung will Ende Juni über eine mögliche Verlängerung des sogenannten Tankrabatts entscheiden. Regierungssprecher Cornelius sagte, die Maßnahme zeige Wirkung. Die Benzinpreise bewegten sich nach unten. Beim Tankrabatt handelt es sich um eine Senkung der Energiesteuer, die Benzin und Diesel 17 Cent pro Liter billiger macht. Er gilt bisher für Mai und Juni. Nach Berechnungen des IFO-Instituts geben die Ölkonzerne die Steuersenkung mittlerweile weitgehend an die Kunden weiter. In Deutschland sollen die Kommunikationsnetze schneller ausgebaut werden. Dafür arbeiten Länder und Kommunen mit Branchenunternehmen enger zusammen. Das teilte Digitalminister Wildberger bei seiner Zwischenbilanz zur Staatsmodernisierung mit. Geplant sei, dass die Unternehmen dieses Jahr insgesamt 10,8 Milliarden Euro in Glasfaser- und Mobilfunknetze investieren, unter anderem für 5,6 Millionen Glasfaseranschlüsse. Auch für die kommenden beiden Jahre sei eine Millionensumme vorgesehen. Wildberger versprach für mehr Tempo beim Netzausbau, weniger Bürokratie und verlässliche Rahmenbedingungen. Die EU-Verkehrsminister sind sich uneins darüber, ob große Unternehmen verpflichtet werden sollen, mehr E-Firmenwagen zu kaufen. Das plant die EU-Kommission in ihrer Verordnung für saubere Unternehmensflotten. Bundesverkehrsminister Schnieder ist dafür, das den Firmen selbst zu überlassen. Die Minister von Ländern mit guter Ladeinfrastruktur hingegen befürworten den Kommissionsplan und erhoffen sich Rückenwind für die eigenen Autobauer. Die Autobranche ist dagegen. Die nächste Generation Opel Astra soll im Stammwerk Rüsselsheim gebaut werden. Das hat der Mutterkonzern Stellantis heute mitgeteilt. Der Opel-Betriebsrat hat die Entscheidung begrüßt. Lars Hofmann berichtet.
18: Damit dürften die rund 1350 Produktionsarbeitsplätze am Opel-Stammsitz in den kommenden Jahren gesichert sein. Außerdem sollen die Auszubildenden und Dualstudierenden, die bis in den Winter 2028/29 ihren Abschluss machen, übernommen werden. Ab wann genau der neue Astra gebaut wird, ist noch nicht bekannt. Er soll aber komplett im Entwicklungszentrum in Rüsselsheim geplant werden. Auf jeden Fall als Elektroauto, gegebenenfalls auch in einer Hybridvariante. Insgesamt will Stellantis in Deutschland in die Opel-Standorte Rüsselsheim, Kaiserslautern, Eisenach und Bochum in den kommenden Jahren 1 Milliarde Euro investieren.
3: Die UNO erwartet während der bald startenden Fußball-Weltmeisterschaft in den USA, Kanada und Mexiko extreme Hitze dort. Etwa jedes vierte Spiel werde wahrscheinlich bei gefährlich hohen Temperaturen ausgetragen, so die Klimaabteilung der UN.
19: Aber während die Spieler intensiv medizinisch betreut würden, seien die Fans weitgehend auf sich allein gestellt. In Fanzonen, Warteschlangen und Parkplätzen könnten sie stundenlang großer Hitze ausgesetzt sein, so die Warnung. Fußballtrainerlegende Jürgen Klopp bekommt einen Orden vom britischen Königshaus, und zwar einen knapp unterhalb des Ritterschlags. Das teilte die Agentur Sport 5 mit. Der frühere Coach vom FC Liverpool erhält ihn demnach für seine, Zitat, außerordentlichen Dienste am Fußball und für die Menschen in Liverpool. Welches Mitglied der britischen Königsfamilie Klopp die Auszeichnung überreichen wird und wann und wo, wurde bisher nicht mitgeteilt. SWR Nachrichtenredaktion Ute Weber und Stefan Eferz.
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0: Mit Florian Rudolph einen schönen Montagnachmittag. Die Sommerferien stehen vor der Tür. Viele planen gerade ihren Urlaub. Wer innerhalb Europas verreist, der muss aber je nach Reiseziel unterschiedlich tief in die Tasche greifen. Das Statistische Bundesamt hat neue Zahlen zu den Hotel- und Restaurantpreisen veröffentlicht. Gleichzeitig blickt die Luftfahrtbranche mit großer Sorge auf die Folgen des Nahostkonflikts. Höhere Treibstoffkosten und längere Flugrouten belasten die Airlines. Über die Auswirkungen für Reisende sprechen wir mit Florian Dötsch aus unserer SWR-Wirtschaftsredaktion. Florian, fangen wir mal mit den Urlaubskosten an. Was kosten Reisen in Europa denn gerade im Schnitt am wenigsten?
20: Ja, also pauschal kann man sagen, dass in Süd- und Südosteuropa es oft deutlich günstiger ist als in Deutschland. So zumindest eben laut den neuen Zahlen des Statistischen Bundesamts aus dem April. Die haben sich die Kosten für Gaststätten und Hoteldienstleistungen angeschaut, wie das eben in Deutschland ist und wie es dann im Vergleich in anderen europäischen Ländern ist. Und da ist es zum Beispiel in Nordmazedonien und Bulgarien deutlich günstiger, etwa 50% unter dem deutschen Niveau. Und auch Montenegro, Portugal und Spanien sind günstiger. Ein ähnliches Bild auch auf Malta, Zypern und in Griechenland. Sprich, dort sind Hotels und Restaurants eben oft deutlich preiswerter. Und das ist natürlich gerade für Familien, kann das einen großen Unterschied machen, die jetzt eben wegfliegen oder wegfahren wollen im Sommer.
0: Und wie sieht es in den Nachbarländern Deutschlands aus? Viele fahren ja lieber mit Auto oder Bahn in den Urlaub.
20: Ja, das stimmt. Da ergibt sich ein eher gemischtes Bild. Wenn wir mal nach Tschechien und Polen schauen, da sind wir auch noch günstiger als in Deutschland. Tschechien sogar knapp 30% weniger. Auch Frankreich ist laut dem Statistischen Bundesamt noch leicht preiswerter, wenn es um Gaststätten und Restaurants geht. Österreich ist ja auch sehr beliebt für viele, liegt etwa auf deutschem Niveau. Aber wenn wir in die Niederlande, nach Belgien oder nach Dänemark schauen, da ist es dann doch deutlich teurer. Und wenig überraschend gehört die Schweiz zu den teuersten Reisezielen Europas. Dort zahlt man im Vergleich zu Deutschland dann doch ordentliche 50% mehr.
0: Reden wir nochmal über die Anreise. Die Luftfahrtbranche, die hat am Wochenende deutlich schlechtere Geschäftsaussichten prognostiziert. Was sind die Gründe dafür?
20: Ja, Hauptgrund ist der Iran-Krieg. Es sind ja viele Lufträume da in der Region gesperrt und müssen eben gemieden werden. Heißt, die Fluggesellschaften müssen dann lange Umwege fliegen. Teilweise verlängert das die Flugzeiten um mehrere Stunden und dadurch steigt logischerweise der Kerosinverbrauch deutlich. Und die Treibstoffpreise an sich sind ja auch schon gestiegen, eben auch wegen des Iran-Kriegs. Und man muss wissen, zur Einordnung, Kerosin ist ohnehin einer der größten Kostenblöcke für Airlines. Laut dem Verband IATA steigen jetzt die Treibstoffausgaben der Branche von rund 250 auf 350 Milliarden Dollar. Und das entspricht ungefähr einem Drittel aller Betriebskosten. Also es ist wirklich ordentlich. Und besonders betroffen sind dann natürlich die Fluggesellschaften aus der Golfregion, wie zum Beispiel Emirates, Katar oder auch Etihad. Und man muss sagen, die Branche arbeitet generell mit extrem geringen Gewinnmargen. Deshalb können auch schon so vergleichsweise kleine Kostensteigerungen eben sehr, sehr große Auswirkungen auf den Gewinn haben. Und die IATA, das noch zum Schluss, rechnet sogar damit, dass einzelne kleinere Fluggesellschaften jetzt nochmal besonders unter wirtschaftlichen Druck geraten oder sogar ganz vom Markt verschwinden könnten.
0: Und was bedeutet das für die Reisenden? Heißt es, Flugtickets werden dauerhaft teurer?
20: Also der Chef des Luftfahrtverbands IATA sagt, dass die Preise wohl erstmal auf einem hohen Niveau bleiben. Ich meine, es ist ja auch logisch, der Krieg läuft noch weiter und es verlangt, wie gesagt, den Airlines gerade einiges ab. Die Nachfrage nach Flugreisen ist aber trotzdem weiterhin weltweit sehr robust. Das heißt, viele Menschen wollen trotz höherer Preise verreisen, was natürlich die Ticketpreise nicht fallen lässt. Dann gibt es auch noch Probleme bei den Flugzeugherstellern Boeing und Airbus. Da werden neue Maschinen oft verspätet erst ausgeliefert. Das ist auch noch ein Faktor. In Summe Summe heißt all das für die Reisenden, kurzfristig ist mit einem Preisrückgang nicht zu rechnen. Besonders auf Langstrecken könnten die Ticketpreise da noch hoch bleiben. Gleichzeitig gilt aber auch, nicht jede Strecke wird automatisch teurer. Und wer flexibel reist, früh bucht oder auch alternative Flughäfen nutzt, der kann weiterhin verhältnismäßig gute Angebote finden.
0: Was der Sommerurlaub kostet, das war Florian Dötsch aus unserer SWR-Wirtschaftsredaktion.
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0: Und wir bleiben beim Thema Urlaub. Im Urlaub auf Strom und fließendes Wasser verzichten, auf einer Isomatte im Wald übernachten, das klingt für manche Leute abschreckend, für andere ist es Entspannung pur. In Trekkingcamps im Schwarzwald ist es unkompliziert möglich. Doch wer jetzt denkt, man könnte einfach das Zelt einpacken und loslaufen, der liegt falsch. Für eine Übernachtung im Trekkingcamp ist Vorbereitung notwendig. Mitte Mai wurde ein neues Trekkingcamp eröffnet, und zwar in Dobel im Kreis Calw. Fabiola Germer hat sich angeschaut, wer dort übernachtet und warum im Wald schlafen besser ist als im Hotel.
2: Du hast das Zelt bei dir?
21: Genau.
2: Sehr schön. Ja, wir müssen erstmal das Außenzelt abspannen und dann richten wir es.
22: Erik Misselwitz und sein Wanderkumpel Frederik Scherz sind an ihrem Ziel angekommen. Das Trekkingcamp in Dobel. Es liegt mitten im Wald, direkt an der ersten Etappe des Fernwanderwegs Westweg. Am Morgen sind sie in Pforzheim gestartet. Etwa 7 bis 8 Stunden waren sie unterwegs. Jetzt heißt es aber erstmal Zelt aufbauen. Wäre ein Hotel oder eine Pension nicht deutlich entspannter gewesen?
2: Ja, ist natürlich im ersten Moment ein bisschen anstrengend, aber ist natürlich auch ein kleines bisschen Abenteuer. Ist hier mitten in der Natur, man hört schon die Vögel so ein bisschen. Und das Ambiente, das hat man so im Hotel natürlich nicht. Und das ist schön.
22: Nach Entspannung sieht das zwar erstmal nicht aus, doch der Unterschlupf für die Nacht steht schnell bereit. Aus den vollgepackten Rucksäcken ziehen die beiden noch 2 selbst aufblasbare Luftmatratzen. Auch ein Gaskocher, etwas zum Essen, Wasser und eine Rolle Toilettenpapier haben sie dabei. Die ist wichtig, denn es gibt zwar eine kompostierbare Toilette und eine Feuerstelle, aber sonst nichts. Die Planung im Vorfeld sei aufwendig, sagt Erik Misselwitz. Aber für ihn macht genau das den Reiz aus.
2: Dass man eben diese Planung macht und dann sich dann genau überlegt, ah okay, das Essen machen wir da und so bereiten wir das zu und den Campingkocher und sowas. Und dann ist der halbe Spaß dann schon die Vorfreude beim ganzen Einkaufen und sich darauf vorbereiten und dann als Teil davon im Urlaub fast schon.
22: Urlaub in Trekkingcamps boomt, sagen die Betreiber der Trekkingcamps im Nordschwarzwald. Die Nachfrage nach Übernachtungen im Wald sei in den vergangenen Jahren gestiegen. Doch in Deutschland ist Wildcampen verboten. Eigentlich. In Trekkingcamps ist es erlaubt. Urlaub und Naturschutz sollen hier vereint werden. Das gehe nur, wenn alle Beteiligten mitmachen, sagt Projektleiterin der Trekkingcamps Lilly Wali vom Naturpark Schwarzwald Mitte Nord.
23: Wir holen von Anfang an auch quasi alle Akteure mit an den Tisch und schauen eben nach einem Platz, der zum einen attraktiv ist für den Trekker, der unterwegs ist, aber zum anderen auch verträglich ist für die Umwelt, das heißt auch für die Natur und die Tiere, die da leben, dass die genauso noch geschützt bleiben können.
22: 2017 wurden die ersten 6 Camps im Schwarzwald eröffnet. Mittlerweile gibt es 23. 2 weitere sollen in diesem Jahr noch dazukommen. Die Camps liegen häufig in der Nähe von Wanderwegen und sind nur zu Fuß zu erreichen. Eine Übernachtung kostet 15 Euro. 3 Zeltstellplätze gibt es pro Camp, eine kompostierbare Toilette und eine Feuerstelle mit Feuerholz. Handyempfang ist sporadisch vorhanden, doch auch dafür haben die beiden Wanderfreunde eine Lösung.
2: Da arbeiten wir dann mit irgendwelchen Karten und sowas. Mit GPS haben wir uns schon rausgesucht, wie genau wir dann dahin kommen. Und ich hoffe mal, dass das alles ganz gut funktioniert.
22: Einfach Natur pur. Für Erik Misselwitz bedeutet das Freiheit und Abschalten.
2: Weil ich weiß, okay, alles, was ich habe, was ich brauche, das habe ich in meinem Rucksack. Natürlich muss man die Camps schon davor buchen und so weiter. Aber ja, alles, was ich habe, habe ich im Rucksack. Dann laufe ich los, dann bin ich auf mich allein gestellt und kann mich dem Abenteuer stellen so ein bisschen.
22: Ein Rucksack, ein Zelt und ganz viel unberührte Natur. Wer ein Abenteuer sucht, muss nicht in die Ferne reisen. Das geht auch im Schwarzwald.
0: Fabiola Germer berichtete.
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0: Sonne und Wind liefern sauberen Strom. Der soll nicht nur die Luft besser machen, sondern vor allem den Klimawandel aufhalten und vor fossilen Abhängigkeiten und hohen Strompreisen retten. Solarzellen und Windräder haben wie so vieles allerdings eine begrenzte Lebensdauer, so 20 bis 25 Jahre, und hinterlassen jede Menge Sondermüll von Plastik bis zum Edelmetall. Nur, Das mit dem Müll muss nicht sein, wie zwei Beispiele zeigen. Florian Zinner aus der ARD-Klimaredaktion berichtet.
4: Wir sind hier im Forschungscampus Open Hybrid Lab Factory in Wolfsburg. Wir haben hier eine Fertigungsanlage für thermoplastische Faserkunststoffverbunde, wo wir hier die Fasern und den Kunststoff quasi in einer Fertigungslinie zusammenbringen.
5: Für Laien sind es halt einfach Maschinen mit ziemlich großen Walzen drin. Da, wo Justus von Frieden jetzt lang marschiert. In der großen modernen Werkshalle im Wolfsburger Westen tummeln sich Hochschulen, Forschungsinstitute, Industriebetriebe und eben die Außenstelle des Chemnitzer Fraunhofer IWU, in der Justus von Frieden arbeitet.
4: Genau, also unser Konzept basiert darauf, dass wir die Bauweise oder die klassische Bauweise eines Windrotorblattes einfach erstmal über Bord geworfen haben und versucht haben, komplett neu zu denken.
5: Justus von Frieden bleibt vor einem Ausstellungsstück stehen, das entfernt an einen gestutzten Flugzeugflügel erinnert. Naja, fast. Das Teil soll zeigen, wie Rotorblätter von Windrädern einmal aufgebaut sein könnten, um bei Verschleiß nicht sofort als Sondermüll zu enden, der auch noch teuer entsorgt werden muss. Im Inneren eine Rippenstruktur, die wie ein Schaumstoff-Sandwich aussieht. Dieser Kern wurde von einem alten Rotorblatt recycelt. Schon mal gut, aber das Besondere ist die Vorderkante. Durch Wind und Wetter nutzt die sich besonders schnell ab, kann aber bei diesem Konzept einfach ausgetauscht werden.
4: Die Haupttechnologie, die wir quasi mit eingebracht haben, sind lösbare Klebverbindungen.
5: Durch gezieltes Erhitzen wird dabei nicht nur die Reparatur leichter, sondern ebenfalls das Recycling. Mit sowas kennt man sich auch 70 Kilometer weiter südöstlich bestens aus. Im Magdeburger Industriehafen hat das Vorzeigestartup Solar Materials im vergangenen Jahr eine Recyclinglinie im industriellen Maßstab in Betrieb genommen. Und die floriert, berichtet Hanna Bürs aus dem Unternehmen.
7: Man sieht jetzt, das ist das Schöne, dass die Module sich zwar stapeln, aber man sieht auch, wie schnell die Stapel eigentlich sozusagen immer abgebaut werden.
5: Das Startup hat eine Technologie entwickelt, bei der ausgediente Solarpaneele nicht einfach geschreddert, sondern vorher in ihre kostbaren Rohstoffe zerlegt werden. Das macht das Recyceln einfacher und vor allem ertragreicher. Der explodierende Silberpreis und die Knappheit des Edelmetalls sind nur ein Beispiel, warum sich die Idee lohnt. Dass demnächst die Photovoltaikpaneele des ersten großen Solarbooms außer Betrieb gehen, ist zu spüren, sagt Hanna Bürs.
7: Und da merkt man schon, dass auch gerade von allen Seiten, also die Solarparks, aber auch eben die jeweiligen Regierungen, sich da gerade sehr stark eben schon probieren, darauf vorzubereiten, um dann auch wirklich rechtzeitig die Logistik, die Regelungen und so alles geklärt zu haben.
5: Hinter den Kulissen arbeitet man indes an der Expansion ins Ausland und am Recyceln der nächsten Solarzellengeneration, noch bevor die überhaupt großflächig auf dem Markt ist. Dort muss sich der reparierbare Windradflügel aus Wolfsburg erst noch beweisen, ja überhaupt erstmal in Gänze gebaut werden. Justus von Frieden klingt optimistisch.
4: Das heißt, wir haben eine hohe Automatisierbarkeit, wir haben relativ geringe Werkzeugkosten in dem Bereich.
5: Der Forscher räumt aber ein, dass es dafür eine entsprechende Nachfrage brauche. Dann ist aber auch eine kostengünstige Fertigung in Europa kein Problem, statt der derzeit häufig durch Handarbeit bestimmten Produktion in Asien. In geopolitisch unsicheren Zeiten wäre das auf jeden Fall ein Vorteil.
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0: Die Wolken werden dichter, später beginnt es von Westen her zu regnen und zum Abend erreicht der Regen dann den Osten Baden-Württembergs. Die Temperaturen liegen zwischen 19 Grad in der Hocheifel und 28 Grad an Main und Neckar. Dazu schwacher bis mäßiger Wind aus südwestlichen Richtungen. In der Nacht regnet es recht verbreitet mit Tiefstwerten zwischen 16 und 9 Grad. Die weiteren Aussichten, morgen in Rheinland-Pfalz Wolken und Sonne, in Baden-Württemberg zunächst nass, in Oberschwaben teils bis über Mittag hinaus nass. Höchstwerte nur noch 14 bis 21 Grad und auch am Mittwoch und Donnerstag ist es unbeständig und kühl.
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0: Der Iran hat seine Angriffe auf Israel eingestellt, das haben die iranischen Streitkräfte mitgeteilt. Auch Israel will seine Angriffe laut lokalen Medienberichten einstellen. Seit gestern hatten sich beide Länder trotz Waffenruhe gegenseitig angegriffen. Auslöser waren die weiter andauernden Kämpfe zwischen der Hisbollah-Miliz im Libanon und Israel. Die Europäische Union hat wegen der Blockade in der Straße von Hormuz neue Sanktionen gegen den Iran beschlossen. Nach einem Treffen der EU-Verteidigungsminister sagte die Außenbeauftragte Kallas, die Blockade der Meerenge durch den Iran sei inakzeptabel. Die EU habe deshalb Sanktionen gegen Einzelpersonen und Einrichtungen beschlossen, die an der Blockade beteiligt sind. Die EU-Verkehrsminister sind sich uneins darüber, ob große Unternehmen verpflichtet werden sollen, mehr E-Firmenwagen zu kaufen. Das plant die EU-Kommission in ihrer Verordnung für saubere Unternehmensflotten. Bundesverkehrsminister Schnieder ist dafür, das den Firmen selbst zu überlassen. Die Minister von Ländern mit guter Ladeinfrastruktur hingegen befürworten den Kommissionsplan. Die Autobranche ist dagegen.
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0: Wissen Sie, was Mardellen sind? Das ist weder Haute Cuisine noch Haute Couture. Es sind schlicht wassergefüllte Geländemulden. Die wiederum sind ein Lebensraum für Insekten und für Molche. Und die wiederum sind wichtig für das Ökosystem. Deshalb wurden sie dieses Frühjahr im Stadtwald in Bitburg in der Eifel gezählt. Wie das geht und was das mit den Mardellen zu tun hat, erklärt SWR-Reporterin Anna-Karina Blessmann.
6: Markus Thies stapft durch den Morast im Bitburger Stadtwald. Mit jedem Schritt zieht er die Gummistiefel mit einem schmatzenden Geräusch wieder aus dem Matsch.
8: Ich versuche mal zu gucken, ob ich was finde.
6: Der Naturschützer vom NABU steht an einer Art Tümpel, einer sogenannten Mardelle, die typisch für die Region ist.
8: Hier ist Kalkgebiet unten drunter, Plattenkalk, und durch Auswaschungen sind Hohlräume entstanden und dann hat sich der Kalk abgesenkt und aus dem Umfeld hat sich dann Lehm in diese Mulde reingeschwemmt und irgendwann war die dann so, dass das Wasser nicht mehr ablief und es haben sich kleine Feuchtgebiete gebildet.
6: Weil darin keine Fische leben, also Fressfeinde für die Molchlarven, sind Mardellen von März bis Mai der ideale Laichplatz für die Molche. Mit einem Sieb fischt Thies eine Larve aus der Mardelle. Ihre Eltern sind längst wieder im Wald verschwunden.
8: Weil im Sommer leben sie dann an Land in feuchten Bereichen, gehen in Wurzelbereiche von Bäumen hin, wo sie dann den Rest des Jahres verbringen. Und die Larven halten sich dann im Bereich von den Wasserpflanzen auf.
6: Als die Eltern aber noch in der Mardelle waren, haben Freiwillige des NABU sie im Mai zum ersten Mal seit 10 Jahren gezählt, mit selbstgebauten Reusen.
8: Das sind umgebaute 5-Liter-Eimer. Da sind dann abgeschnittene Hälse von kleinen Flaschen eingesetzt worden. Da schwimmen in der Nacht die Molche rein und bleiben da drin sitzen. Und man kann morgens oder muss man morgens hingehen und die Tiere dann erfassen, die da sind, und auch direkt wieder freilassen.
6: Die Molche gehen aus Neugier in die Reusen. Bei der Aktion mussten die Ehrenamtlichen auch ganzen Körpereinsatz leisten.
8: Ich habe es so mitgekriegt, dass halt Reusen abgetrieben wurden. Die schwammen dann am anderen Ende. Dann muss einer der Beteiligten, die mit einsammeln gehen, muss dann die Warthose anziehen und ins Gewässer reinsteigen und die Reuse wieder bergen.
6: Das Ergebnis der Zählung ist nicht gut. Vor 10 Jahren waren es noch rund 590 Molche. In diesem Jahr zählten die Freiwilligen nur noch 390, sagt Melanie Semile, Vorsitzende des NABU-Eifelkreis. Woran genau das liegt, müsse noch untersucht werden. Semile hat aber eine Vermutung. Es könnte sein, dass die Mardellen in den letzten sehr trockenen Sommern stark oder ganz ausgetrocknet sind. Da könnte eine komplette Generation Larven ausgefallen sein. Dass gerade jetzt gezählt wurde, liegt daran, dass die Mardellen im Herbst zum ersten Mal seit 10 Jahren wieder auf Vordermann gebracht wurden.
8: Mit den Jahren siedeln sich Wasserpflanzen da an, Rohrkolben und andere Gräser. Die würden zwangsläufig wieder das Gewässer zum Verlanden bringen.
6: Also musste ein Bagger anrücken und die Pflanzen wegschaffen, um die Mardellen als Lebensraum für die Molche zu erhalten. Denn die sind wichtig für das Ökosystem und zeigen die Artenvielfalt an. Der seltene Schwarzstorch zum Beispiel füttert seine Jungen mit Kaulquappen und auch mit Molchlarven. Keine Molche würden für den Vogel bedeuten,
8: zumindest haben sie ein Nahrungsproblem. Und in gewissen Teilen sind halt eben schon relativ wenig Molche vorhanden und überhaupt Amphibien durch Pilze, die eingeschleppt wurden.
6: Damit die Molche erhalten bleiben, hilft es nicht nur, die Mardellen im Wald in Schuss zu halten. Jeder mit Garten kann auch selbst aktiv werden.
8: Indem man in seinem Garten einen Gartenteich anlegt, aber es dürfen dann keine Fische drin sein. Da reichen schon ein Gewässer von 2-3 Meter Durchmesser, mal 40-50 Zentimeter. Wenn man es frostfrei haben will, sollte es bis 80 cm tief sein,
0: sagt Markus Thies vom Naturschutzbund Deutschland.
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10: Schönen guten Tag. Der neue Stuttgarter Tiefbahnhof soll wohl erst im Jahr 2031 komplett in Betrieb gehen. Das haben Projektpartner von Stuttgart 21 jetzt dem SWR bestätigt. Demnach seien die Probleme beim Bahnprojekt und dem digitalen Bahnknoten so gravierend, dass man mehrere Jahre in Verzug komme. Einzelheiten dazu von Frieda Kümmerer.
11: Die Rede ist von falsch verlegten Kabeln, Problemen bei der Notstromversorgung und Baumängeln bei den im Tiefbahnhof verbauten Bahnsteigen und verlegten Bahnsteigfliesen. Bereits im Februar hatte eine SWR-Recherche ergeben, dass es sich bei der erneuten Verschiebung von Stuttgart 21 nicht um einige Monate handelt, sondern um mehrere Jahre. Jedes der Probleme und Herausforderungen sei komplex. Alle zusammengenommen würden dazu führen, dass man für eine vollständige Inbetriebnahme von Stuttgart 21 noch 5 Jahre brauche, bis 2031, so Insider.
10: Die EU-Verkehrsministerinnen und Verkehrsminister haben in Luxemburg einen neuen Gesetzesplan der EU-Kommission beraten. Große Firmen sollen dazu verpflichtet werden, mehr E-Autos zu kaufen. Geplant sind feste E-Auto-Quoten. Die Automobilbranche wehrt sich dagegen. Details dazu kennt Andreas Meyer-Feist.
12: Die EU ist in dieser Frage gespalten. Bundesverkehrsminister Patrick Schnieder, CDU, sagt, wir brauchen keine Quote, sondern Freiwilligkeit. Andere Länder mit einer guten Ladeinfrastruktur sehen das anders. Sie erhoffen sich Rückenwind für die eigenen Autobauer, wenn sie mehr E-Autos als Dienstwagen verkaufen, die später dann auch den Gebrauchtwagenmarkt in Schwung bringen. Momentan gibt es im EU-Rat aber keine Mehrheit für die Pläne der EU-Kommission, mehr E-Dienstwagen vorzuschreiben. Derzeit plant die EU-Kommission eine Quote von 45% für Neuzulassungen bis Ende des Jahrzehnts.

0: Partnerländer Italien und Frankreich.
1: Ein breiter Schulterschluss zwischen Staat und Wirtschaft soll den Netzausbau in Deutschland spürbar beschleunigen. Vertreter von Bund, Ländern, Kommunen und aus der Telekommunikationsbranche haben eine entsprechende Erklärung unterzeichnet. In dem Papier macht die Industrie massive finanzielle Zusagen. Länder und Kommunen verpflichten sich im Gegenzug, Genehmigungsverfahren drastisch zu beschleunigen und konsequent zu digitalisieren. Im Opel-Werk in Rüsselsheim gibt es eine neue Perspektive für die Beschäftigten. Die nächste Generation des Opel Astra soll hier entworfen, entwickelt und gebaut werden. Das hat der Opel-Mutterkonzern Stellantis mitgeteilt. Lars Hofmann weiß mehr dazu.
2: Der Opel-Betriebsrat begrüßt die Entscheidung. Damit dürften die rund 1.350 Produktionsarbeitsplätze am Opel-Stammsitz in den kommenden Jahren gesichert sein. Außerdem sollen die Auszubildenden und Dualstudierenden, die bis in den Winter 2028/29 ihren Abschluss machen, übernommen werden. Kürzlich hatte Stellantis angekündigt, die Produktionskapazitäten wegen der gesunkenen Nachfrage in Europa um 800.000 reduzieren zu wollen. Ab wann genau der neue Astra gebaut wird, ist noch nicht bekannt. Er soll aber komplett im Entwicklungszentrum in Rüsselsheim geplant werden. Auf jeden Fall als Elektroauto, gegebenenfalls auch in einer Hybridvariante. Insgesamt will Stellantis in Deutschland in die Opel-Standorte Rüsselsheim, Kaiserslautern, Eisenach und Bochum in den kommenden Jahren 1 Milliarde Euro investieren. Den Großteil davon wohl am Stammsitz in Rüsselsheim.
1: Und zum Schluss noch der Blick auf die Märkte, wo die Blicke der Investoren wiederum natürlich in den Nahen Osten gehen. Zwar scheinen Iran und Israel die Angriffe vorerst einstellen zu wollen, die Verunsicherung bleibt aber weiter groß, vor allem an den Ölmärkten, berichtet Detlef Landmesser aus der ARD-Finanzredaktion.
3: Nordseeöl der Sorte Brent kostet nun wieder fast $97 pro Barrel. Die anziehenden Ölpreise wiegen derzeit besonders schwer, weil mit ihnen die letzten Zinshoffnungen an den Märkten verschwinden. Steigende Energiepreise bedeuten anhaltenden Inflationsdruck, was die Notenbanken zwingt, ihre Zinsen zu erhöhen. Solche Zinsängste sind wiederum Gift für die stockende KI-Rally, weil gerade die aufstrebenden Technologieunternehmen besonders von günstigen Krediten abhängig sind. Am Freitag hatten sich die Gewinnmitnahmen an den US-Börsen zu einem massiven Abverkauf ausgeweitet. Der Technologieindex Nasdaq 100 brach um 4,2% ein. Wie zu erwarten, lastet die neuerliche Eskalation in Nahost aber besonders auf den Luftfahrt- und Reisetiteln.
1: Und soweit die Übersicht aus der Wirtschaftsredaktion. Es ist jetzt 16.58 Uhr.
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5: Die Bundesregierung hat eine Zwischenbilanz zur Staatsmodernisierung gezogen. Das Ergebnis ärgert den Digitalminister. Es gibt aber auch Beispiele, bei denen das ganz gut klappt mit der Digitalisierung. Wir sprechen darüber nach den Nachrichten hier in SWR aktuell. 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Vorsicht auf der A81 Stuttgart Richtung Heilbronn zwischen Stuttgart-Feuerbach und Stuttgart-Zuffenhausen. Da steht ein defektes Fahrzeug auf der rechten Spur. Auf der A5 Frankfurt Richtung Karlsruhe zwischen Bruchsal und Karlsruhe-Durlach Baustelle 14 Kilometer Stau. A60 Mainz Richtung Rüsselsheim zwischen Mainz-Laubenheim und Bischofsheim. Da steht ein defekter PKW im Baustellenbereich. Die rechte Spur ist gesperrt, 4 Kilometer Stau. A65 Ludwigshafen Richtung Landau zwischen Hasloch und Neustadt-Weinstraße Nord 3 Kilometer Stau. Und auf der A81 Heilbronn Richtung Stuttgart zwischen Stuttgart-Zuffenhausen und Engelberg-Tunnel. Auch da eine Baustelle, 6 Kilometer stockender Verkehr. Zum Wetter. Die Sonne hat sich hinter dichte Wolken verzogen. In den kommenden Stunden wird es von Westen her nass. Erstmal mit Schauern und örtlich Gewittern. Und dann regnet es auch langanhaltend. In der Nacht zeitweise weiter Regen. Tiefstwerte 16 bis 9 Grad. Morgen wechseln sich dann in Baden-Württemberg und Rheinland-Pfalz die Wolken und die Sonne ab.
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6: Um 17 Uhr mit Antje Keil. Die EU-Verteidigungsminister haben bei ihrem Treffen auf Zypern weitere Sanktionen gegen den Iran verhängt. Sie richten sich gegen Mitglieder der Revolutionsgarden, die kontrollieren, welche Schiffe die Straße von Hormus passieren dürfen und ob dafür Gebühren bezahlt werden müssen. Sabrina Fritz berichtet.
7: Damit würde das Recht auf freie Schifffahrt verletzt, heißt es zur Begründung. Mit den Sanktionen dürfen die aufgeführten Personen nicht in die EU einreisen, nicht auf ihr Geld zugreifen, das sie dort angelegt haben, und keine Geschäfte mit europäischen Firmen machen. Schwieriger gestalten sich die diplomatischen

0: Bemühungen mit Russland. Der Kreml hat ein Gesprächsangebot diverser europäischer Regierungschefs abgelehnt. Diese würden von Frieden reden, aber die Ukraine gleichzeitig militärisch unterstützen, heißt es aus Moskau. Bei ihrem Treffen in Zypern haben die EU-Verteidigungsminister der Ukraine weitere Milliarden für Waffenkäufe in Aussicht gestellt. Das Geld war bislang von dem ehemaligen ungarischen Regierungschef Orbán blockiert worden.
1: Das deutsch-französische Kampfjet-Projekt FCAS ist endgültig gescheitert. Das meldet die deutsche Presseagentur und beruft sich auf Informationen aus Regierungskreisen. Demnach haben sich Bundeskanzler Merz und Frankreichs Präsident Macron darauf verständigt, das gemeinsame Projekt zu beenden. Problematisch waren die unterschiedlichen Anforderungen beider Länder an das Flugzeug. Französische Jets müssen Atomwaffen tragen und auf Flugzeugträgern landen können. Deutsche nicht. Man wolle aber ein übergeordnetes System weiter zusammenentwickeln, das Flugzeuge und Drohnen umfasse, hieß es. Die Bundesregierung will Ende Juni über eine mögliche Verlängerung des sogenannten Tankrabatts entscheiden. Regierungssprecher Cornelius sagte, die Maßnahme zeige Wirkung. Die Benzinpreise bewegten sich nach unten. Beim Tankrabatt handelt es sich um eine Senkung der Energiesteuer, die Benzin und Diesel 17 Cent pro Liter billiger macht. Er gilt bisher für Mai und Juni. Nach Berechnungen des IFO-Instituts geben die Ölkonzerne die Steuersenkung mittlerweile weitgehend an die Kunden weiter. Der neue Stuttgarter Tiefbahnhof soll wohl erst im Jahr 2031 komplett in Betrieb gehen. Das haben Projektpartner von Stuttgart 21 jetzt dem SWR bestätigt. Demnach seien die Probleme beim Bahnprojekt und dem digitalen Bahnknoten so gravierend, dass man weiter in Verzug komme. Die Rede ist unter anderem von falsch verlegten Kabeln, Problemen bei der Notstromversorgung und Baumängeln, bei den im Tiefbahnhof verbauten Bahnsteigen und verlegten Bahnsteigfliesen. In Deutschland sollen die Kommunikationsnetze schneller ausgebaut werden. Dafür arbeiten Länder und Kommunen mit Branchenunternehmen enger zusammen. Das teilte Digitalminister Wildberger bei seiner Zwischenbilanz zur Staatsmodernisierung mit. Geplant sei, dass die Unternehmen dieses Jahr insgesamt 10,8 Milliarden Euro in Glasfaser- und Mobilfunknetze investieren. Wildberger versprach für mehr Tempo beim Netzausbau, weniger Bürokratie und verlässliche Rahmenbedingungen. Der hart erkämpfte erste Grand Slam-Titel für Alexander Zverev ist laut Deutsche Diabeteshilfe ein großer Ansporn für Betroffene. Er zeige, dass sportliche Spitzenleistungen trotz Diabetes Typ 1 zwar eine enorme Herausforderung, aber erreichbar seien, sagte die Geschäftsführerin der Diabeteshilfe Mattich Fabian. Sichtbare Vorbilder wie Zverev seien enorm wichtig, der nach drei vorausgegangenen Niederlagen in Grand Slam-Finalen gestern die French Open gewinnen konnte. Bundespräsident Steinmeier hat die Bedeutung von Kunst und Kultur für die Demokratie als essentiell bezeichnet. Demokratische Gesellschaften lebten von unterschiedlichen Stimmen, so Steinmeier im Schloss Bellevue. Kunst mache unterschiedliche Erfahrungen, Prägungen und Lebensrealitäten sichtbar und sei deshalb kein Luxus, sondern Teil der demokratischen Debatte. Steinmeiers Amtssitz wird ab Samstag für 2 Wochen zu einer Pop-up-Galerie mit zeitgenössischer Kunst. Danach wird Schloss Bellevue für mehrere Jahre komplett saniert. SWR-Nachrichtenredaktion Ute Weber und Stefan Evertz. Das Wetter für Baden-Württemberg und Rheinland-Pfalz. Am Abend erreicht uns die Kaltfront eines Island-Tiefs. Die Vorhersage. Am Abend immer mehr Wolken, vor allem in Württemberg. In Rheinland-Pfalz schauerartige Regenfälle. In der Nacht viel Regen bei bis 9 Grad. Morgen zunächst lockere Wolken in Rheinland-Pfalz, später örtlich Schauer. In Baden-Württemberg schauerartige Regenfälle, die nachlassen. Die weiteren Aussichten am Mittwoch in Baden-Württemberg regnerisch. In Rheinland-Pfalz Schauer mit etwas Sonne. 17.05 Uhr.
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3: Mit folgenden Themen heute bis 17:30. Mit der Modernisierung des Staats geht es nicht so voran wie gewünscht. Mancherorts klappt es aber schon gut. Wir sprechen darüber. Friedensforscher sind ernüchtert. Weltweit agieren Staaten demnach zunehmend wie Warlords, heißt es im neuen Friedensgutachten. Und in Reutlingen ist großflächig der Strom ausgefallen, weil es in einem Umspannwerk gebrannt hat. Die Frage ist, Warum hat es gebrannt? Jetzt ist es kurz nach 17 Uhr. Ich bin Constanze Schirra. Guten Abend. Es ist Zeit für eine grundlegende Modernisierung unseres Landes. So haben es Union und SPD befunden und die Devise in ihrem Koalitionsvertrag festgehalten. Sie gründeten zu diesem Zweck ein Bundesministerium für Digitales und Staatsministerium. Minister Carsten Wildberger stehen jährlich 6,5 Milliarden Euro zur Verfügung. Dazu kommt noch mal Geld aus dem Sondervermögen Infrastruktur und Klimaneutralität. Die Mittel sollen helfen, Deutschland schneller, digitaler und weniger bürokratisch aufzustellen. Also zum Beispiel ohne lästige Wege zum Amt, umständliche Formalitäten und damit einhergehende ewige Warterei auf den Amtsstempel. Der theoretische Beschluss ist jetzt ein Jahr her. Was man da bisher ganz praktisch erreicht hat, das hat Minister Wildberger heute vorgestellt. Und unsere Korrespondentin hat auch zugehört. Aber gerade eben haben wir erfahren, dass sich der Beitrag verzögert. Und deswegen schauen wir trotzdem auf Modernisierung und Digitalisierung. Die müssen nämlich nicht zwingend verordnet sein, um voranzukommen. Das Netzwerk Digitale Dörfer in Rheinland-Pfalz zum Beispiel arbeitet seit Jahren daran, die Arbeit von Städten und Gemeinden zu digitalisieren. Mithilfe des Landes in Form von Geld natürlich. 60 Kommunen sind in diesem Netzwerk verbunden. Sie analysieren, salopp gesagt, was das Leben kompliziert macht und wie es einfacher sein könnte. Sarah Brühl ist erstens Digitalbeauftragte in der Verbandsgemeinde Betzdorf-Gebhardshain und zweitens Projektleiterin dieses Netzwerks. Frau Brühl, fangen wir mit Ihrer Verbandsgemeinde an. Was ist denn einfacher geworden dank der Arbeit Ihres Netzwerks?
4: Es ist tatsächlich einfacher geworden, so ein bisschen mehr die Möglichkeit zu haben, über den Tellerrand zu schauen. Also dadurch, dass wir mittlerweile auch schon mehr als 60 Kommunen sind, bekommt man natürlich auch sehr viel mit. Wie machen das denn andere Kommunen? Das ist ja auch so ein bisschen Sinn und Zweck des Netzwerkes, zu schauen, wie machen es andere? Muss ich das irgendwie neu erfinden? Wir haben ja alle so ähnliche oder auch gleiche Herausforderungen. Und dadurch haben wir schon viel gelernt, was man vielleicht eher nicht machen sollte, aber vor allen Dingen, was man machen sollte und was irgendwo ganz gut funktioniert. Und so konnten wir uns da auch schon Vorbilder nehmen, uns vernetzen, uns austauschen und auch tatsächlich Sachen hier vor Ort implementieren, die woanders schon gut funktionieren.
3: Was war das denn zum Beispiel?
4: Ja, wir haben ein Terminbuchungssystem bei uns eingeführt, was zum Beispiel in der Pfalz schon sehr gut funktioniert hat bei den Kolleginnen und Kollegen und haben uns auch das schon vor Ort angeschaut und haben dieses dann später auch bei uns eingeführt. Also unsere Terminerfassung ist jetzt viel digitaler. Die Bürger können jetzt von zu Hause ihre Termine buchen. Solche Dinge haben wir zum Beispiel bei uns eingeführt. Es sind aber auch manchmal ganz banale Sachen in Fachverfahren oder wie man etwas bei der E-Rechnung einfacher machen kann oder an wen ich mich auch wenden kann, wenn ich spezielle Fragen habe. Auch manchmal so etwas in Anführungszeichen kleinere Sachen, die aber dann doch das Leben von einem selber oder den Kolleginnen oder Kollegen einfacher machen.
3: Und was haben Sie für einen Eindruck? Wie kommt das bei den Bürgerinnen und Bürgern an? Sagt da mal jemand was zu Ihnen?
4: Tatsächlich manchmal schon. Es ist eigentlich immer so am besten, wenn man direkt auf die Bürgerinnen oder Bürger zugeht oder sich einfach auch mal in den Vorraum des Bürgerbüros setzt und da einfach mal zuguckt. Ob es dann wirklich ankommt, merkt man erst, wenn man dabei ist, wenn die Bürgerinnen und Bürger es wirklich nutzen. Da muss man auch immer diesen Perspektivwechsel tatsächlich machen. Das geht am besten, wenn man direkt mit dabei ist.
3: Sie haben gerade gesagt, Sie wollen auch niemanden alleine lassen. Das ist ja der Anspruch, alle mitzunehmen. Ich habe gelesen, von Kita-Kindern bis zu Senioren. Gelingt das denn? Also gerade bei Senioren, die ja oft im digitalen, ja, doch allein gelassen werden.
4: Ja, ich glaube, manchmal unterschätzt man tatsächlich die Senioren. Also gerade auch bei Corona, das hat nochmal einen richtigen Schub gegeben, auch bei Seniorinnen und Senioren, sich damit nochmal zu befassen, weil es irgendwie vielleicht auch notwendig war. Wir versuchen das auch nicht immer alles alleine zu stemmen, sondern gerade zu gucken bei Verein und Ehrenamt, wer sind denn da eigentlich sozusagen diejenigen, die da direkt an den Bürgerinnen und Bürgern in den verschiedenen Zielgruppen dran sind. Und so haben wir zum Beispiel auch hier eine Ehrenamtsinitiative, die sich mit Bürgerinnen und Bürgern oftmals älter beschäftigt und mit denen sind wir in engen Kontakt und versuchen so über diese Multiplikatoren an die Bürgerinnen und Bürger zu kommen. Wir haben die Digitalbotschafter, das ist ja auch von unserem Land, also von Rheinland-Pfalz gefördertes Projekt und mit denen sind wir zum Beispiel sehr stark in Kontakt, weil die auf Augenhöhe direkt mit Seniorinnen und Senioren arbeiten im digitalen Bereich und dann versuchen wir mit dazuzukommen. So sind wir auch zum Beispiel mal mit einer VR-Brille bei den Digitalbotschaftern gewesen und haben ihnen diese Welt sozusagen mal gezeigt.
3: Es geht Ihnen auch darum, ländliche Gebiete wirtschaftlich attraktiver zu machen. Sehen Sie da schon erste Erfolge?
4: Ja, es ist natürlich eine große Herausforderung, muss man sagen. Auch jeder ist auch unterschiedlich unterwegs, gerade bei den Unternehmen. Wir haben ja oft in den ländlichen Gebieten aber tatsächlich wirkliche, ja, fast schon Global Player, ne? Also wir haben da wirklich ja tolle Unternehmen, die da gut unterwegs sind. Aber ich glaube, was man ausbauen kann, ist tatsächlich nochmal die Vernetzung untereinander. Das muss man einfach tatsächlich dann proaktiv anbieten. Und ich glaube, da könnte es vielleicht noch die ein oder anderen mehrere Räume dafür geben. Also da würde ich sagen, gibt es tatsächlich noch Luft nach oben. Ja.
5: Ist das eins der nächsten Schritte, die Sie machen wollen?
4: Auch, ja, auf jeden Fall.
5: Was steht auf dem Plan als nächstes?
4: Also Bildung ist für uns zum Beispiel ein ganz, ganz wichtiger Punkt, den wir haben, dass wir da weiter das ausbauen, mit den Bildungsträgern zu arbeiten, aber auch Weiterbildung für alle anderen Bürgerinnen und Bürgern bereitzustellen in der Kommune. Das sind solche Dinge. Aber ja, man kann eigentlich keine einzelne Zielgruppe so außen vor lassen. Aber der Bürgerservice, das ist eigentlich das, was so unser Hauptaugenmerk ist und wo wir unbedingt mehr machen möchten.
5: Wann ist der Zeitpunkt gekommen, an dem sich das Netzwerk auflösen kann, weil alles geschafft ist?
4: Oh, ich hoffe natürlich nie, weil es einfach so viel Spaß macht. Nein, ich glaube, es wird nie so gehen. Also auch da ist es so mit Bürokratieabbau oder diesen ganzen Dingen. Das ist ja ein Prozess und das geht ja immer weiter, ne? Also das ist ja etwas, was nie aufhört. Und wie gesagt, das macht sehr, sehr viel Spaß mit den Kommunen untereinander. Wir sind wirklich diese kommunale Familie, kann man schon sagen. Also es ist wirklich keine hohle Phrase, sondern es wird wirklich gelebt. Wir helfen uns untereinander. Und es gibt ja dann auch immer wieder Herausforderungen, die wir haben. Und das ist einfach wirklich schön zu sehen, wie wir uns da gegenseitig unterstützen. Von daher würde ich sagen, wird das Netzwerk hoffentlich immer weitergeben. Ob sich das natürlich irgendwie verändert in seiner Zusammensetzung, da will ich jetzt nicht in die Glaskugel gucken, kann ich auch nicht. Aber ich hoffe, es geht immer weiter mit dem Netzwerk, weil es einfach, wie gesagt, sehr, sehr viel Spaß macht. Man ist da unter Gleichgesinnten, man unterstützt sich. Und wenn jemand irgendwie was vorangebracht hat, dann freut man sich irgendwie mit. Und das sind oftmals halt Dinge, die man dann auch selber wieder nutzen kann. Und das ist einfach so eine schöne, ja, Community. Das macht dann einfach total Spaß. Und ich glaube, ja, es ist auch wichtig, so als Beitrag zur gelebten Demokratie vor Ort in den jeweiligen Kommunen. Deshalb glaube ich, ist das schon sehr, sehr wichtig, dass es das Netzwerk weitergeben wird.
5: Sarah Buhl, Projektleiterin des Netzwerks Digitale Dörfer Rheinland-Pfalz, im Gespräch mit SWR Aktuell. Ein bisschen ist das wie auf einer Großbaustelle mit dem Umbau des Staates. Es wird an vielen Stellen gewerkelt und bis sich ein Gesamtbild ergibt, dauert es zuweilen ziemlich lange. Mitte der Woche treffen sich Vertreter von Gewerkschaften und Arbeitgebern mit Koalitionspolitikern im Kanzleramt. Es wird nicht mit konkreten Ergebnissen gerechnet, allein eine lockere Plauderstunde soll es aber auch nicht werden. Denn es geht um nicht mehr und weniger als die Reform unserer Sozialsysteme. Was da bislang an Vorschlägen auf dem Tisch liegt, Benjamin Großkopf weiß es.
6: Reformen, das ist laut Duden die planmäßige Neugestaltung, Umgestaltung oder die Verbesserung bestehender Verhältnisse. Dringend notwendig in Deutschland, da sind sich alle Parteien einig. Wann ist es denn jetzt soweit?
7: Wir haben zu keinem der Reformpunkte einen finalen Zeitpunkt genannt.
6: Betont Regierungssprecher Stefan Cornelius.
7: Das Ziel ist, diese Reformen in einem Prozess abzuarbeiten. Prozesse sind aus ihrer Natur her fortlaufende Ereignisse und wann.
6: Reformprozess, Natur, Ereignis. Und zwar diese Woche eins, von dem immer unklarer wird, was davon zu erwarten ist. Die Eckdaten: Mittwochabend ab 7 treffen im Kanzleramt. Bundesregierung, Gewerkschaften, Arbeitgeber an einem Tisch. 3 Stunden und offenbar 4 Themenbereiche.
7: Es geht um die Frage der Besteuerung. Es geht um die Frage der Sozialreform. Es geht um Bürokratierückbau und es geht um arbeitsrechtspolitische Fragen. Und zu all diesen Elementen werden sowohl Arbeitgeber wie Arbeitnehmer Positionen haben. Und man wird nach dem Austausch besser als zuvor feststellen können, inwieweit Reformen in einem Korridor des Konsenses stattfinden oder nicht.
6: Oder nicht. Ernsthaft? Das Naturereignis-Reformgespräch im Kanzleramt war doch eigentlich mit der Hoffnung verbunden, gemeinsam etwas hinzubekommen im Prozess.
8: Ich glaube, das überfordert alle Beteiligten, wenn zum Beispiel am Mittwoch dann innerhalb von 3, 4, 5 Stunden gemeinsam dann auch irgendwie der Knoten durchgeschlagen werden soll, was hier über Jahre nicht gelingen konnte.
6: Sagt SPD-Generalsekretär Tim Klüssendorf und liegt damit auf einer Linie mit seinem CDU-Pendant Carsten Linnemann.
9: Die Politik ist in der Pflicht, am Ende des Tages Entscheidungen zu treffen. Aber natürlich, das hat der Bundeskanzler ja auch schon deutlich gemacht, erwarten wir jetzt keine konkreten Ergebnisse. Darum geht es auch gar nicht am Mittwoch, sondern die werden dann wenige Wochen später folgen.
6: Was die Gewerkschaften erwarten, haben sie schon ziemlich klar gemacht. DGB-Chefin Jasmin Fahimi nennt die Reformprozesse eine sogenannte Reformagenda, bei der es ausschließlich um Sparen und Kürzen gehe. Damit werde jede Binnennachfrage in Deutschland getötet. Ihre Forderung unter anderem eine verpflichtende Betriebsrente für alle. Das findet CDU-General Linnemann gerade jetzt schwierig. Schließlich ist die Rente, um es ganz unübersichtlich zu machen, ja nochmal ausgekoppelt, wird gerade in einer Kommission beraten.
9: Es gibt einen unterschiedlichen Denkansatz, und das meine ich jetzt deskriptiv, wirklich nur beschreibend.
6: Sagt Linnemann, keinesfalls beschreibend, sondern aus Sicht seiner Partei wertend.
9: Es gibt Personen, die stark auf Verteilungskämpfe aus sind, und es gibt Personen, die sehr stark darauf aus sind, das Wachstum dieses Land voranzubringen. Und wir glauben nicht, dass man das mit Verteilungskämpfen schafft. Und über diese Fragen muss man reden.
6: Ein solches Treffen finden auch die Grünen gut, wobei ihr Chef Felix Banaschak ein Scheitern mit Ansage voraussagt. Warum erst jetzt so ein Treffen mit den Sozialpartnern, fragt er. Der Einzige, der wirklich Konkretes in den kommenden Tagen erwartet, ist Linken-Chef Jan van Aken, sagt er zumindest.
10: Mein Eindruck ist, dass die Bundesregierung noch vor der Sommerpause richtig grundlegende Entscheidungen fällen will. Und dabei geht es um nicht weniger als den größten Sozialraub in der Geschichte dieses Landes.
6: Naturereignis, Prozess, Kürzungen oder doch Reformen. Es ist nicht übersichtlicher geworden mit Beginn der Wochen, die politisch entscheidend werden. Da zumindest sind sich alle einig.
3: Miteinander reden, denken, lösen. Klappt im vergleichsweise Kleinen offenbar ganz gut, wie wir vorhin vom Netzwerk Digitale Dörfer gehört haben. Nicht so in der großen, weiten Welt. Das aktuelle Friedensgutachten listet 61 bewaffnete Konflikte in 36 Ländern auf. Dieses Gutachten gibt es einmal jährlich seit 1987. Die vier führenden deutschen Institute für Friedens- und Konfliktforschung erarbeiten das Gutachten. In diesem Jahr stellen die Wissenschaftler fest, dass Staaten zunehmend wie Warlords agieren und militärische Gewalt verstärkt als politisches Mittel einsetzen. Die Rolle des Völkerrechts dabei? Egal. Heute haben die Institute ihr Gutachten in Berlin vorgestellt. Mario Kubina berichtet.
11: Dem Podium der Bundespressekonferenz, das Who is Who der deutschen Friedensforschung. Und die Fachleute versuchen gar nicht erst, die internationale Lage schönzureden.
12: Seit Jahren sprechen wir davon, wir warnen davor, dass es zum Verfall dieser Ordnung und Regelwerke kommen könnte,
11: sagt die Politikwissenschaftlerin Nicole Deitelhoff, eine der Autorinnen des aktuellen Friedensgutachtens.
12: Heute stehen wir hier und es ist soweit. Jetzt sprechen wir nicht mehr davon, dass der Verfall bevorsteht. Wir befinden uns in diesem Verfall.
11: Die jüngere Vergangenheit wird in dem Gutachten als die gewalttätigste Phase seit dem Ende des Kalten Kriegs beschrieben. Mit 61 bewaffneten Konflikten in 36 Ländern. Warlords spielen in dieser Welt eine wichtige Rolle. Kriegsfürsten also, wie man sie früher in Ländern wie Afghanistan oder Somalia gesehen hat. Dazu der Konfliktforscher Konrad Schetter.
13: Die neuen Warlords hüllen die internationale Ordnung aus. Es sind Präsidenten oder Monarchen von Autokratien oder Staaten im demokratischen Niedergang.
11: Als Beispiel wird der russische Machthaber Putin genannt. Aber auch US-Präsident Trump fällt den Autoren zufolge in dieses Raster, unter anderem wegen seiner Drohungen in Sachen Grönland. Ebenso der israelische Regierungschef Netanyahu, Stichwort Gaza. Putin, Trump, Netanyahu, kann man die drei wirklich auf eine Stufe stellen?
14: Wir haben das bewusst zugespitzt formuliert.
11: So die Antwort der Friedensforscherin Ursula Schröder. Man wolle die drei nicht gleichsetzen, aber bestimmte Ähnlichkeiten sind aus ihrer Sicht erkennbar.
14: Das, was uns interessiert, ist ein Muster von Politikgestaltung, das Gewalt als normales Mittel von Politik wieder einsetzt und das auch versucht, politische Souveränität anderer Staaten zu beschneiden.
11: Ein Muster, das sich besonders drastisch im russischen Krieg gegen die Ukraine zeigt. Was aber tun, um Kriege wie diesen zu beenden? Welche Chancen für eine Verhandlungslösung gibt es aktuell? Die Friedensforscherin Deitelhoff ist da eher zurückhaltend. Ja, die Ukraine erziele gerade Erfolge gegen die russischen Angreifer. Aber Putin bleibe bei seinen Maximalzielen, wie sie es nennt. Also vor allem beim Ziel, die Ukraine zu unterwerfen. Kommt es doch zu Friedensverhandlungen, ist dafür laut Deitelhoff ein Konzept nötig.
15: Über einen Waffenstillstand hinaus brauchen wir Sicherheitsgarantien für die Ukraine. Wir brauchen ein klares Bekenntnis zur territorialen Integrität der Ukraine.
11: Wobei sie die Rolle der Bundesregierung vor allem darin sieht, die europäischen Hilfen für die Ukraine zu bündeln. Generell sprechen sich die Forschungsinstitute für mehr Rüstungskontrolle aus. Bei der Auswertung entsprechender Daten könne auch künstliche Intelligenz helfen.
14: KI ist also hier, wie auch in vielen anderen Bereichen, nicht per se gut oder schlecht,
11: findet Ursula Schröder. Es komme eben darauf an, wie KI eingesetzt wird.
5: Und auf friedensbewegte analytische Feststellungen trifft die bittere Realität. Der Iran hat erneut Raketen auf Israel abgefeuert. Israel hat daraufhin mehrere, wie es hieß, strategische Verteidigungssysteme der iranischen Führung aus der Luft angegriffen. Und Donald Trump, der amerikanische Präsident, lässt am Mittag verlauten, der Iran und Israel strebten eine, Zitat, sofortige Waffenruhe an. Über die aktuelle Lage im Iran, der Bericht von Phyllis Kückrikoll.
16: Man habe Israel schmerzhafte Verluste zugefügt und beende die Operation, kündigte das iranische Militär am Nachmittag in einer Erklärung im Staatsfernsehen an. Sollten Israels Aggressionen allerdings anhalten, und das auch im Süden des Libanon, werde das iranische Militär noch härtere und vernichtendere Maßnahmen ergreifen. Das Regime in Teheran besteht weiter darauf, dass die Anfang April vereinbarte Waffenruhe auch für den Libanon gilt. Israel hatte dort mutmaßliche Stellungen der Hisbollah, dem wichtigsten nichtstaatlichen Verbündeten des Iran, angegriffen. Für die Eskalation machten die iranischen Revolutionsgarden die USA verantwortlich, nachdem Israel laut der halbstaatlichen Nachrichtenagentur Fars am Morgen auch eine petrochemische Anlage angegriffen hatte, teilten die iranischen Revolutionsgarden mit, die Folgen für die Weltwirtschaft würden die Vereinigten Staaten tragen müssen. Sie seien der Anstifter dieses Konflikts. Am Nachmittag sollen US-Präsident Trump und Israels Ministerpräsident Netanyahu erneut über einen möglichen Waffenstillstand gesprochen haben.
5: Und wie dieser Tag in Israel verlief, schildert Julio Segador.
17: Nach Medienberichten hat Israel seine Angriffe auf den Iran auf Bitten von US-Präsident Trump vorerst eingestellt. Allerdings soll die Offensive im Südlibanon unabhängig davon mit unverminderter Härte fortgeführt werden, sollte die Hisbollah Israel weiter angreifen, hieß es. Nach wie vor sieht Teheran einen israelischen Angriff auf Beirut als rote Linie. Dies hatte gestern zu den iranischen Angriffen auf Israel geführt. Am Abend wird das israelische Sicherheitskabinett zusammentreten, um über das weitere Vorgehen zu beraten. Nach Angaben von Bildungsminister Kish sollen die Schulen in Israel auch am morgigen Dienstag geschlossen bleiben. US-Präsident Trump hatte sich in den Konflikt zwischen Israel und dem Iran eingeschaltet und beide Seiten auf seiner Plattform Truth Social aufgefordert, die gegenseitigen Angriffe unverzüglich einzustellen.
5: Die neuerlichen Angriffe gefährden eben auch ein mögliches Abkommen zwischen dem Iran und den USA. Weswegen, wir haben es gehört, der amerikanische Präsident Donald Trump zum Telefon gegriffen und nochmal den israelischen Premierminister Benjamin Netanyahu angerufen hat. Das letzte Gespräch dieser Art soll für Netanyahu recht unerfreulich verlaufen sein. Trump soll da getobt haben. Israel hat zunehmend die Wahl zwischen Pest und Cholera, sagt unser Korrespondent Jan-Christoph Kitzler in seinem Kommentar.
18: Was für eine verfahrene Situation. Es ist ziemlich schwer, den Überblick zu behalten im Nahen Osten. Vor lauter Eskalationsrunden, losen Verhandlungsenden, irren Aussagen von Beteiligten und falschen und tatsächlich geschaffenen Fakten. Und vielleicht soll das auch genauso sein in Zeiten, in denen US-Präsident Donald Trump auf Disruption als Mittel der Politik setzt. Es hängt mal wieder alles mit allem zusammen. Die USA und Israel haben Ende Februar einen Krieg gegen den Iran vom Zaun gebrochen, aus dem man jetzt nur schwer wieder herauskommt. Donald Trump hatte, angeheizt von Israels Regierung, wohl auf einen schnellen Sieg gesetzt. Jetzt versucht er auf Biegen und Brechen zu einem Deal mit dem Regime in Teheran zu kommen. Denn der Krieg ist in den USA äußerst unpopulär. Er verstört die Partner am Golf und er stürzt die Weltwirtschaft in schwere Turbulenzen. Stichwort Straße von Hormuz. Das Interesse von Benjamin Netanyahu, Israels Regierungschef, ist ein anderes. Zunächst mal muss er die Menschen im Norden Israels schützen, die in den vergangenen Wochen trotz Waffenruhe weiter angegriffen wurden von den Drohnen und Raketen der mit dem Iran verbündeten Hisbollah. Gleichzeitig muss er vor den israelischen Parlamentswahlen im Herbst Stärke zeigen. Er will als derjenige antreten, der für Israels Sicherheit sorgt und gleichzeitig nicht nach der Pfeife der USA zu tanzen hat. Seine Antwort auf beides ist flächendeckende Zerstörung, massenhafte Vertreibung im Libanon wie in Gaza, letztendlich Krieg als Dauerzustand. Und so setzt er auf das, was Militärstrategen Eskalationsdominanz nennen. Mit dem Angriff auf die libanesische Hauptstadt Beirut am Sonntag und mit der Kriegführung im Libanon bestimmt Israels Regierung, wie es in dieser verfahrenen Lage weitergeht. Da kann Donald Trump noch so sehr sagen, er sei nicht glücklich über den Angriff gewesen. Er kann Netanyahu, wie kolportiert wurde, als fucking crazy, also völlig verrückt bezeichnen und appellieren, Israel und Iran mögen doch bitte sofort aufhören zu schießen. Der Deal, den Trump so dringend braucht, ist in weiter Ferne, solange das Regime in Teheran fordert, dass die Waffen auch im Libanon schweigen und Israel zugleich dort jederzeit zuschlagen können will. So ist schon allein aus westlicher Sicht die Lage verfahren, denn Donald Trump hat in Israels Regierung einen Partner, dem er nicht vertrauen kann und der ihn immer wieder in Schwierigkeiten bringt. Und Israel hat in seiner derzeitigen innenpolitischen Verfassung, in der Rechtsextremisten und Ultrareligiöse den Kurs bestimmen, die Wahl zwischen Pest und Cholera. Entweder die wichtige Partnerschaft mit den USA zu sichern oder eine Doktrin des permanenten Kriegs durchzusetzen, die keine nachhaltige Sicherheit bringt. Und währenddessen können die Terroristen der Hisbollah und im Iran schon kleine Nadelstiche als Erfolge verkaufen. Das sind keine guten Aussichten für die Menschen in der Region.
3: Ein Kommentar von Jan-Christoph Kitzler aus Tel Aviv. So, und jetzt wollten wir eigentlich nach Reutlingen schauen. Da war oder ist großflächig der Strom ausgefallen nach einem Brand an einem Umspannwerk. Auch dieser Beitrag hat es zeitlich leider nicht in unsere Sendung geschafft. Dafür aber ein Beitrag aus Peru. Da gab es eine Stichwahl um das Präsidentenamt und jetzt sind fast alle Stimmen ausgezählt, nämlich rund 93%. Und danach liegt die Rechtspopulistin Fujimori mit knapp 50,1% vorn. Ihr Kontrahent, der Linkspopulist Roberto Sanchez, kam laut der Nationalen Wahlbehörde auf rund 49,9%. Unsere Südamerika-Korrespondentin Anne Herberg fasst zusammen.
19: Wer wird Perus neues Staatsoberhaupt? Die Rechtspopulistin Keiko Fujimori, Tochter des früheren Autokraten Alberto Fujimori oder der linkspopulistische Abgeordnete Roberto Sanchez, der sich als Stimme des ländlichen, indigenen Peru sieht? Die Auszählung der Stimmen läuft weiter, es bleibt ein Kopf-an-Kopf-Rennen mit nur hauchdünnem Abstand. Erneut erlebt Peru in der Stichwahl einen Wahlkrimi.
20: Sea cual sea el resultado.
19: Wie auch immer das Ergebnis ausfällt, wir werden es anerkennen und unseren Konkurrenten dazu auffordern, es gleich zu tun. Er hat erklärt, das offizielle Ergebnis zu respektieren und das steht erst nach Auszählung aller Stimmen fest. Erklärte Keiko Fujimori der Nacht auf Montag. Es ist ihr vierter Versuch, zur Präsidentin Perus gewählt zu werden. Bei den letzten Wahlen im Jahr 2021 verlor sie nach einem ähnlich knappen Rennen mit nur wenigen 10.000 Stimmen Rückstand gegen den linken Kandidaten Pedro Castillo und erkannte das Ergebnis wochenlang. Keiko Fujimori bezog sich im Wahlkampf mehrmals auf ihren Vater Alberto Fujimori, der wegen Menschenrechtsverbrechen und Korruption 16 Jahre lang in Haft saß. Wie er will sie die Wirtschaft weiter deregulieren und versprach außerdem eine harte Hand gegen die organisierte Kriminalität und illegale Migration. In der vorläufigen Auszählung von mehr als 93% der Stimmen liegt sie weniger als einen Prozentpunkt vor ihrem linken Herausforderer. Allerdings werden die Stimmen aus abgelegenen ländlichen Gebieten, in denen Sanchez stark ist, meist zuletzt ausgezählt, sodass es möglich ist, dass er noch aufholen kann. In der Schnellauszählung lag Sanchez zunächst knapp vorn und zeigte sich vor Anhängern hoffnungsvoll. Wir sind fast am Ziel, um eine überwältigende gesellschaftliche Mehrheit zu erreichen, die das Vertrauen in unser Peru, in unser Vaterland und in unsere peruanische Identität wiederherstellen wird. Wir müssen der Korruption ein Ende setzen. Der 57-jährige studierte Psychologe war Außenhandelsminister in der Regierung des linken Ex-Präsidenten Pedro Castillo, der als Stimme des armen ländlichen Peru gilt. Nach einem Putschversuch allerdings sitzt Castillo im Gefängnis. Für seine Anhänger bleibt er ein Opfer eines politischen Manövers. Sanchez, der sich als Erben Castillos inszeniert, versprach ihn zu begnadigen und tritt außerdem für eine stärkere Rolle des Staates in der Wirtschaft ein. Die Politik im Land ist geprägt von einem ständigen Konflikt zwischen Parlament und Regierung. In den vergangenen 10 Jahren hatte Peru 9 Präsidenten. Bis spätestens Mitte Juli muss das Wahlgericht nun offiziell einen Sieger verkünden. Das neue Staatsoberhaupt tritt sein Amt dann bereits am 28. Juli an.
3: Ein Beitrag von Anne Herberg.
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0: Um 17.30 Uhr mit Antje Keil.
1: Die EU-Verteidigungsminister haben bei ihrem Treffen auf Zypern weitere Sanktionen gegen den Iran verhängt. Sie richten sich gegen Mitglieder der Revolutionsgarden, die kontrollieren, welche Schiffe die Straße von Hormus passieren dürfen und ob dafür Gebühren bezahlt werden müssen. Sabrina Fritz berichtet.
0: Damit würde das Recht auf freie Schifffahrt verletzt, heißt es zur Begründung. Mit den Sanktionen dürfen die aufgeführten Personen nicht in die EU einreisen, nicht auf ihr Geld zugreifen, das sie dort angelegt haben, und keine Geschäfte mit europäischen Firmen machen. Schwieriger gestalten sich die diplomatischen Bemühungen mit Russland. Der Kreml hat ein Gesprächsangebot diverser europäischer Regierungschefs abgelehnt. Diese würden von Frieden reden, aber die Ukraine gleichzeitig militärisch unterstützen, heißt es aus Moskau. Bei ihrem Treffen in Zypern haben die EU-Verteidigungsminister der Ukraine weitere Milliarden für Waffenkäufe in Aussicht gestellt. Das Geld war bislang von dem ehemaligen ungarischen Regierungschef Orbán blockiert worden.
1: Das deutsch-französische Kampfjet-Projekt FCAS ist endgültig gescheitert. Das meldet die deutsche Presseagentur und beruft sich auf Informationen aus Regierungskreisen. Demnach haben sich Bundeskanzler Merz und Frankreichs Präsident Macron darauf verständigt, das gemeinsame Projekt zu beenden. Problematisch waren die unterschiedlichen Anforderungen beider Länder an das Flugzeug. Französische Jets müssen Atomwaffen tragen und auf Flugzeugträgern landen können, deutsche nicht. Man wolle aber ein übergeordnetes System weiter zusammen entwickeln, das Flugzeuge und Drohnen umfasse, hieß es. Frankreich darf künftig Soldaten auf Zypern stationieren. Die Verteidigungsminister beider Länder haben am Rande des EU-Treffens auf der Mittelmeerinsel ein entsprechendes Abkommen unterzeichnet. Zypern sei ein wichtiger Standort für die Sicherheit der EU im östlichen Mittelmeer, hieß es von französischer Seite. Die Bundesregierung will Ende Juni über eine mögliche Verlängerung des sogenannten Tankrabatts entscheiden. Regierungssprecher Cornelius sagte, die Maßnahme zeige Wirkung. Die Benzinpreise bewegten sich nach unten. Beim Tankrabatt handelt es sich um eine Senkung der Energiesteuer, die Benzin und Diesel 17 Cent pro Liter billiger macht. Er gilt bisher für Mai und Juni. Nach Berechnungen des IFO-Instituts geben die Ölkonzerne die Steuersenkung mittlerweile weitgehend an die Kunden weiter. In Deutschland sollen die Kommunikationsnetze schneller ausgebaut werden. Dafür arbeiten Länder und Kommunen mit Branchenunternehmen enger zusammen. Das teilte Digitalminister Wildberger bei seiner Zwischenbilanz zur Staatsmodernisierung mit. Geplant sei, dass die Unternehmen dieses Jahr insgesamt 10,8 Milliarden Euro in Glasfaser- und Mobilfunknetze investieren. Wildberger versprach für mehr Tempo beim Netzausbau, weniger Bürokratie und verlässliche Rahmenbedingungen. Der neue Stuttgarter Tiefbahnhof soll wohl erst im Jahr 2031 komplett in Betrieb gehen. Das haben Projektpartner von Stuttgart 21 jetzt dem SWR bestätigt. Demnach seien die Probleme beim Bahnprojekt und dem digitalen Bahnknoten so gravierend, dass man weiter in Verzug komme. Die Rede ist unter anderem von falsch verlegten Kabeln, Problemen bei der Notstromversorgung und Baumängeln bei den im Tiefbahnhof verbauten Bahnsteigen und verlegten Bahnsteigflächen. Der Autobauer Opel will die nächste Generation Opel Astra im Stammwerk in Rüsselsheim bauen. Das hat der Mutterkonzern Stellantis heute mitgeteilt. Der Opel-Betriebsrat hat die Entscheidung begrüßt. Der Autokonzern plant nach eigenen Angaben bis 2030 die Einführung von mindestens 4 neuen Fahrzeugmodellen. Insgesamt will Stellantis in Deutschland in die Opel-Standorte Rüsselsheim, Kaiserslautern, Eisenach und Bochum in den kommenden Jahren 1 Milliarde Euro investieren. Der hart erkämpfte erste Grand-Slam-Titel für Alexander Zverev ist laut Deutsche Diabeteshilfe ein großer Ansporn für Betroffene. Er zeige, dass sportliche Spitzenleistungen trotz Diabetes Typ 1 zwar eine enorme Herausforderung, aber erreichbar seien, sagte die Geschäftsführerin der Diabeteshilfe Mattich Fabian. Sichtbare Vorbilder wie Zverev seien enorm wichtig, der nach 3 vorausgegangenen Niederlagen in Grand-Slam-Finalen gestern die French Open gewinnen konnte. 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
21: Ganz kurz nur, ist zunehmend nass dieses Wetter. Morgen dann Sonne, Wolken und örtlich Regen. Und es wird kühler, nämlich nur noch 14 bis 21 Grad.
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22: Mit Petra Waldvogel und
4: dem jetzt beschlossenen Aus des milliardenschweren Rüstungsprojekts eines deutsch-französischen Kampfjets. Bundeskanzler Friedrich Merz und der französische Präsident Emmanuel Macron seien zu der gemeinsamen Einschätzung gekommen, dass die Unternehmen Dassault und Airbus beim Bau eines gemeinsamen Kampfflugzeuges nicht zusammenfinden. Und damit zu einer durchaus guten Nachricht, wenn es dabei bleibt. Der Iran hat seine Angriffe auf Israel eingestellt, das haben die iranischen Streitkräfte mitgeteilt. Zuvor hatte das Militär Stellungen in Israel bombardiert, woraufhin Israel mit Gegenschlägen reagierte. Aus Istanbul berichtet Phyllis Kükrikol.
16: Sollten Israels Aggressionen allerdings anhalten und das auch im Süden des Libanon, werde das iranische Militär noch härtere und vernichtendere Maßnahmen ergreifen. Das Regime in Teheran besteht weiter darauf, dass die Anfang April vereinbarte Waffenruhe auch für den Libanon gilt. Israel hatte dort mutmaßliche Stellungen der Hisbollah, dem wichtigsten nichtstaatlichen Verbündeten des Iran, angegriffen. Am Nachmittag sollen US-Präsident Trump und Israels Ministerpräsident Netanyahu erneut über einen möglichen Waffenstillstand gesprochen haben.
4: Ob er kommt und wie er dann hält, bleibt abzuwarten. Ein Ende des US-israelischen Kriegs mit Iran scheint allerdings noch in weiter Ferne. Weil sich militärische Gewalt als Mittel der internationalen Politik etabliert habe, so das Ergebnis des jährlichen Friedensgutachtens, das heute in Berlin vorgestellt wurde. Seit 1987 analysieren die vier führenden Friedens- und Konfliktforschungsinstitute das weltweite Geschehen, darunter auch den aktuellen Krieg in Nahost, in dem die sogenannten Warlords, also Kriegsfürsten, ein zentrales Stichwort in dem neuen Gutachten, die Hauptakteure seien, so Johannes Füllers, Professor an der Universität Duisburg-Essen und Mitautor des Friedensgutachtens 2026 im SWR.
7: In unserem Friedensgutachten betonen wir jedoch, dass die staatlichen Warlords, wie wir sie nennen, nach einem Muster agieren, in dem man sich nicht mehr an das Völkerrecht hält, sondern bewusst militärische Gewalt einsetzt, um persönliche Interessen zu maximieren. Es geht dabei nicht, und das ist der Unterschied zwischen diesen drei Ländern im aktuellen Konflikt, es geht nicht um die Selbstverteidigung im Fall von den USA insbesondere, sondern tatsächlich um die Anwendung von militärischer Gewalt, um ein anderes Ziel zu erreichen.
4: Eine Entwicklung, der unter anderem auch die Bundesregierung mit Maßnahmen begegnen sollte, die dem Zerfall der regelbasierten Weltordnung entgegenwirken. Dazu zähle beispielsweise die konsequente Verteidigung des Völkerrechts. Unterdessen haben die EU-Verteidigungsminister bei ihrem Treffen auf Zypern weitere Sanktionen gegen den Iran verhängt. Sie richten sich gegen Mitglieder der Revolutionsgarden, die kontrollieren, welche Schiffe die Straße von Hormus passieren dürfen und ob dafür Gebühren bezahlt werden müssen. Sabrina Fritz berichtet.
0: Damit würde das Recht auf freie Schifffahrt verletzt, heißt es zur Begründung. Mit den Sanktionen dürfen die aufgeführten Personen nicht in die EU einreisen, nicht auf ihr Geld zugreifen, das sie dort angelegt haben, und keine Geschäfte mit europäischen Firmen machen. Schwieriger gestalten sich die diplomatischen Bemühungen mit Russland. Der Kreml hat ein Gesprächsangebot diverser europäischer Regierungschefs abgelehnt. Diese würden von Frieden reden, aber die Ukraine gleichzeitig militärisch unterstützen, heißt es aus Moskau. Bei ihrem Treffen in Zypern haben die EU-Verteidigungsminister der Ukraine weitere Milliarden für Waffenkäufe in Aussicht gestellt. Das Geld war bislang von dem ehemaligen ungarischen Regierungschef Orbán blockiert worden.
4: Gegen die zunehmende Gewalt und Aufrüstung in vielen Regionen, auch in Europa, hat sich Papst Leo XIV. In seiner Rede vor dem spanischen Parlament heute geäußert. Vor dem Hintergrund des Iran-Kriegs sagte er, Waffen könnten niemals einen echten und dauerhaften Frieden schaffen. Länder müssten ihre Differenzen über friedliche Wege beilegen, die vom Völkerrecht gedeckt seien. Heute war der dritte Tag der Spanienreise des Oberhaupts der katholischen Kirche. Gestern hatte er vor mehr als 1 Million Menschen in Madrid eine heilige Messe gehalten. Ehre, wem Ehre gebührt, heißt es. Und Kloppo, dem scheint sie zu gebühren. Die Fußballtrainerlegende Jürgen Klopp bekommt einen Orden vom britischen Königshaus. Und zwar einen knapp unterhalb des Ritterschlags. Das hat die Agentur Sport 5 mitgeteilt. Der frühere Coach vom FC Liverpool erhält ihn demnach für seine, Zitat, außerordentlichen Dienste am Fußball und für die Menschen in Liverpool. Unklar ist allerdings noch, welches Mitglied der britischen Königsfamilie Klopp die Auszeichnung wann und wo überreichen wird.
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4: Nach dem Brand in einem Reutlinger Umspannwerk und einem Stromausfall hat der Verfassungsschutz derzeit keine Erkenntnisse über mögliche Brandstifter. Einer Sprecherin zufolge ist kein Bekennerschreiben bekannt. Laut Netzbetreiber gibt es Hinweise auf Brandstiftung. Es seien 3 Brandstellen gefunden worden und der Zaun vor der Anlage sei beschädigt. Rund 30.000 Menschen waren stundenlang von dem Stromausfall betroffen. Tausende Haushalte sind weiterhin nicht am Netz, berichten Behörden. Der Vorfall erinnert an 2 mutmaßlich linksextremistische Brandanschläge auf die Stromversorgung in Berlin. Im Regionalverkehr der Deutschen Bahn hat es in Rheinland-Pfalz, Hessen und dem Saarland 2025 deutlich mehr körperliche Angriffe gegeben. Nach Angaben der DB Regio stieg die Zahl der Übergriffe um rund 15% im Vergleich zum Vorjahr. Mit welchen Projekten die DB Regio gerade für mehr Sicherheit sorgen will, hat sie heute vorgestellt. Ann-Kathrin Hochstratt berichtet.
8: Zugbegleiterinnen und Begleiter, die zu zweit unterwegs sind oder alternativ mit Sicherheitspersonal, das testet die DB Regio aktuell auf ausgewählten Strecken. Nach Angaben des Personals bewährt sich das. Das Pilotprojekt wird noch getestet, denn wenn es in allen Zügen eingeführt werden soll, werden die Personalkosten deutlich steigen. Zusätzlich bietet die Bahn ihren Mitarbeitenden schon länger Bodycams an. Etwa 30% nutzen diese Technik im Moment. Aktuell wird noch geprüft, ob die Bodycams zukünftig auch Tonaufnahmen machen dürfen. Die DB Regio denkt auch darüber nach, KI einzusetzen, um damit Videos aus Regionalzügen in Echtzeit auszuwerten.
4: Hunderte Beschäftigte aus 14 Krankenhäusern in der Pfalz haben in Ludwigshafen gegen die Sparpläne der Bundesregierung im Gesundheitsbereich protestiert. Der Geschäftsführer des Klinikums Ludwigshafen, Stanzlowski, sagte, die Krankenhäuser in der Pfalz müssten am Personal sparen, wenn das neue Gesetz eingeführt wird.
9: Es steht weniger Geld zur Verfügung für die Bezahlung des Personals, aber auch für Investitionen, sei das in Infrastruktur oder in Medizintechnik, in Fortentwicklung. Es wird Budget generell entzogen. Und erst dann kommt die Frage, wo hätten Sie es für ausgegeben? Und man muss ganz deutlich sagen, die Hauptkürzungen werden sicherlich im Personalbereich in den Krankenhäusern stattfinden.
4: Durch die Gesundheitsreform sollen Krankenhäuser unter anderem die Personalkostensteigerungen nicht mehr vollständig an die Krankenkassen weitergeben können. Der Europapark in Rust und die Europäische Raumfahrtbehörde ESA werden künftig zusammenarbeiten. Im Park soll ein neuer Themenbereich rund um den Weltraum entstehen. Dazu wurde heute eine entsprechende Erklärung unterzeichnet. Ulf Seefeld berichtet.
22: Bis in 2 Jahren soll dem Thema Weltraum im Europapark ein eigener Bereich gewidmet werden. Die Achterbahn Euromir wird abgebaut. Stattdessen soll es 2 neue Attraktionen geben. Europapark-Geschäftsführer Roland Mack sprach in Rust von einer großen Chance. Er sei stolz, gemeinsam mit der ESA etwas planen zu dürfen. Die Raumfahrtbehörde hingegen hofft, durch den Europapark bekannter zu werden. Vor allem Kinder sollen für das Weltall und die Technik begeistert werden.
2: Und sonst so?
4: Früh übt sich oder auch, was Hänschen nicht lernte. Man kennt diese Sprüche, mit denen Kinder motiviert werden sollen, sich anzustrengen, Sachen zu lernen. Auch und gerade, wenn sie schwer fallen. Man mag von solchen frühen Optimierungsappellen im Allgemeinen halten, was man will, aber sowas geht gar nicht. Ein 11-jähriger Junge gehört nicht ans Steuer eines Autos. Auch und schon gar nicht, wenn der Vater nebendran auf dem Beifahrersitz ist. Der aber befand sich offenbar in einer schweren Notlage. Er hatte kein Bier mehr im Haus, konnte aber nicht selbst fahren, weil er schon zu betrunken war. Klar, kein Alkohol am Steuer, also muss der 11-Jährige ran. Die Polizei in Brandenburg sah das naturgemäß etwas anders und stoppte die Vater-Sohn-Spritfahrt mit dem lakonischen Fazit: Bierdurst endet mit Strafanzeige.
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21: Es ist 17.45 Uhr.
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6: Schönen guten Tag. Der dänische Fußballnationalspieler Christian Eriksen hat seinen erneuten Zusammenbruch auf dem Spielfeld offenbar gut überstanden. Aus der Sportredaktion Marcel Fehr.
10: Der nationale Verband DBU veröffentlichte am Morgen ein Statement des Mannschaftsarztes Morten Bösen. Ich habe heute Morgen mit Christian gesprochen und es geht ihm gut. Er ist bei seiner Familie und bei guter Laune. Es wird erwartet, dass er bald entlassen wird und nach Hause zurückkehren kann, heißt es darin. Der Profi des VfL Wolfsburg war 5 Jahre nach seinem Herzstillstand während des EM-Spiels gegen Finnland gestern während des Länderspiels gegen die Ukraine in der 65. Minute kollabiert. Die Partie wurde daraufhin abgebrochen.
6: Weiter mit dem Thema Weltmeisterschaft. Während die DFB-Männer derzeit von Chicago aus unterwegs sind, ins WM-Quartier nach North Carolina, steht für die Frauen noch ein Qualifikationsspiel auf dem Programm. Morgen Abend in Slowenien. Christopher Klein.
12: Es dürfte die wohl angenehmste Dienstreise seit längerer Zeit sein. Nach ihrer Ankunft gestern in der slowenischen Hauptstadt Ljubljana nutzten die deutschen Nationalspielerinnen die Zeit für einen Stadtspaziergang und genossen die sommerlichen Temperaturen. Durch den entscheidenden Sieg gegen Norwegen am Freitag geht es jetzt noch um einen erfolgreichen Abschluss der Qualifikation ohne jeglichen Erfolgsdruck. Bundestrainer Christian Wück kündigte mehrere Wechsel in seiner Startelf an, ohne konkret zu werden. Deutschland geht als klarer Favorit in die Partie gegen Slowenien. Beim Qualifikationsauftakt im März hatten sich die DFB-Frauen mit 5:0 durchgesetzt.
6: Slowenien gegen Deutschland morgen um 18 Uhr. Auch ohne French Open-Sieger Alexander Zverev möchte ein deutsches Quintett beim Tennisturnier in Stuttgart für Erfolge sorgen. Der zweite Hauptrundentag morgen steht ganz im Zeichen der deutschen Erstrundenpartien. Yannick Hanfmann, Jan-Lennard Struff und Daniel Altmaier gehen beim Rasen-Event auf dem Weißen Hof nacheinander ab 11 Uhr auf dem Center Court an den Start. Zudem haben die beiden Wildcard-Inhaber Tom Gensch und Diego de Dura ihre ersten Auftritte. Mehr zum Turnier in Stuttgart auch auf swr.de Sport. Dann noch zur Leichtathletik. Der Langstreckenläufer und Hindernisspezialist Frederik Ruppert von der LAV Tübingen ist im Moment nicht zu stoppen. Vor gut einer Woche zuerst der Europarekord über 3000 Meter Hindernis und dann wenige Tage später eine Weltklassezeit über 5000 Meter. Sein Ziel bei der Europameisterschaft im August in Birmingham verriet er uns im Interview mit SWR Sport.
23: Für mich ist auf jeden Fall Ziel, also egal bei welcher Meisterschaft, um die Medaillen mitlaufen zu können. Ich glaube, in der Position bin ich jetzt gerade und da will ich auf jeden Fall auch bleiben und halt mich selber noch weiter verbessern.
6: Sagt Frederik Ruppert, die Europameisterschaft, wie erwähnt, am August in Birmingham. Und das war's vom Sport für den Moment. Es wird gleich 17.48 Uhr.
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21: Aus der Post-Stalin-Ära sind einige Dissidenten aus der Sowjetunion auch im Westen bekannt oder sogar berühmt. Der Schriftsteller Alexander Solzhenitsyn etwa oder der Vater der Wasserstoffbombe Andrei Sacharow. Unbekannter ist da der Literaturwissenschaftler Andrei Sinyavsky. Auch er fiel bei der kommunistischen Parteiführung der Sowjetunion in Ungnade. Am Ende hatte er aber Glück. Am 8. Juni 1971, heute vor 55 Jahren, wurde er aus der Haft entlassen. Ulrich Land mit dem SWR Kulturzeitwort.
24: Ich bin aber kein Bastard. Und wenn wer nur anders ist, muss man dann gleich schimpfen? Ich bin normaler als ihr. Lässt der russische Schriftsteller und Kulturwissenschaftler Andrei Sinyavsky ein außerirdisches Wesen herausposaunen, das infolge einer intergalaktischen Katastrophe in der Sowjetunion gelandet ist. Und vielleicht meint Sinyavsky recht eigentlich sich selbst.
21: Slawist Konstantin Rapp.
25: Sinyavsky verteidigte sein Leben lang das Recht, einfach anders zu sein und hat tatsächlich das andere der russischen Kultur erschaffen.
24: Andrei Sinyavsky, 1925 in Moskau geboren, 1997 in der Nähe von Paris gestorben.
25: Seine Karriere beginnt eigentlich gut oder sogar sehr gut für einen sowjetischen Literaturkritiker. Niemand weiß aber, dass er parallel in den 50er Jahren beginnt, auch Texte zu verfassen, die nicht mit der offiziellen künstlerischen Methode des sozialistischen Realismus konform sind. Und diese Werke, seine fantastischen Geschichten, schmuggelt er in den Westen.
24: Er legt sich den Decknamen Abram Terz zu, der an einen Kleinganoven erinnert.
25: Und er hat unter diesem Pseudonym außerhalb des sowjetischen Literaturbetriebs im Ausland publiziert.
24: Provozierenderweise nennt er sein literarisches Konzept magischer Realismus. So lässt er pflanzliche Außerirdische in der Sowjetunion landen, lässt Lenin mit den Wölfen heulen und Trolle und Hexen den biederen Alltag in einer sowjetischen Kommunalwohnung aufmischen. Der Staatsführung ein Dorn im Auge. Und sie setzt alles daran herauszufinden, wer hinter diesem Abram Terz steckt, der da im kapitalistischen Westen die Sowjetunion veralbert und verunglimpft. Sinjavskis Identität fliegt auf. Er wird 1965 verhaftet und es wird ihm der Prozess gemacht, wegen antisowjetischer Propaganda. Die Texte wurden wortwörtlich genommen, also absichtlich missverstanden. Man verurteilte ihn zu 7 Jahren Lagerhaft unter verschärften Bedingungen. Letztlich aber rief das Gerichtsverfahren das schiere Gegenteil dessen hervor, was man beabsichtigte. Es ließ eben keine Ruhe einkehren.
25: Der Prozess löst nicht nur eine internationale Resonanz aus, sondern auch in der städtischen Intelligenz. Und es gab eine erste öffentliche Demonstration gegen diesen Prozess im Dezember 1965. Da werden die Beteiligten in Windeseile verhaftet. Aber ab diesem Zeitpunkt setzt man den Beginn einer Dissidentenbewegung in der Sowjetunion an.
24: Die erste Kampagne für Bürgerrechte in den staatssozialistischen Ländern war losgetreten. Auch wenn es bis zu Glasnost und dem Zerfall der Sowjetunion noch 20 Jahre dauern sollte. Umso bemerkenswerter, dass Andrei Sinjavski am 8. Juni 1971, 2 Jahre vor Ablauf der Strafe, aus der Haft entlassen wurde. Vermutlich, um ihn als aufsässigen Bacillus loszuwerden. Und weil seine Frau intervenierte und mit der Publikation eines Buchs direkt aus dem Gefangenenlager drohte. Womöglich aber auch, weil Sinjavski schon vorher mit dem KGB, dem sowjetischen Geheimdienst, angebindelt hatte. Täuschungshalber.
25: Er wurde nämlich geworben, Informationen über eine französische Staatsbürgerin zu sammeln. Und da hat er sich dafür entschieden, sie zu warnen und praktisch aus der Schusslinie zu nehmen und gleichzeitig den KGB mit Informationen zu beliefern.
24: Kurz nach der vorzeitigen Entlassung aus der Lagerhaft kann Sinjavski als Ehrenmann mit wertvollen Büchern und russischen Ikonen im Gepäck nach Frankreich ausreisen, wo er in der Emigrantenszene zunächst als Verräter behandelt wird. Nichtsdestotrotz aber bringt Sinjavski es bis zum Professor für russische Literatur an der Sorbonne.
25: Iskustvo guljait.
24: Die Kunst geht spazieren.
21: Das SWR Zeitwort, heute von Ulrich Land.
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5: Schönen guten Tag. Deutschland und Frankreich stoppen das gemeinsame Kampfflugzeugprojekt FCAS. Das hat das ARD-Hauptstadtstudio aus Regierungskreisen erfahren. FCAS gilt als eines der größten europäischen Rüstungsprojekte überhaupt. Beteiligt sind Deutschland, Frankreich und Spanien. Für die Kosten waren rund 100 Milliarden Euro veranschlagt. Oliver Neuroth berichtet.
11: Seit Jahren streiten die beteiligten Unternehmen, wer die Führung des Projekts übernehmen darf und wer welchen Anteil an der Entwicklungsarbeit bekommt. Vor allem der französische Luftfahrtkonzern Dassault forderte mehr Kompetenzen. Airbus war dagegen. Aus deutschen Regierungskreisen heißt es nun, Kanzler Merz und Präsident Macron seien zu der Einschätzung gelangt, dass die Unternehmen beim Bau des Flugzeuges nicht zusammenfänden. Diese Realität erkenne man an. Merz habe Macron nahegelegt, das Flugzeugprojekt nicht weiter zu verfolgen. Allerdings, der Kern von FCAS soll fortgeführt werden, das übergeordnete System der Systeme. Vereinfacht gesagt, ein Kampfpilot soll künftig nicht mehr allein in einem Flugzeug kämpfen, sondern ein ganzes Netzwerk aus Drohnen, Sensoren und Waffenträgern steuern können. Die Idee ist, dass Informationen und Entscheidungen nahezu in Echtzeit zwischen allen beteiligten Systemen ausgetauscht werden können. Dafür sehen Deutschland und Frankreich laut Regierungskreisen weiter eine Zukunft.
5: Der neue Stuttgarter Tiefbahnhof soll wohl erst im Jahr 2031 komplett in Betrieb gehen, genauer Ende 2031. Also noch später als zuletzt vermutet, das haben Projektpartner jedenfalls jetzt dem SWR bestätigt. Demnach seien die Probleme beim Milliardenprojekt so gravierend, dass man noch mehrere Jahre in Verzug komme. Einzelheiten von Frieda Kümmerer.
13: Die Rede ist von falsch verlegten Kabeln, Problemen bei der Notstromversorgung und Baumängeln bei den im Tiefbahnhof verbauten Bahnsteigen und verlegten Bahnsteigfliesen. Bereits im Februar hatte eine SWR-Recherche ergeben, dass es sich bei der erneuten Verschiebung von Stuttgart 21 nicht um einige Monate handelt, sondern um mehrere Jahre. Jedes der Probleme und Herausforderungen sei komplex. Alle zusammengenommen würden dazu führen, dass man für eine vollständige Inbetriebnahme von Stuttgart 21 noch 5 Jahre brauche, bis 2031, so Insider.
5: Die EU-Verkehrsministerinnen und Minister haben in Luxemburg einen neuen Gesetzesplan der EU-Kommission beraten. Große Firmen sollen demnach dazu verpflichtet werden, mehr E-Autos zu kaufen. Geplant sind feste E-Auto-Quoten. Die Automobilbranche wehrt sich dagegen. Details von Andreas Meyer-Feist.
14: Die EU ist in dieser Frage gespalten. Bundesverkehrsminister Patrick Schnieder, CDU, sagt, wir brauchen keine Quote, sondern Freiwilligkeit. Andere Länder mit einer guten Ladeinfrastruktur sehen das anders. Sie erhoffen sich Rückenwind für die eigenen Autobauer, wenn sie mehr E-Autos als Dienstwagen verkaufen, die später dann auch den Gebrauchtwagenmarkt in Schwung bringen. Momentan gibt es im EU-Rat aber keine Mehrheit für die Pläne der EU-Kommission, mehr E-Dienstwagen vorzuschreiben. Derzeit plant die EU-Kommission eine Quote von

0: um 800.000 reduzieren zu wollen. Ab wann genau der neue Astra gebaut wird, ist noch nicht bekannt. Er soll aber komplett im Entwicklungszentrum in Rüsselsheim geplant werden. Auf jeden Fall als Elektroauto, gegebenenfalls auch in einer Hybridvariante. Insgesamt will Stellantis in Deutschland in die Opel-Standorte Rüsselsheim, Kaiserslautern, Eisenach und Bochum in den kommenden Jahren 1 Milliarde Euro investieren. Den Großteil davon wohl am Stammsitz in Rüsselsheim.
1: Und damit noch ein letzter Blick auf die Finanzmärkte für den heutigen Handelstag, und den wagt für uns Detlef Landmesser.
2: Weil die Kurse an der Wall Street heute zunächst weiter stiegen, machte auch der deutsche Markt einen Großteil seiner Verluste wett. Der DAX, der am Morgen noch 1,3% tiefer gelegen hatte, konnte sein Minus im Verlauf auf 0,6% verringern. Er ging mit 24.616 Punkten aus dem Handel. Dabei half auch die Ankündigung des Iran, seine Angriffe auf Israel wieder einzustellen. Und US-Präsident Trump versicherte einmal mehr, dass weiter an einer baldigen Lösung des Konflikts gearbeitet werde. Das Aufflammen der Kampfhandlungen hatte auch die Ölpreise wieder nach oben geschickt und die letzten Hoffnungen zerstört, dass die Notenbank Fed in diesem Jahr nochmal ihren Leitzins senken könnte. Erwartungsgemäß hatten Luftfahrt- und Reiseaktien am heftigsten auf die jüngste Eskalation reagiert. Die Lufthansa-Aktie büßte am Ende 0,6% ein, während die Aktie des Touristikgiganten TUI 1% verlor. Wie in New York versuchten sich auch die Technologietitel in Deutschland an einer Kurserholung. Einer der besten DAX-Titel war Infineon mit einem Plus von knapp 2%.
1: Und soweit die Übersicht aus der Wirtschaft um 17.58 Uhr.
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4: Die Bundesregierung hat eine Zwischenbilanz zur Staatsmodernisierung gezogen. Das Ergebnis lässt noch ein wenig zu wünschen übrig, aber es gibt auch Beispiele, bei denen das ganz gut klappt mit Digitalisierung und Entbürokratisierung. Wir sprechen darüber nach den Nachrichten hier in SWR aktuell. 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Vorsicht auf der A8 Stuttgart Richtung Karlsruhe zwischen Möhringen und Kreuz Stuttgart. Da ist eine ungesicherte Unfallstelle. Auf der A5 Frankfurt Richtung Karlsruhe zwischen Hemsbach und Hirschberg. Defekter Pkw auf der rechten Spur im Baustellenbereich. 3 Kilometer Stau. Auf der A5 Frankfurt Richtung Karlsruhe, zwischen Bruchsal und Karlsruhe-Durlach, auch eine Baustelle. Es sind nur 2 Spuren frei, 15 Kilometer Stau. A81 Heilbronn Richtung Stuttgart, zwischen Stuttgart-Zuffenhausen und Engelberg-Tunnel, Baustelle, 5 Kilometer Stau und stockender Verkehr. Und auf der A98 Schaffhausen Richtung Weil am Rhein, da ist zwischen Hauenstein und Laufenburg wegen Wartungsarbeiten gesperrt. Das Wetter, da hat sich die Sonne hinter dichte Wolken verzogen. In den kommenden Stunden wird's auch von Westen her ziemlich nass. Erstmal nur Schauer und örtlich Gewitter, dann regnet es auch langanhaltend. In der Nacht zeitweise weiter Regen. Tiefstwerte 16 bis 9 Grad. Morgen wechseln sich in Rheinland-Pfalz und Baden-Württemberg Wolken und Sonne ab. In Baden-Württemberg ist's am Morgen noch öfter nass und es wird kühler bei 14 Grad bis 21 Grad.
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5: Um 18 Uhr mit Antje Keil. Der Iran hat seine Angriffe auf Israel beendet. Das teilten die iranischen Streitkräfte mit. Auch Israel soll seine Angriffe laut lokalen Medienberichten einstellen. Die neuesten Informationen dazu von Julio Segador aus Tel Aviv.
6: Trump und Netanyahu hatten am frühen Nachmittag erneut telefoniert. Zuvor hatte bereits die iranische Armeeführung ihre Militäroperationen gegen Israel vorerst für beendet erklärt. Die Kämpfe im Libanon könnten allerdings die Lage rasch wieder eskalieren lassen. Nach wie vor sieht Teheran einen israelischen Angriff auf Beirut als rote Linie. Dies hatte gestern zu den iranischen Angriffen auf Israel geführt. Am Abend wird das israelische Sicherheitskabinett zusammentreten, um über das weitere Vorgehen zu beraten. Nach Angaben von Bildungsminister Kish sollen die Schulen in Israel auch am morgigen Dienstag geschlossen bleiben.
5: Bei der Stichwahl um das Präsidentenamt in Peru sind fast alle Wahlzettel ausgezählt. Trotzdem zeichnet sich kein eindeutiges Ergebnis ab. Nach Auswertung der Stimmen aus 90% der Wahllokale lag die rechtspopulistische Politikerin Fujimori mit einem hauchdünnen Vorsprung von 0,8 Prozentpunkten vor ihrem linksgerichteten Rivalen Sanchez. Beide Kandidaten riefen dazu auf, die offizielle Auszählung abzuwarten und das Ergebnis zu respektieren. Das deutsch-französische Kampfjet-Projekt FCAS

0: ist endgültig gescheitert. Das hat das ARD-Hauptstadtstudio aus Regierungskreisen erfahren. Demnach haben sich Bundeskanzler Merz und Frankreichs Präsident Macron darauf verständigt, das gemeinsame Projekt zu beenden. Das Projekt war schon seit Jahren in der Planung. Problematisch waren die unterschiedlichen Anforderungen beider Länder an das Flugzeug. Französische Jets müssen Atomwaffen tragen und auf Flugzeugträgern landen können, deutsche nicht. Man wolle aber ein übergeordnetes System weiter zusammenentwickeln, das Flugzeuge und Drohnen umfasse, hieß es. Der neue Stuttgarter Tiefbahnhof soll wohl erst im Jahr 2031 komplett in Betrieb gehen. Das bestätigten Projektpartner von Stuttgart 21 jetzt dem SWR. Demnach seien die Probleme beim Bahnprojekt und dem digitalen Bahnknoten so gravierend, dass man weiter in Verzug komme. Die Rede ist unter anderem von falsch verlegten Kabeln, Problemen bei der Notstromversorgung und Baumängeln bei den im Tiefbahnhof verbauten Bahnsteigen und verlegten Bahnsteigfliesen. Bisher war von einer Eröffnung 2030 die Rede. Die EU-Verkehrsminister sind sich uneins darüber, ob große Unternehmen verpflichtet werden sollen, mehr E-Firmenwagen zu kaufen. Das plant die EU-Kommission in ihrer Verordnung für saubere Unternehmensflotten. Bundesverkehrsminister Schnieder plädiert dafür, das den Firmen selbst zu überlassen. Die Minister von Ländern mit guter Ladeinfrastruktur hingegen, wie Luxemburg, Frankreich, Spanien oder die Niederlande, befürworten den Kommissionsplan und erhoffen sich Rückenwind für die eigenen Autobauer. Die Autobranche ist dagegen. Beim Stromausfall in Reutlingen und Umgebung entspannt sich die Lage. Mehrere Stadtteile haben inzwischen wieder Strom. Die noch betroffenen Orte sollen in den nächsten 2 Stunden wieder ans Netz gehen. Ein Brand in einem Umspannwerk hatte den Ausfall heute Nacht ausgelöst. Die Ursache für das Feuer ist noch ungeklärt. Die Polizei schließt Brandstiftung nicht aus, ermittelt aber in alle Richtungen. Ein Sprecher des Unternehmens hatte von Schäden am Zaun und auf dem Gelände gesprochen. Reutlingen hatte sich auf einen längeren Stromausfall vorbereitet und unter anderem Notfallanlaufstellen eingerichtet. Nach Angaben der Stadt wurde das Angebot allerdings bislang kaum genutzt. Fußballtrainerlegende Jürgen Klopp bekommt einen Orden vom britischen Königshaus, und zwar einen knapp unterhalb des Ritterschlags. Das teilte die Agentur Sport 5 mit. Der frühere Coach vom FC Liverpool erhält ihn demnach für seine, Zitat, außerordentlichen Dienste am Fußball und für die Menschen in Liverpool. Welches Mitglied der britischen Königsfamilie Klopp die Auszeichnung überreichen wird und wann und wo, wurde bisher nicht mitgeteilt. SWR Nachrichten, Redaktion Ines Kunze. Das Wetter für Baden-Württemberg und Rheinland-Pfalz. Am Abend erreicht uns die Kaltfront eines Islandtiefs. Die Vorhersage: am Abend immer mehr Wolken, in Rheinland-Pfalz schauerartige Regenfälle. Morgens zunächst lockere Wolken, später örtlich Schauer. Die Temperaturen steigen auf 14 Grad im Hochschwarzwald und bis 21 Grad in Rheinhessen. Die weiteren Aussichten: am Mittwoch in Baden-Württemberg regnerisch, in Rheinland-Pfalz Schauer mit etwas Sonne. 18.05 Uhr.
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2: Mit folgenden Themen heute bis 6:30. Mit der Modernisierung des Staates geht es nicht ganz so voran wie gewünscht. Mancherorts klappt's aber schon ganz gut. Wir sprechen darüber. Friedensforscher sind ernüchtert. Weltweit agieren Staaten zunehmend wie Warlords, heißt es im neuen Friedensgutachten. Und in Reutlingen ist großflächig der Strom ausgefallen, weil es in einem Umspannwerk gebrannt hat. Die Frage ist, warum hat es gebrannt? Jetzt ist es kurz nach 18 Uhr. Ich bin Constanze Schirra. Guten Abend. Es ist Zeit für eine grundlegende Modernisierung unseres Landes. So haben es Union und SPD befunden und die Devise in ihrem Koalitionsvertrag festgehalten. Sie gründeten zu diesem Zweck ein Bundesministerium für Digitales und Staatsmodernisierung. Minister Carsten Wildberger stehen jährlich 6,5 Milliarden Euro zur Verfügung. Dazu kommt nochmal Geld aus dem Sondervermögen Infrastruktur und Klimaneutralität. Die Mittel sollen helfen, Deutschland schneller, digitaler und weniger bürokratisch aufzustellen. Also ohne lästige Wege zum Amt, umständliche Formalitäten und damit einhergehende ewige Warterei auf den Amtsstempel. Der theoretische Beschluss ist ein Jahr her. Was man da bisher ganz praktisch erreicht hat, das hat Minister Wildberger heute vorgestellt. Unsere Berliner Korrespondentin Kirsten Girschick hat zugehört.
3: Es ist ein relativ gut gelaunter Austausch, der heute in Berlin stattfindet. Das Thema Staatsmodernisierung ist komplex. Die Problembeschreibung fasst Digitalminister Wildberger aber sehr knapp zusammen.
4: Jahrzehntelang war der Bürger die Schnittstelle zwischen den Behörden. Er trug dieselben Unterlagen von Amt zu Amt. Damit machen wir Schluss.
3: Schneller, digitaler und weniger bürokratisch soll der Staat in Zukunft werden. Und es geht um einen grundsätzlichen Umbau, etwa beim Sozialstaat. So sieht es die zuständige Ministerin Bärbel Baas.
5: Wir werden das Leistungssystem vereinfachen, Behördenkontakte bündeln und die internen Verwaltungsprozesse modernisieren. Uns ist dabei wichtig, Bürgerinnen und Bürger sollen einen Sozialstaat erleben, der auf der Höhe der Zeit ist, digitaler, transparenter und vor allen Dingen schneller.
3: Allerdings, nicht nur die Bürger sollen profitieren, auch für die Wirtschaft soll vieles in Zukunft vereinfacht werden, verspricht Digitalminister Wildberger.
4: Und deshalb arbeiten wir an der Genehmigungsfiktion. Entscheidet eine bestimmte Behörde in bestimmten Fällen nicht innerhalb von 3 Monaten, gilt die Genehmigung als erteilt.
3: Auf viele Verwaltungsvorgänge hat der Bund allerdings gar keinen Einfluss, sondern sie liegen in der Hand der Länder. Doch auch dort gehe man voran, berichtet der neue Ministerpräsident von Baden-Württemberg, Cem Özdemir.
6: Wir wollen in Baden-Württembergs alle landesrechtlichen Berichts-, Dokumentations- und Aufbewahrungspflichten samt und sonders auslaufen lassen und wirklich nur die weiterführen, die zwingend begründet sind.
3: Rund 200 Einzelmaßnahmen will der Bund gemeinsam mit den Ländern umsetzen. Und Özdemirs Pendant aus Nordrhein-Westfalen, Hendrik Wüst, sieht auch die Länder in der Pflicht, mehr zusammenzuarbeiten, anstatt immer alles selber zu machen.
7: Mut zur Ganzheitlichkeit kann auch bedeuten, dass Länder Zuständigkeiten und Einfluss abgeben müssen. Es gibt Dinge, die sich schneller und effizienter organisieren lassen, wenn es zentral, wenn es bundesweit gemacht wird. Dann soll es auch so sein. Schau mal auf den Bereich IT, IT-Systeme. Da liegt kein Segen drauf, wenn das jeder für sich alleine macht. Auch das ist Teil der Modernisierungsagenda.
3: Ein Anfang sei gemacht, so das Fazit heute. Doch es bleibe noch viel Arbeit, die ganzen geplanten Projekte umzusetzen.
2: Modernisierung und Digitalisierung müssen nicht zwingend verordnet sein, um voranzukommen. Das Netzwerk Digitale Dörfer in Rheinland-Pfalz zum Beispiel arbeitet seit Jahren daran, die Arbeit von Städten und Gemeinden zu digitalisieren. Mithilfe des Landes, in Form von Geld natürlich. 60 Kommunen sind in diesem Netzwerk verbunden. Sie analysieren, salopp gesagt, was das Leben kompliziert macht und wie es einfacher sein könnte. Sarah Brühl ist erstens Digitalbeauftragte in der Verbandsgemeinde Betzdorf-Gebhardshain und zweitens ist sie Projektleiterin dieses Netzwerks. Ja, Frau Brühl, fangen wir mit Ihrer Verbandsgemeinde an. Was ist denn einfacher geworden dank der Arbeit des Netzwerks?
8: Es ist tatsächlich einfacher geworden, so ein bisschen mehr die Möglichkeit zu haben, über den Tellerrand zu schauen. Also dadurch, dass wir mittlerweile auch schon mehr als 60 Kommunen sind, bekommt man natürlich auch sehr viel mit. Wie machen das denn andere Kommunen? Das ist ja auch so ein bisschen Sinn und Zweck des Netzwerkes, zu schauen, wie machen es andere? Muss ich das irgendwie neu erfinden? Wir haben ja alle so ähnliche oder auch gleiche Herausforderungen. Und dadurch haben wir schon viel gelernt, was man vielleicht eher nicht machen sollte, aber vor allen Dingen, was man machen sollte und was irgendwo ganz gut funktioniert. Und so konnten wir uns da auch schon Vorbilder nehmen, uns vernetzen, uns austauschen und auch tatsächlich Sachen hier vor Ort implementieren, die woanders schon gut funktionieren.
2: Was war das denn zum Beispiel?
8: Ja, wir haben ein Terminbuchungssystem bei uns eingeführt, was zum Beispiel in der Pfalz schon sehr gut funktioniert hat bei den Kolleginnen und Kollegen und haben uns auch das schon vor Ort angeschaut und haben dieses dann später auch bei uns eingeführt. Also unsere Terminerfassung ist jetzt viel digitaler. Die Bürger können jetzt von zu Hause ihre Termine buchen. Solche Dinge haben wir zum Beispiel bei uns eingeführt. Es sind aber auch manchmal ganz banale Sachen in Fachverfahren oder wie man etwas bei der E-Rechnung einfacher machen kann oder an wen ich mich auch wenden kann, wenn ich spezielle Fragen habe. Auch manchmal so etwas in Anführungszeichen kleinere Sachen, die aber dann doch das Leben von einem selber oder den Kolleginnen oder Kollegen einfacher machen.
2: Und was haben Sie für einen Eindruck? Wie kommt das bei den Bürgerinnen und Bürgern an? Sagt da mal jemand was zu Ihnen?
8: Tatsächlich manchmal schon. Es ist eigentlich immer so am besten, wenn man direkt auf die Bürgerinnen oder Bürger zugeht oder sich einfach auch mal in den Vorraum des Bürgerbüros setzt und da einfach mal zuguckt. Ob es dann wirklich ankommt, merkt man erst, wenn man dabei ist, wenn die Bürgerinnen und Bürger es wirklich nutzen. Da muss man auch immer diesen Perspektivwechsel tatsächlich machen. Das geht am besten, wenn man direkt mit dabei ist.
2: Sie haben gerade gesagt, Sie wollen auch niemanden alleine lassen. Das ist ja der Anspruch, alle mitzunehmen. Ich habe gelesen, von Kita-Kindern bis zu Senioren. Gelingt das denn? Also gerade bei Senioren, die ja oft im Digitalen, ja, doch allein gelassen werden.
8: Ja, ich glaube, manchmal unterschätzt man tatsächlich die Senioren. Also gerade auch bei Corona, das hat nochmal einen richtigen Schub gegeben, auch bei Seniorinnen und Senioren, sich damit nochmal zu befassen, weil es irgendwie vielleicht auch notwendig war. Wir versuchen das auch nicht immer alles alleine zu stemmen, sondern gerade zu gucken bei Verein und Ehrenamt, wer sind denn da eigentlich sozusagen diejenigen, die da direkt an den Bürgerinnen und Bürgern in den verschiedenen Zielgruppen dran sind. Und so haben wir zum Beispiel auch hier eine Ehrenamtsinitiative, die sich mit Bürgerinnen und Bürgern oftmals älter beschäftigt, und mit denen sind wir in engem Kontakt und versuchen so über diese Multiplikatoren an die Bürgerinnen und Bürger zu kommen. Wir haben die Digitalbotschafter, das ist ja auch von unserem Land, also von Rheinland-Pfalz gefördertes Projekt, und mit denen sind wir zum Beispiel sehr stark im Kontakt, weil die auf Augenhöhe direkt mit Seniorinnen und Senioren arbeiten im digitalen Bereich. Und dann versuchen wir mit dazu zu kommen. So sind wir auch zum Beispiel mal mit einer VR-Brille bei den Digitalbotschaftern gewesen und haben ihnen diese Welt sozusagen mal gezeigt.
2: Es geht Ihnen auch darum, ländliche Gebiete wirtschaftlich attraktiver zu machen. Sehen Sie da schon erste Erfolge?
8: Ja, es ist natürlich eine große Herausforderung, muss man sagen. Auch jeder ist auch unterschiedlich unterwegs, gerade bei den Unternehmen. Wir haben ja oft in den ländlichen Gebieten aber tatsächlich wirkliche, ja, fast schon Global Player, ne? Also wir haben da wirklich ja tolle Unternehmen, die da gut unterwegs sind. Aber ich glaube, was man ausbauen kann, ist tatsächlich nochmal die Vernetzung untereinander. Das muss man einfach tatsächlich dann proaktiv anbieten. Und ich glaube, da könnte es vielleicht noch die ein oder anderen mehrere Räume dafür geben. Also da würde ich sagen, gibt es tatsächlich noch Luft nach oben. Ja.
2: Ist das eins der nächsten Schritte, die Sie machen wollen?
8: Auch, ja, auf jeden Fall.
2: Was steht auf dem Plan als nächstes?
8: Also Bildung ist für uns zum Beispiel ein ganz, ganz wichtiger Punkt, den wir haben, dass wir da weiter das ausbauen, mit den Bildungsträgern zu arbeiten, aber auch Weiterbildung für alle anderen Bürgerinnen und Bürgern bereitzustellen in der Kommune. Das sind solche Dinge. Aber ja, man kann eigentlich keine einzelne Zielgruppe so außen vor lassen. Aber der Bürgerservice, das ist eigentlich das, was so unser Hauptaugenmerk ist und wo wir unbedingt mehr machen möchten.
2: Wann ist der Zeitpunkt gekommen, an dem sich das Netzwerk auflösen kann, weil alles geschafft ist?
8: Oh, ich hoffe natürlich nie, weil es einfach so viel Spaß macht. Nein, ich glaube, es wird nie so gehen. Also auch da ist es so mit Bürokratieabbau oder diesen ganzen Dingen. Das ist ja ein Prozess und das geht ja immer weiter, ne? Also das ist ja etwas, was nie aufhört. Und wie gesagt, das macht sehr, sehr viel Spaß mit den Kommunen untereinander. Wir sind wirklich diese kommunale Familie, kann man schon sagen. Also es ist wirklich keine hohle Phrase, sondern es wird wirklich gelebt. Wir helfen uns untereinander. Und es gibt ja dann auch immer wieder Herausforderungen, die wir haben. Und das ist einfach wirklich schön zu sehen, wie wir uns da gegenseitig unterstützen. Von daher würde ich sagen, wird das Netzwerk hoffentlich immer weitergeben. Ob sich das natürlich irgendwie verändert in seiner Zusammensetzung, da will ich jetzt nicht in die Glaskugel gucken, kann ich auch nicht. Aber ich hoffe, es geht immer weiter mit dem Netzwerk, weil es einfach, wie gesagt, sehr, sehr viel Spaß macht. Man ist da unter Gleichgesinnten, man unterstützt sich. Und wenn jemand irgendwie was vorangebracht hat, dann freut man sich irgendwie mit. Und das sind oftmals halt Dinge, die man dann auch selber wieder nutzen kann. Und das ist einfach so eine schöne, ja, Community. Das macht dann einfach total Spaß. Und ich glaube, ja, es ist auch wichtig, so als Beitrag zur gelebten Demokratie vor Ort in den jeweiligen Kommunen. Deshalb glaube ich, ist das schon sehr, sehr wichtig, dass es das Netzwerk weitergeben wird.
2: Sarah Brühl, Projektleiterin des Netzwerks Digitale Dörfer Rheinland-Pfalz, im Gespräch mit SWR Kultur aktuell. Ein bisschen ist das wie auf einer Großbaustelle, die mit dem Umbau des Staates. Es wird an vielen Stellen gewerkelt und bis sich ein Gesamtbild ergibt, dauert es zuweilen ziemlich lange. Mitte der Woche treffen sich Vertreter von Gewerkschaften und Arbeitgebern mit Koalitionspolitikern im Kanzleramt. Es wird jetzt nicht mit konkreten Ergebnissen gerechnet, allein eine lockere Plauderstunde soll es aber auch nicht werden. Denn es geht um nicht mehr und nicht weniger als die Reform unserer Sozialsysteme. Was da bislang an Vorschlägen auf dem Tisch liegt, Benjamin Großkopf weiß es.
9: Reformen, das ist laut Duden die planmäßige Neugestaltung, Umgestaltung oder die Verbesserung bestehender Verhältnisse. Dringend notwendig in Deutschland, da sind sich alle Parteien einig. Wann ist es denn jetzt soweit?
10: Wir haben zu keinem der Reformpunkte einen finalen Zeitpunkt genannt.
9: Betont Regierungssprecher Stefan Cornelius.
10: Das Ziel ist, diese Reformen in einem Prozess abzuarbeiten. Prozesse sind aus ihrer Natur her fortlaufende Ereignisse und wann.
9: Reform, Prozess, Natur, Ereignis. Und zwar diese Woche eins, von dem immer unklarer wird, was davon zu erwarten ist. Die Eckdaten: Mittwochabend ab 7 Treffen im Kanzleramt. Bundesregierung, Gewerkschaften, Arbeitgeber an einem Tisch. 3 Stunden und offenbar 4 Themenbereiche.
10: Es geht um die Frage der Besteuerung, es geht um die Frage der Sozialreform. Es geht um Bürokratierückbau und es geht um arbeitsrechtspolitische Fragen. Und zu all diesen Elementen werden sowohl Arbeitgeber wie Arbeitnehmer Positionen haben. Und man wird nach dem Austausch besser als zuvor feststellen können, inwieweit Reformen in einem Korridor des Konsenses stattfinden oder nicht.
9: Oder nicht. Ernsthaft? Das Naturereignis-Reformgespräch im Kanzleramt war doch eigentlich mit der Hoffnung verbunden, gemeinsam etwas hinzubekommen im Prozess.
11: Ich glaube, das überfordert alle Beteiligten, wenn zum Beispiel am Mittwoch dann innerhalb von 3, 4, 5 Stunden gemeinsam dann auch irgendwie der Knoten durchgeschlagen werden soll, was hier über Jahre nicht gelingen konnte.
9: Sagt SPD-Generalsekretär Tim Klüssendorf und liegt damit auf einer Linie mit seinem CDU-Pendant Carsten Linnemann.
12: Die Politik ist in der Pflicht, am Ende des Tagesentscheidungen zu treffen. Aber natürlich, das hat der Bundeskanzler ja auch schon deutlich gemacht, erwarten wir jetzt keine konkreten Ergebnisse. Darum geht es auch gar nicht am Mittwoch, sondern die werden dann wenige Wochen später folgen.
9: Was die Gewerkschaften erwarten, haben sie schon ziemlich klar gemacht. DGB-Chefin Jasmin Fahimi nennt die Reformprozesse eine sogenannte Reformagenda, bei der es ausschließlich um Sparen und Kürzen gehe. Damit werde jede Binnennachfrage in Deutschland getötet. Ihre Forderung unter anderem eine verpflichtende Betriebsrente für alle.
2: Ein Beitrag von Benjamin Großkopf. Miteinander reden, denken, lösen. Klappt im vergleichsweise Kleinen offenbar ganz gut, wie wir vorhin vom Netzwerk Digitale Dörfer gehört haben. Nicht so in der großen, weiten Welt. Das aktuelle Friedensgutachten listet 61 bewaffnete Konflikte in 36 Ländern auf. Dieses Gutachten gibt es einmal jährlich seit 1987. Die 4 führenden deutschen Institute für Friedens- und Konfliktforschung erarbeiten das Papier. In diesem Jahr stellen die Wissenschaftler fest, dass Staaten zunehmend wie Warlords agieren und militärische Gewalt verstärkt als politisches Mittel einsetzen. Die Rolle des Völkerrechts dabei? Egal. Heute haben die Institute ihr Gutachten in Berlin vorgestellt. Mario Kubina berichtet.
13: Auf dem Podium der Bundespressekonferenz das Who is Who der deutschen Friedensforschung. Und die Fachleute versuchen gar nicht erst, die internationale Lage schönzureden.
14: Seit Jahren sprechen wir davon. Wir warnen davor, dass es zum Verfall dieser Ordnung und Regelwerke kommen könnte,
13: sagt die Politikwissenschaftlerin Nicole Deitelhoff, eine der Autorinnen des aktuellen Friedensgutachtens.
14: Heute stehen wir hier und es ist soweit. Jetzt sprechen wir nicht mehr davon, dass der Verfall bevorsteht. Wir befinden uns in diesem Verfall.
13: Die jüngere Vergangenheit wird in dem Gutachten als die gewalttätigste Phase seit dem Ende des Kalten Kriegs beschrieben, mit 61 bewaffneten Konflikten in 36 Ländern. Warlords spielen in dieser Welt eine wichtige Rolle. Kriegsfürsten also, wie man sie früher in Ländern wie Afghanistan oder Somalia gesehen hat. Dazu der Konfliktforscher Konrad Schetter.
15: Die neuen Warlords höhlen die internationale Ordnung aus. Es sind Präsidenten oder Monarchen von Autokratien oder Staaten im demokratischen Niedergang.
13: Als Beispiel wird der russische Machthaber Putin genannt. Aber auch US-Präsident Trump fällt den Autoren zufolge in dieses Raster, unter anderem wegen seiner Drohungen in Sachen Grönland. Ebenso der israelische Regierungschef Netanyahu, Stichwort Gaza. Putin, Trump, Netanyahu, kann man die drei wirklich auf eine Stufe stellen?
16: Wir haben das bewusst zugespitzt formuliert.
13: So die Antwort der Friedensforscherin Ursula Schröder. Man wolle die drei nicht gleichsetzen, aber bestimmte Ähnlichkeiten sind aus ihrer Sicht erkennbar.
16: Das, was uns interessiert, ist ein Muster von Politikgestaltung, das Gewalt als normales Mittel von Politik wieder einsetzt und das auch versucht, politische Souveränität anderer Staaten zu beschneiden.
13: Ein Muster, das sich besonders drastisch im russischen Krieg gegen die Ukraine zeigt. Was aber tun, um Kriege wie diesen zu beenden? Welche Chancen für eine Verhandlungslösung gibt es aktuell? Die Friedensforscherin Deitelhoff ist da eher zurückhaltend. Ja, die Ukraine erziele gerade Erfolge gegen die russischen Angreifer. Aber Putin bleibe bei seinen Maximalzielen, wie sie es nennt. Also vor allem beim Ziel, die Ukraine zu unterwerfen. Kommt es doch zu Friedensverhandlungen, ist dafür laut Deitelhoff ein Konzept nötig.
2: Und auf friedensbewegte analytische Feststellungen trifft die bittere Realität. Der Iran hat erneut Raketen auf Israel abgefeuert. Israel hat daraufhin mehrere, wie es hieß, strategische Verteidigungssysteme der iranischen Führung aus der Luft angegriffen. Und Donald Trump, der amerikanische Präsident, lässt am Mittag verlauten, der Iran und Israel strebten eine, Zitat, sofortige Waffenruhe an. Über die aktuelle Lage im Iran berichtet Phyllis Kökrikoll.
17: Man habe Israel schmerzhafte Verluste zugefügt und beende die Operation, kündigte das iranische Militär am Nachmittag in einer Erklärung im Staatsfernsehen an. Sollten Israels Aggressionen allerdings anhalten, und das auch im Süden des Libanon, werde das iranische Militär noch härtere und vernichtendere Maßnahmen ergreifen. Das Regime in Teheran besteht weiter darauf, dass die Anfang April vereinbarte Waffenruhe auch für den Libanon gilt. Israel hatte dort mutmaßliche Stellungen der Hisbollah, dem wichtigsten nichtstaatlichen Verbündeten des Iran, angegriffen. Für die Eskalation machten die iranischen Revolutionsgarden die USA verantwortlich, nachdem Israel laut der halbstaatlichen Nachrichtenagentur Fars am Morgen auch eine petrochemische Anlage angegriffen hatte, teilten die iranischen Revolutionsgarden mit, die Folgen für die Weltwirtschaft würden die Vereinigten Staaten tragen müssen. Sie seien der Anstifter dieses Konflikts. Am Nachmittag sollen US-Präsident Trump und Israels Ministerpräsident Netanyahu erneut über einen möglichen Waffenstillstand gesprochen haben.
2: Und wie der Tag in Israel verlief, schildert Julio Segador aus Tel Aviv.
18: Nach Medienberichten hat Israel seine Angriffe auf den Iran auf Bitten von US-Präsident Trump vorerst eingestellt. Allerdings soll die Offensive im Südlibanon unabhängig davon mit unverminderter Härte fortgeführt werden, sollte die Hisbollah Israel weiter angreifen, hieß es. Nach wie vor sieht Teheran einen israelischen Angriff auf Beirut als rote Linie. Dies hatte gestern zu den iranischen Angriffen auf Israel geführt. Am Abend wird das israelische Sicherheitskabinett zusammentreten, um über das weitere Vorgehen zu beraten. Nach Angaben von Bildungsminister Kish sollen die Schulen in Israel auch am morgigen Dienstag geschlossen bleiben. US-Präsident Trump hatte sich in den Konflikt zwischen Israel und dem Iran eingeschaltet und beide Seiten auf seiner Plattform Truth Social aufgefordert, die gegenseitigen Angriffe unverzüglich einzustellen.
2: Denn die gegenseitigen Angriffe gefährden auch ein mögliches Abkommen zwischen dem Iran und den USA. Und deswegen, wir haben es gerade gehört, hat der amerikanische Präsident Donald Trump zum Telefon gegriffen und nochmal den israelischen Premierminister Benjamin Netanyahu angerufen. Das letzte Gespräch dieser Art soll für Netanyahu recht unerfreulich verlaufen sein. Trump soll getobt haben. Israel hat zunehmend die Wahl zwischen Pest und Cholera, sagt unser Korrespondent Jan-Christoph Kitzler in seinem Kommentar.
19: Was für eine verfahrene Situation. Es ist ziemlich schwer, den Überblick zu behalten im Nahen Osten, vor lauter Eskalationsrunden, losen Verhandlungsenden, irren Aussagen von Beteiligten und falschen und tatsächlich geschaffenen Fakten. Und vielleicht soll das auch genauso sein in Zeiten, in denen US-Präsident Donald Trump auf Disruption als Mittel der Politik setzt. Es hängt mal wieder alles mit allem zusammen. Die USA und Israel haben Ende Februar einen Krieg gegen den Iran vom Zaun gebrochen, aus dem man jetzt nur schwer wieder herauskommt. Donald Trump hatte, angeheizt von Israels Regierung, wohl auf einen schnellen Sieg gesetzt. Jetzt versucht er auf Biegen und Brechen zu einem Deal mit dem Regime in Teheran zu kommen. Denn der Krieg ist in den USA äußerst unpopulär. Er verstört die Partner am Golf und er stürzt die Weltwirtschaft in schwere Turbulenzen. Stichwort Straße von Hormuz. Das Interesse von Benjamin Netanyahu, Israels Regierungschef, ist ein anderes. Zunächst mal muss er die Menschen im Norden Israels schützen, die in den vergangenen Wochen trotz Waffenruhe weiter angegriffen wurden von den Drohnen und Raketen der mit dem Iran verbündeten Hisbollah. Gleichzeitig muss er vor den israelischen Parlamentswahlen im Herbst Stärke zeigen. Er will als derjenige antreten, der für Israels Sicherheit sorgt und gleichzeitig nicht nach der Pfeife der USA zu tanzen hat. Seine Antwort auf beides ist flächendeckende Zerstörung, massenhafte Vertreibung im Libanon wie in Gaza, letztendlich Krieg als Dauerzustand. Und so setzt er auf das, was Militärstrategen Eskalationsdominanz nennen. Mit dem Angriff auf die libanesische Hauptstadt Beirut am Sonntag und mit der Kriegführung im Libanon bestimmt Israels Regierung, wie es in dieser verfahrenen Lage weitergeht. Da kann Donald Trump noch so sehr sagen, er sei nicht glücklich über den Angriff gewesen. Er kann Netanyahu, wie kolportiert wurde, als fucking crazy, also völlig verrückt bezeichnen und appellieren, Israel und Iran mögen doch bitte sofort aufhören zu schießen. Der Deal, den Trump so dringend braucht, ist in weiter Ferne, solange das Regime in Teheran fordert, dass die Waffen auch im Libanon schweigen und Israel zugleich dort jederzeit zuschlagen können will. So ist schon allein aus westlicher Sicht die Lage verfahren, denn Donald Trump hat in Israels Regierung einen Partner, dem er nicht vertrauen kann und der ihn immer wieder in Schwierigkeiten bringt. Und Israel hat in seiner derzeitigen innenpolitischen Verfassung, in der Rechtsextremisten und Ultrareligiöse den Kurs bestimmen, die Wahl zwischen Pest und Cholera. Entweder die wichtige Partnerschaft mit den USA zu sichern oder eine Doktrin des permanenten Kriegs durchzusetzen, die keine nachhaltige Sicherheit bringt. Und währenddessen können die Terroristen der Hisbollah und im Iran schon kleine Nadelstiche als Erfolge verkaufen. Das sind keine guten Aussichten für die Menschen in der Region.
2: Ein Kommentar von unserem Korrespondenten in Tel Aviv, Jan-Christoph Kitzler. Wenn der Strom ausfällt, funktioniert in unseren Haushalten nahezu nichts mehr. Kein Licht, kein Kühlschrank, kein Herd, Fernseher und Telefon, keine Verbindung. In dieser misslichen Lage befanden sich zehntausende Menschen in Reutlingen. Um 1.43 Uhr heute früh wurde die örtliche Feuerwehr darüber informiert, dass es keinen Strom mehr gibt. 2 Minuten später die Meldung, es brennt am Umspannwerk. Der Brand wurde gelöscht. Der Strom fließt inzwischen wieder in die meisten, nicht in alle Haushalte. Aber es bleibt die Frage, warum hat es im Umspannwerk gebrannt? Sabet Kalthoff.
20: Rund 30.000 Menschen in 7.600 Haushalten. So viele Menschen waren heute Morgen vom Stromausfall betroffen. Das teilte Oberbürgermeister Thomas Keck in einer Pressekonferenz mit. Grund dafür sei ein Brand an einem Umspannwerk um kurz vor 2 Uhr nachts. Um 5 Uhr konnte der gelöscht werden, so die Feuerwehr. Bis dahin haben einige Reutlingerinnen und Reutlinger schon die Auswirkungen des Stromausfalls zu spüren bekommen.
21: Ich musste kurz raus und plötzlich ging das Licht aus. Und ich dachte, erst die Birne ist kaputt und ja, dann ich gucke raus, das Fenster, alles dunkel. Dann war es klar, Stromausfall.
20: Der Stromausfall hat aber nicht nur Auswirkungen auf das Licht und den Fernseher zu Hause. Auch Krankenhäuser und Apotheken waren betroffen. Christian Hirz, Sprecher des Reutlinger Klinikums am Steinberg, hat berichtet, dass das Krankenhaus mitten in der Nacht für mehrere Stunden vom Stromnetz abgeschnitten war. Trotz funktionierender Notstromaggregate mussten Operationen abgesagt werden, die für den Vormittag eingeplant waren. Seit 6 Uhr ist die Klinik wieder am Netz. Auch die Lindenapotheke in Wannweil hatte am Vormittag keinen Strom und konnte nur unter schwierigen Bedingungen Medikamente ausgeben, wie Apothekerin Michaela Breit dem SWR berichtet hat.
22: Weder die Schiebetür geht auf, noch die Kühlschränke funktionieren, noch die Computer funktionieren. Also wir haben keine Preise, wir können keine Rabattverträge abfragen, ihr Rezept schon gar nicht.
20: Das Bosch-Werk in Kusterding ist ebenfalls weiterhin vom Stromnetz abgeschnitten. Bislang sei noch unklar, wann der Strom dort wieder fließe, hat eine Sprecherin des Unternehmens gesagt. Sie warte noch auf Auskunft des Netzbetreibers Netze BW. Der Brand könnte nach Einschätzung aus Sicherheitskreisen gezielt gelegt worden sein. Der finanzielle Schaden betrage laut Angaben der deutschen Presseagentur mehrere Millionen Euro. Die Polizei hält sich mit Vermutungen zu möglichen Tätern zurück und ermittle derzeit in alle Richtungen, so eine Sprecherin der Pressekonferenz in Reutlingen. Der Netzbetreiber Netze BW arbeitet nach eigenen Angaben gemeinsam mit dem Reutlinger Unternehmen Fairnetz daran, die Schäden am Umspannwerk zu beheben und die Stromversorgung vollständig wiederherzustellen. Außerdem bereiten sich Hilfsorganisationen auf einen längeren Einsatz vor. Viele vormals betroffene Haushalte haben inzwischen wieder Strom. Reutlingen hat dennoch Notfalltreffpunkte eingerichtet. Die Stadt vermutet aber, dass die kaum genutzt werden. Mittlerweile hat sich die Lage entspannt.
2: Sabet Kalthoff hat berichtet. Und das war SWR Kultur aktuell, heute mit Constanze Schirrer. Ich wünsche Ihnen einen schönen Abend. Es ist 18.30 Uhr.
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24: Es gibt wenige öffentliche Orte, an denen Alkoholkonsum in Deutschland so akzeptiert ist wie im Fußballstadion.
25: Es ist schnelles, gutes, sozialisiertes, verstandenes, einfach zu vermittelndes Geld. Bier, Stadion, Fußball.
24: Jeder Club in den ersten drei Profifußballligen hat einen Biersponsor. Und auch auf Amateurebene lassen sich tausende Vereine von Brauereien unterstützen. Im Vergleich zu anderen Sportarten ist der Fußball besonders alkoholfreundlich. Warum ist das so?
0: Fußball kreiert ja Emotionen und es geht viel um Emotionen und Gemeinschaft. Und eine Substanz wie Alkohol passt da ganz gut rein.
19: Alkohol im Fußballstadion, wie Sponsoren und Fankultur das Trinken fördern. Von Ronny Blaschke.
0: Also es ist eine Droge, mit der auch Verbundenheit und Gemeinschaft kreiert werden kann. Und das ist ja genau das, was auch die Brauereien wollen. Also sie wollen ja ein Erlebnis inszenieren und den Alltag zu vergessen, hier im Jetzt zu sein.
24: Daniel Daimel ist Gesundheitswissenschaftler und Suchtforscher an der Technischen Hochschule in Nürnberg.
0: Also wenn man dann in bestimmten Kontexten nicht trinkt, wird man eher komisch angeschaut. Und weil wir eben auch Strukturen haben, die das ermöglichen. Also die Verfügbarkeit ist sehr, sehr hoch. An jeder Tankstelle kann ich Tag und Nacht Alkohol kaufen.
24: Das Millantor-Stadion, die Heimstätte des FC St. Pauli, bekannt für eine hitzige Atmosphäre. Die Fans stehen dicht beieinander. Sie singen, klatschen und schwenken Fahnen in den Vereinsfarben. Auch wegen dieser Stimmung ist Marion Albers Fan beim FC St. Pauli geworden. Doch viele Jahre konnte sie die Heimspiele des Hamburger Clubs nicht wirklich genießen.
1: Ich war sonst wirklich in den letzten Jahren meiner Alkoholsucht, war es wirklich so, dass die Gedanken nicht auf dem Platz waren. Auch nicht beim Jubeln oder bei den Fangesängen, sondern wirklich, wann muss ich das nächste Bier holen, damit da keine Ebbe in meinem Becher entsteht? Und wann sind die Zeiten während des Spiels, wenn die Schlange am kürzesten ist?
24: Marion Albers hatte schon in ihrer Jugend viel Alkohol konsumiert. Später als Mutter versteckte sie die Flaschen und trank heimlich. Sie war häufig verkatert, wurde krankheitsanfälliger. Noch wollte sie sich ihre Sucht nicht eingestehen. Marion Albers suchte sich Orte, an denen das Trinken zum Alltag gehörte und es eher auffiel, wenn man nichts trank. Wie zum Beispiel im Fußballstadion.
1: So eine Krankheit geht viele Jahre mit Selbstbetrug einher. Und da kann man das dann nochmal ganz gut machen, weil dann trinken ja alle. Also für mich war diese Symbiose, die wir ja heute hier auch immer noch beobachten, die war für mich auch da. Zum Fußball gehört Alkohol.
24: Marion Albers ist nicht wegen des Fußballs alkoholabhängig geworden. Aber das Umfeld hat ihr das Trinken leichter gemacht. In den Kneipen, auf den Anfahrtswegen zum Stadion und vor allem auf den Tribünen.
4: Prost! Ein Bier geht immer. Warsteiner alkoholfrei.
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24: In Deutschland geben Brauereien jährlich fast eine halbe Milliarde Euro für Werbung aus. Viele Spots und Anzeigen zeigen junge Erwachsene, die ein positives Lebensgefühl vermitteln sollen und dabei eine Bierflasche in der Hand halten. Besonders präsent sind solche Motive während der großen Fußballturniere, also bei Welt- und Europameisterschaften. Der Suchtforscher Daniel Daimel steht mit kritischen Fans im Austausch, auch mit Sozialarbeitenden im Umfeld der Clubs. Aber die Fußballvereine selbst haben ihn nach seiner Expertise noch nicht gefragt.
0: Die Vereine sind ja, wenn man jetzt an den Profifußball denkt, ja auch Arbeitgeber. Sie haben Mitarbeitende dort in den Strukturen. Sie haben Spieler, die dort sind. Sie haben Jugendmannschaften, die da sind. Und eigentlich braucht es in allen Vereinen Suchtpräventionskonzepte. Also die einerseits sich an Jugendliche adressiert, an die Fans, aber auch an Mitarbeitende. Also, und das steht natürlich dann wiederum auch im Widerspruch mit Werbepartnerschaften, die es dann eben gibt und Sponsoring.
24: Nach ihrem Entzug suchte Marion Albers nach Gleichgesinnten. Auf Facebook stieß sie auf die weißbraunen KaffeetrinkerInnen, einen Fanclub des FC St. Pauli. Die Mitglieder wollen den Fußball ohne Alkohol genießen. Albers besuchte ein Treffen der Gruppe und fühlte sich sofort zugehörig. Im Millantor-Stadion schauen sie gemeinsam die Heimspiele.
1: Wir gucken auch zusammen die Auswärtsspiele, meist aber in unserem Fanladen am Fernseher, weil wir die organisierten Auswärtsfahrten vom Verein oder von der Fanszene da haben die meisten gar keinen Bock drauf. Also weil da wird uns zu viel konsumiert und das eskaliert ja auch häufig und das ist nichts für uns.
24: Es gibt etliche Studien, die einen Zusammenhang zwischen Alkoholkonsum und Gewalt in den Stadien belegen. Alkohol steigert die Enthemmung und reduziert die Selbstkontrolle, sodass Fußballfans ihre Aggressionen, die sie nüchtern unterdrücken würden, dann umso mehr ausleben, erläutert der Forscher Daniel Daimel.
0: Im Fußballkontext ist es so, dass bei sogenannten Risikospielen der Verkauf von alkoholischen Getränken im Stadion untersagt wird. Der Hintergrund ist eben diese enthemmende Wirkung und diese Verbindung eben auch zu Gewalthandlungen.
3: Jack Daniel's starts here from Cave Springwater.
24: 2019 wurde der US-amerikanische Whisky-Produzent Jack Daniel's erneut Sponsor beim FC St. Pauli. Bei einem Pressegespräch sagte der Vereinspräsident Oke Göttlich, dass St. Pauli und Jack Daniel's gemeinsame Werte verbinde. Eine Delegation des Clubs besuchte die Brennerei in Tennessee. Michael Krause, Mitglied der weißbraunen KaffeetrinkerInnen und seit bald 20 Jahren trocken, war fassungslos.
6: Ich habe das gelesen und habe mir einfach gedacht, was sollen das für gemeinsame Werte sein? Und habe dann vorgeschlagen, dass wir einfach mal ein Flugblatt machen, wo wir das mal in Frage stellen. Damals war die Struktur der Gruppe so, dass das nicht unbedingt freudestrahlend angenommen wurde. Es hat schon Überzeugungsarbeit gekostet. Ich habe gesagt, wir brauchen 2000 Flugblätter. Da wurde schon gesagt, die werden wir nie los. Wir sind sie losgeworden.
24: Die weißbraunen KaffeetrinkerInnen protestierten gegen die Führung ihres eigenen Vereins. Dafür erhielten sie in der Fanszene Unterstützung, wurden aber auch von anderen Mitgliedern als Nestbeschmutzer bezeichnet. Sie ließen sich nicht abbringen und stellten bei der Jahreshauptversammlung einen Antrag. Ihre Forderung: die Einrichtung von alkoholfreien Getränkeständen im Stadion, das Verbot von Rucksackverkäufern, die das Bier direkt am Platz zapfen, und den schrittweisen Ausstieg aus jeglicher Alkoholwerbung.
6: Also es gab dann so Kernsätze wie, sie wollen uns das Bier verbieten, was wir nie gefordert haben. Oder so Aussagen wie, Fußball ist für uns Sex and Drugs and Rock'n'Roll und jetzt sollen wir auf das Bier verzichten, spinnt ihr so. Und bei der Jahreshauptversammlung ist natürlich insbesondere das Präsidium ganz massiv gegen uns vorgegangen.
7: Entweder wir schränken uns jetzt ein und fangen alle an, uns gerade zu machen, oder wir werden bald massiv eingeschränkt und im Wichtigsten, was wir haben, Freiheit.
24: Der FC St. Pauli gilt im deutschen Fußball als der alternative Verein. Ein Club, der stark von seinen Fans und Mitgliedern beeinflusst wird. Und der sich politisch positioniert. Gegen Rassismus, gegen Rechtsextremismus, gegen die Kommerzialisierung im Sport. Für seine Werte verzichtet der FC St. Pauli offenbar auf viel Geld. Immer wieder lehnte der Club Sponsoring-Anfragen ab, zum Beispiel von Wettanbietern. Oke Göttlich, seit 2014 Präsident des FC St. Pauli, sagt, dass bei der Sponsorensuche nicht nur das Präsidium und die Marketingabteilung eingebunden werde,
8: sondern tatsächlich aus verschiedensten Abteilungen und Bereichen der operativen Geschäftsstelle Menschen involviert sind, die sich die Firmen, die bei uns anfragen, dann auch mal genauer angucken. Das ist eine mediale Recherche, die dahinter steckt. Das ist dann eine Nachhaltigkeits- oder Strategieabteilung, die da auch nachschaut. Wir sind ein Club, der die Auseinandersetzung auch mit sich selber kultiviert.
24: Aber wie weit darf diese Auseinandersetzung gehen? Seit über 40 Jahren hält der FC St. Pauli eine Partnerschaft mit der Hamburger Bierbrauerei Astra. Die weißbraunen KaffeetrinkerInnen haben nie gefordert, dass diese Partnerschaft sofort enden solle. Aber sie setzen sich für alkoholfreie Getränkestände im Stadion ein. Die Führung des FC St. Pauli lehnte diese Forderung zunächst ab. Denn ein Stand, der keinen Alkohol ausschenkt, verzeichnet pro Spiel einen Einnahmeverlust in fünfstelliger Höhe. Oke Göttlich:
8: wenn du jetzt 10 Millionen Euro, sag ich mal, insgesamt einnehmen würdest im Sponsoring, du würdest auf einen Bierpartner verzichten, dann würde dir die Fraktion, die dir vorwirft, du hast nicht alles dafür getan, den Klassenerhalt zu sichern, um den Stürmer zu kaufen, der die Tore geschossen hat, würde dir vorhalten, aber hättest du jetzt noch einen Bierpartner, dann hättest du nicht 10 Millionen, sondern 11 Millionen. Du führst eben auch einen Fußballverein, hier ein e.V., der Mitglieder geführt ist, wo theoretisch, ich sag's jetzt mal ganz durchgreifend, dir ein Mitglied ein Haftungsthema andichten könnte. Hast du eigentlich genug dafür getan, den Klassenerhalt zu sichern?
9: Das Netzwerk der abstinent lebenden Fußballfans wächst. Allerdings ist ihr Einfluss bundesweit noch sehr gering. Denn die Werbung für Alkohol ist im Fußball kulturell tief verwurzelt. Und ihre Ursprünge in der Bundesliga reichen mehr als 50 Jahre zurück.
10: Ich muss dazu sagen, dass wir an sich entschlossen waren, mit dem Emblem aufzulaufen.
9: Anfang der 1970er Jahre war Trikotwerbung im deutschen Fußball noch verboten. Allerdings war das Tragen des Vereinswappens erlaubt. Beim Kräuterlikörhersteller Jägermeister nutzte der Unternehmer Günter Mast diese Lücke. Und so lief Eintracht Braunschweig bei einem Spiel 1973 nicht mit seinem traditionellen Logo auf, dem Roten Löwen, sondern mit einem Hirsch, dem Logo von Jägermeister.
11: Insofern hat der Alkohol auch Sponsoring-Geschichte im deutschen Sport geschrieben. Der Aufschrei war groß.
9: Der Sportökonom Christoph Breuer befasst sich an der Deutschen Sporthochschule Köln mit Sponsoring und Werbung im Sport, auch im Fußball.
11: Ich gehe davon aus, dass der Aufschrei auch deswegen so groß war, weil es generell erstmalig Trikotwerbung war im Profifußball. Wenn man sozusagen das zeitlich rahmt, würde man schnell vermuten, dass die Gesellschaft damals noch nicht so sensibilisiert war im Hinblick auf die schädlichen Folgen von Alkoholkonsum.
9: Im Oktober 1973 gab der DFB die Trikotwerbung offiziell frei. Der Hamburger SV warb kurz darauf für den italienischen Aperitif Campari und erhielt dafür 500.000 D-Mark pro Saison. Damals eine enorme Summe. Die ersten Bierbrauereien stiegen Ende der 70er Jahre ein. Borussia Dortmund ging eine Partnerschaft mit DAB ein, der VfB Stuttgart mit Dinkelacker, der erste FC Kaiserslautern mit der Homburger Brauerei Carlsberg. In den folgenden Jahrzehnten kamen neue Werbeflächen im Stadion hinzu. Werbebanden und Leinwände, digitale Einblenden und Durchsagen der Stadionsprecher. Und die Spieler feierten Siege und Pokale mit Bier auf dem Platz. Sportökonom Christoph Breuer:
11: Deshalb sehe ich persönlich es eigentlich noch kritischer als die Werbebanderole auf der Bande, das übliche Prozedere von Bierduschen am Ende der Saison, weil hier eben die Vorbildfunktion der Sportler für gerade für junge Menschen noch viel stärker tangiert ist als bei der Präsentation eines Logos.
9: Die Bierindustrie vergrößerte ihren Einfluss von Jahr zu Jahr. Der DFB, der Alkoholwerbung erst kritisch sah, ging 1992 eine Partnerschaft mit Bitburger ein. Die Brauerei präsentierte ab 1994 auch das Fernsehintro der öffentlich-rechtlichen Sportschau. Eine nennenswerte Kritik von Politik und Zivilgesellschaft gegen diese Entwicklung folgte erst im neuen Jahrtausend. Die Brauereien lenkten ein Stück weit ein und schalteten nun vermehrt Werbung für ihre alkoholfreien Getränke.
11: Das geht natürlich ein Stück weit einher mit dem Marktwachstum für alkoholfreie Biere, dass da jetzt sozusagen aus einem kleinen Nischenmarkt tatsächlich doch ein substanzieller Markt entstanden ist, sodass es eben auch aus wirtschaftlichem Kalkül sein kann, dass sich Biermarken entscheiden, für alkoholfreie Produkte zu werben. Das geht natürlich ein Stück weit Hand in Hand mit der Erkenntnis, dass auch die alkoholhaltigen Sorten profitieren von der Werbung für alkoholfreies Bier.
9: Die Alkoholindustrie strahlt weit über die großen Stadien hinaus, bis in den Freizeitsport. Von den rund 90.000 Sportvereinen in Deutschland, die meist auch Kinder und Jugendliche betreuen, verfügen 17% über einen Biersponsor. Das zeigt eine Studie der Deutschen Sporthochschule Köln. Die Forschungen legen auch nahe, dass Jugendliche, insbesondere in Fußball- und Handballvereinen, mehr Alkohol konsumieren als in anderen Sportarten.
11: Das andere ist der Sozialisationseffekt, dass eigentlich Jugendlichen gleich sind von Anfang an, aber sozusagen durch die Vereinskultur und entsprechende andere Rahmenbedingungen, Vereinsfeiern und so weiter, werden sie eben dahingehend sozialisiert, dass sie eben dann auch mehr Alkohol konsumieren.
12: 500 Euro als Geschenk für den Fußballverein zum Jubiläum mitgebracht.
9: Eine solche Feier findet im Frühjahr 2026 in Steinmauern statt. Einer Gemeinde mit 3000 Einwohnern in der Nähe von Karlsruhe. In einer Multifunktionshalle feiert der FV Steinmauern, der größte Sportverein im Ort,
24: sein 100-jähriges Bestehen. Auf der Bühne Festreden, Tanzgruppen, die Verleihung von Urkunden. Im hinteren Bereich nimmt die erste Fußballmannschaft Platz. Auch der sportliche Leiter, David Joram.
13: Aber ganz klar, bei uns gibt es nach jedem Training Bier. Meistens vielleicht auch mal 2, 3 Kisten, kann auch passieren, je nach Abend. Dass es derart dazu gehört, dass es natürlich irgendwo nicht mehr gesund sein kann. Wir sprechen es tatsächlich regelmäßig an. Aber das Verständnis dafür hält sich in engen Grenzen, weil eben dieses Ritual entsteht, okay, wir sind beim Fußball, nach dem Spiel, nach dem Training, das gehört einfach dazu.
24: Die Geburtstagsfeier läuft schon seit dem Nachmittag. An den gedeckten Tafeln Bier, Wein und andere Getränke. Am Ende des offiziellen Programms gegen 21.30 Uhr soll Uli Borowka einen Vortrag halten. Der ehemalige Bundesliga-Profi hat ein Buch geschrieben über seine Alkoholsucht. Passt dieses Thema in Steinmauern zu diesem festlichen Rahmen? David Joram.
13: Am Anfang habe ich gedacht, ja, schwieriges Thema bei so einer großen Feier, die man ja als Verein nur einmal hat, logischerweise, wo natürlich auch der eine oder andere Sekt getrunken wird und das eine oder andere Bier. Mittlerweile denke ich, ja, vielleicht doch eine gute Idee, um einfach mal den Leuten so ein bisschen auch einen Spiegel vorzuhalten.
14: Haben sich eingeteilt, eine Kiste Bier mitgenommen oder Apfelkorn, Maria Kron, und dann ging es ab an die Maschinen.
24: Auf der Bühne gibt sich Uli Borowka so offen wie nur wenige Ex-Profis. Anfang der 90er Jahre hatte er mit Werder Bremen 2-mal die deutsche Meisterschaft und 2-mal den DFB-Pokal gewonnen. Er galt als harter Verteidiger, sein Spitzname die Axt. Was damals nicht an die Öffentlichkeit drang, Uli Borowka war alkoholabhängig.
15: Mein Körper konnte relativ schnell und in kurzer Zeit quasi Alkohol ist ja ein Zellgift, abbauen. Und ich habe teilweise bis 2, 3 Uhr morgens gesoffen. Ich habe über den Tag verteilt in meiner Hochzeit in Bremen eine Kiste Bier, eine Flasche Wodka, eine Flasche Whisky gesoffen. Und bin um 2 ins Bett, aber ich war um 9 Uhr der Erste in der Kabine. Also man kann mir im Leben vieles vorwerfen. Ich habe auch viele Fehler gemacht, aber man kann mir nicht vorwerfen, dass ich keine Leistung gebracht habe.
16: Um 17.31 Uhr nahm Kapitän Mirko Votava aus den Händen von Gerhard Meyer-Vorfelder, dem VfB und DFB-Vizepräsident, die Meisterschale für Werder Bremen in Empfang.
24: In den 90er Jahren gab es keine sozialen Medien. Wenige Journalisten besuchten das Training von Werder Bremen. Und doch sprach sich Borowskas Sucht herum. Einmal wachte er nach durchzechter Nacht in seinem Auto auf. Borowka rief seinen Trainer Otto Rehhagel an, der ihm beim Training entschuldigte. Die Ausrede: Magen-Darm-Grippe. Immer wieder kamen Mitspieler auf Borowka zu und wollten ihn zu einem Entzug überreden.
15: Ich habe ja dann Jungs, die mich mal darauf angesprochen haben, die habe ich fürchterlich umgetreten im Training. Ich habe natürlich nichts zugelassen, weil ich selber nie eingesehen habe, dass ich ein Problem habe. Ich bringe Leistung, ich bin Leistungsträger, ich bin Nationalspieler, ich habe da gar kein Problem.
24: Wie viele Fußballprofis ein Alkoholproblem haben? Darüber gibt es keine seriösen Studien. Uli Borowka sagt, dass das Thema vielfach verschwiegen werde. Er hat inzwischen einen gemeinnützigen Verein gegründet und eine Ausbildung zum Suchtberater absolviert. Er besucht Clubheime, Krankenkassen und Jugendstrafanstalten. Er spricht über seine Biografie und vermittelt Kontakte zu Kliniken, Ärzten und Therapeuten. Immer wieder melden sich ehemalige und aktuelle Leistungssportler bei ihm.
15: Wenn irgendeiner ein Suchtproblem hat, dann geht er nicht zu seinem Trainer oder zu seinem Manager und klärt das mit dem ab. Er geht auch nicht zum Teampsychologen, weil sie wissen nicht, wie sie mit ihm umgehen sollen. Und die machen es meistens mit sich selber aus.
24: Uli Borowka vermisst auch eine klare Positionierung in der Politik. Einer der wenigen Vorstöße einer Bundesregierung ist fast 20 Jahre her. 2008 sprach sich Sabine Betzing, die damalige Bundesdrogenbeauftragte, für ein Alkoholverbot im Sport aus. Bei einer Pressekonferenz sagte sie:
17: Die Alkoholwerbung, die teilweise offensiv die jugendliche Lebenswelt anspricht, die zum Teil sehr offensiv das Image von Jugendlichen berührt, die aber keineswegs auf die negativen Folgen des Alkoholkonsums eingeht.
24: Nach ihrem Vorstoß erhielt die Sozialdemokratin Betzing Gegenwind von Fußballfans, Funktionären und Medien. Der Playboy bezeichnete Betzing als Spaßbremse. Und Karl-Heinz Rummenigge, zu jener Zeit Vorstandsvorsitzender des FC Bayern, sagte gegenüber der Zeitschrift Sportbild:
18: Wenn dieses Bierverbot kommen sollte, wird die Bundesliga langsam keine Chance mehr haben, was ihre internationale Wettbewerbsfähigkeit angeht.
24: Sabine Betzing hatte kein Bierverbot gefordert.
9: sondern ein Verbot von Alkoholwerbung im Sport. Der DFB lud sie zu einem Gespräch ein. Auch Brauereien meldeten sich zu Wort. Zu einem Werbeverbot kam es nie. Heute möchte sich Sabine Betzing, seit 2016 Landtagsabgeordnetin Rheinland-Pfalz, auf Anfrage von Das Wissen nicht mehr zu diesem Thema äußern. Und auch der aktuelle Bundesdrogenbeauftragte Hendrik Streeck von der CDU steht für ein Interview aus, wie es heißt, Kapazitätsgründen nicht zur Verfügung. So muss man im Bundestag eine Weile nach Abgeordneten suchen, die sich kritisch gegen die Alkoholindustrie äußern. Janosch Dahmen, gesundheitspolitischer Sprecher der Grünen Fraktion, ist einer von ihnen.
2: Ich glaube, wir täten gut daran, dass das, was wir an guten und richtigen Erfahrungen an Werbeverbot in der Tabakindustrie umgesetzt hat, dass wir das ganz generell unabhängig vom Fußball auch auf die Alkoholindustrie ausweiten. Es geht hier nicht um Verbote, sondern es geht darum zu sagen, soll man Dinge, die nachweislich Schaden anrichten, auch bewerben dürfen.
9: Der frühere Notfallmediziner Janosch Dahmen beobachtet seit Jahren die Werbung für gesundheitsschädliche Produkte. Er plädiert für einen aufgeklärten Umgang mit Alkohol. Doch die Industrie steuert dagegen.
2: Dann ist es gerade im Kontext des Sportes häufig so, dass dort implizite Versprechen gemacht werden durch den Konsum, die nicht nur allgemein blühende Landschaften oder tolle Sporterlebnisse mit sich bringen, sondern auch den Eindruck vermitteln, nach anstrengendem Sport ein Weizenbier zu trinken, würde Elektrolytaufnahme fördern und rehydrieren, den Körper wieder fit machen und würde praktisch zum Erholungserlebnis des Sportes integral dazugehören. Das ist natürlich totaler Unfug.
9: 2021 wollten etliche Abgeordnete des EU-Parlaments ein Gesetz auf den Weg bringen für ein Verbot von Alkoholwerbung im Sport. Große Fußballclubs und Brauereien starteten eine Kampagne mit Internetauftritt, Imagefilm und persönlichen Schreiben an die Abgeordneten. Daraufhin wurde der Gesetzesentwurf Schritt für Schritt verwässert. Bier und Fußball. Die Alkoholindustrie spricht von einem Kulturgut, das Arbeitsplätze und dem Staat Steuereinnahmen sichert. Und etliche Politiker stimmen zu. Und wie sieht das in anderen Ländern aus?
20: After 3 days of violence in Marseille, the French government is getting tough. The response, a widespread ban on alcohol near stadiums and fan zones.
9: In Frankreich, Italien oder Spanien ist der Verkauf und Konsum von Alkohol in Stadien in der Regel untersagt. Hier gehört das Bier nicht so sehr zum Fußball wie in Deutschland. Anders sieht es in England aus, wo das gemeinsame Trinken seit Jahrzehnten zum Fußball gehört. Wobei, in den Stadien selbst ist es verboten, Alkohol mit, wie es heißt, Blick auf das Spielfeld zu trinken. Aber unterhalb der Tribünen und in den Katakomben ist der Konsum erlaubt. Und bei der WM im Sommer 2026? Der britische Sportökonom Simon Chadwick forscht an der Schnittstelle von Fußball und Wirtschaft.
21: We are going to see, I think, far fewer regulations around the consumption of certainly officially.
22: Wir werden in den USA weit weniger Einschränkungen erleben, wenn es um den Konsum von Alkohol geht. Ich war erst vor kurzem vor Ort. In den amerikanischen Stadien ist es völlig normal, mit einem Bier auf der Tribüne zu sitzen und sich ein Spiel anzuschauen.
9: Die FIFA hatte erstmals bei der WM 1986 in Mexiko einen Biersponsor. Die US-amerikanische Marke Budweiser, inzwischen Teil der belgischen Unternehmensgruppe Anheuser-Busch InBev. Gemessen an den Absätzen die größte Brauereigruppe der Welt. Seit 40 Jahren sichert sich Budweiser bei den Weltmeisterschaften die exklusiven Ausschankrechte. Lokale Brauereien bleiben außen vor. Simon Chadwick.
21: Almost simplistic and immature use of sponsorship.
22: Das Alkoholsponsoring war früher einfach strukturiert. Eine Biermarke hat eine Summe überwiesen an einen Verband und durfte dann bei einem Sportereignis mit ihrem Logo werben. Mittlerweile wollen die Bierbrauereien ein Teil des Stadionerlebnisses sein. Sie achten mehr auf Service und die Präsentation ihrer Marke. Und sie entwickeln mit den Gastgebern Events für die Kundenbindung. Das Ganze ist strategischer angelegt als früher.
9: Die Strategien führen zu politischen Kontroversen.
24: In Brasilien ist der Verkauf von Alkohol in Stadien seit 2003 gesetzlich verboten, um die Gewalt zwischen Fans zu reduzieren. Vor der WM 2014 drängte die FIFA die brasilianische Regierung zu einem Sondergesetz. Und so durfte Budweiser während des Turniers in Brasilien doch sein Bier verkaufen.
1: Just 2 days before the start of the World Cup tournament in Qatar, FIFA announced this morning that beer will be banned at all games.
24: Dramatischer war die Lage bei der WM 2022 in Katar, wo der Verkauf von Alkohol nicht grundsätzlich verboten ist, aber streng reguliert wird. Auch hier drängten FIFA und Budweiser auf eine Sondergenehmigung. Katar zeigte sich kompromissbereit. Doch 48 Stunden vor dem Eröffnungsspiel untersagte der Emir den Ausschank in den Stadien und im direkten Umkreis. Gestattet war er nur vereinzelt in speziell markierten Fanzonen.
22: Die WM 2034 findet in Saudi-Arabien statt, wo der Umgang mit Alkohol ebenfalls streng reguliert

0: 0 Bier. Beim ersten FC Union nüchtern betrachtet mehr vom Spiel. Ihr erstes bundesweites Netzwerktreffen fand im Sommer 2025 im Stadion des FC St. Pauli statt. Die weißbraunen KaffeetrinkerInnen haben für diese Konferenz alle Profiklubs angeschrieben. Funktionäre, Pressestellen, Fanbeauftragte. Der Einladung nachgekommen sind nur wenige. Was einmal mehr zeigt, der Weg zum alkoholfreien Stadion ist noch sehr weit.
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1: Um 19 Uhr mit Antje Keil. Das deutsch-französische Kampfflugzeugprojekt FCAS ist endgültig gescheitert. Bundeskanzler Merz und Frankreichs Präsident Macron haben sich auf den Stopp des Projekts verständigt, dass das ARD-Hauptstadtstudio aus Regierungskreisen erfahren. Sie seien zu der Einschätzung gekommen, dass die Unternehmen Dassault und Airbus beim Bau eines gemeinsamen Kampfjets nicht zusammenfinden. FCAS gilt als eines der größten europäischen Rüstungsprojekte. Neben Deutschland und Frankreich ist auch Spanien beteiligt. Für die Kosten waren rund 100 Milliarden Euro veranschlagt. Der Iran hat seine Angriffe auf Israel eingestellt. Das haben die iranischen Streitkräfte mitgeteilt. Außerdem ist der iranische Luftraum wieder freigegeben. Aufgrund der israelischen Angriffe hatte dort vorübergehend ein Flugverbot gegolten. Nun bestätigte auch Israels Ministerpräsident Netanyahu, Israel werde die Angriffe auf den Iran einstellen. Allerdings soll die Offensive im Südlibanon unabhängig davon fortgeführt werden, sollte die Hisbollah Israel weiter attackieren, hieß es. Israel hatte den Libanon heute wieder angegriffen. Dabei wurden nach Angaben des libanesischen Roten Kreuzes mehrere Menschen verletzt. Die EU-Verteidigungsminister haben bei ihrem Treffen auf Zypern weitere Sanktionen gegen den Iran verhängt. Sie richten sich gegen Mitglieder der Revolutionsgarden, die kontrollieren, welche Schiffe die Straße von Hormus passieren dürfen und ob dafür Gebühren bezahlt werden müssen. Damit würde das Recht auf freie Schifffahrt verletzt, heißt es zur Begründung. Mit den Sanktionen dürfen die aufgeführten Personen nicht in die EU einreisen, nicht auf ihr Geld zugreifen, das sie dort angelegt haben, und keine Geschäfte mit europäischen Firmen machen. Der Autobauer Opel will die nächste Generation Opel Astra im Stammwerk in Rüsselsheim bauen. Das hat der Mutterkonzern Stellantis heute mitgeteilt. Der Opel-Betriebsrat hat die Entscheidung begrüßt. Der Autokonzern plant nach eigenen Angaben bis 2030 die Einführung von mindestens 4 neuen Fahrzeugmodellen. Insgesamt will Stellantis in Deutschland in die Opel-Standorte Rüsselsheim, Kaiserslautern, Eisenach und Bochum in den kommenden Jahren 1 Milliarde Euro investieren. Im Regionalverkehr der

0: Deutschen Bahn hat es in Rheinland-Pfalz, Hessen und dem Saarland 2025 deutlich mehr körperliche Angriffe gegeben. Nach Angaben der DB Regio stieg die Zahl der Übergriffe im Vergleich zum Vorjahr um rund 15%. Die DB Regio hat heute ein Konzept vorgestellt, das künftig für mehr Sicherheit sorgen soll. Unter anderem testet die Bahn gerade Zugbegleiterinnen und Begleiter nur noch zu zweit oder mit Sicherheitspersonal einzusetzen. Im vergangenen Jahr haben sich so viele Frauen beim bundesweiten Hilfetelefon Gewalt gegen Frauen gemeldet wie noch nie. Das meldet das zuständige Bundesamt für Familie und zivilgesellschaftliche Aufgaben. Demnach wurde die Hotline im vergangenen Jahr fast 70.000 Mal kontaktiert. Im Jahr davor hatte die Beratungsstelle noch etwas über 61.000 Kontakte registriert. Schon das waren dreimal so viel wie 2013, als das Hilfetelefon eingerichtet wurde. Die Verantwortlichen führen die steigenden Zahlen auch darauf zurück, dass das Angebot immer bekannter werde, etwa durch KI-Tools, die auf entsprechende Möglichkeiten verweisen. SWR Nachrichtenredaktion, Ines Kunze. Das Wetter in der Nacht, teils schauerartiger Regen, Tiefstwerte 16 bis 9 Grad, am Dienstag in Rheinland-Pfalz bewölkt, später auch Sonne und nur örtlich Schauer, in Baden-Württemberg anfangs Regen, später trockener. 19.04 Uhr.
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2: A81 Heilbronn Richtung Stuttgart, zwischen Stuttgart-Zuffenhausen und Dreieck Leonberg 3 Kilometer stockender Verkehr. Die B27 Witzenhausen Richtung Eschwege ist zwischen Ellershausen und Bad Soden-Allendorf nach einem Unfall gesperrt. Bitte umfahren Sie den Bereich weiträumig. Und Kreis Groß-Gerau in Rüsselsheim-Königstetten laufen in der Obergasse Löscharbeiten in einem landwirtschaftlichen Betrieb. Es gibt starke Rauchentwicklung, deshalb werden die Anwohner gebeten, Fenster und Türen zu schließen und auch die Lüftungen und Klimaanlagen abzuschalten.
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3: Mit Ulrich Sonnenschein einen schönen guten Tag.
4: Die AfD steht in Sachsen-Anhalt in den Umfragen bei mehr als 40%.
5: Wir schreiben Geschichte.
6: Dass wir unsere alte, wunderschöne Heimat zurückbekommen.
7: Wenn wir am Ruder sind, wir reißen alle Windkraftwerke nieder.
8: Wir hatten das alles schon mal. Wenn die wählen, dann kommen die halt an die Regierungsverantwortung und dann muss man sehen, wie man damit umgeht.
3: Wie in vielen anderen Ländern gewinnen auch in Deutschland rechtsextreme und autoritäre Kräfte an Einfluss. In Umfragen ist die AfD die stärkste politische Partei. Hilflos beobachten wir, wie eine gemeinsame Wirklichkeitsebene zerfällt in unterschiedliche Blasen und Medienräume, die Zuspitzungen belohnen, anstatt Lösungsansätze zu bilden. Es gibt eine Vielzahl von Krisen, die unsere Sicherheit und unseren Wohlstand bedrohen. Bei vielen wächst dadurch die Angst vor Armut und Ausgeschlossensein. Irrationale Feindbilder und den Wunsch nach einfachen Lösungen werden befördert. Klare politische Antworten fehlen ebenso wie eine durchdachte Prävention. Wenn demokratische Perspektiven viele Menschen nicht mehr überzeugen, was hilft dann gegen das Erstarken des Rechtsextremismus? Darüber wollen wir heute reden, hier im Radio, sind aber jederzeit und ohne weitere Kosten auch online abrufbar in ARD Sounds. Neue Rechte, alte Fehler, ein Strategiecheck. So haben wir den Tag heute genannt und beginnen mit der Frage danach, warum rechte Kräfte immer stärker werden. Das möchte ich mit Professor Hajo Funke besprechen. Er lehrte bis zu seiner Emeritierung am Otto-Suhr-Institut der Freien Universität Berlin und ist einer der führenden Experten in Fragen des Rechtsextremismus und des Antisemitismus. Guten Tag, Herr Funke.
9: Guten Tag.
3: Wir waren uns ja mal einig, zumindest in der breiten Mitte, dass der Nationalsozialismus eine historische Entgleisung war, die sich nicht wiederholen dürfe. Warum ist das gekippt? Warum wählen jetzt ganz normale Leute rechtsextreme oder rechtspopulistische Parteien und sehen da überhaupt kein Problem drin?
9: Naja, es ist keine Entgleisung gewesen, sondern eine Entfesselung des Nationalismus und der Verbrechen im Nationalsozialismus. Was wir heute haben, ist Rechtspopulismus oder Rechtsextremismus noch nicht, jedenfalls nicht in der Breite etwa der AfD, Neonationalsozialismus. Aber das hatten wir an den Rändern auch schon. Also der Grund dafür sind multiple Krisen, die sich überlagern und die den Protest anfachen und die Verzweiflung und Enttäuschung über Politik. Das nutzt eine AfD, die anders als die westeuropäischen Vergleichsparteien sich weiter radikalisiert, statt sich zu moderieren. Auch wenn nach außen die gegenwärtige Bundesspitze so tut, als sei sie moderat. Aber das ist sie nicht.
3: Warum erreichen denn rechte Narrative so viele unterschiedliche Menschen, die sonst eigentlich kaum etwas verbindet?
9: Naja, das ist bei allen populistischen, rechtspopulistischen und eben auch rechtsextremen Parteien schon der Fall, dass man sammelt gegen die Elite. Das ist der Kern des Populismus. Die Elite ist schlecht, wir, das Volk, sind gut. Und das radikalisiert sich im Fall der AfD zu einer rassistischen Abweisung von allem Fremden und von allen Gegnern, die irgendwie in der Mitte oder weiter links sind. Und das nimmt zu, wenn die demokratischen Parteien und die Demokratie insgesamt nicht gut funktionieren, nicht legitim genug erscheinen oder nicht effizient sind. Und von all dem haben wir gegenwärtig angesichts der Krise, auch der Politik auf der Bundesebene, einiges davon.
3: Man hat ja so ein bisschen den Eindruck, die demokratischen Parteien sind kommunikativ den Populisten, den Rechtsextremen unterlegen. Warum fällt es so schwer, rational nachvollziehbare Schlagworte zu bilden?
9: Naja, man verzichtet auf die Schlagworte, wenn es denn um Schlagworte gehen sollte. Oder besser gesagt, man kann viel mehr als dies gegenwärtig geschieht, den Charakter dieser AfD, um die es gegenwärtig geht, wie Sie wissen, wie auch frühere rechtsextreme Parteien kennzeichnen. In vielen Sendungen, in vielen Talkshows passiert das aber gar nicht mehr. Das ist ein Element der sogenannten Normalisierung dieser AfD. Wir sind doch ganz gut, wir haben Antworten. Und die Konsequenz richtet sich auf zwei Seiten. Den Charakter dieser Partei als rechtsextreme, rassistische und in vielen auch antisemitische Partei zu kennzeichnen und zugleich zu sagen, die etablierte Politik muss sich um die Dinge kümmern, anders und mehr als bisher, die gewissermaßen offen liegen, brach liegen und von denen genutzt werden. Das gilt für das Soziale, das gilt für die Freundlichkeit im Umgang miteinander, daran fehlt es auch. Das gilt die Frage der Effizienz im Verwaltungshandeln und es gilt auch für die Außenpolitik. Man darf der AfD nicht die friedenspolitischen Initiativen etwa überlassen wollen, sondern muss selbst angesichts der Vielfalt der Krisen und auch der Kriege selbst als demokratische Parteien Antworten finden, die mehr überzeugen als bisher.
3: Das heißt, Sie würden sagen, die beste Strategie gegen den Rechtspopulismus ist, dass die Politik ihre Hausaufgaben macht.
9: Genau. So ist es.
3: Und was müsste sie da konkret tun?
9: Sie muss, wie sie angetreten ist, die Versprechen einhalten oder so realistisch sein, dass das Erwartungsmanagement nicht baden geht, wie gegenwärtig der Fall. Die machen ja nichts, die haben ja was versprochen. Und zu Vertrauen in Demokratie und Parteien gehört, dass man realistisch verspricht und nicht einfach irgendetwas. Das ist dann selbst schon Populismus. Das ist eine große Gefahr. Also man muss antworten realistisch und auch glaubwürdig. Und das gilt für die Sozialpolitik, das gilt für die Industriepolitik, das gilt für die Bildungspolitik, das gilt für die Migrationspolitik. Und auch eine Außenpolitik, die nicht in Kriege investiert oder in Eskalation, sondern in Deeskalation. Wenn Sie das machen würden, hätten wir kein Problem mit Rechtsextremen.
3: Was würden Sie sagen, ganz kurz zum Schluss, Herr Puchke, wenn die AfD in die Regierung käme, wäre es dann halb so wild oder schlimmer, als wir es uns vorgestellt haben?
9: Schlimmer, als wir uns vorgestellt haben, weil das Wahlprogramm etwa des Chefkandidaten in Sachsen-Anhalt ist ein Rundumprogramm der Machteroberung und der Konfliktentfesselung. und auch der Nährung und Nahrung in Sachen Gewalt. Das ist eine große Gefahr. Deswegen hoffe ich und sehe es auch, dass alles getan werden kann, um eine solche Übernahme der Macht in Sachsen-Anhalt oder Mecklenburg-Vorpommern zu verhindern. Man muss nur Haustürwahlkampf machen, die Leute ernst nehmen und Freundlichkeit und Nachbarschaft unterstützen, wie eine sehr schöne Studie aus Harvard belegt, dass das sehr erfolgreich für die Menschen und für das Glück dieser Menschen ist.
3: Und glauben Sie, dass die AfD ihren Sieg einfahren wird?
9: Ich glaube nicht, dass sie es schaffen wird. Nicht einmal in Sachsen-Anhalt. Es hängt natürlich an den drei Parteien, die in beiden Ländern von Bedeutung sind. Alle anderen nicht mehr. Die Linke, die CDU und die SPD. Und diese drei machen es unter sich aus. Alle anderen sind unter oder an der 5%-Grenze und müssen vernachlässigt werden, wenn man die Demokratie vor den Rechtsextremen schützen will.
3: Die AfD wird es nicht schaffen, sagt der Politikwissenschaftler Hajo Funke. Seinen Blog im Internet finden Sie unter Hajo Funke Politik und Zeitgeschehen. Ich danke Ihnen. Und damit Sie wissen, wovon wir hier sprechen, haben wir einige Zitate von AfD-Politikern rausgesucht und beginnen mit Alice Weidel.
7: Wenn wir am Ruder sind, wir reißen alle Windkraftwerke nieder! Nieder mit diesen Windmühlen der Schande!
3: Neue Rechte, alte Fehler, ein Strategiecheck, so haben wir den Tag heute überschrieben. Es ist nicht so leicht, den richtigen Umgang mit rechtsextremen Parteien zu finden. Das hat auch mein Kollege Gabor Hallasch herausgefunden, der das Verhältnis der demokratischen Parteien zur AfD untersucht hat.
10: Das ist der Wahnsinn. Wir holen uns unser Land zurück, wir schreiben Geschichte.
5: Wir schreiben Geschichte. Wir holen uns unser Land zurück.
4: Die AfD hat begonnen mit dem Wahlkampf. Spitzenkandidat Ulrich Siegmund.
11: Alles ist möglich. Die Rettung unseres Landes ist möglich, dass wir unsere alte, wunderschöne Heimat zurückbekommen.
4: Die AfD steht in Sachsen-Anhalt in den Umfragen bei mehr als 40%. Siegmund könnte also Ministerpräsident werden. Sven Schulze will es bleiben.
12: Jetzt als Ministerpräsident hast du natürlich die Situation, dass die Menschen denken, du kannst alles lösen, du kannst es aber nicht.
4: Der CDU-Politiker sitzt in der Talkshow Hart aber fair und steht so kurz vor den Wahlen im September unter Druck.
12: Den Menschen zuhören, ihre Probleme verstehen, sie zu lösen und wenn man sie nicht lösen kann, auch mal zu sagen, dafür habe ich jetzt aktuell keine Lösung.
4: Heißt, nicht zu viel ankündigen.
13: Und dann traue ich mir zu, die AfD mit ihren Wählerinnen und Wählern zu halbieren. Das geht!
4: Friedrich Merz im Herbst 2018. Die AfD steht damals bei 14% bundesweit und heute ist Merz der Kanzler und die AfD deutlich stärkste Kraft mit 27%. Er hat sie also fast verdoppelt. Wie konnte das passieren? CDU-Ministerpräsident Schulze sagt.
12: Es gab doch jahrelang die Situation, dass gesagt wird, das ist ein Thema der AfD, da sprechen wir nicht drüber oder wenig. Und es war das Thema Migration. Und aus meiner Sicht gibt es keine Themen von Parteien, sondern nur Themen der Menschen.
4: Genauso versucht es die Union im Winter 2025. Die Anschläge von Magdeburg und Aschaffenburg erschüttern das Land. Friedrich Merz ist damals noch Oppositionsführer, bringt einen Antrag ein, um die Migrationspolitik zu verschärfen und die AfD stimmt zu.
14: Wenn es hier heute eine solche Mehrheit gegeben hat, dann bedauere ich das.
15: Jetzt und hier beginnt eine neue Epoche. Jetzt beginnt was Neues. Und das führen wir an. Das führen die neuen Kräfte an. Das sind die Kräfte von der AfD. Sie können folgen, Herr Merz, wenn Sie noch die Kraft dazu haben.
4: Merz sagt, das war keine Zusammenarbeit mit der AfD. Und die hat er immer wieder ausgeschlossen.
13: Ich werde mit dieser Partei keine Gespräche über irgendeine Art der Zusammenarbeit führen.
11: Wir haben mit diesen Leuten nichts zu tun und hier wird es keine Zusammenarbeit geben. Unter der Hand, über der Hand, auf dem Tisch, unter dem Tisch, mit mir und uns nicht.
16: So, liebe AfD-Abgeordnete,
4: die CDU hat eine Broschüre gedruckt und AfD-Zitate gesammelt.
16: Und das Beste, die Broschüre kommt mit einem kleinen, aber feinen Goodie, einer Austrittserklärung. Denn nach dem Lesen unserer Lektüre kann nun wirklich niemand mehr behaupten, nicht zu wissen, was in der AfD ist.
17: Danke. Ich wollte das Heftchen hier mir nur besorgen.
4: Die AfD greift das auf und Fraktionsgeschäftsführer Bernd Baumann schaut persönlich in der CDU-Parteizentrale vorbei.
17: Denn dieses Pamphlet ist voll von Lügen und Falschmeldungen, die einfach nur unfassbar sind. Ich konnte es nicht glauben, aber ich sehe jetzt, es ist so.
4: Ist das die richtige Strategie? Die Grüne Ricarda Lang sagt, Politik konzentriere sich in Wahlkämpfen zu sehr auf die AfD und sie berichtet von einem Gespräch mit ihrer Mutter.
18: Dann meinte die zu mir, boah Ricky, ich habe nicht vor, irgendwann mal die AfD zu wählen, aber wir wollen von euch nicht den lieben langen Tag nur hören, wen wir nicht zu wählen haben, sondern wir wollen von euch hören, wie ihr vorhabt, unser Leben besser zu machen.
4: Und da stimmt ihr der wahlkämpfende CDU-Ministerpräsident Sven Schulze aus Sachsen-Anhalt zu. Doch Antworten und ein klares Konzept gegen die AfD hat wohl keine Partei.
3: Soweit Gabor Hallosch über den Umgang der anderen Parteien mit der AfD. Wie es richtig gehen könnte, darüber möchte ich jetzt mit Professor Wolfgang Merkel sprechen. Er war Direktor der Abteilung Demokratie und Demokratisierung am Berliner Wissenschaftszentrum für Sozialforschung und Professor für vergleichende Politikwissenschaft und Demokratieforschung an der Humboldt-Universität in Berlin. Sein Forschungsschwerpunkt lag auf Demokratisierungsprozessen, Systemwechseln und Systemzusammenbrüchen. Guten Tag, Herr Merkel.
19: Guten Abend, Herr Sonnenschein.
3: Was macht die Politik, Herr Merkel? Wie würden Sie den Umgang mit der AfD beschreiben? Verhält sie sich souverän oder eher hilflos?
19: Wahrscheinlich weder noch. Also souverän kann man gewiss nicht sagen. Völlig hilflos ist sie nicht. Aber was sie richtig machen oder falsch machen, das können wir auch in der Politikwissenschaft keineswegs mit Präzision sagen. Wenn nämlich richtig machen meint, die AfD klein zu halten oder zu einer Partei liberal-demokratischen Zuschnitts zu transformieren, machen die Parteien ziemlich viel falsch. Was immer sie gemacht haben, die AfD ist gewachsen und mittlerweile eher radikaler als gemäßigter geworden.
3: Also eine Aussage von Friedrich Merz, dass er sich vorstellen kann, die Wählerzahlen der AfD zu halbieren, war dann damit ein deutlicher Fehler. Die Brandmauer auch?
19: Ich weiß nicht, ob das ein Fehler war. Es war vielleicht eine etwas naive Hoffnung des Bundeskanzlers, das tatsächlich zu Wege zu bringen. Er überschätzt ja manchmal auch seine Möglichkeiten. Also die AfD ist nicht halbiert worden vom Kanzler. Offensichtlich hat auch der Kanzler und seine Koalition keine Strategie, die Erfolg verspricht.
3: Könnte man sagen, wir haben nichts wirklich aus der Geschichte gelernt? Oder sind die gruseligen Konsequenzen, die eine nationalsozialistische Politik gezeitigt hat, mit der Zeit verblasst?
19: Ich glaube, das ist doch etwas zu großartig mit der Geschichte hantiert. Wenn damit gemeint ist, dass aus dem Nationalsozialismus, aus den Menschheitsverbrechen von 33 bis 45 gelernt werden soll, wie man mit der AfD umgeht, dann muss das ja wohl heißen, wäre den Anfängen, verbietet sie. Das ist nicht die Lehre aus der Geschichte. Die Lehre aus der Geschichte ist, dass wir die Demokratie zu festigen haben, dass das in Gesellschaft und unter den Parteien geschehen muss, dass wir nicht zu einfachen Rezepten greifen, dass wir Toleranz üben, dass die politischen Parteien, die in der Regierung sitzen, tatsächlich in der Lage sind, die Bevölkerung zu repräsentieren und die AfD klein zu regieren. Also noch einmal, aus der Geschichte zu lernen, Parteien zu verbieten, das ist ja so etwas der Subtext, das halte ich für nicht angemessen.
3: Glauben Sie denn an die Kraft der Demokratie, dass Sie die Feinde, Ihre Feinde, die mit den Mitteln der Demokratie eben diese abschaffen wollen, dass sie diese auch bekämpfen kann? Glauben Sie, dass das passiert oder müsste man doch in Richtung Verbot denken?
19: Na, ich bin ein Gegner des Verbots. Ich will überhaupt keinen Hehl draus machen, dass ich das für eine doch eher undemokratische Partei mit rassistischen Zügen halte, eine Partei, die bekämpft werden soll, aber eben mit demokratischen Mitteln. Und wenn wir uns heute die AfD anschauen, eine Partei, die irgendwo bei 25% liegt, möglicherweise sogar in den Umfragen an der Spitze der Parteien liegt, dann kann man nicht sagen, nun verbieten wir einem Viertel des Souveräns die Partei zu wählen, die sie wählen wollen. Also wir würden sagen, ihr dürft dem Volke sagen, von dem alle Gewalt ausgeht, ihr dürft alle Parteien wählen. Diese 25% dürfen aber nicht die AfD wählen. Damit begeben wir uns auf eine rutschige Ebene, die uns in einen Illiberalismus hineintreibt. Der große Rechtstheoretiker des 20. Jahrhunderts, Hans Kelsen, hat gesagt, dann hört die Demokratie auf, Demokratie zu sein. Auch das ist ein großes Wort. Verbote retten die Demokratie nicht und schon gar nicht, wenn wir es mittlerweile mit einer so großen Partei zu tun haben. Vielleicht noch ein Satz dazu. Das Ganze würde nicht besonders friedlich ablaufen. Die 15.000 oder mehr Mandatsträger, die gewählt wurden für die AfD, werden nicht einfach ihre Computer zuklappen und sagen, es war schön, mal dabei gewesen zu sein. Die werden sich wehren. Die werden mobilisieren. In den ostdeutschen Ländern zum Teil mit den größten relativen Mehrheiten. Der Staat muss dann darauf reagieren und er muss das mit Repression machen. Und schon sind wir in einer hoch unguten Situation. Ja.
3: Wenn man jetzt mal annimmt, es ist besser, mit Rechtsextremen zu diskutieren und sie anzuhören, kann dann eine eigene politisch durchdachte Agenda jemals stärker sein als ein extrem rechter Populismus, der sich ja um Relevanz gar nicht scheren muss?
19: Naja, muss sich schon um Relevanz scheren. Die wollen ja durchaus regieren. Und der Rechtspopulismus ist ja keine deutsche Angelegenheit. Es ist mindestens eine europäische Angelegenheit. In Italien regieren sie mit absoluter Mehrheit. In anderen Ländern sind das große Parteien. Also noch einmal, wir haben hier eine politische Richtung, die nicht aus dem Nichts entstanden ist, sondern das hat was auch mit Fehlern der etablierten Parteien zu tun. Es hat auch damit zu tun, dass wir in Zeiten leben, wo sich viele unterschiedliche Krisen überlappen, die gar nicht nationalstaatlich gelöst werden können, weil sie transnational sind. Also die Situation ist schwierig, keineswegs hoffnungslos. Nach wie vor ist Deutschland fast ein Ausnahmefall, dass dort die AfD weder in Länderregierungen bisher und schon gar nicht auf der Bundesebene regiert haben.
3: Ein Verbot ist nicht sinnvoll, die Demokratie ist wehrhaft genug, sagt der Politikwissenschaftler Wolfgang Merkel. Ich danke Ihnen für das Gespräch. Ein weiteres Zitat aus der AfD stammt nun von Alexander Gauland.
20: Wir werden sie jagen. Wir werden Frau Merkel oder wen auch immer jagen. Und wir werden uns unser Land und unser Volk zurückholen.
3: Neue Rechte, alte Fehler, ein Strategiecheck. So heißt die heutige Folge von Der Tag, ein Thema, viele Perspektiven. Wenn man über Strategien nachdenkt, dann sind diese in erster Linie sprachlich verfasst. Was wir über die verschiedenen Dinge sagen und wie wir es sagen, führt je nachdem zu bzw. Widerspruch. Die Sprache ist also das wichtigste Instrument der Politik. Was passiert, wenn wir programmatisch sprechen, welche Frames wir benutzen oder unbewusst bedienen? Dazu jetzt ein Beitrag von Natascha Flaumbaum.
21: Sprache ist mächtig. Sie beschreibt nicht nur die Welt, sie formt, wie wir sie sehen. Ein Wort kann unser Denken lenken, Emotionen erzeugen oder Debatten beeinflussen. Dieses Phänomen nennen Expertinnen und Experten Framing, das Setzen von Deutungsrahmen durch bestimmte Worte.
3: Musik.
21: Kleines Selbstexperiment. Ein neues Mitglied stellt sich so in ihrem Verein vor. Veganer, liebt Katzen, hat Landschaftsökologie studiert. Ist der Ihnen prima facie genauso sympathisch wie ein neuer Bekannter, der sich so beschreibt? Raucher, Pitbull-Inhaber, Account-Manager? Beim Framing werden Worte und Themen so miteinander verknüpft, dass ein ganz neuer Zusammenhang entsteht. Und genau das machen wir mehr oder weniger alle im Alltag. Aber es ist vor allem ein Instrument von Politik. Ein bekanntes Beispiel aus der politischen Debatte ist das hier.
0: Hier droht eine neue Flüchtlingswelle, die alle bisherigen Flüchtlingswellen in den Schatten stellen könnte. Herr Özdemir, ist er leider nicht da, oder? Nein, Herr Özdemir. Werf Ihnen vor, dass Sie den Ernst der Lage immer noch nicht verstanden haben.
21: Wörter wie Flüchtlingswelle oder Flüchtlingsflut wirken wie Bilder im Kopf, überrollen die Wahrnehmung. Noch bevor wir die Fakten kennen, für viele klingt das bedrohlich, suggeriert Kontrollverlust, ein klassischer rechter Frame. Die AfD nutzt solche Frames gezielt. Asyltourismus, Remigration, Altparteien. Mitunter ganz beiläufig wird im Bundestag in einer Rede das Wort Altparteienküche eingestreut. Als handle es sich um einen konsensfähigen Terminus technicus.
2: Und dann kommt mir der Hinweis auf faktisch demokratische Wahlen, mit denen sie dann agieren, um die größte politische Kraft in Deutschland aus ihrer Altparteien-Politküche draußen zu halten, damit sie weiterhin unbeobachtet ihre Kartellsüppchen weiterkocheln.
21: Parteien wählen Worte strategisch, um Emotionen auszulösen und Debatten zu verschieben. Lange bevor es um Argumente geht. Auch die CSU macht das, also Markus Söder zum Beispiel, wenn er von Asyltourismus spricht. Hier verbindet er Asyl mit Urlaub. Menschen werden so automatisch als Systemmissbraucher wahrgenommen.
22: Das ist schon mal der erste wichtige Schritt. Und das Zweite, was entscheidend ist, dass wir auch klar machen, wir wollen den Asyltourismus in Europa beenden. Ich bin der festen Überzeugung, Deutschland muss da auch an der Stelle Entscheidungen treffen.
21: Mitunter etablieren sich solche Ausdrücke so sehr im politischen Diskurs, dass sie von verschiedenen politischen Lagern gleichermaßen verwendet werden.
23: Ich sehe gleichzeitig auch eine Verunsicherung, die ich gar nicht nur falsch finde, dort nämlich, wo wir zum Beispiel im konservativen Lager uns fragen, wie stabil ist eigentlich die Brandmauer?
21: Die linke Aktivistin Luisa Neubauer verwendet das Wort Brandmauer so, als herrsche Konsens über die politische Bedeutung dieses Wortes. Dabei handelt es sich um einen Terminus aus dem Bauwesen, den Friedrich Merz im Dezember 2021 entlehnt, also neu geframed hat. Merz hat das Wort metaphorisch aufgeladen, indem er es in Kontexten benutzt, in denen es um den Schutz der Demokratie vor extremistischen Kräften ging. Framing funktioniert, weil unser Gehirn automatisch Bilder und Emotionen herstellt. Brand, Mauer, das klingt aggressiv und brutal. So wird die Demokratie schon standhalten. Solange es sich um Worte handelt, kann sich jede oder jeder seinen eigenen Reim drauf machen. Problematisch wird es bei textlosen Frames, also bei Giphys, Symbolen oder den beliebten Emojis, mit denen viele Menschen in Textnachrichten oder E-Mails verkürzt kommunizieren. Auch sie werden längst geframed und deren Dekodierung hängt ab vom sozialen Milieu und der Kohorte, in der man sich befindet. Schicken Sie Freunden per Textnachricht vielleicht eine Essenseinladung, die Sie mit einem Auberginen-Emoji garnieren. So kann das in bestimmten Kontexten als Anspielung auf ein prachtvolles männliches Genital verstanden werden. Emojis sind nämlich kein fester Code wie Geheimzeichen. Sie werden mittlerweile je nach Alter und Plattform auch verschieden geframed. Also Sprache ist natürlich nie neutral. Worte können lenken, polarisieren und Debatten prägen, von rechts wie von links. Wer die Frames hinter den Worten kennt, versteht nicht nur, was gesagt wird, sondern auch wie und warum und kann kritisch hinterfragen, was wir glauben sollen.
3: Was wir glauben sollen. Ja, das ist eben auch ein Ergebnis der verwendeten Worte, der Sprache und ihrer Frames. Natascha Flaumbaum hat darüber einmal nachgedacht. Über Information und Desinformation, darüber, wie Sprache beeinflusst, was wir denken und glauben, darüber möchte ich jetzt mit Caroline Schwarz sprechen. Sie ist Journalistin, Autorin, Beraterin und Expertin für Desinformation und Rechtsextremismus im Netz. Ihr Buch Hasskrieger, der neue globale Rechtsextremismus, ist im Herder Verlag erschienen. Guten Tag, Frau Schwarz.
24: Guten Tag.
3: Welche Strategien nutzen rechte Akteure heute besonders erfolgreich in den sozialen Medien?
24: Also da gibt es ein ganzes Bündel von Strategien, die da zur Anwendung kommen.
1: Einige davon sind einfach aus dem Offline-Bereich quasi übertragen. Sowas wie Angebote, Identitätsangebote, die eben Menschen das Angebot machen, dass sie Helden oder eben auch Opfer sein können. Es gibt Gemeinschaftsangebote, vermeintliche Lösungen und eben auch immer wieder ein Feindbild, das verantwortlich gemacht wird für die vielen Probleme, die es tatsächlich oder eben auch teilweise imaginiert gibt. Und dann gibt es eben inzwischen Angebote für alle Zielgruppen und das ist nicht nur Text, sondern das ist Audio, Video, Bilder, es gibt Musik, alles Mögliche, was man sich vorstellen kann und was der Mensch eben auch konsumiert. Das geht auch bis in die Games-Branche rein. Und dann nutzen natürlich auch rechtsextreme algorithmische Logiken. Das heißt, sie bedienen das, was funktioniert, auch bei den Menschen. Wut, Angst und Neid sind sehr zentrale Emotionen und dabei geht es auch um wenige Themen und gleichzeitig geht es eben um Einschüchterungen, um Drohungen, auch Desinformation spielt eine Rolle und zunehmend eben auch KI, die sehr stark eingesetzt wird für all diese Ziele und Zwecke.
3: Sie sagen, es richtet sich an alle Zielgruppen, aber soziale Medien werden maßgeblich von jüngeren Menschen benutzt. Das geht dann von heimatverbundenen Bildern bis hin zu Rechts-Rap-Videos. Wie muss man damit umgehen, sowohl als Gesetzgeber als auch als Plattform?
1: Also zunächst mal ist es so, dass es sehr unterschiedlich ist, welche Nutzergruppen welche Plattformen nutzen. Deshalb gibt es tatsächlich eben auch Angebote auf Facebook oder eben auch auf YouTube für jüngere und ältere Zielgruppen. Was man machen muss, ist natürlich erstmal geltendes Recht durchzusetzen. Wir hören eigentlich seit über 20 Jahren diesen schönen Satz, das Internet ist kein rechtsfreier Raum. Tatsächlich ist das nach wie vor eben gar nicht so der Fall und da muss noch viel mehr passieren. Was wir auch brauchen, sind eben Präventionsprogramme, die teilweise gerade durch die Bundesregierung eingestellt oder verkürzt werden, wo aber auch auf kommunaler Ebene Zusammenarbeit mit Rechtsextremen stattfindet. Und da muss mehr passieren, um eben auch in die Prävention zu gehen. Und natürlich müssen auch die Plattformen in die Pflicht genommen werden.
3: Wenn man mal von ganz weit weg auf diese Posts schaut, auf diese Sachen, die man dort zu sehen und zu lesen kriegt, dann ist allen eine Basisaussage gemein, die von der Ungleichwertigkeit von Menschen beziehungsweise von Nationen spricht. Damit fängt alles an. Kann man dagegen ankommen?
1: Man muss dagegen ankommen. Und es ist ja auch nicht so, dass das ein Automatismus ist, sondern da muss man eben vermitteln, auch durch die von mir angesprochenen Programme. Natürlich ist es so, dass Rechtsextreme dieses Angebot machen, dieses Angebot, dass man sich besser fühlt, dass man die anderen als die Schuldigen wahrnimmt. Und das muss man gezielt durchbrechen. Und da muss man eben auch im demokratischen Spektrum ganz gezielt dran arbeiten und nicht von Rechtsextremen kopieren, wie es leider auch teilweise passiert.
3: Wenn man jetzt mal guckt, Hass, Wut und eine Sprache der Gewalt scheinen dort attraktiv und vorrangig zu sein. Wie kann ein reflektiertes Nachdenken da ein Gegengewicht schaffen? Reflektiertes Nachdenken ist anstrengend und macht oft keinen Spaß.
1: Ja, also natürlich werden unsere Emotionen da sehr stark angesprochen und deshalb funktioniert es eben auch bei sehr vielen. Und es ist auch nicht einfach, das Ganze in sozialen Netzwerken zu machen und da auf mehr Reflektiertheit und Graustufen hinzuweisen, weil natürlich Algorithmen nicht so funktionieren und Menschen teilweise auch nicht so funktionieren, weil sie sich eben das suchen, was aufregt und da länger verweilen. Es gibt ganz viele Menschen, die das im Internet machen. Es gibt auch ganz viele erfolgreiche Menschen, die das machen. Und wir müssen uns als Nutzende auch überlegen, dass wir das entsprechend belohnen und damit interagieren und uns vielleicht auch neue und andere Räume suchen, in denen wir miteinander sprechen, in die Diskussion gehen.
3: Zum Schluss, Frau Schwarz, und bitte um eine kurze Antwort. Hat die Politik geschlafen und die sozialen Medien, die sozialen Plattformen als unwichtig auf die Seite geschoben, während die Feinde der Demokratie sich dort eingenistet haben?
1: Ja, das ist leider schon seit Beginn des Internets so und da muss viel, viel nachgeholt werden.
3: Man kann es noch retten, sagt die Journalistin Caroline Schwarz. Vielen Dank. Ihr Buch Hasskrieger, der neue globale Rechtsextremismus, ist im Herder Verlag erschienen. Und wir haben jetzt noch ein drittes AfD-Zitat für Sie. Hören Sie Beatrix von Storch.
6: Meine Damen und Herren, hier sitzen nicht nur Antidemokraten. Es gibt hier eine Partei, die kämpft für die Demokratie und das ist die AfD. Vielen Dank.
3: Neue Rechte, alte Fehler, ein Strategiecheck. So haben wir heute getitelt und schauen nun einmal auf eine Institution, die ganz vorne mit dabei ist, wenn es um Aufklärung geht und darum, Strategien zu entwickeln, Rassismus und Rechtsextremismus zu bekämpfen. Das ist die Frankfurter Bildungsstätte Anne Frank. Dort arbeitet man an einem Dialog für Vielfalt. Hören Sie dazu einen Beitrag von Katharina Wilhelm.
7: Ava Javari und Furkan Yüksel arbeiten in der Bildungsstätte Anne Frank in Frankfurt. Ihr Thema? Diskriminierung und Rassismus, zum Beispiel aufgrund von Kultur und Religion. Erfahrungen haben sie damit beide selbst gemacht, unter anderem schon früh in der Kindheit.
8: Im ländlichen Raum groß werden, oft in der einzigen lokalen Moschee in deiner Umgebung zu sein. Wir hatten halt abgetrennten Schweinekopf vor der Moschee mal. Das war ein bisschen crazy.
9: Das Problem des Rassismus ist nicht mehr, darf ich irgendwie deutsch sein oder nicht, genau, sondern darf ich überhaupt existieren, so darf ich überhaupt diese Zugänge bekommen, die ich brauche, und fühle ich mich überhaupt noch sicher.
7: In der Bildungsstätte Anne Frank, die sich dem Kampf gegen Vorurteile und Rassismus verschrieben hat, geben sie Workshops. In einer Ausstellung des Hauses kann man Rassismus quasi körperlich erfahren, durch einen Körperscanner. Er erfasst jeden und reduziert ihn auf ein willkürliches Merkmal, zum Beispiel langer Hals, dünne Ohrläppchen, geringer Kopfumfang. Die Schlussfolgerung des Scanners lautet dann, jemand ist geizig, faul, dumm, aggressiv, muslimisch. Bei Besucherin Johanna hinterlässt das einen bleibenden Eindruck.
10: Das trifft vielleicht gar nicht zu oder ich würde mich gerne erklären, aber das ist auch gar nicht möglich hier.
7: Die Ausstellung provoziert den Dialog geradezu, weil die Besucher gar nicht anders können, als sich ihren eigenen Vorurteilen zu stellen. Und die gibt es schon oft im Kleinen, im Alltäglichen, in der Werbung zum Beispiel, die oft mit Klischees arbeitet. Aber auch in Filmen, in Büchern und anderen Medien, sagt Saba Nushema. Sie beschäftigt sich seit Jahren mit Rassismus. Die Politikwissenschaftlerin hat das Lernlabor Anne Frank viele Jahre geleitet.
24: Beispielsweise gibt es das Vorurteil, dass schwarze Menschen besonders gut tanzen können. Da würden jetzt viele sagen, es ist was Positives, aber nichtsdestotrotz folgt es eben dem Mechanismus, wie Rassismus eigentlich eben funktioniert. Und zwar, dass Menschen aufgrund von äußeren Merkmalen, aufgrund eines Aussehens, der Hautfarbe, wie auch immer, dass ihnen bestimmte Eigenschaften fremd zugeschrieben werden.
7: In der Ausstellung der Anne Frank Bildungsstätte gibt es außerdem ganz real die rassistische Brille. Wer sie aufsetzt, sieht in eigentlich neutralen Zeichnungen einen rassistischen Einschlag. Zum Beispiel wird aus einem dunkelbärtigen, grimmig blickenden Mann ohne besondere andere Attribute mit dem Filter der Brille ein gewalttätiger Islamist. Am Ende hängt außerdem ein Spiegel an der Wand und Besucherin Johanna überlegt:
10: Wie sehen mich vielleicht auch andere und was für Stereotype bringe ich mit, die andere vielleicht erkennen würden?
7: Aber Javari und Furkan Yüksel gehen auch an Schulen. Sie diskutieren mit Kindern, Jugendlichen, Erwachsenen, gehen mit jedem offensiv in den Dialog. Dabei stellen sie immer wieder fest, wie viel Mut es braucht, sich selbst kritisch zu hinterfragen.
9: Ich glaube, es ist vor allem, wenn wir über Rassismus sprechen, dann hat das ja auch was mit Macht zu tun. Es geht ja auch irgendwo um eine Verantwortung, seine eigenen Privilegien sich auch bewusst zu machen. Und das ist, glaube ich, etwas, was häufig sehr unbequem sein kann. Zu merken, okay, an dieser Stelle trage ich schon noch mal eine andere Verantwortung, weil ich in einer Machtposition bin.
7: Genau da greift die Ausstellung und das Engagement der beiden. Spielerisch und in einem sicheren Raum auch Schwächen erkennen, Muster zu hinterfragen, kann ein Anfang sein, um Rassismus zu bekämpfen.
3: Erkenntnis ist der erste wichtige Schritt. Soweit Katharina Wilhelm über die Frankfurter Bildungsstätte Anne Frank. Darüber, welche Bedeutung der Dialog haben kann und wie man mit Menschen redet, die extreme Ansichten vertreten, darüber möchte ich jetzt mit Hasnain Kasim sprechen. Er ist Journalist und Autor und hat sich immer wieder für einen interkulturellen Dialog stark gemacht. Guten Tag, Herr Kasim.
25: Guten Tag.
3: Der Erfolg der AfD ist nicht mehr wegzulügen. In Sachsen-Anhalt, wo ja am 6. September gewählt werden wird, liegt sie bei 40% in den Umfragen. Sie wird aber nicht nur von Ex-Nazis, Neonazis und Rechtsextremisten gewählt, sondern eben auch von, sagen wir mal, ganz normalen Leuten. Diskutieren Sie mit denen, wenn Sie sie treffen?
25: Ja, es bleibt einem ja auch gar nichts anderes übrig. Also gerade wenn man in bestimmten Regionen unterwegs ist, wo sie 40%, es gibt ja Orte, wo sie sogar fast an die 50% erreichen. Und das ist übrigens kein ostdeutsches Problem. Ja? Wir haben auch im Westen Orte, wo die AfD sehr stark ist, auf jeden Fall zweistellig ist. Sie ist ja gesamtdeutschlandweit gesehen stärkste Kraft in vielen Umfragen. Also insofern, man kann das ja nicht wegdiskutieren oder so tun, als gäbe es diesen Erfolg nicht. Und also stößt man auf Menschen, die diese Partei auch wählen. Und dann kann man sich ja fragen, rede ich mit denen? Und wenn man sagt, wir reden nicht mit denen, dann erinnert mich das so ein bisschen an die Türkei. Dort habe ich 3 Jahre gelebt als Korrespondent und ich kenne kaum ein Land, dessen Gesellschaft so tief gespalten ist, wo seit bald einem Vierteljahrhundert Eltern mit ihren Kindern, Geschwister untereinander, Leute mit ihren Freunden nicht mehr reden, wo Freundschaften zerbrochen sind, weil Erdogan seit einem Vierteljahrhundert dort regiert und die Leute eben pro oder anti Erdogan sind. Ich möchte so eine Gesellschaft nicht. Ich möchte, dass man trotzdem noch im Gespräch bleibt miteinander, solange es eben nicht ins Extremistische geht. Und das tut es eben bei den Wählerinnen und Wählern, bei vielen, ich will nicht sagen bei allen, ich bin nicht naiv, es gibt auch die Neonazis und die Rassisten unter denen, aber der große Teil bei so einer großen Wählerschaft ist eben nicht so, sondern der ist so, wie Sie es auch sagten, frustriert. Ich habe eine Frau kennengelernt, die jahrelang SPD gewählt hat nach den 90ern in Mecklenburg-Vorpommern, die wollte den Helmut Kohl-Hype nicht mitmachen, so hat sie es formuliert. Dann hat sie nach Gerhard Schröder die Grünen gewählt, weil sie genervt war von Schröder und seinem Hartz IV und seiner Agenda 2010, das fand sie alles unsozial, hat Grün gewählt und hat dann, als Habeck kam mit seinem Heizungsgesetz, also sie hat das wüst beschimpft, das Gesetz und Habeck auch, dann war ihre Reaktion darauf und deshalb wähle ich AfD. So, mit der bin ich ins Gespräch gekommen, weil ich mit dem Fahrrad unterwegs war und sie einfach angesprochen habe. Die hatte so einen AfD-Aufkleber auf ihrem Auto und die hat mir dann also erzählt, was ihre Angst war, nämlich, dass sie irgendwann sich so eine Wärmepumpe kaufen muss und ihr Haus verkaufen muss, weil sie sich diese Wärmepumpe nicht leisten kann. Auch mit staatlicher Hilfe nicht, weil sie nicht viel Geld verdient. Ist eine Verkäuferin in einem Discounter, hat also kein großes Gehalt, würde auch keinen Kredit bekommen. Und die hat also Angst, dass sie dieses Haus, was sie geerbt hat von ihrem Vater in Mecklenburg-Vorpommern in einem Dorf, dass sie das verkaufen muss und in eine Mietwohnung ziehen muss, weil die Politik der Regierung sie zwingt. Und da muss ich sagen, ich kann die Angst dieser Frau schon nachvollziehen. Ich finde, Politik darf nicht so sein, dass man Menschen mit solchen Ängsten zurücklässt. Und das ist das Kapital der AfD. Die wachsen auf solchen Ängsten. Das ist für die gefundenes Fressen. Und ich habe da lange mit ihr diskutiert und sie sagte dann am Ende auch, ja, sie findet es schon mal gut, dass ich ihr zugehört habe und sie überlegt sich das nochmal mit der Wahl. Aber dass sie frustriert ist daran, ging gar kein Weg dran vorbei.
3: Die mangelhafte Kommunikation der Regierung trägt also ihr eigenes dazu bei, dass eben Parteien, die nicht nur Protest, sondern auch Enttäuschung in sich vereinen, wachsen. Angela Merkel hat ja die Brandmauer vehement verteidigt. Es gibt es heute Journalisten, die sagen, mit der AfD spricht man nicht. Glauben Sie, dass diese Strategie gescheitert ist?
25: Ja, sie ist eindeutig gescheitert. Das sieht man ja an den Wahlergebnissen. Also ich verstehe das Wort Brandmauer schon, wenn man sagt, wir wollen mit solchen Leuten, die extremistisch sind, nicht kooperieren. Wir gehen kein Bündnis mit denen ein. Wir sprechen uns inhaltlich mit denen nicht ab. Das verstehe ich. Aber nicht mit denen reden mal, also so im Alltag, das finde ich schwierig. Und es ist dann vor allen Dingen, wenn man sieht, wie die Wahlergebnisse sich entwickeln, irgendwann auch gar nicht mehr die Frage, ob es einer Brandmauer bedarf oder nicht. Irgendwann stellt sich die Frage nicht mehr. Wir sehen das ja in Sachsen-Anhalt, wenn die jetzt über 40% haben, wenn andere Parteien an der 5%-Hürde scheitern, dann werden die alleine regieren können. Das heißt, da brauchen wir uns gar nicht mehr zu fragen, brauchen wir eine Brandmauer oder nicht, die werden regieren. Punkt. Das ist die Entscheidung der Wählerinnen und Wähler. Die entscheiden, ob es eine Brandmauer geben soll oder nicht, ob die regieren dürfen oder nicht. Und deswegen glaube ich, ist es klüger, einfach Politik zu machen, nach den eigenen Maßstäben, wo man denkt, ist das richtig oder falsch? Was halte ich für richtig und was halte ich für falsch? Und nicht permanent danach zu schielen, was sagt jetzt die AfD? Könnte ich möglicherweise Applaus von denen bekommen? Könnten die möglicherweise zustimmen? Wenn sie es tun, ist das so. Wenn sie es nicht tun, ist es eben auch so. Schwierig wird es natürlich, wenn man abhängig ist von deren Stimmen. Aber auch da, wie gesagt, der Wähler entscheidet, wenn die irgendwann sagen, dass die Mehrheit haben oder eine so große einen so großen Faktor darstellen, dann führt da kein Weg dran vorbei. Wir sehen das ja jetzt schon im Kommunalen, in vielen Bereichen, da redet man ja gar nicht mehr so viel drüber, aber im Kommunalen wird wahnsinnig viel mit der AfD kooperiert. Das ist bedauerlich, das ist schwierig und macht das Klima, das politische Klima nicht besser. Aber das ist nun mal die Entscheidung der Wählerinnen und Wähler und zeigt auch, dass die anderen Parteien es leider nicht gut genug gemacht haben.
3: Es gibt es viele Stimmen, die fordern, die AfD müsse verboten werden, eben gerade weil sie politisch nicht zu bekämpfen ist. Was halten Sie davon?
25: Jede Organisation, jede Partei, die verfassungswidrig ist, und zwar gerichtlich festgestellt verfassungswidrig, muss verboten werden. Das halte ich für richtig. Die Frage ist, trifft das auf die AfD zu? Ich habe mir das Verfassungsgutachten angeschaut, das vom Verfassungsschutz. Da gab es ja ein Gutachten darüber, das geheim gehalten werden sollte. Das ist dann geleakt worden und war dann zu lesen. Ich habe es mir durchgelesen. Da stehen sehr viele unappetitliche Dinge drin. Aber all das, was man eben über die AfD auch schon weiß, was die so sagen, wie die reden. Aber ich habe da schwer etwas gefunden, wo ich sagen kann, das ist nun so verfassungsfeindlich, dass es ausreicht, um sie zu verbieten. Das war für mich, also leider muss ich sagen, es war leider nicht gewichtig genug, dass ich sage, es hätte Aussicht auf Erfolg. Ich bin kein Verfassungsrechtler, selbst wenn ich es wäre, Sie kennen das ja, zwei Juristen, drei Meinungen, also keine Ahnung, aber ich persönlich fand das nicht gewichtig genug. Wenn ich mir jetzt anschaue, was in Sachsen-Anhalt Herr Siegmund sagt, nämlich, dass er zum Beispiel Betreibern von ausländischen Restaurants das Leben schwer machen möchte, dass da eine Atmosphäre entstehen soll, dass die sich da nicht mehr wohlfühlen, das ist natürlich schon sehr bedenklich. Da muss man sehr genau hinschauen. Was meint er denn damit? Sollen da jetzt Scheiben eingeworfen werden? Sollen da Häuser angezündet werden? Sollen da Menschen umgebracht werden? Wir hatten das alles schon mal. Ja? Kauft nicht bei Ausländern. Und wenn das so gemeint ist und gesagt ist, dann ist das verfassungsfeindlich und verfassungswidrig. Da muss man das schauen. Also man muss, wie gesagt, genau hinschauen, aber es reicht nicht zu sagen, wir mögen die politisch nicht, wir können sie politisch nicht bekämpfen und also müssen wir sie verbieten. Da bin ich dagegen. Man muss eben auch politische Meinungen, solange sie verfassungsrechtlich in Ordnung sind, muss man die auch aushalten, auch wenn sie einem selber überhaupt nicht in den Kram passen.
3: Zumal ein Verbot einer Einstellung, einer Gesinnung überhaupt nicht wirksam wäre. Was glauben Sie? Es gibt Stimmen, die meinen, die AfD müsse jetzt in Regierungsverantwortung gehen, um zum Beispiel in Sachsen-Anhalt sich selbst zu entlarven mit ihren Slogans zur Wiedereinführung der D-Mark, Sie haben es gesagt, oder wie Alice Weidel meinte, die Windmühlen der Schande müssten beseitigt werden. Denken Sie so, dass ein Mitwirken an politischer Kraft, an politischer Regierung die AfD entlarven würde?
25: Ich habe da meine Zweifel. Es gibt da eine 50-50 Chance, glaube ich. Also es kann sein, dass sie sich entlarven, dass sie sich darstellen als Leute, die es überhaupt nicht können, die zwar eine große Klappe haben, aber wenig dahinter steckt. Es kann auch sein, dass sie zeigen, dass sie das Personal gar nicht haben. Denn wenn man so in Regierungsverantwortung kommt, muss man ja eine Menge Personal mitbringen in allen möglichen Ebenen, auch in der Verwaltungsebene, im politischen Bereich, und das ist ja gar nicht so einfach, das zu stemmen. Das wird sich zeigen, ob sie Leute haben, die das können, aber die Gefahr bzw. die Möglichkeit, ich will das mal neutraler formulieren, die Möglichkeit, dass sie sich darstellen als eine Truppe, die es nicht schlechter macht als andere, die ist natürlich da, dass da überhaupt gar keine Entlarvung stattfindet. Ich habe das jetzt kürzlich erlebt nochmal in Italien, wo ich unterwegs war, wo ich mit italienischen Linken gesprochen habe, die mir sagten, so unter uns, die Meloni, so verkehrt ist die gar nicht. Das ist zwar eine Rechte, aber immerhin hat die Italien jetzt wieder nach vorne gebracht. Italien hat wieder Ansehen. Italien wird weltweit gesehen, gehört. Sie hat eine vernünftige Position zu Russland, Ukraine. Sie hat den Chinesen klar gesagt, was geht und was nicht geht. Das Seidenstraßenprojekt läuft nicht mehr durch Italien. Also sie zeigt Stärke. Und sie ist, das ist ja in Italien schon eine Kunst, über längere Zeit an der Macht. Also in Italien gab es ja gefühlt alle paar Wochen Wahlen früher. Das ist eben auch nicht der Fall. Sodass da auch Linke sagen, also diese Faschistin, als die sie dargestellt wurde, das ist die gar nicht. Die ist sehr rechts, ja. Macht Dinge, die uns nicht gefallen, will da die Justiz hier und da modellieren und nach ihrem Wunsch zurechtbiegen. Den Eindruck haben die, aber sie sagen, es ist also nicht so verkehrt. Und das kann bei der AfD auch so passieren. Das muss man sehen. Aber, und das vielleicht als letzte Aussage dazu, das entscheidet am Ende der Wähler, die Wählerin. Wenn die wählen, dann kommen die halt an die Regierungsverantwortung und dann muss man sehen, wie man damit umgeht.
3: Man darf nicht aufgeben, Menschen argumentativ zu überzeugen, sagt der Journalist Hasnain Kasim. Vielen Dank. Und wir haben noch ein letztes Zitat aus der AfD für Sie, und zwar von Björn Höcke.
5: Wir müssen klar immer wieder darauf hinweisen, dass nicht Merkel das Problem ist, sondern dass sie nur der Kopf eines stinkenden Fisches ist. Dass nicht nur Merkel weg muss, sondern dass das Merkel-System weg muss, liebe Freunde. Und dieses Merkel-System sind sämtliche Kartellparteien, die es nicht gut mit diesem Land meinen.
3: Zum Schluss soll es uns nur noch einmal darum gehen, was die Zivilgesellschaft, das heißt jeder Einzelne von uns, tun kann. Dazu bin ich nun mit Lea Lochau verbunden. Sie ist die Koordinatorin des Kooperationsverbundes Rechtsextremismusprävention bei der Berliner Amadeo-Antonio-Stiftung. Guten Tag, Frau Lochau. Welche Rolle spielt die Zivilgesellschaft, Frau Lochau, wenn es darum geht, demokratische Strukturen zu stärken und dem Rechtsextremismus etwas entgegenzusetzen?
11: Die Zivilgesellschaft spielt tatsächlich eine ganz zentrale Rolle. Sie unterstützt zum Beispiel, sie fördert, sie berät, sie gestaltet. Und ich glaube, das Wichtigste, sie verteidigt Demokratie vor allem vor Ort, also im ländlichen Raum und in der Stadt. Und damit auch demokratische Orte und findet auch neue.
3: Das klingt jetzt ein wenig abstrakt. Was kann da konkret passieren und wie muss die Zivilgesellschaft sich darauf einstellen, mit rechtsextremen Kräften umgehen zu müssen?
11: Die Zivilgesellschaft, die muss sich natürlich darüber bewusst werden, dass es gerade sehr herausfordernde Zeiten sind, in denen engagierte Projekte, die sich für Demokratie oder gegen Rechtsextremismus einsetzen, von unterschiedlichen Akteuren aus dem rechtsextremen Spektrum angegriffen werden. Und da ist es, glaube ich, als allererstes mal wichtig, nicht aufzugeben und Mut zu haben und sich zusammenzuschließen. Beispielsweise sowas wie Petitionen zu starten, Medienöffentlichkeit zu suchen. Das beste Beispiel ist eigentlich gerade für mich aus der Kommunalpolitik die Wahl zum Oberbürgermeister in Aue-Bad Schlema in Sachsen, die es sogar bis in die New York Times geschafft hat. Und hier hat vor allem der öffentliche Druck geholfen, aber auch Anteilnahme und Solidarität. Und das ist wahnsinnig wertvoll.
3: Was würden Sie sagen, wie kommt man weiter mit intensiver Aufklärung, mit Demonstrationen, mit Agitation oder gar mit Gegengewalt?
11: Ich glaube, Gegengewalt können wir ausschließen. Aber was bringt was, ist natürlich sich engagieren und sich gleichzeitig auch den Risiken bewusst zu werden und sich dann vielleicht auch Unterstützung zu holen. Und das kann ja auch was ganz Kleines sein, gemeinsam zum Beispiel auf einen CSD zu gehen oder einen CSD zu veranstalten. Das sind alles Lernorte für Demokratie letztendlich. Und wichtig ist auch anzuerkennen, dass Menschen unterschiedlich betroffen sind und auch unterschiedliche Kapazitäten mitbringen. Und das ist auch okay. Daher muss es nicht immer die Organisation einer Demonstration sein, sondern es kann auch das Teilen einer Petition sein oder die Teilnahme an einem Straßenfest. Und das kann alles schon sehr wirksam sein. Und die Summe macht es ja am Ende dann auch aus. Und natürlich spielen auch die lokalen Gegebenheiten eine Rolle. Im ländlichen Raum gibt es viel mehr direkte Bedrohungen und auch physische Übergriffe auf sogenannte politische Gegner. Also ist es auch wichtig und sehr wirksam, auch die Unterstützung von Betroffenen im Blick zu behalten.
3: Was würden Sie sagen, wie geht man am besten damit um, wenn man in seinem Bekanntenkreis jemanden begegnet, der rechtsextreme oder rassistische Einstellungen hat?
11: Also zunächst würde ich mir vielleicht einen Überblick verschaffen, wie stark ausgeprägt diese Einstellungen sind und vielleicht zunächst das Gespräch zu suchen, nochmal an eine, wenn es die gibt, gemeinsame Wertebasis erinnern und dann aber auch nach Informationsquellen fragen. Wo hast du diese Info her? Wie kommst du zu dieser Einstellung? Und wichtig hierbei auch natürlich Aussagen und Dinge zu benennen. Also vor allem bei rassistischen und menschenfeindlichen, diskriminierenden Aussagen, diese dann auch als diese zu benennen, zu sagen, das ist rassistisch, weil, und auch eigene Grenzen aufzeigen. Wenn es aber so aussieht, dass die Person schon ein gefestigtes Weltbild hat, dann ist es in der Regel vergebene Liebesmühe sozusagen, danach im Gespräch zu bleiben.
3: Und was macht man dann? Zieht sich zurück?
11: Man kann sich zurückziehen, kann aber auch da nochmal Beratung suchen zu beispielsweise Vereinen, die Ausstiegsarbeit leisten. Und auch da nochmal sich Informationsmaterial zu holen. Und wir haben eine ganz wunderbare Seite entwickelt, das Infoportal vom Kooperationsverbund Rechtsextremismusprävention, wo man über eine Stichwortsuche eingeben kann, was der eigene Bedarf ist, zum Beispiel Ausstiegsarbeit oder Argumentationstraining. Und da werden dann alle Informationsangebote aufgelistet, die es gibt von anderen Vereinträgern oder Projekten.
3: Wo, würden Sie sagen, stoßen zivilgesellschaftliche Initiativen an ihre Grenzen und was müsste sich strukturell ändern?
11: Ja, die Zivilgesellschaft steht ganz schön unter Beschuss und ganz schön unter Druck. Geld wird gekürzt und Engagement, nicht nur ehrenamtliches, aber vor allem auch ehrenamtliches, wird angefeindet. Und das praktische Wissen, das ist ja reichlich vorhanden in der Zivilgesellschaft. Aber was es mehr denn je gerade braucht, ist die absolute Rückendeckung durch die Politik. Da sind alle demokratischen Parteien gefragt, aber auch die Wirtschaft ist gefragt. Wer fördert zivilgesellschaftliche Projekte, wenn der Staat sich zurückzieht? Da bleiben private Stiftungen übrig und Wirtschaft.

0: ihre Definition universaler christlicher Werte in einer Welt im Wandel zu verteidigen. 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Ich bedanke mich fürs Zuhören, mein Name ist Ulrich Sonnenschein und morgen ist wieder ein neuer Tag.
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2: Einen schönen guten Abend. Ich begrüße Sie zur Tagesschau. 100 Milliarden Euro waren für das Projekt rund um einen deutsch-französischen Kampfjet geplant. FCAS, die Abkürzung für Future Combat Air System, sollte das Luftkampfsystem der Zukunft werden. Ein Modell des Jets wurde bereits auf Luftfahrtshows präsentiert. Doch nach jahrelangem Streit steht seit heute fest, die ambitionierteste europäische Rüstungskooperation ist gescheitert.
3: Es galt als eines der größten Rüstungsprojekte Europas. Das Luftkampfsystem FCAS sollte Flugzeuge, Drohnen sowie moderne Waffensysteme vernetzen. Nun ist das Vorhaben der Länder Deutschland, Frankreich und Spanien vom Tisch. Erklärungsversuche.
4: Für mich ist aber schon klar, dass die Forderungen des französischen Industriepartners das ganze Umfeld erschwert haben, das Umfeld der Zusammenarbeit. Und das hat es nicht einfacher gemacht. Und deswegen ist es jetzt eine logische Konsequenz, dass es nicht weitergeht.
3: Vor allem der französische Luftfahrtkonzern Dassault hatte mehr Kompetenzen gefordert, Airbus war dagegen. Dazu kamen unterschiedliche Anforderungen beider Partnerländer an den Kampfjet. Nun heißt es aus Kreisen der Bundesregierung, Kanzler Merz und der französische Präsident Macron seien zu der Einschätzung gelangt, dass die Unternehmen nicht zusammenfinden. Die Grünen sprechen von außenpolitischem Versagen.
5: Ja, zwischen den Industriellen gab es Schwierigkeiten, aber das ist ja genau der Moment, wo man dann die Politik, wo man Führung braucht, um das trotzdem voranzubringen. Und ich bin fest überzeugt, europäische Verteidigung ohne die deutsch-französische Achse wird es nicht geben.
3: Immerhin, Teile von FCAS sollen erhalten bleiben, vor allem der digitale Vernetzungsgedanke.
6: Das ist das, was wir im Wesentlichen retten müssen, denn egal, in welchen Konflikt Sie heute gucken, die Software ist das, was im Grunde genommen einen wesentlichen Teil des Erfolges in den heutigen Kriegen und auch in den zukünftigen ausmachen wird.
3: Daneben muss die Bundesregierung aber auch eine Lösung finden, wie altgediente Eurofighter-Kampfjets ersetzt werden können, womöglich mit neuen Partnern.
2: Herr Matthias Deiß in Berlin, wie schwer wiegt denn das Aus dieses Rüstungsprojektes mit Frankreich?
7: Nun, im Kanzleramt spielt man die Bedeutung heute eher herunter. Das Projekt sei faktisch schon seit einem Jahr beerdigt gewesen, heißt es aus Regierungskreisen, mit Rücksicht auf Präsident Macron, aber nie ganz für tot erklärt worden. Am Rande des Westbalkan-Gipfels am Freitag hatte Kanzler Merz dann Macron endgültig vorgeschlagen, den Stecker zu ziehen. Beide Seiten hatten zuvor noch einen allerletzten, aber eben vergeblichen Vermittlungsversuch zwischen den beiden Entwicklern Airbus und Dassault gemacht. Aus Sicht der Bundesregierung zeigten die Erfahrungen des Ukraine-Kriegs außerdem, dass es gerade vor allem darum gehen müsse, bei der Beschaffung von Drohnen und unbemannten Systemen voranzukommen, die dort an der Front eine immer entscheidendere Rolle spielen. Eins ist aber auch klar, für die Bemühungen, Europa zu stärken und unabhängiger von den USA und deren Waffensystemen zu werden, ist das Aus ganz klar ein Rückschlag

0: sicherlich auch ein Zeichen der Schwäche.
1: Matthias Deiß in Berlin, danke für die Einschätzung. Trümmer einer iranischen Rakete eingeschlagen am Morgen auf israelischem Gebiet. Die Lage im Nahen Osten bleibt hochexplosiv. Denn erstmals seit Beginn der Waffenruhe vor 2 Monaten hat Iran Israel wieder angegriffen. Die israelische Luftwaffe antwortete mit Vergeltungsschlägen. Der Krieg drohte heute erneut zu eskalieren. Inzwischen haben beide Seiten angekündigt, ihre Angriffe vorerst einzustellen, offenbar auf Druck von US-Präsident Trump.
2: Diese iranische Rakete sollte die Küstenstadt Haifa in Israel treffen. Aufnahmen der Revolutionsgarde im iranischen Staatsfernsehen. Eine von mehr als 20 Raketen, die Iran seit vergangener Nacht auf Israel abgefeuert hat. Im von Israel besetzten Westjordanland schlägt eine iranische Rakete auf offenem Feld ein. Verletzte gibt es laut israelischem Rettungsdienst nicht. Immer wieder Raketenalarm im ganzen Land. Wie hier in Tel Aviv sind Millionen Menschen auf dem Weg zu Schutzräumen. Bei vielen hat sich Kriegsroutine eingestellt. Ich versuche, den Tag mit Arbeit und Freunden zu füllen und nicht darüber nachzudenken, was draußen passiert. So kommen wir da durch. Es ist frustrierend, dass es eine Routine für uns geworden ist. In der Nachbarschaft spekulieren wir, wie lange es gehen wird, was passieren wird. Für Teheran hat Israel mit Angriffen auf die Hisbollah, wie gestern hier in den Vororten der libanesischen Hauptstadt Beirut, eine rote Linie überschritten. Vorwürfe auch gegenüber den USA. Egal, was in der Region geschieht, ob die USA selbst gegen den Waffenstillstand verstoßen oder Israel im Libanon, die direkte Verantwortung liegt bei den USA. Am Nachmittag verkündet das iranische Regime dann das Ende der Kampfhandlungen. Die Bedingung, Israel stoppt die Angriffe auf den Libanon. Im Iran löst die neuerliche Eskalation unterschiedliche Reaktionen aus. Ich bin sehr, sehr besorgt. Ich möchte überhaupt keinen Krieg. Ich wünsche mir, dass dieser Krieg so schnell wie möglich endet. Soll ich die Wahrheit sagen? In gewisser Weise bin ich erleichtert. Es fühlt sich an, als wäre etwas unvollendet geblieben, etwas, das endlich zu Ende gebracht werden muss. Von US-Präsident Trump kommt heute diese Nachricht an beide Parteien. Sie sollen sofort die Kampfhandlungen einstellen. Vorerst scheinen sich beide Seiten an diese Ansage aus den USA zu halten.
1: Fragen wir nach bei Sophie von der Tann in Tel Aviv. Die Kampfhandlungen sind also vorerst eingestellt, auch wegen des Drucks aus den USA. Wird es dabei bleiben?
3: Ja, was wir hier in der Region immer wieder sehen, ist, dass Waffenruhe eigentlich nicht heißt, dass die Waffen wirklich ruhen. Und dass eine brüchige Waffenruhe meistens heißt Krieg, nur mit weniger Beschuss. Ich habe heute mit einer Frau hier gesprochen in Tel Aviv, die meinte zu mir, wie absurd ist das denn, dass das mittlerweile der neue Normalzustand hier ist. Mal kurz ballistische Raketenangriffe, dann wieder relative Ruhe, bis es wieder eskaliert. Weil gelöst ist hier nichts. Premierminister Netanyahu will eigentlich mit voller Härte weiter gegen den Iran vorgehen und auch gegen die Hisbollah im Libanon. Trump will eigentlich einen Deal und ein Ende des Krieges. Da hat der Iran immer wieder deutlich gemacht, kein Kriegsende, ohne dass der Konflikt im Libanon endet. Und das wird auch weiterhin einer der Knackpunkte bleiben.
1: Danke, Sophie von der Tann. Und damit gleich weiter zu Katharina Willinger in Istanbul. Setzt das Regime in Teheran nun auf Verhandlungen nach dem Ende der aktuellen Angriffe?
4: Also ich denke, allein auf Verhandlungen wird das Regime sicher nicht setzen. Dagegen sprechen auch die Handlungen der vergangenen Tage. Man hat ja heute, aber auch schon zuvor, die Bedingung aufgestellt, dass Israel den Libanon nicht mehr angreift. Da geht es dem Iran, dem Regime, weniger um die Menschen dort, sondern um den Verbündeten, die Hisbollah. Und das war in den letzten Tagen immer wieder zu hören. Nichtsdestotrotz hat das Außenministerium, das iranische, heute angekündigt, dass man weiter mit den Amerikanern verhandeln will. Gleichzeitig hat man Washington aber auch für die aktuelle Eskalation mitverantwortlich gemacht, weil man in Teheran glaubt, dass Israel überhaupt nur so handeln kann, wie es es tut, unter Zustimmung der USA. Deswegen denke ich, dass die Verhandlungen tatsächlich relativ zäh laufen, sonst wäre diese Waffenruhe ja auch nicht so brüchig.
1: Danke, Katharina Willinger in Istanbul. Schluss mit Aktenbergen und lästigem Papierkram. Mit diesem Versprechen ging vor gut einem Jahr das neu geschaffene Ministerium für Digitales und Staatsmodernisierung der schwarz-roten Regierung an den Start. Vieles sollte online laufen und für Bürger und Wirtschaft einfacher werden. Wir haben uns angeschaut, wo es inzwischen Fortschritte bei der Digitalisierung gibt.
5: 2015 war das fast Normalzustand. Lange Schlangen in einer Kfz-Zulassungsstelle in Berlin und schon vorher mindestens 2 Wochen warten auf einen Termin. Jetzt geht die Autozulassung digital.
6: So, man kriegt einen Termin um 13 Uhr beispielsweise. Und dann ist es so, dass die 10 Minuten vor dem Termin kommen und hauen nach dem Termin ab. Das ist dann maximal 30 Minuten Bearbeitung und die Sache ist dann erledigt.
5: Auch Bürgerämter sind moderner geworden. Geburtsurkunden, Meldebescheinigungen und Wohnortummeldungen können jetzt vielerorts komplett online beantragt und dann abgeholt werden.
7: Ich habe vor nicht allzu langer Zeit mal einen Freund von mir begleitet zum Bürgeramt. Da ging es total schnell.
8: Jetzt gibt es irgendwie extra für Persos, dass man die schneller Termine bekommt, schon so vorgesichert sind dafür. Und das war eigentlich ganz gut.
5: Der Staat insgesamt soll modernisiert werden. Der zuständige Bundesminister zieht dazu heute Zwischenbilanz.
9: Jahrzehntelang war der Bürger die Schnittstelle zwischen den Behörden. Er trug dieselben Unterlagen von Amt zu Amt. Damit machen wir Schluss. Daten, die dem Staat längst vorliegen, werden nicht mehr neu abgefragt, sondern mit Zustimmung der Bürgerinnen und Bürger abgerufen.
5: Der Digitalminister betont Einzelerfolge. Fraglich ist, wie viel davon bereits bei den Bürgerinnen und Bürgern ankommt. Viele würden die digitalen Angebote nicht kennen.
10: Die Bürgerinnen erwarten tatsächlich, dass sie darüber aufgeklärt werden, was es für Dienstleistungen gibt, weil sie sich selber tatsächlich nicht informieren wollen oder kein Vertrauen haben, dass es wirklich digital schon funktioniert.
5: Am Ende, so der Digitalminister, werde der Erfolg der Staatsmodernisierung daran gemessen, ob Menschen den Unterschied sehen, verstehen und spüren können.
1: 20.000 Haushalte waren plötzlich ohne Strom. In Reutlingen in Baden-Württemberg hat es wegen eines Brandes in einem Umspannwerk einen großflächigen Stromausfall gegeben. Auch mehrere umliegende Gemeinden sind betroffen. Ein Verdacht ist, dass es sich um Sabotage handeln könnte. Die Polizei ermittelt unter anderem wegen möglicher Brandstiftung. Der Schaden mehrere Millionen Euro.
2: Bei der Lindenapotheke in Wannweil blieb die Türe heute zu.
11: Weder die Schiebetür geht auf, noch die Kühlschränke funktionieren, noch die Computer funktionieren.
2: Schuld ist dieser Brand, ausgebrochen in den frühen Morgenstunden in einem Umspannwerk in Reutlingen. Die Folge: ein großflächiger Stromausfall, der etwa 20.000 Haushalte traf. Am Abend Ortsbegehung mit dem Innenminister, denn die Hinweise auf einen Anschlag verdichten sich.
12: Ich möchte Ihnen sagen, dass wir ergebnisoffen in alle Richtungen ermitteln. Das heißt ausdrücklich, also auch die Frage, ob ein Brandanschlag hier vorliegt oder gar ein terroristischer Akt vorliegt.
2: Sollte es so sein, würde sich Reutlingen einreihen in eine Serie von Anschlägen auf Deutschlands Energieinfrastruktur. Im Januar wird in Berlin eine Kabelbrücke in Brand gesteckt. 45.000 Haushalte sind tagelang ohne Strom. In Bayern kommt es Ende Mai zu Anschlägen auf 2 Hochspannungsmasten und nun Reutlingen. Kein Strom, das bedeutet, Ampeln fallen aus, Tankstellen müssen schließen. 7.600 Haushalte sind noch am Nachmittag vom Stromausfall betroffen, doch die Reparaturen sind bereits angelaufen.
13: Gute Nachricht ist, dass heute im Laufe des Tages sukzessive Verbraucherinnen und Verbraucher wieder zugeschaltet werden konnten. Die Stadtwerke Reutlingen sind, soweit ich informiert bin, dabei, die Versorgung insbesondere für Privathaushalte wieder hochzufahren.
2: Der baden-württembergische Staatsschutz hat inzwischen die Ermittlungen übernommen, auch weil vor Ort offenbar Brandbeschleuniger gefunden wurde. Der Verdacht: vorsätzliche Brandlegung und Störung öffentlicher Betriebe.
1: Die deutsche Fußballnationalmannschaft ist in den USA am Ort ihres WM-Quartiers gelandet. Vor gut einer Stunde traf das Team von Bundestrainer Nagelsmann in Winston-Salem in North Carolina ein. Diesmal ist die Hoffnung groß, über die erste Runde hinaus bleiben zu können. Auf einen Hauch von Sommermärchen setzt der deutsche Einzelhandel und rüstet sich für einen WM-Konsumschub.
14: Alle Trikots von allen 48 WM-Mannschaften. Damit will dieses Sportartikelgeschäft in Mannheim punkten. Und erhofft sich durch das Turnier in den USA eine deutliche Umsatzsteigerung, wie auch der ganze Einzelhandelsverband.
15: Eine WM ist immer geeignet, eine gute Stimmung, viel Motivation in die Gesellschaft zu bringen. Je weiter die Nationalmannschaft kommt, desto besser. Und wir hoffen alle im Handel da, dass es so eine kleine Konsumstimmung dann im Jahr 2026 in einem Sommermärchen geben wird.
14: Bei den Kunden in Mannheim heute allerdings noch nicht so richtig WM-Stimmung.
16: Das ist alles ein bisschen zu teuer. Mach mal die Preise ein bisschen runter, weil das geht wirklich nicht.
17: Ja, ich denke mal, ich werde nicht den Preis, den die Spielertrikots, was die Spielertrikots kosten, sondern einfach ein Baumwoll-T-Shirt, dass ich mich identifiziere als deutscher Fan, das reicht mir.
14: Nicht jede Branche profitiere gleichermaßen, sagen Handelsforscher. Wegen der späten Anstoßzeiten gibt es diesmal weniger Public Viewings. Schlecht für die Gastronomie, gut für die Supermärkte. Für gesamtwirtschaftliche Effekte brauche es sehr viel Euphorie, wie eben beim echten Sommermärchen 2006, damals in Deutschland.
18: Das hat natürlich wirklich einen spürbaren Effekt gehabt, den man auch noch Wochen danach messen konnte. Grundsätzlich kann man davon ausgehen, dass natürlich eine sportliche Euphorie eine grundsätzlich düstere wirtschaftliche Stimmung natürlich auch nicht überdecken kann.
14: Das würde wohl selbst ein WM-Titel der deutschen Mannschaft nicht schaffen.
1: Und nun die Wettervorhersage für morgen, Dienstag, den 9. Juni.
19: Von Westen überqueren und Schauer und Gewitter. Dahinter folgt kühlere Atlantikluft und es geht recht wechselhaft weiter. Heute Nacht gibt's viele Wolken und von Westen ziehen teilweise kräftige Schauer und einzelne Gewitter Richtung Osten. Morgen fällt zunächst im Süden und Osten regional Regen, der stellenweise kräftig sein kann. Auch Blitz und Donner sind gelegentlich dabei. Später zieht sich der Regen in den Südosten zurück. Sonst gibt's eine Mischung aus Sonne und Wolken, vor allem im Norden auch Schauer und Gewitter. In der Lausitz heute Nacht bis 18, in der Eifel dagegen nur frische 8 Grad. An den Alpen morgen um 15, sonst oft um oder etwas über 20 Grad. Mittwoch mehr Wolken als Sonne, dazu Schauer und Gewitter, im Südosten länger anhaltende Regenfälle. Auch in den folgenden Tagen ist es wechselhaft und für die Jahreszeit etwas zu kühl.
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21: Und heute wieder aus München von BR24 mit Christian Orth. Einen schönen guten Abend. Und zu Beginn, da machen wir einen kleinen Abstecher ins Bauwesen, denn der Begriff, über den wir heute sprechen, der stammt eigentlich von dort. Und zwar stellen Sie sich mal eine Wand vor und diese Wand sollte 3 Kriterien erfüllen. Erstens sollte sie sehr massiv sein, zum Beispiel aus massivem Stahlbeton, Hauptsache aus einem Stoff, der nicht brennbar ist. Zweitens, sie muss feuerbeständig sein, muss einem Feuer mindestens 90 Minuten standhalten können. Und drittens, sie darf sich auch nicht von herabstürzenden Trümmern beeindrucken lassen, muss also stoßfest sein. Das Hauptziel dieser Wand, ein Feuer, darf nicht von einem Gebäude auf das andere überspringen. So eine Wand nennt man Brandwand oder auch Brandmauer. Und mit der Brandmauer sind wir bei der deutschen Politik und bei einem der wesentlichen Begriffe und Konflikte im Moment, und zwar der Brandmauer zur AfD.
22: Die Brandmauer wird bei den vor uns liegenden Kommunal- und Landtagswahlen endgültig in sich zusammenfallen.
23: Deswegen ist für uns ganz klar, dass die AfD nicht irgendein Wettbewerber ist, sondern der Systemfeind.
24: Ich leugne nicht, dass sie demokratisch gewählt sind. Aber wer demokratisch gewählt ist, ist noch nicht automatisch ein Demokrat.
25: Und deswegen ist diese Diskussion wichtig, damit die, die liberal ticken und beobachten, was wir machen, auch wissen, dass sie liberale Politik bekommen.
26: Es wird nirgends den Bedarf geben, mit einer AfD zusammenarbeiten zu müssen, sondern es wird Konstellationen geben, wo man die nicht braucht.
27: Es gibt keine Zusammenarbeit mit der AfD, aber als selbstbewusste liberale Partei werden wir auch nicht in Parlamenten guten Anträgen nicht zustimmen aus Angst. Die Falschen könnten ebenfalls zustimmen.
28: Deswegen ist die von der AfD immer wieder bemühte ausgestreckte Hand in Wahrheit eine Hand, die uns vernichten will. Sie sagt es ja genauso selbst.
29: Der Begriff Brandmauer, das ist ein linker Begriff. Der hat in den letzten Jahren die politische Debatte vergiftet in Deutschland.
21: Ja, eine Zusammenarbeit von CDU und AfD, das ist eigentlich ausgeschlossen. Aber die AfD, die ist im Umfragehoch und viele fragen sich, naja, wie sinnvoll ist eigentlich diese Brandmauerstrategie? Ist sie notwendig als Schutz der Demokratie oder ist sie die falsche Strategie? Darum geht es heute Abend und ich bin sehr gespannt auf Ihre Meinung. Rufen Sie gerne an, 08000 44 1777 ist Ihre Nummer zu uns ins Studio oder Sie schreiben uns, ihr schreibt uns auf unserem YouTube-Kanal ARD Mitreden. Ich bin sehr gespannt und freue mich sehr auf unsere Gäste heute Abend. Zugeschaltet ist uns Politikwissenschaftler Christian Stecker. Er stammt ursprünglich aus Halle, in Sachsen-Anhalt und hat vielleicht auch deshalb ein bisschen einen anderen Blick auf das Thema als viele Kolleginnen und Kollegen aus der Politikwissenschaft. Denn aus seiner Sicht braucht es keine Brandmauer und auch keine Koalitionen. Das bedeutet, dass man stattdessen auf flexible Mehrheiten setzen sollte in der Politik. Da ist doch die Frage, kann das überhaupt funktionieren? Und wozu führt es eigentlich, wenn man keine Brandmauer mehr hat? Bin sehr gespannt. Schön, dass Sie da sind, Christian Stecker.
0: Schönen guten Abend.
21: Ja, es ist erst 1,5 Jahre her, da gab es ziemlich viel Aufregung, denn da hat die AfD einem Antrag der Union zugestimmt, einem berühmt gewordenen 5-Punkte-Plan im Bundestag, und die Folge waren landesweite Proteste in vielen Städten in Deutschland, auch in München. Und ich habe heute einen Mann im Studio, der bei diesen Protesten mit dabei war, und zwar Hans Well, Musiker und lange Jahre Kopf der bayerischen Biermöselblasen. Und bis heute engagiert er sich nicht nur musikalisch, sondern auch politisch, ganz aktuell zum Beispiel gegen die Wahl eines AfD-Politikers als Kulturreferent im bayerischen Landkreis Traunstein. Was es da auf sich hat mit dem Fall, erklären wir gleich. Herzlich willkommen, Hans Well.
3: Servus.
21: Und bis 21 Uhr ist uns Katrin Uhlemann zugeschaltet, Oberbürgermeisterin der sächsischen Stadt Nieski. Und im Herbst 2025, da wäre sie fast abgewählt worden, und zwar mit den Stimmen von CDU und AfD. Die erforderliche Dreiviertelmehrheit wurde aber verfehlt. Die Brandmauer hält sie als Kommunalpolitikerin für überflüssig, wenn es um Sachfragen geht. Wenn es aber um Haltungsfragen geht, dann sieht sie das ganz anders. Und was das im Alltag bedeutet, kann sie gleich erklären. Schön, dass Sie da sind, Katrin Uhlemann.
4: Einen wunderschönen guten Abend.
21: So, dann herzlich willkommen nochmal in die Runde. Und ja, zu Beginn habe ich es ja schon gesagt, was eine Brandwand ist, das ist baurechtlich ziemlich eindeutig geklärt. In der Politik ist das nicht so eindeutig, Herr Stecker, oder? Also damit wir zu Beginn mal klarkriegen, was ist eigentlich die Brandmauer genau?
0: Ja, viele verstehen da unterschiedliche Sachen drunter. So ein gängiges Verständnis in der Politikwissenschaft und auch in der Politik ist, dass die Brandmauer letztlich eine Selbstverpflichtung der anderen Parteien ist, die AfD von politischer Macht und Einflussnahme fernzuhalten. Das bedeutet also keine Koalition mit der AfD, auch keine einzelnen parlamentarischen Mehrheiten, keine Gespräche. Und begründet wird das mit dem Schutz der Demokratie vor der AfD, die vermeintlicherweise viele Demokratiefeinde in ihren Reihen hat, wobei es eben nicht frei von Paradoxie ist, eine demokratisch gewählte Partei und ihre Wähler auszuschließen, um damit dann die Demokratie zu schützen.
21: Und Sie schreiben ja auch in Ihrem Buch, Zitat, ohne Koalitionskorsett und Brandmauern. Warum braucht es aus Ihrer Sicht dann eben keine Brandmauer?
0: Naja, zunächst mal glaube ich, dass uns die Brandmauer als Gesellschaft enorm schadet. Sie schließt ja die Wähler auch der AfD effektiv aus, auch wenn es ums Tierwohl geht oder um die Grunderwerbssteuer, weil ihre Partei einfach niemals politischen Einfluss nehmen darf. Und es hat sich um die Brandmauer auch eine dramatische Polarisierung entwickelt. Wir reden nicht mehr in der Sache, sondern es ist viel Freund-Feind-Schema. Und ich würde sagen, wir brauchen die Brandmauer auch nicht in dem Moment, in dem es uns gelingt, dieses Koalitionskorsett zu überwinden und zu sagen, wir sollten in so einem zersplitterten, polarisierten Parlament sowieso eher nach einzelnen Themenmehrheiten bilden. Und in dieser Welt von flexiblen Mehrheiten bekommt die AfD für extreme Positionen, so sie sie denn vertritt, eben keine Mehrheiten. Aber sie kann Teil von Kompromissen sein, und darüber sind eben auch ihre Wähler in Politik integriert und können sich sozusagen auch in Entscheidungen wiederentdecken.
21: Also über dieses Prinzip der flexiblen Mehrheiten werden wir heute sicher noch sprechen, aber ich würde jetzt gerne mal Hans Well mit reinholen, und zwar auch die Frage an Sie, Herr Well, braucht es eine Brandmauer oder nicht?
3: Ich finde, der Erwin Huber bin nicht immer einer Meinung mit dem Herrn von der CSU, aber in dem Fall hat er vollkommen recht. Es gibt die Parteien oder Mitglieder von der AfD sind demokratisch gewählt, aber das heißt noch lange nicht, dass das Demokraten sind. Und wenn ihr lohr, also für mich ist diese Partei wirklich, ist ein Rätsel, dass die so lange ohne Prüfung vom Verfassungsgericht wirken konnte und dass die diese Partei, wenn man, das wirkt für mich von der Sprache her, ich meine, Sprache entlarvt halt. Also wenn man genau hinhört, ist das für mich wie Leon Feuchtwanger Erfolg also wo die wahrhaft Deutschen, wo er den Aufstieg von Adolf Hitler beschreibt mit der NSDAP. Und das ist für mich zum Teil, was AfD-Speech ist oder AfD-Sprechweise, ist für mich, erinnert mich wirklich an der Geisterbahn Richtung 30er Jahre. Also allein wenn man im Kulturbereich, wenn man da schaut, also ich zitiere jetzt einmal, kein Staatsgeld für antideutsche Kunst oder Kultur. Kunst muss deutsch denken. Staatskunst hat Patriotismuspflicht. AfD in Anhalt will die Landeszentrale für politische Bildung durch ein Landesinstitut für staatspolitische Bildung und Identität ersetzen. Und der Sachsen-Anhalt, also der kulturpolitische Sprecher Till Schneider, tritt für eine Kultur ein, die ausschließlich der deutschen Identitätsfindung dient. Geförderte Vereine sollen sich zu einer patriotischen Grundhaltung verpflichten. Und er redet von einem deutschen Schuldkomplex, den man pflegt, wo man das Dritte Reich, also bitteschön, wo sind wir denn? Ja, das ist doch vor ein paar Jahren nur undenkbar gewesen, so einen Scheiß zu erzählen.
4: Das sind viele Punkte, die Sie genannt haben und auch die Wahlen im Osten. Darauf werden wir heute auf jeden Fall noch eingehen, auch Sachsen-Anhalt. Und auch Sachsen ist ja auch nebenan, da ist uns Frau Uhlemann zugeschaltet, Oberbürgermeisterin von Nieski. Und da ist doch ganz konkret die Frage, auf kommunaler Ebene, gibt es da überhaupt eine Brandmauer?
5: Auf kommunaler Ebene haben wir das Glück, noch viel über Sachthemen diskutieren zu können. Und ich erlebe durchaus auch Abstimmungen, wo auch die AfD nicht geschlossen abstimmt. Also dort sind wir, wie der Herr Stecker sagte, mit flexiblen Mehrheiten unterwegs. Und da hat jeder, der seine Meinung zu einem bestimmten Thema bildet, stimmt entsprechend ab. Mhm. Grundsätzlich ist der Begriff oder ist das Instrument sinnvoll, aber eben im Brandfall. Immer wenn es riecht, immer wenn es brennt, dann ist es sinnvoll. Es ist ein bisschen ungünstig mit dem Begriff der Mauer, wenn ich an Brandschutz denke, und Brandschutztüren sind die ja in der Regel durchlässig. Die gehen zu, wenn es brennt, dann entfalten sie ihre Wirkung, und dass vieles brennt, das sehen wir an dem Wählerverhalten, das sehen wir an Äußerungen, die zum Teil auch im Stadtrat unkommentiert ausgesagt werden, wo ich durchaus da schon in verfassungsfeindliche Nähe sehe und das dann entsprechend dann auch zur Anzeige bringen muss. Aber das ist normal. Das ist mittlerweile normal und da zuckt keiner mehr zusammen. Insofern ist es wichtig, dort wirklich alle Alarmsignale aufrechtzuerhalten. Aber wenn es um Sachthemen geht, kommen wir gut durch die Debatte.
4: Das heißt, Sie kommen auch zu Mehrheiten in Nieski mit der AfD?
5: Auch zu Mehrheiten. Wir müssen zum Teil mit der AfD, mit Vertretern der AfD zu Mehrheiten kommen. Wir haben einfach 6 Vertreter der AfD, 2 fraktionslose Kollegen und in der CDU 4. Insgesamt von 19 Stadträten mit meiner Wenigkeit. Und wenn die CDU und AfD da wie in letzter Zeit häufig zusammengehen, dann muss man schon vorher viel arbeiten und Einzelgespräche führen.
4: Dann geben wir das doch mal gerne weiter an Professor Christian Stecker, denn das ist ja ein Beispiel, das würde Sie bestärken in Ihrer Argumentation. Flexible Mehrheiten funktionieren. Auf kommunaler Ebene sieht man es ja schon. Warum dann nicht auch auf Landes- oder Bundesebene? Erste Frage. Und die zweite, was Hans Well gesagt hat. Also die Rhetorik der AfD, die erinnert doch sehr stark in Teilen an die Rhetorik von wirklich dunkelsten Zeiten und Rechtsextremen. Wie kann man sagen, dass man mit so einer Partei dann die Mehrheiten sucht?
0: Naja, ich glaube, das Grundproblem, was wir uns vergegenwärtigen müssen, dass vieles im Auge des Betrachters liegt. Ja, wir sind mittlerweile als Gesellschaft dann doch recht stark zerstritten über Themen wie Zuwanderung und Multikulturalismus. Und offensichtlich fühlen sich viele Wählerinnen und Wähler von der AfD besser vertreten als von den etablierten Parteien. Und zu einer Demokratie gehört die Akzeptanz des Wählerwillens. Ich teile natürlich diesen Eindruck, dass wenn wir einzelnen Reden der AfD zuhören, dass es scheint, dass die auch sozusagen nicht den Pluralismus hochhalten und dass, wenn sie einmal eine Wahl gewinnen, vielleicht Andersdenkende unterdrücken würden. Aber so weit sind wir ja auch gar nicht. Und es kann uns gelingen, auch in dem Arrangement, das Frau Nisky geschildert hat, dass wir ganz normal, also was heißt wir, sondern dass die Parteien, die wir damit beauftragen, unsere tiefgreifenden Meinungsverschiedenheiten zu bearbeiten, dass die AfD eben inhaltlich sich mit ihr auseinandersetzen und dort mit ihr gemeinsam abstimmen, wenn sie sich das vorstellen können und wenn das für ihre Wählerinnen und Wähler funktioniert. Und darüber entstehen ja dann auch gar keine Mehrheiten für extremistische Politiken, sondern das Tolle an flexiblen Mehrheiten oder von sachbezogenen Abstimmungen ist ja, dass es dann häufiger in der Mitte landet. Warum funktioniert das im Bund nicht? Naja, zum einen ist es tatsächlich so, dass im Bund natürlich die Politikfelder deutlich stärker ideologisch aufgeladen sind. Da geht es jetzt weniger um Umgehungsstraßen als um Fragen des Familiennachzugs und bestimmte Integrationsbedingungen. Da ist es grundsätzlich schwieriger, aber es ist eben nicht ausgeschlossen, sondern es wird eher so ein bisschen konstruiert, dass man auf ewig darauf ausgerichtet wäre, Koalition zu bilden und dass diese Brandmauer auch ihre Rechtfertigung hätte. Aber da werbe ich einfach mal um einen Blick nach Skandinavien, wo das auch funktioniert und wo auch rechtsradikale, rechtspopulistische Parteien eben eingebunden wurden und wo offensichtlich die Demokratie auch noch nicht untergegangen ist und wo vor allen Dingen nicht so eine massive Konfrontation bisher zu beobachten ist, wie wir das vor den Ostwahlen sozusagen bei uns gerade feststellen müssen.
4: Hans Well, bayerischer Musiker, möchte reingehen.
3: Ja, also ich finde, ehrlich gesagt, wenn Sie sagen, das sind einzelne Stimmen, Herr Strecker, dann bin ich da irgendwie leicht irritiert, weil es sind keine einzelnen Stimmen. Wenn man jetzt in Sachsen-Anhalt, wenn man sieht, das ist ja, die liegen bei über 40%. Und wenn man das Programm, was ich mitgekriegt habe, wenn das schon losgeht mit der Schulpolitik, das ist ja Landessache. Also Deutschland fahre ich an Schulen, wunderschön, Elias Canetti, das erinnert mich sofort an den Spruch, eine Fahne ist sichtbar gemachter Wind. Sowas würde also praktisch nicht mehr im Schulunterricht stattfinden. Dann Schüler sind im Geiste der Liebe zu ihrer Heimat und zum dem deutschen Volke zu erziehen und so weiter. Keine Inklusion. Das heißt, also ich bin ja, wissen Sie, ich bin Kind von einem Lehrer. Wir sind 15 Kinder gewesen und beim eigenen Vater in die Schule gegangen, eine Dorfschule. Aber das war immer sein, wie so veraltetes Schulsystem war. Aber Inklusion war wichtig, weil man behinderte Kinder, die im Rollstuhl waren, aber die geistig einfach sehr klug waren, weil man die nicht abgeschoben hat in irgendwelche Behindertenklassen, wie die AfD das vorhat. Ich finde das, ich habe ja selber Lehramt studiert, ich finde das einfach sowas von rückwärtsgewandt und wirklich so erinnert an Zeiten, die man einfach um Gottes Willen doch hinter sich zu haben glaubte. Und dann, das ist in Bezug auf Asyl, was Sie sagen, ich meine, schlimmer geht es ja nicht mehr, als Dobrindt das Ganze jetzt sowieso schon macht, mit Asylzentren im Ausland, mit Pushbacks und so weiter. Wo sind wir denn? Was wollen denn die? Klar, sie wollen Remigration und zwar wirklich in Bereiche, die zurückgehen, also von Leuten, die bestens integriert sind, wo schon Familien ja irgendwie zum Teil seit der Generation oder was da leben. Also mit Bio-Deutsch und so weiter, so Ausdrücke, also eine Rückführungspolitik. Polizei à la Sachsen-Anhalt, also die an Eistruppen in Amerika erinnert, um Gottes Willen, der Pfeil.
4: Und da machen wir mal einen Punkt an der Stelle, denn Mitreden Deutschland diskutiert ist Ihre Sendung. Es geht darum, dass Sie anrufen, mitdiskutieren. 08000 44 1777 ist Ihre kostenfreie Nummer aus ganz Deutschland zu uns ins Studio. Und mitdiskutieren geht natürlich auch über den Live-Chat. Auch da haben wir schon viele Kommentare, kommen gleich dran. Aber jetzt erstmal Gregor Schnürle aus Ulm an der Donau. Guten Abend.
2: Guten Abend.
4: Wir diskutieren die Frage, wie sinnvoll ist die Brandmauer? Was sagen Sie?
2: Brandmauer ist sinnvoll, bloß man hat sich bei uns darauf verlassen, dass die Brandmauer für immer und ewig bestehen bleibt. Aber per Definition aus dem Bauwesen ist eine Brandmauer nur dazu gedacht, dass er gewisse Zeit verschafft, um entweder Gebäude zu evakuieren oder Rettungskräfte heranzuführen, die dann den Brand aktiv bekämpfen. Und genau das hat man versäumt in der Politik. Man hat sich darauf verlassen, wenn man, ich sage jetzt mal, das Gerede von der Brandmauer wie einen Popanz vor sich herträgt, wird es schon funktionieren. Aber man hat weder evakuiert, noch hat man aktiv den Brand bekämpft.
4: Und wie sollte man den Brand aus Ihrer Sicht dann bekämpfen?
2: Also aus Gesprächen mit Bekannten, die der AfD nahestehen oder die auch AfD wählen, sind es meines Erachtens zwei Themen, die der AfD massiv Stimmen bringen. Und das eine ist die nicht gelöste Asylfrage und das andere ist wirtschaftlicher Druck, den Menschen verspüren. Und wenn ich natürlich die Kombination mit wirtschaftlichem Druck, vermeintlicher Konkurrenz durch Asylsuchende habe und weder das eine noch das andere angehe und eher sogar noch die finanzielle Probleme von den Menschen durch Rentenkürzungen oder längere Arbeitszeit, steigende Benzinpreise oder steigende Inflation eher noch verschärft, führt es der AfD massiv Stimmen zu.
4: Und da wird auch die Frage, wenn Sie sagen,
2: das ist ein hausgemachtes Problem.
4: Ja, aber Herr Schnürle, wenn Sie sagen, dass man durch eine Brandmauer Zeit bekommt, eigentlich Zeit gewinnt, bis man dann etwas tun kann, das hat man eben versäumt, dann bedeutet das ja aus Ihrer Sicht, die Brandmauer, die hat auch eine gewisse Zeit, dann gibt es sie nicht mehr. Was sollte man denn tun, wenn es keine Brandmauer mehr gäbe?
2: Bessere Politik machen. Geben Sie den Rentnern mehr Geld? Geben Sie Menschen, die in prekäre Arbeitsverhältnisse sind, einen fairen Lohn und vieles löst sich. Geben Sie Menschen Wohnraum, den sie finanzieren können und nicht in Konkurrenz mit 60 anderen sich auf eine Wohnung bewerben müssen, lösen sich viele Probleme. Mhm. Dass da man das nicht macht und auch keine Bereitschaft dazu zeigt, denke ich, wird die AfD die nächsten Jahre garantiert als Konkurrenz zur bestehenden Politik nicht weggehen und wird eher nur massiv zulegen.
4: Und da machen wir mal die Runde auf, Herr Schnürle. Hans Fell.
3: Ja, also ich glaube natürlich, der Anruf hat recht, weil insofern, dass einfach viel von der Regierung oder von den letzten Regierungen versäumt worden ist. Ich glaube, seit Gerhard Schröder, seit dieser Agenda 2010, sind einfach von der ja, die Angela Merkel ja weitgehend gelebt hat von diesen Reformen, ist einfach versäumt worden, dass man die dringenden Zukunftsprobleme angeht. Und was die Benzin und so weiter betrifft, Entschuldigung, aber das ist natürlich ein Problem, das halt durch den Herrn Trump und unter anderem ausgelöst worden ist. In Deutschland, glaube ich, war das Hauptproblem bestand darin, dass man Zukunftsindustrien, wie zum Beispiel eben Elektromobilität, was ja in Deutschland entwickelt worden ist, von deutschen Autofirmen oder die Solarindustrie, dass man diese Zukunftsindustrien, dass man die an China ausgeliefert hat, weil man es bei uns einfach so wischiwaschi oder eher abgewickelt hat, als gefördert hat. Und das ist halt so, natürlich, also wer Photovoltaikanlage auf dem Dach hat und wer sein Auto damit tanken konnte, ist im Moment doch ganz klar im Vorteil. Hm. Wie die ganze, also das ist so ein Grundsatz, ist für mich einfach, Demokratie muss man verbessern und nicht abschaffen, wie die AfD das will.
4: Okay, und dann gehen wir mal weiter an Christian Stecker, weil da würde mich interessieren, Herr Stecker, gehen Sie da in der Analyse mit, sowohl von Herrn Schnürle als auch von Herrn Well, dass die Fehler in der Vergangenheit gemacht wurden, dass so eine Brandmauer eigentlich nur Zeit verschafft und dann muss man aber jetzt auch wirklich reagieren?
0: Naja, wir reden jetzt viel darüber, dass gute Politik gemacht werden muss und dass man darüber dann auch die AfD wegregieren könnte. Das ist ja dann auch die Hoffnung von Friedrich Merz gewesen. Aber wir müssen uns einfach vergegenwärtigen, auch wenn ich mich da wiederhole, das liegt oft im Auge des Betrachters, was gute Politik ist. Und Herr Wels hat angesprochen, dass vieles aus seiner Sicht, was die AfD vorhat, rückwärtsgewandt ist. Aber rückwärtsgewandt kann ja noch nicht das Kriterium dafür sein, dass wir die sozusagen vollständig aus dem politischen Wettbewerb ausschließen. Also vollständig im Sinne von, dass deren Positionen niemals irgendeine Rolle spielen dürfen, wenn am Ende Politik gemacht wird. Sondern wir müssen eben eine Möglichkeit finden in dieser gespaltenen Zeit, wo ja auch immer noch sozusagen die Überzeugung von vielen AfD-Wählern, dass eben mal schlechte Politik gemacht wurde bei Migration und sie deswegen jetzt AfD wählen, dass diese Sichten auch irgendwie eine Rolle spielen. Und wir müssen halt schon sehr genau hinschauen, was jetzt hier rückwärtsgewandte Politik von mir aus ist und was davon verfassungsfeindlich ist. Mhm. Denn nur rückwärtsgewandte Politik ist nicht hinreichend dafür, eine Partei, die in Sachsen-Anhalt demnächst wahrscheinlich über 40% der Wählerstimmen einsammelt, kategorisch von jeder Teilhabe durch Mitbestimmung im Parlament auszuschließen.
4: Okay, danke schön an Christian Stecker und danke auch Gregor Schnürle aus Ulm an der Donau für den Anruf. Schöne Grüße. Und dann schauen wir dann mal in den Live-Chat, denn auch da wird viel diskutiert im Moment. Und zum Beispiel schreibt Vincent Müller, ich bin mir nicht so sicher, weil mich wirklich interessiert, ob die Brandmauer unsere Demokratie vor dem Rechtsextremismus schützt oder zerstört die Brandmauer die Handlungsfähigkeit unseres Parlaments. Ist, glaube ich, eine Frage an Christian Stecker nochmal.
0: Ja, ich würde sagen, grundsätzlich haben wir uns mit unserem Fetisch des Koalitionskorsetts in den Parlamenten ganz viel Handlungsspielraum genommen. Denn dieses Koalitionskorsett funktioniert ja so, dass sich da sozusagen zwei Parteien oder drei Parteien einschnüren und sich darauf verpflichten, alles gemeinsam zu machen und bei Kompromissen nicht nach links und rechts schauen zu dürfen. Das hat damals schon Jamaika verhindert, dass sich das überhaupt bilden konnte. Das hat die Ampel kaputt gemacht, weil man eben nur innerhalb der Ampel Kompromisse schließen konnte. Und offensichtlich tut es auch der aktuellen kleinen Koalition aus Union und SPD nicht sonderlich gut. Also bereits diese Koalitionskorsette nehmen uns Handlungsspielraum und mit der AfD und der Brandmauer zur AfD wird das nochmal deutlich erschwert, weil die Union ist ja nun auf Kompromisse mit linken Parteien festgelegt. Und wenn man sich mal genau die Details anguckt von einzelnen Positionierungen, gäbe es für die Union bei einzelnen Themen, muss ich immer dazu sagen, auch Kompromissmengen nach rechts. Das haben wir ja im Januar im Bundestag gesehen. Und die Frage ist, ob man sich dafür schämt, eigene Positionen dann in einem demokratisch gewählten Parlament umzusetzen. Oder ob man sagt, an der Stelle konnten wir mit der AfD Politik für unsere Wähler machen und an einer anderen Stelle werden wir diese Partei und vor allem ihre Position ja ganz dezidiert stellen und bekämpfen.
4: Da würde mich mal interessieren, dann würde ich jetzt gerne mal Frau Uhlemann mit reinholen. Die ist nämlich auch heute Abend in der Runde, Oberbürgermeisterin aus Sachsen, aus Nieski. Gleich darf Herr Well auch wieder, aber die Frage erstmal an Sie, die mich da wirklich interessiert. Und zwar, denn auch auf kommunaler Ebene, da geht es ja wirklich um Sachfragen. Da geht es wirklich darum, welche Position hat man zu einem Thema. Und da gibt es ja auch nicht den Modus, dass man sagt, na gut, dann verlasse ich meine Position, weil es könnte ja die andere Partei auch dafür stimmen. Also kann man davon was lernen?
5: Ich würde es ganz gerne mal an einem konkreten Beispiel klar machen, was jetzt gerade aktuell viele Kommunen in Deutschland am Ende auch trifft. Wir stehen vor dem demografischen Wandel. Wir haben immer weniger Kinder. Wir müssen aktuell Kindergärten schließen oder umstrukturieren, damit wir das noch halten können. Möglichst auch das Angebot in der Fläche. Und da haben wir aktuell einen Antrag gehabt einer Fraktion, die eher links Mitte ist, die darum geworben und gebeten hat, wir mögen doch bitte einen Kita-Gipfel organisieren. Das heißt, dass wir alle an einen Tisch holen und überlegen, wie können wir das umstrukturieren und wie können wir da wirklich einen guten Weg finden mit wohnortnahen Angeboten in der Fläche und dennoch etwas, was wir uns leisten können als Kommune. Diesem Antrag haben sich fast ausnahmslos alle angeschlossen. Und das ist gut, natürlich auch AfD. Ein Stadtrat später haben wir einen Antrag, den sortiere ich dann schon ein Stück weit in die schlechte Politik ein. Also da ging es darum, dass eine Kita irgendwo möglichst viel Werbung machen soll oder wir als Stadt viel Werbung für eine Kita machen soll, die besonders gefährdet ist, weil sie einen besonders großen Schwund an Kindern hat, den man auch nicht aufhalten kann. Und dort hatten wir ein sehr, sehr knappes Abstimmungsergebnis, wo klar war, das ist ja nicht die Antwort auf das Problem, einfach mal ein bisschen mehr Marketing zu machen für eine Kita, die besonders gefährdet ist, weil wir ja eh alle gleich behandeln. Und auf diesen Antrag, der ist wirklich mit 8 Stimmen gerade so durchgegangen, hatte 7 Gegenstimmen und eine Enthaltung. Dort ist es der Punkt, wo es für mich brenzlig riecht und wo das Konstrukt Brandmauer auch wirklich wichtig ist, weil es eben am Ende nicht die Lösung ist, auch die konkrete Frage, wie gehen wir mit dem Schwund an Einwohnern und weniger Kindern um? Und das sind so einmal 2 Anträge aus verschiedenen Lagern und das jedes Mal hat man eben einmal von der AfD und in dem anderen Fall eben der eher links Mitte. Und dort haben sich alle diesem Antrag angeschlossen und da geht es um wirklich zielgerichtete Lösungsorientierung.
4: Aber dann würde mich interessieren, Frau Uhlemann, wirklich aus diesen Erfahrungen heraus, weil Herr Stecker plädiert ja dafür, dass man sich dann wirklich je nach Thema eine Mehrheit sucht, dass alle Parteien beteiligt werden und auf kommunaler Ebene machen sie ja die Erfahrungen, sagen aber auch, je nach Antrag, wenn es brenzlig wird oder wenn man das Gefühl hat, hier wird es polemisch, dann vielleicht doch lieber nicht. Aber wer definiert das denn? Also wie sollte man das auf höheren Ebenen machen, auf Landes-, auf Bundesebene?
5: Das kann man ja nicht verallgemeinern. Wir sind Demokraten, wir sind unserer Demokratie verpflichtet und eine Brandmauer oder Branddetektoren oder Brandschutztüren, die sind ja Signale, die wachsam sind auf Brandgeruch. Und ich glaube, das muss jeder verantworten, der sich sozusagen in kommunale oder wie auch immer Verantwortung für den Staat, für die Kommune gibt, dass er da einfach für sich einen wachen Sinn hat. Das lässt sich nicht allgemein eben in diese Korsette schmieden und ich glaube, da gebe ich dann Herrn Stecker an der Stelle recht, so kann es nicht werden, sondern man muss wirklich, da muss einfach jeder genau hinschauen. Und das gelingt nicht immer, da ärgert man sich manchmal, wenn man das doch nicht gleich durchschaut hat, aber im Großen und Ganzen kann man das, glaube ich, gut sehen.
4: Darauf jetzt Hans Well, der sitzt auf einem heißen Stuhl, möchte antworten und im Anschluss dann der nächste Anrufer.
3: Der Professor, Sie haben am Anfang, glaube ich, gesagt, eingangs, dass das irgendwie Ihrer Meinung nach, dass man nicht so unterscheiden, so einteilen soll in rechts oder links. Jetzt haben Sie gesagt, gerade vorhin, dass die CDU, CSU gezwungen ist, mit linken Parteien zu koalieren. Also ich weiß nicht, ob die SPD jetzt so links ist. Das weiß ich jetzt auch nicht, ehrlich gesagt. Also da habe ich meine Zweifel. Aber ich glaube schon, man sieht am Beispiel von den USA, wie schnell eine Demokratie kippen kann. Und wenn das jetzt losgeht mit Sachsen-Anhalt, dass die wirklich eine absolute Mehrheit kriegen, dann ist das schon, also irgendwie, ich weiß nicht, ob sie das nicht beunruhigt. Weil die haben ja dann Zugang zum Verfassungsschutz, die Kinder wie die Nadi, Kinder, die alles, haben die alle ein, haben die Einsicht in alles, was der Verfassungsschutz beobachtet und so weiter. Die haben alle Möglichkeiten, weil eben das Schulwesen, das ja irgendwie Landessache ist, dass sie da massiv eingreifen. Übrigens ist das ja auch, wir sind halt im öffentlich-rechtlichen Rundfunk, es ist ja eine Forderung der AfD, dass man den abschafft, weil es ja irgendwie Lügenpresse und so weiter ist. Ich weiß nicht, was sagen Sie zu sowas? Sind das nicht Tendenzen, die Sie auch beunruhigen?
0: Ich halte es durchaus für beunruhigend, dass die AfD in ihrem jetzigen Zustand, der ja auch ein Resultat der enormen Polarisierung ist, in die Nähe der absoluten Mehrheit kommt. Aber ich halte das auch gleichzeitig für einen Kollateralschaden der Brandmauer. Wir hatten es ja auch schon angesprochen. Wenn es irgendwie darum geht, gut zu regieren, dann müssen wir eigentlich einsehen, und das zeigen auch die Statistiken, dass Regieren Mist ist. Also vor der Brandmauer regieren sich irgendwie alle kaputt. Und das liegt einfach auch daran, dass wir in relativ harten Zeiten leben und Regieren immer mit schmerzhaften Kompromissen und auch Kürzungsentscheidungen verbunden ist. Und die einzige Kraft, die vollständig aus diesem Spiel raus ist und die sich allerlei Fantasien hinter der Brandmauer ausdenken darf, das ist die AfD. Also aus meiner Sicht kommen wir überhaupt erst in die Lage. Und ich wünsche mir eben, dass in Sachsen-Anhalt nochmal die Gelegenheit dann besteht, eben so ein Arrangement zu versuchen, wo alle Parteien mitmachen dürfen, sozusagen, in einem Wechselspiel von wechselnden Mehrheiten. Weil Sie hatten es auch angesprochen, wer entscheidet das denn, wer jetzt mitmachen darf und wer nicht? Naja, in der Demokratie entscheidet das der Wähler. Wir wählen bestimmte Parteien, ohne dass uns irgendjemand sagt, die darfst du nicht wählen. Und dann dürfen wir legitimerweise von unseren Parteien erwarten, dass unsere furchtbaren Meinungsverschiedenheiten von denen gefälligst konstruktiv in Kompromisse überführt werden. Weil irgendwie ergebnislos streiten und uns gegebenenfalls noch die Köpfe einhauen, das können wir alleine. Wir brauchen Profi-Politiker, die unsere tiefgreifenden Meinungsverschiedenheiten auflösen.
3: Aber Herr Professor, was meinen Sie, die AfD will doch allein das durch erklärtes Ziel in Mecklenburg-Vorpommern oder in Sachsen-Anhalt, dass sie alleine regieren. Die haben doch gar nicht im geringsten die Lust, dass sie irgendwelche Altparteien, wie sie sagen, oder ja, abgehalften Parteien, dass sie die dazu nehmen.
4: Und das auch was hier
0: aber Michael Kieköffel alleine regieren.
4: Also Michael Kieköffel schreibt auch gerade im Chat, wenn die AfD in Sachsen-Anhalt tatsächlich alleine regieren kann, muss sie beweisen, dass sie es besser können. Die Frage ist, wie viel Schaden sie anrichten kann.
3: Ja, also das geht über die Dinge, ich habe ja schon gesagt, Schulpolitik, es geht über den Verfassungsschutz.
4: Aber die Frage ist, glaube ich, von Herrn Kieköffel an Herrn Stecker, also wie viel Schaden kann sie anrichten?
0: Also auch da muss ich sagen, Schaden, Nutzen liegt im Auge des Betrachters und wir müssen sehr genau schauen, an welcher Stelle wir uns sozusagen hinstellen und bestimmen. Das ist ein Schaden, wo wir jetzt bestimmen dürfen, dass diese Partei deswegen nicht an die Macht darf. Also ich gebe Herrn Well völlig recht, mit Blick auf die bestehende Politik sind viele Positionen der AfD radikal, zum Beispiel, dass man sich von der kategorischen Schulpflicht abwendet oder dass man Inklusion zurückdreht, aber man muss auch immer feststellen, von mir aus ist das rückwärtsgewandt, aber es ist teilweise, wie zum Beispiel auch das Staatsbürgerschaftskonzept aus den 80er und 90er Jahren, und jetzt zu sagen, kategorisch darf deswegen die AfD irgendwie nicht regieren oder sie richtet Schaden an, bedeutet irgendwie, dass der Status quo in der Bundesrepublik in den 80er und 90er Jahren sozusagen rechtsextrem war, und das bricht ganz häufig zusammen. Also elektorale Demokratie ist ja die Idee, dass die Parteien um unsere Stimmen werben und dann die Chance bekommen, wenn sie Regierungsmehrheiten zusammenbekommen, vielleicht sogar absolute Mehrheiten, das mal auszuprobieren und wir sie danach wieder bewerten. Ich verstehe natürlich diese Sorge, dass wenn man glaubt, dass diese Partei dann Minderheitenrechte einschränkt, vielleicht sogar Staatsbürger mit Migrationshintergrund abschieben möchte, dass man genau das verhindern möchte. Aber man muss dann irgendwie auch schon präzise sein und überlegen, ob diese Positionen wirklich mehrheitsfähig in der AfD sind, auch wenn sie teilweise innerhalb der AfD geäußert werden.
4: Und an der Stelle holen wir den nächsten Hörer mit rein, und zwar Stefan Willer aus Nordrhein-Westfalen ist uns zugeschaltet. Guten Abend. Hallo? Oder auch nicht mehr?
3: Morgen immer.
4: Zugeschaltet. Zu lange gewartet in der Leitung. Ja, hören Sie uns?
6: Darf ich kurz was sagen?
4: Nein, dann gehen wir weiter zu Katrin Uhlemann in Niesky.
6: Also ich bin da schon gut erschrocken jetzt eben, Herr Stecker, über Ihre Aussagen. Hm. Das sind schon... Ja. Also das Konstrukt Brandmauer heißt ja, wenn die fällt, wenn die nicht mehr hält, ja, dann lässt sie eine Feuerwehr kontrolliert niederbrennen. Das würde ich diesem Haus Demokratie und Frieden nicht wünschen und das möchte ich mir nicht anschauen. Und wir haben mittlerweile, der Kollege im Studio hat ja immer das ein oder andere zitiert, aber ich merke in der Kommunalpolitik Äußerungen, da möchte ich mich nicht drauf einlassen. Ne? Und das ist nicht, weil ich Mutter einer behinderten erwachsenen Tochter bin oder Dinge sich da für mich auch ganz verbieten, aber es also, da möchte ich es nicht sehen.
0: Ich möchte Sie auch auf keinen Fall erschrecken.
4: Herr Stecker, gerne antworten.
6: Ich möchte es nicht harmlosen. Bisher habe ich noch wenig gute Lösungen aus dieser Fraktion gefunden, eher Dinge, die in Richtung Aufmerksamkeit.
3: Also Herr Professor, was machen Sie, wenn Asyl, die AfD will doch das Asylgesetz abschaffen? Also will die Möglichkeit für Asyl, das ist doch verfassungswidrig. Das geht doch, aber in Sachsen-Anhalt wollen die das machen. Um ein Beispiel zu nennen. Aber vielleicht, Frau Uhlemann, weil Sie, ich darf ganz gerne auf Sie ein bisschen eingehen. Es gibt ja in der Kommunalpolitik gibt's ja die Möglichkeit, also die Leute heben ja zur Abstimmung die Hand. Also man sieht ja, welche Hand, ob es die rechte ist oder nicht. Aber das ist, es gibt halt einfach dann, was will man, das ist noch für mich natürlich auch, da haben Sie bestimmt recht, dass in Sachfragen muss man ja zusammenarbeiten. Es geht ja einfach um das Funktionieren von Kommunen, von Gemeinden. Aber in Bezug auf eben auf das, was wirklich, wenn es ums Eingemachte von der Demokratie, von unserer Demokratie geht, die ich halt so als Kind Gott sei Dank erleben durfte. Meine Eltern haben es ganz anders noch gehabt, haben ganz andere Erfahrungen gemacht. Leider Gottes wie eine Vielzahl, auch in der DDR, in der damaligen. Die Leute wissen doch zum Teil noch, was da geschehen ist. Und dass man jetzt, dass eine Partei hergeht und sagt, wir wollen aus der EU austreten, wir wollen aus der NATO austreten, das ändert doch alle Koordinaten. Man sagt immer, Wohlstand erhalten und wir müssen schauen, dass das Ganze nicht irgendwie
4: weitergeht. Aber ich kann mir vorstellen, Herr Well, an der Stelle hätte die, selbst bei flexiblen Mehrheiten, wäre das ja quasi unvereinbar zwischen CDU und AfD. Ich denke, der Rest in der Runde kann mir recht geben. Die CDU ist ja eine Partei, die immer sehr stark auf die Europäische Union gesetzt hat. Die AfD hingegen möchte raus aus der Europäischen Union bzw. die EU in anderem Gewand weiterführen. Dementsprechend wäre das ja auch, um Herrn Stecker beizupflichten, eine Frage, die bei so einer Abstimmung, da würde ja gar keine gemeinsame Sache gemacht werden, kann ich mir vorstellen.
3: Ja, aber ich meine, also dieses, wenn das so weitergeht mit den Zahlen, jetzt 27%, inzwischen sind sie die stärkste Partei. Und wenn das, malen wir einfach mal den Teufel an die Wand, wenn die irgendwann einmal wirklich dazu in der Lage sind, was die Frau Weidel ja will und was sie ja anstrebt, dass die Partei einfach das ganze das Land übernimmt. Also es lohnt sich schon, genau hinzuschauen, was sind die Ziele dieser Partei. Und das wäre der ökonomische Zusammenbruch dieses Landes, würde wirklich alles, was bei Weitem toppen, was wir jetzt erleben, an Einbrüchen an wirtschaftlichen. Mhm. Aber sowas ist nicht bloß, genauso, es ist genauso gefährlich wie Klimaschutz vollkommen. Also zu sagen, wie hat die Weidel gesagt, alle Windräder umlegen und so, das ist doch sowas von hirnrissig. Also ehrlich gesagt, ich kenne so viele CSU-Bürgermeister, ich kenne so sogar AfD-Wähler, die sagen also sowas, das ist doch der Spinner doch.
4: Und genau darum geht es ja heute Abend. Das ist ja die Frage, was ist die richtige Strategie im Umgang mit der AfD? Denn, Herr Well, es gibt die Brandmauer seit 2018. Seitdem sind die Umfrageergebnisse oder die Umfragen, steigt die AfD in Umfragen immer weiter. Das heißt, ist das die richtige Strategie, zu sagen Brandmauer? Oder was wäre aus Ihrer Sicht dann die noch bessere Strategie?
3: Also das ist für mich ganz interessant, weil ich war heute bei Hautärztin, mir ist ein bisschen, man sieht es vielleicht durch die Kamera durch, ein bisschen was weggläsert worden, und ich war beim Sägewerkbesitzer. Und beide haben ähnliche Argumente gebracht. Sie haben gesagt, ja, aber die kriegen nichts auf drei, die streiten bloß die Regierung und so weiter. Das notwendige Reformen passieren nicht. Wobei jeder, der betroffen ist von der Reform, natürlich sofort aufschreit. Und ich glaube, sie sagen dann auch, ja gut, dann probieren wir es halt einmal aus Strafe praktisch. Wir quälen diese Altparteien, die uns quälen, indem wir dann AfD wählen. Und das ist wirklich ein höchst gefährlicher Höllenritt.
4: So,
3: weil man
4: jetzt
3: riskiert damit, was das einfach nicht mehr einzufangen ist.
4: Jetzt zum nächsten Anrufer. Jetzt müsste er in der Leitung sein, und zwar Peter Stubbe aus Hagen in Nordrhein-Westfalen. Guten Abend.
7: Nein, nicht aus Hagen. Mein Name ist Stubbe, guten Abend.
4: Ja.
7: Nicht aus Hagen, sondern aus Hamburg.
4: So, in Hamburg. Peter Stubbe aus Hamburg. Guten Abend.
7: Jawohl,
4: in den Norden.
7: So.
4: Steht hier bei mir offenbar ein bisschen falsch, oder ich habe es falsch gelesen, ganz egal. Wir freuen uns, dass Sie angerufen haben, und jetzt Ihre Meinung zur Brandmauer.
7: Ja, ich denke, die Brandmauer muss aufrechterhalten werden. Und zwar aus erstens einem Grunde, die Demokratie muss, also der demokratische Prozess, wie er in unserem Land stattfindet, der muss wehrhaft sein und sich als wehrhaft erweisen, auch solchen Bestrebungen wie der AfD gegenüber. Das zeigt die Geschichte, das zeigt die Entwicklung von 1928 bis 1933. Und wissen Sie, der Prozess ist ja ein schleichender. Der beginnt auf kommunaler Ebene, das haben Sie vorhin diskutiert. Und ich habe dem mit Interesse zugehört. Aber wenn man sich über Kita und über irgendwelche Straßenbaustellen in kleinen Gemeinden unterhält, dann mag das ja sein, dass dass ein AfD-Stadtrat oder Gemeinderat da mitstimmt und irgendwelche Voten abgibt. Aber deswegen muss man mit dem nicht zusammenarbeiten. Denn der Prozess ist ein schleichender. Damit beginnt die Legitimation der AfD von unten nach oben zu wandern und sich zu verfestigen. Und das ist ein schleichender Prozess, den man doch versuchen muss zu unterbrechen, denke ich.
4: Okay, den Prozess unterbrechen, und stattdessen, wie sollte man dann umgehen?
7: Man sollte gar nicht mit diesen Leuten umgehen.
4: Mhm.
7: Gar nicht. Man kann mit zusammenarbeiten, kann man mit ihnen nicht, weil sie, das zeigen solche Extremisten wie Herr Höcke zum Beispiel oder auch andere, diese Demokratie ablehnen und die Demokratie selbst mit ihren Institutionen eigentlich als eine Methode, sich die Herrschaft über so einen Staat zu verschaffen, zu nutzen versuchen, nicht?
4: Mhm. Und da würde mich interessieren, wenn Sie sagen, gar nicht umgehen. Jetzt ist es ja nun mal so, dass in Sachsen-Anhalt womöglich die AfD dann alleine regieren kann, beziehungsweise keine Regierungsbildung mehr möglich ist.
7: Auch ja, dann muss, man, sich als CDU auch mit der Linken, also man muss in diesen sauren Apfel, diesen linken sauren Apfel beißen, wenn er denn so sauer ist. Aber die Linke ist jedenfalls eine eher demokratisch legitimierte Partei, als die AfD es jedenfalls nach ihrer heutigen Ausprägung sein wird, nicht? In deinen Augen, Entschuldigung.
4: Ja, danke schön an Peter Stubbe aus Hamburg.
7: Ja, vielen Dank.
4: Schöne Grüße. Mitreden. Deutschland diskutiert heute zur Frage, wie sinnvoll ist die Brandmauer? Das war Herr Stubbe aus Hamburg, hat die 08000441777 gewählt, und auch Sie können gerne anrufen und mitdiskutieren oder bei uns natürlich auch im Live-Chat auf unserem YouTube-Kanal. Und da kommt eine Frage hier von Markus an Hans Well. Grüß dir aus Bayern, schreibt er, sage mal,
3: habe die Ehre.
4: Wir Bayern sind ja auch eher konservativ. Was siehst du für Ansatzpunkte für uns in Bayern für mehr Vielfalt und weniger Ausgrenzung?
3: Ja, mein Gott, also ich habe selber als Musiker erlebt, was Ausgrenzung bedeutet. Also wir sind ja aus dem Bayerischen Rundfunk für 20 Jahre geflogen wegen dem Lied Gott mit dir,
4: du Land. Heute Abend wieder da.
3: Gott mit dir, du Land, der Bayer. Also das Bayer kennen sie im Osten gar nicht. Wahrscheinlich so ein Agrar- Chemiehändler, ein großer, der inzwischen fast pleite ist. Aber jedenfalls, also ich habe deswegen nie irgendwie das Gefühl gehabt, dass man den wunderbaren Bayerischen Rundfunk deswegen abschaffen muss. Also im Gegenteil, es hat sich ja inzwischen auch viel verändert. Allein die Tatsache, dass ich immer wieder jetzt einmal im Bayerischen Rundfunk sitze, also ich beziehe es nicht auf mich, sondern dass viele Leute, die ganz andere Meinungen vertreten, die wirklich eine Meinungsvielfalt mitbringen in diesem Sender, dass die dann da einbezogen werden, das ist schon das Zeichen, dass man einfach innerhalb von einem demokratischen Spektrum und einem Kultursender wie der Bayerische Rundfunk, haben wir einen Kulturauftrag.
4: Das war jetzt ein großes Lob,
3: dass sich was ändert.
4: Für den BR, Dankeschön. Also das ist Ihr Ansatzpunkt für mehr Vielfalt und weniger Ausgrenzung. Das war die Frage.
3: Insgesamt in der ganzen Gesellschaft. Also das ist einfach, Ausgrenzung beginnt halt dann, wenn ich sage, bestimmte Gruppierungen sind ausgeschlossen. Wie man es halt von der AfD zum Beispiel jetzt vom Kulturreferenten in Tittmoning, wunderschöner Name, die kleinste Stadt Bayerns.
4: Im Landkreis Traunstein, da haben Sie einen offenen Brief geschrieben mit 60 anderen.
3: Nein, ich hab nicht geschrieben, ich habe bloß unterschrieben.
4: Aber unterschrieben, dass Sie da dagegen sind. Was stört Sie so konkret, wenn wir das nochmal konkret machen? Ich mein, kurz vor den Nachrichten.
3: Der Herr Gruttauer ist ja wie heißt das, Generation Deutschland, und er liked Björn Höcke, er liked den Wirt Anderlan, der wegen Südtiroler, der wegen rechtsextremen Musikvideos als Landeskommandant des Südtiroler Schützenbundes zurücktreten musste. Er hat dann so Sprüche sogar bei der FPÖ so rausgeflogen, wie er gesagt hat, irgendwie Corona-Verbrecher ab in den Steinbruch, also Mauthausen natürlich. Und so Leute, das Leid.

Um die Frage, wie umgehen mit der AfD, ist die Brandmauer der CDU mehr Schutz für die Demokratie oder die falsche Strategie? Sagen Sie es uns, rufen Sie gerne an, 08000 44 1777 ist Ihre Nummer zu uns ins Studio, und mitdiskutieren geht wie immer natürlich auch im Live-Chat auf dem YouTube-Kanal ARD Mitreden. Jetzt die Nachrichten und weiter geht's gleich um 21.03 Uhr.

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1: Um 21 Uhr mit Antje Keil. Nach dem Feuer in einem Umspannwerk in Reutlingen laufen die Untersuchungen. An der Anlage fanden Ermittler 3 Brandstellen und Spuren eines möglichen Brandbeschleunigers. Bundesinnenminister Dobrindt sagte im ZDF, auch er gehe davon aus, dass es sich um einen Anschlag handle. Notwendige Spuren würden jetzt ermittelt. Nach dem Brand in dem Umspannwerk war es in Reutlingen und Umgebung zu einem großflächigen Stromausfall gekommen. Betroffen waren Zehntausende Menschen, Supermärkte, Unternehmen und auch ein Klinikum. Das deutsch-französische Kampfflugzeugprojekt FCAS ist endgültig gescheitert. Bundeskanzler Merz und Frankreichs Präsident Macron haben sich auf den Stopp des Projekts verständigt. Das hat das ARD-Hauptstadtstudio aus Regierungskreisen erfahren. Sie seien zu der Einschätzung gekommen, dass die Unternehmen Dassault und Airbus beim Bau eines gemeinsamen Kampfjets nicht zusammenfinden. FCAS galt als eines der größten europäischen Rüstungsprojekte. Israel will den Iran vorerst nicht mehr angreifen. Das hat Premier Netanyahu bestätigt. Allerdings werde Israel weiterhin auf jeden Angriff auf sein Staatsgebiet antworten. Zuvor hatte auch das iranische Regime erklärt, die Kampfhandlungen einzustellen, sich aber ebenso vorbehalten, die Angriffe wieder hochzufahren. Kritisch sind dabei Israels andauernde Angriffe auf den Südlibanon. Aus dem Iran hieß es, israelische Akte der Aggression dort würden so wörtlich harte Maßnahmen nach sich ziehen. Im vergangenen Jahr haben sich so viele Frauen beim bundesweiten Hilfetelefon Gewalt gegen Frauen gemeldet wie noch nie. Das meldet das zuständige Bundesamt für Familie und zivilgesellschaftliche Aufgaben. Demnach wurde die Hotline im vergangenen Jahr fast 70.000 Mal kontaktiert. Im Jahr davor hatte die Beratungsstelle noch etwas über 61.000 Kontakte registriert. Der Deutsche Sachbuchpreis 2026 geht an Konstantin Richter für sein Buch 300 Männer, Aufstieg und Fall der Deutschland AG. Das teilte der Verein am Abend mit. In dem Buch geht es um ein Netzwerk aus Bankiers, Industriellen und Lobbyisten, das bis in die 1990er Jahre die Politik und Unternehmenskultur der Bundesrepublik geprägt haben soll. So schreibt es der Surkamp Verlag, bei dem das Buch erschienen ist. Die Jury begründet ihre Wahl damit, Richter mache sichtbar, was sich hinter dem abstrakten Bild der deutschen Wirtschaft verbirgt und liefert so eine Grundlage, die richtigen Schlüsse für die Zukunft zu ziehen. SWR-Nachrichtenredaktion Ines Kunze. Das Wetter in der Nacht teils schauerartiger Regen, Tiefstwerte 16 bis 9 Grad, 21 Grad.
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2: Willkommen zurück, Deutschland, zu Mitreden. Und ja, heutige Abend geht es natürlich wieder um Ihre Meinung. Rufen Sie gerne an. 08000441777 ist Ihre Nummer zu uns ins Studio. Und heute diskutieren wir die Frage angesichts hoher Umfragewerte für die AfD. Wie sinnvoll ist eigentlich die Brandmauerstrategie, die es im Moment gibt? Ist sie mehr Schutz der Demokratie oder ist sie die falsche Strategie? Diskutieren Sie gerne mit, auch in dieser zweiten Stunde mit dabei Professor Christian Stecker. Er ist von der TU Darmstadt und hat ein Buch geschrieben, Ohne Koalitionskorsett und Brandmauern. Also ist ein Brandmauergegner in der Hinsicht und setzt stattdessen auf flexible Mehrheiten. Und jetzt ab 21 Uhr auch bei mir im Studio freue ich mich sehr auf Jonas Greiner. Er ist Stand-up-Comedian, Kabarettist und 28 Jahre alt, also noch sehr jung, kommt aber aus Lauscha im Thüringer Wald und zwar in dem Landkreis, in dem es seit ja bald 3 Jahren einen Landrat gibt von der AfD, und zwar Landkreis Sonneberg. Und da sind wir doch sehr gespannt.

0: Und was hat sich da eigentlich verändert in diesen 3 Jahren? Deswegen herzlich willkommen, Jonas Grenner.
1: Ja, vielen Dank für die Einladung. Ich freue mich sehr,
0: und die Frage, die ist ja eigentlich schon gestellt. Also jetzt 3 Jahre später, da wurde viel gewarnt. Was hat sich denn wirklich verändert?
1: Ich würde mal sagen, nicht viel. Ja, also zumindest nicht viel zum Besseren. Wenn man es an den Wahlversprechen messen will, wo ich ja ein Freund davon bin, zu gucken, was wurde versprochen, was wurde gemacht, muss man sagen, fällt die Bilanz relativ mau aus, weil damals im Landratswahlkampf, kann ich mich noch erinnern, hingen auch Plakate rum, wo drauf stand, raus aus dem Euro und Grenzen
0: schließen.
1: Aber
0: man kann noch mit Euro bezahlen.
1: Man kann noch mit Euro bezahlen. Ich musste kein Geld umtauschen jetzt heute auf dem Weg nach München. Und da ich jetzt ja auch hier bin, ich habe kein Visum beantragen müssen, also die Grenzen sind auch noch offen. Da hat quasi nicht so viel, nicht so viel funktioniert in diese Richtung. Was andere Themen angeht, muss man ganz ehrlich sagen, ist der zweitkleinste Landkreis in Deutschland. Ja, 56.000 Einwohner circa. Das haben in NRW teilweise kleine Gemeinden. Also damit ist man nicht mal die größte Stadt im Landkreis. Und so ein Handlungsspielraum von einem Landrat ist natürlich auch begrenzt. Also war jetzt auch nicht zu erwarten, dass er da extrem viel verändern kann. Und dementsprechend hat er auch nicht so viele positive Impulse gesetzt.
0: Weil der Kreistag natürlich auch noch ein Wörtchen mitzureden hat. Sie waren auch mal im Kreistag in Sonnenberg vor vielen Jahren. Das ist schon vorbei. Aber daher kennen Sie auch den AfD-Landrat.
1: Ja, der war damals recht unauffällig. Also war jetzt keiner, wo ich sagen würde, der ist jetzt hier die treibende Kraft für tolle Ideen. Nichtsdestotrotz ist natürlich auch im Kreistag die AfD mittlerweile relativ stark. Ich bin da seit 2021 nicht mehr drin, bin da also jetzt nicht auf dem neuesten Stand, wie dort jetzt die aktuelle Arbeit im Kreistag läuft. Aber ja, natürlich auch dort erzielt die AfD ihre Erfolge, hat dort, glaube ich, jetzt 14 von 41 Sitzen, 15 mit Landrat. Mhm. Das ist ja schon auch eine ganze Menge. Und man muss auch sagen, wenn man das beobachtet, also die Wahlergebnisse, die decken sich dann auch mit Landtagswahl, mit Bundestagswahl. Also es sind, die haben einen hohen Anteil an Leuten, die sie quasi immer wieder wählen und dann auch völlig egal, wer die Kandidaten sind. Das ist auch sehr interessant.
0: Und ich finde auch ganz interessant, weil Sie gerade schon angesprochen haben, damals im Wahlkampf wirklich bundespolitische, europapolitische Themen, ne, raus aus dem Euro. Und das Interessante daran finde ich, dass bei Landtagswahlkämpfen die Bundespolitik sich oft raushalten soll bei CDU, bei der SPD im Osten. Aber bei der AfD ist es eigentlich andersrum. Die AfD macht oft Themen der Bundespolitik dann auch auf Landesebene. Herr Stecker, was ist das für ein Phänomen, dass die AfD also vor allem von großen Themen auch auf der kleinsten Ebene, selbst wenn es um einen Landrat geht, selbst wenn es um eine Landtagswahl geht, von den ganz großen Themen profitiert, während etablierte Parteien wie die CDU oder die SPD zum Teil vielleicht gar keinen Auftritt wollen von der Bundesspitze im Wahlkampf?
2: Ich will zunächst ganz kurz Herrn Greiner bestätigen. Also unsere Umfragen zeigen mittlerweile auch, dass die AfD-Kernwählerschaft wirklich eine enorm enge Bindung zur AfD aufgebaut hat und für andere Parteien kaum noch erreichbar ist, wie sich das in Umfragen darstellt. Und nun zu Ihrer Frage. Also interessanterweise ist das auch aus der aktuellen Situation geschuldet. Also auf Landesebene irgendwie große Politik zu spielen, wenn einem das nutzt, das ist eigentlich ein allgegenwärtiges Phänomen. Gerade die Bayern sind da auch große Experten drin gewesen, die dann regelmäßig Bundesratsinitiativen gestartet haben mit Blick auf irgendwelche bundespolitischen Vorhaben. Das ist an sich nichts Neues. Wir erinnern uns, das BSW wollte irgendwie von Thüringen aus auch den Ukraine-Krieg befrieden. Dass wir das gerade bei der AfD gehäuft sehen, liegt einfach daran, dass das das beste Thema ist, mit dem die AfD die Wähler der anderen Parteien vielleicht zu sich rüberziehen kann, indem sie permanent darauf aufmerksam macht, wie aus ihrer Sicht schrecklich schlecht diese Bundesregierung ist und wie sehr sie versagt. Und das ist halt auch der große Komfort der AfD hinter der Brandmauer, denn sie ist ja die einzige Partei im politischen Spektrum, die ihre Fundamentalopposition glaubwürdig verkaufen kann. Alle anderen derzeit vor der Brandmauer kaputt.
0: Herr Greiner, sehen Sie das auch so, dass die AfD hinter der Brandmauer wächst und gedeiht?
1: Naja, das ist ja, wenn man auf Umfragen und Wahlergebnisse guckt, sieht man das ja. Also in Thüringen ist es, wächst das kontinuierlich, wachsen kontinuierlich diese Wahlergebnisse und eben, wie es jetzt auch der Herr Stecker gesagt hat, also eine starke Bindung an die Partei, wo man auch das Gefühl hat, dass die Leute, egal bei welcher Wahl, dann wirklich quasi blind ihr Kreuzchen bei der AfD setzen, weil sie das immer so machen und dann auch völlig egal, wer die Kandidaten sind. Man hatte früher immer den Eindruck, dass bei Kommunalwahlen bei den Listen geguckt wird, ah, in der CDU, da mag ich den nicht, dann wähle ich halt die SPD. Bei der AfD ist das den Leuten scheinbar völlig egal, wo ich glaube, dass wir noch Glück haben, dass in Deutschland noch keine Gegenstände zur Wahl aufgestellt werden können, weil sonst wären für die AfD schon die ersten Gartenstühle in irgendwelchen Kommunalparlamenten. Also das ist schon sehr interessant und also die Ergebnisse werden von Wahl zu Wahl alarmierender und größer.
0: Und da diskutieren wir eben über die Strategie. Ich glaube, Herr Stecker will noch kurz darauf eingehen, bevor ich Erik Bauer mit dazu hole.
2: Das ist ein schönes Bild, wenn Humor an der Stelle angebracht ist. Ne? Also früher sagte man ja, in einigen Gegenden in Deutschland kann man einen blauen, Gottes Willen eben nicht einen blauen, sondern einen schwarzen oder roten Besen hinstellen. Das sind sozusagen solche Hochburgen von Union und SPD, die werden dann immer gewählt. Und Herr Greiner fügt jetzt das Bild des blauen Plaststuhls hinzu. Und der hat da tatsächlich auch wirklich einen Punkt. Also wir sehen, dass diese Wahlkämpfe häufig eigentlich zwar mit Personen geführt werden, aber dann doch irgendwie entpersonalisiert sind, weil die AfD einfach auch eine Projektionsfläche ist. Also in Sachsen-Anhalt gab es mal einen Stimmkönig, das war der Sepp Müller, der sich die Hacken immer wundläuft im Wahlkreis, aber diesmal gegen einen völlig unbekannten AfD-Kandidaten sein Direktmandat verloren hat, weil die Leute einfach auch AfD wählen, weil es die AfD ist und keine größere Rolle spielt, was da jetzt genau für Personen dahinter stehen. Es ist zum Teil eben hinreichend, wie schlecht aus deren Sicht, aus Sicht der AfD-Wähler, die etablierte Politik gerade eben nicht Probleme löst.
0: Und jetzt holen wir Erik Bauer mit dazu aus Eggenfelden in Bayern. Guten Abend, Herr Bauer.
3: Ja, hallo, guten Abend in die Runde.
0: Ihre Meinung zur Brandmauer?
3: Ja, ganz konkret. Und zwar bin ich der Meinung, dass bei einer gesunden Demokratie viele Meinungen wichtig sind. Und es gibt bestimmt wenig Wähler, die sich nur mit einer Partei konkret identifizieren können und alle Themen gut findet oder auch alle Themen schlecht finden. Und darum bin ich der Meinung, dass man auf jeden Fall mit allen Richtungen reden sollte in den einzelnen Bereichen, weil in der Demokratie wird es immer Situationen geben, wo man manche Punkte gut findet und manche Punkte sehr schlecht findet. Aber solange man sich halt hinstellt und einfach alles boykottiert oder sagt, das wollen wir nicht und da gehen wir nicht drauf ein, denke ich, wird es da keinen Verbesserungsvorschlag geben und wird sich auch nichts ändern.
0: Das heißt, Sie würden dafür plädieren, die AfD einzubinden?
3: Ja, ich denke, das ist absolut notwendig, weil jetzt hat man die Möglichkeit, dass man sich dem Ganzen stellt und auch Kompromisse machen kann. Ich meine, in den vergangenen Regierungen sieht man, dass in Koalitionen immer Kompromisse gemacht werden müssen. Ich meine, wenn man allein regiert, kann man Sachen durchsetzen, können alle anderen dagegen stimmen, aber dann wird es trotzdem durchgesetzt. Und jetzt hat man halt die Möglichkeit, dem Ganzen eine Chance zu geben und zu sagen, die guten Punkte, die nehmen wir und setzen wir um. Und die schlechten Punkte, die wollen wir nicht und die setzen wir nicht um.
0: Und das ist, glaube ich, die These, die auch Herr Stecker formuliert, und zwar, dass man eben flexible Mehrheiten sucht. Also gehen Sie da voll mit, Herr Bauer.
3: Ja, in dem Punkt schon. Und was man natürlich auch sagen muss, es ist natürlich schon so, selbst wenn ein paar kritische Themen dabei sind oder auch einige besorgniserregende Punkte dabei sind, ist es schon so, dass es ja auch in anderen Parteien durchaus Punkte gibt, wo man sagt, da sieht jetzt eine Mehrheit von der Bevölkerung einfach kritisch. Aber wenn man es jetzt mal länderspezifisch durchgeht, ich meine, an Brexit beispielsweise, da hat man drüber abgestimmt. Da hat sich auch die Mehrheit dafür entschieden, dass es so ist. Und da wird es gewiss auch ganz viele Leute geben, die gesagt haben, das wollen wir eigentlich gar nicht. Aber das macht ja Demokratie aus, dass die Mehrheit letztlich entscheidet, was sie will. Und in dem Fall, denke ich, wenn man sich die Umfragen anschaut, dann ist es halt aktuell ein anderes Bild.
0: Und deswegen auch themenbezogen, verschiedene Mehrheiten.
3: Ja, richtig, auf alle Fälle. Und wenn es dann für spezielle Punkte Mehrheiten gibt, es gibt ja nichts Demokratischeres, ist, dass man dann sagt, okay, für das Thema findet ihr Mehrheit, 51%, dann wird es umgesetzt. Und das, glaube ich, wird einfach viele Punkte in Deutschland deutlich leichter machen. Sei das heißt, es im Bereich der Rente, wirtschaftlich sowieso, das Thema Pflege, Krankenversicherung, es steht alles an, wo man die letzten 30 Jahre teilweise verschlafen hat. Und da muss man sich jetzt einfach hinsetzen und muss Kompromisse machen und muss das Ganze diskutieren mit allen Parteien.
0: Dankeschön für die Meinung an Erik Bauer aus Eggenfelden. Und wir gehen gleich weiter zu Andreas Feder nach Berlin. Und da würde mich interessieren, schließen Sie gleich an Erik Bauer oder sehen Sie es ganz anders?
4: Ja, schönen guten Abend erstmal. Ich habe zwei Hauptpunkte, die mir wichtig sind und die gehen auch von der Tendenz ein wenig in das, was der Vorredner gerade gesagt hat. Mein erster Punkt ist, die Brandmauer hat über die letzten Jahre nur dazu geführt, dass die AfD weiter und weiter und weiter erstarkt wird. Und die Konsequenz, wenn man sich dafür entscheidet, nicht mit der AfD zusammenzuarbeiten, wird irgendwann sein, dass die AfD in Ländern, zeichnet sich es bereits ab, im Bund hoffentlich nach meinem Dafürhalten zwar nicht, aber dass die AfD irgendwann mal alleine regieren wird. Und dann ist der Schlamassel noch wesentlich größer, als wie er sich jetzt bereits darstellt, aus meiner Sicht. Von daher wird man wohl trotz eines wirklich schlechten Gewissens wahrscheinlich nicht drumherum kommen. Und der zweite Punkt, der mir noch ganz wichtig ist, die Demokratie ist aus meiner Sicht nicht wehrhaft genug. Die AfD steht auf dem Wahlzettel, die AfD ist erlaubt, die AfD darf gewählt werden. Und wenn sie dann gewählt wird, dann darf am Ende kein Demokrat kommen und die Hand heben und sagen, ja, das wollten wir ja aber nicht. Ja, dann ist die Regelung für die Verfassungsfeindlichkeit, für die Feststellung, dann sind die Hürden einfach zu hoch. Die Demokratie kann sich offensichtlich gegen so eine Partei rein juristisch nicht wehren. Und dann darf man sich am Ende auch nicht wundern, wenn dann diese Partei irgendwann mal in Regierungsverantwortung kommt und Gott bewahre, vielleicht sogar allein.
0: Danke, Andreas Feder, auch für diesen Input aus Berlin. Schöne Grüße.
4: Dankeschön.
0: Ja, und das ist, glaube ich, ein ganz wesentlicher Punkt, denn das ist ja paradox. Die AfD steht auf dem Wahlzettel, ich kann mein Kreuz machen und nach der Wahl bekomme ich dann aber gesagt, eigentlich ist diese Stimme nicht so viel wert, weil es gibt keine Möglichkeiten, dass die AfD in die Politik eingebunden ist. So habe ich Andreas Feder verstanden und das möchte ich gerne weitergeben. Erst einmal an Jonas Greiner hier im Studio. Ist das wirklich auch aus Ihrer Sicht total paradox? Auf der einen Seite wird immer gewarnt und auf der anderen Seite wird diese Partei also auch nicht verboten.
1: Naja, also die Diskussion zum Verbotsverfahren, die läuft ja genauso lebhaft wie die Brandmauerdebatte in den letzten Jahren. Es ist ja da jetzt noch keine große Anstrengung in diese Richtung unternommen worden, wo ich auch sagen muss, dass ich das am Ende nicht für eine politische Frage halte, Verbot ja oder nein, weil ja dann nicht Parteien entscheiden, och, die passen uns nicht, jetzt sind die verboten, sondern das ist dann irgendwo eine rechtliche Frage. Ist das eben auf dem Boden des Grundgesetzes oder ist es das nicht? Und dann entscheidet ein Gericht darüber, ob diese Partei so sein darf oder so nicht sein darf. Das ist ja eine ganz normale rechtliche Frage, die dann einfach zu klären ist. Deswegen fände ich es auch gut, wenn der Weg zum Prüfverfahren mal freigemacht wird, dass man eben mal wirklich auch überprüft und guckt, welche Partei steht denn jetzt auf dem Boden des Grundgesetzes und welche steht nicht auf dem Boden des Grundgesetzes. Also das wäre schon so ein Punkt. Was ich aber auch wichtig finde in dieser ganzen Diskussion zum Thema Brandmauer, ist die Erkenntnis, dass ja die Brandmauer allein, ob man jetzt dafür oder dagegen ist, das löst ja dieses Thema nicht und das löst ja nicht das Problem dieser steigenden Anteile, die AfD hat, egal wie man das sieht. Das kann nicht die alleinige Lösung sein, sondern müssen auch andere Sachen passieren. Naja, ganz banal gesagt, gute Politik. Es wird immer gesagt,
0: Politik, was ist das?
1: Ja, das ist ein abstrakter Begriff natürlich, das kann für jeden was anderes heißen. Aber wenn man sich natürlich hinstellt und sagt, wir werden die wegregieren und wir machen jetzt ganz tolle Politik und dann stellt man sich als Friedrich Merz zum Beispiel hin und lässt kein gutes Haar an Angela Merkel und sagt, man kann das viel, viel besser und liefert dann das ab, was jetzt abgeliefert wird. Also die Union weiß, Jens Spahn ist total unbeliebt, trotzdem wählen sie den dann wieder als Fraktionsvorsitzenden. Weiß ich nicht, ob solche Sachen dann so geschickt sind. Und wir sind jetzt auch an einem Punkt, wenn man guckt, in der heutigen Sendung, zwei Kabarettisten hier mit am Tisch. Das heißt, wir haben mittlerweile einen Punkt erreicht, wo man von Kabarettisten, von Entertainern, von Schauspielern eher schlaue Ideen und Lösungen erwartet und von Politikern eher die beste Comedy geliefert kriegt. Es wäre halt schön, wenn sich das mal wieder ein bisschen umdreht.
0: Wenn es andersrum wäre, sagen Sie. Ja. Und bedanken sich für die Einladung. Wir müssen Jonas Greiner an dieser Stelle leider verabschieden nach diesem Punkt. Nein, Spaß. Spaß an der Stelle, aber mich würde trotzdem noch mal ernsthaft interessieren, Professor Christian Stecker, und zwar der Punkt von Herrn Feder, den er gemacht hat. Auf der einen Seite, die AfD kann man wählen, auf der anderen Seite wird sie nicht einbezogen. Das ist doch paradox.
2: Ja, ich musste bei beiden jetzt oder durfte bei beiden, bei sowohl bei Herrn Bauer als auch bei Herrn Feder energisch nicken, weil das ja tatsächlich, sie haben ja die Idee von Demokratie beschrieben. Wir wählen auf Basis unserer unterschiedlichen Überzeugungen. Parteien halten uns so ein bisschen die Nase zu, wenn wir die Konzepte von anderen Parteien sehen. Ja, man muss ja einfach feststellen, dass AfD wieder zum Beispiel im Osten einen enorm kritischen Blick auf die Grünen haben. Und am Ende des Tages dürfen wir von diesen Parteien erwarten, dass sie Kompromisse suchen. Und ich würde halt dafür werben, dass sie das im gesamten Parlament machen und dabei eben nur nach Thema schauen, wen sie da bei diesem Thema vielleicht ausschließen wollen. Und das hat Herr Bauer ja auch klar gemacht. In der Tat, viele radikale Positionen finden dann einfach auch keine Mehrheit. Die AfD könnte zum Beispiel bei der Reform des Staatsbürgerschaftsrechts schon Politik ein Stück weit in ihre Richtung ziehen. Aber dafür gibt es auch Bevölkerungsmehrheiten, wenn man Umfragen glaubt. Aber sie könnte eben niemals ihre Endpunkte erreichen, die für viele dann doch irgendwie zu radikal sind. Und das ist dann eben die eigentliche Brandmauer in der Demokratie. Wenn wir einzelne demokratische Mehrheiten zulassen, dann wird Politik häufig eher in der Mitte landen und wir brauchen dann sozusagen diesen Popanz nicht, dass wir eine vermeintlich antidemokratische Partei und ihre Wähler vollständig ausschließen müssen.
0: Sagt Christian Stecker und ich bin gespannt, wir gehen nach Memmingen zu Thorsten Wieling. Guten Abend.
5: Hallo.
0: Jetzt hallo. Muss ich los. Oh, wir haben ein bisschen Halt
5: jetzt
0: drauf.
5: Jetzt das Radio ist aus.
0: Gut.
5: Also, kann ich loslegen?
0: Ja, Sie können loslegen.
5: Gut. Mein Argument ist, die Brandmauer ist ein Brandbeschleuniger für die AfD. Zum einen kann man das sehen und zum anderen halte ich als Demokrat das für extrem gefährlich, weil man damit sozusagen in eine Gruppierung investiert, wo man absolut keine Ahnung hat, was die wirklich auf die Beine stellt. Und wenn die in den Gemeinden und Landesparlamenten schon mal eingebunden wäre, da wüsste man schon ziemlich genau, wofür die steht. Aber so, das ist, ich finde das katastrophal, die Lage. Also die Brandmauer dient jetzt vom Hickhack aus mal betrachtet, dient die der SPD, weil sie damit der Union sozusagen immer sagen kann, hier, so geht das nicht. Der Union schadet und der AfD nutzt es. Ohne dass die AfD auch nur einen Finger dafür krumm machen muss. Die muss keine Werbung machen, gar nichts. Das beweist ja zum Beispiel auch diese Sendung hier. Das ist eine reine AfD-Werbesendung.
0: Finden Sie?
5: Ja, aber selbstverständlich. So viel Kritik können Sie gar nicht anbringen. Da sagen die Leute, Kritik habe ich genug gehört, die finde ich gut. Hm. Wenn Sie zum Beispiel live mitkriegen, dass jetzt soll doch dieser AfD-Parteitag stattfinden, ich glaube in Erfurt, ja, dass es da schon bundesweit Aufrufe gibt, den zu stören, das ist doch genau das, was der AfD in die Karten spielt.
0: Mhm. Und was sollte man dann Ihrer Meinung, Herr Wieling, tun dagegen?
5: Die Brandmauer sofort aufheben und wechselnde Mehrheiten suchen. Und hätte man das schon vor Jahren gemacht, dann wüsste jeder Wähler ganz genau, was wählt er eigentlich, wenn er bei Blau ankreuzt. Mhm. Ja, und so ist es ein Blackbox. Es ist einfach eine Politik zu wählen, wo ich nicht weiß, wofür sie eigentlich steht. Ich meine, auf dem Papier ja, aber Papier ist geduldig. Aber wofür sie in Wirklichkeit steht und was das eigentlich für Leute sind, die dann hochkommen, ja, da hat niemand wirklich Ahnung davon. Mhm. Und das halte ich für die gesamte Bundesrepublik, für die gesamte Politik unserer BRD, unserer demokratischen BRD, halte ich für extrem brandgefährlich. Mhm. Es ist ein Brandbeschleuniger.
0: Und Herr Wieling, wir haben hier jemanden in der Sendung mit Jonas Greiner, Stand-up-Comedian und auch Stadtrat in Lauscheim, Thüringer Wald. Und das ist der Landkreis Sonneberg. Da hat man eben einen AfD-Landrat in Verantwortung.
5: Ja, genau. Ich hab diesen Tenz von vorhin wieder im Kopf, wo er erzählt hat hier, das ist der zweitkleinste Landkreis.
0: Mhm, richtig, genau.
5: Und allein schon das Argument von dem Kollegen, der in der Sendung sitzt, finde ich wieder klasse. Ja, der hat doch gesagt, er schaut sich die Wahlprogramme an und die haben vor der Wahl aus dem Euro raus. Richtig?
0: Ja, richtig, hat er gesagt.
5: Gut, und das ist ein absolut europapolitisches Thema. Da kann doch der Landrat des zweitkleinsten Landkreises in Gesamtdeutschland absolut nichts dran bewegen. Und allein das Argument gegen die AfD zu verwenden, wie jetzt vorhin in der Sendung passiert, ja, sagt er eben, der ein bisschen die Zusammenhänge zusammenzählt, sagt er eben, was soll das? Das ist nicht sachlich. Das ist völlig ohne jeden, das ist faktenfrei. Weil dieser Landrat, egal was für eine Farbe der hat, egal welcher Teil der angehört, der hat in dieser Richtung absolut nichts zu sagen. Er ist bedeutungslos.
0: Und jetzt
5: also das Argument ist ich verstehe es nicht. Ich verstehe es nicht, wie man auf dieser Ebene gegen die AfD schießen kann. Man spielt damit der AfD voll in die Karten. Und das hat auch ihr Studiogast getan. Mit diesem Argument gegen die AfD irgendwie zu versuchen zu punkten.
0: So, das ist, und jetzt, das jetzt, ist, das, jetzt Herr Greiner. Danke.
1: Ja, also ist jetzt der Satz gefallen, dass die Leute gar nicht richtig wissen, wer die Personen sind, wenn ich das richtig verstanden habe, teilweise und wofür die stehen. Würde ich jetzt als Thüringer mal energisch widersprechen, weil wir haben ja nur in Thüringen einen von den prominentesten AfD-Vertretern und wahrscheinlich auch einen von den radikalsten mit Björn Höcke. Ich glaube, da weiß jeder in Deutschland, wofür der steht und was der für gruselige Aussagen macht. Und ja, natürlich, der Punkt, das ist allen klar, dass Europapolitik nicht im Landkreis gelöst werden kann. Das mag so sein, er ist ja trotzdem aber gewählt worden. Also es hat ja keinen irgendwie daran gehindert zu sagen, das ist ja total absurd, deswegen wähle ich den jetzt nicht, sondern er ist ja nun im Amt, er wurde ja nun gewählt von über 50% der Wähler im zweiten Wahlgang. Und dementsprechend zeigt das natürlich auch, absurd zu sein und ahnungslos oder so oder nicht geeignet für irgendein Amt, weil man solche Zusammenhänge offensichtlich nicht erfasst, schützt nicht davor, gewählt zu werden.
0: Und jetzt holen wir Herrn Wieling nochmal dazu, weil ich glaube, das ist ein gemeinsamer Punkt, den Sie eigentlich haben.
5: Ja, sehe ich so ähnlich. Was Sie eben über den Höcke gesagt haben, lass mal den Höcke beiseite. Was ich allgemein meine, bei der AfD weiß man nicht, wofür die wirklich steht. Und damit meine ich nicht, was sie sagen, wer verweist zum Höcke, sondern wie sie wirklich agieren. Ja, und die Position, die der Sigmund in Sachsen-Anhalt ist, glaube ich, gell?
1: Ja.
5: Da drüben hat und die der Höcke in Thüringen hat, die halte ich für, ich wiederhole mich, für brandgefährlich, weil man nicht wirklich weiß, was setzen die denn dann um. Hätte man die sozusagen von klein auf begleitet, dann wüsste man es.
1: Okay.
5: Ja, aber so, das Problem, also. Ich verstehe es nicht, wie man überhaupt auf diese Idee kommen kann, diese Partei mit dieser Wandmauer dermaßen zu unterstützen.
0: Okay, danke schön an Thorsten Wieling aus Memmingen. Ich glaube, das ist der Punkt, dass man so lange die AfD nicht eingebunden hat, dass sie jetzt gewachsen ist und man hat nie gewusst, wie hätte sie Kompromisse machen müssen auf Landesebene. So habe ich ihn gerade eben verstanden.
1: Aber ich verstehe nicht ganz, wenn man sagt, Björn Höcke ist brandgefährlich, dann ist das doch eigentlich ein Argument dafür zu sagen, ja, wenn das allen klar ist und so augenscheinlich ist, dann ist es doch besser, dass so jemand nicht noch mehr in politische Verantwortung gebracht wird.
0: Mhm. Und dazu passt auch der Kommentar, wenn ich gerade in Live-Chat reingucke, von Jack Barrel: Keine Partei ist so konsequent gegen die Interessen ihrer eigenen Wählerschaft wie die AfD, schreibt er. Und ich habe das Programm gelesen. Also, das würde ja wiederum auch dazu passen. Wahlplakat oder was man plakatiert raus aus dem Euro auf Landratsebene, ist egal. Was man im Programm reinschreibt, obwohl das Programm vielleicht gegen die Wählerschaft ist, ist egal, sie wird trotzdem gewählt. Ist das wirklich so, Herr Stecker?
2: Also jein, es gibt quasi keine Partei, die so zerstritten ist wie die AfD. Nur dass dies nie politisch wirksam wird. Also dadurch, dass die AfD niemals Teil irgendeiner Mehrheit sein darf, muss sie sich auch nie positionieren. Wenn die AfD zum Beispiel die Gelegenheit hätte, in irgendeiner Form beispielsweise zur Wehrpflicht oder wirklich zum Ausstieg aus dem Euro Position zu beziehen, dann würde es vielen und auch der AfD wie Schuppen vor den Augen fallen, dass sie dazu eben keine geeinte Position hat und dass sie über viele Themen wild zerstritten ist. Also innerhalb der AfD gibt es tiefgreifende Konflikte, aber wie gesagt, es kommt niemals sozusagen zum Schwur. Und die AfD weiß in vielen Themen selber nicht, wofür sie genau steht, wie gefährlich sie ist. Auch dieses Thema Remigration, vielleicht auch nochmal zum ersten Teil der Sendung. Mhm. Viele Sorgen beziehen sich ja wirklich darauf, auf die Annahme, dass da Antidemokraten erstens sitzen und zweitens, dass die Extrempositionen, die wir regelmäßig aus der AfD hören, dass das nicht Mindermeinungen sind, sondern dass das Mainstream-Meinungen in der Partei sind. Das weiß ich auch nicht genau, aber dazu ist ja Demokratie dann auch da, ohne dass die AfD eine eigene Mehrheit hat, das mal zu testen. Und wenn man Björn Höcke sehr kritisch sieht, dann kann man sich immer noch sagen, der große Traum von Björn Höcke ist eigentlich AfD-Vorsitzender zu sein. Und er wäre es längst, wenn er innerhalb der AfD mehrheitsfähig ist. Aber er ist eben nicht Vorsitzender der AfD. Also wir leben da auch durchaus so etwas im Ungefähren und in der Unsicherheit. Aber wenn wir uns ansehen, die AfD ist zwar sehr stark auch auf Bundesebene, aber sie hat eben keine eigene Mehrheit und muss immer und auch noch auf Jahre hin, in Sachsen-Anhalt dann eben vermutlich nicht mehr, aber auf Jahre hin im Bund mit anderen Parteien Kompromisse eingehen.
0: Und dazu passt auch der Kommentar von Reb SMD. Warum soll man überhaupt mit der AfD zusammenarbeiten müssen? Der Wählerwille hat ihr bisher noch keine Mehrheit verschafft.
2: Ja, in der Tat, man kann sagen, es ist ja die freie Entscheidung von Parteien, solange sie die Mehrheit haben, eine Minderheit auszuschließen. Aber man muss sich eben bewusst sein, dass das ein scharfes mehrheitsdemokratisches Schwert ist und dass das im Fall von Sachsen-Anhalt dann 42-43% der Wählerinnen und Wähler ganz klar sagt, eure Partei, die mit der machen wir keine einzige Entscheidung und eure Interessen, die ihr mit dieser Partei ausdrückt, die spielen einfach für Politik überhaupt keine Rolle. Und wenn die AfD einsitzt, wo die absolute Mehrheit kommt und dasselbe mit der dann Minderheit macht, dann vermute ich, dass das viele sehr kritisch sehen. Deswegen habe ich ja die Hoffnung, dass wir eben nicht nur scharf mehrheitsdemokratisch denken, sondern dass wir auch sagen, die Wähler der AfD mögen hier und da einen Punkt haben. Sie sind höchstwahrscheinlich auch selbst keine Antidemokraten, denn sie haben vor Jahren noch CDU, SPD und Linke gewählt. Wir sollten zusehen, dass uns der Laden mit wachsender Polarisierung nicht vollständig um die Ohren fliegt, sondern wir sollten versuchen, innerhalb der repräsentativen Politik diese riesigen Gegensätze vor und hinter der Brandmauer langsam mal zu überbrücken wieder.
0: Und mit dieser Ansage gehen wir jetzt nach Berlin zu Judith Klinger, die, glaube ich, auch eine Frage an Sie hat. Herr Stecker, guten Abend, Frau Klinger.
6: Ja, guten Abend. Herr Stecker, ich möchte Sie fragen, warum Sie so naiv sind, dass Sie glauben, dass die AfD sich darauf einlassen würde, einfach schön Kompromisse mit Demokraten zu machen und dann da mitzustimmen, wenn sie darf, bei der guten Sache und dafür nie etwas verlangt. Dass es nie dazu kommen wird, dass die AfD sagt, hört mal zu, liebe CDU oder wer auch immer, wenn wir mit euch dafür stimmen, dann verlangen wir aber dieses oder jenes. Und dann wird man sehen, wie Stückchen für Stückchen für Stückchen alles Mögliche wegbröckelt, überall da, wo es um Minderheiten geht, die keine Lobby haben, behinderte Kinder, queere Jugendliche, Migranten, Personen mit Migrationshintergrund, Asylanten und so weiter sowieso. Dieses Modell, was Sie da beschreiben, das ist doch eine völlige Fiktion.
0: Herr Stecker.
2: Ja, danke für den kritischen Einwand. Also aus meiner Sicht ist es eine Fiktion anzunehmen, dass der jetzige Zustand, wenn er so weiterläuft, nicht zu einer disruptiven Änderung führt. Zum Beispiel, dass die AfD dann häufiger in die Nähe von absoluten Mehrheiten auf Länderebene kommt und dann sozusagen völlig kompromissfrei auch ihre radikaleren Positionen umsetzen kann. Und ich weiß es nicht, wie die AfD sich genau verhält, wenn sie Teil von Mehrheiten sein darf. Ich bin nur überzeugt davon, dass sie derzeit an der Fantasie wächst, dass sie uns allen suggerieren kann, dass sie eigentlich als konstruktive Kraft bereitsteht. Die Union müsste nur wollen, aber die Union will ja lieber linksgrüne Politik machen. Und in dem Moment, in dem das mal zum Schwur kommt und die Union ein Angebot auf den Tisch legt, wo sie eine eigene Position mit der AfD umsetzen könnte und die AfD sich verweigert, dann würden einige ihrer Wähler vielleicht sich dann auch schon enttäuscht abwenden, weil ihnen dann klar ist, ach, die wollten ja gar keine konstruktive rechtskonservative Politik machen, sondern ging es um Altparteienbeschimpfung. Diese Fantasie platzt aber erst in dem Moment, in dem die AfD wirklich auch mal in dieses Geschäft, in dieses absolute Verschleißgeschäft einer repräsentativen Demokratie hineingezogen wird und sich nicht hinter der Brandmauer von allen völlig schadlos halten kann.
0: Reicht Ihnen das, Frau Klinger?
6: Nee, das reicht mir nicht, zumal Herr Stecker vorhin auch gesagt hat, was die AfD an Schaden anrichten könne, das sei ja irgendwie subjektiv im Auge des Betrachters. Es gibt ja ganz handfeste Pläne für die Bundesländer, wo die Bildungspolitik auf dem Spiel steht. Ne? Wissenschaftsfreiheit, Gender Studies wird abgeschafft. Wir werden sehen, dass in den Schulen dann plötzlich über Homosexualität nicht mehr geredet werden darf und. Das hat alles Folgen und das wird Minderheiten und Menschen, die nicht gut repräsentiert sind, betreffen. Das droht jetzt schon.
2: Ja, also diese Ansichten Wie soll ich sagen? Also ich vertrete hier zum Beispiel auch keine parteipolitischen Positionen und möchte irgendwelche parteipolitischen Positionen rechtfertigen. Ich beobachte einfach, dass wir offensichtlich nicht in der Lage sind, unsere tiefgreifenden Meinungsverschiedenheiten über Migration, über Integration, über Förderung von Queeren sozusagen vorpolitisch zu lösen, sondern wir sind offensichtlich zutiefst darüber zerstritten. Und nun müssen wir, wenn wir uns gegenseitig nicht überzeugen können, irgendwie mit dieser Zerstrittenheit zurechtkommen. Und Wähler wählen die AfD, weil sie glauben, dass ihre Positionen von der Partei besser vertreten werden, beziehungsweise dass die anderen Parteien nicht in der Lage sind, Probleme zu lösen. Und damit müssen wir nun umgehen. Ich will niemanden irgendwie absprechen, dass er das für nachteilig und auch für gefährlich hält. Aber es löst nicht das tiefgreifende Problem, dass offensichtlich 42% der Wähler in Sachsen-Anhalt das gänzlich anders sehen als Sie und dass die auch sozusagen die Mitbürgerinnen und Mitbürger sind, denen wir irgendwie nicht entkommen. Ne? Mhm. Also wir können ja uns nicht sozusagen das Zerrüttungsprinzip feststellen und uns voneinander scheiden, sondern wir sind auf Gedeih und Verderb darauf angewiesen, konstruktiv irgendwie miteinander Politik zu machen, ohne uns die Köpfe einzuschlagen.
0: Frau Klinger, da würde ich an der Stelle nochmal nachfragen bei Ihnen, weil das ist ja nun mal so, dass die AfD in Sachsen-Anhalt in Umfragen sehr stark ist, womöglich auch alleine regieren könnte, dieses Programm dann auch wirklich umsetzen könnte. Was wäre denn die Alternative aus Ihrer Sicht? Was sollten die anderen Parteien tun, damit sie so etwas verhindern? Herr Stecker sagt flexible Mehrheiten. Was wäre Ihre Idee?
6: Also erstmal noch der Punkt, er hat zu Recht gesagt, wir sind in einer repräsentativen Demokratie. Das heißt nicht, dass der Wählerwille 1:1 umgesetzt wird und dass eine regierende Partei natürlich auch Beschlüsse fassen kann, die überhaupt nichts mit dem Wählerwillen zu tun haben. Das machen ja auch alle Parteien. Und oft auch gut begründet. So, und jetzt gibt es noch ein weiteres Problem, was noch gar nicht zur Sprache kam. Vorhin hat ein Hörer vom Brexit gesprochen. Ja, da gab es auch eine Mehrheit für und es stellte sich im Nachhinein heraus auf der Grundlage von Lügen und falschen Prognosen. Das ist ein Hauptproblem dabei. Die Aufrichtigkeit und der Umgang mit den Fakten ist ganz entscheidend. Was mir an der jetzigen Bundesregierung missfällt und was ich für ein reales Problem halte, ist, dass Leuten nicht aufrichtig gesagt wird, hier gibt es die und die Probleme und wir versuchen, die so und so zu lösen. Und das sind die klaren Fakten, sondern es gibt ganz viel über Stimmungsmache, über Emotionalisierung. Siehe zum Beispiel Sanktionen für arbeitslose Menschen. Ein minimaler Anteil von Beziehern, die da betrügen und so weiter, wird hochgeschaukelt, wer weiß wie. Es braucht eine Rückkehr zum Faktischen und es braucht eine Aufrichtigkeit zu Problemlagen und nicht irgendwie dann zum Beispiel auch die Fantasie, wir können zurückkehren zum Wohlstand der 90er oder 2000er Jahre oder irgendwie sowas. Mhm. Also da ist für mich ein ganz, ganz wichtiger Ansatz. Ja. Und deswegen muss man aber auch über Demokratie so reden, wie sie wirklich funktioniert. Und das ist eben nicht einfach nur, die Mehrheit hat es gewollt. So einfach funktioniert es ja gerade nicht.
0: Dankeschön. Judith Klinger aus Berlin. Und ich finde, was zu Frau Klinger super passt, ist das, was Rakete uns im Live-Chat schreibt. Und zwar, die Politik sollte nicht AfD-Themen bearbeiten, sondern eine Zukunftsvision mit den Menschen entwerfen und losgehen. Also, dass man wirklich mal eine positive Vision entwirft. Man hat ja den Eindruck in Deutschland, wir sind irgendwo im Abstieg begriffen, die Laune ist schlecht, die Leute haben Angst, wirtschaftliche Ängste und es gibt keine Vision. Wo wollen wir denn eigentlich hin? Nicht zurück in die 90er, wie Frau Klinger sagt, das ist nicht realistisch, aber viele Leute in der Kultur machen sich ja auch Gedanken. Herr Greiner zum Beispiel, was wäre denn so eine Vision, die man vielleicht auch humoristisch mal entwerfen könnte für ein Deutschland, worauf die Leute wieder Lust haben?
1: Das ist jetzt ein bisschen, ja, da trennt sich ein bisschen, da trennt sich ein bisschen das Berufliche vom privaten Interesse. Mhm. Ne? Also beruflich finde ich es natürlich ausgezeichnet, wenn die Politik super Vorlagen liefert, die man dann als Satiriker einfach nur noch lustig kommentieren muss, weil sich der Witz ganz von selbst schreibt. Persönlich wäre es natürlich schön, wenn das alles mal wieder in ein ruhigeres Fahrwasser kommt, wenn es mal wieder stabile Mehrheiten gäbe und wenn die Politik auch das Vertrauen der Leute zurückgewinnt, dass sie die Probleme, die Leute sehen und die Leute haben. Und das ist natürlich, manchmal sind es auch emotionale Themen. Ne? Also Politik ist ja nicht immer rational, gerade als Wähler geht man nicht immer nur rational an die Dinge ran, sondern lässt sich auch von Emotionen leiten. Das ist nun mal so bei Menschen. Dass die Politik das wieder schafft, die Menschen davon zu überzeugen. Ich muss nämlich sagen, in der aktuellen Situation, ich kenne wenig Leute, die noch voller Überzeugung eine SPD wählen oder eine CDU wählen oder so. Sondern man hat bei uns natürlich in Thüringen immer mehr Wahlen, wo dann, wo es dann in die Stichwahl geht mit einem AfD-Kandidaten. Und dann gibt es die, die die AfD wollen. Und dann gibt es die, die sagen, AfD auf jeden Fall verhindern. Und die dann dagegen wählen, aber die dann vielleicht als eigentlich SPD-Befürworter plötzlich einen CDUler wählen müssen oder umgekehrt. Das ist natürlich auch nicht gut, wenn man dann ständig dieses taktische Wählen im Hinterkopf haben muss und nicht völlig überzeugt sagen kann, die Partei macht einen guten Job, die hat jetzt in den letzten Jahren das und das geleistet und jetzt gehe ich dahin. Also ja, so eine konkrete Vision ist, ist natürlich schwierig.
0: Das ist ganz spannend, weil die AfD entwirft ja offenbar eine Vision, an der sich Leute auch massiv stören können. Wir haben es ja gerade auch von Frau Klinger gehört. Ganz konkrete Punkte, die ganz konkret umgesetzt werden sollten in Zukunft sozusagen. Und da würde mich interessieren, Herr Stecker, weil das schreibt Herr Rakete im Chat, ist das Problem auch, dass man eben sagt, nein, das wollen wir nicht von der AfD, aber an dessen Stelle, was wollen die Parteien denn in Zukunft für Deutschland? Ist das das Problem?
2: Naja, sozusagen in der Lehrbuchvariante ist Demokratie ja, Parteien unterbreiten uns verschiedene Angebote, wir suchen uns das Beste aus und wählen dann diese Partei. 4 Jahre später gucken wir zurück und schauen, was sie davon umgesetzt haben. Und dann werden wir feststellen, dass vor allen Dingen in der modernen Welt, wo ja auch einfach viele Handlungsrestriktionen bestehen und Volkswirtschaften schrumpfen, dass so vieles davon nicht umgesetzt wurde. Und davon profitiert letztlich die AfD. Ich sage ganz gerne immer, dass alle Politiker ein bisschen schwindeln und ein bisschen zu dick auftragen und wir als Wähler auch völlig überzogene Erwartungen haben. Aber in diesem Spiel fliegt immer nur jemand auf, der vor der Brandmauer regiert. Ja? Also Friedrich Merz hat das ja unter Beweis gestellt. Er wollte den Bundeshaushalt sanieren, indem die 30 Milliarden irgendwie aus dem Bürgergeld erspart werden und ist damit sofort aufgeflogen, genauso wie mit der Schuldenbremse. Aber die ganzen Ideen von der AfD, 70% Rentenniveau, wir remigrieren deutsche Fachkräfte, die jetzt ins Ausland gegangen sind und lösen damit unser Fachkräfteproblem. Die Geburtenrate schnellt nach oben, nachdem wir Jahrzehnte irgendwie versucht haben, mit sehr viel Geld die Menschen zum Kinderkriegen zu animieren. Aber das ist dann eben am Ende auch Demokratie. Also, dass die Konzepte dann auch mal hervorgeholt werden und sich sozusagen beweisen dürfen oder eben dann häufig auffliegen. Und ich wiederhole mich, in diesem Spiel ziehen bisher immer nur die Parteien vor der Brandmauer den Kürzeren.
1: Aber funktioniert dieses Thema, das fliegt dann schon auf, wenn die regieren? Also mir fallen jetzt auf Anhieb mehrere Gegenbeispiele ein, wo das nicht funktioniert hat mit dem Entzaubern. Jetzt bei uns im Landkreis gibt es keine Umfragen, wo man sagen könnte, wie viel sind denn noch überzeugt oder wie viele sagen denn, naja, hat sich nichts geändert, ich würde den nicht mehr wählen, diesen AfD-Landrat, das weiß ich nicht. Aber Großbritannien ist angesprochen worden, ist ein gutes Beispiel, weil mittlerweile sich herausstellt, der Brexit war vielleicht jetzt doch nicht so eine tolle Idee. Trotzdem steht die Partei von Nigel Farage, der das ja federführend mit vorangetrieben hat, in Umfragen dort, wo es Richtung absolute Mehrheit geht. Die USA sind ein gutes Beispiel dafür. Österreich ist ein gutes Beispiel dafür. Da gab es vor nicht so vielen Jahren das Video, wo HC Strache als FPÖ-Chef dort eigentlich das Land gewissermaßen verraten hat. Trotzdem sind die heute so stark wie nie. Also wie sehr will man sich denn noch entzaubern? So. Ob das dann in Deutschland anders wird, weiß ich nicht. Und ich sehe halt auch die Gefahr, dass bis dahin, bis sich das entzaubert hat, in der Verantwortung schon viel zu viel kaputt gemacht werden konnte durch die AfD. Wenn man nur mal zum Beispiel an das Stichwort denkt, da denke ich jetzt an die ostdeutschen Bundesländer, Rundfunkstaatsvertrag, das geht relativ fix, dass der MDR dort im Eimer ist. Und da reden wir von einer Region, wo es jetzt an Medien sowieso insgesamt kein riesiges Angebot gibt. Und das wird sicherlich nicht förderlich sein, wenn dann da am ersten Tag, jetzt mal übertrieben gesprochen, der MDR dort krachen geht. Das ist halt schon, das sind schon Sachen da. Also da kann schon viel kaputt gemacht werden.
0: Die man auch auf Landesebene.
1: Da kann schon viel kaputt gemacht werden in kurzer Zeit. Ja, deswegen halte ich das für gefährlich. Ja.
2: Also will ich Herrn Greiner auch wirklich recht geben in dem Sinne. Ich halte unsere Gesellschaft mittlerweile so zerstritten und fragmentiert, dass es überhaupt keine gute Idee ist, dass irgendeine Partei eine absolute Mehrheit bekommt. Und wie gesagt, die AfD würde ja eine absolute Mehrheit in Sachsen-Anhalt nicht aufgrund ihrer überzeugenden Konzepte bekommen, sondern vor allen Dingen aufgrund der Unzufriedenheit vieler Wähler gegenüber den etablierten Parteien. Und das Entzaubern oder nennen wir es einfach das Hineinziehen in das verschleißende repräsentative Demokratiegeschäft, da stelle ich mir eben so vor, dass die AfD aber Teil von Mehrheiten sein darf, wenn zum Beispiel das Rentensystem reformiert wird und dass sie dann mal auf den Tisch legen muss, wie sie jetzt genau diese 70% Rentenniveau finanzieren würde, was sie denn genau jetzt unter Remigration versteht, was sie jetzt genau darunter versteht, wie man das Fachkräfteproblem mit Zuwanderung löst oder eben nicht löst. Also mir schweben, ich träume nicht von absoluten AfD-Mehrheiten, sondern ich wünsche mir, dass es irgendwie gelingt, auch die AfD und eben vor allem ihre Wählerinnen und Wähler, die fallen ja immer so ein bisschen unter den Tisch, in dieses politische System zu integrieren, dass es uns eben nicht um die Ohren fliegt und dass die AfD auch keine absoluten Mehrheiten gewinnt.
0: Und wir haben viel über Sachsen-Anhalt, über die Landtagswahlen im Osten gesprochen und jetzt holen wir Robert Brix mit dazu aus Sachsen-Anhalt, aus Querfurt. Guten Abend.
7: Ja, schönen guten Abend.
0: Und da bin ich sehr gespannt, wie Sie das sehen, jetzt eben kurz vor den Landtagswahlen.
7: Wir hatten jetzt am Wochenende erst Landratswahl hier im Saalekreis, weil ja vorhin gesagt wurde, also 42% im Osten. Hier hat der AfD-Kandidat 43% erreicht. Danach kam dann der CDU-Kandidat mit 36%. Wahlbeteiligung lag bei 49, also kann man wirklich realistisch sagen, jeder Zweite war wählen und davon dann über 40%. Also ich wollte das jetzt hier nochmal ein bisschen relativieren, wobei ich auch Angst habe vor dem, was dann hier im September passiert. Grund meines Anrufs ist aber ein anderer. Ich finde die Diskussion darüber, die Brandmauer sein oder fallen zu lassen, unglaublich gefährlich. Der geistige Kopf der rechten Bewegung sitzt hier nicht weit weg. Ich komme aus Querfurt, da sitzen Schnellroda, Götz Kubitschek. Und Götz Kubitschek hat selbst geschrieben, ich zitiere, unser Ziel ist nicht die Beteiligung am Diskurs, sondern sein Ende als Konsensform. Nicht ein Mitreden, sondern eine andere Sprache. Nicht der Stehplatz im Salon, sondern die Beendigung der Party. Das ist ein wenig verklausuliert, aber das ist genau das, was ich hier in Querfurt, ich bin Stadtrat, von unserer achtköpfigen Fraktion auch beobachten kann. Da sitzt unter anderem auch der Hans-Thomas Tillschneider mit drin, der federführend war für das aktuelle Wahlprogramm. Ja. Und wenn eben die Medien nicht groß drauf schauen, wenn es einfach nur um den Beschluss des nächsten Haushalts geht, dann enthält sich bzw. stimmt die AfD dagegen, ohne irgendwas Konstruktives vorzubringen. Mhm. Wir hatten im Umlaufverfahren, da ging es einfach nur um Fördermittel für die Feuerwehr Weißenschirmbach. Von den 8 Abgeordneten der AfD haben 3 sich überhaupt nur beteiligt. Die anderen 5 haben also noch nicht einmal ihre demokratische Arbeit wahrgenommen, werden aber eben von den Leuten gewählt. Also hier wird Demokratie wirklich blockiert. Das ist keine demokratische Partei.
0: Und da machen Sie einen Punkt und das kann ich auch verstehen. Also Sie sagen, gefährliche Diskussion, Brandmauer sollte die CDU auf jeden Fall nicht aufgeben und dann auch nicht nach der Wahl in Sachsen-Anhalt.
7: Richtig, ja. Ob und wie das realistisch ist, natürlich muss man sich dann auch mal darüber
0: unterhalten. Muss man sich überlegen, ob man dann nach links eben den Unvereinbarkeitsbeschluss gibt.
7: Richtig.
1: Darf ich dann eine Zwischenfrage stellen?
0: Gerne.
1: Ja. Weil es mich interessiert, weil das eine Tendenz ist, die in Thüringen mittlerweile sehr stark ist. Ich weiß nicht, wie das in Sachsen-Anhalt oder jetzt auch in Querfurt aussieht. Bei uns, kann ich jetzt auch von unserem Stadtrat sprechen, ich bin da Mitglied einer parteilosen Wählervereinigung. Wir haben mit dieser Wählervereinigung Lauschner Liste, heißt sie, haben wir 42% geholt. Und ich beobachte das in vielen Gegenden in Thüringen, dass gerade so parteilose Listen, auch teilweise Feuerwehrvereine, da einen großen Zulauf an Wählern haben. Wie ist das denn in Querfurt? Ist da mittlerweile auch so, dass da parteilose Listen aufgestellt werden und die Leute dann lieber die wählen, weil das Vertrauen in die Partei nicht mehr da ist? Oder sind das alles noch ganz normal die Parteien, die dort im Stadtrat sind?
7: Also da haben Sie einen ganz, ganz großen Punkt. Die AfD ist bei uns erstmalig 2019 in den Stadtrat mit eingezogen, damals mit 5 Sitzen. konnten eben jetzt bei der letzten Wahl 2024 ihre Sitzplätze nochmal drei Sitzplätze hinzugewinnen. Ebenfalls drei Sitzplätze konnten hinzugewonnen werden von der Freien Liste Querfurt, also wirklich so eine unabhängige Wählervereinigung, die sich zusammensetzt, also auch aus ehemaligen CDU-Mitgliedern, aber auch Bürgern und Stadträten, mit denen ich auch in engeren Kontakt stehe, die sich als konservativ bezeichnen, aber durchaus auch recht ökologische Ansätze haben, also die sich eben nicht direkt auf eine Partei festlegen wollen. Und diese Wählergemeinschaft hat in dem Zuwachs sogar die AfD bei der Kommunalwahl 2024 um 1-2 Prozentpunkte geschlagen. Also das ist wirklich im Konzept eine Möglichkeit, wobei eben in die große Bundespolitik, die Landespolitik, die wird ja nun mal von Parteien gemacht. Wir haben nun mal ein Parteiensystem. Mhm. Und ich bin der Meinung, dass auch hier vor Ort die Politiker quasi dann der Partei auch ein Gesicht verleihen. Ja, und das macht eben so eine freie Wählergemeinschaft eben leider nicht. Ja. Das ist eben das ist mein einziger Kritikpunkt dann daran.
0: Aber das ist ja schon ein Trend, den Sie beide beobachten, dass man eben den etablierten Parteien, kann man sagen, CDU, SPD und so weiter, ja, gar nicht mehr so sehr grundsätzlich auch auf kommunaler Ebene vertrauen möchte, sondern eher die Menschen, die man kennt, die dann sich in freien Listen organisieren, Wählergemeinschaften oder sowas.
1: Ja, das ist dann auch, das ist dann auch ein Durchschnitt durch die Gesellschaft, ne, von Vereinen, von Unternehmen vor Ort. Ich erlebe das manchenorts, sieht so aus, als ob das auch ein Teil der Lösung ist bei diesem Problem. AfD wird immer stärker, weil dann natürlich das bei so einer freien Liste, wo lauter Leute drauf sind, die ich kenne und weiß, die sind parteilos, die setzen sich jetzt für den Ort ein. Da ist natürlich nicht dieses Gegenargument, naja, aber die machen in der Bundespolitik ja nur Mist, weil die alle nicht in der Bundespolitik sind. Natürlich, das ist jetzt vielleicht der Punkt, wo dann der Herr Stecker als Politikwissenschaftler da eher ein bisschen skeptisch wird bei der ganzen Geschichte, ist es ja eine Parteiendemokratie. Nichtsdestotrotz. Und eigentlich ist das ja nicht der Sinn, also wie es jetzt auch der Anrufer gesagt hat, nicht der Sinn von der Parteiendemokratie, dass sich überall nur noch vor Ort diese parteilosen Listen rausbilden. Umgekehrt muss man sagen, ist das nicht die Bringschuld der Leute, ne, sondern das ist wieder die Bringschuld der Parteien, das Vertrauen zurückzugewinnen.
0: Aber es ist vielleicht eine Lösung auf kommunaler Ebene, wenn ich da kurz reingehen
1: auf Landes- und Bundesebene nicht.
0: Genau, natürlich. Und das ist dann eben das Thema, wie kann man das übersetzen? Und da in der Richtung würde ich gerne Herrn Stecker fragen. Herr Brix, gerne noch den Satz und dann Herrn Stecker.
7: Ja, nur ganz kurz, ich bin selbst in der Linken aktiv. Man kann sich auch in einer Partei mit einbringen und man kann auch die Richtung einer Partei mitprägen, wenn man dann sich eben für diverse Landesparteitage oder Parteitage aufstellen lässt und dann dort eben sich mit einbringt. Also das ist ja nun mal unsere Demokratie. Ich bin doch nicht einfach nur eine Fahne im Wind und dem ausgeliefert, was nun meine Partei auf Bundesebene macht. Ich kann doch mitmachen, ich kann doch mitreden.
0: Mitreden. Das ist auch die Sendung heute. Dankeschön, Robert Brix. Schöne Grüße nach Querfurt in Sachsen-Anhalt. Und jetzt gehen wir weiter zu Christian Stecker, Politikwissenschaftler. Und die Frage, die da noch dranhängt an der kurzen Diskussion, auf kommunaler Ebene freie Listen, okay, aber wenn man das dann überträgt, auf Landesebene, auf Bundesebene, das ist nicht vorstellbar, oder?
2: Naja, auch da wird uns wahrscheinlich gar nicht so viel anderes übrig bleiben. Also wir sehen im Osten vor allen Dingen auf kommunaler Ebene so im Zeitraffer auch das Schwinden der Parteiendemokratie. Und das liegt auch an den Wählerinnen und Wählern, weil der Hörer hat es gesagt, natürlich darf jeder zu seinem Ortsverein gehen und sich mal umhorchen und sich in eine Partei einbringen. Nur haben wir immer weniger Lust dazu. Und wir nehmen es den Parteien auch immer mehr übel, dass sie unseren Dissens organisieren. Ich unterstelle gern, dass wir alle so ein bisschen verkappte Populisten sind, weil wir uns unsere Meinung ja gut überlegt haben und es wahnsinnig schwerfällt zu akzeptieren, dass sich andere Leute ihre Gegenmeinung genauso gut überlegt haben. Und Parteien sind ja sozusagen organisierter Dissens und wir nehmen das irgendwie diesen Parteien übel, das Vertrauen schwindet, wir verachten den Kompromiss ein Stück weit, also in Umfragen geben so 20-25% der Leute an, dass der Kompromiss eigentlich der Verrat an eigenen Prinzipien ist. Und dann wählen wir Oberbürgermeister, die zwar in einer Partei sind, die aber irgendwie die drei Buchstaben für die Partei so klein machen, dass wir es nicht mehr sehen. Und dann schwinden die Parteien, aber ich muss darauf aufmerksam machen und da kommt dann sozusagen der besserwisserische Politikwissenschaftler. Wir haben noch nicht so richtig was gefunden, was uns Parteien ersetzt, aber wir müssen tatsächlich besser überlegen, ob wir so ein paar Ersatzmechanismen finden und Leute auch in Demokratie reinführen, zum Beispiel über über Bürgerräte. Aber das Schwinden der Parteiendemokratie kann letztlich dann auch zu einer großen Krise von repräsentativer Demokratie beitragen, weil wir bisher immer Parteien brauchten, um dann Wählerinnen und Wähler auch effektiv beteiligen zu können.
0: Kurze Frage zu den Bürgerräten, weil es auch im Chat auftaucht. Was wäre da der große Vorteil in der Politik?
2: Naja, der große Vorteil wäre, die Leute mal reinzuziehen in das Geschäft und zum Beispiel mal einer konkreten Sachfrage den Beteiligung erfahrbar zu machen, ihnen zu zeigen, dass da Mitbürger sind, die eigentlich ganz nett sind, obwohl sie eine ganz andere Meinung haben und dass es wahnsinnig schwierig ist, irgendwie auf Basis von unterschiedlichen Meinungen zu einer Position zu kommen, die dann mehrheitsfähig ist. Und so eine Hoffnung, das zeigt sich eigentlich auch in der Begleitforschung zu Bürgerräten, wenn man das mal regelmäßig durchlebt, dann hat man dann auch ein besseres Verständnis für sozusagen die große Politik, deren Kerngeschäft das ist. Natürlich können wir unsere repräsentative Demokratie nicht vollständig irgendwie über Bürgerräte ersetzen. Dafür ist das alles viel zu komplex, aber das wäre vielleicht ein Element von vielen, unsere repräsentative Demokratie auch ein bisschen zu modernisieren.
0: Hm. Und jetzt machen wir noch eine kurze Schlussrunde und starten hier mit Bastian Brauer aus Nürnberg. Guten Abend, Herr Brauer.
8: Ja, hallo, guten Abend.
0: Brandmauer, sinnvoll oder nicht?
8: Die ist ganz, ganz, ganz wichtig. Ich bin als schwuler Mann, als queere Person vielleicht als erstes betroffen von einer Politik mit der AfD und auch nur durch die AfD geduldet, weil die AfD steigt ja in die Politik, in einen Koalitionsvertrag oder in eine Kooperation nur mit irgendwelchen AfD-Themen ein. Und wenn man die politische Diskussion betrachtet und die Meinungsbildung und auch die Diskussionen und Argumente von der AfD und Aussagen, dann sind Minderheiten wie eben queere Personen, Geflüchtete, Menschen mit Behinderung und so weiter, die ersten Menschen, die da Leid tragen. Und jetzt, wenn ich die Diskutanten hier in der Runde höre, die hier gemütlich im Sessel sitzen und sagen, das probieren wir jetzt Ganze mal aus und schauen, was dabei rauskommt. Also ja, ihr bezahlt das nicht mit eurem Leben oder mit eurer Freiheit. Das sind wir Minderheiten, die am Ende des Tages dieses probieren wir mal aus bezahlen. Und unter Umständen beim Leben. Und das sind vielleicht jetzt ich als schwuler Mann nicht in Nürnberg, sondern als vielleicht als Mensch, der nach Nürnberg geflüchtet ist und in seine Heimat abgeschoben wird, weil eben die Politik getrieben von der AfD dann AfD Leid macht. Und wir müssen endlich einmal damit aufhören, versuchen als Politik die AfD zu kopieren und der Stück für Stück nachzugeben und deren Politik zu übernehmen, weil die Wähler wählen am Ende des Tages das Original und nicht die billige, nachgemachte Kopie. Und wir müssen endlich einmal wieder eine Politik machen, die sich nicht von der AfD getrieben fühlt und die Gesetze danach macht, sondern die einfach einmal auch Gegenargumente bringt und den Leuten erklärt, warum das Käse ist, was die AfD erklärt, wie brandgefährlich das ist, was die nach außen bringen.
0: Herr Brauer, und ich glaube, Jonas Greiner möchte antworten.
1: Ich kann da nur zustimmen. Ich finde das auch brandgefährlich. Ich würde es auch ungern ausprobieren wollen, was passiert, wenn die AfD irgendwo in Regierungsverantwortung ist. Und ja, das muss man auch sagen, ist auch ein Punkt, das ist auch bei uns vor Ort natürlich ein Thema, dass man auch immer wieder mal widersprechen muss, wenn dann nicht nur von der AfD selber, sondern auch von den Leuten, die man halt so trifft bei Dorffesten oder im Dorfwirtshaus. Da wird ja dann auch manchmal diskutiert. Und da ist es, glaube ich, ganz wichtig, dass man dann schon auch mal widerspricht, wenn da so ganz großer Schwachsinn erzählt wird. Also ich habe da auch schon mal eine Diskussion gehabt bei uns im Dorfwirtshaus. Da sind sehr viele vernünftige Leute, aber ich habe zum Beispiel auch mal mit jemandem die Diskussion gehabt, der gesagt hat, er lässt sich gar nicht mehr impfen, weil er gehört hat, dass die Regierung nur seine Gene manipulieren will. Und dann habe ich ihm gesagt, naja, du wohnst in einem Dorf mit 1000 Einwohnern, da haben seit 400 Jahren alle denselben Namen. Lass deine Gene manipulieren, es kann nur besser werden. So. Also der Widerspruch ist wichtig und ich sehe das ähnlich. Ich möchte nicht rausfinden, was passiert, wenn die AfD irgendwo die absolute Mehrheit
0: den
1: hat.
0: Den Humor darf man auf jeden Fall nicht verlieren, aber ich glaube, die Meinung von Bastian Brauer aus Nürnberg ging auch an Christian Stecker. Herr Brauer sagt, die Minderheiten sind als erste dran, wenn es um eine AfD-Regierung geht. Und ist das überhaupt denkbar, nachdem wie die AfD sich präsentiert?
2: Das kann ich sozusagen nur vermuten, aber ich sitze dann auch nicht so entspannt im Sessel, denn ich lebe hauptwohnsitzmäßig in Halle. Das heißt, Ulrich Siegmund wäre dann auch mein Ministerpräsident. Und das ist so ein bisschen die Frage, woher ich ableite, was diese AfD im Schilde führt. Und Alice Weidel ist als lesbische Frau Parteivorsitzende der AfD. Und deswegen kann ich mir schwer vorstellen, dass es so extrem in die Richtung geht, wie Herr Brauer formuliert, der auch durchaus, wenn ich das richtig in Erinnerung habe, die Furcht um das eigene Leben ins Feld geführt hat. Ich glaube, wir sollten vielleicht auch ein Stück weit diese Bedrohungsszenarien abrüsten und uns wirklich ganz genau angucken, wofür die AfD wirklich steht und wo sie dann auch wirklich, wenn sie mal rausgezogen wird, hinter der Brandmauer
0: bereit ist. Das ist ein schönes Schlusswort von Professor Christian Stecker, Politikwissenschaftler an der TU Darmstadt. Danke, dass Sie heute

0: anhaltende Differenzen zwischen den beiden beteiligten Konzernen Dassault und Airbus. Was das Aus des Kampfjets bedeutet, schätzt Matthias Deiß in Berlin ein.
1: Nun, im Kanzleramt spielt man die Bedeutung eher herunter. Das Projekt sei faktisch schon seit einem Jahr beerdigt gewesen, heißt es. Mit Rücksicht auf Präsident Macron, aber nie ganz für tot erklärt worden. Aus Sicht der Bundesregierung zeigten die Erfahrungen des Ukraine-Kriegs außerdem, dass es gerade vor allem darum gehen müsse, bei der Beschaffung von Drohnen und unbemannten Systemen voranzukommen, die dort an der Front eine immer entscheidendere Rolle spielen. Eins ist aber auch klar, für die Bemühungen, Europa zu stärken und unabhängiger von den USA und deren Waffensystemen zu werden, ist das aus ein Rückschlag und sicherlich auch ein Zeichen der Schwäche.
0: Israel und der Iran haben ihre gegenseitigen Angriffe erstmal wieder eingestellt. Das hat nach der Führung in Teheran jetzt auch der israelische Premier Netanyahu bestätigt. Im Libanon geht das israelische Militär allerdings weiter gegen die pro-iranische Hisbollah-Miliz vor. Der Iran hatte Israel mit neuen Angriffen gedroht, sollten die Attacken im Libanon weitergehen. Nach dem großflächigen Stromausfall in Reutlingen ist die Versorgung in der Stadt noch immer nicht wieder vollständig hergestellt. Der Staatsschutz und das Antiterrorzentrum des Landeskriminalamtes haben mittlerweile die Ermittlungen wegen Brandstiftung übernommen. Baden-Württembergs Innenminister Hagel versicherte, dass man nun alles daran setze, die Täter ausfindig zu machen.
2: Ich möchte Ihnen sagen, dass wir ergebnisoffen in alle Richtungen ermitteln. Das heißt ausdrücklich, also auch die Frage, ob ein Brandanschlag hier vorliegt oder gar ein terroristischer Akt vorliegt, möchte deshalb sehr klar sagen, für die Landesregierung, für unsere Landespolizei, für mein Ministerium, wir werden in aller Härte gegen die Täter vorgehen und unsere Ermittlungsgruppe wird jeden einzelnen Stein umdrehen und wir werden die Täter auch mit aller Härte zur Rechenschaft ziehen.
0: Baden-Württembergs Innenminister Hagel. Deutschland will den Netzausbau für schnelles Internet und für Mobilfunk deutlich beschleunigen. Dafür haben Vertreter von Bund, Ländern und Kommunen sowie der Telekommunikationsbranche heute ein Memorandum unterzeichnet. Die Telekommunikationsbranche will allein in diesem Jahr rund 8,5 Milliarden Euro in den Glasfaserausbau und 2,4 Milliarden Euro in Mobilfunknetze investieren. Das waren die Nachrichten. Das Wetter in Deutschland. In der Nacht Schauer, teils Gewitter, Tiefstwerte zwischen 17 und 6 Grad. Morgen gebietsweise Regen, zum Teil länger anhaltend, Höchstwerte 14 bis 22 Grad. Am Mittwoch Schauer, auch Gewitter, regional heitere Phasen, 15 bis 21 Grad. Und am Donnerstag im Süden trocken, im Nordwesten Regen, 16 bis 22 Grad. Es ist 22.03 Uhr.
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4: Und wir starten mit einer Gefahrenmeldung im Kreis Groß-Gerau. In Rüsselsheim-Königstetten laufen in der Obergasse Löscharbeiten in einem landwirtschaftlichen Betrieb. Es kommt dort zu starker Rauchentwicklung. Anwohner werden gebeten, Fenster und Türen geschlossen zu halten, sowie Lüftungen und Klimaanlagen abzuschalten. Dann die A7 Hamburg Richtung Hannover. Die ist zwischen Ramelsloh und Thieshope wegen Bergungsarbeiten gesperrt. Dann die A71 Richtung Schweinfurt. Sie ist zwischen Oberhof und Suhl Zellameles wegen Wartungsarbeiten im Tunnel Hochwald bis 6 Uhr gesperrt. Die A111 Berlin-Oranienburg, der Tunnel Flughafen Tegel, ist wegen Wartungsarbeiten bis ca. 5 Uhr in beiden Richtungen gesperrt. Die A555 Köln Richtung Bonn ist zwischen Wesseling und Bornheim nach einem Unfall gesperrt. Und die letzte Meldung, die A565 Bonn-Meckenheim ist zwischen Bodenbeul und Auerberg in beiden Richtungen wegen Brückenarbeiten ebenfalls gesperrt. Kommen Sie auf jeden Fall gut an.
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4: Und die kommt wie immer vom Norddeutschen Rundfunk aus Hamburg, aus dem Studio von NDR Info. Mein Name ist Carsten Fick. Hallo, schön, dass Sie mit dabei sind. Ja, und wir starten in diese Infonacht mal wieder mit der Situation im Nahen Osten. Man kommt ja kaum noch hinterher, so verworren, so wechselhaft ist die Situation dort. Die Waffenruhe war ohnehin brüchig, dann aber gestern und heute wieder heftige Angriffe zwischen Israel und dem Iran. Die schwersten seit dem Beginn der Waffenruhe im April. Am Nachmittag dann aber die Meldung, der Iran stellt die Angriffe auf Israel ein. Und Israel zog daraufhin nach. Fragen wir deshalb nach bei unserem Korrespondenten in Israel bei Julio Segador, live in Tel Aviv. Herr Segador, wie ist die Situation jetzt am Abend? Schweigen die Waffen?
5: Ja, die Waffen schweigen zwischen Israel und dem Iran, zumindest vorerst. Wir hatten ja in den vergangenen 24 Stunden doch eine sehr massive und gefährliche Eskalation zwischen diesen beiden verfeindeten Ländern.

0: Ländern. Und inzwischen hat auch Israels Ministerpräsident Benjamin Netanyahu offiziell bestätigt bei einer Pressekonferenz, dass jetzt die israelischen Luftangriffe auf die Ziele im Iran vorerst eingestellt werden. Eine Erklärung, die ja zuvor schon die iranische Militärführung auch getätigt hatte am Nachmittag. Und auch im Land selber normalisiert sich wieder das Leben. Es gab jetzt von der Heimatschutzbehörde die Ankündigung, dass die Schulen und Kindergärten morgen wieder geöffnet haben. Auch die übrigen Einschränkungen wurden fast ganz aufgehoben. Also die Versammlungsfreiheit ist wieder gegeben. Es können sich größere Gruppen versammeln. Auch die Strände sind wieder offen. Also das Leben normalisiert sich und jeder hofft, dass diese Situation dann auch so länger so bleibt.
1: Dann natürlich auch der Blick auf den Libanon. Alles hängt mit allem zusammen. Und Netanyahu hat ja bereits angekündigt, der Kampf gegen die Hisbollah geht weiter. Wie ist diese Aussage zu bewerten?
0: Also ich denke, diese Aussage ist ein strategischer Schritt, um hier die verschiedenen Konfliktfronten auch zu trennen. Denn es liegt nicht im Interesse Israels, dass hier ein Zusammenhang, ein Junktim sozusagen auch geschlossen wird zwischen dem Libanon und dem Konflikt mit dem Iran. Israel will verhindern, dass der Iran Angriffe der Hisbollah als Druckmittel in den Verhandlungen mit den USA nutzt, während Teheran selbst vor israelischen Gegenschlägen dann geschützt bliebe. Und in seiner Pressekonferenz hat Netanyahu das Ganze als die neue Gleichung bezeichnet, die für ihn ausdrücklich inakzeptabel ist. Das Ganze hat aber auch eine innenpolitische Variante. Er steht ja innenpolitisch sehr unter Druck. Wir haben hier wahrscheinlich in 2 Monaten Wahlen und seine rechtsreligiösen Koalitionspartner, die fordern ein härteres Vorgehen im Libanon, bezeichnen jegliche Zugeständnisse hier als schwere Fehler und er will hier einfach Handlungsfreiheit haben im Libanon, auch innenpolitisch gesehen.
1: In der Nacht tritt noch das israelische Sicherheitskabinett zusammen. Was ist da zu erwarten?
0: Also das Sicherheitskabinett tagt noch. Ich habe jetzt noch keine Information bekommen, dass es formelle Beschlüsse gegeben hat. Aber ich denke, dass das Ende der Kampfhandlungen mit dem Iran, dass das jetzt ratifiziert wird im Sicherheitskabinett, das muss ja durch die Gremien gehen. Und dass möglicherweise auch die roten Linien, was den Libanon anbelangt, nochmal festgezurrt werden. Das heißt konkret, wenn im Norden Israels die Städte von der Hisbollah beschossen werden, dann will man sich auch die Handlungsfreiheit beibehalten, dass möglicherweise auch Beirut und die Hisbollah-Hochburg im Süden von Beirut angegriffen wird. Also das, denke ich, wird Thema sein und möglicherweise auch, wie geht man auch mit Washington und mit US-Präsident Trump um, der doch hier einiges diktiert hat in den vergangenen 24 Stunden.
1: Ja, US-Präsident Trump war offensichtlich richtig verärgert, wütend über die gegenseitigen Angriffe, nannte Netanyahu in einem Telefonat wohl auch, Zitat, fucking crazy. Wie sehr kann und wird sich Netanyahu da dem US-Präsidenten in Zukunft widersetzen können?
0: Also ich denke, Netanyahu und auch die israelische Regierung, die können sich da nur in sehr, sehr engen taktischen Grenzen widersetzen. Man muss wissen, dass Israel militärisch und wirtschaftlich massiv und fundamental von den USA abhängig ist. Wo wir das sich widersetzen können, ich denke, das Thema Libanon, ich habe es eben schon so ein bisschen angedeutet, ist ein Thema, wo wirklich darauf beharrt wird, dass man doch eigene Akzente auch setzt. Also der Libanon könnte eine rote Linie sein, aber es ist für Benjamin Netanyahu natürlich ein wirklich gefährliches Pokerspiel, denn die Abhängigkeit von den USA, vor allem militärisch, ist immens. Und hier wirklich eine Linie zu fahren, die dann doch gegen Trump gerichtet ist, das ist brandgefährlich für Benjamin Netanyahu.
1: Julio Segador live aus Tel Aviv. Und dann gehen wir auch gleich weiter nach Washington zum US-Präsidenten, besser gesagt zu unserem Korrespondenten Samuel Jakisch. Er beobachtet die Situation für uns aus US-amerikanischer Sicht. Deshalb an ihn die Frage, Donald Trump wollte diese gegenseitigen Angriffe unbedingt vermeiden. Wie wird das bewertet in Washington, dass sich Netanyahu da besonders nicht dran gehalten hat?
2: Na, einerseits hören wir, dass Donald Trump sehr wütend sei auf Benjamin Netanyahu. Das schreibt Trump zumindest selber ins Internet und es werden auch reichlich anonyme Beamte zitiert hier in den US-Medien, die das so berichten. Andererseits ist das genau die Rolle, die Position des Vermittlers, auch des Friedensstifters, in der sich Donald Trump selbst am besten gefällt. Und das ist auch das, was er hier innenpolitisch braucht, weil der Krieg ja nicht gerade beliebt ist in den USA. Und wie groß aber seine Rolle wirklich war, ob Donald Trump heute tatsächlich Druck aufgebaut hat auf Israel, um Israel zu zwingen, seine Angriffe einzustellen gegen Iran und Libanon, oder ob Trump das nur behauptet, das können wir nicht wissen.
1: Hat sich Donald Trump denn jetzt im Laufe des Tages nochmal geäußert? Hat er telefoniert? Hat er reagiert?
2: Nicht offiziell. Es gab das Telefonat zwischen den beiden am frühen Montagmorgen US-Zeit, quasi zwischen Tel Aviv und Washington. Danach hat Trump gepostet, dass es eine Waffenruhe im Nahen Osten brauche. Dann hieß es von israelischer Seite, man werde der Bitte nachkommen. Darüber hinaus hält sich die US-Regierung heute ausgesprochen bedeckt. Für das Pentagon gilt dasselbe.
1: Wie groß ist denn der Einfluss des US-Präsidenten auf die gesamte Situation im Nahen Osten? Er will ja unbedingt diesen Deal, betont das ja auch immer wieder, betont auch ein Abkommen könne sehr bald zustande kommen. Was kann er tun? Wie steht es um Verhandlungen?
2: Wir hören davon sehr viel, aber zählen recht wenig tatsächlich greifbaren Fortschritt. Der Iran will kein Abkommen mit dem Erzfeind USA. Warum sollte er? Die Machthaber in Teheran können auf Zeit spielen, finden immer neue Gründe, warum sie jetzt gerade nicht verhandeln wollen, indirekt oder schon gar nicht direkt mit den USA, oder warum sie jetzt der neuesten Vorlage in den Gesprächen nicht zustimmen können. Sie wissen auch in Teheran, dass sie politisch im eigenen Land unter viel weniger Druck stehen als Donald Trump. Der muss Ergebnisse liefern hier in den USA. Und deshalb rechnet in den USA auch kaum jemand mit einem schnellen Abkommen, auch wenn der Präsident das immer wieder in Aussicht stellt und immer wieder verspricht, es gehe nur noch um Kleinigkeiten, einzelne Sätze und dass es ganz bestimmt ganz bald soweit sei.
1: Die USA sind die engsten Verbündeten Israels, der mit Abstand größte Waffenlieferant. Ist es vorstellbar, dass der US-Präsident den Druck auf Israel, vielleicht auch mit Drohungen auf den Iran, dass er den Druck auf beide Seiten nochmal erhöht?
2: Also diese Männerfreundschaft zwischen Trump und Netanyahu, ich halte es momentan noch nicht für vorstellbar, dass die ernsthaft in Gefahr ist, solange sie gemeinsame Interessen haben. Beide wollen ja den Iran schwächen und seinen Einfluss in der Region. Beide wollen Irans Verbündete schwächen, die Hisbollah im Libanon gehört dazu. Beide sind ideologisch recht eng beieinander und das gibt ihnen auch die Möglichkeit, ich sag mal, in verteilten Rollen aufzutreten. So ein bisschen guter Polizist, böser Polizist, um die gemeinsamen Ziele zu erreichen. Auf lange Sicht kann es da zu Differenzen kommen, weil, wir haben es ja auch gerade vom Kollegen aus Tel Aviv gehört, Netanyahu braucht diesen Krieg politisch in seinem Land, um an der Macht zu bleiben, während Trump hier in seinem Land politisch fürchten muss, er könne wegen dieses Krieges vielleicht an Macht verlieren.
1: Wie wird das Ganze in der amerikanischen Öffentlichkeit gesehen? Sie haben es schon kurz angedeutet, auch vielleicht in der politischen Opposition. Wie sehr beschädigt das Ganze jetzt vielleicht auch den US-Präsidenten, dass es eben immer noch keinen echten Deal gibt und auch Netanyahu nicht so unbedingt auf ihn hört?
2: Naja, der Fairness halber muss man sagen, dass Donald Trump es seiner Basis außenpolitisch nicht wirklich recht machen kann. Also da gibt's ja die Interventionisten in seiner Bewegung, die sagen, wir haben das stärkste Militär der Welt. Das sollten wir auch nutzen, um Weltpolitik zu gestalten nach den Interessen der USA. Und es gibt aber auch einen großen Block, der sagt, wir haben da nichts zu suchen. Unsere Soldaten sollten zu Hause bleiben. Die gehören hierher und nicht in den Persischen Golf. Und ehrlicherweise gibt's ja auch bei der Opposition Trump-Gegner, die trotzdem finden, die USA sollten jetzt möglichst hart zuschlagen im Nahen Osten. Das Ergebnis ist, dass Donald Trump so einen Spagat versucht, sowohl im Nahen Osten, wir kennen das aber auch aus der Ukraine zum Beispiel, immer irgendwie dabei sein, immer starke Rhetorik, auch gerne starke Bilder produzieren, aber keinesfalls wirklich amerikanische Soldaten gefährden oder zu große Risiken eingehen. Also mit dieser Zweigleisigkeit versucht Trump hier beide Flügel seiner Unterstützer zusammenzuhalten und damit auch ein Stück weit seine Präsidentschaft.
1: Dankeschön, Samuel Jakisch, live aus Washington. Und soweit unser erster Schwerpunkt hier in der ARD-Infonacht zum Krieg im Nahen Osten.

0: die Zeit, 22.15 Uhr.
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0: Digitalisierung, das Wort ist ja derzeit in aller Munde. Aber wie sieht es eigentlich mit der Umsetzung aus? Wie digital ist unser Staat? Da gibt es für Digitalminister Wildberger natürlich einiges zu tun, denn der Staat muss auf allen Ebenen modernisiert werden. Es geht zum Beispiel um eine bürgernahe, um eine digitale Verwaltung. Minister Wildberger, Sozialministerin Baas sowie die Ministerpräsidenten Wüst und Özdemir haben jetzt eine Zwischenbilanz zur Modernisierung von Staat und Verwaltung gezogen. Eine durchaus positive, wie Kirsten Gierschig aus Berlin berichtet.
2: Es ist ein relativ gut gelaunter Austausch, der heute in Berlin stattfindet. Das Thema Staatsmodernisierung ist komplex. Die Problembeschreibung fasst Digitalminister Wildberger aber sehr knapp zusammen.
3: Jahrzehntelang war der Bürger die Schnittstelle zwischen den Behörden. Er trug dieselben Unterlagen von Amt zu Amt. Damit machen wir Schluss.
2: Schneller, digitaler und weniger bürokratisch soll der Staat in Zukunft werden. Und es geht um einen grundsätzlichen Umbau, etwa beim Sozialstaat. So sieht es die zuständige Ministerin Bärbel Baas.
4: Wir werden das Leistungssystem vereinfachen, Behördenkontakte bündeln und die internen Verwaltungsprozesse modernisieren. Uns ist dabei wichtig, Bürgerinnen und Bürger sollen einen Sozialstaat erleben, der auf der Höhe der Zeit ist, digitaler, transparenter und vor allen Dingen schneller.
2: Allerdings, nicht nur die Bürger sollen profitieren, auch für die Wirtschaft soll vieles in Zukunft vereinfacht werden, verspricht Digitalminister Wildberger.
3: Und deshalb arbeiten wir an der Genehmigungsfiktion. Entscheidet eine bestimmte Behörde in bestimmten Fällen nicht innerhalb von 3 Monaten, gilt die Genehmigung als erteilt.
2: Auf viele Verwaltungsvorgänge hat der Bund allerdings gar keinen Einfluss, sondern sie liegen in der Hand der Länder. Doch auch dort gehe man voran, berichtet der neue Ministerpräsident von Baden-Württemberg, Cem Özdemir.
5: Wir wollen in Baden-Württembergs alle landesrechtlichen Berichts-, Dokumentations- und Aufbewahrungspflichten samt und sonders auslaufen lassen und wirklich nur die weiterführen, die zwingend begründet sind.
2: Rund 200 Einzelmaßnahmen will der Bund gemeinsam mit den Ländern umsetzen. Und Özdemirs Pendant aus Nordrhein-Westfalen, Hendrik Wüst, sieht auch die Länder in der Pflicht, mehr zusammenzuarbeiten, anstatt immer alles selber zu machen.
6: Mut zur Ganzheitlichkeit kann auch bedeuten, dass Länder Zuständigkeiten und Einfluss abgeben müssen. Es gibt Dinge, die sich schneller und effizienter organisieren lassen, wenn es zentral, wenn es bundesweit gemacht wird. Dann soll es auch so sein. Schau mal auf den Bereich IT, IT-Systeme. Da liegt kein Segen drauf, wenn das jeder für sich alleine macht. Auch das ist Teil der Modernisierungsagenda.
2: Ein Anfang sei gemacht, so das Fazit heute. Doch es bleibe noch viel Arbeit, die ganzen geplanten Projekte umzusetzen.
0: Wie steht es um die Staatsmodernisierung? Soweit Kirsten Gierschig aus Berlin. 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Der Schock saß tief, nachdem im Februar ein Zugbegleiter in einer Regionalbahn in der Westpfalz angegriffen und tödlich verletzt worden war. Es war ein schwerer Einschnitt für die Deutsche Bahn und das Thema Sicherheit hat seitdem einen völlig neuen Stellenwert. Wie kann man die Sicherheit in den Zügen weiter verbessern? Jetzt hat die DB Regio in einer Bahn in Frankfurt erste Schritte dafür vorgestellt. Anne-Kathrin Hochstrat war mit dabei.
7: Schönen guten Tag, einmal die Fahrkarte bitte.
8: Ich habe keine.
9: Die Situation ist gestellt, aber Zugbegleiterinnen wie Laura erleben die jeden Tag. Und regelmäßig eskaliert so eine eigentlich alltägliche Situation. Das weiß auch Ralf Damde, er ist Betriebsratsvorsitzender und damit verantwortlich für das Wohlergehen der Mitarbeitenden bei der Deutschen Bahn.
10: Wir haben einen kontinuierlichen Anstieg der Übergriffe in den letzten Jahren und Jahrzehnten. Wir haben in Ballungsgebieten einen höheren Anstieg, wir haben im ländlichen Raum einen geringeren Anstieg. Aber das Sicherheitsgefühl ist zwischenzeitlich so, dass die Kolleginnen und Kollegen mir morgens sagen, ich habe Angst, wenn ich mich von meiner Frau verabschiede, dass ich abends wieder nach Hause komme.
9: Um weniger Angst zu haben, lernen die Zugbegleiterinnen und Zugbegleiter, sich in heiklen Situationen richtig zu verhalten. Etwa im sogenannten Selbstbehauptungstraining, in dem es richtig zur Sache gehen kann.
11: Also was wären wir? Da, ich bin hier, guck mal, rübergebeugt, da. Und er hat nicht mal geschafft, die Hände dazwischen zu kriegen.
9: Verpflichtend ist mittlerweile das Training zum Umgang mit der Bodycam. Die Kamera tragen die Zugbegleiterinnen und Zugbegleiter offen sichtbar und filmen so ihr Gegenüber. Sie entscheiden selbst, ob sie die Kamera nutzen wollen. Aktuell tun das etwa 30%. Der Betriebsrat und der Vorstand der DB Regio wollen, dass es mehr werden. Denn die Kameras wirken. Von 500 Fällen mit Bodycam-Einsatz ist es in nur einem tatsächlich handgreiflich geworden. Außerdem gibt es auch den sogenannten Prio-Ruf, einen Alarmknopf, den das Zugpersonal trägt. Außerdem testet man gerade, das Personal zu verstärken, erklärt Armin van Seiderfeld, Vorstandsvorsitzender der DB Regio.
8: Wir haben zwei neue Ansätze an den Start gebracht. Einmal das Thema, dass ein Kundenbetreuer an Bord unseres Zuges mit einem zusätzlichen Sicherheitsmitarbeiter unterwegs ist, sollte es zu einer schwierigen Situation kommen, er von einer zweiten Person gesichert wird. Das ist der erste Ansatz. Der zweite Ansatz sind zwei Kundenbetreuer, die zusammen an Bord des Zuges unterwegs sind und eben das Gleiche durchführen und sich gegenseitig verstärken, sich gegenseitig absichern können.
9: Beide sind Projekte, die aktuell auf ausgewählten Strecken getestet werden. Jennifer Grungold testet gerade den Dienst mit Begleitung. Sie ist in Regionalzügen zwischen Rheinland-Pfalz und Hessen unterwegs.
12: Alleine ist immer schwierig gewesen, gerade abends. Also man merkt schon, die Gewaltbereitschaft, die Beleidigungen haben zugenommen. Jetzt mit der Doppelbesetzung natürlich. Es kommt immer noch dazu, dass man beleidigt wird, aber man ist safe. Man hat seinen Partner dabei, man kann auch gleich drüber reden, man ist sicher. Also das Sicherheitsgefühl ist halt viel höher.
9: Und DB Regio würde gerne noch mehr tun. Im Juli startet ein weiteres Projekt mit Schutzwesten und auch die Technik soll besser werden. Aktuell wird geprüft, wie bei den Bodycams auch Tonaufnahmen rechtlich möglich werden. Momentan sind nur Videoaufnahmen erlaubt. Eine weitere Idee ist der mögliche Einsatz von KI. Die soll Videoaufnahmen in den Zügen in Echtzeit auf gewaltvolle Szenen untersuchen. Das wird bereits in Straßenbahnen in Bremen getestet.
0: Sicherheitsupdate bei der Bahn, soweit Anne-Katrin Hochstrat. Die Zeit 22.21 Uhr. Soldaten im Klassenzimmer, sind die da nicht eventuell fehl am Platz? Oder, genau richtig, Berlins Bildungssenatorin hat eine Kooperationsvereinbarung mit der Bundeswehr unterschrieben. Schulen, die das wollen, können sogenannte Jugendoffiziere zu sich einladen, die dann mit den Jugendlichen über Krieg und Frieden sprechen. Doch das finden nicht alle gut, berichtet Hans Gerbot.
13: Rund 50 Demonstranten haben sich vor dem Berliner Landesinstitut für Qualifizierung und Qualitätsentwicklung an Schulen eingefunden. Die Gewerkschaft Erziehung und Wissenschaft hat zu dem Protest aufgerufen. Mit dabei der Berliner GEW-Vorsitzende Gökan Akgün. Er erklärt, warum er grundsätzlich dagegen ist, dass Jugendoffiziere an Schulen kommen.
14: Die jungen Offiziere führen Befehle aus und der Befehl lautet, für die Bundeswehr zu werben und das lehnen wir ab.
13: Werben sei nicht sein Auftrag, betont hingegen Mike Siebert. Er ist Hauptmann bei der Bundeswehr und einer von zwei Jugendoffizieren in Berlin.
15: Unsere Aufgabe ist es wirklich, sachlich Fakten mit an die Hand zu geben für die Meinungsbildung der Schülerinnen und Schüler. Und ich würde meinen Auftrag nicht richtig machen, wenn ich dort versuchen würde, für die Bundeswehr zu werben. Ganz im Gegenteil, ich zeige auch Bilder von einem Sarg mit Deutschlandfahne und Stahlhelm drauf und sage, das ist das scharfe Ende, was uns im schlimmsten Fall blühen kann. Und das kann doch niemand wollen.
13: Für die Bundeswehr werben ist in der Kooperationsvereinbarung auch ausdrücklich ausgeschlossen. Stattdessen lässt Mike Siebert Schüler zum Beispiel in Simulationsspielen diplomatische Lösungen für Konflikte suchen.
15: Denn am Ende des Tages ist auch ganz klar, wir Soldatinnen und Soldaten wollen auch nicht in einen Krieg gehen. Wir wollen auch nicht Freunde, Familie zurücklassen, schlimme Dinge sehen, verwundet werden oder gar nicht wiederkommen. Und dessen sollte sich auch wirklich jeder im Klaren sein, dass wenn wir in die Schulen gehen, da nicht für Krieg werben, nein, sondern ganz im Gegenteil, wir werben eher für Frieden, weil niemand von uns in eine solche Situation kommen möchte.
13: An Schulen über Friedenssicherung und die Krisen und Kriege der Welt diskutieren, das sind nach Auffassung der GEW Aufgaben der Lehrerinnen und Lehrer, nicht der Bundeswehr. So schreibt die GEW es in einem Statement. Bildungssenatorin Katharina Günther-Wünsch sieht das anders.
16: Ich glaube tatsächlich, dass zum Thema Friedens- und Sicherheitspolitik, Verteidigungspolitik, die Debatten, die wir gerade hören, warum ist denn der Sonderhaushalt so groß? Warum sind die Militärausgaben so gestiegen, dass das etwas ist, was unsere Lehrerinnen und Lehrer gar nicht leisten können, weil es gar nicht zu einem Fach oder zur Ausbildung dazugehört, wo aber, glaube ich, die Bundeswehr mit Sachargumenten das darlegen kann.
13: Das Interesse der Lehrerinnen und Lehrer, die Jugendoffiziere einzuladen, sei in den vergangenen Jahren gestiegen, sagt die Senatorin. Und zwar so stark, dass die beiden Berliner Jugendoffiziere gerade gar nicht hinterherkämen, sagen die Bundeswehrvertreter vor Ort. Die Gewerkschaft Erziehung und Wissenschaft kritisiert das als indirekte Nachwuchsgewinnung. Katharina Günther Wünsch reagiert mit einem Vorschlag.
16: Ich lade die GEW ein, an solchen Veranstaltungen teilzunehmen und sich tatsächlich selber ein Bild vor Ort an den Schulen in den Klassen zu machen, die ganz offiziell sagen, ich buche das, ich habe da einen Bedarf, meine Schüler haben da ein Interesse, wir gehen da in bestimmten Formaten die Kooperation mit der Bundeswehr als Einzelschule ein. Und ich kann nur sagen, die GEW soll da einfach mal daran teilnehmen.
13: Und am Rande der Veranstaltung verrät die Bildungssenatorin schon, Brandenburg wird so eine Kooperationsvereinbarung mit der Bundeswehr auch demnächst unterzeichnen.
0: 22.25 Uhr.
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0: Und die deutsche Fußballnationalmannschaft ist wohlbehalten gelandet in ihrem Basisquartier im US-amerikanischen Winston-Salem. Unterkunft und Stimmung scheinen schon, ja, ziemlich gut zu sein. Mehr dazu jetzt im Sport mit Stefan Grotow.
17: So ist es. Das Luxushotel The Graylin Estate erinnere ihn an Hogwarts aus den Harry Potter-Romanen, scherzte ein gut aufgelegter Konrad Leimer kurz nach der Ankunft. Bundestrainer Julian Nagelsmann freute sich vor allem über die Abgeschiedenheit des weitläufigen Anwesens in North Carolina, dass der DFB-Tross komplett für sich hat. Nagelsmann betonte aber auch den Ernst der letzten Vorbereitungen auf die anstehende Fußball-WM.
18: Ja, wir haben eine Mischung aus Gegnervorbereitung, aber auch nochmal allgemeine Themen, die wir wiederholen, die wir einschleifen wollen. Nochmal ein paar Lehren aus dem USA-Spiel ziehen. Ich finde, die letzten Tests waren gut, haben uns ja, Schlüsse zugelassen, haben aber auch viel bestätigt von dem, was wir schon wussten. Und jetzt geht es darum, eine gute Mischung zu finden aus einer konzentrierten Gegnervorbereitung, aber auch konzentrierten allgemeinen Einheiten, die uns weiterentwickeln.
17: Am frühen Abend Ortszeit gab es dann die von der FIFA vorgeschriebene öffentliche Trainingseinheit vor etwa 3000 Fans. Deutschlands erster Gruppengegner ist am Sonntag um 19 Uhr unserer Zeit Curaçao. Die Sportschau überträgt ab 18 Uhr live im Ersten, im Web und via App auch zum Hören. Letzte WM-Testspiele noch für zwei Titelkandidaten. Die Niederlande liegen aktuell 1-0 vorn in New York gegen Usbekistan durch einen Elfmeter von Cody Gakpo. Und Frankreich führt im heimischen Lille 2-0 gegen Nordirland. Ein Doppelpack von Michael Olise vom FC Bayern München. Heute Nacht um 4 Uhr dann testet Spanien in Peru. Die Höhenluft will da nochmal getestet sein. FIFA-Schiedsrichter Omar Artan muss auf seinen Einsatz bei dieser WM verzichten. Der Somali sollte als erster Referee seines Landes Spiele leiten. Mit Gastgeber USA verweigerte Artan aber in Miami die Einreise, trotz gültigem Visums. Nicht der erste Fall dieser Art. Die Fußball-WM als Spielball der Politik ist dennoch Thema einer ARD-Doku. Mehr dazu von Mareike Zeck.
19: Trump ist ein WM-Gastgeber, der Zölle gegen die halbe Welt erlässt, der den Turnierteilnehmer Iran angreift, der den Co-Gastgeber Kanada am liebsten annektieren würde. Er erschwert bestimmten Fußballfans die Einreise und attackiert Sportler, die politisch nicht auf seiner Seite stehen. Das alles hat mit den Werten, die früher mal mit einer Fußball-Weltmeisterschaft verbunden waren, nicht mehr viel zu tun, meint Ben Carrington, Professor an der Universität von Südkalifornien, in der ARD-Doku Spielfeld der Macht.
20: In Deutschland hieß es, die Welt zu Gast bei Freunden. Diesmal könnte das Motto sein, die Welt als Feinde.
19: Carrington ist einer der vielen Amerikaner, die Tagesthemenmoderator Ingo Zamperoni in den USA vor der WM für die ARD-Doku getroffen hat. Der Kampfsport Mixed Martial Arts spielt dabei eine besondere Rolle. Denn Trump sucht die Nähe von Männern wie Kämpfer Dustin Jacoby.
20: Präsident Trump ist der perfekte Mann für diese Position. Er will nicht gemocht werden, er will gefürchtet werden. Und so muss es auch sein. Wir sind die Weltpolizei. Ohne respektlos gegenüber anderen Ländern sein zu wollen, so ist es nun mal.
19: Zu seinem 80. Geburtstag lässt Donald Trump am 14. Juni sogar ein Kampfsport-Event im Weißen Haus stattfinden. Die ARD-Dokumentation will die politische Dimension der anstehenden Fußball-WM beleuchten und ist ab sofort in der Mediathek abrufbar.
17: Und sehr sehenswert. Die deutsche Frauenfußballnationalmannschaft muss noch ein Jahr warten bis zur WM 2027 in Brasilien. Das Spiel morgen gegen Slowenien ist nochmal eine gute Standortbestimmung, findet Bundestrainer Christian Wück.
21: Wir werden einen Gegner vorfinden, der erstmal versuchen wird, sehr kompakt zu stehen, um dann eben mit schnellen Gegenstößen zum Erfolg zu kommen. Aber unsere Hauptaufgabe wird sein, Lösungen zu finden. Und von daher wird es, egal welche Mannschaft von uns auf dem Platz stehen wird, eine Bewährungsprobe werden, weil wir uns in dieser Hinsicht einfach weiterentwickeln müssen im Hinblick auf unsere Zukunft.
17: Anpfiff ist um 18 Uhr. Auch diese Partie gibt's bei der Sportschau live auf die Löffel.
0: Dankeschön, das ist der Sport mit Stefan Grothoff heute.

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1: Um 22.30 Uhr mit Benjamin Kirsch. Der Élysée-Palast hat das Aus für einen gemeinsamen deutsch-französischen Kampfjet bestätigt. Der Grund sind laut Medienberichten Unstimmigkeiten zwischen den beteiligten Unternehmen Dassault und Airbus. Die Idee des 100 Milliarden Euro teuren Luftkampfsystems FCAS soll demnach trotzdem weiterverfolgt werden. Aus Berlin Oliver Neuroth.
2: Da ist die Rede vom Nervensystem, vom eigentlichen Kern von FCAS, an dem weiter geforscht werden soll. Wie das konkret aussieht, das dürfte Thema sein beim nächsten deutsch-französischen Ministerrat, der sich noch in diesem Monat zusammensetzen will. Aber klar ist, dass der Kampfjet nun nicht kommt, ist ein herber Rückschlag für die europäische Rüstungskooperation. FCAS sollte ja eigentlich zeigen, dass europäische Staaten hochkomplexe Waffensysteme gemeinsam entwickeln können, statt auf US-Technologie angewiesen zu sein.
1: Israels Ministerpräsident Netanyahu hat eine Feuerpause mit dem Iran bestätigt. Zuvor hatte bereits der Iran verkündet, vorerst keine Ziele mehr in Israel zu attackieren. Erstmals seit April hatten sich Israel und der Iran in der vergangenen Nacht wieder gegenseitig beschossen. Der Iran hatte als Bedingung für eine Waffenruhe genannt, dass Israel sein militärisches Vorgehen im Libanon beendet. Das israelische Militär setzte heute allerdings seine Angriffe gegen die Hisbollah-Miliz im Süden des Libanon fort. Internet und Mobilfunk sollen in Deutschland schneller ausgebaut werden. Politik und Wirtschaft haben dazu heute ein Abkommen unterzeichnet. Aus der NDR-Nachrichtenredaktion Marius Zikri.
3: Weniger Funklöcher, bessere Handyverbindungen und schnelleres Internet. Für diese Ziele wollen die Telekommunikationsunternehmen des Landes viel Geld in die Hand nehmen. Allein in das Mobilfunknetz wird die Branche 2,4 Milliarden Euro stecken. Für Glasfaserleitungen, die eine schnellere Übertragungsgeschwindigkeit des Internets ermöglichen, sollen sogar 8,5 Milliarden Euro ausgegeben werden. Alles noch in diesem Jahr. Für 2027 sind weitere Milliardeninvestitionen geplant. Die Umsetzung des Abkommens soll durch strenge Kontrollen gewährleistet werden, hieß es.
1: Der Computerhersteller Apple hat angekündigt, künstliche Intelligenz in großem Stil in seinen Geräten zu verankern. Das Herzstück ist eine mit KI verbesserte Version der Assistenzsoftware Siri, wie Apple auf seiner Entwicklerkonferenz bekannt gab. Siri AI soll Systemen wie ChatGPT, Gemini oder Perplexity Konkurrenz machen. Das Unternehmen versucht damit, den Rückstand auf Wettbewerber wie Microsoft und die Google-Mutter Alphabet aufzuholen. In der EU wird Siri AI allerdings vorerst nicht verfügbar sein. Das Wetter in Deutschland: in der Nacht Schauer, teils Gewitter, Tiefstwerte zwischen 17 und 6 Grad, morgen gebietsweise Regen, zum Teil länger anhaltend, Höchstwerte 14 bis 22 Grad, am Mittwoch Schauer, auch Gewitter, regional heitere Phasen, 15 bis 21 Grad und am Donnerstag im Süden trocken, von Nordwesten Regen, 16 bis 22 Grad. Das waren die Nachrichten.
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4: Um 22.33 Uhr zunächst mit einer Gefahreninformation für den Kreis Groß-Gerau. In Rüsselsheim, Königstetten laufen in der Obergasse Löscharbeiten in einem landwirtschaftlichen Betrieb. Anwohner dort werden gebeten, Fenster und Türen geschlossen zu halten, sowie Lüftungen und Klimaanlagen abzuschalten. Dann die A7 Hamburg Richtung Hannover, die ist zwischen Rammelsloh und Thieshope wegen Bergungsarbeiten gesperrt. Die A71 Schweinfurt-Sangershausen ist zwischen Köldeda und Heldrungen in beiden Richtungen wegen Wartungsarbeiten im Schmücketunnel bis 6 Uhr gesperrt. Und die A111 Berlin-Oranienburg, der Tunnel Flughafen Tegel, ist wegen Wartungsarbeiten bis 5 Uhr in beiden Richtungen gesperrt. Die A555 Köln Richtung Bonn ist zwischen Wesseling und Bornheim nach einem Unfall gesperrt. Und die A565 noch, Bonn-Meckenheim, die ist zwischen Bonn-Beuel und Auerberg in beiden Richtungen wegen Brückenschäden ebenfalls gesperrt. Gute Fahrt auf jeden Fall und kommen Sie gut an.
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4: Mit Carsten Fick im Studio. Hallo, einen schönen guten Abend. An der deutschen Ostseeküste gibt es kaum noch Dorsche. Der Bestand ist Forschern zufolge nämlich eingebrochen. Das Wasser an der Oberfläche ist in den Sommermonaten zu warm. Am Boden herrscht Sauerstoffmangel. Schlechte Umweltbedingungen also für den Dorsch. Woanders wird er ja auch Kabeljau genannt. Durch den Klimawandel, aber auch durch zu viele Nährstoffe, etwa durch Dünger, hat sich die Situation in den vergangenen Jahren immer noch weiter verschärft. Und Wissenschaftler vom Thünen-Institut für Ostseefischerei gehen jetzt davon aus, dass sich die Bestände mittelfristig nicht mehr erholen werden. Claudia Plass berichtet.
5: Der Kutter von Andreas Harand liegt in Warnemünde zwischen anderen kleinen Kuttern und Ausflugsschiffen. GPS, Echolot, alle Geräte an Bord sind einsatzbereit. Der Fischer deutet auf einen der Bildschirme.
6: Das Echolot, hier haben wir 4 Meter Wasser. Ne?
5: Die Netze sind in Kisten verpackt. Harand aber fährt nur noch ab und zu raus auf die Ostsee. Der Beruf ist für ihn längst Nebensache geworden. Noch vor Jahren, erzählt er, hat er viel gefischt. Hering und Dorsch zum Beispiel. Das hat sich geändert.
6: Man darf nicht mehr viel fangen. Es ist Dorschfangverbot. Ist aber auch kein Dorsch da, muss ich dazu sagen. Ja, und nur für Plattfisch und so, das lohnt sich nicht, rauszufahren.
5: Jahrzehntelang war der Dorsch eine wichtige Einkommensquelle für die Fischer an der Ostsee. Die Fischbestände stehen unter Druck, besonders der Dorsch. Deswegen wurden in der Vergangenheit immer striktere Fangquoten verkündet. Vor einigen Jahren ist der Bestand in der westlichen Ostsee eingebrochen. Derzeit darf Dorsch nicht gezielt gefangen werden. Warum es keinen Dorsch mehr gibt, der Fischer erklärt das so.
6: Sauerstoffarmut wegen Salzgehalt, Kormorane, Robben. Weggefischt ist er auf keinen Fall.
5: Im Rostocker Thünen-Institut für Ostseefischerei, einer Bundesforschungseinrichtung, untersuchen Wissenschaftlerinnen und Wissenschaftler die Ursachen. Die Bestände sind nicht nur wegen der Überfischung in der Vergangenheit eingebrochen. Kormorane und Robben schließen die Forschenden aus. Vielmehr leiden die Fische zunehmend unter den Umweltbedingungen, haben die Wissenschaftler in Zusammenarbeit mit dem Leibniz-Institut für Ostseeforschung herausgefunden. Uwe Krumme ist Fischereibiologe am Thünen-Institut. Ein Team, erklärt er, hat in einem großen Bereich in der Mecklenburger Bucht vor Boltenhagen spezielle Messgeräte verankert und regelmäßig Wassertemperatur und Sauerstoffgehalt gemessen. Das Ergebnis: In den Sommermonaten haben sich die Lebensbedingungen für die Fische verschlechtert. An der Oberfläche ist das Wasser zu warm für die kälteliebenden Dorsche. Unten ist der Sauerstoffgehalt zu gering.
7: Im Sommer wird es halt sehr, sehr kritisch für den Dorsch, weil wir da viel zu hohe Temperaturen erreichen bis ins relativ tiefe Wasser. Und von unten sehen wir, wie da so ab Mai, Juni der Sauerstoffmangel aus dem tiefen Becken sich dann den Hang hochzieht. Und dann trifft sozusagen das warme Oberflächenwasser auf das sauerstoffarme Bodenwasser. Und dazwischen bleibt eigentlich kein Platz mehr für den Dorsch.
5: Dort finden sie keinen Lebensraum mehr. Anders als in der Nordsee gibt es für die Fische in der Ostsee keine Ausweichmöglichkeiten. Auch auf den Hering hat die zunehmende Erwärmung negative Auswirkungen. Seit Jahren produziert der Heringsbestand weniger Nachwuchs. Wegen des wärmeren Wassers schlüpfen die Larven früher. Zu dieser Zeit ist aber noch nicht genügend Nahrung vorhanden. Für die Entwicklung der Dorschbestände ist die Erwärmung des Oberflächenwassers laut Fischereibiologe Krumme die größte Gefahr.
7: Die Erwärmung der Oberflächenwasserschicht hat ganz klar mit Klimawandel zu tun. Der Sauerstoffmangel am Boden hat vor allem mit zu vielen Nährstoffen zu tun, die wir vor allem in der Vergangenheit auch in die Ostsee eingeleitet haben.
5: Die Ostsee ist überdüngt. Nährstoffe gelangen unter anderem durch die Landwirtschaft über Flüsse und Bäche in die Ostsee. Keine guten Aussichten für den Dorsch. Zwar hat es zuletzt einen kalten Winter gegeben, wichtiger sind aber die Wassertemperaturen im Sommer. Eine Abkühlung erwartet Krumme nicht. Deswegen:
7: Mittelfristig gehen wir davon aus, dass der Dorschbestand sich jetzt nicht wieder erholen wird. Mittelfristig heißt 5 bis 10, 15 Jahre, so in der Skala würde ich sagen.
5: Und damit könne der Dorsch auch nicht kommerziell gefischt werden. Um die Situation zu verbessern, brauche es Maßnahmen an Land. Dazu gehören der schnelle Einstieg in die Postölära, wie Krumme sagt, weniger Nährstoffe durch eine gezieltere Düngung in der Landwirtschaft, natürliche Flusssysteme mit Überschwemmungsflächen. Die Forschenden haben bereits Zwischenstände ihrer Studie präsentiert. Die endgültigen Ergebnisse sollen Anfang kommenden Jahres veröffentlicht werden. Fest steht, auch die Fischerei steht vor großen Herausforderungen. Andreas Harand aus Warnemünde verdient sein Geld inzwischen hauptsächlich mit dem Fischverkauf an Land.
8: Hallo, ich hätte gerne das dunkle Brötchen mit dem Matthias.
6: Haben wir einmal 4 Euro. Dankeschön.
5: Nur einen Teil der Fische fängt er noch selbst. Ein Großteil wird geliefert, etwa Kabeljaufilet aus dem Nordostatlantik.
4: Soweit Claudia Plass über den wärmebedingten Rückgang von Dorsch- bzw. Kabeljaubeständen in der Ostsee. Und wie ist das eigentlich in den Binnengewässern im Süden Deutschlands? Simon Plentinger über Seen und Flüsse in Bayern.
9: Fischbiologe Jürgen Geist von der TU München steht in einer Warthose in der Moosach in Freising bei München. Mit einem schweren Hammer klopft er ein Rohr in das Flussbett.
10: Klappt das leicht? Wunderbar. Schaut gut aus. Das Gewässerbett ist ja ein ganz entscheidender Lebensraum für viele kiesleichende Fischarten, die dort ihre Eier ablegen. Und wir wollen jetzt hier die Qualität dieses Gewässerbetts genauer untersuchen.
9: Kurz darauf füllt er eine Substanz aus einem Metallkanister in das Rohr. Es qualmt. Flüssiger Stickstoff. Der kühlt das Metallrohr in kürzester Zeit massiv runter. So friert der Boden rund um das Rohr am Metall fest. Als der Wissenschaftler das Rohr aus dem Flussbett zieht, haften Steinchen und Sand am Rohrende. So kann er untersuchen, wie es im Flussboden aussieht.
10: Wir sehen also jetzt hier einerseits diese größeren Kieselsteine. Das ist das, was man typischerweise in so einem Fließgewässeroberlauf erwarten würde. Und da sollen eben möglichst viele Lücken und Freiräume dazwischen sein, in die dann die Eier beim Laichvorgang eindringen können. Und wir sehen aber jetzt hier eben zwischen diesen Lücken überall diese Verschlammung, dieses Feinsediment, das hier eingetragen wird.
9: Durch den feinen Sand in den Lücken geht der Raum für die Fischeier zunehmend verloren. Oder das Wasser bleibt in den Zwischenräumen stehen und wird nicht mehr mit dem Flusswasser durchmischt. Dadurch sinkt der Sauerstoffgehalt in den Lücken. Die Fischeier können schlechter überleben.
10: Und dann haben alle Arten, die einen sehr hohen Sauerstoffbedarf haben, dazu gehören eben die Eier von Esche, Bachforelle, Huchen, dann haben die ein entsprechendes Problem.
9: Was hat das mit dem Klimawandel zu tun? Starkregenereignisse, die durch den Klimawandel häufiger vorkommen, spülen vermehrt Schlamm aus der Umgebung in die Gewässer. Dazu kommt, normalerweise wird der Fluss bei der Schneeschmelze durch große Wassermengen regelrecht durchgespült und das Flussbett vom Feinsediment befreit. Fällt insgesamt weniger Schnee, bleibt dieser Effekt im Frühjahr aus. Trotzdem ist es schwierig, die Entwicklungen bei den Fischbeständen rein auf den Klimawandel zurückzuführen. Zu viele Faktoren spielen eine Rolle. Ortswechsel. Für den Chiemsee ist die Zeit im Winter wichtig, in der das Wasser an der Oberfläche genauso kalt ist wie in der Tiefe. Denn dann durchmischen sich die Wasserschichten und tauschen Sauerstoff aus, erklärt Berufsfischer Florian Kirchmeier.
11: Diese Zeit, wo diese Temperaturgleichheit von den 4 Grad ist, dieser Zeitraum, der wird immer enger und der See hat immer weniger Zeit, sich da eben aufzutanken.
9: Der wichtigste Fisch für die Chiemseefischer ist die Renke. In den letzten Jahren werden die Fangmengen im Chiemsee immer kleiner. War es aber auch, in den 90er Jahren war es viel schlechter. Damals lag es am Nährstoffgehalt im See. Ob die Fangmengen aktuell wegen der Erderwärmung zurückgehen, lässt sich schwer sagen. Trotzdem macht sich der Fischer Sorgen.
11: Das Klima wird uns in Zukunft Probleme machen, schleichend. Und ich glaube, das ist schon, denke ich persönlich, das größte Problem, wo die Menschheit eigentlich hat.
9: Während sich die einen Arten immer schwerer tun, fühlen sich andere bei höheren Wassertemperaturen zunehmend wohl, erklärt Fischbiologe Jürgen Geist.
10: Der Klimawandel ist auf jeden Fall angekommen in den Gewässern. Wir sehen das. Ein guter Indikator ist auch die Verschiebung, die wir sehen bei der Fischfauna.
9: Vor allem Generalisten, die wenig Ansprüche haben und mit unterschiedlichen Bedingungen klarkommen. Prominentestes Beispiel der Wels. Seine Nachkommen überleben besser und die Exemplare des Raubfischs werden auch immer älter und größer. Andere Arten haben da wenig Spielraum und brauchen es besonders während der Laichzeit ausreichend kühl. Dazu kommt, die Effekte wie die Verschlammung des Flussbettes und höhere Wassertemperaturen summieren sich nicht nur, sie verstärken sich sogar gegenseitig. Denn wärmeres Wasser kann zusätzlich noch einmal weniger Sauerstoff speichern.
4: Berichtet Simon Plentinger aus Bayern. Und soweit dieser Schwerpunkt hier in der ARD-Infonacht, wie sich der Klimawandel in der Ostsee, in Seen und Flüssen auf den Fischbestand auswirkt.
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0: Die Zeit 22.45 Uhr.
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0: Der Krieg in der Ukraine. Bereits im fünften Jahr wehrt sich das angegriffene Land gegen Russland. Ein zermürbender Krieg, in dem beide Seiten ihre Angriffe zuletzt erheblich verstärkt haben. So greift die Ukraine mit Drohnen nicht nur Ziele im russischen Hinterland an, sondern auch in den besetzten Gebieten. Ziele sind sogenannte Bereitstellungsräume und russische Logistik. Wie sich das auf die russischen Truppen auswirkt, berichtet aus der Ukraine Rebecca Barth.
2: Der Kampf um die Logistik, er hat die von Russland besetzten Gebiete erreicht. Hier attackiert die ukrainische Armee immer häufiger wichtige Versorgungslinien. Im Fokus vor allem die Autobahn M14 von Mariupol im Süden der Ukraine zur annektierten Halbinsel Krim. Petro Andruschenko, ehemaliger Berater des Bürgermeisters von Mariupol im ukrainischen Radio. Heute ist die sogenannte Landbrücke, also die Straße von Novoasowsk bis nach Simferopol, praktisch unter Drohnenkontrolle unserer Streitkräfte. Das ist eine absolute Dominanz unsererseits und sie beginnt in den besetzten Gebieten. Daran müssen sich die Russen gewöhnen. Die Zahl solcher Angriffe wird zunehmen. Videos im Netz zeigen ausgebrannte Fahrzeuge entlang der wichtigen Verbindungsstraße. Die Angriffe auf die russische Logistik fernab der Front seien von großer Bedeutung, sagt auch der amerikanische Militäranalyst Michael Kaufman hier im Podcast The Power Vertical. Bis vor kurzem konnten sich viele russische Verbände weitgehend ungestört im Hinterland aufhalten, wo sie ihre Logistik organisieren, Kommando- und Kontrollstrukturen aufbauen und ihre Kräfte konzentrieren konnten. Aber dieser Luxus schwindet nun für sie und in Zukunft wird es für sie noch viel schwieriger werden, da die Ukraine immer mehr Angriffsdrohnen produziert, die sie in der Tiefe treffen können. Lange Zeit war die Ukraine auf westliche Waffen angewiesen, um solche Angriffe durchzuführen. Im vergangenen Jahr aber habe die ukrainische Führung begonnen, massiv in die Produktion eigener Drohnen zu investieren, erklärt Kaufman. Zum Einsatz kommen aber auch westliche Drohnen wie die amerikanische Hornet, berichtet Oleg Katkov, Chefredakteur des Portals Defense Express im ukrainischen Radio. Die Drohne verfügt nur über eine begrenzte Sprengladung von 2,5 bis 5 Kilogramm. Aber selbst mit einer solchen Sprengladung kann sie effektiv Fahrzeuge zerstören und den Nachschub unterbrechen, Tanklastwagen oder Lastwagen mit Munition angreifen, die Logistik lahmlegen, ohne die es sehr schwierig ist, Kampfhandlungen durchzuführen. Der Ukraine sei es mit dem systematischen Ausbau technologischer Fähigkeiten gelungen, ihre personelle Unterlegenheit vielerorts auszugleichen, meinen Beobachter. Der Vormarsch der russischen Truppen hat sich deutlich verlangsamt. Die Verluste übersteigen nach Einschätzung unabhängiger Experten die Zahl der Soldaten, die Russland jeden Monat einzieht. Juri Butusow, bekannter Militärjournalist und Kommandeur einer Drohneneinheit, ist dennoch vorsichtig. Wenn wir unsere Einheiten neu aufstellen und das Vorrücken aufhalten, dann werden die Angriffe auf die Logistik verheerende Folgen für die Russen haben. Sie werden kämpfen und versuchen, unsere Verteidigung an mehreren Stellen zu durchbrechen und dabei enorme Verluste erleiden. So können diese Angriffe tatsächlich zu einem der Faktoren für den Sieg im Krieg werden. Aber man muss verstehen, dass es im Krieg keine Wunderwaffe gibt. Es gibt nicht ein einziges Instrument, das alles entscheidet. Man darf nicht glauben, dass wir mit ein paar Angriffen auf irgendwelche Transportwege ein Kampfgebiet isolieren können. Butusow ist in der Ukraine bekannt für seine kritische Haltung gegenüber der Armeeführung. Gleichzeitig sieht auch Verteidigungsminister Fedorov Reformbedarf. Effektiver sollen die Einheiten in Zukunft ausgestattet werden und auch die von vielen kritisierte Einberufung in die ukrainische Armee will Fedorov in Zukunft transparenter und gerechter gestalten.
0: Ein Bericht unserer Korrespondentin in der Ukraine, Rebecca Barth. 22.50 Uhr. Ende dieser Woche tritt die bislang umfangreichste Reform des europäischen Asylrechts in Kraft. Sie zielt darauf ab, dass weniger Asylsuchende nach Europa kommen und dort bleiben. Dazu soll es unter anderem einheitliche Asylverfahren an den EU-Außengrenzen geben, mit dem Ziel, Migrantinnen und Migranten gegebenenfalls direkt von dort abschieben zu können. Und da lohnt nun ein Blick nach Griechenland. Die Flüchtlingsströme dort innerhalb Griechenlands, die haben sich nämlich verlagert. Die meisten Migranten kommen nicht mehr auf den Ägäischen Inseln an, sondern versuchen die gefährliche Überfahrt von Libyen direkt in Richtung Kreta. Moritz Pompel berichtet.
3: An der Nordküste Kretas kommen derzeit diejenigen an, die gern gesehen sind. Zehntausende von Touristen, die in den Genuss von Gastfreundschaft und kretischer Küche kommen. Rund 6 Millionen Gäste verzeichnet Kreta im Jahr. Im Süden und auf der vorgelagerten Insel Gavdos landen dagegen diejenigen an, die Griechenlands Regierung am liebsten gar nicht hier sehen würde. Flüchtlinge, die von Libyen aus das Mittelmeer Richtung Europa überqueren. Die letzten Vorfälle liegen wenige Tage zurück. Dieses Jahr sind bisher rund 6.000 Migranten angekommen. Grund genug für Griechenlands Migrationsminister Thanos Plevris, einmal mehr Alarm zu schlagen. Wenn es nötig sein sollte und das, was in den vergangenen Tagen passiert ist, zur Regel wird, dann werden wir sehr harte Maßnahmen ergreifen. Maßnahmen, die weitaus strenger sind als die bloße Aussetzung des Asylrechts, wie es in der vergangenen Zeit der Fall war. Letzten Sommer hatte Griechenland beschlossen, dass Neuankömmlinge 3 Monate lang kein Asyl beantragen konnten. Eine Reaktion darauf, dass rund die Hälfte der Geflüchteten Richtung Griechenland plötzlich auf Kreta ankam. Die Regelung galt auch für Flüchtlinge aus Kriegsgebieten, laut Rechtsexpertinnen und Experten ein Verstoß gegen die griechische Verfassung und internationale Konventionen. Später nahm die konservative Regierung in Athen die Pauschalregelung eher stillschweigend zurück. Laut dem Flüchtlingshilfswerk der Vereinten Nationen sind in den ersten 5 Monaten dieses Jahres rund 11.000 Migranten nach Griechenland gekommen. Das ist ein niedriges Niveau. Doch Migrationsminister Plevidis verweist auf Libyen, wo derzeit mehr als 500.000 Menschen auf ihre Überfahrt nach Europa warten würde. Die Vereinten Nationen bestätigen solche Zahlen nicht. Wir bemühen uns um eine bessere Zusammenarbeit mit der libyschen Küstenwache. Wir sind auch präsent, sagt Plevris. Aber Ostlibyens Regierung ist von der EU nicht anerkannt. Das macht es viel schwieriger, das Ganze zu bewältigen. Wir werden nicht zulassen, dass sich 2015 und 2016 wiederholen. Als 1 Million Menschen durchgereist sind, die hier nur an der Sonne lagen und dann verschwunden sind. Unser Land hat Grenzen und die werden wir bewachen. Vor der Südküste Kretas sind die griechische Küstenwache und die EU-Grenzschutzagentur Frontex aktiv, unter anderem mit Schiffen und Aufklärungsdrohnen. Immer wieder retten sie Menschen vor dem Ertrinken. In der Regel bringen sie die Migranten noch an der Südküste an Land. Im Hafenort Paleochoda stapeln sich Holz- und Gummiboote am Kai. Im Wasser liegen mehrere große, über- und überrostige Fischkutter. Auch Aia Galini ist einer der Hafenorte. Die Ankömmlinge werden direkt in Busse gesetzt und weitergefahren. Dass Touristen und Flüchtlinge so nah beieinander sind, sorgt bei Gemeindevorstand Michalis Kasotakis für wenig Begeisterung. Hier auf Kreta ist das ein großes Problem für den Tourismus. Wir wissen ja, was etwa auf Lesbos oder auf Rhodos passiert ist. Wir hoffen also, dass der Zustrom aus Libyen irgendwann aufhört. Feste Lager auf Kreta, wie sie die Regierung nahe der beiden Städte Chania und Heraklion plant, stoßen vielerorts auf Ablehnung. Auch bei Eleni Zervudaki, die sich in Chania um die sozialen Belange kümmert und das improvisierte Lager in einer alten Messehalle organisiert, eines von 3 auf der Insel. Im Rest Griechenlands gibt es ja bereits fertige Lager, die leer stehen. Warum sollten also hier auf Kreta neue Lager gebaut werden, wenn es bereits andere gibt, die über entsprechende Räumlichkeiten verfügen? Die improvisierten Lager auf Kreta sind immer wieder an ihre Grenzen gekommen. Die Mitarbeitenden, etwa der griechischen Küstenwache, die an der Halle die Eingänge bewacht, fühlen sich regelmäßig von Athen im Stich gelassen. Die Bewohner duschen sich in Zelten mitten in der Halle, schlafen auf dem Boden und dürfen das Gebäude nicht verlassen. Unter den Geflüchteten sind viele, die aus wirtschaftlichen Gründen geflohen sind, etwa aus Ägypten oder Bangladesch. Und es sind Menschen wie Sam dabei, geflohen vor dem Bürgerkrieg im Sudan. Für jemanden wie mich, wir haben entschieden, nicht sterben zu wollen. Wenn sie uns hier nicht akzeptieren, dann werden wir irgendetwas akzeptieren, was sie uns anbieten. Wir suchen nach einem sicheren Ort für uns.
0: Die Situation der Flüchtlinge in Griechenland. Moritz Pompel berichtete, 22.55 Uhr.
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0: Ja, eigentlich wollte die britische Rocksängerin Bonnie Tyler gerade auf Europa-Tournee sein. Doch die ersten Konzerte, darunter eines im ostfriesischen Wiesmoor, wurden abgesagt, nachdem die Sängerin von Kulthymnen wie Holding Out for a Hero und Total Eclipse of the Heart im Mai schwer erkrankte. Heute wird Bonnie Tyler 75 Jahre alt und Gabi Biesinger erinnert mit einem Porträt.
4: Hold on tight, my friend. This doesn't have to be the end.
5: Halt dich fest, mein Freund, das hier muss nicht das Ende sein. Das sind die ersten Worte der Single Only Love, die Bonnie Tyler zu Jahresbeginn noch veröffentlichte. Im Zusammenhang mit ihrer schweren Krankheit, wegen der die Sängerin in ihrer Wahlheimat Portugal medizinisch behandelt wird, kann man sie nun als Botschaft der Hoffnung lesen. Im Mai musste Tyler wegen eines Darmdurchbruchs notoperiert werden. Genesungswünsche erreichten sie sogar aus dem Parlament in London von Carolyn Harris, Abgeordnete aus Tylers Heimat Wales. Ihre Landsleute wünschen dem weltbekannten Superstar alles Gute.
6: The Welsh are currently united in concern for Swansea's own global superstar Bonnie Tyler, wishing Bonnie a safe and speedy recovery. And as the song that she first recorded in 88 says, she's simply the best.
5: Gemäß ihres Hits von 1988 sei Tyler einfach die Beste. Dass sie jemals so eine berühmte Musikerin werden könnte, hätte sie sich damals, als sie jung war, nie vorstellen können, erzählte sie im Interview mit der BBC. Obwohl sie in einer musikalischen Familie aufwuchs, ihre Mutter war Opernfan, Bruder und Schwester, alle haben gesungen, es war immer Musik im Haus.
6: I was brought up in a musical family. My mother was a wonderful singer. My brother is a singer, my sister is a singer. There was always music on scene.
7: It's a heartache. Nothing but a heartache.
5: Für Bonnie Tyler ist schon als Teenager klar, ich will auf die Bühne und ich will singen. Die erste Bühne ist das Bett in ihrem Zimmer, das erste Mikro, ihre Haarbürste, so erzählte sie es später. Dann ging es zügig weiter mit einem Nachwuchswettbewerb und schließlich mit einer eigenen Band. Ich habe 7 Jahre lang in Clubs gesungen und nie eine Aufnahme zu einem Plattenverlag geschickt. Aber dann hat mich ein Talentsucher aus London gehört und ins Studio geholt. Dort habe ich Demos aufgenommen. Eins davon war Lost in France. So ging es los mit meiner Karriere.
6: Recording career started.
7: I was lost.
5: Auf den frühen Erfolg folgten Durststrecken und nach Ausflügen in die Country-Szene schließlich die Rückkehr in die Rockmusik, zeitweise übrigens mit Dieter Bohlen als Produzent. 2021, kurz vor ihrem 70. Geburtstag und mitten in der Pandemie, nahm sie ihr vorerst letztes und 18. Studioalbum auf, The Best Is Yet To Come, das von den Kritikern gelobt wurde.
7: The best is yet to come. We got the bad days on the road.
6: It's exciting.
5: Ich hatte das nicht mehr seit Total Eclipse in den 80ern. Aber die Songs sind so energiegeladen und rockig, dass es auch klingt wie die 80er. Fans weltweit hoffen, dass das Beste wirklich noch kommt. Eigentlich wollte Bonnie Tyler jetzt durch Europa touren, doch erste Konzerte auch in Deutschland mussten abgesagt werden. Auf Tylers Internetseite wird darum gebeten, keine Gerüchte in sozialen Netzwerken zu verbreiten. Man solle davon ausgehen, dass keine Neuigkeiten gute Neuigkeiten seien.
0: Bonnie Tyler, heute wird sie 75 Jahre alt und das war Gabi Biesinger mit einem Porträt. Und gleich nach den Nachrichten kümmern wir uns um den Jahresbericht, um den aktuellen Stand in Sachen Rüstung, über Rüstungskontrolle und über die Gefahr der Atomwaffen. Der aktuelle Bericht ist raus, gleich mehr dazu nach den Nachrichten.

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1: Um 23 Uhr mit Benjamin Kirsch. Das gemeinsame Kampfjet-Projekt von Deutschland und Frankreich ist gescheitert. Der Élysée-Palast bestätigte Berichte, wonach die Pläne gestoppt sind. Aus Paris, Kai Rienecker.
2: Kern des Problems ist das

0: auf sein Staatsgebiet antworten. Aus dem Iran hieß es, Akte der Aggression durch Israel auch im Südlibanon würden so wörtlich harte Maßnahmen nach sich ziehen. Netanyahu erklärte, Israels Armee werde weiterhin im Südlibanon operieren. Dort wurden den Angaben zufolge rund 600.000 Menschen vertrieben. Zahlreiche Ortschaften wurden zerstört. Israels Armee spricht von einer sogenannten Sicherheitszone.
1: Im neuen Ozeanbericht der Vereinten Nationen warnen Wissenschaftler davor, dass maritime Ökosysteme kritischen Kipppunkten immer näher kommen. Teils seien diese Schwellen in einigen Lebensräumen der Weltmeere bereits überschritten, warnen die Autoren. UN-Generalsekretär Guterres machte für den Zustand der Ozeane den Klimawandel, die Überfischung, den Verlust von Biodiversität und die Meeresverschmutzung verantwortlich. So würden jährlich rund 52 Millionen Tonnen Plastikmüll in den Meeren landen. Am Ozeanbericht haben 600 internationale Fachwissenschaftler mitgearbeitet. Die Vereinten Nationen geben ihn zum dritten Mal heraus. Nach dem großflächigen Stromausfall in Reutlingen gehen die Ermittler von Brandstiftung aus. Baden-Württembergs Innenminister Hagel sagte, man werde die Täter mit aller Härte zur Rechenschaft ziehen. Der Staatsschutz und das Antiterrorzentrum des Landeskriminalamtes hätten die Ermittlungen übernommen. Durch den Brand in einem Umspannwerk war in weiten Teilen der Stadt in der Nacht der Strom ausgefallen. Noch immer haben nicht alle der betroffenen 20.000 Haushalte wieder Strom. Das waren die Nachrichten. Das Wetter in Deutschland, in der Nacht Schauer, teils Gewitter, Tiefstwerte zwischen 17 und 6 Grad, morgen gebietsweise Regen, zum Teil länger anhaltend, Höchstwerte 14 bis 22 Grad, am Mittwoch Schauer, auch Gewitter, regional heitere Phasen 15 bis 21 Grad und am Donnerstag im Süden trocken, von Nordwesten Regen, bei Temperaturen von 16 bis 22 Grad. Es ist jetzt 23.03 Uhr.
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3: Und da starten wir mit einer Gefahreninformation für den Kreis Groß-Gerau. In Rüsselsheim, Königstetten laufen in der Obergasse Löscharbeiten in einem landwirtschaftlichen Betrieb. Anwohner werden dort gebeten, Fenster und Türen geschlossen zu halten, sowie Lüftungen und Klimaanlagen abzuschalten. Die A4 Frankfurt Richtung Dresden ist zwischen Glauchau Ost und Hohenstein-Ernsthal wegen Instandsetzungsarbeiten im Baustellenbereich bis 5 Uhr gesperrt. Die A7 Hamburg Richtung Hannover ist zwischen Rammelsloh und Thieshope wegen Bergungsarbeiten gesperrt. A9 Leipzig Richtung Berlin, die ist zwischen Belitz und Belitz-Heilstätten wegen Wartungsarbeiten bis 5 Uhr in der Früh gesperrt. Die A45 Dortmund Richtung Hagen ist zwischen Westerhofer Kreuz und Schwerte-Ärgste wegen Brückenarbeiten bis 5 Uhr gesperrt. Die A71 Schweinfurt-Sangershausen ist zwischen Köllida und Heldrungen in beiden Richtungen wegen Wartungsarbeiten im Schmücketunnel bis 6 Uhr gesperrt. Die A71 Richtung Schweinfurt ist zwischen Oberhof und Suhl-Zellameles wegen Wartungsarbeiten im Tunnel Hochwald bis 6 Uhr gesperrt. Dann die A111 Berlin-Oranienburg, der Tunnel Flughafen Tegel ist wegen Wartungsarbeiten bis 5 Uhr in beiden Richtungen gesperrt. Die A555 Köln Richtung Bonn ist zwischen Wesseling und Bornheim nach einem Unfall gesperrt. Die A565 Bonn-Meckenheim, letzte Meldung, die ist zwischen Bonn-Beuel und Auerberg in beiden Richtungen wegen Brückenschäden ebenfalls gesperrt. Kommen Sie auf jeden Fall gut an.
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3: Kommt wie immer vom Norddeutschen Rundfunk aus Hamburg, aus dem Studio von NDR Info. Mit mir, mein Name Carsten Feek, hallo. Das Stockholm International Peace Research Institute, kurz SIPRI, veröffentlicht jedes Jahr einen Bericht, in dem der aktuelle Stand der globalen Rüstung, Rüstungskontrolle und die Entwicklung von bewaffneten Konflikten beschrieben wird. Aus dem aktuellen Bericht geht jetzt hervor, dass die Zahl der Atomwaffen weltweit zwar leicht zurückgeht, die Lage aber trotzdem gefährlicher wird. Unser Korrespondent Arne Bartram weiß mehr.
4: Weltweit gibt es derzeit noch rund 12.000 nukleare Sprengköpfe. Der leichte Rückgang liegt vor allem daran, dass die USA und Russland alte Waffen abbauen. Gleichzeitig modernisieren aber die Atommächte ihre Arsenale und bauen sie teilweise sogar aus. Ein zentrales Problem? Die internationale Rüstungskontrolle bricht auseinander. Wichtige Verträge sind ausgelaufen, neue Vereinbarungen fehlen. Das sorgt für weniger Transparenz und mehr Misstrauen zwischen den Staaten. Hinzu kommt die wachsende geopolitische Konkurrenz. Konflikte wie der russische Angriffskrieg gegen die Ukraine oder im Nahen Osten betreffen zunehmend auch Staaten mit Atomwaffen. Das erhöht das Risiko von Eskalationen. Auch Europa gerät dadurch stärker unter Druck.

0: Konflikte außerhalb des Kontinents wirken sich direkt aus, etwa durch gestörte Lieferketten oder steigende Energiepreise. Gleichzeitig verändert sich das Verhältnis zu den USA als wichtigstem Sicherheitspartner. Sipri warnt, die aktuelle Phase könnte der Beginn eines neuen atomaren Wettrüstens sein, in einer Welt mit weniger Regeln und wachsender Unsicherheit.
1: Soweit der Bericht von Arne Bartram. Gleich vier deutsche Friedensforschungsinstitute haben jetzt auch ihre Friedensgutachten 2026 vorgestellt. Tenor angesichts der aktuellen Kriege. Staaten agieren zunehmend wie Warlords und setzen Gewalt als politisches Mittel ein. Zentrale Instrumente internationaler Friedenssicherung, wie zum Beispiel die UNO, stecken dagegen in einer fundamentalen Krise. Neue Technologien, also Drohnen und KI, verändern zudem Kriegsführung und Rüstungskontrolle grundlegend. Mario Kubina zur Weltlage aus Friedensforschersicht.
2: Auf dem Podium der Bundespressekonferenz das Who is Who der deutschen Friedensforschung. Und die Fachleute versuchen gar nicht erst, die internationale Lage schönzureden.
3: Seit Jahren sprechen wir davon. Wir warnen davor, dass es zum Verfall dieser Ordnung und Regelwerke kommen könnte,
2: sagt die Politikwissenschaftlerin Nicole Deitelhoff, eine der Autorinnen des aktuellen Friedensgutachtens.
3: Heute stehen wir hier und es ist soweit. Jetzt sprechen wir nicht mehr davon, dass der Verfall bevorsteht. Wir befinden uns in diesem Verfall.
2: Die jüngere Vergangenheit wird in dem Gutachten als die gewalttätigste Phase seit dem Ende des Kalten Kriegs beschrieben, mit 61 bewaffneten Konflikten in 36 Ländern. Warlords spielen in dieser Welt eine wichtige Rolle. Kriegsfürsten also, wie man sie früher in Ländern wie Afghanistan oder Somalia gesehen hat. Dazu der Konfliktforscher Konrad Schetter.
4: Die neuen Warlords höhlen die internationale Ordnung aus. Es sind Präsidenten oder Monarchen von Autokratien oder Staaten im demokratischen Niedergang.
2: Als Beispiel wird der russische Machthaber Putin genannt. Aber auch US-Präsident Trump fällt den Autoren zufolge in dieses Raster, unter anderem wegen seiner Drohungen in Sachen Grönland. Ebenso der israelische Regierungschef Netanyahu, Stichwort Gaza. Putin, Trump, Netanyahu, kann man die drei wirklich auf eine Stufe stellen?
5: Wir haben das bewusst zugespitzt formuliert.
2: So die Antwort der Friedensforscherin Ursula Schröder. Man wolle die drei nicht gleichsetzen, aber bestimmte Ähnlichkeiten sind aus ihrer Sicht erkennbar.
5: Das, was uns interessiert, ist ein Muster von Politikgestaltung, das Gewalt als normales Mittel von Politik wieder einsetzt und das auch versucht, politische Souveränität anderer Staaten zu beschneiden.
2: Ein Muster, das sich besonders drastisch im russischen Krieg gegen die Ukraine zeigt. Was aber tun, um Kriege wie diesen zu beenden? Welche Chancen für eine Verhandlungslösung gibt es aktuell? Die Friedensforscherin Deitelhoff ist da eher zurückhaltend. Ja, die Ukraine erziele gerade Erfolge gegen die russischen Angreifer. Aber Putin bleibe bei seinen Maximalzielen, wie sie es nennt. Also vor allem beim Ziel, die Ukraine zu unterwerfen. Kommt es doch zu Friedensverhandlungen, ist dafür laut Deitelhoff ein Konzept nötig.
3: Über einen Waffenstillstand hinaus brauchen wir Sicherheitsgarantien für die Ukraine. Wir brauchen ein klares Bekenntnis zur territorialen Integrität der Ukraine.
2: Wobei sie die Rolle der Bundesregierung vor allem darin sieht, die europäischen Hilfen für die Ukraine zu bündeln. Generell sprechen sich die Forschungsinstitute für mehr Rüstungskontrolle aus. Bei der Auswertung entsprechender Daten könne auch künstliche Intelligenz helfen.
5: KI ist also hier, wie auch in vielen anderen Bereichen, nicht per se gut oder schlecht,
2: findet Ursula Schröder. Es komme eben darauf an, wie KI eingesetzt wird.
1: Soweit Mario Kubina. Ja, wie verändern neue Technologien wie Drohnen und KI die alte Logik der nuklearen Abschreckung? Und darüber hat meine WDR-Kollegin Katrin Schmick mit Dr. Ulrich Kühn gesprochen. Er ist Leiter des Instituts für Friedensforschung und Sicherheitspolitik an der Universität Hamburg. Und die erste Frage war, ob Drohnen und KI die Lage unberechenbarer machen.
6: Also zunächst mal verändern die die nicht, denn es gilt weiterhin die Logik, das ist die alte Logik der nuklearen Abschreckung, die wir seit den 50er, 60er Jahren haben. Das heißt, Staaten, die über Nuklearwaffen verfügen und in einem feindschaftlichen Verhältnis stehen, drohen sich gegenseitig mit kompletter Vernichtung, falls sie sich angreifen würden. Und das soll dazu beitragen, dass sie sich eben nicht angreifen. Mhm. Wo aber die moderne Technologie natürlich eine Auswirkung hat, ist dort bei den Kriegen, wo Länder involviert sind, die eben keine Nuklearwaffen haben. So wie wir das jetzt in der Ukraine sehen, wo eine Nuklearmacht, Russland, sein Nachbarland, das keine Nuklearmacht ist, die Ukraine angegriffen hat und wo die Ukraine jetzt so langsam, zumindest sieht es momentan so, aus Oberwasser bekommen könnte, eben auch, weil sie auf modernste Technologie wie beispielsweise KI gesteuerte Drohnen setzt.
7: Aber besteht genau da nicht die Gefahr, dass da zum Beispiel versehentlich ein nuklearer Konflikt ausgelöst werden könnte, weil eben die Entscheidungszeiträume bei der KI und bei Drohnenangriffe für die Menschen immer kürzer werden?
6: Naja, zunächst mal muss man hier ein bisschen unterscheiden. Also generell gilt, überall dort, wo eine Nuklearmacht in den Krieg zieht, besteht auch die Möglichkeit, dass diese Nuklearmacht ihre Atombomben einsetzt. Mhm. Und das haben wir beispielsweise auch im Herbst 2022, das war im ersten Jahr des Ukraine-Krieges, erlebt, als Putin sehr offensiv mit seinen Nuklearwaffen gedroht hat. Und wir inzwischen wissen, dass damals die US-Geheimdienste von einer Chance bis zu 50% und höher ausgegangen sind, dass Russland Nuklearwaffen einsetzen könnte. Das hat erstmal nichts mit der KI zu tun. Was mit der KI etwas zu tun hat, ist, dass es natürlich verleitend ist, diese tolle neue Technologie beispielsweise auch in den Kommandostrukturen und in den Befehlsstrukturen für Nuklearwaffen einzubauen, um eben, wie Sie sagen, schneller reagieren zu können. Und das ist eine Gefahr, die ich für die kommenden Jahrzehnte sehe, weil da könnte es sein, dass uns irgendwann die Entscheidung aus der Hand genommen wird und von Maschinen übernommen wird. Und ich glaube, das möchte eigentlich niemand.
7: Schon jetzt sehen wir, dass Kriege mit Maschinen geführt werden, vor allem mit unbemannten Drohnen. Hat die NATO, hat Europa diesen, ich sag mal, billigen Drohnenschwärm überhaupt etwas entgegenzusetzen?
6: Zum jetzigen Zeitpunkt relativ wenig, aber die NATO, aber auch die Bundeswehr, die Bündnispartner in Europa arbeiten dran. Man darf auch nicht vergessen, das ist jetzt eine Entwicklung der letzten Jahre, auch in der Ukraine. Und das muss man sagen, das hört sich jetzt ein bisschen unethisch an. Dieser Krieg ist so eine Art Testfeld für die neuesten Technologien. Da ändert sich wirklich der Trend aller 2 bis 3 Monate. Und auch da war es anfangs nicht absehbar. Als der Krieg begann, war es noch ein klassisch geführter Krieg mit Panzern, mit gepanzerten Kampffahrzeugen, mit Artillerie und so weiter. Die sind auch jetzt nicht komplett obsolet geworden, aber diese neue Technologie kommt dazu und die bestimmt jetzt in Zukunft auch jetzt schon das Schlachtfeld. Und natürlich muss die NATO hier etwas tun, um auf diesem Gebiet nicht ins Hintertreffen zu geraten. Mhm.
7: Ihr Forschungsbereich, Herr Dr. Kühn, ist Rüstungskontrolle unter anderem. Und während wir bei Atomwaffen mühsam versuchen, alte Verträge zu retten, wie kontrolliert man überhaupt eine Technologie wie Drohnen, die im Gegensatz zu diesen Raketensilos fast überall im Verborgenen produziert werden kann?
6: Ja, das Schwierige daran ist nicht unbedingt das Verborgene, sondern das Schwierige daran ist, dass es sich hier um eine sogenannte Dual-Use-Technologie handelt. Das heißt, wenn wir beispielsweise über KI sprechen, die können wir für alles Mögliche einsetzen, die können wir für große Large Language Models einsetzen und bei unserer Google-Suche verwenden, wie wir sie eben auch für Waffentechnologien verwenden können. Und diese Art von Technologie lässt sich dann nicht einfach verbieten, das wäre wirtschaftlich gar nicht machbar. Dafür ist sie auch schon viel zu weit weltweit verbreitet. Hier braucht es letztlich so etwas wie gemeinsame Regeln der Staaten, was man machen will und was man nicht machen will. Ein Beispiel hatte ich eben gegeben bei den Nuklearwaffen. Ich glaube, keiner möchte an den Punkt kommen, wo irgendwann Maschinen darüber entscheiden, ohne den Menschen, ob Nuklearwaffen eingesetzt werden sollen oder nicht.
1: Dr. Ulrich Kühn, der Leiter des Instituts für Friedensforschung und Sicherheitspolitik an der Uni Hamburg.

0: Die Zeit, 23.15 Uhr.
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0: Wie kann die Ukraine weiter militärisch unterstützt werden? Um diese Frage sollte es eigentlich gehen beim Treffen der EU-Verteidigungsministerinnen und Minister in Zypern. Aber die jüngste Entwicklung in Nahost, die gegenseitigen Angriffe dort zwischen Iran und Israel, die haben die Tagesordnung komplett auf den Kopf gestellt. Thomas Spickhofen berichtet.
2: Über Nacht hat sich die Lage im Nahen Osten wieder nach ganz vorn auf die Tagesordnung der Verteidigungsminister geschoben. Nach dem Bruch der ohnehin brüchigen Waffenruhe, nach dem erneuten gegenseitigen Beschuss des Irans und Israels, erklärt Kaya Kallas, die Außenbeauftragte der EU, wir brauchen keine Eskalation, sondern dass sich die Parteien an einen Tisch setzen und einigen.
3: I think the region does not need an escalation, but actually that the parties sit down to a negotiation table and agree.
2: Unmittelbar eingreifen kann und will Europa nicht in den Konflikt, aber es hat zugesagt, sich an der Sicherung der Straße von Hormus zu beteiligen, wenn die Waffen schweigen. Unter der Federführung Großbritanniens und Frankreichs hat sich eine weitere Koalition von Willigen gebildet. Rund 30 Staaten gehören ihr an, Deutschland gehört dazu, unter anderem mit dem Minenjagdboot Fulda und dem Versorgungsschiff Mosel. Unsere Position ist ganz klar, sagt Staatssekretär Sebastian Hartmann, der den deutschen Verteidigungsminister Boris Pistorius vertritt.
4: Wir sind bereit, wir haben mit der Fulda und der Mosel auch unsere Schiffe schon ins Mittelmeer vorverlegt. Wir sind bereit, wenn die Rahmenbedingungen getroffen sind, auch ein multinationales Engagement an den Tag zu legen und hier Präsenz zu zeigen.
2: Mit der Operation Aspides ist die EU bereits in der Nähe, allerdings auf der anderen Seite der arabischen Halbinsel. Wir müssen uns fragen, was wir damit noch mehr tun können, findet Kaya Kallas. Aspides steht unter griechischer Führung und könnte eine zentrale Rolle einnehmen, erklärt der griechische Verteidigungsminister Nikolaos Dendias. Es wird darum gehen, wie weit man das Mandat ausweiten kann und was das für die Sicherheit der Beteiligten bedeutet. Mindestens ebenso wichtig wie die aktuelle Lage im Nahen Osten ist den EU-Ministern aber die Unterstützung der Ukraine. Seitdem in Ungarn eine neue Regierung im Amt ist, sind einige Blockaden aufgelöst. Der 90-Milliarden-Kredit wurde beschlossen, auch aus anderen Töpfen wird Geld frei. Das 20. Sanktionspaket trat in Kraft, inzwischen wird am 21. gearbeitet. Wir dürfen da jetzt nicht nachlassen, warnt der deutsche Staatssekretär.
4: Die Ukraine ist auf unsere Unterstützung angewiesen, sie zeigt aber auch, dass diese Unterstützung Wirkung zeigt. Die Hilfe kommt an, die Investitionen werden getätigt und nach gewinnt die Ukraine auch Initiative auf dem Gefechtsfeld.
2: Eine unmittelbare Verhandlungsbereitschaft auf russischer Seite sieht Kaya Kallas deshalb noch nicht, aber auch, dass der Druck auf den Kreml weiter wachse. Wenn es soweit sei, dann müsse natürlich auch Europa mit am Tisch sitzen. Jetzt aber gehe es erst einmal um die inhaltliche Vorbereitung möglicher Verhandlungen, sagt Kallas.
3: Whoever talks to the Russians, I think this is more substantial. Whoever then goes to talk to them has to also put these concessions and asks on the table.
2: Wer immer dann zu den Gesprächen gehe, so Kallas, müsse diese Zugeständnisse und Forderungen dann am Verhandlungstisch vertreten.
0: Thomas Spickhofen berichtete. Und in Luxemburg, da haben die EU-Verkehrsministerinnen und Minister über einen neuen Gesetzesplan der EU-Kommission gesprochen. Es geht um die Verordnung für saubere Unternehmensflotten. Große Firmen sollen demnach verpflichtet werden, mehr saubere Autos zu kaufen. Die Automobilbranche allerdings, die wehrt sich dagegen. Und wie haben sich da die EU-Fachminister positioniert? Unser Korrespondent Andreas Meyer-Feiß berichtet.
5: Es ist ein großes Thema, auch wenn beileibe nicht jeder einen Dienstwagen hat, aber die Zahlen sind gewaltig. Firmenwagen machen 60% aller Neuzulassungen in der EU aus. Die EU-Kommission sieht deshalb hier einen besonders kräftigen Hebel für den Klimaschutz. Ihre Pläne hat sie schon im Dezember vorgestellt, aber erst jetzt kocht die Debatte richtig hoch. Geplant sind feste Quoten für E-Autos, für Firmen ab 250 Mitarbeiter und einem Jahresumsatz von mindestens 50 Millionen Euro. Beim Verkehrsministertreffen in Luxemburg wurde aber schnell klar, die Bundesregierung ist nicht begeistert. Verkehrsminister Patrick Schnieder, CDU, sagt Nein zu festen Quoten.
6: Deutschland steht für Technologieoffenheit und für mehr Flexibilität bei der Erreichung der Ziele. Dabei bleibt es auch.
5: Und das passt nicht zu den Plänen der EU-Kommission. Bis zum Ende des Jahres Jahrzehnt soll der Anteil der E-Autos bei Neuanschaffungen in Firmen bei 45% liegen und dann steil ansteigen bis 2035 auf 80% und in Deutschland sogar auf 95%. Staatliche Förderungen sollen nur für Autos gelten, die in Europa gebaut werden. Der Verband der Automobilindustrie VDA läuft seit Monaten Sturm gegen diese Pläne. VDA-Chefin Hildegard Müller sagt, mit den bekannten CO2-Flottenzielen für Autohersteller gäbe es doch schon genügend Regeln.
7: Wenn man seine Ziele erreichen will, dann muss man die Fähigkeit mitbringen, seine Instrumente anzupassen, und das vermissen wir zurzeit in der Politik.
5: Die Debatte um die E-Dienstautos bläst jetzt viel heißen Wind in den Streit um das Verbrenneraus ab 2035. Die EU-Kommission will auch diese Regeln lockern und auch nach 2035 noch Hybride oder Autos mit alternativen Kraftstoffen zulassen. 7 EU-Länder, darunter Frankreich, Spanien, aber auch Luxemburg, sagen Nein dazu.
8: We need to stay ambitious while also making sure that our economies stay competitive.
5: Luxemburgs Verkehrsministerin Yuriko Backes forderte, an den ehrgeizigen Umweltzielen festzuhalten, aber gleichzeitig sicherzustellen, dass die Volkswirtschaften wettbewerbsfähig bleiben. Luxemburg, Frankreich, Spanien, die Niederlande und viele andere Länder mit guter Ladeinfrastruktur gehören auch zu den klaren Unterstützern, wenn es um eine Quote für E-Dienstwagen geht. Sie erhoffen sich durch das Gesetz neue Kunden für die europäische Automobilindustrie. Dagegen steht eine größere Gruppe von 9 Ländern, angeführt von Deutschland. Sie nennen das Vorhaben utopisch. Die EU ist bei dieser Frage tief gespalten. Klar ist, momentan gibt es im EU-Rat keine Mehrheit für die Pläne der Kommission, mehr Dienstwagen vorzuschreiben.
0: Andreas Meyer-Feist über eine Debatte um den E-Zwang für Firmenwagen, 23.22 Uhr. Die Bundespolizei, angefangen hat der Aufbau der Einheit unter dem Namen Bundesgrenzschutz, und zwar genau vor 75 Jahren. Sie schützen unsere Grenzen und haben mit der GSG 9 eine Spezialeinheit für die Bekämpfung von Terrorismus. Und im oberfränkischen Bamberg befindet sich das größte Aus- und Fortbildungszentrum der Bundespolizei in Deutschland. Oliver Taubmann ist derzeit in der Ausbildung zum Bundespolizisten, und Reporterin Claudia Grimmer hat ihn ein Stück weit begleitet.
9: Alle auf!
10: 20 Anwärter und Anwärterinnen sind im Klassenzimmer um Punkt 7 Uhr angetreten. Die angehenden Bundespolizisten müssen voll ausgerüstet zum Unterricht erscheinen. In Dienstuniform, mit Schutzweste, Einsatzstiefeln und allen Einsatzmitteln, vom Schlagstock bis zum Halfter. Seit einem Jahr ist auch Oliver Taubmann in der Lehrgruppe 1. Sein Ausbildungsort Bamberg. Es ist das größte Aus- und Fortbildungszentrum der Bundespolizei in Deutschland.
11: Ich bin 22 Jahre alt. Ich komme hier aus der fränkischen Schweiz. Und davor war ich im Einzelhandel, nachdem ich mein Abitur nachgemacht habe.
10: Oliver hat sich für die Laufbahn im mittleren Dienst entschieden. Und das heißt für ihn eine 2,5-jährige Ausbildung, die mit dem Titel Polizeimeister abschließt. Ein Jahr von seiner Ausbildung hat Oliver bereits absolviert, mit viel Theorie zu den Themen Kriminalistik, Einsatzlehre, Polizeidienstkunde, Verkehrslehre, Einsatzrecht oder auch öffentliches Dienstrecht.
12: Auf was müssen wir achten oder was wäre vielleicht wichtig zu wissen?
11: Dass Kontrollen nur begrenzt durchgeführt werden dürfen.
10: Vor den Anwärtern liegen viele Gesetzesbücher mit zahllosen Haftmarkern. Im Moment ist der Lehrplan speziell auf den Bereich Flughafen ausgelegt, denn Olivers nächste Station ist sein erstes Praktikum in München. 4 Wochen später. Oliver am Flughafen München im Dienst. Erster Einsatz am heutigen Tag. Luftsicherheitsstreife laufen.
13: Wir haben da viele Problematiken mit den Obdachlosen, die schlafen immer da. Dann können wir auch mal immer wieder mal gucken, ob die wohl auf sind.
10: Jeden Tag sind am Flughafen München bis zu 300 Bundespolizisten pro Schicht im Einsatz. Sie kontrollieren Pässe, registrieren Asylbewerber. Rund 20% der Anwärter schließen ihre Ausbildung nicht ab, entweder weil sie Tests oder Prüfungen nicht bestehen, schlichtes Heimweh haben oder weil sie sich für eine andere Ausbildung entscheiden. Auch die zunehmende Gewalt gegen die Beamten ist ein Grund. Der Job ist kein Zuckerschlecken, dafür ist er krisensicher. Für und wieder, wie in vielen anderen Jobs. Taubmann will durchhalten.
11: Aber es ist auch das Gefühl, dass man vielleicht etwas Sinnvolles macht, etwas, wo man Leuten vielleicht helfen kann. Auch die Verwendungsbreite, die wir haben, die hat mich auch sehr angesprochen. Selbst wenn ich mal in einem Bereich jetzt zum Beispiel unzufrieden wäre, dann könnte ich eben in einen anderen Bereich gehen.
10: In einem guten Jahr wird Taubmann seine Ausbildung abschließen. Dann gehört er zu den 55.000 Bundespolizisten in Deutschland, die jeden Tag im Einsatz sind, am Bahnhof, auf See, an der Grenze, auf Flughäfen oder in Spezialeinheiten wie der GSG 9 seit bereits 75 Jahren.
0: Claudia Grimmer berichtete um 23.25 Uhr.
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9: Mit Moritz Kühn und dem Blick in die USA, genauer gesagt nach Winston-Salem in North Carolina. Dort ist nämlich das WM-Quartier der deutschen Fußballnationalmannschaft und das DFB-Team ist nun vor Ort angekommen. Am vergangenen Wochenende gab es ja noch in Chicago die WM-Generalprobe, die ist gelungen, 2:1 Erfolg gegen Co-Gastgeber USA und nun nach einem rund zweistündigen Flug die Ankunft in Winston-Salem. Beobachtet von unserer Kollegin Ann-Kathrin Rose.
14: Fast auf die Minute genau ist das deutsche Team am Mittag in Winston-Salem gelandet. Und dass die Tür des Fliegers erst im zweiten Versuch so richtig aufging, das hat Bundestrainer Julian Nagelsmann nicht beeindruckt. Der ist als einer der Ersten aus dem Flieger ausgestiegen, mit einem breiten Grinsen. Und er hat dann noch auf dem Rollfeld verraten, dass er sich freut. Auf das Teamquartier, die guten Bedingungen hier in North Carolina und auf die finale Phase der WM-Vorbereitung. Das alles immer noch mit kratziger Stimme wegen der Klimaanlagen. Die Vorfreude des Bundestrainers, die war trotzdem gut zu hören.
9: Am kommenden Sonntag wird es dann ernst. Zum Auftakt spielt die DFB 11 gegen WM-Neuling Curaçao. Das Auftaktspiel dieses Turniers gibt es schon am Donnerstag. Um 21 Uhr deutscher Zeit trifft Co-Gastgeber Mexiko auf Südafrika. Ja, es ist der Auftakt einer großen WM mit so vielen Mannschaften und Spielen wie noch nie zuvor. Insgesamt werden 48 Teams dabei sein und 104 Partien stehen auf dem Terminplan. Dafür braucht man auch viele Schiedsrichter. Insgesamt 52 hat der Weltfußballverband FIFA nominiert. Aber einer aus Somalia durfte nun nicht einreisen in die USA. Unser Kollege Uli Schäfer hat mehr Infos.
15: Omar Atan hätte als erster Schiri seines Landes bei einer WM zum Einsatz kommen sollen. Doch er scheiterte bei dem Versuch, in die USA einzureisen. Nach Angaben des somalischen Sportministeriums wurde Atan am Miami International Airport die Einreise verweigert. Warum, ist noch unklar. Aber Somalia gehört zu den Ländern, die auf einer von US-Präsident Trump eingeführten Einreiseverbotsliste stehen. Ein leitender Berater des somalischen Ministeriums für Jugend und Sport erklärte, dass Omar Atan ein gültiges Visum für die USA gehabt habe. Ihm die Einreise zu verweigern und daran zu hindern, Spiele zu leiten, untergrabe das Bekenntnis des Fußballs zu Fairness, Leistung und dem Geist des Fairplay.
9: Die kommende Fußball-WM der Frauen wird 2027 in Brasilien ausgetragen. Das deutsche Team hat sich in der vergangenen Woche vorzeitig qualifiziert. Nun geht es morgen im abschließenden Quali-Spiel in Slowenien um nichts mehr. Aber die Partie einfach abschenken? Nee, nichts da. Denn die DFB-Frauen wollen mit einem guten Gefühl in die Sommerpause gehen. Aus Slowenien, Hendrik Lückhoff.
16: Das Wetter in Sloweniens Hauptstadt Ljubljana passt zur Stimmung bei den deutschen Fußballfrauen. Warm, sonnig oder, wie der Meteorologe sagen würde, heiter. Nach der vorzeitigen Qualifikation für die WM im nächsten Jahr standen die vergangenen Tage im Zeichen der Erholung und Ablenkung, wie Janina Minge erzählte.
17: Ja, von daher war es sehr entspannt, aber ich glaube, uns ist allen bewusst, dass morgen nochmal ein Spiel ansteht. Wir haben alle auch extrem Lust auf dieses Spiel nochmal einmal vor der Sommerpause, vor dem Sommerurlaub, einfach nochmal alles auf den Platz zu lassen, einfach nochmal Spaß zu haben auch.
16: Nach ihrer Rotsperre wird Minge die DFB-Elf in Slowenien als Kapitänin aufs Feld führen. Dabei Spaß haben ist das eine, denn Bundestrainer Christian Wück erinnert schnell auch wieder an den Ernst der Dienstreise.
18: Wir wollen natürlich trotzdem das Spiel gewinnen und unsere Hauptaufgabe wird sein, Lösungen zu finden.
16: Trotzdem sollen viele Spielerinnen aus der zweiten Reihe gegen Slowenien eine Chance bekommen. Konkrete Namen nannte Wück nicht.
9: Um 18 Uhr werden wir sehen, wer auf dem Rasen steht, denn dann ist Anpfiff zu hören auf sportschau.de oder in der kostenlosen Sportschau-App.
0: Dankeschön. Der Sport mit Moritz Kühn. Und gleich nach den Nachrichten, da schauen wir mal nach Südamerika, blicken auf die Wahlen in Peru. Nach den News.

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1: Um 23.30 Uhr mit Ronald Lessig. Das milliardenschwere Rüstungsprojekt eines deutsch-französischen Kampfjets ist gescheitert. Der Élysée-Palast bestätigte entsprechende Berichte. Deutsche Regierungskreise nannten als Grund anhaltende Differenzen zwischen den beiden beteiligten Konzernen Dassault und Airbus. Was das Aus des Kampfjets bedeutet, schätzt Matthias Deiß in Berlin ein.
2: Nun, im Kanzleramt spielt man die Bedeutung eher herunter. Das Projekt sei faktisch schon seit einem Jahr beerdigt gewesen, heißt es. Mit Rücksicht auf Präsident Macron, aber nie ganz für tot erklärt worden. Aus Sicht der Bundesregierung zeigten die Erfahrungen des Ukraine-Kriegs außerdem, dass es gerade vor allem darum gehen müsse, bei der Beschaffung von Drohnen und unbemannten Systemen voranzukommen, die dort an der Front eine immer entscheidendere Rolle spielen. Eins ist aber auch klar, für die Bemühungen, Europa zu stärken und unabhängiger von den USA und deren Waffensystemen zu werden, ist das aus ein Rückschlag und sicherlich auch ein Zeichen der Schwäche.
1: Israel und der Iran haben ihre gegenseitigen Angriffe vorerst wieder eingestellt. Im Libanon allerdings geht das israelische Militär weiter gegen die pro-iranische Hisbollah-Miliz vor. Für mögliche Angriffe rund um die Hauptstadt Beirut hatte wiederum Iran Vergeltungen angekündigt. Julio Segador aus Tel Aviv erklärt, was dazu im Sicherheitskabinett in Israel besprochen wird.
3: Ich denke, dass möglicherweise auch die roten Linien, was den Libanon anbelangt, nochmal festgezurrt werden. Das heißt konkret, wenn im Norden Israels die Städte von der Hisbollah beschossen werden, dann will man sich auch die Handlungsfreiheit beibehalten, dass möglicherweise auch Beirut und die Hisbollah-Hochburg Deir-Derei im Süden von Beirut angegriffen wird. Also das, denke ich, wird Thema sein.
1: Deutschland will den Netzausbau für schnelles Internet und für Mobilfunk deutlich beschleunigen. Dazu haben Vertreter von Bund, Ländern und Kommunen sowie der Telekommunikationsbranche heute ein Abkommen unterschrieben. Es soll laut Digitalminister Wildberger zu mehr Tempo und weniger Bürokratie führen. Die Telekommunikationsbranche will allein in diesem Jahr rund 8,5 Milliarden Euro in den Glasfaserausbau und 2,4 Milliarden Euro in Mobilfunknetze investieren. Die Eröffnung des Bahnprojektes Stuttgart 21 verschiebt sich offenbar noch einmal. Wie der SWR berichtet, soll das Projekt erst Ende 2031 komplett in Betrieb gehen. Grund sind demnach unter anderem falsch gelegte Kabel und Baumängel. Zuletzt war als Eröffnungstermin 2029 oder 2030 genannt worden. Ursprünglich sollte der neue Stuttgarter Hauptbahnhof schon Ende 2019 fertig sein. Das Wetter in Deutschland. In der Nacht Schauer oder Gewitter bei 17 bis 6 Grad. Morgen gebietsweise Regen, zum Teil länger anhaltend, bei 14 bis 22 Grad. Am Mittwoch Schauer oder Gewitter, regional heitere Phasen bis 21 Grad. Am Donnerstag im Süden trocken, von Nordwesten Regen bis 22 Grad. Das waren die Nachrichten.
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4: Zunächst nach wie vor mit einer Gefahreninformation für den Kreis Groß-Gerau. In Rüsselsheim, Königstetten laufen in der Obergasse Löscharbeiten in einem landwirtschaftlichen Betrieb. Es kommt dort zu starker Rauchentwicklung. Anwohner werden gebeten, Fenster und Türen geschlossen zu halten sowie Lüftungen und Klimaanlagen abzuschalten. Dann die A7 Hamburg Richtung Hannover. Die ist zwischen Ramelsloh und Thieshope wegen Bergungsarbeiten gesperrt. Die A545 Köln Richtung Bonn, die ist zwischen Wesseling und Bornheim nach einem Unfall gesperrt. Und die A565 Bonn-Meckenheim, die ist zwischen Bonn-Beuel und Auerberg in beiden Richtungen wegen Brückenschäden gesperrt. Gute Fahrt und kommen Sie gut an.
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4: Mit Carsten Fick im Studio. Schön, dass Sie dabei sind. Peru hatte innerhalb der vergangenen 10 Jahre insgesamt 8 Präsidenten. Geprägt von politischer Instabilität und Kriminalität und Korruption ist da im Land stark gestiegen. Nach der Stichwahl um das Präsidentenamt zeichnet sich jetzt ein enges Ergebnis ab. Anne Herberg berichtet.
5: Wer wird Perus neues Staatsoberhaupt? Die Rechtspopulistin Keiko Fujimori, Tochter des früheren Autokraten Alberto Fujimori, oder der linkspopulistische Abgeordnete Roberto Sanchez, der sich als Stimme des ländlichen, indigenen Peru sieht? Die Auszählung der Stimmen läuft weiter. Es bleibt ein Kopf-an-Kopf-Rennen mit nur hauchdünnem Abstand. Erneut erlebt Peru in der Stichwahl einen Wahlkrimi.
6: Sea cual sea el resultado, lo reconoceremos.
5: Wie auch immer das Ergebnis ausfällt, wir werden es anerkennen und unseren Konkurrenten dazu auffordern, es gleich zu tun. Er hat erklärt, das offizielle Ergebnis zu respektieren. Und das steht erst nach Auszählung aller Stimmen fest.
6: Después de que se contabilicen el 100% de las actas.
5: Erklärte Keiko Fujimori in der Nacht auf Montag. Es ist ihr vierter Versuch, zur Präsidentin Perus gewählt zu werden. Bei den letzten Wahlen im Jahr 2021 verlor sie nach einem ähnlich knappen Rennen mit nur wenigen 10.000 Stimmen Rückstand gegen den linken Kandidaten Pedro Castillo und erkannte das Ergebnis wochenlang. Keiko Fujimori bezog sich im Wahlkampf mehrmals auf ihren Vater Alberto Fujimori, der wegen Menschenrechtsverbrechen und Korruption 16 Jahre lang in Haft saß. Wie er will sie die Wirtschaft weiter deregulieren und versprach außerdem eine harte Hand gegen die organisierte Kriminalität und illegale Migration. In der vorläufigen Auszählung von mehr als 93% der Stimmen liegt sie weniger als einen Prozentpunkt vor ihrem linken Herausforderer. Allerdings werden die Stimmen aus abgelegenen ländlichen Gebieten, in denen Sanchez stark ist, meist zuletzt ausgezählt, sodass es möglich ist, dass er noch aufholen kann. In der Schnellauszählung lag Sanchez zunächst knapp vorn und zeigte sich vor Anhängern hoffnungsvoll. Wir sind fast am Ziel, um eine überwältigende gesellschaftliche Mehrheit zu erreichen, die das Vertrauen in unser Peru, in unser Vaterland und in unsere peruanische Identität wiederherstellen wird. Wir müssen der Korruption ein Ende setzen. Der 57-jährige studierte Psychologe war Außenhandelsminister in der Regierung des linken Ex-Präsidenten Pedro Castillo, der als Stimme des armen ländlichen Peru gilt. Nach einem Putschversuch allerdings sitzt Castillo im Gefängnis. Für seine Anhänger bleibt er ein Opfer eines politischen Manövers. Sanchez, der sich als Erben Castillos inszeniert, versprach ihn zu begnadigen und tritt außerdem für eine stärkere Rolle des Staates in der Wirtschaft ein. Die Politik im Land ist geprägt von einem ständigen Konflikt zwischen Parlament und Regierung. In den vergangenen 10 Jahren hatte Peru 9 Präsidenten. Bis spätestens Mitte Juli muss das Wahlgericht nun offiziell einen Sieger verkünden. Das neue Staatsoberhaupt tritt sein Amt dann bereits am 28. Juli an.
4: Anne Herberg berichtete aus Südamerika, 23.37 Uhr.
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4: Gold war ja schon immer begehrt, aber seit ein paar Jahren wird es auch immer wertvoller, sprich immer teurer. Und von diesem Boom haben allerdings die Arbeiter in den Goldminen nicht profitiert. Viele schuften unter gefährlichen und unwürdigen Bedingungen. Ein Leipziger Unternehmen will deshalb jetzt auch im Goldhandel Standards für Menschenrechte setzen. Ralf Geißler berichtet.
7: Nicht alles Gold glänzt. Schmuck muss man erst polieren. Und so bearbeitet Goldschmiedin Robin Chamberlain in ihrer Leipziger Werkstatt einen Trauring. In der Hand surrt die Poliermaschine. Das Gold stammt aus nachhaltigem Bergbau.
8: Das war für mich so von Anfang an sehr wichtig, einfach weil Schmuck sehr persönlich ist und wird auf den Haut getragen. Und ich finde, dass es wichtig ist, dass die Herkunft von dem Gold, dass man das weiß.
7: Dass es fair gehandeltes Gold in Deutschland gibt, hat viel mit Florian Harcourt zu tun. Der Leipziger hat 2015 das Unternehmen Fair Ever gegründet, den ersten und größten deutschen Goldhändler mit Fairtrade-Standards. Davor war Harcourt Entwicklungshelfer. Auf einer Reise durch Äthiopien stieß er auf die Eigenheiten des Goldbergbaus.
9: Es war an einem Nachmittag, wo ich da über Land fuhr und am Wegesrand dann ein Goldgräbercamp sah, Menschen, die mit Hacker und Spaten im Boden gegraben haben. Und das hat mich einfach neugierig gemacht. Ich bin ausgestiegen, habe mich mit den Leuten unterhalten und war ehrlich gesagt geschockt.
7: Rund ein Fünftel des Goldes weltweit stammt aus kleinen Minen, oft provisorisch gebaut. Davon leben bis zu 20 Millionen Menschen, schätzt Human Rights Watch. Juliane Kippenberg hat für die Menschenrechtsorganisation in solchen Minen Kinderarbeit dokumentiert.
10: Und in einigen Regionen der Welt ist der Kleingoldbergbau halt auch eine Einnahmequelle für bewaffnete Gruppierungen, die auch gravierende Menschenrechtsverletzungen begehen. Also das wissen wir aus verschiedenen Konfliktgebieten wie Kongo oder auch Venezuela zum Beispiel.
7: Dass das Edelmetall unter fragwürdigen Bedingungen gefördert wird, muss sich ändern, fordert Kippenberg. Und Florian Harcourt findet es auch. Doch was bedeutet bei dem Leipziger Händler fair gehandelt?
9: Zum einen, dass wir den Bergleuten mindestens 95% des Londoner Goldpreises bezahlen. Das ist wesentlich mehr, als sie sonst vor Ort kriegen würden. Und zum anderen wird für Fairtrade und Fairmined Gold jeweils noch eine Prämie zusätzlich gezahlt, zwischen 2.000 und 6.000 Dollar pro Kilogramm, die dann verwendet wird für lokale nachhaltige Entwicklung.
7: Auch Human Rights Watch lobt, dass Firmen wie Fairever zeigen, dass ein besserer Goldhandel möglich ist.
10: Gleichzeitig sind sie in gewisser Weise tatsächlich nur ein Tropfen auf den heißen Stein.
7: Jährlich werden tausende Tonnen Gold gefördert. Der Fairtrade-Anteil bewegt sich im Promillebereich und das liegt auch am Preis. Faires Gold ist etwa 20% teurer als herkömmliches. Für viele Anleger ist das nicht attraktiv. Bei Schmuck macht das Material aber nur einen Teil der Kosten aus. Bei Goldschmiedin Chamberlain fragen immer mehr Kunden nach der Herkunft des Goldes.
8: Und wenn Leute zu mir kommen, die wollen was Handgefertigtes, das kostet auch mehr als was irgendwas im Internet zu kaufen. Und wenn die dabei sind, wenn es so handgefertigt ist, warum nicht dann auch so Fairtrade?
7: Chamberlain setzt sich wieder an ihre Poliermaschine. Mit jeder Sekunde gewinnt der Trauring an Glanz. Die Goldschmiedin findet, faires Gold funkelt auch ein bisschen schöner.
11: Ralf Geißler über faires Gold aus Leipzig. 23.41 Uhr. Gut 35 Jahre ist die deutsche Wiedervereinigung her. Die Aufarbeitung der DDR-Zeit ist aber immer noch in vollem Gange. Brandenburg hat dafür eine Landesbeauftragte zur Aufarbeitung der Folgen der kommunistischen Diktatur, Maria Noke. Ihre Behörde berät zum Beispiel Menschen, die gegen ihren Willen aus dem DDR-Grenzgebiet umgesiedelt wurden, deren Kinder zwangsadoptiert wurden oder die bis heute unter den Folgen von Haft und Überwachung leiden. Und jetzt hat Maria Noke ihren Tätigkeitsbericht für die vergangenen 2 Jahre vorgestellt. Martin Adam war mit dabei.
12: Zeitlich entferne sich die DDR immer weiter. Aber nicht mental, jedenfalls nicht so schnell wie erwartet, sagt Maria Noke.
13: Man kann beobachten, dass im Laufe der Zeit, so seit Ende der 90er Jahre, sich doch auch so ein bisschen die Kritik an der DDR geändert hat, dass sie plötzlich in einem völlig anderen Bild entsteht und man sich auch plötzlich als DDR-Bürger identifiziert, was zu DDR-Zeiten gar nicht so der Fall war.
12: Die Härten der Wendezeit, auch soziale Unsicherheit heute, führen dazu, dass die vermeintliche Sicherheit der DDR in den Vordergrund rücke. Der Mangel, die politische Unfreiheit, die Erinnerung daran verblasse hingegen, sagt die Brandenburger Beauftragte zur Aufarbeitung der Folgen der kommunistischen Diktatur. Und das werde dann auch an Kinder und Jugendliche weitergegeben, die die DDR selbst nicht erlebt haben.
13: Ich beobachte das mit einer gewissen Verwunderung, weil die Zeit in der DDR war ja doch so geprägt, dass viele unheimlich unzufrieden waren mit dem System. Und das hat sich sehr gedreht. Also wenn mir eine Jugendliche sagt, die Anfang der 90er Jahre geboren ist, sie würde lieber in der DDR leben, weil da war es sozial sicher, dann muss man einfach sagen, da fehlt eine ganze Menge Wissen. Und das muss man vermitteln und darüber muss man diskutieren und sprechen.
12: Im Osten wie im Westen, sagt Noke. Es gehe um den Wert demokratischer Freiheiten. Sebastian Borchers ist einer ihrer Bildungsreferenten, der in Schulen versucht, ein komplexeres DDR-Bild zu erarbeiten. 35 Jahre nach der Wende, sagt er, wissen viele Schülerinnen und Schüler allerdings entweder schlicht nichts über die DDR oder sie haben eine stark verzerrte Vorstellung. Ins Positive wie ins Negative.
14: Das sind halt so viele Mythen, die so rumfliegen. Und diese Mythen, die kursieren natürlich, ob das nur in der Erwachsenenwelt ist oder eben bei Jugendlichen genauso. Und diese Mythen müssen wir uns sozusagen konkret nehmen, angucken und schauen, wie muss das für die Menschen gewesen sein, in dieser Zeit gelebt zu haben und davon betroffen gewesen zu sein. Und dann kommt der Zeitzeuge, die Zeitzeugen berichtet davon zum Beispiel und dann geht die Kinnlade oft runter, so, oh krass, das habe ich nicht gewusst.
12: Es gehe auch gar nicht nur um Vergangenheit. Wenn Jugendliche beispielsweise leichtfertig von einer Corona-Diktatur sprechen, müsse man schon mal klären, was eine Diktatur eigentlich sei.
11: Martin Adam aus Brandenburg.

0: Gleich 23.45 Uhr.
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0: Vor 16 Jahren hat die Fußballwelt nach Südafrika geschaut. Am 11. Juni 2010 eröffnete die Gastgebernation die erste Weltmeisterschaft auf afrikanischem Boden, ausgerechnet gegen den damaligen Geheimfavoriten Mexiko. Millionen Menschen haben mitgefiebert, die Vuvuzelas wurden zum Soundtrack des Turniers. Viel Geld hat das Gastgeberland damals in die Hand genommen, viel investiert. Aber was ist davon geblieben, 16 Jahre danach? Jana Gent berichtet.
2: Sie stehen unüberhörbar für die WM 2010. Die Vuvuzelas in Südafrika. Und so mancher Fußballfan erinnert sich noch an das erste Tor der WM damals.
3: Und er macht das Tor! Tshabalala macht das Tor für Südafrika! Bafana, Bafana führt im Eröffnungsspiel gegen Mexiko. Wie aus dem Nichts!
2: Das ist auch heute noch in den Köpfen der Menschen, so wie bei diesen Johannesburgern. Die WM 2010 war ein echtes Highlight für mich. Überall wurde gefeiert. Alle waren zusammen. Alle Hautfarben waren dabei. Alle haben unser Team angefeuert.
4: I remember that, you know what I'm saying, it was a good thing. 2010
2: war super. Das Tor von Tshabalala. Ich erinnere mich noch, wie die Spieler das gefeiert haben. Waka Waka und all das. Das war ein Meilenstein für unser Land und ein sehr gutes Jahr. Überall im Land war Feiern angesagt. Alle waren vereint. Das war wunderbar. Wirklich besonders. Nostalgische Erinnerungen gibt es also noch heute, 16 Jahre danach. Südafrika hatte als Gastgeberland der Fußball-WM viel Geld ausgegeben für den Ausbau von Flughäfen, für Infrastrukturprojekte und natürlich auch für Stadien. Sie wurden damals ausgebaut oder komplett neu gebaut. Kritische Stimmen behaupten, vieles davon würde nicht mehr genutzt werden. Mark Gleason sieht das anders. Er ist einer der angesehensten Sportreporter und Kommentatoren in Südafrika. Er sagt im Gespräch mit der ARD, es stimmt, dass es viel kostet, die Stadien zu erhalten. Aber Südafrika kann stolz darauf sein, dass alle noch verwendet werden und in gutem Zustand sind. Wenn die WM spontan hierhin verlegt werden müsste, könnte auf den Rasen gespielt werden. Wer sagt, die Stadien würden verkommen, der weiß es einfach nicht besser. Wir Fußballreporter sind dort ständig. Und ich kann nur sagen, alles ist genauso, wie es 2010 war. Stadien zu vermarkten funktioniert in Südafrika nicht ganz so wie in Deutschland. Schlicht, weil das Sportgeschäft nicht so viel Geld abwirft wie beispielsweise die Bundesliga. Aber die südafrikanischen Clubs nutzen die WM-Stadien bis heute. Regelmäßig wird Fußball gespielt und auch Rugby. Aber reicht das? Hilary Barmer ist Wirtschaftsdozent an der Free State-Universität in Bloemfontein. Er hat einige Studien geleitet nach der WM 2010. Die Idee war, dass die Stadien auch nach der WM für andere Dinge genutzt werden würden. In Durban klappt das ganz gut. Dort haben sie einen Stahlbogen über das Stadiondach gespannt, der jetzt touristisch genutzt wird. Um das Stadion herum gibt es Läden. Und das war ein fortschrittlicher Gedanke. In Kapstadt wurde ein Golfplatz umgeplant, um das Stadion dort zu bauen. Das Konzept hat aber dort nicht beinhaltet, dass sich nach der Großveranstaltung drumherum Geschäfte niederlassen könnten.
5: Into consideration commercial activities after the event.
2: Es hätte alles langfristiger durchdacht sein müssen, meint der Wirtschaftswissenschaftler. Als vor 2010 emsig gebaut und geplant wurde, erinnert er sich, hat richtige Aufbruchsstimmung geherrscht. Diese sei aber längst verpufft.
5: At that time, South Africa was
2: 2008 hatte es ja eine Rezession gegeben, eine Finanzkrise. In Südafrika wurde die WM als eine Art Rettung in vielerlei Hinsicht angepriesen. Was den sozialen Zusammenhalt angeht, jetzt, 16 Jahre später, nenne ich es eine vertane Chance.
5: From a social cohesion perspective, I call it a missed opportunity.
2: Die Realität in Südafrika heute ist tatsächlich keine rosige. Gut ein Drittel der Menschen ist arbeitslos. Die Jugendarbeitslosigkeit gehört zu den höchsten der Welt. Armut und Ungleichheit, Korruption und Kriminalität sind einige der Probleme. Aber, das betont Sportreporter Mark Gleason, es sind viele Jahre vergangen.
6: It's unfair to link
2: Es ist unfair, die wirtschaftlichen Probleme, die im vergangenen Jahrzehnt hier herrschten, mit der Fußball-WM 2010 zu verknüpfen. Sie haben doch auch zu tun mit der Korruption hier und weltweiten Wirtschaftsproblemen. Die Ausgaben für die WM 2010 waren gut verteilt. Die Bauprojekte waren exzellent. Und das hat unsere Leben schon verändert. Die Flughäfen sind gut, die Straßen sind besser. Und wenn das vor 2010 nicht passiert wäre, wäre heute alles deutlich schwieriger. Davon profitieren auch Touristen, denn Südafrika ist ein vielfältiges und schönes Reiseland. Dean Allen ist Autor und Historiker aus Kapstadt. Er war an einer Studie beteiligt, die sich mit den Folgen der WM 2010 beschäftigt. Südafrika habe sich damals in bestem Licht präsentiert, meint er, und das hat Folgen bis heute.
4: So in 2010 we proved to the rest of the world that not only was South Africa
2: 2010 hat Südafrika der Welt bewiesen, dass es eine Fußball-WM ausrichten kann und dass viele tausende Besucher überall sicher unterwegs sein konnten. Es hat Gastfreundschaft gezeigt und dass es mit allen anderen Ländern der Welt mithalten kann. Der Ruf von Südafrika hat sich verbessert seitdem und die Touristenzahlen steigen seit 2010.
0: Vor 16 Jahren, da fand die Fußball-WM in Südafrika statt. Jana Gent berichtete von dort.
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0: Lena Kupke ist als Stand-up-Comedian nicht mehr von den Bühnen wegzudenken. Auch im Fernsehen tritt sie regelmäßig auf. Und jetzt hat Lena Kupke einen Roman geschrieben, der es gleich nach Erscheinen auch auf die Bestsellerliste geschafft hat und der zum größten Teil in Lüneburg spielt. Maren Ahring hat Pause von Lena Kupke gelesen.
6: Hanna hatte einen Zusammenbruch. Als sie wieder zu sich kommt, hat sie nur einen Gedanken. So schnell wie möglich raus aus dem Krankenhaus. Problem, ihr Freund ist bei der Arbeit und auch keiner aus ihrem Freundeskreis kann kommen.
7: Ich muss hier weg. Wer kann mich bloß abholen? Schließlich bleiben meine Gedanken an zwei Menschen hängen. Meinen Eltern. Es tutet genau einmal.
6: Und so landet Hanna in ihrem Elternhaus in Lüneburg.
7: Es ist der 6. Juli und ich stecke mit 36 in einem zu kleinen Nachthemd meiner Mutter in dem Zimmer, das mal mein Kinderzimmer war, neben einem übergroßen Drucker und habe immer noch meinen vollgepinkelten, ausgeleierten String an. Was für ein Tag.
6: Pause ist Lena Kupkes Romandebüt. Als Comedienne steht sie eigentlich eher auf der Bühne. Das merkt man dem Buch auch an. Von locker bis lakonisch, von trocken bis traurig. Die Klaviatur der Gefühle hat Lena Kupke drauf. Ihre Protagonistin Hanna charakterisiert sie so.
8: Sie ist so in gewisser Weise ein typisches Millennial-Frau, sich sehr gut im Funktionieren und auf einmal klappt das alles nicht mehr. Und ich habe ihr einen Roman gewidmet, weil ich so berührt davon bin, dass die sich immer so bemüht, die will sich selber helfen, aber kommt an Grenzen.
6: Zurück bei ihren Eltern muss sich Hanna erst einmal an Hausschuhe und den streng durchgetakteten Alltag gewöhnen. Doch dann kommt es noch schlimmer. Sie verliert ihren Job als Illustratorin in Berlin und auch mit ihrem Freund Paul läuft es nicht gut.
7: Weißt du was? Lass mich einfach. Ich will nicht mehr. Paul ist wieder vollends in seiner Eiszeit. Ich auch nicht. Ich will einen Freund, der für mich da ist. Und du bist immer nur im Einzelmodus. Ja, endlich sagst du mal, was du wirklich denkst. Ist gut. Dann lassen wir es jetzt. Bleib bei deinen Eltern. Du kannst deine Sachen irgendwann abholen. Was? Meinst du das jetzt ernst? Also machst du jetzt gerade am Telefon Schluss? Ja.
6: Hannas bisheriges Leben ein Scherbenhaufen. Was die Ursache für ihre Schwierigkeiten ist, wird auf über 300 Seiten nicht ein einziges Mal ausgesprochen. Als Leserin ahnt man, Hanna und Paul haben ein Kind verloren. Eine Erfahrung, die auch Lena Kupke gemacht hat. In einem ihrer Bühnenprogramme klang das so.
7: Ich habe mich wirklich gefühlt wie so eine Geheimniskrämerin. Erst wurde mir gesagt, pst, erzähl niemandem von der Schwangerschaft. Und dann bei der Fehlgeburt, psst, erzähl niemandem von der Fehlgeburt, denn da spricht niemand drüber. Das ist ein Tabu und ist auch eine Zumutung für die Leute. Und es ist wichtiger, wie es anderen geht, als dir selber. Also habe ich mich total alleine gefühlt und isoliert und dachte, wo sind denn die anderen Frauen? Das passiert jeder sechsten schwangeren Frau. Wo sind die?
6: Die Sprachlosigkeit ist ein zentrales Thema in Pause. Denn auch mit ihren Eltern und ihrer Schwester Sarah kann Hanna ihre Trauer und die Hilflosigkeit nicht besprechen. Am Ende des Romans glimmt aber dann doch noch ein Hoffnungsschimmer auf.
8: Ich glaube, Hanna steht auch so für eine Frau, der man vielleicht gar nicht ansieht, wie stark sie ist. Und das fand ich irgendwie so spannend, zu zeigen, dass sie wirklich sehr resilient ist und man das vielleicht von ihr nicht gedacht hätte.
6: Pause trifft mit Ton und Thema einen Nerv. Vor allem bei Leserinnen, die im selben Alter sind wie Hanna, also Mitte 30. Lena Kupke beschreibt realistisch, eindringlich und zum Teil komisch, was passiert, wenn einem Menschen plötzlich der Boden unter den Füßen weggezogen wird. Und sie erzählt es so, als ob man einer guten Bekannten zuhört.
9: Vielleicht muss manchmal alles kaputt gehen, damit man etwas Neues bauen kann. Das hier wird meine Auszeit. Nur für mich. Endlich ist sie da. Meine lang ersehnte Pause.
0: Und Pause von Lena Kupke. Das Buch ist bei DTV erschienen und es kostet 23 Euro. 23.55 Uhr.
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0: Armenien hat gewählt und den amtierenden Ministerpräsidenten Paschinyan in seinem westorientierten Kurs bestärkt. Und das trotz Warnungen aus Moskau, das mit drastischen Folgen gedroht hat, falls die ehemalige Sowjetrepublik im Kaukasus sich weiter von Russland abwenden sollte. Unsere Gastkommentatorin Daniela Siperi, freie Autorin unter anderem für den Spiegel, sieht die Europäische Union nun in der Pflicht, das Land zu unterstützen.
10: Armeniens Wahl ist eine Botschaft an Europa. Und Europa sollte endlich zuhören. Trotz massivem Druck aus Moskau haben sich die Armenierinnen und Armenier erneut für einen proeuropäischen Kurs entschieden. Für Demokratie, Rechtsstaatlichkeit und eine Zukunft außerhalb der russischen Einflusssphäre. Genau deshalb darf Europa jetzt nicht denselben Fehler machen wie so oft zuvor, applaudieren und dann wegschauen. Denn die Geschichte der letzten Jahre ist auch eine Geschichte europäischer Versäumnisse. Als mehr als 100.000 Armenierinnen und Armenier nach den Angriffen Aserbaidschans aus Bergkarabach vertrieben wurden, blieb die internationale Reaktion erschreckend schwach. Als Russland seinen Bündnispartner Armenien im Stich ließ, wurde vielen Menschen im Land deutlich, dass die Sicherheitsversprechen des Kremls nichts wert sind. Und trotzdem hat Europa bis heute keine Antwort auf die Frage gegeben, wie es Staaten schützt, die sich bewusst für Demokratie und gegen russische Dominanz entscheiden. Dabei steht viel auf dem Spiel. Putin hat mehrfach deutlich gemacht, dass er ehemalige Sowjetrepubliken nicht als wirklich souveräne Staaten betrachtet. Deshalb darf die Europäische Union Armenien nicht nur als geopolitischen Puffer betrachten. Deutschland und die EU sollten die wirtschaftliche Zusammenarbeit ausbauen, Investitionen fördern und demokratische Institutionen stärken. Und das am besten sofort. Denn Demokratien scheitern selten allein an ihren Feinden, sondern oft auch daran, dass ihre Freunde zu spät handeln.
0: Das meint Daniela Siperi. Die Süddeutsche Zeitung aus München geht auf die Ankündigung Moskaus ein, Armenien könne bei einem pro-westlichen Wahlausgang ein ähnliches Schicksal erleiden wie die Ukraine. Sie spricht von einer Niederlage für Putin.
11: Moskau hat mit seinen Drohungen das Gegenteil erreicht. Noch nie hatten die Menschen in Armenien ein so negatives Bild von Russland wie kurz vor der Parlamentswahl. Und sie haben daraus für die Abstimmung ihre Schlüsse gezogen. Die meisten wollen nicht wieder angekettet sein an dieses große Land.
0: Und nach Ansicht der Taz aus Berlin wird Russland es daher aber nicht dabei belassen.
11: Es wird weiterhin versuchen, Armenien auf pro-russische Linie zurückzubringen und dabei so vorgehen wie in den Westbalkanstaaten. Diese warten seit langem auf eine EU-Mitgliedschaft, die ihnen vor 23 Jahren auf dem EU-Westbalkan-Gipfel versprochen wurde. Die Enttäuschung über den schleichenden Beitrittsprozess nutzt Moskau für Desinformationskampagnen und Anti-EU-Stimmungsmache. Die EU sollte dagegen halten. Brüssel darf Armenien keine unnötigen Steine in den Weg legen.
0: Die Frankfurter Rundschau sieht Armenien trotz des eindeutigen politischen Signals in einer komplizierten Lage.
11: Das Land mag sich nach Westen recken. Doch der Macht Russlands kann sich der kleine Binnenstaat, eingeklemmt zwischen Georgien, der Türkei und Aserbaidschan, nicht einfach entziehen. Zu eng sind die wirtschaftlichen Verbindungen, zu groß die sicherheitspolitischen Zwänge. Der Wunsch nach mehr Freiheit trifft damit auf die Realität einer fortbestehenden Abhängigkeit. Armenien bleibt ein Land im Schwebezustand.
0: Und das waren die Standpunkte. Zusammengestellt hat sie heute Torben Müller.

Eine Minute vor Mitternacht gleich bei uns die Nachrichten und danach dann ein Schwerpunkt hier bei uns, der Krieg, die zum Teil unübersichtliche Situation im Nahen Osten, neue Kämpfe gestern, vorgestern. Die Frage, wie reagiert Israel, wie reagiert auch Donald Trump auf all das? Ein Gespräch mit unseren Korrespondenten in Tel Aviv, in Israel und auch in Washington gleich bei uns nach den 0 Uhr Nachrichten.

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1: Um 0 Uhr mit Ronald Lessig. Das gemeinsame Kampfprojekt von Deutschland und Frankreich ist gescheitert. Der Élysée-Palast bestätigte Berichte, wonach die Pläne gestoppt wurden. Aus Paris, Kai Rienecker.
2: Kern des Problems ist der Streit zwischen den beteiligten Rüstungsunternehmen Airbus und Dassault. Der Chef des französischen Kampfjetbauers Dassault hatte monatelang die Chefrolle des Projekts für sich eingefordert. Die deutsche Militärsparte von Airbus beharrte auf einer gemeinsamen Kampfjet-Entwicklung auf Augenhöhe. Nach unzähligen Aufschüben und Schlichtungsversuchen zog Berlin jetzt die Reißleine. Aus der Bundesregierung heißt es, Kern des Future Combat Air Systems, kurz FCAS, sei sowieso die Kommunikationstechnik und die werde als europäisches System weitergeführt.
1: Israels Ministerpräsident Netanyahu hat eine Feuerpause mit dem Iran bestätigt. Der gegenseitige Beschuss hatte in der vergangenen Nacht begonnen. Zuerst hatte der Iran bekannt gegeben, die Angriffe auf Israel einzustellen. Aus Tel Aviv, Jan-Christoph Kitzler.
3: Beide Seiten behalten sich aber vor, die gegenseitigen Angriffe wieder hochzufahren. Netanyahu erklärte, Israel werde weiterhin

0: Seit 2025 dürfen wehrfähige Männer im Alter zwischen 18 und 22 Jahren die Ukraine verlassen. Im neuen Ozeanbericht der Vereinten Nationen warnen Wissenschaftler davor, dass maritime Ökosysteme kritischen Kipppunkten immer näher kommen. Teils seien diese Schwellen in einigen Lebensräumen der Weltmeere bereits überschritten, warnen die Autoren. UN-Generalsekretär Guterres machte für den Zustand der Ozeane den Klimawandel, die Überfischung, den Verlust von Biodiversität und die Meeresverschmutzung verantwortlich. So würden jährlich rund 52 Millionen Tonnen Plastikmüll in den Meeren landen. Am Ozeanbericht haben 600 internationale Fachwissenschaftler mitgearbeitet. Die Vereinten Nationen geben ihn zum dritten Mal heraus. Das waren die Nachrichten. Das Wetter in Deutschland. Tagsüber zeitweise Schauer, im Südwesten freundlich bei 14 bis 22 Grad. Am Mittwoch Schauer bis 21 Grad. Es ist 0:03 Uhr.
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2: Und wir starten mit einer Gefahreninformation für den Kreis Groß-Gerau. In Rüsselsheim, Königstetten laufen in der Obergasse Löscharbeiten in einem landwirtschaftlichen Betrieb. Es kommt zu starker Rauchentwicklung und Anwohner werden deshalb gebeten, Fenster und Türen geschlossen zu halten sowie Lüftungen und Klimaanlagen abzuschalten. Die A4 Frankfurt Richtung Dresden ist zwischen Glauchau Ost und Hohenstein-Ernsthal wegen Instandsetzungsarbeiten im Baustellenbereich bis 5 Uhr gesperrt. Die A7 Hamburg Richtung Hannover ist zwischen Ramelsloh und Thies-Hope wegen Bergungsarbeiten gesperrt. A9 Leipzig Richtung Berlin, die ist zwischen Belitz und Belitz-Heilstätten wegen Wartungsarbeiten bis 5 Uhr gesperrt. Die A45 Dortmund Richtung Hagen ist zwischen Westhofer Kreuz und Schwerte-Ärgste wegen Brückenarbeiten ebenfalls bis 5 Uhr gesperrt. Die A71 Schweinfurt-Sangershausen, die ist zwischen Köllida und Heldrungen in beiden Richtungen bis 6 Uhr gesperrt. Die A71 Richtung Schweinfurt, die ist zwischen Oberhof und Suhl, Zellamelis wegen Wartungsarbeiten im Tunnel Hochwald bis 6 Uhr gesperrt. Die A100, der Berliner Stadtring, ist zwischen Dreieck Charlottenburg und Hohenzollern-Damm wegen Wartungsarbeiten bis 5 Uhr in beiden Richtungen gesperrt. Die A111 Berlin-Oranienburg, der Tunnel Flughafen Tegel, ist wegen Wartungsarbeiten bis ca. 5 Uhr ebenfalls in beiden Richtungen gesperrt. Dann die A555 noch Köln Richtung Bonn, die ist zwischen Wesseling und Bornheim nach einem Unfall gesperrt. Und letzte Meldung, die A565 Bonn-Meckenheim, die ist zwischen Bonn-Beuel und Auerberg in beiden Richtungen wegen Brückenschäden gesperrt. Kommen Sie auf jeden Fall gut an.
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2: Und die kommt vom Norddeutschen Rundfunk aus Hamburg. Wir haben inzwischen Dienstag, den 9. Juni. Im Studio für Sie, Carsten Feek, hallo. Schön, dass Sie dabei sind. Wir starten den neuen Tag mit der Situation, mit einem Schwerpunkt Nahe Osten. Man kommt ja kaum noch hinterher, so verworren, so wechselhaft ist die Situation dort. Die Waffenruhe ohnehin äußerst brüchig, dann aber gestern und vorgestern wieder heftige Angriffe zwischen Israel und dem Iran, die schwersten seit dem Beginn der Waffenruhe im April. Am Nachmittag gestern dann die Meldung, der Iran stellt die Angriffe auf Israel ein. Israel zog daraufhin nach. Ich habe unseren Korrespondenten in Israel, Julio Segador, gefragt, wie die Situation aktuell ist, ob die Waffen tatsächlich schweigen.
3: Ja, die Waffen schweigen zwischen Israel und dem Iran, zumindest vorerst. Wir hatten ja in den vergangenen 24 Stunden doch eine sehr massive und gefährliche Eskalation zwischen diesen beiden verfeindeten Ländern. Und inzwischen hat auch Israels Ministerpräsident Benjamin Netanyahu offiziell bestätigt bei einer Pressekonferenz, dass jetzt die israelischen Luftangriffe auf die Ziele im Iran vorerst eingestellt werden. Eine Erklärung, die ja zuvor schon die iranische Militärführung auch getätigt hatte am Nachmittag. Und auch im Land selber normalisiert sich wieder das Leben. Es gab jetzt von der Heimatschutzbehörde die Ankündigung, dass die Schulen und Kindergärten morgen wieder geöffnet haben. Auch die übrigen Einschränkungen wurden fast ganz aufgehoben. Also die Versammlungsfreiheit ist wieder gegeben. Es können sich größere Gruppen versammeln. Auch die Strände sind wieder offen. Also das Leben normalisiert sich und jeder hofft, dass diese Situation dann auch so länger so bleibt.
2: Dann natürlich auch der Blick auf den Libanon. Alles hängt mit allem zusammen und Netanyahu hat ja bereits angekündigt, der Kampf gegen die Hisbollah geht weiter. Wie ist diese Aussage zu bewerten?
3: Also ich denke, diese Aussage ist ein strategischer

0: strategischer Schritt, um hier die verschiedenen Konfliktfronten auch zu trennen. Denn es liegt nicht im Interesse Israels, dass hier ein Zusammenhang, ein Jungtim sozusagen auch geschlossen wird zwischen dem Libanon und dem Konflikt mit dem Iran. Israel will verhindern, dass der Iran Angriffe der Hisbollah als Druckmittel in den Verhandlungen mit den USA nutzt, während Teheran selbst vor israelischen Gegenschlägen dann geschützt bliebe. Und in seiner Pressekonferenz hat Netanyahu das Ganze als die neue Gleichung bezeichnet, die für ihn ausdrücklich inakzeptabel ist. Das Ganze hat aber auch eine innenpolitische Variante. Er steht ja innenpolitisch sehr unter Druck. Wir haben hier wahrscheinlich in 2 Monaten Wahlen und seine rechtsreligiösen Koalitionspartner, die fordern ein härteres Vorgehen im Libanon, bezeichnen jegliche Zugeständnisse hier als schwere Fehler und er will hier einfach Handlungsfreiheit haben im Libanon, auch innenpolitisch gesehen.
1: In der Nacht tritt noch das israelische Sicherheitskabinett zusammen. Was ist da zu erwarten?
0: Ich denke, dass das Ende der Kampfhandlungen mit dem Iran, dass das jetzt ratifiziert wird im Sicherheitskabinett, das muss ja durch die Gremien gehen und dass möglicherweise auch die roten Linien, was den Libanon anbelangt, nochmal festgezurrt werden. Das heißt konkret, wenn im Norden Israels die Städte von der Hisbollah beschossen werden, dann will man sich auch die Handlungsfreiheit beibehalten, dass möglicherweise auch Beirut und die Hisbollah-Hochburg Deir-Derei im Süden von Beirut angegriffen wird. Also das, denke ich, wird Thema sein und möglicherweise auch, wie geht man auch mit Washington und mit US-Präsident Trump um, der doch hier einiges diktiert hat in den vergangenen 24 Stunden.
1: Ja, US-Präsident Trump war offensichtlich richtig verärgert, wütend über die gegenseitigen Angriffe, nannte Netanyahu in einem Telefonat wohl auch, Zitat, fucking crazy. Wie sehr kann und wird sich Netanyahu da dem US-Präsidenten in Zukunft widersetzen können?
0: Also ich denke, Netanyahu und auch die israelische Regierung, die können sich da nur in sehr, sehr engen taktischen Grenzen widersetzen. Man muss wissen, dass Israel militärisch und wirtschaftlich massiv und fundamental von den USA abhängig ist. Wo wird er sich widersetzen können? Ich denke, das Thema Libanon, ich habe es eben schon so ein bisschen angedeutet, ist ein Thema, wo wirklich darauf beharrt wird, dass man doch eigene Akzente auch setzt. Also der Libanon könnte eine rote Linie sein, aber es ist für Benjamin Netanyahu natürlich ein wirklich gefährliches Pokerspiel, denn die Abhängigkeit von den USA, vor allem militärisch, ist immens. Und hier wirklich eine Linie zu fahren, die dann doch gegen Trump gerichtet ist, das ist brandgefährlich für Benjamin Netanyahu.
1: Informationen und Einschätzungen von Julius Segador aus Tel Aviv. Und dann gehen wir gleich weiter nach Washington zu unserem Korrespondenten Samuel Jakisch. Er beobachtet die Situation für uns aus US-amerikanischer Sicht. Und ihn habe ich gefragt, Donald Trump wollte diesen gegenseitigen Angriff unbedingt vermeiden. Wie wird das bewertet in Washington, dass sich besonders Netanyahu so gar nicht daran gehalten hat?
2: Na, einerseits hören wir, dass Donald Trump sehr wütend sei auf Benjamin Netanyahu. Das schreibt Trump zumindest selber ins Internet und es werden auch reichlich anonyme Beamte zitiert hier in den US-Medien, die das so berichten. Andererseits ist das genau die Rolle, die Position des Vermittlers, auch des Friedensstifters, in der sich Donald Trump selbst am besten gefällt. Und das ist auch das, was er hier innenpolitisch braucht, weil der Krieg ja nicht gerade beliebt ist in den USA. Und wie groß aber seine Rolle wirklich war, ob Donald Trump heute tatsächlich Druck aufgebaut hat auf Israel, um Israel zu zwingen, seine Angriffe einzustellen gegen Iran und Libanon, oder ob Trump das nur behauptet, das können wir nicht wissen.
1: Hat sich Donald Trump denn jetzt im Laufe des Tages nochmal geäußert? Hat er telefoniert? Hat er reagiert?
2: Nicht offiziell. Es gab das Telefonat zwischen den beiden am frühen Montagmorgen US-Zeit, quasi zwischen Tel Aviv und Washington. Danach hat Trump gepostet, dass es eine Waffenruhe im Nahen Osten brauche. Dann hieß es von israelischer Seite, man werde der Bitte nachkommen. Darüber hinaus hält sich die US-Regierung heute ausgesprochen bedeckt. Für das Pentagon gilt dasselbe.
1: Wie groß ist denn der Einfluss des US-Präsidenten auf die gesamte Situation im Nahen Osten? Er will ja unbedingt diesen Deal, betont das ja auch immer wieder, betont auch, ein Abkommen könne sehr bald zustande kommen. Was kann er tun? Wie steht es um Verhandlungen?
2: Wir hören davon sehr viel, aber zählen recht wenig tatsächlich greifbaren Fortschritt. Der Iran will kein Abkommen mit dem Erzfeind USA. Warum sollte er? Die Machthaber in Teheran können auf Zeit spielen, finden immer neue Gründe, warum sie jetzt gerade nicht verhandeln wollen, indirekt oder schon gar nicht direkt mit den USA, oder warum sie jetzt der neuesten Vorlage in den Gesprächen nicht zustimmen können. Sie wissen auch in Teheran, dass sie politisch im eigenen Land unter viel weniger Druck stehen als Donald Trump. Der muss Ergebnisse liefern hier in den USA. Und deshalb rechnet in den USA auch kaum jemand mit einem schnellen Abkommen. Auch wenn der Präsident das immer wieder in Aussicht stellt und immer wieder verspricht, es gehe nur noch um Kleinigkeiten, einzelne Sätze. Und dass es ganz bestimmt ganz bald soweit sei.
1: Die USA sind die engsten Verbündeten Israels, der mit Abstand größte Waffenlieferant. Ist es vorstellbar, dass der US-Präsident den Druck auf Israel, vielleicht auch mit Drohungen auf den Iran, dass er den Druck auf beide Seiten noch mal erhöht?
2: Also diese Männerfreundschaft zwischen Trump und Netanyahu, ich halte es momentan noch nicht für vorstellbar, dass die ernsthaft in Gefahr ist, solange sie gemeinsame Interessen haben. Beide wollen ja den Iran schwächen und seinen Einfluss in der Region. Beide wollen Irans Verbündete schwächen, die Hisbollah im Libanon gehört dazu. Beide sind ideologisch recht eng beieinander und das gibt ihnen auch die Möglichkeit, ich sag mal, in verteilten Rollen aufzutreten. So ein bisschen guter Polizist, böser Polizist, um die gemeinsamen Ziele zu erreichen. Auf lange Sicht kann es da zu Differenzen kommen, weil, wir haben es ja auch gerade vom Kollegen aus Tel Aviv gehört, Netanyahu braucht diesen Krieg politisch in seinem Land, um an der Macht zu bleiben, während Trump hier in seinem Land politisch fürchten muss, er könne wegen dieses Krieges vielleicht an Macht verlieren.
1: Und wie wird das Ganze in der amerikanischen Öffentlichkeit gesehen? Sie haben es schon kurz angedeutet, auch vielleicht in der politischen Opposition. Wie sehr beschädigt das Ganze jetzt vielleicht auch den US-Präsidenten, dass es eben immer noch keinen echten Deal gibt und auch Netanyahu nicht so unbedingt auf ihn hört?
2: Naja, der Fairness halber muss man sagen, dass Donald Trump es seiner Basis außenpolitisch nicht wirklich recht machen kann. Also da gibt's ja die Interventionisten in seiner Bewegung, die sagen, wir haben das stärkste Militär der Welt, das sollten wir auch nutzen, um Weltpolitik zu gestalten nach den Interessen der USA. Und es gibt aber auch einen großen Block, der sagt, wir haben da nichts zu suchen. Unsere Soldaten sollten zu Hause bleiben. Die gehören hierher und nicht in den Persischen Golf. Und ehrlicherweise gibt es ja auch bei der Opposition Trump-Gegner, die trotzdem finden, die USA sollten jetzt möglichst hart zuschlagen im Nahen Osten. Das Ergebnis ist, dass Donald Trump so einen Spagat versucht. Sowohl im Nahen Osten, wir kennen das aber auch aus der Ukraine zum Beispiel, immer irgendwie dabei sein, immer starke Rhetorik, auch gerne starke Bilder produzieren, aber keinesfalls wirklich amerikanische Soldaten gefährden oder zu große Risiken eingehen. Also mit dieser Zweigleisigkeit versucht Trump hier beide Flügel seiner Unterstützer zusammenzuhalten und damit auch ein Stück weit seine Präsidentschaft.
1: Samuel Jakisch aus Washington. Und soweit dieser Schwerpunkt in der ARD-Infonacht zum Krieg im Nahen Osten.

0: Die Zeit 0.15 Uhr.
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0: Digitalisierung, das Wort ist ja derzeit in aller Munde, aber wie sieht es eigentlich mit der Umsetzung aus? Wie digital ist unser Staat? Da gibt es für Digitalminister Wildberger einiges zu tun, denn der Staat muss auf allen Ebenen modernisiert werden. Es geht zum Beispiel um eine bürgernahe, um eine digitale Verwaltung. Minister Wildberger, Sozialministerin Baas sowie die Ministerpräsidenten Wüst und Özdemir haben jetzt eine Zwischenbilanz zur Modernisierung von Staat und Verwaltung gezogen, eine durchaus positive, wie Kirsten Gierschig aus Berlin berichtet.
2: Es ist ein relativ gut gelaunter Austausch, der heute in Berlin stattfindet. Das Thema Staatsmodernisierung ist komplex. Die Problembeschreibung fasst Digitalminister Wildberger aber sehr knapp zusammen.
3: Jahrzehntelang war der Bürger die Schnittstelle zwischen den Behörden. Er trug dieselben Unterlagen von Amt zu Amt. Damit machen wir Schluss.
2: Schneller, digitaler und weniger bürokratisch soll der Staat in Zukunft werden. Und es geht um einen grundsätzlichen Umbau, etwa beim Sozialstaat. So sieht es die zuständige Ministerin Bärbel Baas.
4: Wir werden das Leistungssystem vereinfachen, Behördenkontakte bündeln und die internen Verwaltungsprozesse modernisieren. Uns ist dabei wichtig, Bürgerinnen und Bürger sollen einen Sozialstaat erleben, der auf der Höhe der Zeit ist, digitaler, transparenter und vor allen Dingen schneller.
2: Allerdings, nicht nur die Bürger sollen profitieren, auch für die Wirtschaft soll vieles in Zukunft vereinfacht werden, verspricht Digitalminister Wildberger.
3: Und deshalb arbeiten wir an der Genehmigungsfiktion. Entscheidet eine bestimmte Behörde in bestimmten Fällen nicht innerhalb von 3 Monaten, gilt die Genehmigung als erteilt.
2: Auf viele Verwaltungsvorgänge hat der Bund allerdings gar keinen Einfluss, sondern sie liegen in der Hand der Länder. Doch auch dort gehe man voran, berichtet der neue Ministerpräsident von Baden-Württemberg, Cem Özdemir.
5: Wir wollen in Baden-Württembergs alle landesrechtlichen Berichts-, Dokumentations- und Aufbewahrungspflichten samt und sonders auslaufen lassen und wirklich nur die weiterführen, die zwingend begründet sind.
2: Rund 200 Einzelmaßnahmen will der Bund gemeinsam mit den Ländern umsetzen. Und Özdemirs Pendant aus Nordrhein-Westfalen, Hendrik Wüst, sieht auch die Länder in der Pflicht, mehr zusammenzuarbeiten, anstatt immer alles selber zu machen.
6: Mut zur Ganzheitlichkeit kann auch bedeuten, dass Länder Zuständigkeiten und Einfluss abgeben müssen. Es gibt Dinge, die sich schneller und effizienter organisieren lassen, wenn es zentral, wenn es bundesweit gemacht wird. Dann soll es auch so sein. Schau mal auf den Bereich IT, IT-Systeme. Da liegt kein Segen drauf, wenn das jeder für sich alleine macht. Auch das ist Teil der Modernisierungsagenda.
2: Ein Anfang sei gemacht, so das Fazit heute. Doch es bleibe noch viel Arbeit, die ganzen geplanten Projekte umzusetzen.
0: Wie steht es um die Staatsmodernisierung? Kirsten Gierschig berichtete aus Berlin. 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Der Schock saß tief, nachdem im Februar ein Zugbegleiter in einer Regionalbahn in der Westpfalz angegriffen und tödlich verletzt worden war. Es war ein schwerer Einschnitt für die Deutsche Bahn und das Thema Sicherheit hat seitdem einen völlig neuen Stellenwert. Wie kann man die Sicherheit in den Zügen weiter verbessern? Jetzt hat die DB Regio in einer Bahn in Frankfurt erste Schritte dafür vorgestellt. Anne-Kathrin Hochstratt war mit dabei.
7: Schönen guten Tag, einmal die Fahrkarte bitte.
8: Ich habe keine.
9: Die Situation ist gestellt, aber Zugbegleiterinnen wie Laura erleben die jeden Tag. Und regelmäßig eskaliert so eine eigentlich alltägliche Situation. Das weiß auch Ralf Damde, er ist Betriebsratsvorsitzender und damit verantwortlich für das Wohlergehen der Mitarbeitenden bei der Deutschen Bahn.
10: Wir haben einen kontinuierlichen Anstieg der Übergriffe in den letzten Jahren und Jahrzehnten. Wir haben in Ballungsgebieten einen höheren Anstieg, wir haben im ländlichen Raum einen geringeren Anstieg. Aber das Sicherheitsgefühl ist zwischenzeitlich so, dass die Kolleginnen und Kollegen mir morgens sagen, ich habe Angst, wenn ich mich von meiner Frau verabschiede, dass ich abends wieder nach Hause komme.
9: Um weniger Angst zu haben, lernen die Zugbegleiterinnen und Zugbegleiter, sich in heiklen Situationen richtig zu verhalten. Etwa im sogenannten Selbstbehauptungstraining, in dem es richtig zur Sache gehen kann.
11: Also was wäre das, da, ich bin hier, guck mal rüber, gebeugt, da. Und er hat nicht mal geschafft, die Hände dazwischen zu kriegen.
9: Verpflichtend ist mittlerweile das Training zum Umgang mit der Bodycam. Die Kamera tragen die Zugbegleiterinnen und Zugbegleiter offen sichtbar und filmen so ihr Gegenüber. Sie entscheiden selbst, ob sie die Kamera nutzen wollen. Aktuell tun das etwa 30%. Der Betriebsrat und der Vorstand der DB Regio wollen, dass es mehr werden, denn die Kameras wirken. Von 500 Fällen mit Bodycam-Einsatz ist es in nur einem tatsächlich handgreiflich geworden. Außerdem gibt es auch den sogenannten Prio-Ruf, einen Alarmknopf, den das Zugpersonal trägt. Außerdem testet man gerade, das Personal zu verstärken, erklärt Armin van Seiderfeld, Vorstandsvorsitzender der DB Regio.
8: Wir haben zwei neue Ansätze an den Start gebracht. Einmal das Thema, dass ein Kundenbetreuer an Bord unseres Zuges mit einem zusätzlichen Sicherheitsmitarbeiter unterwegs ist, sollte es zu einer schwierigen Situation kommen, er von einer zweiten Person gesichert wird. Das ist der erste Ansatz. Der zweite Ansatz sind zwei Kundenbetreuer, die zusammen an Bord des Zuges unterwegs sind und eben das Gleiche durchführen und sich gegenseitig verstärken, sich gegenseitig absichern können.
9: Beide sind Projekte, die aktuell auf ausgewählten Strecken getestet werden. Jennifer Grungold testet gerade den Dienst mit Begleitung. Sie ist in Regionalzügen zwischen Rheinland-Pfalz und Hessen unterwegs.
12: Alleine ist immer schwierig gewesen, gerade abends. Also man merkt schon, die Gewaltbereitschaft, die Beleidigungen haben zugenommen. Jetzt mit der Doppelbesetzung natürlich, es kommt immer noch dazu, dass man beleidigt wird, aber man ist safe. Man hat seinen Partner dabei, man kann auch gleich drüber reden, man ist sicher. Also das Sicherheitsgefühl ist halt viel höher.
9: Und DB Regio würde gerne noch mehr tun. Im Juli startet ein weiteres Projekt mit Schutzwesten und auch die Technik soll besser werden. Aktuell wird geprüft, wie bei den Bodycams auch Tonaufnahmen rechtlich möglich werden. Momentan sind nur Videoaufnahmen erlaubt. Eine weitere Idee ist der mögliche Einsatz von KI. Die soll Videoaufnahmen in den Zügen in Echtzeit auf gewaltvolle Szenen untersuchen. Das wird bereits in Straßenbahnen in Bremen getestet.
0: Soldaten im Klassenzimmer, sind die da eventuell fehl am Platz oder doch genau richtig? Berlins Bildungssenatorin hat eine Kooperationsvereinbarung mit der Bundeswehr unterschrieben. Schulen, die das wollen, können sogenannte Jugendoffiziere zu sich einladen, die dann mit den Jugendlichen über Krieg und Frieden sprechen. Doch das finden nicht alle besonders gut, berichtet Hans Gerbot.
13: Rund 50 Demonstranten haben sich vor dem Berliner Landesinstitut für Qualifizierung und Qualitätsentwicklung an Schulen eingefunden. Die Gewerkschaft Erziehung und Wissenschaft hat zu dem Protest aufgerufen. Mit dabei der Berliner GEW-Vorsitzende Gökan Akgün. Er erklärt, warum er grundsätzlich dagegen ist, dass Jugendoffiziere an Schulen kommen.
14: Die jungen Offiziere führen Befehle aus und der Befehl lautet, für die Bundeswehr zu werben und das lehnen wir ab.
13: Werben sei nicht sein Auftrag, betont hingegen Mike Siebert. Er ist Hauptmann bei der Bundeswehr und einer von zwei Jugendoffizieren in Berlin.
15: Unsere Aufgabe ist es wirklich, sachlich Fakten mit an die Hand zu geben für die Meinungsbildung der Schülerinnen und Schüler. Und ich würde meinen Auftrag nicht richtig machen, wenn ich dort versuchen würde, für die Bundeswehr zu werben. Ganz im Gegenteil, ich zeige auch Bilder von einem Sarg mit Deutschlandfahne und Stahlhelm drauf und sage, das ist das scharfe Ende, was uns im schlimmsten Fall blühen kann. Und das kann doch niemand wollen.
13: Für die Bundeswehr werben ist in der Kooperationsvereinbarung auch ausdrücklich ausgeschlossen. Stattdessen lässt Mike Siebert Schüler zum Beispiel in Simulationsspielen diplomatische Lösungen für Konflikte suchen.
15: Denn am Ende des Tages ist auch ganz klar, wir Soldatinnen und Soldaten wollen auch nicht in einen Krieg gehen. Wir wollen auch nicht Freunde, Familie zurücklassen, schlimme Dinge sehen, verwundet werden oder gar nicht wiederkommen. Und dessen sollte sich auch wirklich jeder im Klaren sein, dass wenn wir in die Schulen gehen, da nicht für Krieg werben, nein, sondern ganz im Gegenteil, wir werben eher für Frieden, weil niemand von uns in eine solche Situation kommen möchte.
13: An Schulen über Friedenssicherung und die Krisen und Kriege der Welt diskutieren, das sind nach Auffassung der GEW Aufgaben der Lehrerinnen und Lehrer, nicht der Bundeswehr. So schreibt die GEW es in einem Statement. Bildungssenatorin Katharina Günther-Wünsch sieht das anders.
16: Ich glaube tatsächlich, dass zum Thema Friedens- und Sicherheitspolitik, Verteidigungspolitik, die Debatten, die wir gerade hören, warum ist denn der Sonderhaushalt so groß? Warum sind die Militärausgaben so gestiegen, dass das etwas ist, was unsere Lehrerinnen und Lehrer gar nicht leisten können, weil es gar nicht zu einem Fach oder zur Ausbildung dazugehört, wo aber, glaube ich, die Bundeswehr mit Sachargumenten das darlegen kann.
13: Das Interesse der Lehrerinnen und Lehrer, die Jugendoffiziere einzuladen, sei in den vergangenen Jahren gestiegen, sagt die Senatorin. Und zwar so stark, dass die beiden Berliner Jugendoffiziere gerade gar nicht hinterherkämen, sagen die Bundeswehrvertreter vor Ort. Die Gewerkschaft Erziehung und Wissenschaft kritisiert das als indirekte Nachwuchsgewinnung. Katharina Günther-Wünsch reagiert mit einem Vorschlag.
16: Ich lade die GEW ein, an solchen Veranstaltungen teilzunehmen und sich tatsächlich selber ein Bild vor Ort an den Schulen in den Klassen zu machen, die ganz offiziell sagen, ich buche das, ich habe da einen Bedarf, meine Schüler haben da ein Interesse, wir gehen da in bestimmten Formaten die Kooperation mit der Bundeswehr als Einzelschule ein. Und ich kann nur sagen, die GEW soll da einfach mal daran teilnehmen.
13: Und am Rande der Veranstaltung verrät die Bildungssenatorin schon, Brandenburg wird so eine Kooperationsvereinbarung mit der Bundeswehr auch demnächst unterzeichnen.
0: 0:25 Uhr, 5:35.
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18: Mit Stefan Grothoff. Die deutsche Fußballnationalmannschaft ist wohlbehalten gelandet in ihrem Basisquartier im US-amerikanischen Winston-Salem. Julian Nagelsmann freut sich vor allem über die Abgeschiedenheit des weitläufigen Anwesens, das der DFB-Tross komplett für sich hat. Der Bundestrainer betont aber auch den Ernst der letzten Vorbereitungen auf die anstehende WM.
19: Ja, wir haben eine Mischung aus Gegnervorbereitung, aber auch nochmal allgemeine Themen, die wir wiederholen, die wir einschleifen wollen. Nochmal ein paar Lehren aus dem USA-Spiel ziehen. Ich finde, die letzten Tests waren gut, haben uns Schlüsse zugelassen, haben aber auch viel bestätigt von dem, was wir schon wussten. Und jetzt geht es darum, eine gute Mischung zu finden aus einer konzentrierten Gegnervorbereitung, aber auch konzentrierten allgemeinen Einheiten, die uns weiterentwickeln.
18: Am frühen Abend Ortszeit gab es dann die von der FIFA vorgeschriebene öffentliche Trainingseinheit vor etwa 3000 Fans. Erster deutscher Gruppengegner ist am Sonntag um 19 Uhr unserer Zeit Curaçao. Die Sportschau überträgt ab 18 Uhr live im Ersten via Web und App auch zum Hören. Letzte WM-Testspiele noch für zwei Titelkandidaten. Die Niederlande schaffen in New York gegen Usbekistan ein knappes 2:1. Frankreich überzeugt im heimischen Lille mit einem 3:1-Sieg über Nordirland. FIFA-Schiedsrichter Omar Artan muss auf seinen Einsatz bei dieser WM verzichten. Der Somali sollte als erster Referee seines Landes Spiele leiten. Mitgastgeber USA verweigerte Artan aber in Miami die Einreise, trotz gültigem Visums. Nicht der erste Fall dieser Art. Die Fußball-WM als Spielball der Politik ist dennoch Thema einer ARD-Doku. Mehr dazu von Mareike Zeck.
20: Trump ist ein WM-Gastgeber, der Zölle gegen die halbe Welt erlässt, der den Turnierteilnehmer Iran angreift, der den Co-Gastgeber Kanada am liebsten annektieren würde. Er erschwert bestimmten Fußballfans die Einreise und attackiert Sportler, die politisch nicht auf seiner Seite stehen. Das alles hat mit den Werten, die früher mal mit einer Fußball-Weltmeisterschaft verbunden waren, nicht mehr viel zu tun, meint Ben Carrington, Professor an der Universität von Südkalifornien, in der ARD-Doku Spielfeld der Macht.
21: In Deutschland hieß es, die Welt zu Gast bei Freunden. Diesmal könnte das Motto sein, die Welt als Feinde.
20: Carrington ist einer der vielen Amerikaner, die Tagesthemenmoderator Ingo Zamperoni in den USA vor der WM für die ARD-Doku getroffen hat. Der Kampfsport Mixed Martial Arts spielt dabei eine besondere Rolle, denn Trump sucht die Nähe von Männern wie Kämpfer Dustin Jacoby.
21: Präsident Trump ist der perfekte Mann für diese Position. Er will nicht gemocht werden, er will gefürchtet werden. Und so muss es auch sein. Wir sind die Weltpolizei. Ohne respektlos gegenüber anderen Ländern sein zu wollen, so ist es nun mal.
20: Zu seinem 80. Geburtstag lässt Donald Trump am 14. Juni sogar ein Kampfsport-Event im Weißen Haus stattfinden. Die ARD-Dokumentation will die politische Dimension der anstehenden Fußball-WM beleuchten und ist ab sofort in der Mediathek abrufbar.
18: Und die deutsche Frauenfußballnationalmannschaft muss noch ein Jahr warten bis zur WM 2027 in Brasilien. Das Spiel gegen Slowenien ist nochmal eine gute Standortbestimmung, findet Bundestrainer Christian Wück.
22: Wir werden einen Gegner vorfinden, der erstmal versuchen wird, sehr kompakt zu stehen, um dann eben mit schnellen Gegenstößen zum Erfolg zu kommen. Aber unsere Hauptaufgabe wird sein, Lösungen zu finden. Und von daher wird es, egal welche Mannschaft von uns auf dem Platz stehen wird, eine Bewährungsprobe werden, weil wir uns in dieser Hinsicht einfach weiterentwickeln müssen im Hinblick auf unsere Zukunft.
18: Anpfiff 18 Uhr, auch diese Partie gibt's bei der Sportschau live auf die Lauscher via Web und App.
0: Und das war der Sport mit Stefan Grothoff. Gleich bei uns die Nachrichten.

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1: Um 0.30 Uhr mit Ronald Lessig. Das milliardenschwere Rüstungsprojekt eines deutsch-französischen Kampfjets ist gescheitert. Der Élysée-Palast bestätigte entsprechende Berichte. Deutsche Regierungskreise nannten als Grund anhaltende Differenzen zwischen den beiden beteiligten Konzernen Dassault und Airbus. Was das Aus des Kampfjets bedeutet, schätzt Matthias Deiß in Berlin ein.
2: Nun, im Kanzleramt spielt man die Bedeutung eher herunter. Das Projekt sei faktisch schon seit einem Jahr beerdigt gewesen, heißt es. Mit Rücksicht auf Präsident Macron, aber nie ganz für tot erklärt worden. Aus Sicht der Bundesregierung zeigten die Erfahrungen des Ukraine-Kriegs außerdem, dass es gerade vor allem darum gehen müsse, bei der Beschaffung von Drohnen und unbemannten Systemen voranzukommen, die dort an der Front eine immer entscheidendere Rolle spielen. Eins ist aber auch klar, für die Bemühungen, Europa zu stärken und unabhängiger von den USA und deren Waffensystemen zu werden, ist das aus ein Rückschlag und sicherlich auch ein Zeichen der Schwäche.
1: Israel und der Iran haben ihre gegenseitigen Angriffe erst einmal wieder eingestellt. Das hat nach der Führung in Teheran jetzt auch der israelische Premier Netanyahu bestätigt. Für den Libanon gilt dies aber nicht. Dort geht das israelische Militär weiter gegen die pro-iranische Hisbollah-Miliz vor. Für den Fall, dass auch Ziele rund um Libanons Hauptstadt Beirut attackiert werden, drohte der Iran mit neuen Angriffen auf Israel. Alle 9 Atommächte der Welt haben 2025 ihre Investitionen in ihre Nuklearwaffenarsenale drastisch erhöht. Das geht aus dem neuen Bericht der Internationalen Kampagne zur Abschaffung von Atomwaffen, kurz ICAN, hervor. Aus Genf Katrin Hondl.
3: Exakt 3.768 US-Dollar pro Sekunde haben die 9 Atommächte der Welt vergangenes Jahr in ihre Nukleararsenale investiert, berichtet die Internationale Kampagne zur Abschaffung der Atomwaffen, kurz ICAN. Insgesamt waren es knapp 119 Milliarden Dollar, so viel wie noch nie laut ICAN. Gegenüber dem Vorjahr seien die Ausgaben der Staaten für Atomwaffen um fast ein Fünftel gestiegen und am meisten haben die USA investiert, nämlich über 69 Milliarden Dollar, mehr als alle anderen Atommächte zusammen.
1: Der Computerhersteller Apple hat angekündigt, künstliche Intelligenz in großem Stil seinen Geräten zu verankern. Das Kernstück ist eine mit KI verbesserte Version der Assistenzsoftware Siri, wie Apple auf seiner Entwicklerkonferenz bekannt gab. Siri AI soll Systemen wie ChatGPT, Gemini oder Perplexity Konkurrenz machen. Das Unternehmen versucht damit, den Rückstand auf Wettbewerber wie Microsoft oder die Google-Mutter Alphabet aufzuholen. In der EU wird Siri AI allerdings vorerst nicht verfügbar sein. Das Wetter in Deutschland. Tagsüber zeitweise Schauer oder Gewitter bei 17 bis 6 Grad. Gebietsweise Regen, zum Teil länger anhaltend, bis 22 Grad. Am Mittwoch Schauer, regional heitere Phasen bis 21 Grad. Und am Donnerstag im Süden trocken, von Nordwesten Regen bis 22 Grad. Das waren die Nachrichten.
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4: Und wir beginnen nach wie vor mit einer Gefahreninformation für den Kreis Groß-Gerau. In Rüsselsheim, Königstetten laufen in der Obergasse Löscharbeiten in einem landwirtschaftlichen Betrieb. Es kommt dort zu starker Rauchentwicklung. Anwohner werden dort gebeten, Fenster und Türen geschlossen zu halten, sowie Lüftungen und Klimaanlagen abzuschalten. Die A4 Frankfurt Richtung Dresden ist zwischen Glauchau Ost und Hohenstein-Ernsthal wegen Instandsetzungsarbeiten im Baustellenbereich bis 5 Uhr gesperrt. Die A7 Hamburg Richtung Hannover ist zwischen Ramelsloh und Thies-Hope wegen Bergungsarbeiten gesperrt. A9 Leipzig Richtung Berlin, die ist zwischen Belitz und Belitz-Heilstätten wegen Wartungsarbeiten bis 5 Uhr in der Früh gesperrt. Die A45 Dortmund Richtung Hagen ist zwischen Westhofener Kreuz und Schwerte-Ärgste wegen Brückenarbeiten bis 5 Uhr gesperrt. Die A71 Richtung Schweinfurt ist zwischen Oberhof und Suhl-Zellameles wegen Wartungsarbeiten im Tunnel Hochwald bis 6 Uhr gesperrt. Die A100, der Berliner Stadtring ist das, der ist zwischen Dreieck Charlottenburg und Hohenzollern-Damm wegen Wartungsarbeiten bis ca. 5 Uhr in beiden Richtungen gesperrt. A111 Berlin-Oranienburg, der Tunnel Flughafen Tegel, ist wegen Wartungsarbeiten bis 5 Uhr ebenfalls in beiden Richtungen gesperrt. Dann die A555 Köln Richtung Bonn, die ist zwischen Wesseling und Bornheim nach einem Unfall gesperrt. Und die A565 Bonn-Meckenheim, die ist zwischen Bonn-Beuel und Auerberg in beiden Richtungen wegen Brückenschäden ebenfalls gesperrt. Haben Sie eine gute Fahrt, kommen Sie auf jeden Fall gut an.
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4: Mit Carsten Fick im Studio. Hallo. Chinas Staatschef Xi Jinping ist zu einem zweitägigen Staatsbesuch in Nordkorea eingetroffen. Es ist sein erster Besuch beim sozialistischen Nachbarn seit 7 Jahren. Der genaue Ablauf des Treffens, der ist zwar nicht bekannt, auch nicht, was die beiden Staatschefs so zu besprechen haben. Unser Korrespondent Thorsten Iffland berichtet trotzdem.
5: Diese martialische Musik untermalt die ersten Bilder von Xi Jinpings Staatsbesuch in Nordkorea. Der Jumbojet des chinesischen Präsidenten landet auf dem Flughafen von Pyongyang, erstmals seit 7 Jahren. Die nordkoreanische Hauptstadt festlich geschmückt. Entlang der großen Straßen Flaggen beider Länder, Porträts von Xi, Banner in chinesischer und koreanischer Sprache. Kim Jong-un will ein guter Gastgeber sein. Für Nordkoreas Machthaber ist der Besuch von Xi extrem wichtig, erklärt John Delury, Experte der Asia Society, im Interview mit der Nachrichtenagentur Reuters.
6: This would be great for Kim Jong-un to host.
7: Für Kim Jong-un wäre es ein enormer Erfolg, einen der mächtigsten Staatschefs der Welt zu empfangen, vielleicht den mächtigsten überhaupt, auf einer Stufe mit Donald Trump. Kim Jong-un kann das innenpolitisch für Propagandazwecke nutzen und zeigen, wir, die demokratische Volksrepublik Korea, sind eine Atommacht und haben Freunde an der Spitze der Weltpolitik. Er hat offensichtlich bereits eine enge Beziehung zu Wladimir Putin. Wenn nun auch Xi Jinping zu ihm kommt und die Chinesen ihn besuchen, unterstreicht das zusätzlich seine Stärke.
5: Allein um seinem sozialistischen Freund Kim eine Freude zu machen, kommt Xi nicht nach Nordkorea. Eine Sprecherin des chinesischen Außenministeriums formulierte die Absichten vor der Abreise Xis so.
8: In diesem Jahr jährt sich die Unterzeichnung des chinesisch-nordkoreanischen Freundschaftsbeistands- und Kooperationsvertrags zum 65. Mal. Beide Seiten werden diesen Besuch zum Anlass nehmen, die Beziehungen zwischen China und Nordkorea im Einklang mit den Anforderungen der Zeit weiterzuentwickeln und auf eine neue Stufe zu heben. Ziel ist es, das Wohlergehen der Menschen beider Länder zu fördern und einen größeren Beitrag zu Frieden, Stabilität, Entwicklung und Wohlstand in der Region und weltweit zu leisten.
5: Xi selbst betonte vor seinem Besuch die, so wörtlich, unerschütterliche Freundschaft beider Länder. In einem Leitartikel in einer nordkoreanischen Zeitung sprach er von 9 Entwicklungschancen für die 2 Nachbarländer. Damit ist laut Beobachtern vor allem eine intensivere wirtschaftliche Zusammenarbeit gemeint. Nordkorea steht am Beginn eines 5-Jahres-Plans, der unter anderem eine Wiederbelebung des Tourismus vorsieht. Xi will sich persönlich ein Bild davon machen, was in Pyongyang vor sich geht. Unter anderem ist ein Besuch im Kumsusan-Palast geplant. Dort befindet sich das Mausoleum von Kim Il-sung und Kim Jong-il. Darüber hinaus ist über den genauen Ablauf des 2-tägigen Staatsbesuchs wenig bekannt. Nach außen dringt nur, was politisch gewollt ist. Unabhängige ausländische Medien dürfen nicht einreisen.
4: Chinas Staatschef Xi zu Besuch in Nordkorea. Unser Korrespondent Thorsten Iffland berichtete.
0: Wirtschaft.
4: An der deutschen Ostseeküste gibt es kaum noch Dorsche. Der Bestand ist Forschern zufolge eingebrochen. Das Wasser an der Oberfläche ist in den Sommermonaten zu warm. Am Boden herrscht Sauerstoffmangel. Schlechte Umweltbedingungen also für den Dorsch, woanders auch Kabeljau genannt. Durch den Klimawandel, aber auch durch zu viele Nährstoffe, etwa durch Dünger, hat sich die Situation in den vergangenen Jahren nämlich noch verschärft. Wissenschaftler vom Thünen-Institut für Ostseefischerei gehen deshalb davon aus, dass sich die Bestände mittelfristig nicht mehr erholen werden. Claudia Plass berichtet.
9: Der Kutter von Andreas Harand liegt in Warnemünde zwischen anderen kleinen Kuttern und Ausflugsschiffen. GPS, Echolot, alle Geräte an Bord sind einsatzbereit. Der Fischer deutet auf einen der Bildschirme.
10: Auf Echolot, hier haben wir 4 Meter Wasser. Ne?
9: Die Netze sind in Kisten verpackt. Harand aber fährt nur noch ab und zu raus auf die Ostsee. Der Beruf ist für ihn längst Nebensache geworden. Noch vor Jahren, erzählt er, hat er viel gefischt. Hering und Dorsch zum Beispiel. Das hat sich geändert.
10: Man darf nicht mehr viel fangen. Es ist Dorschfangverbot. Ist aber auch kein Dorsch da, muss ich dazu sagen. Ja, und nur für Plattfisch und so, das lohnt sich nicht, rauszufahren.
9: Jahrzehntelang war der Dorsch eine wichtige Einkommensquelle für die Fischer an der Ostsee. Die Fischbestände stehen unter Druck, besonders der Dorsch. Deswegen wurden in der Vergangenheit immer striktere Fangquoten verkündet. Vor einigen Jahren ist der Bestand in der westlichen Ostsee eingebrochen. Derzeit darf Dorsch nicht gezielt gefangen werden. Warum es keinen Dorsch mehr gibt, der Fischer erklärt das so.
10: Sauerstoffarmut wegen Salzgehalt, Kormorane, Robben. Weggefischt ist er auf keinen Fall.
9: Im Rostocker Thünen-Institut für Ostseefischerei, einer Bundesforschungseinrichtung, untersuchen Wissenschaftlerinnen und Wissenschaftler die Ursachen. Die Bestände sind nicht nur wegen der Überfischung in der Vergangenheit eingebrochen. Kormorane und Robben schließen die Forschenden aus. Vielmehr leiden die Fische zunehmend unter den Umweltbedingungen, haben die Wissenschaftler in Zusammenarbeit mit dem Leibniz-Institut für Ostseeforschung herausgefunden. Uwe Krumme ist Fischereibiologe am Thünen-Institut. Ein Team, erklärt er, hat in einem großen Bereich in der Mecklenburger Bucht vor Boltenhagen spezielle Messgeräte verankert und regelmäßig Wassertemperatur und Sauerstoffgehalt gemessen. Das Ergebnis: In den Sommermonaten haben sich die Lebensbedingungen für die Fische verschlechtert. An der Oberfläche ist das Wasser zu warm für die kälteliebenden Dorsche. Unten ist der Sauerstoffgehalt zu gering.
11: Im Sommer wird es halt sehr, sehr kritisch für den Dorsch, weil wir da viel zu hohe Temperaturen erreichen bis ins relativ tiefe Wasser. Und von unten sehen wir, wie da so ab Mai, Juni der Sauerstoffmangel aus dem tiefen Becken sich dann den Hang hochzieht. Und dann trifft sozusagen das warme Oberflächenwasser auf das sauerstoffarme Bodenwasser. Und dazwischen bleibt eigentlich kein Platz mehr für den Dorsch.
9: Dort finden sie keinen Lebensraum mehr. Anders als in der Nordsee gibt es für die Fische in der Ostsee keine Ausweichmöglichkeiten. Auch auf den Hering hat die zunehmende Erwärmung negative Auswirkungen. Seit Jahren produziert der Heringsbestand weniger Nachwuchs. Wegen des wärmeren Wassers schlüpfen die Larven früher. Zu dieser Zeit ist aber noch nicht genügend Nahrung vorhanden. Für die Entwicklung der Dorschbestände ist die Erwärmung des Oberflächenwassers laut Fischereibiologe Krumme die größte Gefahr.
11: Die Erwärmung der Oberflächenwasserschicht hat ganz klar mit Klimawandel zu tun. Der Sauerstoffmangel am Boden hat vor allem mit zu vielen Nährstoffen zu tun, die wir vor allem in der Vergangenheit auch in die Ostsee eingeleitet haben.
9: Die Ostsee ist überdüngt. Nährstoffe gelangen unter anderem durch die Landwirtschaft über Flüsse und Bäche in die Ostsee. Keine guten Aussichten für den Dorsch. Zwar hat es zuletzt einen kalten Winter gegeben, wichtiger sind aber die Wassertemperaturen im Sommer. Eine Abkühlung erwartet Krumme nicht. Deswegen:
11: Mittelfristig gehen wir davon aus, dass der Dorschbestand sich jetzt nicht wieder erholen wird. Mittelfristig heißt 5 bis 10, 15 Jahre, so in der Skala würde ich sagen.
9: Und damit könne der Dorsch auch nicht kommerziell gefischt werden. Um die Situation zu verbessern, brauche es Maßnahmen an Land. Dazu gehören der schnelle Einstieg in die Postölära, wie Krumme sagt, weniger Nährstoffe durch eine gezieltere Düngung in der Landwirtschaft, natürliche Flusssysteme mit Überschwemmungsflächen. Die Forschenden haben bereits Zwischenstände ihrer Studie präsentiert. Die endgültigen Ergebnisse sollen Anfang kommenden Jahres veröffentlicht werden. Fest steht, auch die Fischerei steht vor großen Herausforderungen. Andreas Harand aus Warnemünde verdient sein Geld inzwischen hauptsächlich mit dem Fischverkauf an Land.
12: Hallo, ich hätte gerne das dunkle Brötchen mit dem Matthias.
10: Haben wir einmal 4 €. Dankeschön.
9: Nur einen Teil der Fische fängt er noch selbst. Ein Großteil wird geliefert, etwa Kabeljaufilet aus dem Nordostatlantik.
4: Soweit Claudia Plass über den wärmebedingten Rückgang von Dorsch- bzw. Kabeljaubeständen in der Ostsee. Und wie sieht das Ganze in den Binnengewässern, zum Beispiel im Süden Deutschlands, aus? Simon Plentinger über Seen und Flüsse in Bayern.
13: Fischbiologe Jürgen Geist von der TU München steht in einer Warthose in der Moosach in Freising bei München. Mit einem schweren Hammer klopft er ein Rohr in das Flussbett.
14: Klappt das leicht? Wunderbar. Schaut gut aus. Das Gewässerbett ist ja ein ganz entscheidender Lebensraum für viele kiesleichende Fischarten, die dort ihre Eier ablegen. Und wir wollen jetzt hier die Qualität dieses Gewässerbetts genauer untersuchen.
13: Kurz darauf füllt er eine Substanz aus einem Metallkanister in das Rohr. Es qualmt. Flüssiger Stickstoff. Der kühlt das Metallrohr in kürzester Zeit massiv runter. So friert der Boden rund um das Rohr am Metall fest. Als der Wissenschaftler das Rohr aus dem Flussbett zieht, haften Steinchen und Sand am Rohrende. So kann er untersuchen, wie es im Flussboden aussieht.
14: Wir sehen also jetzt hier einerseits diese größeren Kieselsteine. Das ist das, was man typischerweise in so einem Fließgewässeroberlauf erwarten würde. Und da sollen eben möglichst viele Lücken und Freiräume dazwischen sein, in die dann die Eier beim Laichvorgang eindringen können. Und wir sehen aber jetzt hier eben zwischen diesen Lücken überall diese Verschlammung, dieses Feinsediment, das hier eingetragen wird.
13: Durch den feinen Sand in den Lücken geht der Raum für die Fischeier zunehmend verloren. Oder das Wasser bleibt in den Zwischenräumen stehen und wird nicht mehr mit dem Flusswasser durchmischt. Dadurch sinkt der Sauerstoffgehalt in den Lücken. Die Fischeier können schlechter überleben.
14: Und dann haben alle Arten, die einen sehr hohen Sauerstoffbedarf haben, dazu gehören eben die Eier von Esche, Bachforelle, Huchen, dann haben die ein entsprechendes Problem.
13: Was hat das mit dem Klimawandel zu tun? Starkregenereignisse, die durch den Klimawandel häufiger vorkommen, spülen vermehrt Schlamm aus der Umgebung in die Gewässer. Dazu kommt, normalerweise wird der Fluss bei der Schneeschmelze durch große Wassermengen regelrecht durchgespült und das Flussbett vom Feinsediment befreit. Fällt insgesamt weniger Schnee, bleibt dieser Effekt im Frühjahr aus. Trotzdem ist es schwierig, die Entwicklungen bei den Fischbeständen rein auf den Klimawandel zurückzuführen. Zu viele Faktoren spielen eine Rolle. Ortswechsel. Für den Chiemsee ist die Zeit im Winter wichtig, in der das Wasser an der Oberfläche genauso kalt ist wie in der Tiefe. Denn dann durchmischen sich die Wasserschichten und tauschen Sauerstoff aus, erklärt Berufsfischer Florian Kirchmeier.
15: Diese Zeit, wo diese Temperaturgleichheit von den 4 Grad ist, dieser Zeitraum, der wird immer enger und der See hat immer weniger Zeit, sich da eben aufzutanken.
13: Der wichtigste Fisch für die Chiemseefischer ist die Renke. In den letzten Jahren werden die Fangmengen im Chiemsee immer kleiner. War es aber auch, in den 90er Jahren war es viel schlechter. Damals lag es am Nährstoffgehalt im See. Ob die Fangmengen aktuell wegen der Erderwärmung zurückgehen, lässt sich schwer sagen. Trotzdem macht sich der Fischer Sorgen.
15: Das Klima wird uns in Zukunft Probleme machen, schleichend. Und ich glaube, das ist schon, denke ich persönlich, das größte Problem, wo die Menschheit eigentlich hat.
13: Während sich die einen Arten immer schwerer tun, fühlen sich andere bei höheren Wassertemperaturen zunehmend wohl, erklärt Fischbiologe Jürgen Geist.
14: Der Klimawandel ist auf jeden Fall angekommen in den Gewässern. Wir sehen das. Ein guter Indikator ist auch die Verschiebung, die wir sehen bei der Fischfauna.
13: Vor allem Generalisten, die wenig Ansprüche haben und mit unterschiedlichen Bedingungen klarkommen. Prominentestes Beispiel der Wels. Seine Nachkommen überleben besser und die Exemplare des Raubfischs werden auch immer älter und größer. Andere Arten haben da wenig Spielraum und brauchen es besonders während der Laichzeit ausreichend kühl. Dazu kommt, die Effekte wie die Verschlammung des Flussbettes und höhere Wassertemperaturen summieren sich nicht nur, sie verstärken sich sogar gegenseitig. Denn wärmeres Wasser kann zusätzlich noch einmal weniger Sauerstoff speichern.
4: Soweit Simon Plentinger aus Bayern und soweit dieser Schwerpunkt in der ARD-Infonacht, wie sich der Klimawandel in der Ostsee, in Seen und Flüssen auf den Fischbestand auswirkt. 0:47 Uhr.
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4: Otter kennt man vielleicht aus dem Zoo, vielleicht hat man auch mal das Glück, einen Otter in der freien Wildbahn zu sehen, aber sicher nicht mitten in der Stadt. In Singapur schon, da leben Otter nämlich mittendrin zwischen 50-stöckigen Häusern, Baustellen und vollen Restaurants. Sie sind nämlich zurückgekehrt in die Metropole dank umfangreicher Initiativen zur Flussreinigung und Renaturierung. Wie und ob das Zusammenleben von Mensch und Marder funktioniert, das kann uns Jennifer Johnson erzählen, unsere Singapur-Korrespondentin. Meine WDR-Kollegin Katrin Schmick hat sie nämlich gebeten, uns mal näher zu beschreiben. Otter leben in der Megametropole Singapur. Wie muss man sich das vorstellen?
16: Das ist wirklich, du gehst in der Stadt spazieren, am Fluss, im Botanischen Garten. Ich habe sogar gehört, selbst auf dem Grundstück des Präsidentenpalastes leben Otter. Und da siehst du sie wirklich einfach an dir vorbeirennen oder vorbeischwimmen im Fluss. Sie sind wirklich Teil des Stadtbilds. Mhm. Und das fasziniert so viele Singapurer. Also wenn die auftauchen, du hörst die schon an so einem ganz hohen, lauten Quieken, wenn die dann um die Ecke kommen. Dann bleiben alle schon neugierig stehen, schauen, wo sind sie? Und zücken ihre Kameras, ihre Handys, wenn sie sie sehen. Und dann ist immer ein richtiger Pulk an Menschen da, wenn sie vorbeikommen.
17: Gibt es da eigentlich irgendwelche Zahlen, wie viele Otter in Singapur leben? Also die sind ja auch nicht einfach nur so da, sondern da wurde ja auch viel dafür getan, dass die da leben können, ne?
16: Genau, also die Schätzungen liegen bei 170, 200 Tieren. Da läuft gerade eine Zählung. Also wir werden es bald wissen, wie viele es genau sind. Aber die haben sich gut vermehrt. Jetzt vor ein paar Wochen, haben sie wieder Babys bekommen. Dann sind da wieder einige Jungtiere mehr. Also es sind viele, aber das war tatsächlich nicht immer so, wie du schon sagst. Die Otter waren in den 70ern wirklich komplett ausgestorben in Singapur. Es gab keine mehr, weil einfach die Gewässer hier, die Flüsse, viel zu dreckig waren. Und da hat Singapur dann gesagt, wir räumen jetzt richtig auf. 10 Jahre wurden hier die Flüsse gereinigt, die Reservoire gereinigt. Und tatsächlich sind die Otter dann zurückgekehrt. So in den 90ern gab es die ersten Sichtungen. Und seitdem werden es immer mehr.
17: Du hast es eben schon ein bisschen beschrieben, dass die Menschen in der Stadt stehen bleiben, wenn man die Pfeifen hört, diese Otter, und freuen sich. Generell, wie kommen diese Tiere so im Stadtbild an? Was sagen die Menschen? Ich könnte mir zum Beispiel vorstellen, Hundebesitzer sind vielleicht manchmal ein bisschen panisch, wenn so ein Hund einen Otter erblickt, oder?
16: Es ist tatsächlich geteilt. Also die Mehrheit, würde ich sagen, findet die Otter einfach total niedlich. Du hörst überall, oh so cute, also ne, so klein, so süß. Vor allem jetzt wieder mit den Babys. Also alle bleiben stehen, sind fasziniert. Das dreht sich aber ziemlich schnell, wenn dann die Otter doch mal zu sehr aufs Privatgrundstück kommen. Also zum Beispiel, hier haben viele einen Pool im Garten. Wenn dann auf einmal mal eine kleine Runde im Wasser da gedreht wird, dann sind viele nicht mehr so erfreut. Oder wenn mal gefischt wird von den Ottern im Gartenteich. Da haben hier gerne die Singapurer teure Koi-Karpfen im Teich. Die kosten ja gerne mal ein paar hundert Euro das Stück. Wenn die dann so halb angefressen da liegen, auch nicht mehr so viel Otterliebe da. Mhm. Bei den Hundebesitzern, das geht, die kommen sich, also solange sich Hund und Otter oder auch Mensch und Otter nicht zu nahe kommen, also da nicht in das Gebiet des Otters sozusagen zu sehr eindringen, kommen die beiden Seiten eigentlich sehr gut miteinander klar.
17: Mhm. Werden die Otter eigentlich besonders geschützt? Oder ja, du hast es erzählt, wenn die jetzt in meinem Teich meine Kois da rausbuddeln, darf ich Otter auch abschießen oder einfangen?
16: Nee, die stehen tatsächlich unter Schutz. Das dürfte man jetzt nicht. Einige rufen die Tierschutzorganisationen und bitten dann, hey, könnt ihr die hier bitte entfernen? Die sind auf meinem Grundstück. Die kommen dann auch und helfen da, sie wieder rauszugeleiten. Da gibt es aber erstmal den Tipp vor allem, macht eure Grundstücke sicher. Also mit Zäunen Ein- und Ausgänge zu blockieren. Das ist auch bei uns. Ich wohne direkt an dem Fluss, wo auch tatsächlich eine Otterfamilie lebt. Da sehe ich bei uns überall so schwarze Paneele, die jetzt vor Ein- und Ausgänge, vor kleine Nischen gesetzt wurden. Oder bei Büschen, wo man ein bisschen schauen muss, dass die halt einfach nicht aufs Gelände kommen. Dann eher so vorzusorgen. Was es schon gibt, zum Beispiel auch an dem Fluss, als die Jungen geboren wurden, da hat dann die Regierung so hohe Holzwände aufgestellt, um sowohl die Otter zu schützen, aber eben auch die Menschen, dass die sich da nicht zu nahe kommen und man einfach so einen Schutzwall, einen Schutzraum auch für die Otter macht, weil sich dann halt doch einige zu nah rüber gebeugt haben, den Ottern so ungefähr die Kamera fast vor die Nase gehalten haben. Und dann fühlen die sich halt schon eingeengt und dann können die auch schon aggressiv werden oder auch tatsächlich auch mal zubeißen, wenn sie sich da eben ja eingeengt fühlen und Angst bekommen.
17: Warum hat man das überhaupt gemacht, Otter zurück in die Stadt holen? Eigentlich will man doch in der Großstadt die Natur weitestgehend raushalten beziehungsweise schön in Zoos oder sowas lassen. Warum hat man diese Renaturierung überhaupt gestartet?
16: Die Renaturierung hatte vor allem erstmal zum Anlass, dass man auch einfach Fische wieder zurückholt. Dass das ist auch das Trinkwasserreservoir tatsächlich in Singapur. Also diese Flüsse, diese ganzen aufgestauten Seen. Von daher hatte man schon ein Interesse daran, dass das wieder alles nutzbar und trinkbar ist. Und es ist am Ende auch eine Touristenattraktion. Also es zieht viele an. Ich sehe immer wieder Menschen da stehen, die Ausschau halten und sagen, ja, ich bin heute extra hierher gekommen und wollte sie sehen. Es gehört aber natürlich auch Glück dazu. Also viele sehen sie dann eben auch nicht. Und Singapur nutzt es inzwischen auch zu touristischen Zwecken. Mhm. Also es gibt, die werden als Maskottchen genutzt. Ich habe jetzt gestern gesehen, sogar auf Briefmarken als Anhänger. Also von daher wollte man die Otter da gerne zurückholen.
17: Ende Mai war ja Weltottertag. War da die Hölle los in Singapur?
16: Ich habe es jetzt nicht mehr oder weniger wahrgenommen. Wahrscheinlich wussten viele nicht, dass es Weltottertag war. Aber ich habe es einigen erzählt und gesagt, ah ja, interessant, ich finde die auch so toll. Und viele haben geguckt. Derzeit waren sie tatsächlich nicht vor meiner Haustür zu sehen, sondern haben sich ein bisschen zurückgezogen, Marina Bay, also Richtung Botanischer Garten, weil die haben doch ein recht großes Revier und sind dann immer wieder wirklich quer durch Singapur unterwegs, dass es auch mal sein kann, dass man sie ein paar Tage mal nicht sieht.
18: Otter gehören in Singapur zum Stadtbild einfach dazu. Jennifer Johnson war das, unsere Korrespondentin in Singapur.
19: Kultur.
18: Um 0.54 Uhr, der Sitz des Bundespräsidenten, das Schloss Bellevue in Berlin-Tiergarten, muss in den kommenden Jahren grundlegend saniert werden. Das Bundespräsidialamt wird solange in ein Ausweichquartier ziehen. Bevor jedoch die Bauarbeiten beginnen, wird in den historischen Räumen 2 Wochen lang unter dem Titel Freiraumkunst Akademie der Künste Goes Bellevue zeitgenössische Kunst gezeigt. Andrea Handels konnte schon vorab mal einen Blick drauf werfen.
19: Schon von Weitem wird klar, dass am Schloss Bellevue etwas anders ist als sonst. Auf dem Dach montieren 2 Männer gerade eine riesige blaue Folie, die an spritzendes Meerwasser denken lässt. Darauf ist mit weißen Buchstaben Freir geschrieben. Weiter sind sie noch nicht gekommen an diesem Mittag. Freiraumkunst wird es heißen. Der Künstler Christian Awe ist einer der Initiatoren der Ausstellung.
20: Blau, die Farbe der Freiheit, der Sehnsucht des Träumens, durchzogen so von Wasserelementen, was eins meiner Markenzeichen ist, und Wasser eben als Quelle des Lebens. Und die Quelle der Demokratie für mich ist der Dialog, die Toleranz, das Miteinander. Und man muss eben gerade in der aktuellen Zeit aufpassen, dass das uns nicht alles zwischen den Händen zerrinnt. Und dafür sende ich hier ein Zeichen nach außen.
19: Ein Zeichen für die Freiheit und Bedeutung der Kunst. Das ist auch das, was Bundespräsident Frank-Walter Steinmeier mit der Freigabe seines Amtssitzes an die Akademie der Künste setzen will.
21: Kunst und Kultur einzuladen, ihre Gedanken, Reaktionen, Kommentierungen zu gesellschaftlichen Fragen, gerade auch in wichtigen Veränderungsprozessen beizutragen, das könnte eigentlich eine Selbstverständlichkeit sein. Denn demokratische Gesellschaften leben nun mal von unterschiedlichen Stimmen. Kunst macht unterschiedliche Erfahrungen, Prägungen, Lebensrealitäten sichtbar. Kunst ist in diesem Sinn eben kein Luxus.
19: Die vielen Säle im Schloss Bellevue sind leergeräumt. Nur die Kronleuchter hängen noch. Die Kunstwerke sind locker verteilt. Im Treppenhaus ein Video über den Mauerfall des Künstlers Travalde. In einem der Säle ein mehrteiliges abstraktes Bild der Malerin Katharina Grosse, Acryl auf Sperrholz. Gregor Schneider hat seine Videos, die er im Geburtshaus des NS-Propagandaministers Josef Goebbels gedreht hat, beigesteuert. Monika Bonvicini eine wandfüllende Collage mit nackten Frauenleibern, ein feministisches Statement. Freiraum Kunst ist keine thematische Ausstellung und doch hat sie einen politischen Unterton. An Linden Goh, der Vizepräsident der Akademie der Künste, hat die Ausstellung kuratiert.
22: Für uns als Akademie der Künste ist es zentral, dass wir sagen, Kunst ist nicht Fortsetzung der Politik mit anderen Mitteln, sondern sie schafft andere Räume, andere Freiräume, andere ästhetische Erfahrungen, die uns erst zum Denken bringen, die sozusagen die Voraussetzungen sind für das politische Denken.
19: Schließlich ist das Schloss Bellevue als Amtssitz des Bundespräsidenten ein hochpolitischer Ort. Der Präsident selbst steht als kleine Statue auf einem Sockel in einem der Säle. Die Künstlerin Karin Sander hat Frank-Walter Steinmeier so verewigt. Vielleicht als Trost, dass er jetzt umziehen muss in einen Holzmodulbau des Architekturbüros Sauerbruch-Hatten neben dem Berliner Hauptbahnhof. Der Bau ist fertig. Der Umzug von Präsidialamt und dem ebenfalls sanierungsbedürftigen, das Ei genannten Verwaltungsgebäude steht kurz bevor. Es wird eng, denn der Neubau hat nur etwa 700 Quadratmeter. Neben dem Schloss und dem Ei werden auch das Einlasskontrollgebäude und der Park saniert. Technik und Brandschutz des Schlosses Bellevue müssen auf den neuesten Stand gebracht werden. Etwa 8 Jahre soll es dauern.
18: Die Ausstellung Freiraum Kunst Akademie der Künste Goes Bellevue läuft vom 13. bis 28. Juni. Für den Eintritt müssen Online-Zeitfenster-Tickets gebucht werden. Andrea Handels berichtete.
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6: Um 1 Uhr mit Ronald Lessig. Der Élysée-Palast hat das Aus für einen gemeinsamen deutsch-französischen Kampfjet bestätigt. Der Grund sind laut Medienberichten Unstimmigkeiten zwischen den beteiligten Unternehmen Dassault und Airbus. Die Idee des 100 Milliarden Euro teuren Luftkampfsystems FCAS soll demnach trotzdem weiterverfolgt werden. Aus Berlin Oliver Neuroth.
7: Da ist die Rede vom Nervensystem, vom eigentlichen Kern von FCAS, an dem weiter geforscht werden soll. Wie das konkret aussieht, das dürfte Thema sein beim nächsten deutsch-französischen Ministerrat, der sich noch in diesem Monat zusammensetzen will. Aber klar ist, dass der Kampfjet nun nicht kommt, ist ein herber Rückschlag für die europäische Rüstungskooperation. FCAS sollte ja eigentlich zeigen, dass europäische Staaten hochkomplexe Waffensysteme gemeinsam entwickeln können, statt auf US-Technologie angewiesen zu sein.
6: Israels Ministerpräsident Netanyahu hat eine Feuerpause mit dem Iran bestätigt. Der gegenseitige Beschuss hatte in der vergangenen Nacht begonnen. Zuerst hatte der Iran bekannt gegeben, die Angriffe auf Israel einzustellen. Aus Tel Aviv Jan-Christoph Kitzler.
8: Beide Seiten behalten sich aber vor, die gegenseitigen Angriffe wieder hochzufahren. Netanyahu erklärte, Israel werde weiterhin auf jeden Angriff auf sein Staatsgebiet antworten. Aus dem Iran hieß es, Akte der Aggression durch Israel auch im Südlibanon würden so wörtlich harte Maßnahmen nach sich ziehen. Netanyahu erklärte, Israels Armee werde weiterhin im Südlibanon operieren. Dort wurden den Angaben zufolge rund 600.000 Menschen vertrieben. Zahlreiche Ortschaften wurden zerstört. Israels Armee spricht von einer sogenannten Sicherheitszone.
6: Der Chefankläger des Internationalen Strafgerichtshofes Kahn ist mit sofortiger Wirkung von seinem Dienst suspendiert worden. Eine endgültige Entscheidung über eine mögliche Amtsenthebung sollen die Vertragsstaaten auf einer Sondersitzung treffen, teilte das Präsidium in Den Haag mit. 2024 hatte eine enge Mitarbeiterin den

0: neu ausrichten will. Das waren die Nachrichten. Das Wetter in Deutschland. Schauer oder Gewitter bei 17 bis 6 Grad. Tagsüber Regen, zum Teil länger anhaltend. 14 bis 22 Grad, am Mittwoch Schauer. Es ist 1.03 Uhr.
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2: Zunächst mit einer Gefahreninformation für den Kreis Groß-Gerau. In Rüsselsheim, Königstetten, läuft in der Obergasse Löscharbeiten. In einem landwirtschaftlichen Betrieb, es kommt dort zu starker Rauchentwicklung. Anwohner werden deshalb gebeten, Fenster und Türen geschlossen zu halten, sowie Lüftungen und Klimaanlagen abzuschalten. Dann die A2, Frankfurt Richtung Dresden, die A4, die ist zwischen Glauchau Ost und Hohenstein-Ernsthal wegen Instandsetzungsarbeiten im Baustellenbereich bis 5 Uhr gesperrt. Die A7 Hamburg Richtung Hannover ist zwischen Ramelsloh und Thieshope wegen Bergungsarbeiten gesperrt. A9 Leipzig Richtung Berlin, die ist zwischen Beelitz und Beelitz-Heilstätten wegen Wartungsarbeiten bis 5 gesperrt. Die A45 Dortmund Richtung Hagen ist zwischen Westhofener Kreuz und Schwerte-Ärgste wegen Brückenarbeiten bis 5 Uhr gesperrt. Die A71 Schweinfurt-Sangershausen ist zwischen Köllida und Heldrungen in beiden Richtungen wegen Wartungsarbeiten bis 6 Uhr gesperrt. Die A71 Richtung Schweinfurt ist zwischen Oberhof und Suhl-Zellameles wegen Wartungsarbeiten im Tunnel Hochwald bis 6 Uhr gesperrt. Dann die A111 Berlin-Oranienburg, der Tunnel Flughafen Tegel ist wegen Wartungsarbeiten bis ca. 5 Uhr in beiden Richtungen gesperrt. Die A555 habe ich noch, Köln Richtung Bonn, die ist zwischen Wesseling und Bornheim nach einem Unfall gesperrt. Und letzte Meldung, die A565 Bonn-Meckenheim. Die ist zwischen Bonn-Beuel und Auerberg in beiden Richtungen wegen Brückenschäden gesperrt. Gute Fahrt, kommen Sie gut an.
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2: Ja, die kommt vom Norddeutschen Rundfunk aus Hamburg. Wir haben inzwischen Dienstag, den 9. Juni. Im Studio für Sie, Carsten Fick. Hallo, schön, dass Sie dabei sind. Das Stockholm International Peace Research Institute, kurz SIPRI, veröffentlicht jedes Jahr einen Bericht, in dem der aktuelle Stand der globalen Rüstungskontrolle und die Entwicklung von bewaffneten Konflikten beschrieben wird. Aus dem aktuellen Bericht geht jetzt hervor, dass die Zahl der Atomwaffen weltweit zwar leicht zurückgeht, die Lage aber trotzdem gefährlicher wird. Unser Korrespondent Arne Bartram weiß mehr.
3: Weltweit gibt es derzeit noch rund 12.000 nukleare Sprengköpfe. Der leichte Rückgang liegt vor allem daran, dass die USA und Russland alte Waffen abbauen. Gleichzeitig modernisieren aber die Atommächte ihre Arsenale und bauen sie teilweise sogar aus. Ein zentrales Problem: die internationale Rüstungskontrolle bricht auseinander. Wichtige Verträge sind ausgelaufen, neue Vereinbarungen fehlen. Das sorgt für weniger Transparenz und mehr Misstrauen zwischen den Staaten. Hinzu kommt die wachsende geopolitische Konkurrenz. Konflikte wie der russische Angriffskrieg gegen die Ukraine oder im Nahen Osten betreffen zunehmend auch Staaten mit Atomwaffen. Das erhöht das Risiko von Eskalationen. Auch Europa gerät dadurch stärker unter Druck. Konflikte außerhalb des Kontinents wirken sich direkt aus, etwa durch gestörte Lieferketten oder steigende Energiepreise. Gleichzeitig verändert sich das Verhältnis zu den USA als wichtigstem Sicherheitspartner. SIPRI warnt, die aktuelle Phase könnte der Beginn eines neuen atomaren Wettrüstens sein, in einer Welt mit weniger Regeln und wachsender Unsicherheit.
2: Soweit der Bericht von Arne Bartram. Gleich 4 deutsche Friedensforschungsinstitute haben jetzt auch ihr Friedensgutachten 2026 vorgestellt. Tenor: angesichts der aktuellen Kriege, Staaten agieren zunehmend wie Warlords und setzen Gewalt als politisches Mittel ein. Zentrale Instrumente internationaler Friedenssicherung, wie zum Beispiel die UNO, stecken dagegen in einer fundamentalen Krise. Neue Technologien, also Drohnen und KI, verändern Kriegsführung und Rüstungskontrolle grundlegend. Mario Kubina zur Weltlage aus Friedensforschersicht.
4: Auf dem Podium der Bundespressekonferenz das Who is Who der deutschen Friedensforschung. Und die Fachleute versuchen gar nicht erst, die internationale Lage schönzureden.
5: Seit Jahren sprechen wir davon. Wir warnen davor, dass es zum Verfall dieser Ordnung und Regelwerke kommen könnte,
4: sagt die Politikwissenschaftlerin Nicole Deitelhoff, eine der Autorinnen des aktuellen Friedensgutachtens.
5: Heute stehen wir hier und es ist soweit. Jetzt sprechen wir nicht mehr davon, dass der Verfall bevorsteht. Wir befinden uns in diesem Verfall.
4: Die jüngere Vergangenheit wird in dem Gutachten als die gewalttätigste Phase seit dem Ende des Kalten Kriegs beschrieben. Mit

0: 61 bewaffneten Konflikten in 36 Ländern. Warlords spielen in dieser Welt eine wichtige Rolle. Kriegsfürsten also, wie man sie früher in Ländern wie Afghanistan oder Somalia gesehen hat. Dazu der Konfliktforscher Konrad Schetter.
1: Die neuen Warlords höhlen die internationale Ordnung aus. Es sind Präsidenten oder Monarchen von Autokratien oder Staaten im demokratischen Niedergang.
0: Als Beispiel wird der russische Machthaber Putin genannt. Aber auch US-Präsident Trump fällt den Autoren zufolge in dieses Raster, unter anderem wegen seiner Drohungen in Sachen Grönland. Ebenso der israelische Regierungschef Netanyahu, Stichwort Gaza. Putin, Trump, Netanyahu, kann man die drei wirklich auf eine Stufe stellen?
2: Wir haben das bewusst zugespitzt formuliert.
0: So die Antwort der Friedensforscherin Ursula Schröder. Man wolle die drei nicht gleichsetzen, aber bestimmte Ähnlichkeiten sind aus ihrer Sicht erkennbar.
2: Das, was uns interessiert, ist ein Muster von Politikgestaltung, das Gewalt als normales Mittel von Politik wieder einsetzt und das auch versucht, politische Souveränität anderer Staaten zu beschneiden.
0: Ein Muster, das sich besonders drastisch im russischen Krieg gegen die Ukraine zeigt. Was aber tun, um Kriege wie diesen zu beenden? Welche Chancen für eine Verhandlungslösung gibt es aktuell? Die Friedensforscherin Deitelhoff ist da eher zurückhaltend. Ja, die Ukraine erziele gerade Erfolge gegen die russischen Angreifer. Aber Putin bleibe bei seinen Maximalzielen, wie sie es nennt. Also vor allem beim Ziel, die Ukraine zu unterwerfen. Kommt es doch zu Friedensverhandlungen, ist dafür laut Deitelhoff ein Konzept nötig.
3: Über einen Waffenstillstand hinaus brauchen wir Sicherheitsgarantien für die Ukraine. Wir brauchen ein klares Bekenntnis zur territorialen Integrität der Ukraine.
0: Wobei sie die Rolle der Bundesregierung vor allem darin sieht, die europäischen Hilfen für die Ukraine zu bündeln. Generell sprechen sich die Forschungsinstitute für mehr Rüstungskontrolle aus. Bei der Auswertung entsprechender Daten könne auch künstliche Intelligenz helfen.
2: KI ist also hier, wie auch in vielen anderen Bereichen, nicht per se gut oder schlecht,
0: findet Ursula Schröder. Es komme eben darauf an, wie KI eingesetzt wird.
4: Ein Bericht von Mario Kubina. Ja, wie verändern neue Technologien wie Drohnen und KI die alte Logik der nuklearen Abschreckung? Darüber hat meine WDR-Kollegin Katrin Schmick mit Dr. Ulrich Kühn gesprochen. Er ist Leiter des Instituts für Friedensforschung und Sicherheitspolitik an der Universität Hamburg. Und die erste Frage war, ob Drohnen und KI die Lage unberechenbarer machen.
5: Also zunächst mal verändern die die nicht, denn es gilt weiterhin die Logik, das ist die alte Logik der nuklearen Abschreckung, die wir seit den 50er, 60er Jahren haben. Das heißt, Staaten, die über Nuklearwaffen verfügen und in einem feindschaftlichen Verhältnis stehen, drohen sich gegenseitig mit kompletter Vernichtung, falls sie sich angreifen würden. Und das soll dazu beitragen, dass sie sich eben nicht angreifen. Mhm. Wo aber die moderne Technologie natürlich eine Auswirkung hat, ist dort bei den Kriegen, wo Länder involviert sind, die eben keine Nuklearwaffen haben. So wie wir das jetzt in der Ukraine sehen, wo eine Nuklearmacht, Russland, sein Nachbarland, das keine Nuklearmacht ist, die Ukraine angegriffen hat und wo die Ukraine jetzt so langsam, zumindest sieht es momentan so aus, Oberwasser bekommen könnte, eben auch, weil sie auf modernste Technologie wie beispielsweise KI-gesteuerte Drohnen setzt.
6: Aber besteht genau da nicht die Gefahr, dass da zum Beispiel versehentlich ein nuklearer Konflikt ausgelöst werden könnte, weil eben die Entscheidungszeiträume bei der KI und bei Drohnenangriffe für die Menschen immer kürzer werden?
5: Naja, zunächst mal muss man hier ein bisschen unterscheiden. Also generell gilt, überall dort, wo eine Nuklearmacht in den Krieg zieht, besteht auch die Möglichkeit, dass diese Nuklearmacht ihre Atombomben einsetzt. Mhm. Und das haben wir beispielsweise auch im Herbst 2022, das war im ersten Jahr des Ukraine-Krieges, erlebt, als Putin sehr offensiv mit seinen Nuklearwaffen gedroht hat. Und wir inzwischen wissen, dass damals die US-Geheimdienste von einer Chance bis zu 50% und höher ausgegangen sind, dass Russland Nuklearwaffen einsetzen könnte. Das hat erstmal nichts mit der KI zu tun. Was mit der KI etwas zu tun hat, ist, dass es natürlich verleitend ist, diese tolle neue Technologie beispielsweise auch in den Kommandostrukturen und in den Befehlsstrukturen für Nuklearwaffen einzubauen, um eben, wie Sie sagen, schneller reagieren zu können. Und das ist eine Gefahr, die ich für die kommenden Jahrzehnte sehe, weil da könnte es sein, dass uns irgendwann die Entscheidung aus der Hand genommen wird und von Maschinen übernommen wird Und ich glaube, das möchte eigentlich niemand.
6: Schon jetzt sehen wir, dass Kriege mit Maschinen geführt werden, vor allem mit unbemannten Drohnen. Hat die NATO, hat Europa diesen, ich sag mal, billigen Drohnenschwärmen überhaupt etwas entgegenzusetzen?
5: Zum jetzigen Zeitpunkt relativ wenig, aber die NATO, aber auch die Bundeswehr, die Bündnispartner in Europa arbeiten dran. Man darf auch nicht vergessen, das ist jetzt eine Entwicklung der letzten Jahre, auch in der Ukraine. Und das muss man sagen, das hört sich jetzt ein bisschen unethisch an. Dieser Krieg ist so eine Art Testfeld für die neuesten Technologien. Da ändert sich wirklich der Trend aller 2 bis 3 Monate. Und auch da war es anfangs nicht absehbar. Als der Krieg begann, war es noch ein klassisch geführter Krieg mit Panzern, mit gepanzerten Kampffahrzeugen, mit Artillerie und so weiter. Die sind auch jetzt nicht komplett obsolet geworden, aber diese neue Technologie kommt dazu und die bestimmt jetzt in Zukunft auch jetzt schon das Schlachtfeld. Und natürlich muss die NATO hier etwas tun, um auf diesem Gebiet nicht ins Hintertreffen zu geraten. Mhm.
6: Ihr Forschungsbereich, Herr Dr. Kühn, ist Rüstungskontrolle unter anderem. Und während wir bei Atomwaffen mühsam versuchen, alte Verträge zu retten, wie kontrolliert man überhaupt eine Technologie wie Drohnen, die im Gegensatz zu diesen Raketensilos fast überall im Verborgenen produziert werden kann?
5: Ja, das Schwierige daran ist nicht unbedingt das Verborgene, sondern das Schwierige daran ist, dass es sich hier um eine sogenannte Dual-Use-Technologie handelt. Das heißt, wenn wir beispielsweise über KI sprechen, die können wir für alles Mögliche einsetzen. Die können wir für große Large Language Models einsetzen und bei unserer Google-Suche verwenden, wie wir sie eben auch für Waffentechnologien verwenden können. Und diese Art von Technologie lässt sich dann nicht einfach verbieten. Das wäre wirtschaftlich gar nicht machbar. Dafür ist sie auch schon viel zu weit weltweit verbreitet. Hier braucht es letztlich so etwas wie gemeinsame Regeln der Staaten, was man machen will und was man nicht machen will. Ein Beispiel hatte ich eben gegeben bei den Nuklearwaffen. Ich glaube, keiner möchte an den Punkt kommen, wo irgendwann Maschinen darüber entscheiden, ohne den Menschen, ob Nuklearwaffen eingesetzt werden sollen oder nicht.
4: Sagt Dr. Ulrich Kühn, der Leiter des Instituts für Friedensforschung und Sicherheitspolitik an der Universität Hamburg. 1:15 Uhr.
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4: Mit der Frage, wie kann die Ukraine weiter militärisch unterstützt werden? Um diese Frage sollte es eigentlich gehen beim Treffen der EU-Verteidigungsministerinnen und Minister in Zypern. Aber die jüngste Entwicklung in Nahost, die gegenseitigen Angriffe zwischen Iran und Israel, die haben die Tagesordnung auch dort auf den Kopf gestellt. Thomas Spickhofen berichtet.
8: Über Nacht hat sich die Lage im Nahen Osten wieder nach ganz vorn auf die Tagesordnung der Verteidigungsminister geschoben. Nach dem Bruch der ohnehin brüchigen Waffenruhe, nach dem erneuten gegenseitigen Beschuss des Irans und Israels, erklärt Kaya Kallas, die Außenbeauftragte der EU, wir brauchen keine Eskalation, sondern dass sich die Parteien an einen Tisch setzen und einigen.
9: I think the region does not need an escalation, but actually that the parties sit down to a negotiation table and agree.
8: Unmittelbar eingreifen kann und will Europa nicht in den Konflikt, aber es hat zugesagt, sich an der Sicherung der Straße von Hormus zu beteiligen, wenn die Waffen schweigen. Unter der Federführung Großbritanniens und Frankreichs hat sich eine weitere Koalition von Willigen gebildet. Rund 30 Staaten gehören ihr an, Deutschland gehört dazu, unter anderem mit dem Minenjagdboot Fulda und dem Versorgungsschiff Mosel. Unsere Position ist ganz klar, sagt Staatssekretär Sebastian Hartmann, der den deutschen Verteidigungsminister Boris Pistorius vertritt.
10: Wir sind bereit, wir haben mit der Fulda und der Mosel auch unsere Schiffe schon ins Mittelmeer vorverlegt. Wir sind bereit, wenn die Rahmenbedingungen getroffen sind, auch ein multinationales Engagement an den Tag zu legen und hier Präsenz zu zeigen.
8: Mit der Operation Aspides ist die EU bereits in der Nähe, allerdings auf der anderen Seite der arabischen Halbinsel. Wir müssen uns fragen, was wir damit noch mehr tun können, findet Kaya Kallas. Aspides steht unter griechischer Führung und könnte eine zentrale Rolle einnehmen, erklärt der griechische Verteidigungsminister Nikolaos Dendias. Es wird darum gehen, wie weit man das Mandat ausweiten kann und was das für die Sicherheit der Beteiligten bedeutet. Mindestens ebenso wichtig wie die aktuelle Lage im Nahen Osten ist den EU-Ministern aber die Unterstützung der Ukraine. Seitdem in Ungarn eine neue Regierung im Amt ist, sind einige Blockaden aufgelöst. Der 90-Milliarden-Kredit wurde beschlossen, auch aus anderen Töpfen wird Geld frei. Das 20. Sanktionspaket trat in Kraft, inzwischen wird am 21. gearbeitet. Wir dürfen da jetzt nicht nachlassen, warnt der deutsche Staatssekretär.
10: Die Ukraine ist auf unsere Unterstützung angewiesen, sie zeigt aber auch, dass diese Unterstützung Wirkung zeigt. Die Hilfe kommt an, die Investitionen werden getätigt und nach gewinnt die Ukraine auch Initiative auf dem Gefechtsfeld.
8: Eine unmittelbare Verhandlungsbereitschaft auf russischer Seite sieht Kaja Kallas deshalb noch nicht, aber auch, dass der Druck auf den Kreml weiter wachse. Wenn es soweit sei, dann müsse natürlich auch Europa mit am Tisch sitzen. Jetzt aber gehe es erst einmal um die inhaltliche Vorbereitung möglicher Verhandlungen, sagt Kallas.
9: Whoever talks to the Russians, I think this is more substantial. Whoever then goes to talk to them has to also put these concessions and asks on the table.
8: Wer immer dann zu den Gesprächen gehe, so Kallas, müsse diese Zugeständnisse und Forderungen dann am Verhandlungstisch vertreten.
4: Thomas Spickhofen berichtete. Die Bundespolizei. Angefangen hat der Aufbau der Einheit unter dem Namen Bundesgrenzschutz und zwar genau vor 75 Jahren. Sie schützen unsere Grenzen und haben mit der GSG 9 eine Spezialeinheit für die Bekämpfung von Terrorismus. Und im oberfränkischen Bamberg befindet sich das größte Aus- und Fortbildungszentrum der Bundespolizei in Deutschland. Oliver Taubmann ist derzeit in der Ausbildung zum Bundespolizisten und Reporterin Claudia Grimmer hat ihn ein bisschen begleitet.
11: Alle auf!
12: 20 Anwärter und Anwärterinnen sind im Klassenzimmer um Punkt 7 Uhr angetreten. Die angehenden Bundespolizisten müssen voll ausgerüstet zum Unterricht erscheinen. In Dienstuniform, mit Schutzweste, Einsatzstiefeln und allen Einsatzmitteln, vom Schlagstock bis zum Halfter. Seit einem Jahr ist auch Oliver Taubmann in der Lehrgruppe 1. Sein Ausbildungsort Bamberg. Es ist das größte Aus- und Fortbildungszentrum der Bundespolizei in Deutschland.
13: Ich bin 22 Jahre alt, ich komme hier aus der fränkischen Schweiz. Und davor war ich im Einzelhandel, nachdem ich mein Abitur nachgemacht habe.
12: Oliver hat sich für die Laufbahn im mittleren Dienst entschieden. Und das heißt für ihn eine 2,5-jährige Ausbildung, die mit dem Titel Polizeimeister abschließt. Ein Jahr von seiner Ausbildung hat Oliver bereits absolviert, mit viel Theorie zu den Themen Kriminalistik, Einsatzlehre, Polizeidienstkunde, Verkehrslehre, Einsatzrecht oder auch öffentliches Dienstrecht.
14: Auf was müssen wir achten oder was wäre da vielleicht wichtig zu wissen?
13: Dass Kontrollen nur begrenzt durchgeführt werden dürfen.
12: Vor den Anwärtern liegen viele Gesetzesbücher mit zahllosen Haftmarkern. Im Moment ist der Lehrplan speziell auf den Bereich Flughafen ausgelegt, denn Olivers nächste Station ist sein erstes Praktikum in München. 4 Wochen später. Oliver am Flughafen München im Dienst. Erster Einsatz am heutigen Tag. Luftsicherheitsstreife laufen.
15: Wir haben da viele Problematiken mit den Obdachlosen, die schlafen immer da. Dann können wir auch mal immer wieder mal gucken, ob die wohl auf sind.
12: Jeden Tag sind am Flughafen München bis zu 300 Bundespolizisten pro Schicht im Einsatz. Sie kontrollieren Pässe, registrieren Asylbewerber. Rund 20% der Anwärter schließen ihre Ausbildung nicht ab, entweder weil sie Tests oder Prüfungen nicht bestehen, schlichtes Heimweh haben oder weil sie sich für eine andere Ausbildung entscheiden. Auch die zunehmende Gewalt gegen die Beamten ist ein Grund. Der Job ist kein Zuckerschlecken, dafür ist er krisensicher. Für und wieder, wie in vielen anderen Jobs. Taubmann will durchhalten.
13: Aber es ist auch das Gefühl, dass man vielleicht etwas Sinnvolles macht, etwas, wo man Leuten vielleicht helfen kann. Auch die Verwendungsbreite, die wir haben, die hat mich auch sehr angesprochen. Selbst wenn ich mal in einem Bereich jetzt zum Beispiel unzufrieden wäre, dann könnte ich eben in einen anderen Bereich gehen.
12: In einem guten Jahr wird Taubmann seine Ausbildung abschließen. Dann gehört er zu den 55.000 Bundespolizisten in Deutschland, die jeden Tag im Einsatz sind, am Bahnhof, auf See, an der Grenze, auf Flughäfen oder in Spezialeinheiten wie der GSG 9, seit bereits 75 Jahren.
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4: Ja, und gleich noch ein Stichtag. Heute vor 70 Jahren wurde die Krimi-Autorin Patricia Cornwell geboren. Ihr weltweiter Erfolg ist eng mit der Figur einer Gerichtsmedizinerin verknüpft. Christian Schwalb stellt beide vor.
16: Ähnlichkeiten mit lebenden oder toten Personen sind in diesem Fall alles andere als rein zufällig. Patricia Cornwell und Case Capetta verschmelzen immer wieder miteinander, die Autorin und ihre Figur. Beide aus Miami, blond, etwas kühl, arbeiten im Polizeimilieu und beide teilen einen ausgeprägten Sinn für blutige Details.
17: Die Kugel war in der rechten Scheitel-Schläfenregion des Schädels eingetreten, hatte die Hirnhaut durchdrungen und einen Zweig der mittleren Hirnhautarterie zerrissen. Aber sie hatte keine Quetschungen über oder unter der harten Hirnhaut verursacht.
11: Es gibt Bilder in meinem Kopf, die ich dem Publikum nicht weitergeben kann. Wie weit ich beim Thema Tod überhaupt gehen darf, da liegt auch eine Verantwortung. Das hinterfrage ich bei jedem Buch von Neuem.
16: Ihr Handwerk lernt Patricia Cornwell als junge Polizeireporterin bei der Zeitung Charlotte Observer. Sie heuert in der Gerichtsmedizin von Richmond, Virginia an, für die sie einige Jahre Studien dokumentiert und viel Zeit im Labor verbringt. 1990 schließlich erscheint Postmortem, Scarpettas erster Fall und direkt ein Welterfolg. Von Anfang an stehen die Ermittlungsmethoden im Mittelpunkt. Selbst wenn die Identität des Täters dem Leser früh bekannt ist, die Spannung ist trotzdem ungebrochen durch die Spurensuche, seien es Spuren von Blut, DNA, Fasern oder von Projektilen.
11: Wissenschaft zeigt, was wirklich passiert, wer etwas getan hat. Warum das wichtig ist? Weil es ums Überleben geht, wenn ein Killer unterwegs ist und um unsere Instinkte. Die Ursache der Angst, die übt eine Anziehungskraft auf uns aus.
18: Bitte sagen Sie mir, wie meine Kleine gestorben ist. Hat sie leiden müssen? Die Todesursache steht noch nicht fest, Mrs. Bennett. Es sind nur Knochen übrig. 8 junge Menschen waren tot und ich hatte keine Ahnung, woran sie gestorben waren.
16: Cornwell hat als erste Autorin überhaupt den Gerichtsmediziner zur zentralen Figur und damit das Genre der forensischen Thriller zum Kassenschlager gemacht. 120 Millionen verkaufte Cornwell-Bücher sprechen eine deutliche Sprache. Andere Autoren schließen sich ihr an und in Fernsehen- und Streamingdiensten landen unter anderem die Ermittler von CSI über Jahre große Erfolge. Versuche, die Figur Scarpetta zu verfilmen, scheitern lange bis jetzt. Hollywood-Star Nicole Kidman spielt die Medizinerin in der gerade angelaufenen amerikanischen Serie.
19: Das 5. Opfer in 2,5 Monaten.
20: 2 Frauen mit den gleichen Kopfverletzungen.
21: Wir suchen hier nach einem Serienkiller.
22: Vor 21 Jahren kam es ja einer kleinen Revolution im Genre gleich, über DNA zu schreiben oder Serienkiller auftreten zu lassen in dieser psychologischen Form. Das war neu. Außer Thomas Harris, das Schweigen der Lämmer, gab es da nicht viel. Heute ist das Standard.
16: Cornwell kann aber auch anders, schreibt ein Sachbuch über Jack the Ripper, weil sie dessen Identität nachweisen will. Die meisten Experten sind allerdings nicht begeistert. Memoiren hat sie auch veröffentlicht, kurz vor ihrem 70. Geburtstag. Den feiert die erfolgreichste Krimi-Autorin der Welt, Patricia Cornwell, heute am 9. Juni.
4: Und das war der Stichtag von Christian Schwalb um 1.25 Uhr.
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23: Mit Moritz Kühn und dem Blick in die USA, genauer gesagt nach Winston-Salem in North Carolina. Dort ist nämlich das WM-Quartier der deutschen Fußballnationalmannschaft und das DFB-Team ist nun vor Ort angekommen. Am vergangenen Wochenende gab es ja noch in Chicago die WM-Generalprobe, die ist gelungen, 2:1 Erfolg gegen Co-Gastgeber USA und nun nach einem rund 2-stündigen Flug die Ankunft in Winston-Salem. Beobachtet von unserer Kollegin Ann-Kathrin Rose.
24: Fast auf die Minute genau ist das deutsche Team am Mittag in Winston-Salem gelandet. Und dass die Tür des Fliegers erst im zweiten Versuch so richtig aufging, das hat Bundestrainer Julian Nagelsmann nicht beeindruckt. Der ist als einer der Ersten aus dem Flieger ausgestiegen, mit einem breiten Grinsen. Und er hat dann noch auf dem Rollfeld verraten, dass er sich freut. Auf das Teamquartier, die guten Bedingungen hier in North Carolina und auf die finale Phase der WM-Vorbereitung. Das alles immer noch mit kratziger Stimme wegen der Klimaanlagen. Die Vorfreude des Bundestrainers, die war trotzdem gut zu hören.
23: Am kommenden Sonntag wird es dann ernst. Zum Auftakt spielt die DFB-Elf gegen WM-Neuling Curaçao. Das Auftaktspiel dieses Turniers gibt es schon am Donnerstag. Um 21 Uhr deutscher Zeit trifft Co-Gastgeber Mexiko auf Südafrika. Ja, es ist der Auftakt einer großen WM mit so vielen Mannschaften und Spielen wie noch nie zuvor. Insgesamt werden 48 Teams dabei sein und 104 Partien stehen auf dem Terminplan. Dafür braucht man auch viele Schiedsrichter. Insgesamt 52 hat der Weltfußballverband FIFA nominiert. Aber einer aus Somalia durfte nun nicht einreisen in die USA. Unser Kollege Uli Schäfer hat mehr Infos.
25: Omar Atan hätte als erster Schiri seines Landes bei einer WM zum Einsatz kommen sollen.
0: Doch er scheiterte bei dem Versuch, in die USA einzureisen. Nach Angaben des somalischen Sportministeriums wurde Atan am Miami International Airport die Einreise verweigert. Warum, ist noch unklar. Aber Somalia gehört zu den Ländern, die auf einer von US-Präsident Trump eingeführten Einreiseverbotsliste stehen. Ein leitender Berater des somalischen Ministeriums für Jugend und Sport erklärte, dass Omar Atan ein gültiges Visum für die USA gehabt habe. Ihm die Einreise zu verweigern und daran zu hindern, Spiele zu leiten, untergrabe das Bekenntnis des Fußballs zu Fairness, Leistung und dem Geist des Fairplay.
23: Die kommende Fußball-WM der Frauen wird 2027 in Brasilien ausgetragen. Das deutsche Team hat sich in der vergangenen Woche vorzeitig qualifiziert. Nun geht es heute Abend im abschließenden Quali-Spiel in Slowenien um nichts mehr. Aber die Partie einfach abschenken? Nee, nichts da. Denn die DFB-Frauen wollen mit einem guten Gefühl in die Sommerpause gehen. Aus Slowenien, Hendrik Lückhoff.
1: Das Wetter in Sloweniens Hauptstadt Ljubljana passt zur Stimmung bei den deutschen Fußballfrauen. Warm, sonnig oder wie der Meteorologe sagen würde, heiter. Nach der vorzeitigen Qualifikation für die WM im nächsten Jahr standen die vergangenen Tage im Zeichen der Erholung und Ablenkung, wie Janina Minge erzählte.
2: Ja, von daher war es sehr entspannt, aber ich glaube, uns ist allen bewusst, dass morgen nochmal ein Spiel ansteht. Wir haben alle auch extrem Lust auf dieses Spiel nochmal einmal vor der Sommerpause, vor dem Sommerurlaub, einfach nochmal alles auf den Platz zu lassen, einfach nochmal Spaß zu haben auch.
1: Nach ihrer Rotsperre wird Minge die DFB-Elf in Slowenien als Kapitänin aufs Feld führen. Dabei Spaß haben ist das eine, denn Bundestrainer Christian Wück erinnert schnell auch wieder an den Ernst der Dienstreise.
3: Wir wollen natürlich trotzdem das Spiel gewinnen und unsere Hauptaufgabe wird sein, Lösungen zu finden.
1: Trotzdem sollen viele Spielerinnen aus der zweiten Reihe gegen Slowenien eine Chance bekommen. Konkrete Namen nannte Wück nicht.
23: Um 18 Uhr werden wir sehen, wer auf dem Rasen steht, denn dann ist Anpfiff zu hören auf sportschau.de oder in der kostenlosen Sportschau-App.
4: Dankeschön und soweit der Sport mit Moritz Kühn.

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1: Um 1.30 Uhr mit Ronald Lessig. Das milliardenschwere Rüstungsprojekt eines deutsch-französischen Kampfjets ist gescheitert. Der Élysée-Palast bestätigte entsprechende Berichte. Deutsche Regierungskreise nannten als Grund anhaltende Differenzen zwischen den beiden beteiligten Konzernen Dassault und Airbus. Was das Aus des Kampfjets bedeutet, schätzt Matthias Deiß in Berlin ein.
2: Nun, im Kanzleramt spielt man die Bedeutung eher herunter. Das Projekt sei faktisch schon seit einem Jahr beerdigt gewesen, heißt es. Mit Rücksicht auf Präsident Macron, aber nie ganz für tot erklärt worden. Aus Sicht der Bundesregierung zeigten die Erfahrungen des Ukraine-Kriegs außerdem, dass es gerade vor allem darum gehen müsse, bei der Beschaffung von Drohnen und unbemannten Systemen voranzukommen, die dort an der Front eine immer entscheidendere Rolle spielen. Eins ist aber auch klar, für die Bemühungen, Europa zu stärken und unabhängiger von den USA und deren Waffensystemen zu werden, ist das aus ein Rückschlag und sicherlich auch ein Zeichen der Schwäche.
1: Israel und der Iran haben ihre gegenseitigen Angriffe erst einmal wieder eingestellt. Das hat nach der Führung in Teheran jetzt auch der israelische Premier Netanyahu bestätigt. Für den Libanon gilt dies aber nicht. Dort geht das israelische Militär weiter gegen die pro-iranische Hisbollah-Miliz vor. Für den Fall, dass auch Ziele rund um Libanons Hauptstadt Beirut attackiert werden, drohte der Iran mit neuen Angriffen auf Israel. Die Ozeane der Welt befinden sich nach Einschätzung der Vereinten Nationen in einer zunehmenden Krise. In ihrem dritten Ozeanbericht fordern sie daher dringendes Handeln der globalen Gemeinschaft. Aus der Nachrichtenredaktion Klaas Christoffersen.
3: Laut Bericht kommen die Ökosysteme und Lebensräume in den Weltmeeren kritischen Kipppunkten immer näher und überschreiten diese teils. UNO-Generalsekretär Guterres macht für den Zustand der Ozeane den Klimawandel, die Überfischung, den Verlust von Biodiversität und die Meeresverschmutzung verantwortlich. Jedes Jahr würden 52,1 Millionen Tonnen Plastikmüll in den Meeren landen. Die Meere würden sich immer schneller erwärmen und der Meeresspiegel steige. Dadurch schrumpfe die Eisdecke und die Meeresökosysteme gerieten unter Druck.
1: Eine von US-Präsident Trump eingeführte Visagebühr von $100.000 für hochqualifizierte Fachkräfte verstößt nach Ansicht eines Bundesrichters gegen geltendes Recht. Nur der Kongress habe das Recht, eine solche Gebühr einzuführen, urteilte der Richter. Er gab damit einer Klage von 20 von Demokraten regierten Bundesstaaten statt. Trump hatte die Visagebühr als Maßnahme verteidigt, um heimische Arbeitnehmer zu schützen. Kritik kam vor allem aus der US-Technologiebranche, die auf ausländische Spezialisten angewiesen ist. Das Wetter in Deutschland. Schauer oder Gewitter bei 17 bis 6 Grad. Tagsüber gebietsweise Regen, zum Teil länger anhaltend, bei 14 bis 22 Grad. Am Mittwoch Schauer oder Gewitter regional heiter bei 15 bis 21 Grad und am Donnerstag im Süden trocken, von Nordwesten Regen bis 22 Grad. Das waren die Nachrichten.
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4: Um 1.33 Uhr nach wie vor mit einer Gefahreninformation für den Kreis Groß-Gerau. In Rüsselsheim-Königstetten laufen in der Obergasse Löscharbeiten in einem landwirtschaftlichen Betrieb. Es kommt zu starker Rauchentwicklung. Anwohner werden deshalb gebeten, Fenster und Türen geschlossen zu halten, sowie Lüftungen und Klimaanlagen abzuschalten. Dann die A7 Hamburg Richtung Hannover. Die ist zwischen Ramelsloh und Thies-Hope wegen Bergungsarbeiten gesperrt. Die A100, der Berliner Stadtring, ist zwischen Dreieck Charlottenburg und Hohenzollerndamm wegen Wartungsarbeiten bis ca. 5 Uhr in beiden Richtungen gesperrt. Die A555 Köln Richtung Bonn ist zwischen Wesseling und Bornheim nach einem Unfall gesperrt. Und die A565 Bonn-Meckenheim ist zwischen Bonn-Beuel und Auerberg in beiden Richtungen wegen Brückenschäden gesperrt. Gute Fahrt!
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4: Mit Carsten Fick im Studio, hallo. Peru hat innerhalb der vergangenen 10 Jahre insgesamt 8 Präsidenten. Geprägt von politischer Instabilität sind Kriminalität und Korruption im Land stark gestiegen. Und nach der Stichwahl um das Präsidentenamt zeichnet sich nun ein sehr enges Ergebnis ab. Anne Herberg berichtet aus Südamerika.
5: Wer wird Perus neues Staatsoberhaupt? Die Rechtspopulistin Keiko Fujimori, Tochter des früheren Autokraten Alberto Fujimori, oder der linkspopulistische Abgeordnete Roberto Sanchez, der sich als Stimme des ländlichen, indigenen Peru sieht? Die Auszählung der Stimmen läuft weiter, es bleibt ein Kopf-an-Kopf-Rennen mit nur hauchdünnem Abstand. Erneut erlebt Peru in der Stichwahl einen Wahlkrimi.
6: Sea cual sea el resultado.
5: Wie auch immer das Ergebnis ausfällt, wir werden es anerkennen und unseren Konkurrenten dazu auffordern, es gleich zu tun. Er hat erklärt, das offizielle Ergebnis zu respektieren. Und das steht erst nach Auszählung aller Stimmen fest. Erklärte Keiko Fujimori der Nacht auf Montag. Es ist ihr vierter Versuch, zur Präsidentin Perus gewählt zu werden. Bei den letzten Wahlen im Jahr 2021 verlor sie nach einem ähnlich knappen Rennen mit nur wenigen 10.000 Stimmen Rückstand gegen den linken Kandidaten Pedro Castillo und erkannte das Ergebnis wochenlang. Keiko Fujimori bezog sich im Wahlkampf mehrmals auf ihren Vater Alberto Fujimori, der wegen Menschenrechtsverbrechen und Korruption 16 Jahre lang in Haft saß. Wie er will sie die Wirtschaft weiter deregulieren und versprach außerdem eine harte Hand gegen die organisierte Kriminalität und illegale Migration. In der vorläufigen Auszählung von mehr als 93% der Stimmen liegt sie weniger als einen Prozentpunkt vor ihrem linken Herausforderer. Allerdings werden die Stimmen aus abgelegenen ländlichen Gebieten, in denen Sanchez stark ist, meist zuletzt ausgezählt, sodass es möglich ist, dass er noch aufholen kann. In der Schnellauszählung lag Sanchez zunächst knapp vorn und zeigte sich vor Anhängern hoffnungsvoll.
7: Falta poco.
5: Wir sind fast am Ziel, um eine überwältigende gesellschaftliche Mehrheit zu erreichen, die das Vertrauen in unser Peru, in unser Vaterland und in unsere peruanische Identität wiederherstellen wird. Wir müssen der Korruption ein Ende setzen. Der 57-Jährige studierte Psychologe war Außenhandelsminister in der Regierung des linken Ex-Präsidenten Pedro Castillo, der als Stimme des armen ländlichen Peru gilt. Nach einem Putschversuch allerdings sitzt Castillo im Gefängnis. Für seine Anhänger bleibt er ein Opfer eines politischen Manövers. Sanchez, der sich als Erben Castillos inszeniert, versprach ihn zu begnadigen und tritt außerdem für eine stärkere Rolle des Staates in der Wirtschaft ein. Die Politik im Land ist geprägt von einem ständigen Konflikt zwischen Parlament und Regierung. In den vergangenen 10 Jahren hatte Peru 9 Präsidenten. Bis spätestens Mitte Juli muss das Wahlgericht nun offiziell einen Sieger verkünden. Das neue Staatsoberhaupt tritt sein Amt dann bereits am 28. Juli an.
4: Anne Herberg aus Südamerika, 1.37 Uhr.
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4: Deutschland will ja sein Rentensystem reformieren, muss es reformieren. Es gibt Probleme, weil die Zahl der Jungen abnimmt, die Zahl der Rentner aber steigt. In Singapur, da wäre das alles egal, denn dort bezahlen nicht die Jungen die Rente der Alten, sondern ein jeder spart fürs eigene Alter. Unsere Korrespondentin in Singapur, Jennifer Johnson, berichtet.
8: Konzentriert sitzt die 68-jährige Sandy Sheng über ihre Nähmaschine gebeugt. Zwischen Stoffrollen, Bügelbrettern und chinesischen Glücksbringern. Obwohl Sandy schon in Rente gehen könnte, möchte sie arbeiten, solange sie fit ist. Zum einen, weil sie das Geld im Alter brauche. Zum anderen, weil ihr die Arbeit in der Änderungsschneiderei Spaß mache, erzählt sie, während sie eine blaue Bluse umnäht. In Singapur spart jeder individuell für sich. Heißt, was man ins staatliche Rentensystem einzahlt, bekommt man auch heraus. Plus 4% Zinsen, das untere gesetzliche Limit. Tiefer dürfen die Zinsen nicht fallen. Als Angestellter spart man verpflichtend 20% seines Gehalts. Der Arbeitgeber gibt nochmal knapp das Gleiche dazu. Das Geld wird vom Staat am Kapitalmarkt angelegt, investiert in nicht handelbare Singapurer Staatsanleihen.
9: It's quite unique.
10: Das System ist ziemlich einzigartig in Bezug auf seine Struktur und Gestaltung. Es ist sehr schwer, international etwas Vergleichbares zu finden.
8: Sagt Christopher G., stellvertretender Direktor des Instituts für Politikstudien an der Nationaluniversität von Singapur. Der Kern des Rentensystems ist der CPF, der Central Provident Fund. Ein Sparsystem mit einem Konto für die Rente, aber auch mit Konten für Wohnen, Bildung und Gesundheit. Von den Ersparnissen kaufen sich die meisten Singapurer im Laufe ihres Lebens eine staatlich geförderte Wohnung, so wie die 68-jährige Sandy. Sie hat den Kredit für ihre Wohnung mit ihrem CPF-Geld bereits abgezahlt, so wie es der Staat bis zum Rentenalter vorsieht. Sie müssen im Alter also weder hohe Mieten noch Kredite zahlen. Ihren Rententopf hat sie noch nicht angetastet. Die reguläre monatliche Auszahlung beginnt in der Regel mit 65, lässt sich aber bis 70 aufschieben. Das macht fast jeder Zweite, wie Sandy. Dadurch bekommt sie später höhere monatliche Beiträge. Oder könnte ihre Rente sogar an ihre Söhne vererben. Die Höhe der monatlichen Auszahlung hängt von der erreichten Sparsumme ab und reicht in der Regel von umgerechnet rund 600 Euro bis 2300 Euro pro Monat. Am Ende sei die Idee, dass man durch das staatliche CPF-Rentensystem genug habe für einen einfachen Lebensstandard im Alter, erklärt Rentenforscher Christopher G.
9: That's where the CPF system is targeted to provide that minimum threshold of a living.
8: Das CPF-System solle das Mindestniveau absichern. Wer im Alter nicht genug hat und auch nicht von der Familie unterstützt werden kann, dem hilft der Staat zu einer Basisabsicherung.
9: For those that don't have enough, the government will support you.
10: Die Regierung hilft bis zu einem bestimmten Level, finanziert durch Steuern, jedoch nur denen, die es am dringendsten brauchen. Wir wollen nicht, dass jeder, auch wer es sich leisten kann, durch Steuern subventioniert wird.
9: Who can well afford to have that being subsidized by taxes from everybody.
8: Erklärt Wissenschaftler Christopher G. Die Rentnerin Sandy in ihrer Änderungsschneiderei schaut entspannt in die Zukunft. Sie weiß, was sie eingezahlt hat auf ihr Sparkonto, bekommt sie früher oder später auch wieder ausgezahlt. Mit einer guten, staatlich garantierten Rendite.
2: Jennifer Johnston aus Singapur für die ARD-Infonacht. Gut 35 Jahre ist die deutsche Wiedervereinigung nun her. Die Aufarbeitung der DDR-Zeit ist aber immer noch im Gange. Brandenburg hat dafür eine Landesbeauftragte zur Aufarbeitung der Folgen der kommunistischen Diktatur, Maria Noke. Ihre Behörde berät zum Beispiel Menschen, die gegen ihren Willen aus dem DDR-Grenzgebiet umgesiedelt wurden, deren Kinder zwangsadoptiert wurden oder die bis heute unter den Folgen von Haft und Überwachung leiden. Jetzt hat Maria Noke ihren Tätigkeitsbericht für die vergangenen 2 Jahre vorgestellt. Martin Adam war dabei.
7: Zeitlich entferne sich die DDR immer weiter, aber nicht mental. Jedenfalls nicht so schnell wie erwartet, sagt Maria Noke.
11: Man kann beobachten, dass im Laufe der Zeit, so seit Ende der 90er Jahre, sich doch auch so ein bisschen die Kritik an der DDR geändert hat, dass sie plötzlich in einem völlig anderen Bild entsteht und man sich auch plötzlich als DDR-Bürger identifiziert, was zu DDR-Zeiten gar nicht so der Fall war.
7: Die Härten der Wendezeit, auch soziale Unsicherheit heute, führen dazu, dass die vermeintliche Sicherheit der DDR in den Vordergrund rücke. Der Mangel, die politische Unfreiheit, die Erinnerung daran verblasse hingegen, sagt die Brandenburger Beauftragte zur Aufarbeitung der Folgen der kommunistischen Diktatur. Und das werde dann auch an Kinder und Jugendliche weitergegeben, die die DDR selbst nicht erlebt haben.
11: Ich beobachte das mit einer gewissen Verwunderung, weil die Zeit in der DDR war ja doch so geprägt, dass viele unheimlich unzufrieden waren mit dem System. Und das hat sich sehr gedreht. Also wenn mir eine Jugendliche sagt, die Anfang der 90er Jahre geboren ist, sie würde lieber in der DDR leben, weil da war es sozial sicher, dann muss man einfach sagen, da fehlt eine ganze Menge Wissen und das muss man vermitteln und darüber muss man diskutieren und sprechen.
7: Im Osten wie im Westen, sagt Noke. Es gehe um den Wert demokratischer Freiheiten. Sebastian Borchers ist einer ihrer Bildungsreferenten, der in Schulen versucht, ein komplexeres DDR-Bild zu erarbeiten. 35 Jahre nach der Wende, sagt er, wissen viele Schülerinnen und Schüler allerdings entweder schlicht nichts über die DDR oder sie haben eine stark verzerrte Vorstellung. Ins Positive wie ins Negative.
12: Das sind halt so viele Mythen, die so rumfliegen. Und diese Mythen, die kursieren natürlich, ob das nur in der Erwachsenenwelt ist oder eben bei Jugendlichen genauso. Und diese Mythen müssen wir uns sozusagen konkret nehmen, angucken und schauen, wie muss es für die Menschen gewesen sein, in dieser Zeit gelebt zu haben und davon betroffen gewesen zu sein. Und dann kommt der Zeitzeuge, die Zeitzeugen berichtet davon zum Beispiel und dann geht die Kinnlade oft runter, so, oh krass, das habe ich nicht gewusst.
7: Es gehe auch gar nicht nur um Vergangenheit. Wenn Jugendliche beispielsweise leichtfertig von einer Corona-Diktatur sprechen, müsse man schon mal klären, was eine Diktatur eigentlich sei.
2: Martin Adam berichtet aus Brandenburg, 1.45 Uhr wird es.
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2: Vor 16 Jahren hat die Fußballwelt nach Südafrika geschaut.
13: Am 11. Juni 2010 eröffnete die Gastgebernation die erste Weltmeisterschaft auf afrikanischem Boden, ausgerechnet gegen den damaligen Geheimfavoriten Mexiko. Millionen Menschen haben mitgefiebert, die Vuvuzelas wurden zum Soundtrack des Turniers. Viel Geld hatte das Gastgeberland damals in die Hand genommen, viel investiert. Die Frage, was ist davon geblieben, 16 Jahre danach? Jana Gent berichtet.
14: Sie stehen unüberhörbar für die WM 2010. Die Vuvuzelas in Südafrika. Und so mancher Fußballfan erinnert sich noch an das erste Tor der WM damals.
15: Und er macht das Tor! Tshabalala macht das Tor für Südafrika! Bafana, Bafana führt im Eröffnungsspiel gegen Mexiko wie aus dem Nichts.
14: Das ist auch heute noch in den Köpfen der Menschen, so wie bei diesen Johannesburgern. Die WM 2010 war ein echtes Highlight für mich. Überall wurde gefeiert, alle waren zusammen, alle Hautfarben waren dabei, alle haben unser Team angefeuert.
16: I remember that, you know what I'm saying, it was a good thing. 2010
14: war super, das Tor von Tshabalala. Ich erinnere mich noch, wie die Spieler das gefeiert haben. Waka Waka und all das. Das war ein Meilenstein für unser Land und ein sehr gutes Jahr. Überall im Land war Feiern angesagt, alle waren vereint. Das war wunderbar, wirklich besonders. Nostalgische Erinnerungen gibt es also noch heute, 16 Jahre danach. Südafrika hatte als Gastgeberland der Fußball-WM viel Geld ausgegeben für den Ausbau von Flughäfen, für Infrastrukturprojekte und natürlich auch für Stadien. Sie wurden damals ausgebaut oder komplett neu gebaut. Kritische Stimmen behaupten, vieles davon würde nicht mehr genutzt werden. Mark Gleason sieht das anders. Er ist einer der angesehensten Sportreporter und Kommentatoren in Südafrika. Er sagt im Gespräch mit der ARD, es stimmt, dass es viel kostet, die Stadien zu erhalten. Aber Südafrika kann stolz darauf sein, dass alle noch verwendet werden und in gutem Zustand sind. Wenn die WM spontan hierhin verlegt werden müsste, könnte auf den Rasen gespielt werden. Wer sagt, die Stadien würden verkommen, der weiß es einfach nicht besser. Wir Fußballreporter sind dort ständig. Und ich kann nur sagen, alles ist genauso, wie es 2010 war. Stadien zu vermarkten funktioniert in Südafrika nicht ganz so wie in Deutschland. Schlicht, weil das Sportgeschäft nicht so viel Geld abwirft wie beispielsweise die Bundesliga. Aber die südafrikanischen Clubs nutzen die WM-Stadien bis heute. Regelmäßig wird Fußball gespielt und auch Rugby. Aber reicht das? Hilary Barmer ist Wirtschaftsdozent an der Free State-Universität in Bloemfontein. Er hat einige Studien geleitet nach der WM 2010. Die Idee war, dass die Stadien auch nach der WM für andere Dinge genutzt werden würden. In Durban klappt das ganz gut. Dort haben sie einen Stahlbogen über das Stadiondach gespannt, der jetzt touristisch genutzt wird. Um das Stadion herum gibt es Läden. Und das war ein fortschrittlicher Gedanke. In Kapstadt wurde ein Golfplatz umgeplant, um das Stadion dort zu bauen. Das Konzept hat aber dort nicht beinhaltet, dass sich nach der Großveranstaltung drumherum Geschäfte niederlassen könnten.
17: Into consideration commercial activities after the event.
14: Es hätte alles langfristiger durchdacht sein müssen, meint der Wirtschaftswissenschaftler. Als vor 2010 emsig gebaut und geplant wurde, erinnert er sich, hat richtige Aufbruchsstimmung geherrscht. Diese sei aber längst verpufft.
17: At that time, South Africa was
14: 2008 hatte es ja eine Rezession gegeben, eine Finanzkrise. In Südafrika wurde die WM als eine Art Rettung in vielerlei Hinsicht angepriesen. Was den sozialen Zusammenhalt angeht, jetzt, 16 Jahre später, nenne ich es eine vertane Chance.
17: From a social cohesion perspective, I call it a missed opportunity.
14: Die Realität in Südafrika heute ist tatsächlich keine rosige. Gut ein Drittel der Menschen ist arbeitslos. Die Jugendarbeitslosigkeit gehört zu den höchsten der Welt. Armut und Ungleichheit, Korruption und Kriminalität sind einige der Probleme. Aber, das betont Sportreporter Mark Gleason, es sind viele Jahre vergangen.
16: Es ist unfair, die wirtschaftlichen Probleme, die im vergangenen Jahrzehnt hier herrschten, mit der Fußball-WM 2010 zu verknüpfen. Sie haben doch auch zu tun mit der Korruption hier und weltweiten Wirtschaftsproblemen. Die Ausgaben für die WM 2010 waren gut verteilt. Die Bauprojekte waren exzellent. Und das hat unsere Leben schon verändert. Die Flughäfen sind gut, die Straßen sind besser. Und wenn das vor 2010 nicht passiert wäre, wäre heute alles deutlich schwieriger. Davon profitieren auch Touristen, denn Südafrika ist ein vielfältiges und schönes Reiseland. Dean Allen ist Autor und Historiker aus Kapstadt. Er war an einer Studie beteiligt, die sich mit den Folgen der WM 2010 beschäftigt. Südafrika habe sich damals in bestem Licht präsentiert, meint er, und das hat Folgen bis heute.
18: So in 2010 we proved to the rest of the world that not only was South Africa
16: 2010 hat Südafrika der Welt bewiesen, dass es eine Fußball-WM ausrichten kann und dass viele tausende Besucher überall sicher unterwegs sein konnten. Es hat Gastfreundschaft gezeigt und dass es mit allen anderen Ländern der Welt mithalten kann. Der Ruf von Südafrika hat sich verbessert seitdem und die Touristenzahlen steigen seit 2010. Jetzt steht die nächste WM vor der Tür. Vor 16 Jahren, am 11. Juni, war der Gegner von Südafrika im Eröffnungsspiel Mexiko. Und nun ist es wieder der 11. Juni. Es ist erneut das erste Spiel der WM und wieder geht es gegen Mexiko. Die Fans hier vertrauen ihrer Mannschaft. Einer sagt, er wisse, dass die Jungs liefern könnten. Und er rechnet damit, dass Bafana, wie das Team genannt wird, erfolgreich sein wird.
19: I know they're gonna perform. I trust them. So yeah, I'm expecting, you know, good results and I know they're gonna come.
16: Und ein anderer feuert die Mannschaft aus der Ferne an. Auf geht's, Jungs. Bafana, Bafana, vorwärts. Das ist unser Jahr.
20: Oh, Bafana, Bafana, Famba. Famba, I Famba. I Famba. This is our year.
13: Bafana, Bafana. Vor 16 Jahren die Fußball-WM in Südafrika. Jana Gent berichtete von dort um 1.51 Uhr.
21: Kultur.
13: Lena Kupke ist als Stand-up-Comedian nicht mehr von den Bühnen wegzudenken. Auch im Fernsehen, da tritt sie regelmäßig auf. Und jetzt hat Lena Kupke einen Roman geschrieben, der es gleich nach Erscheinen auf die Bestsellerliste geschafft hat und der zum größten Teil in Lüneburg spielt. Maren Ahring hat Pause von Lena Kupke gelesen.
22: Hanna hatte einen Zusammenbruch. Als sie wieder zu sich kommt, hat sie nur einen Gedanken. So schnell wie möglich raus aus dem Krankenhaus. Problem, ihr Freund ist bei der Arbeit und auch keiner aus ihrem Freundeskreis kann kommen.
23: Ich muss hier weg. Wer kann mich bloß abholen? Schließlich bleiben meine Gedanken an zwei Menschen hängen. Meinen Eltern. Es tutet genau einmal.
22: Und so landet Hanna in ihrem Elternhaus in Lüneburg.
23: Es ist der 6. Juli und ich stecke mit 36 in einem zu kleinen Nachthemd meiner Mutter in dem Zimmer, das mal mein Kinderzimmer war, neben einem übergroßen Drucker und habe immer noch meinen vollgepinkelten, ausgeleierten String an. Was für ein Tag.
22: Pause ist Lena Kupkes Romandebüt. Als Comedienne steht sie eigentlich eher auf der Bühne. Das merkt man in dem Buch auch an. Von locker bis lakonisch, von trocken bis traurig. Die Klaviatur der Gefühle hat Lena Kupke drauf. Ihre Protagonistin Hanna charakterisiert sie so.
23: Sie ist so in gewisser Weise ein typisches Millennial-Frau, sich sehr gut im Funktionieren und auf einmal klappt das alles nicht mehr. Und ich habe ihr einen Roman gewidmet, weil ich so berührt davon bin, dass die sich immer so bemüht, die will sich selber helfen, aber kommt an Grenzen.
22: Zurück bei ihren Eltern muss sich Hanna erst einmal an Hausschuhe und den streng durchgetakteten Alltag gewöhnen. Doch dann kommt es noch schlimmer. Sie verliert ihren Job als Illustratorin in Berlin und auch mit ihrem Freund Paul läuft es nicht gut.
23: Weißt du was? Lass mich einfach. Ich will nicht mehr. Paul ist wieder vollends in seiner Eiszeit. Ich auch nicht. Ich will einen Freund, der für mich da ist. Und du bist immer nur im Einzelmodus. Ja, endlich sagst du mal, was du wirklich denkst. Ist gut. Dann lassen wir es jetzt. Bleib bei deinen Eltern. Du kannst deine Sachen irgendwann abholen. Was? Meinst du das jetzt ernst? Also machst du jetzt gerade am Telefon Schluss? Ja.
22: Hannas bisheriges Leben ein Scherbenhaufen. Was die Ursache für ihre Schwierigkeiten ist, wird auf über 300 Seiten nicht ein einziges Mal ausgesprochen. Als Leserin ahnt man, Hanna und Paul haben ein Kind verloren. Eine Erfahrung, die auch Lena Kupke gemacht hat. In einem ihrer Bühnenprogramme klang das so.
23: Ich habe mich wirklich gefühlt wie so eine Geheimniskrämerin. Erst wurde mir gesagt, psst, erzähl niemandem von der Schwangerschaft.
1: Und dann bei der Fehlgeburt, pst, erzähl niemandem von der Fehlgeburt, denn da spricht niemand drüber. Das ist ein Tabu und ist auch eine Zumutung für die Leute. Und es ist wichtiger, wie es anderen geht, als dir selber. Also habe ich mich total alleine gefühlt und isoliert und dachte, wo sind denn die anderen Frauen? Das passiert jeder sechsten schwangeren Frau. Wo sind die?
22: Die Sprachlosigkeit ist ein zentrales Thema in Pause. Denn auch mit ihren Eltern und ihrer Schwester Sarah kann Hannah ihre Trauer und die Hilflosigkeit nicht besprechen. Am Ende des Romans glimmt aber dann doch noch ein Hoffnungsschimmer auf.
3: Ich glaube, Hannah steht auch so für eine Frau, der man vielleicht gar nicht ansieht, wie stark sie ist. Und das fand ich irgendwie so spannend, zu zeigen, dass sie wirklich sehr resilient ist und man das vielleicht von ihr nicht gedacht hätte.
22: Pause trifft mit Ton und Thema einen Nerv. Vor allem bei Leserinnen, die im selben Alter sind wie Hannah, also Mitte 30. Lena Kupke beschreibt realistisch, eindringlich und zum Teil komisch, was passiert, wenn einem Menschen plötzlich der Boden unter den Füßen weggezogen wird. Und sie erzählt es so, als ob man einer guten Bekannten zuhört.
23: Vielleicht muss manchmal alles kaputt gehen, damit man etwas Neues bauen kann. Das hier wird meine Auszeit, nur für mich. Endlich ist sie da, meine lang ersehnte Pause.
13: Pause von Lena Kupke. Das Buch ist bei DTV erschienen und es kostet 23 Euro.
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13: Armenien hat gewählt und den amtierenden Ministerpräsidenten Pashinyan in seinem westorientierten Kurs bestärkt. Und das trotz Warnungen aus Moskau, das mit drastischen Folgen gedroht hat, falls die ehemalige Sowjetrepublik im Kaukasus sich weiter von Russland abwenden sollte. Unsere Gastkommentatorin Daniela Seferi, freie Autorin unter anderem für den Spiegel, sieht die Europäische Union nun in der Pflicht, das Land zu unterstützen.
6: Armeniens Wahl ist eine Botschaft an Europa. Und Europa sollte endlich zuhören. Trotz massivem Druck aus Moskau haben sich die Armenierinnen und Armenier erneut für einen proeuropäischen Kurs entschieden. Für Demokratie, Rechtsstaatlichkeit und eine Zukunft außerhalb der russischen Einflusssphäre. Genau deshalb darf Europa jetzt nicht denselben Fehler machen wie so oft zuvor, applaudieren und dann wegschauen. Denn die Geschichte der letzten Jahre ist auch eine Geschichte europäischer Versäumnisse. Als mehr als 100.000 Armenierinnen und Armenier nach den Angriffen Aserbaidschans aus Bergkarabach vertrieben wurden, blieb die internationale Reaktion erschreckend schwach. Als Russland seinen Bündnispartner Armenien im Stich ließ, wurde vielen Menschen im Land deutlich, dass die Sicherheitsversprechen des Kremls nichts wert sind. Und trotzdem hat Europa bis heute keine Antwort auf die Frage gegeben, wie es Staaten schützt, die sich bewusst für Demokratie und gegen russische Dominanz entscheiden. Dabei steht viel auf dem Spiel. Putin hat mehrfach deutlich gemacht, dass er ehemalige Sowjetrepubliken nicht als wirklich souveräne Staaten betrachtet. Deshalb darf die Europäische Union Armenien nicht nur als geopolitischen Puffer betrachten. Deutschland und die EU sollten die wirtschaftliche Zusammenarbeit ausbauen, Investitionen fördern und demokratische Institutionen stärken. Und das am besten sofort. Denn Demokratien scheitern selten allein an ihren Feinden, sondern oft auch daran, dass ihre Freunde zu spät handeln.
13: Das meint Daniela Siperi. Die Süddeutsche Zeitung aus München geht auf die Ankündigung Moskaus ein, Armenien könne bei einem prowestlichen Wahlausgang ein ähnliches Schicksal erleiden wie die Ukraine. Sie spricht von einer Niederlage für Putin.
21: Moskau hat mit seinen Drohungen das Gegenteil erreicht. Noch nie hatten die Menschen in Armenien ein so negatives Bild von Russland wie kurz vor der Parlamentswahl. Und sie haben daraus für die Abstimmung ihre Schlüsse gezogen. Die meisten wollen nicht wieder angekettet sein an dieses große Land.
13: Nach Ansicht der Taz aus Berlin wird Russland es dabei aber nicht belassen.
21: Es wird weiterhin versuchen, Armenien auf pro-russische Linie zurückzubringen und dabei so vorgehen wie in den Westbalkanstaaten. Diese warten seit langem auf eine EU-Mitgliedschaft, die ihnen vor 23 Jahren auf dem EU-Westbalkan-Gipfel versprochen wurde. Die Enttäuschung über den schleichenden Beitrittsprozess nutzt Moskau für Desinformationskampagnen und Anti-EU-Stimmungsmache. Die EU sollte dagegenhalten. Brüssel darf Armenien keine unnötigen Steine in den Weg legen.
13: Und die Frankfurter Rundschau sieht Armenien trotz des eindeutigen politischen Signals in einer komplizierten Lage.
21: Das Land mag sich nach Westen recken, doch der Macht Russlands kann sich der kleine Binnenstaat, eingeklemmt zwischen Georgien, der Türkei und Aserbaidschan, nicht einfach entziehen. Zu eng sind die wirtschaftlichen Verbindungen, zu groß die sicherheitspolitischen Zwänge. Der Wunsch nach mehr Freiheit trifft damit auf die Realität einer fortbestehenden Abhängigkeit. Armenien bleibt ein Land im Schwebezustand.
13: Und das waren unsere Standpunkte. Zusammengestellt hat sie heute Torben Müller. Und soweit die ARD-Infonacht mit Carsten Fick im Studio. Tom Westerholt bringt Sie nun sicherlich gut informiert in den neuen Tag. Ihnen wünsche ich eine angenehme Nacht.

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1: Um 2 Uhr mit Ronald Lessig. Das gemeinsame Kampfjet-Projekt von Deutschland und Frankreich ist gescheitert. Der Élysée-Palast bestätigte Berichte, wonach die Pläne gestoppt wurden. Aus Paris Kai Rienecker.
2: Kern des Problems ist der Streit zwischen den beteiligten Rüstungsunternehmen Airbus und Dassault. Der Chef des französischen Kampfjetbauers Dassault hatte monatelang die Chefrolle des Projekts für sich eingefordert. Die deutsche Militärsparte von Airbus beharrte auf einer gemeinsamen Kampfjet-Entwicklung auf Augenhöhe. Nach unzähligen Aufschüben und Schlichtungsversuchen zog Berlin jetzt die Reißleine. Aus der Bundesregierung heißt es, Kern des Future Combat Air Systems, kurz FCAS, sei sowieso die Kommunikationstechnik und die werde als europäisches System weitergeführt.
1: Der Iran und Israel haben die gegenseitigen Angriffe offiziell wieder eingestellt. Beide Seiten erklärten, sich wieder an die Anfang April vereinbarte Waffenruhe zu halten, drohten aber zugleich mit neuen Schlägen, sollte die jeweils andere Seite erneut angreifen. Korrespondentin Katharina Willinger erläutert aus Istanbul, was der Iran mit seinen Angriffen gestern auf Ziele in Israel bezweckt haben könnte.
3: Zum einen ging es dem Regime um die israelischen Angriffe auf dem Libanon. Da hatte man bereits mehrmals gedroht, dass wenn die nicht aufhören würden, dann würde man Israel direkt angreifen. So ist es dann eben geschehen. Und ich denke gleichzeitig, und das ist besonders wichtig, hat man mit dem heutigen Tag auch nochmal den US-Präsidenten ausgetestet auf relativ clevere Art und Weise. US-Präsident Trump will diesen Krieg eigentlich gar nicht mehr. Und damit hat Teheran natürlich ganz clever jetzt auch die eigene Verhandlungsposition nochmal gestärkt.
1: Der Chefankläger des Internationalen Strafgerichtshofes Khan ist mit sofortiger Wirkung von seinem Dienst suspendiert worden. Eine endgültige Entscheidung über eine mögliche Amtsenthebung sollen die Vertragsstaaten auf einer Sondersitzung treffen, teilte das Präsidium in Den Haag mit. 2024 hatte eine enge Mitarbeiterin dem britischen Juristen sexuelle Übergriffe vorgeworfen. Eine Kommission der Vereinten Nationen leitete eine Untersuchung ein. Khan weist die Vorwürfe zurück. Die deutsche Fußballnationalmannschaft hat ihr WM-Quartier in den USA bezogen. Die Mannschaft von Bundestrainer Nagelsmann kam am Abend in ihrem Hotel in Winston-Salem im Bundesstaat North Carolina an. Dort startet die DFB-Auswahl jetzt in die letzte Vorbereitungsphase. Am Sonntag steht dann das erste WM-Gruppenspiel gegen Curaçao an. Eröffnet wird die Weltmeisterschaft am Donnerstag mit der Partie Mexiko gegen Südafrika. Das waren die Nachrichten. Das Wetter in Deutschland. Schauer oder Gewitter bei 17 bis 6 Grad.